0: Sache festgestellt. Das Wetter in der Nacht: Bewölkungsrückgang, im Norden rasch abklingende Schauer, später von Westen her erneuter Aufzug von Wolken, Temperaturrückgang auf 13 bis 5 Grad. Tagsüber anfangs meist heiter und wolkig, im Tagesverlauf aus Westen weiter zunehmende Bewölkung mit Regen und teils auch Gewittern. In der Südosthälfte noch bis zum Abend viel Sonnenschein, 20 bis 28 Grad. Die weiteren Aussichten: am morgigen Dienstag wechselnd bewölkt mit Schauern oder schauerartigem Regen. Im Nordwesten einzelne Gewitter, Abkühlung auf 15 bis 22 Grad mit den höchsten Werten im Osten. Das waren die Nachrichten.
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So klingt es, wenn unsere Gästin in den Zwischentönen aus Alltag Musik erschafft. Seit über 40 Jahren mischt die Komponistin Carola Buchholz die Musikszene auf und sorgt für Hinhörer wie diesen hier. Gleich erklärt sie uns, was für sie gut klingt, und außerdem wagen wir einen Blick hinter die Kulissen des Weltfußballs pünktlich zur Fußball-WM der Herren, die in dieser Woche startet, in unserem neuen investigativen Sport-Podcast Behind the Games. Und wir wagen einen Blick in die Sterne, besser gesagt, in die tiefen Gewässer unserer Galaxie. Hier in der Radionacht im Deutschlandfunk, für Sie moderiert weiterhin Antran. Herzlich willkommen.

0: Pazifik, Atlantik, Nordpolarmeer, das sind Peanuts im weltweiten Vergleich der Ozeane. Wo besonders beeindruckende Wasservorkommen in der Galaxie warten, erfahren Sie in dieser Ausgabe der Sternzeit von Dirk Lorenzen.
1: Sternzeit, 8. Juni. Die größten Ozeane im Sonnensystem. Unsere Erde gilt als blauer Planet. 70% der Oberfläche sind von Ozeanen bedeckt. Doch die Erde ist keineswegs der nasseste Körper im Sonnensystem. Nur etwa 0,1% des Erdvolumens sind Wasser. Der Jupitermond Ganymed besteht fast zur Hälfte aus Wasser, der Mond Europa zu einem Sechstel. Diese Monde haben dicke Eispanzer an ihrer Oberfläche. Darunter aber schwappen gewaltige Ozeane aus salzhaltigem Wasser. Ganymed und Europa sind deutlich nasser als die Erde. Dafür sprechen Magnetfeldmessungen und die Polarlichter, die bei Ganymed zu sehen sind. Im Innern muss es große elektrisch leitende Schichten geben. Wasser ist die einfachste Erklärung. Zudem sehen manche Strukturen an der Oberfläche so aus, als ob immer mal wieder ein Wassereismatsch durch Spalten hervorquillt und die Landschaft verändert. Zwei Raumsonden sind unterwegs, um Jupiters Wasserwelten zu erforschen. Der Europa-Clipper der NASA und die ESA-Mission JUICE werden Anfang der 30er Jahre ihr Ziel erreichen. Die nach der Erde faszinierendste Wasserwelt im Sonnensystem ist wohl der Saturnmond Enceladus. Dort schießen Geysire aus Spalten im Eispanzer hervor. Allerdings ist Enceladus nur 500 Kilometer groß, daher gibt es dort insgesamt viel weniger Wasser als auf der Erde. Ob Enceladus, Europa oder Ganymed, flüssiges Wasser elektrisiert die Fachleute. Denn wo Wasser und kohlenstoffhaltiges Material vorkommen, gibt es fast zwingend noch etwas anderes: Leben. Womöglich tummeln sich in den Ozeanen dieser Monde Mikroben.
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2: Zürich, 27. Mai 2015.
0: Das war zu früh, das machen wir nochmal neu. Und zwar wollte ich Ihnen vorher noch was erzählen, bevor ich Ihnen den neuen Behind the Games Sport-Podcast im Deutschlandfunk vorstelle. Zum dritten Mal wird am Donnerstag eine Fußball-WM der Herren im Aztekenstadion von Mexico City eröffnet. Südafrika und Mexiko spielen gegeneinander und auf der Ehrentribüne, da wird FIFA-Präsident Gianni Infantino sitzen. Seit 10 Jahren steht er an der Spitze des Weltfußballs und Maximilian Rieger und Matthias Friebe zeichnen seine Geschichte in unserem neuen, bereits schon erwähnten Podcast Behind the Games noch einmal nach. In der zweiten Folge geht es heute um einen besonderen Flug und die Wahl Infantinos zum Präsidenten. Und wir starten das jetzt nochmal ganz schick.
2: Zürich, 27. Mai 2015. Es ist früh am Morgen, als Polizisten das Nobelhotel Borolac betreten. Das Hotel liegt direkt am Wasser. Die Lobby sagt, hier wohnt das Geld. Genau der richtige Ort für Dutzende FIFA-Funktionäre. Sie schlafen hier, weil in wenigen Tagen in der Stadt der FIFA-Kongress stattfindet. Aber an diesem Morgen werden 7 von ihnen verhaftet. Polizisten führen sie nach draußen. Hotelangestellte versuchen mit Bettlaken, ihre Gäste vor den Blicken der Öffentlichkeit abzuschirmen. Die Bilder gehen trotzdem um die Welt.
3: It's the largest corruption scandal in the history of football's world governing body FIFA.
4: Wenige Tage vor dem FIFA-Kongress sind 7 führende Funktionäre des Weltfußballverbandes festgenommen worden.
5: This is the result of a 3-year-long FBI investigation to the people who run the world's most popular and lucrative sport, soccer, including top officials in the US.
2: Die Nachricht erreicht auch schnell den Mann, der zu diesem Zeitpunkt noch an der Spitze der FIFA steht. Sepp Blatter. Immerhin, er wacht an diesem Morgen ohne Polizisten im Schlafzimmer auf.
6: Da ich ja immer sehr früh aufstehe und um 7 Uhr schon in meinem Büro war, aber ich habe schon in den Nachrichten etwas gehört, dass da etwas nicht stimmt.
2: Blatter fährt dann zur FIFA-Zentrale. Auch seine führenden Mitarbeiter versammeln sich. Es herrscht Krisenstimmung.
6: Wir haben uns gefragt, ja, was ist denn da los? Das war so überraschend. Also, wir hatten nichts gewusst.
2: Das ist Behind the Games Gianni Infantino. Folge 2, abgehoben. In dieser Folge geht es darum, wie Gianni Infantino es geschafft hat, 2016 zum FIFA-Präsidenten gewählt zu werden, obwohl eigentlich ein anderer für diesen Posten vorgesehen ist. Es geht um Intrigen, Ermittlungen und einen ominösen Flug in die USA, in das Land, das 2026 die Fußball-WM ausrichten wird, was vielleicht kein Zufall ist. Ich bin Matthias Friebe und zusammen mit meinem Kollegen Maxi Rieger erzählen wir euch noch einmal die Geschichte von Gianni Infantino bei der FIFA. An dem Tag, als die Razzia in Zürich stattfindet, arbeite ich auch schon für den Deutschlandfunk in der Sportredaktion. Ich bin ziemlich überrascht, als ich die Bilder aus Zürich sehe, aber ich bin damals noch längst nicht so tief drin in den Untiefen der FIFA, anders als Thomas Kistner. Ihr kennt ihn schon aus der ersten Folge. Thomas ist Investigativjournalist und recherchiert seit Jahrzehnten zur FIFA. Für diesen Podcast haben wir uns zusammengesetzt und sind all seine Recherchen nochmal durchgegangen. Thomas erzählt, er ist nicht überrascht, als in Zürich die Handschellen klicken.
7: Für mich war die Frage nur, wann es passiert, in welcher Form es passiert. Und man hat ja auch ein bisschen Kontakte zu internationalen Behörden aufgebaut. Man hat sich für diesen Kongress entschieden, weil man noch ein bisschen mehr Vorlauf hatte im Umgang mit den Schweizer Behörden. Und auch, weil beim Kongress praktisch ganz sicher ist, dass mehr oder weniger alle da sind.
2: Und um was genau ging es damals eigentlich?
7: Korruptionsvorwürfe in jedweder Schattierung. Zum einen sollen sie, und hatten sie natürlich auch, über viele Jahre hinweg Schmiergelder kassiert haben im Kontext mit TV-Rechtevergaben und Sponsoring-Aktivitäten, die beliebten Kickback-Zahlungen, also man gibt einer Marketingagentur die Rechte zu einem Vorzugspreis, besser als die Konkurrenz. Und diese Agentur zahlt dann diskret über, im Falle FIFA, überwiegend Liechtensteiner Firmen Schmiergelder zurück. Davon profitieren dann beide Seiten. Und natürlich auch um das Stimmverhalten bei der Fußball-WM-Vergabe im Jahr 2010 an Russland und Katar. Das waren die Kernvorwürfe und daraus hat sich dann die FIFA-Gate-Affäre entwickelt.
2: Es sind vor allem das FBI und die amerikanische Steuerbehörde, die damals für die Ermittlungen zuständig sind und ja auch einiges aufdecken. Das alles unter der Leitung von Loretta Lynch, der damaligen US-Justizministerin. Am Tag der Razzia erklärt sie der FIFA praktisch den juristischen Krieg.
8: Die Funktionäre sollten die Regeln des Spiels befolgen, sollten für ehrlichen Fußball stehen und die Integrität des Spiels schützen. Stattdessen haben sie den Weltfußball korrumpiert, für ihre eigenen Interessen, um sich selbst zu bereichern. Das US-Justizministerium ist entschlossen, diese Praktiken zu beenden, die Korruption zu beenden und die Übeltäter zur Rechenschaft zu ziehen.
2: Thomas, die Amerikaner wollten der FIFA also den Allerwertesten aufreißen. War das Rache für die Niederlage gegen Katar um die WM 2022?
7: Es war Rache, absolut. Es war aber auch eine Sicherstellung, dass man künftig in diesen großen Sportarten Fußball und auch Olympische Spiele hier die Number One ist. Denn es fällt ja auf, dass die USA nicht nur die Fußball-WM 2026 an Land gezogen hat, sondern auch 2028 die Olympischen Sommerspiele in Los Angeles.
2: Im Mai 2015 sind die USA also ein wichtiger Player. Und sie bleiben es auch in den folgenden Tagen und Monaten.
9: There can be no place for corruption of any kind.
2: Trotz der Verhaftung, Sepp Blatter gibt nicht auf. Der FIFA-Kongress findet zwei Tage danach statt und Blatter stellt sich erneut zur Wahl.
10: Die nächsten Monate werden nicht einfach werden für die FIFA. Es werden schlechte Nachrichten kommen, aber es ist nötig, das Vertrauen in unsere Organisation wieder aufzubauen. Lasst dies einen Wendepunkt sein.
2: Nach dieser Rede wird Blatter tatsächlich nochmal wiedergewählt. Aber er bekommt die Macht der USA zu spüren, nicht nur vom Justizministerium. Unter den FIFA-Sponsoren sind einige große US-Konzerne. Die zahlen viel Geld, bekommen in diesen Tagen als Gegenwert aber nur Korruptionsschlagzeilen von der FIFA geliefert. Drei Tage später tritt Sepp Blatter vor die Presse und verkündet, es wird bald Neuwahlen geben und er wird nicht mehr antreten.
10: Aus diesem Grund werde ich mein Amt auf einem außerordentlichen Wahlkongress zur Verfügung stellen. Die FIFA muss grundlegend umstrukturiert werden.
2: Nach 17 Jahren als FIFA-Präsident ist die Ära Blatter vorbei. An der Spitze des Weltfußballs herrscht auf einmal ein Machtvakuum. Es scheint vieles möglich. Echte Reformen, eine neue, ehrliche, transparente FIFA. Aber die nächsten Monate werden zeigen, Das System FIFA ist stärker. Und ausgerechnet einer, mit dem praktisch niemand gerechnet hat, versteht dieses System am besten. Zu dieser Zeit ist Gianni Infantino immer noch Generalsekretär beim Europäischen Verband UEFA. Er setzt das um, was sein Chef, Präsident Michel Platini, von ihm verlangt. Bei Platini sieht das ganz anders aus. Er will die Nachfolge von Blatter antreten. Der Franzose schreibt im Sommer 2015 an alle FIFA-Mitgliedsverbände: Es gibt Zeiten im Leben, in denen du dein Schicksal in die eigenen Hände nehmen musst. Mehr Pathos geht ja kaum. Michel Platini verspricht ein neues Kapitel, eine neue Art der Führung. Es ist das, was man so sagt als Top-Funktionär. Spätestens jetzt ist er der große Favorit. Seine Wahl eigentlich nur Formsache. Für Infantinos Karriere ist das aber schlecht, erzählt Thomas.
7: Das hätte bedeutet, dass die UEFA natürlich auch einen neuen Präsidenten bekommen würde. Es wäre immer darauf hinausgelaufen, dass der neue Präsident natürlich den Generalsekretär, also den wichtigsten Mann im Apparat, durch einen Mann seines Vertrauens ersetzt.
2: Wenn Platini FIFA-Präsident wird, muss Infantino um seinen Job bei der UEFA bangen. Aber Blatter hatte ja schlechte Nachrichten angekündigt und die kommen. Anfang Oktober 2015.
11: Guten Abend, meine Damen und Herren. Ich begrüße Sie zur Tagesschau. Die Korruptionsaffäre beim Weltfußballverband erreicht ihren vorläufigen Höhepunkt. Die Ethikkommission hat Verbandspräsident Blatter und UEFA-Präsident Platini, einen der bislang möglichen Nachfolger an der FIFA-Spitze, für 90 Tage suspendiert. Platini will Einspruch einlegen, Blatter verzichtet darauf.
2: Die zwei mächtigsten Fußballfunktionäre der Welt suspendiert. Auf einen Schlag. Was war da los? Dafür müssen wir ans Ende der 90er Jahre zurückblicken. Platini hilft Blatter damals dabei, FIFA-Präsident zu werden. Was dann passiert, schildern die beiden so. Platini wird Blatters Berater und bekommt dafür ein Millionenhonorar. Beide beschließen diesen Deal per Handschlag. Die FIFA ist damals aber knapp bei Kasse. Also sagt Platini, zahl mir das Geld, wenn du es hast. Ungefähr so, als wenn man einem guten Freund mit Geldproblemen aus der Patsche hilft. 2011 aber verlangt Platini schließlich, dass Blatter die fehlenden 2 Millionen Euro überweist. Und dieses Geld fließt dann tatsächlich von FIFA-Konten an Platini. 4 Jahre später stoßen die Schweizer Ermittler auf diese Zahlung. Und da es keinen schriftlichen Vertrag gibt, sondern eben nur den Deal per Handschlag, leiten sie ein Verfahren ein, weil sie vermuten, dass es sich nicht um Honorare, sondern um Bestechungsgelder handelt. Die Nachricht von diesem Verfahren, sie platzt mitten in den FIFA-Präsidentenwahlkampf. Sepp Blatter glaubt nicht, dass das Zufall ist. Er glaubt, das war eine Intrige. Von dem Mann, den die meisten Fußballfans bis dahin nur als die Losfee von der UEFA kennen.
6: Und später habe ich dann gesehen, dass ja da etwas anderes schon in Vorbereitung gewesen ist. Ich habe dann auch festgestellt, da war ja der damalige Generalsekretär der UEFA, also Infantino.
2: Gab's diese Intrige wirklich oder baut sich Blatter da eine Verschwörungstheorie?
7: Die Welt ist voller Intrigen und die Welt der Sportpolitik ist eigentlich eine einzige gigantische Intrige. Insofern ist das Daily Business und keine Verschwörungstheorie. So, und plötzlich ziehen die Justizbehörden aus den einigen Terabyte großen Unterlagen genau diese Vereinbarung raus. Also sie haben im wahrsten Sinn des Wortes die Nadel im Heuhaufen gefunden, was per se schon ein Witz ist und das in kürzester Zeit, innerhalb weniger Monate. Und das auch noch aus einem riesigen Haufen, also Millionen und Abermillionen von Unterlagen und Dokumenten, die größtenteils versiegelt waren.
2: Thomas hält es also für plausibel, dass es diese Intrige wirklich gegeben hat. Ob Intrige oder nicht, Blatters Karriere bei der FIFA ist endgültig beendet. Sein eigener Verband sperrt ihn für 6 Jahre für alle Aktivitäten im Fußball. Auch Michel Platini darf im Herbst 2015 auf einmal nicht mehr im Fußball aktiv sein. Der große Favorit auf die FIFA-Präsidentschaft, kaltgestellt, mitten im Wahlkampf. 90 Tage Sperre, wenn es dabei bleibt, könnte Platini gerade noch so an der Wahl teilnehmen. Aber es könnten auch noch 45 Tage obendrauf kommen. Und dann hätte die UEFA auf einmal keinen Kandidaten mehr. Das wollen die mächtigen europäischen Nationalverbände nicht riskieren. Es braucht also einen Ersatz. Gut, dass man einen Generalsekretär hat. Kurz vor Ende der Frist kündigt Gianni Infantino seine Kandidatur an. Infantino ist aber nicht der einzige Kandidat. Vier andere Funktionäre werden zur Wahl zugelassen. Es gibt also zum ersten Mal seit langer, langer Zeit einen richtigen FIFA-Wahlkampf. Die Entscheidung trifft der Kongress, also die Vollversammlung der 211 Mitgliedsverbände der FIFA. Aber wie überzeugt man diese Verbände und wie sichert man sich die Macht in diesem System? Damit hat sich mein Kollege Maxi Rieger schon vor ein paar Jahren mal genauer befasst. Und er hat mit dem Präsidenten des Fußballverbands von Aruba gesprochen. Warum sind denn diese kleinen Verbände so verdammt wichtig?
12: Das liegt daran, dass es innerhalb der FIFA das Prinzip gibt, One Nation, One Vote. Also egal wie groß der Verband ist, auf dem Kongress hat jeder eine Stimme. Die Stimme von Aruba zählt genauso viel wie die von Deutschland. Obwohl auf Aruba nur 2500 Menschen Fußball spielen, bei einer Einwohnerzahl von 100.000. Also das ist in etwa so, als ob Wolfsburg oder Tübingen eine Nationalmannschaft hätten und dann über den FIFA-Präsidenten mitbestimmen dürften. Und von solchen Verbänden gibt es eben unter den 211 in der FIFA doch schon eine ganze Menge.
2: Aber wie war das noch in Episode 1? Es gibt bei der FIFA genau drei Sachen, die wichtig sind. Geld, Geld und nochmal Geld. Ja. Geht das hier auch?
12: Genau, du hast das Prinzip FIFA verstanden. Und aus Sicht von Egbert Lackle macht es eben deswegen auch Sinn, danach zu gucken, ja, welcher Präsident verspricht denn das meiste Geld?
13: As a small football country, we don't have a large market. So it's not like Germany, where you have this large market. Not only in players, but also economically.
14: Als kleine Fußballnation haben wir keinen großen Markt, anders als Deutschland. Sowohl was Spieler angeht, als auch wirtschaftlich. Das haben wir nicht. Wir sind zu 90% von FIFA-Geldern abhängig.
13: So we rely like for 90% on the income from FIFA.
12: Und diese Gelder, die fließen auch, seit Infantino im Amt ist, sind 16 Millionen Dollar von der FIFA nach Aruba geflossen. Und das ist für so einen kleinen Verband natürlich eine Menge Geld.
2: Das heißt, wer bei so einem Wahlkampf am Ende das meiste Geld verspricht, der wird automatisch FIFA-Präsident.
12: Es ist jetzt vielleicht ein bisschen verkürzt, aber ja, im Prinzip schon. Wer garantieren kann, dass diese ganzen kleinen Nationalverbände diese hohen Summen von der FIFA bekommen, der hat, ich sag mal, gute Chancen, FIFA-Präsident zu werden.
13: You can give an interpretation like buying votes.
14: Man kann das als eine Art Stimmenkauf interpretieren, aber es ist kein Stimmenkauf. Natürlich erhöht das die Unterstützung, aber die FIFA hat die Vorgaben verschärft, die wir erfüllen müssen, um das Geld zu erhalten.
13: For this financial support.
12: Denn das ist natürlich eine große Gefahr in dem System. Irgendwann sind alle Fußballplätze mal gebaut und dann freuen sich vielleicht ein paar der Funktionäre über das viele Geld. Die FIFA sagt, dass sie das natürlich kontrolliert, dass das Geld trotzdem richtig verwendet wird. Aber es gibt eben in diesem System keinen Anreiz für den FIFA-Präsidenten, da jetzt ganz genau hinzuschauen. Denn das könnte ja bei der nächsten Wahl Stimmen kosten.
2: Okay, also Gianni.

0: dieser aufgewühlten Zeit, damals für nicht mal 48 Stunden tatsächlich in New York, im Epizentrum der FIFA-Gate-Affäre, wo also die Justizbehörden die Ermittlungen sitzen, wo die Ermittler selber sitzen, wo eine Grand Jury ins Leben gerufen worden ist. Und jetzt fliegt er mal kurz in den Big Apple. Der Generalsekretär, der nur zuständig für Europa ist und eben gerade nicht für die USA. Also ging er joggen im Central Park oder hat er da eine ganz, ganz wichtige Sache zu erledigen gehabt?
1: Und was sagt er selbst, warum er da war?
0: Offiziell wurde diese kurze Flugreise begründet mit der Teilnahme einer Sitzung bei einer Agentur, mit der die UEFA tatsächlich zusammengearbeitet hat. Zu diesem Treffen soll Infantino gereist sein, laut UEFA-Unterlagen von damals. Tatsächlich ist es aber so, ich habe das Sitzungsprotokoll einsehen können. Und daraus geht hervor, dass das Treffen allerdings am Tag oder zwei Tage vor dieser Flugreise stattgefunden hat. Und zwar ganz einfach am Computer als Videokonferenz. Also nachweislich wird hier ein Treffen angegeben, das es gar nicht gab.
1: Also ihr habt ihn einfach der Lüge überführt. Klingt ja schon irgendwie verdächtig. Und wir wissen ja, er ist abgehoben in die USA. Die große Frage natürlich, warum? In New York laufen die FIFA-Gate-Ermittlungen und da geraten nicht nur die FIFA-Funktionäre ins Visier, sondern auch Funktionäre von südamerikanischen Verbänden. Und Gianni Infantino hat in seiner Zeit bei der UEFA selbst viele Verträge unterzeichnet, auch mit Akteuren aus Südamerika.
0: Dann liegt natürlich auf der Hand, dass da mal vorgeführt worden ist, kann die Affäre vielleicht auch noch Herrn Infantino erreichen. Und natürlich auch, dass man sich mal vorstellt, ob man sich jetzt selber vorstellt oder ob man hinzitiert wird, kann man ja offen lassen, um mal auf den Zahn zu fühlen, diesem Kandidaten, wie der eigentlich so drauf ist, was er so alles vorhat. Also das ist zumindest eine sehr wahrscheinliche Version, weil ansonsten bleibt tatsächlich eigentlich nur übrig, dass er mal einen Tag lang joggen wollte im Central Park. Und das glaubt natürlich kein Mensch.
1: Aber lass uns das mal genau durchdenken. Wenn ich vermute, dass vielleicht gegen mich selbst ermittelt wird, dann halte ich mich doch möglichst weit weg von den Ermittlern und fliege nicht auch noch extra in die Stadt zu ihnen, oder?
0: Es spricht für irgendeine Art von Agreement, Sondierung zwischen diesen beiden Parteien.
1: Was sagt er denn eigentlich selbst dazu?
0: Infantino hat es bestritten. Er kann sich gar nicht erinnern, dass er dahin geflogen ist. Und so eine Aktion sowieso und sinngemäß, was die da irgendwo in der Buchhaltung und im Reisebereich sich da vielleicht zusammenfabuliert haben, entzieht sich seiner Kenntnis. Also er hat keinerlei Erinnerung, dass er in den USA damals gewesen ist und was auch immer da gewesen sein könnte.
1: Ja, was man in so einer Situation dann wohl zu sagen hat, wenn man nichts sagen möchte. Okay, wir wollen aber trotzdem nochmal zusammenfassen, wie ein Masterplan von Infantino ausgesehen haben könnte, nach all den Indizien, die wir jetzt gesammelt haben. Also, im Mai gibt es die Razzia in Zürich. FIFA-Funktionäre werden verhaftet. Ein paar Tage später kündigt Blatter dann seinen Rückzug an. Anfang Juli trifft sich ein Vertrauter von Gianni Infantino mit dem Schweizer Bundesanwalt, der daraufhin kurz danach Ermittlungen gegen Blatter einleitet, wegen einer Zahlung zwischen Blatter und Platini. Beide werden daraufhin von der FIFA-Ethikkommission suspendiert und auf einmal ist der Weg frei für Gianni Infantino bis zur FIFA-Spitze. Was er dafür aber noch braucht, ist die Rückendeckung aus den USA. Und die sichert er sich ausgerechnet einen Tag vor der Suspendierung der zwei, während eines ominösen Trips in die USA nach New York. Wenn sich das wirklich so abgespielt hat, dann kann man wohl sagen, Infantino hat das System FIFA gedribbelt, wie Maradona zu seinen besten Zeiten. Jetzt muss nur noch die Krönung erfolgen. 9 Monate nach den Razzien im Borolac kommt die Fußballwelt wieder in Zürich zusammen. Diesmal gibt es keine Verhaftungen vor dem FIFA-Kongress. Delegierte aus mehr als 200 Fußballverbänden versammeln sich im Züricher Hallenstadion. Sie sitzen in langen Sitzreihen nebeneinander, die Flagge von ihrem Land vor sich und sie blicken nach vorne. Auf eine große Leinwand, darunter auf einem Podium, Mitglieder des Exekutivkomitees samt Interimspräsident Issa Hayatou. Mit im Saal als Beobachter Thomas Kistner. Thomas, wie hast du die Stimmung an diesem besonderen Kongresstag erlebt?
0: Extrem aufgewühlt, auch in den Tagen zuvor, weil sich neue Lager gebildet hatten und weil irgendwie keiner keinem vertraut hat. Und es grundsätzlich nur klar war, dass sich das Ganze zwischen Infantino und Scheich Salman entscheiden werden muss. Es hat geknistert.
1: Gianni Infantino gegen Scheich Salman. Das ist an diesem Tag der Zweikampf, auch wenn insgesamt 5 Präsidentschaftskandidaten in der ersten Reihe sitzen.

0: Irgendwann steht dann das Ergebnis des ersten Wahlgangs fest.
1: Wir haben jetzt die Ergebnisse des ersten Wahlgangs. Gültige Stimmen, Prinz Ali 27. Für Scheich Salman 85. Für Jérôme Champagne 7 Stimmen. Für Gianni Infantino 88. Damit ist niemand gewählt.
0: Infantino 88, Salman 85. So knapp ist es bei einer Präsidentschaftswahl lange nicht mehr zugegangen. Keiner erreicht die erforderliche Mehrheit. Ein zweiter Wahlgang muss also her. Spannend sind dabei vor allem die 27 Stimmen für Prinz Ali auf Rang 3. Wer diese Stimmen jetzt gewinnen kann, Salman oder Infantino, der hat die Mehrheit sicher. Thomas sitzt damals auf der Empore des Hallenstadions, überblickt das Geschehen und sieht etwas Bemerkenswertes.
2: Jetzt hat sie in der Pause ergeben, dass sich Sunil Gulati, das ist der damalige Vertreter der Vereinigten Staaten im Vorstand der FIFA, zu Prinz Ali begeben hatte und massiv auf ihn eingeredet hatte. Prinzessin Haya war auch dabei, die Schwester von Prinz Ali. Und die beiden haben also auf den guten Prinzen eingeredet wie auf einen lahmen Gaul, haben ihm klargemacht, wie später zu erfahren war von damaligen Teilnehmern, die näher dran waren, das ist also auch teilweise Wortwetz mitgekriegt hatten, dass seine Leute jetzt liefern müssen für Infantino.
0: Was genau besprochen bzw. versprochen wird, das wissen wir natürlich nicht. Aber auf jeden Fall findet auf offener Bühne ein Stimmengeschacher statt. Und der US-Vertreter Sunil Gulati spielt den Königsmacher für Infantino. Mit Erfolg.
1: Die Zahl der Stimmen für Scheich Salman 88. Für Jérôme Champagne 0. Zahl der Stimmen für Gianni Infantino 115.
0: Gianni Infantino ist am Ziel. Er ist FIFA-Präsident. In der Praxis wird tatsächlich Infantino die Macht sehr schnell an sich reißen und nie wieder loslassen. Die FIFA wird in den kommenden Jahren eine Autokratie bleiben und mit Autokraten beste Geschäfte machen. Die FIFA-Kratie, sie wird Realität.
3: Es ist nicht der Titel, der zählt, sondern die Macht, die er dir gibt. Und was nützt dir die Macht, wenn du sie nicht missbrauchst?
0: Wie Infantino das macht, das hört ihr in der nächsten Folge samt geheimen Mitschnitten aus FIFA-Sitzungen.
4: I did not accept this proposal. It was a proposal which I found insulting.
0: Das war Behind the Games Gianni Infantino. Folge 2 abgehoben. 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

0: Sie verwandelt das Kullern einer Murmel, das Gebrabbel eines Babys und den Klang einer Baustelle zu einer Melodie. Er schafft aus den Geräuschen des Alltags und der Umwelt Musik, und zwar seit nun gut 4 Jahrzehnten. Mit einer Frau wie Carola Backholt über das Leben und über Musik zu sprechen, ist ein Geschenk. Ein Geschenk, das meinem Kollegen Raul Möhrchen in den Zwischentönen zuteil wurde, und er hat seine Chance genutzt und die Komponistin mit der Fragen aller Fragen konfrontiert. Was klingt denn nun gut?
1: Also dieses Klingt gut ist eine Zeichnung von Harald Falkenhagen, die ich so wunderschön finde, weil wir reden ja ganz normalerweise über Sachen, die gar nicht klingen. Sagen wir, ja, gehst du heute mit mir essen? Ja, klingt gut. Und das einfach für die Musik zu benutzen, war so der Impuls, das da zu nehmen. Was klingt für mich gut? Es muss mich irgendwie ansprechen. Es muss irgendwas in mir auslösen. Und wenn ich was nicht verstehe, dann bin ich davon auch irgendwie angesprochen, sagen wir. Wenn Dinge, die ich verstehe, die interessieren mich dann schon wieder nicht mehr. Aber wenn ich was nicht ganz begreife, wenn ich was höre, wo ich nicht weiß, wo kommt das her, was ist das eigentlich, dann spitze ich meine Ohren und gehe dem nach.
2: Immer auf den Moment bezogen, auf den Augenblick?
1: Also ich sammle schon, ich suche schon Sachen, die ich spannend finde.
2: Was denn zum Beispiel? Geben Sie mal ein Beispiel für etwas, wo Sie sagen, das auch nach dem 20. Mal anhören, das finde ich richtig, richtig gut.
1: Ja, also was jeder kennt zu Hause, wenn Wasserhahn tropft. Das ist spannend, weil jeder Tropfen ist ein kleines bisschen verschieden. Also wenn, oder jemand hat eine Regentonne draußen. Also wenn es ins Wasser tropft, kommt immer. Der Rhythmus ist leicht verschieden, der Klang ist leicht verschieden. Und dagegen ist zum Beispiel eine tickende Uhr langweilig, weil die kennen wir, da wissen wir genau, welchen Rhythmus hat sie und welchen Klang hat sie. Aber Dinge, die doch eigentlich sehr reich sind und wir wissen nicht ganz genau, warum klingt denn der Wassertropfen jedes Mal anders.
2: Klingt das für Sie gut, so einfach auch im Alltag oder immer schon auf der Suche nach Material für ein Werk?
1: Das ist schwierig zu beantworten, das Ei oder die Henne. Also ich kann da nicht sagen, dass ich jetzt irgendwie eine Initialzündung hatte oder so.
2: Das gibt nichts, dass Sie mal irgendwas hören und sagen, ah, oh, da höre ich nochmal genauer hin und dann irgendwann, da könnte ich eigentlich doch was mitmachen.
1: Also mir ist es schon immer so gegangen, wenn ich mich zum Beispiel ärgere, dass ich jetzt einen Bus verpasst habe oder so, dann bleibe ich einfach stehen und statt mich zu ärgern, höre ich zu, was da eigentlich so los ist. Oder ich gucke zu. Und das tröstet mich dann, weil meistens gibt es da was zu entdecken und ich bin beschäftigt und kann das irgendwie auch gefühlsmäßig wahrnehmen. Und insofern hat das Zuhören und das Beobachten als Grundstimmung für mich immer eine sehr hilfreiche Wirkung gehabt.
2: Und ist immer irgendwie ertragreich, egal wie es gerade klingt, beziehungsweise so gefragt, klingt es nicht vielleicht immer gut und interessant, egal was es ist? Kommt es auf uns an?
1: Es gibt Sachen, die wollen was von mir. Also wenn ich im Flugzeug sitze und da gibt es Musik, die will mich beruhigen, dann hasse ich diese Musik. Oder also wenn ich weiß, ich höre jetzt was und das will was von mir, das ist funktional. Telefon, Warteschleifen und so weiter. Das klingt überhaupt nicht gut. Es sind schon Sachen, die ich eigentlich entdecken muss, also die ich hören möchte oder wahrnehme, die mir sozusagen aufgehen.
2: Und wenn einfach so etwas im Hintergrund ist, so wie die meisten Menschen zum Beispiel Musik hören, so als quasi akustische Tapete, die durch den Tag führt, das ist offensichtlich nichts für Sie. Denn ich kenne ja schon auch Ihre Liste, Ihre Musikliste, die Sie mitgebracht haben in unsere Sendung. Und da ist gar nichts drauf für nebenbei. Das ist keine Hörsituation, die Sie mögen.
1: Also ich bin tatsächlich sehr still aufgewachsen und kann auch überhaupt nicht nebenbei was hören. Aber da sind wirklich die Menschen ganz verschieden. Also das will ich jetzt gar nicht wertend sagen. Aber so bin ich. Ich hab's auch sehr viel still. Gerne.
2: Ja. Und so beim Kochen und Bügeln, denn ich stelle mir vor, auch eine Carola Baukolt, auch eine Komponistin, muss kochen, muss bügeln und viele Staubsaugen vielleicht und viele andere Sachen machen, wo bei vielen so der Griff dann zum Radio geht oder zum, weiß ich nicht, zur Spotify, einfach die Liste, damit man da nicht alleine ist mit dem Gebrumme des Staubsaugers oder was auch immer, der Spülmaschine. Das ist bei Ihnen nicht so.
1: Doch, dann höre ich Deutschlandfunk. Also beim Kochen und so weiter, da läuft das Radio. Also wenn ich mich zerstreuen möchte. Und dann werde ich auch oft gefangen und höre dann zu. Und kann dann gar nicht mehr so gut andere Sachen.
2: Sie sagen, Sie sind in Stille aufgewachsen. Es gibt ein revolutionäres Stück vom US-amerikanischen Komponisten John Cage. Es wird oft auch einfach sein stilles Stück genannt, obwohl es eigentlich gar nicht so still ist. 4:33 heißt es. Er klingt 4 Minuten und 33 Sekunden lang keine Musik. Also da wird nichts gespielt. Stattdessen soll man in dieser Zeit einfach das hören, was da heißt. Die Geräusche der anderen, die Saalbelüftung, was auch immer. Viele halten das Stück heute immer noch für einen Gag und lachen dann.
1: Also ich habe es relativ spät kennengelernt und John Cage hat eigentlich das ausgedrückt, was ich immer schon empfunden habe. Ich hatte das Glück, ihn auch persönlich zu treffen und es ist schon ein ganz starker Einfluss gewesen. Also das ist ganz klar, aber ich war vorher auch schon so. Also er hat das einfach artikuliert, dass es so spannend ist, zuzuhören und zu sehen, was da ist. Und das eben auch, also diesen Musikbegriff so aufzumachen.
2: Und John Cage, der ja doch früh und lang dann beeinflusst war vom Zen-Buddhismus und östlichen Philosophien, hat ja auch, das war glaube ich ja sehr eindrucksvoll für viele, das Werten letzten Endes aufgegeben, beziehungsweise dazu ermuntert zu sagen, hör doch erstmal hin. Ne? Also die Welt per se ist erstmal nicht gut oder schlecht, sie ist einfach da. Wäre das auch für Sie etwas oder würden Sie schon sagen, es gibt Sachen für mich? Also nee, da stehe ich dazu, mag ich nicht, will ich nicht hören.
1: Also ich bin natürlich wahnsinnig subjektiv. Ich habe überhaupt nicht den Überblick, sagen wir mal, oder in dem sich John Cage befindet. Aber diese ästhetische Wahrnehmung, einfach Dinge zu betrachten und zu erleben in ihrer energetischen Verlauf oder weiß nicht was, also das Beobachten, das haben wir gleich.
2: Wann klingt denn für Sie ein eigenes Werk gut? Was muss denn passieren, dass Sie bei einer Premiere da sitzen und sagen, Carola, gut gemacht, klingt gut?
1: Ja, also das ist natürlich ein wahnsinnig aufregender Vorgang und es ist so, dass ich bei einer Premiere kaum das beurteilen kann. Da bin ich noch viel zu aufgeregt, sondern bei einer Wiederaufführung und auch vielleicht ein paar Jahre später, dann kann ich das sehen, was war das eigentlich, was ich da gemacht habe. Und wenn es sozusagen eine Faszination noch enthält, obwohl ich es ganz genau kenne und es schon aufgeführt wurde, dann hat es geklappt. Also dann finde ich es gut. Und natürlich, die Dinge werden ja auch größer. Also so frisch geboren, das geht gar nicht, das kann ich gar nicht beurteilen.
2: Wir haben es gerade schon in diesem kleinen Ausschnitt gehört und hören es gleich noch mal intensiver in Ihrem Stück Treibstoff, was gleich auf unserer Liste steht, dass Ihre Musik nicht aus dem nur besteht, was man normalerweise so in den letzten Jahrhunderten für Musik benutzt hat, nämlich Klang, der von der Stimme herrührt oder mit Instrumenten erzeugt wird. Die Musik ja, auch die Popmusik im Grunde genommen, hat ja kategorisch eigentlich das Geräusch ausgeblendet und hat gesagt, das ist nicht kunstfähig, damit kann man eigentlich nichts machen. Geräusche, das ist so der Alltag und Musik besteht eben aus Klang. Daran glauben Sie nicht mehr?
1: Habe ich noch nie dran geglaubt, klar, weil das Geräusch ist was ganz besonders Faszinierendes und natürlich besteht die Musik auch aus Geräuschen. Aber in der Geschichte wurde das ausgeblendet bis vor 100 Jahren, als so Luigi Russolo die Intona Romori erfand, also die Geräuscherzeuger baute. Aber die haben es tatsächlich benutzt, um das Dreckige zu zeigen. Also sie haben es nicht ebenbürtig mit der Musik, sondern war es immer die schöne Musik und das hässliche Geräusch. Und da sind wir jetzt heute woanders.
2: Und Sie machen auch keine Geräuschmusik, wenn ich das jetzt nicht komplett falsch verstanden habe. So würden Sie es nicht definieren, ne?
1: Also ich unterscheide tatsächlich nicht zwischen Ton und Geräusch, weil in jedem Geräusch gibt es auch Töne und in jedem Ton gibt es auch Geräusche. Zum Beispiel ein Geigenton der hat natürlich ein Streichgeräusch. Also da hört man den Anstrich. Gerade die Farben, also wenn man eher Flautando oder Ponticello. Also es gibt verschiedene Spielanweisungen, die genau mit dem Geräuschanteil spielen. Also die normale Musik bis auf das Klavier, aber das hat auch das Anschlagsgeräusch, hat ja auch immer ihren Geräuschanteil.
2: Das würde ich aber einfach mal so aus der Position eines klassischen Geigers, der ich jetzt nicht bin, aber ich kenne sie, argumentieren. Ja, aber darum geht es ja gerade, wenn man ein guter Musiker ist, das Geräusch zurückzudrängen. Ne? Bei einem guten Geiger hört man eben nicht, dass da Haare auf dem Bogen sind.
1: Ja, aber die verschiedenen Farben sind ja alle Geräusch durch Geräuschanteile erzeugt. Also sonst muss man in die Elektronik gehen und Sinustöne haben. Die sind wirklich geräuschfrei.
2: Treibstoff heißt dieses Stück, das bei uns jetzt auf der Liste steht. Das ist ein ziemlich frühes Stück. 1995 haben Sie es geschrieben. Was ist denn hier der Treibstoff? Wer treibt hier was an?
1: Ja, also ich habe mich natürlich immer gefragt, es gibt so viel Musik, warum muss denn überhaupt noch Musik geschrieben werden? Also was treibt uns eigentlich an, weiterhin Kunst zu produzieren, wo wir doch so viel haben? Und das ist eine Frage, die habe ich eigentlich bis heute nicht so richtig beantworten können. Aber ich stelle schon fest, es gibt sowas wie einen ästhetischen Magen, so nenne ich das, der einfach Futter braucht, und zwar frisches Futter. Nicht altes Futter. Und das habe ich dann sehr wörtlich genommen, diese Triebkraft weiterzuarbeiten, und habe das erstmal an Gangarten sozusagen untersucht. Wir bewegen uns fort. Und in dem Stück Treibstoff, das beginnt halt mit sehr vielen verschiedenen Gangarten, also von Tieren. Große Tiere gehen anders als kleine, eine Ente wackelt anders als ein Hund und so weiter. Das hatte ich mir vorgestellt, das mit Instrumenten irgendwie nachzubilden.
2: Ja, und da hören wir jetzt mal einen Auszug raus aus Treibstoff von meinem Gast heute in den Zwischentönen von Carola Baukolt.

0: Carola Baukol. 30 Jahre alt ist dieses Stück Treibstoff, ich nehme an, weil Sie es ausgesucht haben für unsere Sendung. Es gefällt Ihnen noch?
1: Ja, es ist sozusagen ein Klassiker geworden von mir, wird relativ häufig gespielt, auch von Studierenden, was ich damals gar nicht dachte, weil die Instrumente sind teilweise präpariert.
0: Und das heißt jetzt präpariert, was ist da?
1: Ja, also zum Beispiel das Klavier, da gibt es so Patafix, das sind so Klebepads, die aber nicht wirklich kleben, die dem Klavier auch nicht schaden. Und dann klingt das Klavier so ein bisschen wie ein Woodblock, also wie ein Pferd, was trabt. Oder die Geige, da sind kleine Korken drin und so weiter.
0: Jetzt sagen Sie, das Stück ist ein Bestseller von Ihnen geworden und gefällt Ihnen noch. Das muss ja nicht unbedingt zusammenspielen, das eine und das andere. Ist es mit allen Stücken so, also nicht, dass sie so oft gespielt werden, sondern dass sie Ihnen noch gefallen? Es gibt ja sowas wie eine Werkliste, da trägt man dann irgendwann mal so ein Werk ein, vielleicht nach der Premiere, wenn man sagt, ja, da könnte was werden, dann steht es da. Aber vielleicht hat man nach 30 Jahren mal das Gefühl, naja, also das könnte ich da gerne auch mal rausstreichen.
1: Also manche Stücke, da habe ich was versucht sozusagen, die sind sehr experimentell gewesen und die überleben erstaunlicherweise länger als Dinge, die ich nicht so stark forschend geschrieben habe. Und das ist für mich interessant, weil ich dachte, eher im Umgedreht. Also ja, dass gerade die mutigen Stücke doch mehr gespielt werden, das ist eine Erkenntnis, die hatte ich jetzt erst nur mit der Zeit.
0: Mhm. Greifen Sie denn nochmal in Stücke ein? Es gibt ja Komponisten, die notorisch dafür, also berüchtigt sind, alles wieder zu überarbeiten, zurückzuziehen, zu erweitern, zu verdichten, mit anderen Sachen zu verketten und am Ende ihres Lebens, dann stehen da gerade mal 5 Stücke und man weiß gar nicht, welche Version man aufführen darf. Das ist bei Ihnen nicht so?
1: Also ich korrigiere immer wieder und das hört auch nie auf. Selbst nach 20 Jahren entdeckt man noch irgendwelche Fehler oder meistens die Interpretinnen entdecken die. Ja, aber ich habe auch so die Haltung, das, was ich mal gemacht habe, das gibt's. Also ich schmeiß keine Stücke weg und ich lasse die auch alle im Werkverzeichnis sein, weil ich finde es auch wichtig, dass jemand weiß, ja, diejenige oder eine Künstlerin hat auch mal was weniger Gutes gemacht. Also mir tut es immer leid, wenn die Menschen die Sachen einfach wegschmeißen. Erstens ist es biografisch interessant, dass es Höhen und Tiefen gibt. Und zweitens, wir beurteilen das immer aus so einem kleinen Fokus. Also das weiß ich. Ich sehe beim Schreiben was ganz anderes als ein Jahr später, als es geworden ist. So haben die einfach auch ein Eigenleben.
0: Ja, ich habe ganz am Anfang zur Einleitung das Wort Handwerk fallen lassen. Handwerk ist etwas, was mit Technik zu tun hat, etwas, was man ständig weiterentwickeln kann, in der Theorie zumindest. Man kann sich das Handwerk oder als Handwerker ständig verbessern. Geht das auch in der Komposition, würden Sie sagen, heute mit so viel Erfahrung, mit so viel geschriebenen Stücken, Sie sind eine bessere Komponistin als vor 20, 30 Jahren?
1: Also diese Qualitätsfrage ist eine sehr schwierige. Ich bin eigentlich der Meinung, man soll es überhaupt nicht bewerten, weil was heißt besser? Und ich sehe oft, dass frühe Stücke, da war schon so viel drin, die ich völlig naiv gemacht habe. Und also wir sind nicht in der Lage, das zu bewerten. Ich denke, wir sollen einfach machen und den Dingen in die Welt setzen und die haben dann ein Leben durch die Musikerinnen oder eben auch nicht. Und so entwickeln die sich. Also wie mit Kindern, sagen wir mal. Mhm. Da sagt man ja auch nicht, das eine ist besser als das andere.
0: Und dann entwickelt sich auch im eigenen Werk sowas wie eine eigene Tradition vielleicht, sowas auch wie ein eigener Sound. Gibt es sowas, den Baukol-Sound? Es gibt ja Komponisten, die kann man irgendwie am Sound schon, also nicht alle, aber so Brahms, Messiaen, Mendelssohn, Lachenmann, wenn man sich so ein bisschen auskennt und ein paar Stücke von denen gehört hat, dann wird man sagen, oh, das könnte von dem oder dem sein. Gibt es den Baukol-Sound?
1: Also ich versuche das natürlich immer zu vermeiden, weil ich denke, das versucht jeder zu vermeiden. Aber es fließt ein. Ich weiß nicht, manche feedbacken mir sozusagen, es ist funny and sad zugleich. Das wäre irgendwie ein Charakteristikum von meiner Musik. Natürlich sind die Verbindung Geräusch und Töne, also instrumental Töne mit Geräusch also fremden Elementen, das ist schon was, was ich brauche, um erzählen zu können, sagen wir mal so.
0: Und würden Sie sagen, das ist auch typisch für Sie, dass Sie sich mit Musik und dem Klingenden allein eigentlich dann doch nie so begnügen, dass Ihre Musik, so scheint es mir, in den Sachen, die ich kenne von Ihnen, doch auch immer hinausweist dann in die Welt, auf welche Weise auch immer, Geschichten erzählt und damit ja auch so eine Tradition vielleicht ablehnt, die da mal absolute Musik geheißen hat oder Musik als tönend bewegte Form, also die sich quasi mit der Bildung von Form und Klang begnügt. Das tun Sie nicht, oder?
1: Ja, da habe ich gar nichts mit zu tun, sondern es geht tatsächlich vom Ding, klingenden Ding um mich rum aus. Also es geht vom sehr Konkreten aus. Und dann geht es mir aber um den Klang. Also ich will jetzt nicht was ganz anderes erzählen, sondern die Klangobjekte erzählen von sich selbst. Und das ist ja das Tolle bei Geräuschen. Wenn wir ein Geräusch hören, dann haben wir Assoziationen, Materialassoziationen, Assoziationen von der Vergangenheit, wo wir sowas schon mal gehört haben. Und das ist unglaublich lebendig. Also in jedem Hörer gibt es dann eigentlich eine Geschichte. Und das beinhaltet ja einen Geräuschklang. Und das finde ich, das ist etwas, womit ich dann gerne spiele.
0: Ja, und Ihr Interesse an diesen Dingen und auch der Art und Weise, wie Sie das ausarbeiten, dass Sie sich nicht begnügen eben mit dem Glasperlenspiel, um es mal negativ zu formulieren, also der reinen Form und der Beschäftigung mit reinem Klang. Kommt das ganz aus Ihnen heraus oder haben Sie das, als Sie angefangen haben zu komponieren irgendwo, haben Sie da Vorbilder gefunden, haben gesagt, ja, guck mal, da weist einer einen Weg, den möchte ich gerne gehen?
1: Nee, das kommt wirklich ganz aus mir heraus. Ich kann das andere auch überhaupt nicht. Also da habe ich einfach keine Struktur, kein Nervensystem für. Es war auch so, dass ich mich früher eigentlich sogar mehr für die bildende Kunst interessiert hatte als für die Musik, weil ich die Musik nicht verstanden habe. Und erst sozusagen über Dadaismus und so weiter, also wenn etwas anderes in die Musik kam, dann wurde es für mich interessant und da habe ich mich dann wohlgefühlt.
0: Jetzt wollte ich natürlich schon mal ein bisschen gucken, ob es Vorbilder gibt, weil gleich zum Ausklang unseres ersten Teils ein Stück auf dem Programm steht von einer Frau, von der ich mir vorstellen könnte, dass sie sich vielleicht doch ein bisschen an ihr orientiert haben. Die ist eine Generation älter, Meredith Monk, Happy Woman. War das, ich will Ihnen nichts im Mund legen natürlich, ne? Aber war das vielleicht ein Vorbild, vielleicht auch überhaupt, um es mal zu wagen, als Frau Komponistin zu werden, als Frau eigene Musik zu machen?
1: Also Meredith Monk hatte ich früher gehört, aber ich war noch nicht so weit. Für mich war das der amerikanische Minimalismus, ein bisschen in die Richtung. Und das war mir eigentlich ein bisschen zu soft. Und ich habe sie jetzt persönlich kennengelernt, sie ist 83 Jahre alt jetzt, weil sie den großen Kunstpreis von der Akademie der Künste in Berlin erhalten hat. Und es hat mich so überwältigt, ihre Persönlichkeit zu treffen, also diese vitale, eigenständige Frau, was die in ihrem Leben gemacht hat, und zwar immer nur ihrer Nase nach und gar nicht irgendwas, was gewollt war. Und wie sie heute noch singt und aufführt, das ist so faszinierend und umwerfend.
0: Worum geht es in diesem Stück, Happy Woman, um eine glückliche Frau? Das entnehme ich mal dem Titel.
1: Ja, es geht immer um die Frau, aber sie setzt sehr schöne verschiedene Begriffe. Es geht natürlich auch um die denkende Frau oder um die durstige Frau und über die wütende Frau. Aber das wird so Understatement, so kühl und schön dargestellt, dieses Bild von, sagen wir mal, ihr selbst, dass es sehr bezaubernd ist. Also sie schafft es ganz simpel, ganz einfach und quasi naiv mit ihrer Stimme und ihrem Blick ein wunderbares Universum aufzumachen.
0: Dieses kleine Universum hören wir jetzt. Es heißt Happy Woman. Wir hören Meredith Monk und wir hören Carola Baukolt als Gast in den Zwischentönen heute.

0: 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Im Kosovo hat die Regierungspartei Selbstbestimmung von Ministerpräsident Kurti die vorgezogene Parlamentswahl gewonnen. Sie kommt laut den Angaben der Wahlbehörde in der Hauptstadt Pristina nach Auszählung fast aller Stimmen auf 43%. Dies bedeutet, dass sie erneut auf Koalitionspartner angewiesen ist, um eine Regierung bilden zu können. Zudem ist ein Kompromiss mit der Opposition nötig, um bei der bevorstehenden Präsidentenwahl im Abgeordnetenhaus auf die nötige Zweidrittelmehrheit für einen Bewerber zu kommen. Auf den weiteren Plätzen folgen laut der Wahlbehörde die als Mitte-rechts geltende Demokratische Partei mit 21% und die konservative Demokratische Liga mit 18%. Die Beteiligung lag bei nur 37%. Stimmberechtigt waren rund 2,1 Millionen Menschen. Die Parlamentswahl war in dem Balkanstaat bereits die dritte in nur 16 Monaten. Sie wurde angesetzt, weil das tief gespaltene Parlament im April bei der Wahl eines neuen Staatsoberhaupts gescheitert war. Israel ist erstmals seit Inkrafttreten der Waffenruhe Anfang April mit iranischen Raketen beschossen worden. Wie die israelische Armee mitteilte, gab es zwei Angriffswellen. Alle Raketen wurden demnach abgefangen. Die iranischen Revolutionsgarden bezeichneten die Attacke als Warnung nach den jüngsten israelischen Luftangriffen gegen Ziele der vom Iran unterstützten Hisbollah-Miliz im Süden der libanesischen Hauptstadt Beirut mit zwei Toten. Der israelische Armeechef Samir drohte dem Iran mit einer harten Reaktion, sobald es dafür grünes Licht gebe. US-Präsident Trump drängte allerdings den israelischen Premier Netanyahu, von Gegenangriffen auf den Iran abzusehen. Er forderte stattdessen gegenüber dem US-Nachrichtenmagazin Axios die Rückkehr beider Seiten an den Verhandlungstisch. Trump wollte anschließend mit Netanyahu telefonieren. Bei dem iranischen Angriff drangen mehrere Raketen auch in den Luftraum Jordaniens ein, wie dessen Regierung mitteilte. Im iranischen Nachbarstaat Irak und in Syrien wurde jeweils der Luftraum vorerst gesperrt. Deutschland, Frankreich und Großbritannien wollen die stockenden Bemühungen um ein Ende des Ukraine-Kriegs wieder in Gang bringen. Am Abend trafen sich Bundeskanzler Merz und Frankreichs Präsident Macron mit dem britischen Premierminister Starmer in dessen Amtssitz in London. Zusammen mit dem ebenfalls angereisten ukrainischen Präsidenten Selenskyj sprachen die Staats- und Regierungschefs über die weitere Unterstützung für die Ukraine. Zudem berieten sie die Chancen für Verhandlungen mit Russland. In einer gemeinsamen Erklärung befürworteten die Politiker den Vorschlag Selenskyjs für direkte Gespräche mit Kremlchef Putin. Daran sollten neben den USA auch europäische Vertreter teilnehmen. Putin hatte ein solches Gespräch kürzlich allerdings abgelehnt. In Bonn beginnen heute zweiwöchige Klimaverhandlungen. Die Beratungen auf Fachebene dienen der Vorbereitung der nächsten UNO-Klimakonferenz im November im türkischen Antalya. Themen der Verhandlungen sind unter anderem eine Senkung der Treibhausgasemissionen und die internationale Klimafinanzierung. Bonn ist der Sitz des UNO-Klimasekretariats, das die internationale Klimapolitik koordiniert. Für die Bonner Konferenz sind mehr als 6.500 Teilnehmerinnen und Teilnehmer aus 186 Ländern angemeldet. Beim spanischen Fußballrekordmeister Real Madrid ist Präsident Florentino Pérez im Amt bestätigt worden. Der 79-jährige Bauunternehmer erhielt bei der Wahl deutlich die meisten Stimmen der Vereinsmitglieder und damit das Mandat für eine weitere Amtszeit bis 2030. Sein Konkurrent Enrique Riquelme räumte seine Niederlage ein. Pérez steht mit einer dreijährigen Unterbrechung bereits seit dem Jahr 2000 an der Spitze von Real Madrid. Beobachter hatten nach zwei sportlich enttäuschenden Jahren für den Verein ein engeres Wahlergebnis erwartet. Das Wetter? In der Nacht Bewölkungsrückgang, im Norden rasch abklingende Schauer, später von Westen her erneuter Aufzug von Wolken. Temperaturrückgang auf 13 bis 5 Grad. Tagsüber anfangs meist heiter bis wolkig, im Tagesverlauf aus Westen weiter zunehmende Bewölkung mit Regen und teils auch Gewittern. In der Südosthälfte noch bis zum Abend viel Sonnenschein, 20 bis 28 Grad. Das waren die Nachrichten.
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2: Weiterhin mit Antran, herzlich willkommen. Und hier folgt nun der zweite Teil der Zwischentöne mit der Komponistin Carola Baukholt im Gespräch mit meinem Kollegen Raul Mörchen.
3: Frau Baukholt, ich würde noch mal ganz gern zurückkommen zur Musik, eben dem Lied Happy Woman von Meredith Monk und zu dieser Frage des Vorbilds. Die Meredith Monk ist eine echte Galionsfigur in der bewusst weiblichen, feministischen Musik oder auch Performancekunst. Auch in diesem Lied geht es ja auch ganz dezidiert um das Frausein. Spielt das für Sie als Komponistin auch eine Rolle? Schreiben Sie eine weibliche Musik?
4: Ja, das ist eine gute Frage. Ich weiß nicht, ob ein Mann schon mal gefragt worden ist, ob er eine männliche Musik schreibt. Also ich bin ja anders aufgewachsen in Deutschland und nicht in New York, in einer sehr männlich dominierten Musikszene und habe tatsächlich auch kein richtiges Bewusstsein für mich als weibliche Künstlerin gehabt. Erst durch meine Schwiegermutter kam ich überhaupt auf Feminismus oder so. Das ist schon witzig. Ich war eigentlich immer in sehr männerdominierten sozialen Gruppen und habe das aber nicht als so geschlechtsspezifisch wahrgenommen, sondern ich habe sehr deutlich wahrgenommen, dass ich immer die Jüngste war. Und ich hatte dann oft so eine Position des Beobachtens, Zuhörens, einfach so mit großen Augen zu erleben, was die anderen machen. Also deswegen, diese weibliche Frage kam bei mir erst mit einem Frauenfestival, als ich aufhörte zu studieren. 1984 wurde ich gefragt, bei einem Frauenfestival mitzumachen. Und das war für mich erstmal komisch, weil man will ja gefragt werden als Mensch und nicht als Frau. Und ich habe aber einfach die Situation ergriffen. Natürlich, weil man freut sich, aufgeführt zu werden, egal unter welchem Label.
3: Aber eigentlich hab ich noch so ein bisschen tiefer zielen wollen mit meiner Frage. Also auf der einen Seite gab es damals in den 80er Jahren, gibt es ja mittlerweile wieder, so spezielle Vollförderstrukturen, weil man sagt, das ist eigentlich auch nicht gerecht verteilt gewesen, nicht in der Geschichte und heute vielleicht immer noch nicht, mit der Förderung von weiblichen und männlichen Komponisten und wie diese Szene nun auch immer besetzt ist. Aber wie sieht es denn mit der Ästhetik aus, also mit dem, wie Sie schreiben? Das ist natürlich auch ein bisschen suggestiv, aber haben Sie so ein bisschen das Gefühl, also das würde man eher nicht so tun, was ich tue?
4: Nein, ich sehe das wirklich überhaupt nicht geschlechtsspezifisch. Sorry, das ist auch ein bisschen eine Weigerung bei mir, weil es gibt wirklich Männer, also zum Beispiel Morten Feldman hat mal gesagt, der schreibt weiblich oder sowas. Das ist ein bisschen absurd. Ich finde, es geht um eine tiefere Ebene, wo das Geschlecht jetzt nicht mehr so eine Rolle spielt, sondern wo wir einfach Mensch sind und dieses individuelle Menschsein ist natürlich sehr verschieden und klar sind wir anders erzogen worden und so weiter, aber die Musik geht eigentlich tatsächlich ein bisschen tiefer und ich habe das also nie wirklich, mich dem nie gewidmet, diese Frage weiblich oder männlich, weil ich das auch sehr verwirrend finde. Ich denke ja einfach beim Schreiben überhaupt nicht an mein Geschlecht, dann würde ich ja nicht mehr weiterschreiben.
3: Sie haben eine Familie, einen Mann, zwei Kinder. Spielt das vielleicht eine Rolle? Also eben Morten Feldman gesagt, der hat einen guten Freund, Christian Wolff. Und der hat mal zu seinem Freund, dem eben schon erwähnten John Cage, gesagt, der große Unterschied zwischen deiner Musik und meiner Musik ist, ich habe eine Familie.
4: Ja, also ich habe mich mit meinem Mann sehr viel darüber unterhalten, Kinder ja oder nein. Und ich habe auch ein paar Kollegen gefragt, ist es möglich, Kinder zu kriegen? Und ich habe die Antwort gekriegt, nein, als Künstlerin musst du 100% für die Kunst da sein. Und das hat mich geärgert, weil ich dachte, wenn Kinder nicht möglich sind, dann ist auch die Kunst nicht wahr. Also Kunst ist ja das Leben und Kinder sind das Leben. Und wenn die Kunst das Leben ausschließt, das geht einfach gar nicht. Und ich bin wahnsinnig glücklich, dass ich zwei Kinder gekriegt habe, weil das hat sehr viel mit Kunst zu tun und sehr viel mit Musik zu tun.
3: Hat das Ihre Musik beeinflusst oder verändert, würden Sie so weit gehen?
4: Ich glaube im Grunde nicht. Ich bin ja auch noch die gleiche, aber ich habe natürlich viel anderes erlebt. Aber also Musik ist ja immer sehr, sehr, kommt von sehr tief innen. Und da sind sozusagen die ganzen Wellen am Ozean nicht so entscheidend. Aber die Zeit mit den Kindern ist wahnsinnig reich gewesen, weil es so viel Spiel beinhaltet. Also ich spiele ja einfach gerne. Ich bin auch super neugierig und Kinder spielen gerne, sind super neugierig. Also und diese Frage, das sind Sachen, die man nicht versteht. Also mit einem Kind, mit einem Baby umzugehen, da versteht man wirklich vieles überhaupt nicht. Und wir sind so überfordert mit unserem vermeintlichen Wissen. Und das braucht so viel Empathie und auch Verstehen, was jetzt nicht das geistige, also rationale Verstehen ist, was ich sehr nah mit dem Kunsterlebnis finde, also sehr verwandt. Insofern, es ist einfach das Leben.
3: Relativiert dieses, sage ich einmal, normale Leben mit Familie und Kindern auch ein bisschen die Bedeutung von Kunst oder dieses Pathos, das ja manchmal so auch in der Erzählung über Kunst so reinschwingt, dass es nichts Größeres, nichts Wichtigeres gibt als diesen Moment des Schaffens, dass das uns als Menschen auszeichnet und dafür muss man alles opfern?
4: Also ich sehe es eher umgekehrt. Ich finde, Kinder zu haben ist eine Kunst. Und ein Kind aufwachsen zu sehen ist ein Kunstwerk und das würde ich gerne erhöhen. Also es ist nicht einfach so ein normaler Prozess, sondern das ist wirklich was ganz Reiches und wahnsinnig Menschliches und das ist die Kunst ja auch.
3: Auch in diesem zweiten Teil unserer Sendung starten wir mit einem Stück von Ihnen. Instinkt heißt das. Erzählen Sie uns ein bisschen davon. Warum haben Sie es ausgesucht? Worum geht's? Wessen Instinkte werden hier behandelt?
4: Also alles begann mit einer CD, die ich von einer Freundin, Troike van der Poel, eine Sängerin, geschenkt bekommen habe. Und ich habe diese CD gehört und war total fasziniert. Was ist das? Und das waren die Gesänge von jaulenden Schlittenhunden. Also eine ganze CD, 90 Minuten lang. Die singen eben in Gruppen, auch die jungen Männlein und Weiblein. Es geht also überhaupt nicht um Fortpflanzung, sondern die singen in Chören. Und zwar nur, wenn die Menschen weg sind. Und das hat mich sehr fasziniert und ich wollte begreifen, warum mich das so berührt. Und da habe ich das wirklich tatsächlich analysiert und in Notation umgeschrieben und habe das für die Schule Heidelberg geschrieben.
3: Und die singt es jetzt auch. Wir hören einen Ausschnitt aus Instinkt von meinem Gast heute in den Zwischentönen von Carola Baukolt.

0: kleiner Ausschnitt aus Instinkt von meinem Gast heute in Zwischentönen von Carola Baukolt. Nochmal ganz kurz zu den Instinkten. Angeborene Triebe und Verhaltensweisen bei Tieren, die Menschen sollen sie auch haben. Wo hören wir? Ist das Singen ein Instinkt?
1: Also der Titel kam tatsächlich so ein bisschen provoziert. Es ist nämlich in einem Frauenfestival auch uraufgeführt worden. Und ich wollte da einen Kommentar geben zu dieser Genderfrage, weil Männer haben ja auch Instinkte, über die man nicht spricht. Man spricht über weibliche Instinkte, aber nicht über die männlichen Instinkte. Und das ist ja etwas, was uns so verbindet, die Instinkte. Nur in verschiedenen Ausprägungen, männlich und weiblich. Aber wir haben die Instinkte. Ja, das war sozusagen dein Statement zu dem Thema.
0: Wie steht es denn um Ihre Instinkte für die Musik? Es gibt ja Komponisten, so wie Mozart oder Mendelssohn, denen man nachsagt, dass ihnen die Musik gewissermaßen in die Wiege gelegt worden ist. Und es gibt auch andere gute, Brahms etwa oder Bruckner, auch Beethoven, die haben ziemlich viel Zeit gebraucht. Das waren Sie, Wunderkind, Spätzünderin?
1: Nee, überhaupt kein Wunderkind. Also das war alles irgendwie Zufallsbegegnungen. Also ich habe als Kind Klavier gespielt in einem bürgerlichen Haushalt. Meine Eltern waren Hobbymusiker und ich habe keinen Spaß am Klavierspiel gehabt, muss ich sagen. Ich habe das einfach pflichtmäßig getan und ich habe einfach überhaupt nichts verstanden. Ich fand das irgendwie bürgerlich und habe dann im Kunstunterricht, da bin ich aufgewacht, da ging es tatsächlich um Dadaismus. Solche Sachen haben wir da gemacht. Ich hatte auch Kunstleistungskurs, Musikleistungskurs kam nicht zustande. Und das hat mich ungeheuer interessiert, eigentlich die bildende Kunst, weil sie für mich verstehbarer war. Und dann habe ich zufällig eben gelesen, dass in meiner Heimatstadt Krefeld ein Amateurtheater, das Theater am Marienplatz gibt. Und da bin ich hingegangen, weil da gab es so Namen tatsächlich, Cage und Stockhausen, Kagel, John Cage, kannte ich daher, weil meine Schwester, die anderthalb Jahre älter ist als ich, in ihrer Klasse ein Stück von Cage aufgeführt hat, wo man auf Flaschen spielte. Und da habe ich gedacht, oh, das fände ich interessant. Und so bin ich zu diesem Theater Marienplatz gegangen und eingetaucht in ein Universum, was wirklich für mich alles neu war.
0: Ja, Laientheater, da stellt man sich natürlich normalerweise was anderes vor. Ne? Die blasen Luftballons auf und spielt irgendwie kleine Stücke für ein kleines Publikum. Das ist ein ziemlich avancierter Laden hier, den es, ich glaube, heute sogar noch gibt. Ne?
1: Ja, jeden Freitag 22 Uhr. Und das Wort Amateurtheater, das mochten die auch damals gar nicht. Aber es ist einfach so, dass die Gruppe nicht davon lebte und dass normale Menschen, also über die Volkshochschule kam ich da rein und das Interesse lag an wirklich sehr experimentellen Stücken, also von Ernst Jandl, Beckett, Stockhausen, viel Mauricio Kagel, den habe ich da kennengelernt. Und meine erste Begegnung war auch ein Stück, was ich einfach als Zuhörerin hören durfte im Theater Marienplatz, was mich völlig verblüfft hat.
0: Von Kagel?
1: Ja, das war Repertoire von Kagel. Eine Stunde lang Musiktheater. Ich habe überhaupt nichts verstanden, war aber die ganze Stunde lang super fasziniert und habe dann nachher gefragt, ja, worum ging es denn eigentlich? Dann sagte mir jemand, ja, erzähl mal, an was kannst du dich erinnern? Und dann fiel mir zum Beispiel so eine Malerrolle ein, die über so ein weißes Paravent ganz langsam rollte, also so eine plüschige Anstreicherrolle. Und man sah, das war verborgen, man sah also nur die Rolle, die da sich bewegte und hörte die Klänge von der Mundharmonika. Und solche Dinge, also Kombinationen von optischen, normalen Gebrauchsgegenständen mit Klängen und das hat mich eben wahnsinnig fasziniert.
0: Haben Sie damals begriffen, was Sie daran fasziniert eigentlich?
1: Nee, dem gehe ich eigentlich immer nach. Dem gehe ich immer noch nach.
0: Aber das war so das glatte Gegenteil vom Streichquartett zu Hause, ne?
1: Ja, das hatte damit nichts zu tun.
0: Ja, und hat sie vielleicht auch deswegen interessiert?
1: Es hatte eigentlich auch nicht so viel mit Musik zu tun, sondern es ging da einfach um das Sehen und Hören.
0: Und da haben jetzt nicht nur Amateure ziemlich gute Sachen gemacht, da sind die Profis auch hingekommen. Maurizio Kagel, sagten Sie, haben Sie da nicht nur ein Stück kennengelernt von ihm, sondern der ist auch selbst da gewesen? Hm?
1: Ja, der kam regelmäßig und war auch immer sehr begeistert von dem Theater. Und er fragte mich, ob ich Musik studiere, und ich war noch Schülerin und fühlte mich sehr geehrt. Und dann dachte ich nach der Schule, könnte ich ja eigentlich zu ihm gehen, als Gasthörerin war das möglich. Und
0: das war schon ein berühmter Komponist damals. Wir sprechen jetzt über die Ende der 70er Jahre so oder Anfang der 80er, also da war der 50.
1: Also 1978 bin ich in die Kagel-Klasse gegangen in Köln. Und er hatte was sehr Gutes da erfunden, nämlich das war eine Postgraduiertenklasse für Komponierende und Interpretierende. Also damals hieß es Komponisten und Interpreten. Und diese Idee, eine Klasse für Komponisten und Interpreten zu machen, die war natürlich toll, weil da konnten auch so Leute wie ich einfach rein, um zu schnuppern. Also sonst ist die Hürde in den Musikhochschulen ja enorm groß, die Aufnahmeprüfung. Man muss wirklich so ganz fundiert mit der Tradition informiert sein. Das hätte ich niemals getan. Und so bin ich, das ist mein Gasthörerstatus, konnte ich mich da einschreiben dann. Und wir haben einfach, da waren eben auch weibliche. Also das war aufgelöst. Das hatte jetzt überhaupt nicht die Aura von irgendwas, was mich abschreckt, sondern das war ein einfaches, praktisches Arbeiten.
0: Mit Maurizio Kagel, von dem Sie auch ein Stück ausgesucht haben. Hören wir nun ein kleines Stück daraus, aus diesem großen Stück, ein Aufnahmezustand, hinter das vielleicht viele, die es jetzt hören, ein Fragezeichen stellen würden und sagen, ist das Musik?
2: So, ganz ausspannen bitte, ganz ausspannen.
3: Speak softly.
2: Schultern nach vorne.
3: Speak. Softly. Speak softly.
2: Dazwischen stark einatmen.
3: Speak softly. Speak softly.
2: Durch die Nase einatmen. Vorgeschoben.
0: Das war ein ganz, ganz kleiner Teil, ganz vom Anfang des Stücks, ein Aufnahmezustand von Maurizio Kagel. Und die Frage, die ich gerade vorher gestellt habe, ich wiederhole sie gerne und stelle sie Ihnen, Carola Baukolt, ist das Musik?
1: Ja, für mich ist das Musik. Ich finde so faszinierend, dass er eine Situation komponiert. Und zwar im Radio den Aufnahmezustand selber, also wo wir jetzt ja auch sitzen. Er kommt die Tür rein und die Interpreten probieren etwas aus und nachher schneidet er das alles zusammen. Und diese Situation zu thematisieren, ist einfach eine grandiose Idee und dazu gehört alles, also auch Wort und Klang.
0: Kann man natürlich nicht mit den Füßen mitwippen.
1: Ja.
0: So ist das. Okay, Sie haben eben schon angefangen zu erzählen über Ihren Eintritt in diese wunderbare und längst legendäre Klasse von Maurizio Kagel an der Kölner Musikhochschule, der da was ganz Tolles geschaffen hat, nämlich so ein offenes Feld für Menschen, die sich einfach interessieren für die Dinge. Sie sagten, es konnten Interpreten dabei sein, Komponisten, und man musste nicht notwendigerweise auch diese mörderisch schwierige Aufnahmeprüfung bestanden haben. So, jetzt sind Sie da reingekommen. Was haben Sie überhaupt mitgebracht? Außer Ihr Interesse?
1: Gar nichts. Ich habe mir gedacht, ich kann vielleicht ein bisschen helfen, Licht machen oder so. Ich war einfach nur neugierig. Und durch die praktische Arbeit, das konnte ich natürlich und das mochte ich, haben wir da auch erstmal kleine Gruppensachen und so. Es war aber vollkommenes Spielfeld. Also er hat nicht gelehrt in dem Sinne, was ich eine ziemlich gute Pädagogik finde. So haben wir uns da entwickeln können und am meisten habe ich natürlich gelernt von meinen Mitstudierenden, Manos Tsangaris, Maria de Alvear, Chris Newman.
0: Gleich mit dem Hintergedanken, ich mache jetzt erstmal so ein bisschen mit, wärme ich hier gewissermaßen auf und dann werde

0: halten, die eigentlich ziemlich wichtig ist für die Kunst.
1: Und dann haben Sie irgendwann doch Ihr erstes Stück geschrieben. Erinnern Sie sich daran? Gibt es das heute noch? Darf man das aufhören?
0: Ja, ich glaube, das war für Ocarina und Mundharmonika. Gibt es noch, ist auch im Werkverzeichnis.
1: Ja. Also gleich ganz von der Seite mit exotischen Instrumenten eingestiegen.
0: Genau. Das war erstmal nötig, weil ich mich an das andere nicht rantraute. Und eigentlich erst nach dem Studium habe ich mich auch an die anderen Sachen rangetraut. Also nach dem Studium wusste ich überhaupt nicht, was ich machen sollte. Und habe mich niemals als Komponistin gesehen oder niemals als eine gesehen, die davon leben könnte. Dann kam aber eben tatsächlich ein Auftrag von Frau und Musik. Und so kam dann das eine zum anderen.
1: Und Sie kamen dann irgendwann auch zu Ihrem zukünftigen Mann, Kaspar Johannes Walter. Der studierte auch irgendwo rum an der Musikhochschule. Oder irre ich mich da in den Jahreszahlen?
0: Ja, ich habe ihn kennengelernt 1984 bei den Darmstädter Frühjahrstagungen. Und ich saß hinter der Bühne mit der Interpretin. Und da kam er hatte auch ein Stück hinter die Bühne und sagte, wünschte mir viel Glück oder uns. Und da habe ich gedacht, huch, was ist das denn für einer? Das war nämlich gar nicht gang und gäbe damals. Man war sehr cool und eigentlich war ein eher doch konkurrierendes Verhalten üblich. Also das fiel so ein bisschen außer der Reihe und ich habe eben auch sein Fantasiestück gehört und sehr gemocht und dann haben wir uns später mal wieder getroffen und so. Und erst dann ist er nach Köln gegangen, um zu studieren.
1: Und dann haben Sie mit ihm irgendwann und anderen den eigenen Verlag gegründet. Das ist vor 40 Jahren gewesen und erscheint heute wie eine echte Pioniertat. Denn heute ist es so, dass, glaube ich, Komponisten nolens volens sich selbst verlegen müssen. Denn die großen Verlage lassen die im Stich. Und Sie haben das schon sehr früh gerochen, dass man das Schicksal selbst in die Hand nehmen muss?
0: Also damals gab es tatsächlich das Vorbild von Feedback-Verlag von Johannes Fritsch. Insofern sind wir da reingeschlüpft. Also es gab schon ein Vorbild. Und natürlich hatten wir keine Chance, verlegt zu werden. Also haben wir es selber gemacht. Und wie uns selbst und auch Kolleginnen.
1: Und dann später auch noch ein eigenes Ensemble gegründet. Und damit sich vielleicht so ein bisschen aus der Schusslinie genommen, denn Sie sind jetzt damit mit eigenem Verlag und Ensemble nicht mehr unbedingt auf andere angewiesen gewesen.
0: Also das mit dem Ensemble war super entscheidend und das war natürlich auch maßgeblich, weil mein Mann Johannes Walter auch Cellist ist in dem Ensemble und da konnte ich so richtig mit den Musikerinnen ausprobieren und habe die ganzen Instrumentaltechniken gelernt. Also ich habe viel mit denen zusammengearbeitet, eben das Stück Treibstoff von Anfang. Das entstand wirklich im Ausprobieren mit den Musikerinnen, wie ich es heute auch noch tue. Und das hat mir dann natürlich eine Welt eröffnet und wir haben uns auch selbst aufgeführt, weil andere es nicht taten, Selbsthilfeaktion. Was aber heute eigentlich die Generation ganz stark macht.
1: Und ist es nur Nothilfe? Hätten Sie sich gewünscht, dass es anders gelaufen wäre, dass so irgendein großer Boss von einem Verlag angerufen hätte und gesagt hätte, Corolla, komm in meinen Verlag und das wird richtig groß und hier sind die ersten Aufträge und mach das und das?
0: Das wäre natürlich ein Traum gewesen.
1: Mhm. Aber ich meine, so das eigene Ding machen, immerhin, wie Sie waren klein, aber auch unabhängig. Ne? Sie mussten nicht irgendwas machen, was Sie nicht wollten, sondern...
0: Nee, das war ausschließlich Nothilfe. Also wir hätten uns auch gewünscht, dass andere Ensembles uns gespielt hätten. Das war wirklich einfach nur Selbsthilfe. Und im Nachhinein war es auch gar nicht gut, sich selbst zu verlegen. So wurden wir nämlich uninteressant für die anderen. Und die haben dann gedacht, ja, die machen das ja eh selber.
1: Kaspar Johannes oder nur Johannes Walter.
0: Also Kaspar ist sein GEMA-Name.
1: Sein GEMA-Name. Über die sprechen wir vielleicht gleich noch, über diese große Verwertungsgesellschaft. Und welches Wörtchen die mitzureden hat, in dem, was vielleicht der sogenannten neuen Musik, der Kunstmusik in der Zukunft bevorsteht. Aber jetzt hören wir erstmal Musik von Ihrem Mann Johannes Walter. Zwei Knoten. Was verknotet sich denn da?
0: Also das ist ein Stück für drei Celli und er hat tatsächlich jeweils einen Knoten geknüpft. Und er ist ganz anders, er interessiert sich sehr für Harmonie und baut diese

0: zwei Knoten aus sieben Knoten von Johannes Walter und auch mit Johannes Walter, dem Ehemann meines Gasts heute in den Zwischentönen von Carola Baukolt. Frau Baukolt, Sie haben gesagt, Ihr Mann ist als Komponist eher mehr als Sie, sagen wir es mal so, an oder sehr stark an Harmonie interessiert, hat auch ein großes, weiß ich, naturwissenschaftliches, mathematisches Interesse und auch Talent. Sie interessieren sich eher so für den Blick erstmal auf das Alltägliche und aus dem Alltäglichen heraus. Heißt das jetzt, wenn wir mal auf Ihre Schreibstube daheim schauen, er komponiert am Laptop, Sie mit Bleistift und Papier?
1: Nein. Beide machen wir unsere Skizzen mit Bleistift und Papier und beide schreiben wir dann im Computer, weil das ungeheuer praktisch ist. Man muss nichts mehr ausradieren und nichts mehr neu schreiben und so. Also Schreibweise ist gleich, die Denkweise ist sehr verschieden und auch die Menschen sind sehr verschieden.
0: Sie und Ihr Mann, meinen
1: ja.
0: Sie? Ja. Geht das denn gut? Ich meine, Sie haben, das habe ich gesehen, es gibt kein Stück von Ihnen beiden zusammen. Das wäre doch vielleicht eine schöne Arbeitsteilung, dass er die unteren Stimmen, Cello, Kontrabass übernimmt und Sie alles oben drüber. So funktioniert es nicht.
1: Nee, auf die Idee sind wir auch nie gekommen, weil warum soll man zusammenarbeiten?
0: Ja, so wie Christo und Jean-Claude oder so, dass man sagt, also wir haben beides gleiche Interesse und zusammen sind wir doppelt so stark.
1: Also mit der Musik muss ich ganz allein sein und er auch, weil wir ja irgendetwas auch ausdrücken möchten, was wir noch nicht wissen. Also es ist ja so ein Forschen und ich habe ein anderes Forschungsgebiet als er. Insofern macht das überhaupt keinen Sinn, zusammenzuarbeiten und wir machen sowieso so viel zusammen und deswegen ist auch gut, diese künstlerische Arbeit, da hat jeder den Bereich für sich.
0: Sie sagten, Sie fangen an mit Bleistift und Papier und wechseln dann zum Laptop. Warum fangen Sie überhaupt an mit Bleistift und Papier?
1: Dann ist der Geist freier.
0: Brauchen Sie ein bestimmtes Setting am Schreibtisch oder wie stellen wir uns ihn vor? Lassen Sie uns doch einfach mal blicken in Ihre Schreibtube. Ist es ein großer Schreibtisch? Ist der aufgeräumt? Müssen Sie vorher Klarheit schaffen, wenn es losgeht?
1: Also ich habe zwei Schreibtische, einer für Bleistift und Papier und einen für die Computerarbeit. Und da wechsle ich auch immer hin und her, auch im Stehen und im Sitzen. Wenn ein Stück entsteht, da brauche ich wirklich ganz viel Zeit und zu Hause sein. Das ist ganz komisch, aber ich brauche erstmal ein paar Stunden, um überhaupt reinzukommen. Und am besten eben Tage am Stück, um richtig sich reinzuwühlen in die Imagination und die Sachen, sich den Sachen zu widmen. Das braucht bei mir sehr, sehr viel Zeit. Mein Mann zum Beispiel kann gut im Zug arbeiten. Er kann überall arbeiten. Das ist zum Beispiel ein Unterschied zwischen uns beiden. Also es ist wirklich sehr schwer, ein Stück entstehen zu lassen. Und ungelogen denke ich jedes Mal, ich kann das gar nicht. Nur weiß ich inzwischen, dass ich das jedes Mal denke. Und dann denke ich, okay, jetzt reg dich nicht auf. Das ist halt so. Man fängt tatsächlich, also ich fange mal, es ist ein Gang in den schwarzen Tunnel hinein. Und du weißt überhaupt nicht, wo Licht ist, wo du wieder rauskommen kannst. Aber ich frage mich auch immer, warum quäle ich mich so? Warum will ich das eigentlich machen? Aber es besteht dieses Bedürfnis, das zu tun. Weil wenn es dann da ist und lebt, dann ist das so befriedigend und irgendwie dann habe ich wirklich das Gefühl, ich habe was gemacht. Und ansonsten geht der Alltag ja vorbei, wo man denkt, war ich da überhaupt nötig für?
0: Haben Sie das Ganze schon vor Augen, zumindest skizzenhaft vor Augen, wenn Sie sich hinsetzen und den ersten Strich, den ersten Notenhals schreiben? Wissen Sie, wohin die Reise geht?
1: Nein, überhaupt nicht. Also es geht wirklich in den schwarzen Tunnel. Ich befasse mich erstmal mit dem Material. Also ist das jetzt ein Stück für ein Horn oder zum Beispiel Kontrabass. Da gab es eben neulich mal eine Anfrage von einem Kontrabassisten, Florentin Ginot. Der wünschte sich ein Stück für Kontrabass im Wald nachts und Zuspieler. Das ist natürlich eine wunderbare Vorgabe. Also dann muss ich erstmal den Ort besichtigen. Wo ist das? Wo findet das statt? Hören, was ist da eigentlich? Also was fragt mich dieser Ort und dann, was fragt mich dieser Kontrabass? Also was ist irgendwie wesenstypisch vom Kontrabass? Und dem versuche ich nahe zu kommen. Was könnte gemeinsam sein zwischen dem Kontrabass und diesem Schlosspark, war es dann in der Nacht. Und dann stelle ich mir erstmal Dinge vor und treffe mich dann mit dem Musiker und stelle ihn Fragen, wie klingt das oder imitiere mal das oder geht das oder so. Und dann nehme ich alles auf und dann habe ich schon eine Menge Material. Also es ist eine Arbeit am Material.
0: Aber Sie nehmen das schon an, wenn jemand so auf Sie zukommt. Sie könnten ja auch sagen, sag mal, geht's noch? Ne? Ich meine, ich richte mich nach meiner Inspiration, nach Kontrabass und Wald ist mir gerade gar nicht.
1: Also das kann so sein. Jetzt gab es zum Beispiel eine Anfrage für ein Blockflötenquartett und da habe ich wirklich gedacht, uff, das ist aber ganz, ganz schwer. Und ich habe jetzt aber zugesagt, weil ich dachte, das ist wirklich ganz, ganz schwer. Und deswegen muss ich das machen, einfach um jetzt diese Hürde zu überwinden.
0: Können Sie sich einen Auftrag vorstellen, den Sie auf keinen Fall annehmen würden?
1: Also wenn es irgendwie eine funktionale Musik wäre, dann würde ich denken, das kann jemand anders besser machen.
0: Davon leben aber viele, auch von der Zweigleisigkeit, auch ganz große Leute, Schostakowitsch zum Beispiel, Filmmusiken schreiben, dann keinem davon erzählen, aber dafür das Geld natürlich nehmen und dann hat man die Ruhe, um ein paar Streichquartette rauszukloppen.
1: Also tatsächlich kommen die Anfragen gar nicht zu mir, weil meine Musik sich dazu einfach nicht so eignet. Insofern muss ich da gar nicht so viel absagen, aber es gibt schon Sachen, sobald ich weiß, was gewünscht ist, das kann jemand anders besser erfüllen.
0: Aber vielleicht gibt es einen Traumauftrag. Gib mir mal das Festspielhaus von Bayreuth oder sowas in der Richtung, wo Sie denken, also auf den Anruf habe ich jetzt noch gewartet.
1: Also das frage ich mich tatsächlich selber, was wünschst du dir eigentlich? Und ich muss ehrlich sagen, es ist komisch, ich bin da irgendwie wirklich sehr auf dem Teppich und es ist gut auf das, also natürlich lerne ich Menschen kennen, mit denen ich unbedingt gerne arbeiten möchte. Aber so den großen Traum habe ich leider gar nicht, sondern ich reagiere auch auf das, was kommt und versuche das immer zu lösen. Also es ist immer ist jedes Mal eigentlich schwierig. Ich denke, oh, weia, was habe ich mir jetzt wieder angetan? Was habe ich jetzt angenommen? Da muss ich jetzt durch und das ist auch ein Kampf oder das ist einfach unglaublich anstrengend. Und also ich reagiere mehr auf das, was das Leben so, was da ist. Ja, vielleicht kann man es vergleichen. Es gibt Leute, die wollen auch irgendwo hin oder irgendwas träumen. Ich bin da sehr, sehr realistisch und vielleicht auch genügsam, ja.
0: Zwei Stücke Musik haben wir noch. Das nächste ist ein Stück von einem argentinischen Komponisten, Eric Onya, Euler-Sonaten. Wer ist Euler? Was sind das für Sonaten und wer ist Eric Onya?
1: Also Euler ist der Mathematiker Leonhard Euler, der 1707 in Basel geboren wurde und wirklich ganz entscheidende Theorien in der Mathematik, aber auch in der Astronomie und Physik gefunden hat, also was komplexe Strukturen angeht. Eric Onya, der Argentinier, den habe ich kennengelernt 1996 schon. Und seine Musik kam dann sofort in unser Haus. Also er hat auch eine sehr große Nähe zu meinem Mann, Caspar Johannes Walter, weil beide eben so mathematisch auch begabt sind oder interessiert sind. Und er hatte dann als ausgezeichneter Dirigent auch unser Türmchenensemble dirigiert und war eben ein sehr enger Freund.
0: Und was mögen Sie an dieser Sonate? Wir haben eine ausgesucht von fünfen.
1: Ja, da ist es auch der Klang. Also er benutzt die Celli wie Mandolinen, also ganz viele Pizzicati, die geben so einen Teppich, so ein Geflecht. Und es ist auch unfassbar, wie es klingt. Die drei Celli sind auch mikrotonal zueinander verstimmt und erreicht wirklich ein Hören, was man sonst überhaupt nicht kennt.

0: Musik von Erik Onja, eine seiner Euler-Sonaten, ausgewählt von meinem Gast in den Zwischentönen heute, der Komponistin Carola Baukholt. Carola Baukholt, wir haben gesprochen schon über die Bedeutung oder was da passiert ist im Studium 1 bei Maurizio Kagel. Sie haben dann im österreichischen Linz bis vor kurzem selbst Komposition unterrichtet. Wie war das denn für Sie? Haben Sie sich gesehen an der Stelle des alten Kagel?
1: Na, ich habe erst mit 55 Jahren tatsächlich angefangen. Ich dachte nicht, dass ich überhaupt unterrichten werde, weil mein Mann eben schon früh Professor für Komposition wurde. Und ich dachte, wie schön, nutze deine Freiheit. Aber dann kam es irgendwie dazu und ich dachte, ja, probier doch mal aus. Ich hatte nämlich immer große Angst vor Institutionen. Und zum Glück hatte ich da in Linz eine gute Direktorin, die Ursula Brandstätter, die uns mir viel Freiraum auch gegeben hat. Es war auch ein Schwerpunkt auf Musiktheater. Und nein, ich habe es nicht wie Maurizio Kagel gemacht. Ist ja auch eine andere Zeit. Es gab bei mir Gruppen- und Einzelunterricht. Aber ich habe ganz viel versucht, praktisch zu arbeiten und Freiräume zu schaffen. Also auch viele Begegnungen mit Tanz und Schauspiel, was auch an unserer Uni gab. Und sehr praktisch zu arbeiten, ja.
0: Ja, was lässt sich denn überhaupt noch unterrichten, so im Kompositionsunterricht? Früher gab es noch so eine Art technisches Curriculum, Tonsatz, Harmonielehre, Kontrapunkt, Instrumentation vielleicht auch noch dazu. Gibt es das heute noch? Gibt es irgendetwas, wo Sie sagen würden, das muss man erstmal lernen, vorher kann man gar nicht richtig anfangen?
1: Also ich habe es eigentlich schon so gemacht, wie ich es gelernt habe, nämlich Learning by Doing. Ich habe versucht, auch sehr gute Interpretinnen zu holen und Workshops direkt mit den Instrumenten zu machen und dass sie auch die Möglichkeit haben, mit sehr guten Leuten zu arbeiten. Und die Wünsche sind ja auch von jedem ganz anders als jetzt meine. Und es geht erstmal darum, auch zu finden, was möchte man machen? Also wo ist das Interesse? Weil viele kommen mit der Frage, ja, was soll ich machen? Was ist denn die Zukunft und so weiter? Und das muss man erstmal beibringen, dass dieses Denken wirklich nicht funktioniert.
0: Also es funktioniert nicht so von wegen, guck doch mal, was ich mache, so geht's.
1: Ja, hoffentlich nicht. Ja.
0: Wer hat damals bei Ihnen, wenn Sie es mal so vergleichen, die Klasse von Kagel Anfang der 80er Jahre damals und Ihre dann in Linz, wer hat damals studiert, wer tut's heute? Sind das die gleichen Leute nur 40 Jahre später?
1: Ach, das kann man überhaupt nicht vergleichen. Das ist wie Äpfel und Birnen. Natürlich sind zu mir viele Frauen gekommen, weil ich weiblich bin. Und ich habe da auch immer ein besonderes Auge drauf gelegt. Es war sehr international, das war es aber damals auch schon. Tja. Also nee, es macht eigentlich gar keinen Sinn, das zu vergleichen, sorry.
0: Aber vielleicht aber einfach mal das eine, mehr Frauen als früher?
1: Ja, definitiv. Und leider konnte ich auch bemerken, dass nach der Pandemie weniger Frauen kamen und das im Moment sehr rückläufig ist.
0: Wie kommt das?
1: Ja, also während der Corona-Zeit haben wir ja alle erlebt, dass Kultur nicht systemrelevant ist. Das ist natürlich super schmerzhaft. Und da haben sich viele Leute tatsächlich gefragt, ja, hat das Zukunft, was ich mache, mache ich doch gleich was anderes. Also viele haben ihren Beruf gewechselt. Das ist wirklich der Fall. Und es ist ja auch im Moment eine Tendenz, dass die Kultur sehr wenig gefördert wird.
0: Vorletztes Jahr sind Sie dann in den Ruhestand gegangen worden? Hat man sie rausschieben müssen aus der Universität, aus der Hochschule?
1: Ja, mit 65 Jahren wurde ich gegangen, ja.
0: Ja.
1: Und ich bin aber auch sehr froh darüber.
0: Ja?
1: Weil alleine schafft man den Absprung nicht so schnell. Man ist ja doch sehr verbunden mit seinen Studierenden, die man dann alleine lassen muss. Und da war ich doch froh, dass es diesen Cut gibt. Ich wieder Zeit für mich habe.
0: Sie sind seit langem Mitglied in der Akademie der Künste Berlin und leiten dort jetzt auch seit vielen Jahren die Sektion Musik. Da geht es jetzt nicht nur um Konzerte veranstalten, da geht es auch viel um Politik. Und da tut sich gerade ziemlich viel. Zum Beispiel bei der GEMA, das Wort ist ja eben schon mal gefallen, eine Autorengesellschaft, die die Rechte von Komponistinnen und auch von Musiktextern vertritt. Seit Jahrzehnten wird dann ein großer Unterschied gemacht zwischen Kunst und Unterhaltung, zwischen E-Musik und U-Musik. Und diese Unterscheidung, die scheint gerade zu fallen. Viele in der GEMA sagen, es gibt eigentlich nur Musik und dann deren kommerzielle Weiterverwertung und Nutzung. Alles andere ist Geschmack und private Vorliebe. Wo stehen Sie da?
1: Also man kann unterscheiden zwischen kommerzieller und nicht kommerzieller Musik. Und die nicht kommerzielle Musik wird gefördert oder wurde gefördert von der kommerziellen Musik. Das ist wie in jedem Betrieb, der hat seine Forschungsabteilung, die bringt nicht so viel Geld ein, aber die ist ungeheuer wichtig und da investiert man. Und so war auch die ursprüngliche Idee. Ich glaube, Richard Strauss hat einen Vorläufer von der GEMA gegründet mit genau diesem Gedanken, dass eben die Musik, die jetzt nicht so auf dem Markt ausgerichtet ist, gefördert wird. Und diese Förderung, die wird in Frage gestellt und das ist eigentlich ein Spiegel unserer Zeit. Also es geht jetzt wirklich um Business. Der Geld einspielt, soll es auch kriegen. Und das ist eine sehr schlimme Haltung für die nicht kommerzielle Musik, die eigentlich doch darauf angewiesen ist.
0: Ist das ein Zeichen der Zeit? Steht das für mehr als nur ein Konflikt innerhalb von einem Laden?
1: Man muss sagen, die Deutsche Verwertungsgesellschaft GEMA hatte gefördert viel stärker als die anderen europäischen oder internationalen Verwertungsgesellschaften. Das war also ein Alleinstellungsmerkmal von Deutschland. Und man muss sagen, die klassische oder zeitgenössische Szene in Deutschland ist ungeheuer gewachsen. Also wir haben so viele Menschen aus internationalen, die hier nach Deutschland kommen, weil hier das neue Musikleben noch läuft. Und das ist ein großer Gewinn. Also Ligeti kam damals oder jetzt heute Rebecca Saunders. Man kann viele Namen nennen von Leuten, die nach Deutschland kommen, weil das zeitgenössische Leben hier noch läuft. Und das strahlt auch international aus. Das wird aber nicht gesehen als Vorteil, sondern man guckt wirklich nur aufs Geld. Und das ist einfach sehr traurig. Ja.
0: Und das betrifft jetzt dann doch nicht nur die GEMA, sondern vielleicht ein breiteres Feld, wenn ich so mal schaue. Also bei Opernhäusern zum Beispiel, was früher gang und gäbe, also war eigentlich, gehörte zum Stolz eines Hauses, einmal im Jahr ein großes Werk in Auftrag zu geben. Davon kann heute keine Rede mehr sein, ne? Und bei anderen Institutionen kann sein, dass so ein bisschen der Wind raus ist aus der ganzen Sache und dass das mit dieser Forschung eigentlich nicht mehr so viele interessiert oder vielleicht viele auch gar nicht mehr glauben, dass da wirklich Forschung betrieben wird.
1: Also der Zeitgeist ist wirklich schlimm. Ich meine, USA macht uns das vor und wir sind schon immer hinterhergelaufen. Also es ist ja nicht nur USA, aber wie da das Recht des Mächtigsten praktiziert wird und wie andere Werte, also demokratische Werte, soziale Werte, Recht überhaupt, also Menschenrecht kann man auch sagen, nicht mehr gelten, sondern dass wirklich das Geld regiert, das ist einfach leider wahr und das wird so krass vollzogen im Moment. Und wir sagen zwar, Europa ist anders, aber wir laufen dem dermaßen hinterher, dass es da sehr schwer ist, wirklich weiterzumachen und, ja, wie nennt man das, den Kopf über Wasser zu halten.
0: Ihre Prognose, die ist so triftig wie düster, was im Augenblick die Zeit für die Kunst angeht. Aber vielleicht kann die Kunst ja das auch als Chance nutzen. Schlechte Zeiten sind oft gute Zeiten gewesen für die Kunst, um einer schlechten Wirklichkeit, ja, vielleicht eine Utopie entgegenzusetzen. Könnten Sie was damit anfangen?
1: Ja, also ich würde es jetzt mal runterfahren. Einfach die Vorstellungskraft von uns, also von mir als Schaffende oder auch von anderen als Wahrnehmende, die Vorstellungskraft überhaupt zu massieren, zu trainieren, beizubehalten. Weil alle sprechen zum Beispiel von KI. KI kann wahnsinnig viel, aber sie kann sich nichts vorstellen. Sie kann immer nur zusammensetzen und reproduzieren. Aber wir Menschen, wir haben Fantasie und Imaginationskraft. Und das sind Muskeln, die die Kunst wirklich trainiert. Und deswegen finde ich das umso wichtiger. Das ist unsere große Stärke. Das kann eben keine Technologie. Und das ist auch was, was wir als Menschen so brauchen.
0: Vielleicht noch ein Wort zu unserem letzten, zu Ihrem letzten Stück auf der Musikliste. Musik von einem Mann, der unter sehr widrigen Umständen in den USA sein Ding, würde man heute sagen, sein Ding gemacht hat. Ich weiß nicht, ob der jemals Subventionen in den Genuss von Subventionen bekommen ist. Ich glaube, er hat hinter mal eine reiche Gönnerin gehabt, dieser Harry Parch. Aber trotzdem hat er gesagt, ich erfinde mich selbst, ich mache mein Ding, ich brauche euch nicht. The Rose heißt dieses kleine Stück. Was verzaubert Sie, wenn es so ist? Was verzaubert Sie an dieser Rose? Und an diesem Harry Parch, ist er vielleicht auch ein Vorbild?
1: Ja, es ist fantastisch, wie jemand so seinen Ideen folgen kann. Also er hat wirklich was ganz anderes gemacht, ein ganz feinstufiges Tonsystem entwickelt und auch Instrumente danach gebaut. Und jetzt in der Rose, da hören wir eben Xylophon und eine Gitarre. Und seine Stimme, also ganz archaische Medien, also die Stimme, Gitarre und das Xylophon. Und er hat eben eine Welt geöffnet, die es sonst nicht, die man sich nicht vorstellen kann. Und das finde ich immer so faszinierend bei Musik. Man sagt ja auch oft, das haben wir schon gemacht, das geht nicht mehr. Und dann kommt da ein Mensch und der macht einfach was ganz anderes, das kann man ja auch als Persönlichkeit sehen, dass plötzlich ein Mensch auftaucht, der oder die ist irgendwie anders, was man sich nicht vorstellen konnte. Und sowas, also dieses Menschsein und das Verschiedensein, das finde ich einfach eine großartige Qualität, die wir haben.
0: Sagt mein Gast heute in den Zwischentönen, sagt die Komponistin Carola Baukolt über Ihr und unser letztes Stück hier in unserer Sendung über The Rose von Harry Parch. Der Schriftsteller Dinscher Gücüyeter ist nächste Woche hier in den Zwischentönen im Gespräch, dann mit meiner Kollegin Marietta Schwarz. Heute eben die Komponistin Carola Baukolt zu Gast. Ich heiße Raul Mörchen. Ich wünsche Ihnen alles Gute und ja, Carola Baukolt, danke für Ihre Zeit und für Ihre Musik.
1: Ja, herzlichen Dank.
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Die Komponistin Carola Baukol zu Gast bei den Zwischentönen. Welche Klänge sie beeinflusst haben, was in ihren Ohren gut klingt und wie feministisch ihre Musik geprägt ist, das hat sie meinem Kollegen Raul Mörchen verraten. Hier geht es gleich weiter mit der Radionacht im Deutschlandfunk. Warum der ukrainische Präsident Volodymyr Zelensky womöglich den höchsten Orden Polens aberkannt bekommt, erfahren Sie gleich nach den Nachrichten, wenn Sie wollen. Ich würde mich freuen, wenn wir uns dann wieder hören. Mein Name ist Antran. Bis gleich.

0: 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Vier Uhr, die Nachrichten. Nach einer iranischen Raketenattacke hat Israel mit einem Gegenangriff geantwortet. Die Armee erklärte, sie habe Ziele des iranischen Regimes im Westen und im Zentrum des Landes aus der Luft attackiert. Iranische Medien berichteten von Explosionen in der Hauptstadt Teheran sowie in Tabriz und Isfahan. Einzelheiten sind noch nicht bekannt. Mit dem Angriff widersetzte sich Israel der Aufforderung von US-Präsident Trump, auf eine Gegenattacke zu verzichten. Trump hatte stattdessen gegenüber dem US-Nachrichtenmagazin Axios die Rückkehr beider Seiten an den Verhandlungstisch verlangt. Israel war am späten Abend erstmals seit dem Inkrafttreten der Waffenruhe Anfang April wieder mit iranischen Raketen attackiert worden. Wie die israelische Armee mitteilte, wurden sie alle abgefangen. Die iranischen Revolutionsgarden hatten die Attacke mit den jüngsten israelischen Luftangriffen gegen Ziele der vom Iran unterstützten Hisbollah-Miliz im Süden der libanesischen Hauptstadt Beirut begründet. Deutschland, Frankreich und Großbritannien wollen die stockenden Bemühungen um ein Ende des Ukraine-Kriegs wieder in Gang bringen. Am Abend trafen sich Bundeskanzler Merz und Frankreichs Präsident Macron mit dem britischen Premierminister Starmer in dessen Amtssitz in London. Zusammen mit dem ebenfalls angereisten ukrainischen Präsidenten Selenskyj sprachen die Staats- und Regierungschefs über die weitere Unterstützung für die Ukraine. Zudem erörterten sie die Chancen für Verhandlungen mit Russland. In einer gemeinsamen Erklärung befürworteten die Politiker den Vorschlag Selenskyjs für direkte Gespräche mit Kreml-Chef Putin. Daran sollten neben den USA auch europäische Vertreter teilnehmen. Putin hatte ein solches Gespräch kürzlich allerdings abgelehnt. Die Teilnehmer in London forderten Russland zudem zu einer sofortigen und vollständigen Waffenruhe auf. Außerdem vereinbarten Deutschland, Frankreich und Großbritannien eine engere Zusammenarbeit bei Luftverteidigungssystemen und weitreichender Waffentechnik, um die Ukraine besser zu unterstützen. Im Kosovo hat die Regierungspartei Selbstbestimmung von Ministerpräsident Kurti die vorgezogene Parlamentswahl gewonnen. Sie kommt laut den Angaben der Wahlbehörde in der Hauptstadt Pristina nach Auszählung fast aller Stimmen auf 43%. Dies bedeutet, dass sie erneut auf Koalitionspartner angewiesen ist, um eine Regierung bilden zu können. Zudem ist ein im Abgeordnetenhaus ein Kompromiss mit der Opposition nötig, um bei der bevorstehenden Präsidentenwahl auf die nötige Zweidrittelmehrheit für einen Bewerber zu kommen. Auf den weiteren Plätzen folgen laut der Wahlbehörde die als Mitte-rechts geltende Demokratische Partei mit 21% und die konservative Demokratische Liga mit 18%. Die Beteiligung lag bei nur 37%. Stimmberechtigt waren rund 2,1 Millionen Menschen. Die Parlamentswahl war in dem Balkanstaat bereits die dritte in nur 16 Monaten. Sie wurde angesetzt, weil das tief gespaltene Parlament im April bei der Wahl eines neuen Staatsoberhaupts gescheitert war. Chinas Staats- und Parteichef Xi Jinping wird heute zu einem zweitägigen Besuch in Nordkorea erwartet. Er kommt dort in der Hauptstadt Pyongyang mit dem nordkoreanischen Machthaber Kim Jong-un zusammen. Es ist Xis erste Reise in das Nachbarland seit fast 7 Jahren. Die Regierung in Peking bemüht sich, Nordkorea wieder enger an sich zu binden. Das diktatorisch regierte Land ist der einzige formelle Bündnispartner Chinas, hatte sich zuletzt aber verstärkt Russland zugewandt und sogar mit Soldaten am russischen Angriffskrieg gegen die Ukraine beteiligt. Das Treffen findet vor dem Hintergrund neuer nuklearer Drohgebärden Nordkoreas statt. Kim hatte kürzlich einen deutlichen Ausbau des Atomwaffenarsenals seines Landes angekündigt. Das Wetter: in der Nacht Bewölkungsrückgang, im Norden rasch abklingende Schauer, später von Westen her erneuter Aufzug von Wolken. Temperaturrückgang auf 13 bis 5 Grad. Tagsüber anfangs meist heiter bis wolkig. Im Tagesverlauf aus Westen weiter zunehmende Bewölkung mit Regen und teils auch Gewittern. In der Südosthälfte noch bis zum Abend viel Sonnenschein, 20 bis 28 Grad. Die weiteren Aussichten: am morgigen Dienstag wechselnd bewölkt mit Schauern oder schauerartigem Regen. Im Nordwesten einzelne Gewitter, Abkühlung auf 15 bis 22 Grad mit den höchsten Werten im Osten. Das waren die Nachrichten.
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2: Am Mikrofon begrüßt Sie Antran. Guten Morgen. In der letzten Stunde dieser Radionacht nehme ich Sie mit in den französischen Präsidentschaftswahlkampf. Außerdem, welche Aussagen des ukrainischen Präsidenten in Polen für Aufruhr sorgen und was heute diskutiert wird in den Kommentarspalten der Zeitungen. Darüber sprechen wir in den kommenden 30 Minuten. Ich freue mich, dass Sie weiterhin dabei sind.

0: 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Sie hören die Radionacht im Deutschlandfunk. Zeit für einen ersten Blick in die Kommentarspalten von heute Morgen. Ein Thema sind die anstehenden Sozialreformen der Bundesregierung. Hören Sie dazu die Presseschau, zusammengestellt von David Ehl und präsentiert von Volker Barnik.
1: Die Landshuter Zeitung unterstreicht, jeder Reformvorschlag muss auf Ausgewogenheit achten. Das heißt, wenn auf der einen Seite Beitragszahlern und Leistungsempfängern Zumutungen ins Haus stehen, da müssen diese aber erkennen, dass stärkere Schultern auch mehr tragen. Die Rheinpfalz aus Ludwigshafen lobt den Vorstoß der Jungen Union, die Rentenerhöhung abzuschwächen zugunsten von BAföG und Elterngeld. Denn schon heute trägt die junge Generation enorme Belastungen. Rasant steigende Mieten, höhere Abgaben, ein immer kostspieligeres Rentensystem bei zugleich unsichereren Zukunftsperspektiven. Trotzdem wird politisch meistens zuerst bei den Jungen gespart. Der Gesetzentwurf zur Pflegeversicherung von Gesundheitsministerin Warken ist aus Sicht der Taz eine Zeitenwende in der Sozialpolitik, die in ihrer Bedeutung an die Einführung der Hartz-IV-Gesetze erinnert. Denn vieles, was in den vergangenen Jahren verbessert wurde, wird wieder zurückgefahren. Ein weiterer Gesetzentwurf der Gesundheitsministerin will die Krankenkassen finanziell stabilisieren, die Lausitzer Rundschau analysiert. Das Rezept von Warken lautet, möglichst vielen wehtun, also gesetzlich versicherten Praxen, Kliniken, Apotheken und auch der Pharmaindustrie. Letztere soll für patentgeschützte Medikamente einen jährlich steigenden Rabatt gewähren müssen. Nicht nur Krankenkassen, auch viele Politiker finden, dass die Branche damit eher glimpflich davonkommt. Die Südwestpresse aus Ulm führt aus, dass sich nun alles auf die notwendige Modernisierung von Rente, Gesundheit, Steuern und Arbeitsmarkt fokussiert, ist richtig. Es wäre aber eine Fehlannahme zu glauben, dass danach erstmal Schluss wäre mit der Reformerei. Die Rheinzeitung aus Koblenz stellt fest, Bundeskanzler Merz strebt einen Konsens mit den Sozialpartnern nur halbherzig an. Er hat Gewerkschafter und Arbeitgeber zwar zu einer Gesprächsrunde ins Kanzleramt eingeladen, doch das ist noch lange kein Dialogprozess. Heute Abend war Merz in London zu Gast, zu deutsch-französisch-britischen Gesprächen mit dem ukrainischen Präsidenten. Und hierzu schreibt die Ludwigsburger Kreiszeitung: Das Signal des E3-Treffens in London ist deutlich, die Europäer erheben den Anspruch, den Weg zum Kriegsende mitzugestalten. Dieses neue Selbstbewusstsein ist zu begrüßen. Und der Kölner Stadtanzeiger befürwortet Überlegungen von 11 EU-Staaten, russischen Urlaubern keine Visa mehr auszuteilen. Die EU muss sich fragen, wie ernst sie Putin nimmt, wenn sie sich nicht einmal traut, seine Landsleute aus der Ignoranz zu reißen. Europa sollte helfen, ihnen die Augen zu öffnen.
0: Die Ukraine-Gespräche zwischen Deutschland, Großbritannien, Frankreich und eben jener Ukraine waren Thema in oder sind Thema in den Kommentarspalten von heute Morgen. Sie hörten die Presseschau, zusammengestellt von David Ehl und präsentiert von Volker Barnik.
2: Hörtipp: Hunderte Millionen Menschen sprechen regelmäßig mit einer künstlichen Intelligenz. Und die meisten denken sich dabei nicht viel. Es ist halt praktisch. Was du dabei vielleicht nicht weißt: Du bist Teil eines Experiments.
3: Thank you for the opportunity to speak to you today. My name is Sam Altman.
2: Das ist Sam Altman, KI-Visionär, Unternehmer, der Mann, der uns ChatGPT gebracht hat. Und ein guter Freund von Peter Thiel.
4: Peter Thiel is one of his most important mentors.
2: Altman hat vor 10 Jahren ein Experiment gestartet.
5: Er hat die Welt verändert, ist gar keine Frage.
2: Ein Experiment, in dem wir alle heute leben. Eine Welt mit KI.
6: Er ist ein Star, der hochgeflogen ist und man weiß nicht, wann er abstürzt.
2: Altman hat uns in diese neue KI-Welt katapultiert. Mit einer Technologie, von der manche sagen, sie ist der Schlüssel zu allem. Und von der andere sagen, sie könnte uns alle umbringen.
7: He's playing Russian roulette with every human being on Earth. Did he ask us? No.
2: Und über allem schwebt die Frage, können wir diesem Mann unsere Zukunft anvertrauen?
8: Das ist so wie mit Kindern, ne? Wenn die 5-mal lügen, irgendwann glaubst du ihnen nicht mehr.
2: Vom Team der Peter Thiel Story kommt jetzt die Fortsetzung, die OpenAI Story.
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0: Dreimal hat Jean-Luc Mélenchon schon auf den Präsidentschaftsposten geschielt in Frankreich. Bei der letzten Wahl war er diesem Ziel so nahe wie noch nie mit seiner linken Partei La France Insoumise. Nun soll es beim vierten Anlauf klappen. Und ausgerechnet bei der Gen Z kommt der 74-Jährige gut an. Neues Frankreich. Mit diesem Slogan geht Mélenchon gerade hausieren im Präsidentschaftswahlkampf und profitiert dabei vor allem von der zerrissenen bürgerlichen Mitte. In Saint-Denis, unweit von Paris, hat sich unser Frankreich-Korrespondent Stefan Detjen umgehört, womit Mélenchon bei der Wählerschaft punkten kann.
1: Eine Dreiviertelstunde ist es mit dem Regionalzug aus dem Zentrum von Paris ins neue Frankreich. La Nouvelle France, so beschreibt die Partei La France Insoumise, das ungehorsame Frankreich von Jean-Luc Mélenchon, das Bild einer vielfältigen, von Migranten geprägten Gesellschaft, in der sie bei den Präsidentschaftswahlen im nächsten Jahr beweisen will, dass die Mehrheit in diesem Frankreich links, und zwar ganz weit links ist. Mehr als 10.000 Menschen sind an diesem Sonntag auf den Platz vor der historischen Kathedrale und dem Rathaus von Saint-Denis gekommen. Hier hat die Partei bei den Kommunalwahlen im Frühjahr einen fulminanten Sieg gefeiert. Und seitdem hat das neue Frankreich, der France Insoumise in Saint-Denis, ein Gesicht und einen Namen.
2: Une ville antifasciste, qui a toujours refusé la...
1: Saint-Denis ist eine antifaschistische Stadt, ruft Bali Bagayoko. Der 52-jährige Sohn von Einwanderern aus Mali ist seit diesem Frühjahr Bürgermeister der gut 150.000 Einwohner von Saint-Denis. Nach der Wahl wurde er in den rechten Medien des Bolloré-Konzerns mit offenem Rassismus angefeindet. Bagayoko und Saint-Denis wurden seitdem zu Symbolen im Kampf der Linken gegen die drohende Machtübernahme des extrem rechten Rassemblement National in Frankreich.
2: Eh oui, on va gagner.
1: Wir werden siegen, feiern die Insoumise-Anhänger Bakayogo als Hoffnungsträger. Der nächste Sieg soll den Gründer und Präsidentschaftskandidaten der Partei in den Élysée-Palast bringen.
3: Notre candidat à l'élection présidentielle, Monsieur Jean-Luc Mélenchon!
1: Jean-Luc Mélenchon wäre 75, wenn es ihm gelänge, im vierten Anlauf Staatspräsident von Frankreich zu werden. Vor 4 Jahren lag er im ersten Wahlgang nur 1,2 Prozentpunkte hinter Marine Le Pen und verpasste die Stichwahl gegen Emmanuel Macron um gerade einmal 400.000 Stimmen. Das ist nur ein Teil des Potenzials, das Mélenchon hier im neuen Frankreich den migrantisch geprägten Vorstädten heben will.
4: Je dédie notre Rassemblement au peuple qui résiste.
1: Ich widme unsere Versammlung den Völkern, die sich gegen Eindringlinge wehren, in der Ukraine, im Kongo, in Kuba, im Iran und im Libanon. Ich widme unsere Versammlung dem unbesiegten palästinensischen Volk.
4: Au peuple palestinien vaincu!
1: Jean-Luc Mélenchon wurde als Sohn von französischen Siedlern in Tanger, im damaligen französischen Protektorat Marokko, geboren. Als Student engagierte er sich in einer trotzkistisch-internationalistischen Organisation, trat in der Zeit François Mitterrands in die Sozialistische Partei ein und machte dort Karriere. Als sich die Sozialisten unter François Hollande immer mehr in die Mitte orientierten, gründete Mélenchon seine eigene Bewegung, die sich heute als einzig wirklich linke Kraft in Frankreich sieht.
4: Il est temps de dire stop.
1: Es ist Zeit, Stopp zu sagen. Stopp neuen Freihandelsverträgen wie Mercosur oder mit Indien. Wir lehnen die Kriegsökonomie ab. Mit einem linken Nationalpopulismus will sich Mélenchon auch den herrschenden Kräften in der EU entgegenstellen. Die europäischen Verträge sind überholt. Wir werden ein Moratorium für alle Richtlinien anordnen, die dem Mandat widersprechen, das wir vom Volk erhalten. Mélenchon will Frankreich wieder aus der NATO lösen. An deutscher Vormacht in Europa hat er sich in einem ganzen bissig polemischen Buch abgearbeitet. Kritiker werfen Mélenchon Russlandfreundlichkeit, autoritäre Führung seiner Partei und antisemitische Rhetorik vor, wenn er sich etwa über die Aussprache jüdisch klingender Namen mokiert. In den migrantisch geprägten Vorstädten aber wirkt vor allem, wenn er die israelische Kriegsführung und Besatzung als Genozid verurteilt und antimuslimischen Rassismus brandmarkt.
5: Oui, oui, oui, oui, oui, oui, oui,
1: Ja, sagt die 21-jährige Nevin. Die Studentin einer technischen Hochschule trägt das muslimische Kopftuch. Mit diesen Themen habe die France Insoumise auch im Wahlkampf von Bali Bagayoko in der muslimischen Community enorm mobilisiert. Die Dynamik, die Mélenchon im neuen Frankreich entfaltet, setzt die anderen Parteien unter gewaltigen Druck. Die Grünen streiten sich über die Frage, ob sie sich einem gemäßigt linken Bündnis anschließen oder Mélenchon als einzige Chance, einen Sieg der Rechten zu verhindern, akzeptieren sollen. Die Sozialisten zerlegen sich über das Verfahren zur Nominierung eines Kandidaten. Das zentristische Lager Macrons ist zersplittert. Die Schwäche der politischen Mitte schafft den Raum, in dem die ganz Linken in Frankreich stark wurden.
0: Und am Ende lacht einer, Jean-Luc Mélenchon von der Partei La France Insoumise, im Präsidentschaftswahlkampf. Die Reportage war das von Stefan Dietjen.

0: Ende Mai entschied sich Volodymyr Selenskyj, einer Einheit der ukrainischen Streitkräfte eine neue Widmung zu geben. Sie soll nun den Namen Helden der UPA tragen. Die Abkürzung steht im Ukrainischen für die ukrainische aufständische Armee. Die Geschichte dieser Armee ist allerdings nicht ohne Kontroverse. Denn deren Mitglieder kämpften für die ukrainische Unabhängigkeit. Ihnen werden aber auch nationalistische Ansichten nachgesagt. Und Polen macht sie für die Ermordung von bis zu 100.000 Polinnen und Polen verantwortlich. Selenskyjs Entscheidung sorgte in Polen deshalb für eine Welle der Entrüstung. Politiker verschiedener Lager kritisierten sie scharf. Darunter auch Polens Präsident, Karol Nawrocki. Er will Wolodymyr Selenskyj die höchste polnische Auszeichnung aberkennen. Paulina Milling kennt die Einzelheiten.
1: In Polen kochen die Emotionen hoch. Der Grund: Wolodymyr Selenskyj hat Ende Mai einer Militäreinheit der ukrainischen Streitkräfte den Titel Helden der ukrainischen aufständischen Armee verliehen. Die UPA, so lautet der abgekürzte Armeename im Ukrainischen, steht dort für den Kampf um die Unabhängigkeit. In Polen blickt man anders darauf. Professor Grzegorz Motyka ist ein renommierter Historiker beim Institut für Nationales Gedenken. Im polnischen Radio erklärte er, man verbinde die UPA vor allem mit dem Massaker von Wolunien.
2: Die Haltung der polnischen Gesellschaft gegenüber den Traditionen der ukrainischen aufständischen Armee ist bekannt. Diese war, wie wir uns erinnern, für Massenverbrechen an der polnischen Bevölkerung in den Jahren 1943 bis 1945 verantwortlich. Dabei kamen etwa 100.000 Menschen ums Leben. Es handelt sich um ein gewaltiges Blutbad und eine der blutigsten Episoden des Zweiten Weltkriegs in der polnischen Geschichte. Entsprechend heftig fielen in Polen die Reaktionen auf Selenskyjs Entscheidung aus. Es wirkt so, als fühle man sich vor den Kopf gestoßen. Denn am Anfang des Krieges hatten bis zu 2 Millionen ukrainische Flüchtlinge Schutz in Polen gefunden. Und das Land ist bis heute ein starker Unterstützer der Ukraine. Wir öffneten unsere Grenzen, Häuser, Schulen und Krankenhäuser. Wir leisteten humanitäre, militärische, logistische und politische Hilfe. Denn wir wissen, dass eine freie Ukraine auch die Sicherheit Polens und unseres gesamten Teils Europas bedeutet, sagte der polnische Vizepremier Władysław Kosiniak-Kamysz. Er rief die ukrainische Seite auf, die Entscheidung zu überdenken. Polens Staatspräsident Karol Nawrocki entschied sich für eine der wohl schärfsten Reaktionen. Er will Wolodymyr Selenskyj den Orden des Weißen Adlers entziehen. Diese höchste polnische Staatsauszeichnung wurde Selenskyj vor 3 Jahren verliehen, für seinen Einsatz für Menschenrechte und für seine Verdienste um die polnisch-ukrainischen Beziehungen. In mehr als 300 Jahren seiner Geschichte wurde der Orden nur einmal aberkannt, was später revidiert wurde. In Nawrockis Vorhaben sieht Historiker Motyka nicht nur einen Ausdruck der allgemeinen Entrüstung, sondern auch politisches Kalkül. Denn laut Umfragen befürwortet mehr als die Hälfte der Bevölkerung den Kurs des Präsidenten in dieser Frage. Nawrockis Vorstoß könnte aber auch Rechtsextremen in die Hände spielen, die Stimmung gegen die Ukraine machen. Jetzt soll sich das Ordenskapitel des Weißen Adlers mit der Aberkennung beschäftigen. Das Kapitel wahrt die Ehre der ältesten polnischen Auszeichnung. Man geht davon aus, dass die Kapitelmitglieder den Präsidenten unterstützen würden. Dann wird Premierminister Donald Tusk die Aberkennung gegenzeichnen müssen. Das Verhältnis zwischen Premierminister und Präsident ist zerrüttet. Man ist sich sonst über nichts einig. Doch in diesem Fall zeigte Tusk für Nawrockis Reaktion Verständnis, auch wenn er selbst anders reagiert hätte. Ich sage das auch in Richtung der ukrainischen Freunde. Niemand wird die öffentliche Meinung und die Machthabenden in Polen spalten, wenn es um die Frage des russisch-ukrainischen Krieges geht. Aber auch, wenn es um die Geschichte geht, um die Vergangenheit. Ich möchte das sehr deutlich unterstreichen. Der Sprecher des ukrainischen Außenministeriums erklärte, für die Ukraine stehe der Kampf der UPA ausschließlich für den Widerstand gegen Moskaus imperialistische Politik. Die Entscheidung richte sich in keiner Weise gegen Polen. Am Wochenende traf der Chef des ukrainischen Präsidialamtes Kirilo Budanow in Warschau ein, offenbar um die Wogen zu glätten. Was bisher an die Medien durchsickerte, die Stimmung soll sehr kühl gewesen sein. Auf einem der offiziellen Fotos hat es wohl nicht einmal für einen Händedruck gereicht. Das Zerwürfnis kommt zu einer denkbar ungünstigen Zeit. Ende Juni findet die jährliche Ukraine Recovery Conference statt, das größte internationale Forum, bei dem es um den Wiederaufbau der Ukraine geht. Dieses Jahr ist Polen Gastgeber. Die Konferenz wird in Danzig ausgetragen.
0: Der Beitrag von Paulina Milling. Emmeling. Und wir bleiben beim Thema Ukraine-Politik. Gestern ist das E3-Treffen zwischen Deutschland, Frankreich, Großbritannien und der Ukraine zu Ende gegangen. Thema war der aktuelle Kurs für die Ukraine. Zu welchen Ergebnissen Merz, Macron, Starmer und Zelensky am Ende gekommen sind, fasst Franziska Hoppen aus London zusammen.
3: Ob der Premierminister Russland an den Verhandlungstisch bekommen könne und ob Europa da auch einen Platz habe, wollte dieser Reporter in der 10 Downing Street wissen, als Premierminister Keir Starmer gerade zur Begrüßung die Hand von Frankreichs Präsident Emmanuel Macron schüttelte. Großbritannien, Frankreich und Deutschland zählen zu den engsten Verbündeten Kiews und sie wollen die Ukraine-Diplomatie in Gang bringen. Auch wegen der Dynamik im Krieg, sagt Orisia Lutsevich vom Londoner Politikforschungsinstitut Chatham House im BBC-Fernsehen.
4: We are in the midst of revolution.

0: oder sogar von Entwicklungen in Richtung Frieden. Wir stehen vor einer Situation, wo Druck auf Russland dazu führen könnte, dass im Jahresverlauf die Gesprächsbereitschaft steigt.
1: Dazu wollen Starmer, Macron und Bundeskanzler Friedrich Merz den anstehenden G7-Gipfel in Frankreich nutzen, das Treffen der Ukraine-Unterstützer im Juli und den NATO-Gipfel in Ankara in rund 4 Wochen, um die Unterstützung der europäischen Partner und eben jenen Druck zu koordinieren. In einem schriftlichen Statement nach ihrem Treffen forderten die Staats- und Regierungschefs Putin zu einer sofortigen Waffenruhe auf und zu Verhandlungen über ein Kriegsende. Die derzeitige Frontlinie solle Ausgangspunkt für die Verhandlungen sein. Russische Vermögenswerte würden so lange eingefroren bleiben, bis Russland seinen Angriffskrieg beendet und die Ukraine entschädigt habe. Und Europa wie auch die USA sollten aktiv an den Gesprächen beteiligt werden. Washington hatte sich zuletzt diplomatisch stärker zurückgehalten. Philip Breedlove, ehemaliger alliierter Oberkommandierer der NATO in Europa, sagt, das müsse sich ändern. Putin muss seinen Blick nach Westen richten und erkennen, dass sich nicht nur die NATO, sondern auch die Vereinigten Staaten für den Frieden und Friedensgespräche zwischen der Ukraine und Russland einsetzen. Doch die Europäer sind sich bewusst, dass auf die USA nicht mehr Verlass ist wie früher. Macron, Starmer und Merz sicherten Selenskyj weitere militärische Unterstützung zu und betonten die Notwendigkeit, die Raketenabwehr und Verfügbarkeit weitreichender Waffen zu stärken. Parallel zu den Gesprächen erschienen jedoch mehrere Berichte, die kritisierten, dass der britische Investitionsplan für die Verteidigung wegen Haushaltsstreitigkeiten seit letztem Jahr aufgehalten wird. BBC-Reporter Joe Pike. Wo bleibt Starmers Investitionsplan, der im vergangenen Herbst versprochen wurde, mit Einzelheiten zu Investitionen in alle möglichen Technologien, darunter natürlich auch die Drohnentechnologie, bei der die Ukraine in den letzten Jahren so erfolgreich eine Vorreiterrolle gespielt hat. Gleich wurden kritische Stimmen laut, Großbritannien verspiele seine Glaubwürdigkeit gegenüber Verbündeten. Bei der herzlichen Verabschiedung sah es danach jedoch nicht aus, eher nach einem demonstrativen Signal, dass die Europäer und die Ukraine weiterhin zusammenstehen.
2: Aus London berichtete Franziska Hoppen. Und hier ist es jetzt 4.29 Uhr. Es folgen gleich die Nachrichten. Und wenn Sie mögen, sprechen wir dann über einen Wahlkrimi im sächsischen Aue-Bad Schelma. Hier in der Radionacht im Deutschlandfunk. Ich bin Antran. Bis gleich um 4:30 Uhr.

Deutschlandfunk. 4.30 Uhr die Nachrichten. Vor der Küste der Philippinen hat sich ein schweres Erdbeben ereignet. Es erreichte nach Angaben des Nationalen Instituts für Seismologie eine Stärke von 7,8. Die US-Erdbebenwarte bezifferte die Stärke sogar auf 8,2. Die philippinischen Behörden gaben eine Tsunami-Warnung für mehrere Küstengebiete der südlichen Provinz Sarangani aus und warnten vor bis zu 3 Meter hohen Wellen. Die dortigen Bewohner wurden aufgerufen, sich umgehend in höher gelegene Gebiete zu begeben. Nach ersten Berichten örtlicher Medien gab es auch Gebäudeschäden. Über mögliche Opfer ist noch nichts bekannt. Der philippinische Präsident Marcos Junior ordnete Hilfs- und Schutzmaßnahmen an. Auch im benachbarten Indonesien wurde für einige Landesteile eine Tsunami-Warnung ausgegeben. Die Region liegt am sogenannten Pazifischen Feuerring, einem Gürtel intensiver tektonischer Aktivität rund um den Pazifik, in dem besonders häufig Erdbeben und Vulkanausbrüche auftreten. Nach einer iranischen Raketenattacke hat Israel mit einem Gegenangriff geantwortet. Die Armee erklärte in der Nacht, sie habe Ziele des iranischen Regimes im Westen und im Zentrum des Landes aus der Luft attackiert. Iranische Medien berichteten von Explosionen in der Hauptstadt Teheran sowie in Tebris und Isfahan. Einzelheiten sind noch nicht bekannt. Mit dem Angriff widersetzte sich Israel der Aufforderung von US-Präsident Trump, auf eine Gegenattacke zu verzichten. Trump hatte stattdessen gegenüber dem US-Nachrichtenportal Axios

0: die Rückkehr beider Seiten an den Verhandlungstisch verlangt. Israel war am späten Abend erstmals seit dem Inkrafttreten der Waffenruhe Anfang April wieder mit iranischen Raketen attackiert worden. Wie die israelische Armee mitteilte, wurden sie alle abgefangen. Die iranischen Revolutionsgarden hatten die Attacke mit den jüngsten israelischen Luftangriffen gegen Ziele der vom Iran unterstützten Hisbollah-Miliz im Süden der libanesischen Hauptstadt Beirut begründet. Bei der Parlamentswahl in Armenien liegt die Partei von Ministerpräsident Pashinyan nach der Auszählung von etwa einem Fünftel der Stimmen deutlich vorn. Sie kommt auf etwa 54%, wie die Wahlkommission in der Hauptstadt Jerewan bekannt gab. Pashinyan reklamierte daraufhin den Sieg für seine Partei Zivilvertrag. Der wichtigste Oppositionspartei Starkes Armenien des Unternehmers Karapetyan wurden etwa 22% zugesprochen. Stimmberechtigt waren etwa 2,5 Millionen Bürger. Die Wahl gilt als richtungsweisend für die künftige geopolitische Orientierung der Kaukasusrepublik. Die Partei Pashinyans strebt engere Beziehungen zum Westen und insbesondere zur EU an. Karapetyan und seine Partei Starkes Armenien wollen dagegen die Beziehungen zur früheren Schutzmacht Russland wieder stärken. Russland hatte vor der Wahl wegen europafreundlicher Aktivitäten der Regierung Pashinyans wirtschaftlichen Druck auf das Land ausgeübt und etwa einen Einfuhrstopp für bestimmte armenische Güter verhängt. Dem Kreml wurde zudem eine Einflussnahme zugunsten der Partei Karapetyans vorgeworfen. In Peru ist die Stichwahl um das Präsidentenamt zu Ende gegangen. Die Stimmlokale schlossen um Mitternacht unserer Zeit. Nachwahlbefragungen ergaben einen leichten Vorsprung für die rechtsgerichtete Politikerin Keiko Fujimori vor dem linken Bewerber Sanchez. Fujimori ist die Tochter des gestorbenen autokratischen Ex-Präsidenten Alberto Fujimori. Ihr Konkurrent Sanchez war früher Minister im Kabinett des abgesetzten und mittlerweile inhaftierten ehemaligen Präsidenten Castillo. Dieser war im vergangenen November eines Putschversuchs schuldig gesprochen worden. Vor Malta ist ein Boot mit rund 60 Migranten an Bord gekentert. Wie die Küstenwache mitteilte, wurden bislang 10 Leichen geborgen. 48 Menschen konnten gerettet werden. Das Schiff mit den Migranten war von Libyen aus gestartet. Das Wetter, anfangs häufig sonnig oder nur locker bewölkt und trocken. Im Tagesverlauf im Westen zunehmende Bewölkung und ab dem Nachmittag Schauer und einzelne Gewitter. Im Osten und Südosten bis zum Abend viel Sonne, Höchsttemperaturen 20 bis 26 Grad. Morgen wechselnd bewölkt, im Norden Schauer und einzelne Gewitter. Vom Süden bis in die östliche Mitte örtlich länger andauernder Regen. In den übrigen Landesteilen weitgehend trocken, 15 bis 21 Grad. Das waren die Nachrichten.
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2: Am Mikrofon begrüßt Sie weiterhin Antran. Guten Morgen. Kann ein Neonazi verbeamteter Oberbürgermeister werden? Diese Frage stellte sich gestern im sächsischen Auber-Tschelmar. Wie der Wahlkrimi am Ende ausgegangen ist, erfahren Sie gleich. Außerdem Halbzeitbilanz bei den Wiener Festwochen, worüber Österreich in den vergangenen Wochen diskutiert hat. Später mehr dazu und alles Wichtige vom Sport an diesem Mittwochmorgen, inklusive historischen Sportmoment für die Ewigkeit. Hier in der letzten halben Stunde der Radionacht im Deutschlandfunk. Wie schön, dass Sie zuhören.

0: Gestern gab es einen sporthistorischen Moment in Paris bei den Tennis French Open. Der erste Grand Slam-Titel für einen deutschen Tennisspieler seit 30 Jahren. Seit Boris Becker seinen letzten von insgesamt 6 Titeln gewonnen hat. 1996 war das bei den Australian Open. Bei den Frauen ging der letzte Titel übrigens vor 8 Jahren an Angelique Kerber. Zum historischen Sieg in Paris kennt Jessica Sturmberg aus unserer Sportredaktion die Einzelheiten.
1: Der Weltranglistendritte Alexander Zverev hat es so oft versucht. Jetzt hat der 29-Jährige es bei den French Open in Paris geschafft. Gegen den Italiener Flavio Corbolli in 5 Sätzen. Guido Ringel.
2: Er ist am Ziel. Und welcher Tennisspieler kann das schon von sich sagen? So viele versuchen es immer und immer wieder, einen großen Titel zu erringen, einen Grand-Slam-Titel. Nur die wenigsten schaffen es. Aber einer davon ist seit Sonntag Alexander Zverev. Der so sehnlich erwünschte Pokal ist jetzt in den Händen des Hamburgers gelandet, nachdem er vor 2 Jahren hier noch im Endspiel verloren hatte.
3: I lost a Grand-Slam-Final here 2 years ago. But now, finally, it's a happy end. At the end of the day, we're Grand Slam Champions now.
2: Wir sind Champions. Zverev bezieht wie so oft seine Familie mit ein in den wichtigen Momenten. 5 anstrengende und für alle mitreißende Sätze lang ein Aufwand der besonderen Art. Mit dem besseren Ende für Zverev, auch weil er es schaffen konnte, zum Ende der Partie der kraftvollere Mann zu sein. Zum Leidwesen seines Gegners, Flavio Corbolli.
4: Wenn jemand mich fragen würde, wer diesen Titel mehr verdient hat, dann würde ich immer sagen, du, Sascha. Ich freue mich für dich, aber ich bin auch traurig, weil ich so nah dran war und das fühle ich. Du hast jetzt deinen Traum erfüllt, dann lass mich beim nächsten Mal gewinnen.
2: Der Italiener war ein fast ebenbürtiger Gegner, aber konnte Zverev nicht entscheidend im Weg stehen. Mehr als 4 Stunden Tennis, vielleicht nicht auf allerhöchstem Niveau, aber spannend und zum Mitfiebern allemal. Mit dem überglücklichen Alexander Zverev, den Pokal küssend und umarmend, wie ein 3-Jähriger seinen Teddy, glückt der Traum vom großen Glück, endlich der Grand-Slam-Titel.
1: Der dänische Fußballnationalspieler Christian Eriksen ist fast auf den Tag genau 5 Jahre nach seinem dramatischen Zusammenbruch bei der Europameisterschaft 2021 erneut auf dem Platz kollabiert. Der Vorfall ereignete sich beim Länderspiel gegen die Ukraine in Odense. In der 65. Minute ging Eriksen zu Boden. Der 34-Jährige vom VfL Wolfsburg wurde medizinisch versorgt und konnte sich später aus eigener Kraft zu einem Krankenwagen begeben. Wenig später veröffentlichte der dänische Fußballverband ein erstes Statement des Teamarztes. Christian gehe es den Umständen entsprechend gut. In der Handball-Bundesliga war gestern der letzte Spieltag. Der SC Magdeburg stand schon vorher als deutscher Meister fest, vor den Füchsen Berlin, dahinter die SG Flensburg-Handewitt. Der VfL Gummersbach, TBV Lemgo, THW Kiel und auf Rang 7 die MT Melsungen. Auf den Abstiegsplätzen ging es darum, wer neben dem SC DHFK Leipzig noch in die zweite Liga absteigen wird. Und das klärte sich dann im Fernduell zwischen der HSG Wetzlar und GWD Minden. Und das entschied sich wiederum in einer dramatischen Schlussphase. Christian Schulze.
5: Es war ein Herzschlagfinale bis zur allerletzten Sekunde und am Ende stand der Pfosten für das Mindener Wunder im Weg. Zur Pause lagen die Ostwestfalen mit 4 Toren zurück, konnten diese aber aufholen und die Partie bis zum Schluss offen halten. Mit der letzten Aktion hatte Minden den Klassenerhalt auf der Hand, doch der Pfosten verhinderte das Tor zum Ausgleich. Ein Unentschieden hätte gereicht, da Konkurrent Wetzlar parallel knapp gegen Meister Magdeburg verlor. Durch das 25:26 ist Minden nach einem Jahr Bundesliga wieder abgestiegen.
1: In der Leichtathletik Diamond League in Stockholm gab es gestern eine Überraschung, ausgerechnet vom Schweden Duplantis. Irina Gnepp.
6: Er wollte den nächsten Weltrekord aufstellen, am Ende aber blieb Amor Duplantis ganze 51 cm unter seiner Bestmarke. Das fühle sich nicht gut an, so Duplantis. Er wünschte, er hätte zeigen können, was er drauf hat. Mit für ihn indiskutablen 5,80 Meter musste der schwedische Stabhochsprung-Weltmeister und Olympiasieger sich dem Australier Curtis Marshall geschlagen geben. Bei den deutschen Leichtathleten gab es knapp 2 Monate vor den Europameisterschaften in Birmingham Licht und Schatten. Weitspringerin Malaika Mihambo kam mit 6,70 Meter im letzten Versuch nicht an ihre Saisonbestleistung heran und wurde Sechste.
7: Ich habe einfach zu viele technische Fehler gemacht und war jetzt gerade erst dabei reinzukommen in den Wettkampf, da war aber schon vorbei.
6: Auch Kugelstoß-Olympiasiegerin Yemesi Mabri zog eine gemischte Bilanz. Mit Platz 5 sei sie zufrieden, nicht aber mit ihrer Weite von 18,79 Meter. Einen gelungenen Auftritt Auftritt feierten dagegen die Hindernisläufer Lea Meyer und Kai Bebendorf. Die frühere Vize-Europameisterin wurde gute Fünfte, Bebendorf kam als Siebter ins Ziel. Beide knackten die EM-Norm. Außerhalb der Diamond League-Wertung sorgte Emil Ajaykum für den stärksten deutschen Auftritt. Er wurde über 400 Meter Hürden Dritter und steigerte seine persönliche Bestzeit um 1/1000stel.
1: Der Giro d'Italia der Frauen ist gestern zu Ende gegangen mit einem zweiten Platz für Antonia Niedermayer und damit dem besten Ergebnis ihrer Karriere bei einer großen Rundfahrt. Holger Gerska.
8: Mit ganz viel Mut kämpfte Antonia Niedermayer auf der dramatischen letzten Etappe sogar um den Rundfahrtsieg. Der zweite Platz ist aber auch ein Riesenerfolg. 40 Kilometer vor dem Ziel lag die frühere Skibergsteigerin als Ausreißerin sogar virtuell an der Spitze der Gesamtwertung. Dann aber kam der große Auftritt der Topfavoritin Demi Vollering, die den Giro erstmals gewann. Die Europameisterin aus den Niederlanden fing nicht nur um 30 Sekunden Antonia Niedermayer ab, sondern auch die nach 8 Etappen noch führende Anna van der Breggen, ebenfalls aus den Niederlanden. Für Antonia Niedermayer, die 23-Jährige aus Burgmühl in der Nähe von Rosenheim, ist es trotzdem der bislang größte Erfolg. Dreimal war sie bei Weltmeisterschaften schon in den Top 6, verpasste aber noch das Podium, das jetzt beim Giro d'Italia besonders wertvoll ist. Anders als bei den Männern ist es historisch bedingt für die Frauen die wichtigste Rundfahrt des Jahres. Und auch für den deutschen Radsport setzt sich damit eine erfolgreiche Saison fort. Die deutsche Meisterin Franziska Koch hatte ja mit Paris-Roubaix den wichtigsten Frühjahrsklassiker gewonnen.
1: In der Formel 1 hat der junge Überflieger aus Italien, Kimi Antonelli, mit starken Nerven auch den großen Preis von Monaco gewonnen, schreibt damit erneut Formel 1 Geschichte als jüngster Sieger des prestigeträchtigen Rennens. Antonelli ist erst 19 Jahre alt und baut nun seine Führung in der WM aus. Achim Scheu.
9: Noch nicht einmal ein Loch im Asphalt von Monaco konnte ihn aufhalten. Trotz langer Unterbrechung und einem Restart des Rennens hat sich Kimi Antonelli nicht stoppen lassen. Der 19 Jahre alte Italiener ist der jüngste Sieger des großen Preises von Monaco. Die Königsklasse des Motorsports dominiert er. 6 Rennen, 5 Siege. Zweiter wurde Rekordweltmeister Lewis Hamilton, der zwar weiter auf seinen ersten Sieg für Ferrari warten muss, aber nun in der WM der erste Verfolger von Antonelli ist. Bis zur Unterbrechung war das Rennen in den engen Straßen des Fürstentums wie so oft eher unspektakulär. Kaum Überholmanöver. Antonelli fuhr einsam an der Spitze. Auch weil die namhafte Konkurrenz wie Max Verstappen im Red Bull, Weltmeister Lando Norris im McLaren und Lokalmatador Charles Leclerc im Ferrari allesamt mit Technikproblemen ausschieden.
0: Aktuelles aus der Sportwelt heute Morgen von Jessica Sturmberg. 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

0: In Auebad Schlema hat sich ein Kopf-an-Kopf-Rennen im Kampf um das Oberbürgermeisteramt abgezeichnet. Zur Wahl standen CDU-Mann Markus Hoffmann und Stefan Hartung von der rechtsextremen Kleinstpartei Freie Sachsen. Hartung hatte im ersten Wahlgang noch die Nase vorn. Im Vorfeld der gestrigen Stichwahl ergab sich dadurch folgendes Problem. Oberbürgermeister werden in Sachsen verbeamtet. Dafür müssen sie aber ihre Verfassungstreue nachweisen. Die Freien Sachsen allerdings werden vom Verfassungsschutz als organisierte Gruppe von Neonationalsozialisten bezeichnet. Bei einem Wahlsieg Hartungs hätte also das Landratsamt entscheiden müssen, ob dieser den Beamtenstatus erlangen dürfte. Sie hören, ich rede ganz schön viel im Konjunktiv, denn diese Frage hat sich am Ende nicht nach der Wahl gestellt. Aus Sachsen berichtet unser Landeskorrespondent Alexander Moritz.
1: Die Spannung im Rathaus von Auebad Schlema war am Abend mit Händen zu greifen. Am Ende ist das Ergebnis in der Erzgebirgsstadt knapp, aber deutlich. Der CDU-Kandidat Markus Hoffmann setzt sich im zweiten Wahlgang durch mit 508 Stimmen vor Stefan Hartung von den rechtsextremen Freien Sachsen. Der künftige Oberbürgermeister, CDU-Kandidat Hoffmann, ist nach der Wahl im Mitteldeutschen Rundfunk deutlich erleichtert.
2: Es ging schon hoch und runter, ne? Auch die Anspannung ist dann immer mehr gestiegen, aber am Ende war es dann doch gut.
1: Im ersten Wahlgang vor 4 Wochen hatte noch Hartung die meisten Stimmen bekommen, 29%, die absolute Mehrheit aber verpasst. Weil der Kandidat der AfD nicht erneut antrat, konnte sich Hartung Chancen auf einen Sieg ausrechnen. Stefan Hartung ist einer der aktivsten und bekanntesten Rechtsextremisten in Sachsen. Der 36-jährige IT-Unternehmer war Kreisvorsitzender der neonazistischen NPD, gehört weiterhin zur NPD-Nachfolgeorganisation Die Heimat, sitzt im Gemeinderat und im Kreistag. Schon 2013 führte er migrationsfeindliche Fackelumzüge gegen ein Asylbewerberheim an, bezeichnete Ausländer pauschal als Kriminelle und sprach von Migranten als tickende Zeitbomben. Seit 2021 gehört Hartung zusätzlich zu den führenden Köpfen der Kleinstpartei Freie Sachsen, die der sächsische Verfassungsschutz als neonazistische Sammlungsbewegung beschreibt. Bekannt wurde sie durch Proteste gegen Corona-Maßnahmen. Die Freien Sachsen fordern aber unter anderem auch den Austritt Sachsens aus der Bundesrepublik und wollen aus Westdeutschland stammende Beamte, Richter und Journalisten aus Sachsen entfernen. Die Bundesrepublik sei kein legitimer Staat, so die Erzählung der Rechtsextremen, auch bei einer Kundgebung von Stefan Hartung wenige Tage vor der Wahl.
3: Das, was uns hier vorgelebt wird in vielen Bereichen, das ist mittlerweile nur noch eine Fassadendemokratie. Man lässt es demokratisch aussehen, aber die eigentlichen Strukturen, die dahinter stehen, setzen ihre elitäre Meinung, ihre Sichtweise durch.
1: Im Oberbürgermeisterwahlkampf trat Hartung vor allem als harter Mann gegen Ausländerkriminalität auf. Tatsächlich hatte es in den vergangenen Jahren in Aue Probleme mit Gewalt durch Geflüchtete gegeben, vor allem rund um den Postplatz im Zentrum der Stadt. Vor rund einem Jahr rief der Stadtrat eine selbsterklärte Migrationsnotlage aus. Straffällig gewordene Asylbewerber sollten nicht mehr in der Stadt untergebracht werden. Geschrieben hatten den Antrag Hartungs Freie Sachsen. Zustimmung kam damals auch von CDU und Freien Wählern. Dass Hartung seit Jahren in neonazistischen Strukturen aktiv ist, stört viele in der Erzgebirgsstadt offenbar nicht. 47% der Wählerstimmen reichten zwar nicht zum Sieg, Hartung feiert dennoch sein Ergebnis. Auf dem gewählten CDU-Kandidaten Markus Hoffmann lasten nun große Erwartungen. Der 41-Jährige arbeitete bisher in der Stadtverwaltung, war erst vor kurzem in die CDU eingetreten. Vor der Wahl beschrieb er seine Prioritäten im ZDF so.
2: Dass wir eine Dynamik hinbekommen, wo viele Menschen mitmachen, gerade junge Menschen, die wir auch ganz, ganz dringend brauchen.
1: Auebad Schlema ist seit der Wiedervereinigung um 1/3 geschrumpft. Für die kommenden Jahre erwarten Statistiker, dass die Gemeinde im wirtschaftsschwachen Erzgebirge um weitere 10-20% kleiner werden könnte.
0: Bei der Oberbürgermeisterwahl im sächsischen Auebad Schlema hat die CDU knapp die Nase vorn. Aus Sachsen berichtete unser Landeskorrespondent Alexander Moritz.

0: Geht man aktuell durch Österreichs Hauptstadt Wien, dann kommt man um ein Plakat kaum herum. Eine Frau mit Dornenkranz auf dem Kopf, darüber steht in fetten Buchstaben Wiener Festwochen. Es ist eins der größten Kulturfestivals Österreichs. Von Oper über Tanz und Theater bis hin zu Performance, Kunst und politischen Diskussionen ist in Wien aktuell viel geboten. Jedes Jahr wird dafür die Freie Republik ausgerufen, dieses Jahr unter dem Motto Republic of Gods. Die Auseinandersetzung mit neuen und alten Gottheiten sorgte in den vergangenen zwei Wochen schon für viel Applaus, aber auch harte Kritik und Diskussionen. Luisa Gruber zieht Halbzeitbilanz und hat dafür viele Stimmen aus Wien eingefangen.
1: Bei den Wiener Festwochen ist gerade Halbzeit und der Intendant Milo Rau spricht von einem schönen Gefühl.
2: Die Produktionen sind voll, die Menschen interessieren sich total. Wir hatten auch ein paar kleine Debatten, das ist uns ja auch immer wichtig, ne?
1: Eine dieser kleinen Debatten gab es gleich zur Eröffnung der Festspiele. Das zentrale Thema in diesem Jahr ist die Auseinandersetzung mit alten und neuen Gottheiten. Und das brachte einen Mann ins Programm, dessen gottähnliche Fähigkeiten sehr umstritten sind, den kroatischen Heiler Brazo, auch bekannt als der Mann, dem viele einen heilenden Blick attestieren. Er kam am Eröffnungstag nach der amerikanischen Rocksängerin Patti Smith auf die Bühne, anmoderiert von Intendant Rau.
3: Lasst uns alle gemeinsam für 75 Sekunden schweigen. Zusammen mit dem Chor Brazo, bitte kommt zu uns.
1: Ein Mann mit schulterlangen, teilweise grauen Haaren tritt auf die Bühne. Mit tausenden Zuschauern im Publikum stand ARD-Mitarbeiterin Sabine Ehlen.
4: Also ich fand das schräg, dass da jemand stand und es wirklich zwei Minuten ruhig war auf der Bühne und keine Lichtshow und gar nichts. Und dass dann so ein mittelalter Mann da so runterklotzte. Neben mir hat dann jemand angefangen zu buhnen.
1: Brazo verdient mit so etwas Geld. Auf seiner Webseite verkauft er für mehrere hundert Euro Kerzen mit angeblich heilender Wirkung. Sollte so jemand tatsächlich eine Plattform auf den Wiener Festwochen bekommen? Intendant Milo Rau findet schon.
2: Ja gut, aus einem säkularen Standpunkt heraus ist natürlich die ganze Religion Opium fürs Volk und ist Betrug und Geldmacherei. Und ich glaube, dass in einer heutigen Zeit solche Wunderfiguren, der Mann mit dem gebenden Blick, dass das natürlich auch reingehört.
1: Und noch jemand hätte, wenn es nach Rau geht, unbedingt bei den Festwochen auftreten müssen. Peter Thiel. Der Mann, der die Diskussion der diesjährigen Festspiele dominierte. Thiel ist Mitgründer von PayPal und Palantir, eine zentrale Figur der neuen Rechten in den USA und erzkonservativer Christ. Mit seinem Glauben macht er Politik.
2: Das ist ein Mann, der die Öffentlichkeit scheut, der zu diesen Themen, er hat plötzlich religiöse Begriffe, beginnt er zu verwenden. Er ist der Meinung, wir leben im Armageddon, also im Weltende, hat auch schon Pläne, was nachher dann kommen soll. Und da hätte ich schon gern dem die Öffentlichkeit gegeben, das kritisch diskutiert.
1: Die Meinungen der Besucherinnen und Besucher der Festwochen waren gespalten.
5: Ich war überrascht und habe mir sehr gewünscht, dass diese Bühne ihnen nicht gegeben wird, tatsächlich.
6: Ich bin mit meiner Meinung dazu nicht ganz fertig. Ich finde es interessant, wenn sich eine kritische Öffentlichkeit damit gemeinsam befasst, was das für ein Mensch ist.
7: Ich glaube, am meisten genutzt hat es dem Intendanten der Festwochen, dem Milo Rau, weil diese Diskussion sich sehr auch um seinen Namen gedreht hat.
1: Am Freitag vergangene Woche wurde nochmal eine öffentliche Diskussion einberufen, ob Peter Thiel auftreten soll oder nicht. Das Fazit? Rau lud Thiel wieder aus.
2: Wir gründen jedes Jahr eine Republic. Letztes Jahr Republic of Love, dieses Jahr Republic of Gods. Und da haben wir uns tatsächlich gefragt, was sind die großen Erzählstränge, die großen Sinnzusammenhänge, die Mythen.
1: Fragt man den Intendanten, was bisher seine Highlights waren, nimmt er sein rotes Programmbuch in die Hand, nennt Theaterproduktionen wie Tanz der Idioten. Und auch die Choreografin Florentina Holzinger. Ihr Pfingstspiel war eine besondere Interpretation des letzten Abendmahls von Jesus. Eine mit riesigem Aufwand produzierte achtstündige Hochleistungsshow an zwei Spielorten. Zu Beginn der Show zog eine Frau mit zwei Karabinern, die in ihren blanken Rücken gebohrt wurden, einen schwarzen BMW in die Arena.
8: Spektakulär. Ich entwickle eine kleine Skepsis gegenüber Spektakeln, aber erstmal bin ich ganz bewegt und berührt.
9: Es zeigt ja die Grausamkeit unserer Zeit. Glaube ich schon. Um die Grausamkeit, wie mit Körpern umgegangen wird.
2: Das ist schon sehr, sehr, ja, in gewisser Zeit eine interessante Mischung aus Zärtlichkeit, Krassheit, Blasphemie, Gottessuche.
1: Die rund 11.000 Tickets der Wiener Festwochen waren innerhalb kürzester Zeit ausverkauft.
0: Die Wiener Festwochen haben in diesem Jahr für viele Schlagzeilen und Kontroversen gesorgt. Luisa Gruber mit einer Halbzeitbilanz.

Und damit endet die Radionacht an diesem Montag. Hier erwartet Sie direkt nach den Nachrichten mein Kollege Dirk Müller mit den Informationen am Morgen. Dort erhalten Sie auch Updates zur Lage in Iran und Israel. Mein Name ist Antran. Starten Sie gut in die Woche. Machen Sie es gut und tschüss.

0: 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Fünf Uhr, die Nachrichten. Nach einer iranischen Raketenattacke hat Israel mit einem Gegenangriff geantwortet. Die Armee erklärte in der Nacht, sie habe Ziele des iranischen Regimes im Westen und im Zentrum des Landes aus der Luft attackiert. Iranische Medien berichteten von Explosionen in der Hauptstadt Teheran sowie in Tebris und Isfahan. Einzelheiten sind noch nicht bekannt. Mit dem Angriff widersetzte sich Israel der Aufforderung von US-Präsident Trump, auf eine Gegenattacke zu verzichten. Trump hatte stattdessen gegenüber dem US-Nachrichtenportal Axios die Rückkehr beider Seiten an den Verhandlungstisch verlangt. Israel war am späten Abend erstmals seit dem Inkrafttreten der Waffenruhe Anfang April wieder mit iranischen Raketen attackiert worden. Sie wurden alle abgefangen, wie die Armee mitteilte. Die iranischen Revolutionsgarden hatten die Attacke mit den jüngsten israelischen Luftangriffen gegen Ziele der vom Iran unterstützten Hisbollah-Miliz im Süden der libanesischen Hauptstadt Beirut begründet. Deutschland, Frankreich und Großbritannien wollen die stockenden Bemühungen um ein Ende des Ukraine-Kriegs wieder in Gang bringen. Am Abend trafen sich Bundeskanzler Merz und Frankreichs Präsident Macron mit dem britischen Premierminister Starmer in dessen Amtssitz in London. Zusammen mit dem ebenfalls angereisten ukrainischen Präsidenten Selenskyj sprachen die Staats- und Regierungschefs über die weitere Unterstützung für die Ukraine. Zudem erörterten sie die Chancen für Verhandlungen mit Russland. In einer gemeinsamen Erklärung befürworteten die Politiker unter anderem den Vorschlag Selenskyjs für direkte Gespräche mit Kreml-Chef Putin. Daran sollten neben den USA auch europäische Vertreter teilnehmen. Putin hatte ein solches Gespräch kürzlich allerdings abgelehnt. Heute beraten in Zypern auch die Verteidigungsminister der EU-Staaten über die weitere militärische Unterstützung der Ukraine. Im Kosovo hat die Regierungspartei Selbstbestimmung von Ministerpräsident Kurti die vorgezogene Parlamentswahl gewonnen. Sie kommt laut den Angaben der Wahlbehörde nach Auszählung fast aller Stimmen auf 43%. Dies bedeutet, dass sie erneut auf Koalitionspartner angewiesen ist, um eine Regierung bilden zu können. Zudem ist im Abgeordnetenhaus ein Kompromiss mit der Opposition nötig, um bei der bevorstehenden Präsidentenwahl auf die nötige Zweidrittelmehrheit für einen Bewerber zu kommen. Auf den weiteren Plätzen folgen laut der Wahlbehörde die als Mitte-Rechts geltende Demokratische Partei mit 21% und die konservative Demokratische Liga mit 18%. Die Beteiligung lag bei nur 37%, stimmberechtigt waren rund 2,1 Millionen Menschen. Die Parlamentswahl war in dem Balkanstaat bereits die dritte in nur 16 Monaten. Sie wurde angesetzt, weil das tief gespaltene Parlament im April bei der Wahl eines neuen Staatsoberhaupts gescheitert war. Vor der Küste der Philippinen hat sich ein schweres Erdbeben ereignet. Es erreichte nach Angaben des Nationalen Instituts für Seismologie eine Stärke von 7,8. Die US-Erdbebenwarte bezifferte sie sogar mit 8,2. Die philippinischen Behörden gaben eine Tsunami-Warnung für mehrere Küstengebiete der südlichen Provinz Sarangani aus und warnten vor bis zu 3 Meter hohen Wellen. Die Bewohner wurden aufgerufen, sich umgehend in höher gelegene Gebiete zu begeben. Nach ersten Berichten örtlicher Medien gab es auch Gebäudeschäden. Über mögliche Opfer ist noch nichts bekannt. Der philippinische Präsident Marcos Junior ordnete Hilfs- und Schutzmaßnahmen an. Auch im benachbarten Indonesien wurde für einige Landesteile eine Tsunami-Warnung ausgegeben. Die Region liegt am sogenannten Pazifischen Feuerring, einem Gürtel intensiver tektonischer Aktivität, in dem besonders häufig Erdbeben und Vulkanausbrüche auftreten. Das Wetter. Anfangs häufig sonnig oder nur locker bewölkt und trocken. Im Tagesverlauf im Westen zunehmende Bewölkung und ab dem Nachmittag Schauer und einzelne Gewitter. Im Osten und Südosten bis zum Abend viel Sonne, Höchsttemperaturen 20 bis 26 Grad. Morgen wechselnd bewölkt, im Norden Schauer und einzelne Gewitter. Vom Süden bis in die östliche Mitte örtlich länger andauernder Regen. In den übrigen Landesteilen weitgehend trocken, 15 bis 21 Grad. Die weiteren Aussichten am Mittwoch: wechselnd bewölkt, teils Schauer und kurze Gewitter bei 15 bis 20 Grad. Das waren die Nachrichten.
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2: Mit Dirk Müller im Studio. Einen schönen guten Morgen. Die Zahl der Nuklearwaffen soll weltweit zurückgegangen sein, doch nach Ansicht von Sicherheitsexperten wächst dennoch die Gefahr, dass Atomwaffen eingesetzt werden könnten. Wir berichten dazu aus Stockholm. Die Krise der Wirtschaft, die Krise der Bundesregierung, der Kanzler gibt sich an diesem Wochenende optimistisch.
3: Wir schaffen das, wir können das schaffen, wenn wir alle zusammenstehen und wenn wir wieder ein bisschen mehr an uns selbst auch glauben. Wir wollen dieses Land wieder auf Kurs bringen und wir tun das, obwohl wir unterschiedliche Überzeugungen auch in manchem Detail haben.
2: Friedrich Merz an diesem Wochenende in Mecklenburg-Vorpommern. Auch dazu mehr in den Informationen am Morgen hier im Deutschlandfunk. Und wir schauen auf Kreta, dem neuen Ziel vieler Flüchtlinge, die nach Griechenland kommen.

0: Die jüngste Untersuchung soll das herausgefunden haben. Demnach ist die Zahl der Atomwaffen weltweit etwas zurückgegangen. Trotzdem wächst die Gefahr eines Konflikts mit Atomwaffen. So steht es jedenfalls im neuen Jahresbericht des Stockholmer Friedensforschungsinstituts SIPRI. Warum das so ist, erklärt unser Korrespondent Arne Bartram.
1: Die Welt bleibt hochgerüstet und Atomwaffen rücken wieder stärker in den Fokus. Zwar gibt es weltweit etwas weniger nukleare Sprengköpfe als noch vor einem Jahr, doch dieser Trend bedeutet nicht mehr Sicherheit. Denn die politischen Umstände haben sich verändert, erklärt Karim Hagak, Direktor des Stockholmer Friedensforschungsinstituts SIPRI.
2: So during the time of the Cold War,
1: im Kalten Krieg waren Atomwaffen ein zentraler Bestandteil, um das Gleichgewicht zwischen den USA und der damaligen Sowjetunion zu sichern. Gestützt nicht nur auf militärische Fähigkeiten, sondern auch auf ein sehr ausgefeiltes System der Rüstungskontrolle. Heute aber gerät genau dieses System ins Wanken. Verträge zur Begrenzung von Atomwaffen laufen aus oder werden nicht verlängert. Wir erleben gerade den Zusammenbruch der nuklearen Rüstungskontrolle. Staaten haben nun die Freiheit, die Größe ihrer Nukleararsenale zu erweitern, mehr Atomwaffen zu stationieren und dabei weniger transparent mit ihren Nuklearwaffenprogramm umzugehen. Ein weiterer Grund zur Sorge ist die geopolitische Konkurrenz. Tatsächlich beobachten wir eine Reihe bewaffneter Konflikte, an denen Atommächte beteiligt sind. Aktuelles Beispiel: der Krieg von USA und Israel gegen Iran. US-Präsident Trump.
3: We will not let Iran have a nuclear weapon.
1: Wir werden nicht zulassen, dass der Iran eine Atomwaffe bekommt. Das ist ganz einfach. Das wird nicht passieren. Wir haben ihn hart getroffen. Vielleicht müssen wir noch härter zuschlagen. Auch Drohungen aus Russland machen den Friedensforschern Sorge. Hier Präsident Putin in einer Rede. Der Einsatz von Atomwaffen ist eine extreme, außergewöhnliche Maßnahme. Aber unser nukleares Arsenal muss angesichts der wachsenden Spannungen ein verlässlicher Garant für unsere Souveränität bleiben. Die aktuelle Entwicklung setzt vor allem eine Region immer stärker unter Druck: Europa. Karim Hagak, Direktor des Stockholmer Friedensforschungsinstituts SIPRI. Europa sieht sich nun mit einem deutlich komplexeren Sicherheitsumfeld konfrontiert. Die Bündnisbeziehungen zwischen den Vereinigten Staaten und Europa sind zweifellos im Wandel. Europa muss sich nun auch mit den Auswirkungen von großmachtpolitischer Konkurrenz auseinandersetzen, die weitreichende Folgen für die europäische Sicherheit haben. Bedeutet ein deutlich weniger verlässlicher Bündnispartner USA und gleichzeitig unterbrochene Lieferketten und steigende Energiepreise wegen des Kriegs im Nahen Osten. Obendrauf kommt noch: die Zahl der Atomsprengköpfe dürfte laut SIPRI in Zukunft wieder steigen, weil immer mehr Staaten ihre Arsenale modernisieren. Damit droht langfristig eine neue Phase des atomaren Wettrüstens. In einer Welt, in der gleichzeitig immer weniger Regeln gelten.
0: Ein Bericht von Arne Bartram.

0: 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Der Trend setzt sich langsam aber stetig fort. Die AfD liegt in den Meinungsumfragen weiterhin ganz vorne und legt weiterhin auch leicht zu. Was halten die anderen Parteien dagegen? Gabo Halasch dazu mit Eindrücken.
1: Das ist der Wahnsinn. Wir holen uns unser Land zurück. Wir schreiben Geschichte.
2: Die AfD hat begonnen mit dem Wahlkampf. Spitzenkandidat Ulrich Siegmund.
3: Alles ist möglich. Die Rettung unseres Landes ist möglich, dass wir unsere alte, wunderschöne Heimat zurückbekommen.
2: Die AfD steht in Sachsen-Anhalt in den Umfragen bei mehr als 40%. Siegmund könnte also Ministerpräsident werden. Sven Schulze will es bleiben.
4: Jetzt als Ministerpräsident hast du natürlich die Situation, dass die Menschen denken, du kannst alles lösen, du kannst es aber nicht.
2: Der CDU-Politiker sitzt in der Talkshow Hart aber fair und steht so kurz vor den Wahlen im September unter Druck.
4: Den Menschen zuhören, ihre Probleme verstehen, sie zu lösen. Und wenn man sie nicht lösen kann, auch mal zu sagen, dafür habe ich jetzt aktuell keine Lösung.
2: Heißt, nicht zu viel ankündigen.
5: Und dann traue ich mir zu, die AfD mit ihren Wählerinnen und Wählern zu halbieren. Das geht!
2: Friedrich Merz im Herbst 2018. Die AfD steht damals bei 14% bundesweit. Und heute ist Merz der Kanzler und die AfD deutlich stärkste Kraft mit 27%. Er hat sie also fast verdoppelt. Wie konnte das passieren? CDU-Ministerpräsident Schulze sagt.
4: Es gab doch jahrelang die Situation, dass gesagt wird, das ist ein Thema der AfD, da sprechen wir nicht drüber oder wenig. Das war das Thema Migration. Und aus meiner Sicht gibt es keine Themen von Parteien, sondern nur Themen der Menschen.
2: Genauso versucht es die Union im Winter 2025. Die Anschläge von Magdeburg und Aschaffenburg erschüttern das Land. Friedrich Merz ist damals noch Oppositionsführer, bringt einen Antrag ein, um die Migrationspolitik zu verschärfen und die AfD stimmt zu.
6: Wenn es hier heute eine solche Mehrheit gegeben hat, dann bedauere ich das.
7: Jetzt und hier beginnt eine neue Epoche. Jetzt beginnt was Neues. Und das führen wir an. Das führen die neuen Kräfte an. Das sind die Kräfte von der AfD. Sie können folgen, Herr Merz, wenn Sie noch die Kraft dazu haben.
2: Merz sagt, das war keine Zusammenarbeit mit der AfD. Und die hat er immer wieder ausgeschlossen.
5: Ich werde mit dieser Partei keine Gespräche über irgendeine Art der Zusammenarbeit führen.
3: Wir haben mit diesen Leuten nichts zu tun und hier wird es keine Zusammenarbeit geben. Unter der Hand, über der Hand, auf dem Tisch, unter dem Tisch, mit mir und uns nicht.
8: So, liebe AfD-Abgeordnete,
2: damit die CDU hat eine Broschüre gedruckt und AfD-Zitate gesammelt.
8: Und das Beste, die Broschüre kommt mit einem kleinen, aber feinen Goodie, einer Austrittserklärung. Denn nach dem Lesen unserer Lektüre kann nun wirklich niemand mehr behaupten, nicht zu wissen, was in der AfD ist.
9: Danke. Ich wollte das Heftchen hier mir nur besorgen.
2: Die AfD greift das auf und Fraktionsgeschäftsführer Bernd Baumann schaut persönlich in der CDU-Parteizentrale vorbei.
10: Denn dieses Pamphlet ist voll von Lügen und Falschmeldungen, die einfach nur unfassbar sind. Ich konnte es nicht glauben, aber ich sehe jetzt, es ist so.
2: Ist das die richtige Strategie? Die Grüne Ricarda Lang sagt, Politik konzentriere sich in Wahlkämpfen zu sehr auf die AfD und sie berichtet von einem Gespräch mit ihrer Mutter.
11: Dann meinte die zu mir, boah Ricky, ich habe nicht vor, irgendwann mal die AfD zu wählen, aber wir wollen von euch nicht den lieben langen Tag nur hören, wen wir nicht zu wählen haben, sondern wir wollen von euch hören, wie ihr vorhabt, unser Leben besser zu machen.
2: Und da stimmt ihr der wahlkämpfende CDU-Ministerpräsident Sven Schulze aus Sachsen-Anhalt zu. Doch Antworten und ein klares Konzept gegen die AfD hat wohl keine Partei.
0: Eindrücke von Gabor Halasch.

0: Gespräche, um vielleicht gemeinsam aus der Wirtschaftskrise herauszukommen. Gewerkschaften und Unternehmerverbände sind am Mittwoch zu Gast im Kanzleramt. Modernisierung, das wird auch eine Rolle spielen. Kirstin Girschig berichtet.
1: Der Staat soll schneller, digitaler und handlungsfähiger werden. Das will die Bundesregierung mit ihrer Modernisierungsagenda erreichen. Die Bürger sollen leichter Zugang zu Behörden bekommen, vor allem digital. Dabei helfen soll auch die sogenannte OiDi-Wallet, eine digitale Brieftasche, die Ausweis und Führerschein auf dem Handy bereithält. Sie soll Anfang 2027 kommen, genau wie die automatische Auszahlung des Kindergelds. Die Staatsmodernisierung soll aber nicht nur digitalisieren, sondern auch Strukturen verändern, etwa beim Sozialstaat. Dessen Behörden sollen effizienter und vernetzter werden, damit Bürger nur noch an einer Stelle einen Antrag stellen müssen. Unternehmen sollen von schnelleren Planungs- und Genehmigungsverfahren und Entbürokratisierung profitieren. Dabei arbeiten Bund und Länder zusammen. Nordrhein-Westfalen und Baden-Württemberg etwa befreien Unternehmen ab Anfang 2027 von den meisten Berichtspflichten. Mit den Ministerpräsidenten beider Länder, Bundespolitikern und Wissenschaftlern will Digitalminister Wildberger am Montag über die Fortschritte bei der Staatsmodernisierung diskutieren.
0: Kirstin Girschig.

0: 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Der Papst zu Besuch in Spanien. Über 1 Million Menschen besuchen die Messe von Leo in Madrid. Und selbst die linke Regierung ist offenbar vom Pontifex begeistert, wie Lisa Weiß berichtet.
1: Spaniens sozialistischer Ministerpräsident Pedro Sánchez ist überzeugter Atheist. Einer, der sich als erster spanischer Regierungschef jemals geweigert hatte, bei seiner Vereidigung auf die Bibel zu schwören. Die spanische Verfassung musste reichen. Und trotzdem, nach seiner Audienz bei Papst Leo XIV. Vor dem Papstbesuch war Sánchez voll des Lobes.
2: Ich glaube, seine Worte spornen uns an, etwas zu verteidigen, das wir auch seitens der Regierung Spaniens teilen, nämlich die Menschenwürde, den Schutz der Verletzlichsten, die Arbeit an der Hoffnung auf eine Welt, die den Weg des Krieges verlässt und zum Frieden zurückkehrt, kurz gesagt, auf eine bessere Welt. Das sind nicht nur für einen Atheisten versöhnliche Worte, sondern auch für einen spanischen Sozialisten. Denn traditionell steht die katholische Kirche in Spanien eher der Rechten nahe, erklärt Politikprofessor Pablo Simón von der Universität Carlos III in Madrid. Und geht gleich mal zurück in die Geschichte. Schon zu Zeiten des spanischen Unabhängigkeitskrieges Anfang des 19. Jahrhunderts kämpfen liberale Kräfte gegen die Vormachtstellung der katholischen Kirche, sagt Simón. Während der Zweiten Spanischen Republik in den 1930er Jahren führen die Demokraten Religionsfreiheit ein und verringern den Einfluss der Kirche auf die Schulen. Aber dann kommt der Spanische Bürgerkrieg. Als Franco nach dem Bürgerkrieg an die Macht kommt und bis zu seinem Tod bleibt, wird festgelegt, dass die Religion eine zentrale Rolle bei der Legitimation des Regimes spielen soll und dass Religion in den Schulen gelehrt wird. Heute ist Spanien längst wieder eine Demokratie, aber an die Verbindung zwischen Kirche und Diktator Franco erinnern sich in Spanien noch viele. Allerdings, der aktuellen linken Regierung sind soziale Fragen sehr wichtig und sie liege dabei auf einer Linie mit der Sozialdoktrin der katholischen Kirche, sagt Pablo Simón. Beispiele dafür: die Haltung zur Migration, die Bemühungen um den Weltfrieden, die Bekämpfung von Armut oder der verantwortungsvolle Umgang mit künstlicher Intelligenz und die Kritik an großen Technologiekonzernen. Aber die Meinungsverschiedenheiten bei allem, was mit den Rechten sexueller Minderheiten oder mit dem Feminismus oder mit der Abtreibung zu tun hat, existieren zwangsläufig und bestehen fort. Also was jetzt? Hat die zarte Annäherung zwischen der linken Regierung und der katholischen Kirche in Spanien Chancen, eine echte Freundschaft zu werden? Marco Olivetti ist Professor für Verfassungsrecht an der Lumsa-Universität in Rom, die eng mit dem Vatikan verbunden ist. Er ist da skeptisch. Abgesehen von den Fehlern, die auch die spanische Kirche von Zeit zu Zeit gemacht haben mag, haben diese spanische Regierung und dieser Ministerpräsident eine zutiefst antiklerikale Prägung, die dennoch zu Übereinstimmungen mit der Kirche führen kann, etwa in der Frage des Friedens. Aber insgesamt wird es ein Problem bleiben, weil sie sehr polarisiert sind, mehr als die linken Parteien in anderen europäischen Ländern. Pablo Simón, der spanische Politikwissenschaftler, wirkt ein bisschen zuversichtlicher, was das Verhältnis zwischen den Sozialisten und der Kirche angeht. Es stimmt, dass die katholische Kirche nach wie vor überwiegend recht steht. Aber zum Beispiel ist es der Regierung gelungen, Vereinbarungen zu den Missbrauchsfällen in der katholischen Kirche zur Entschädigung für die Opfer zu treffen. Und generell sind die Strömungen innerhalb der katholischen Kirche und der Bischofskonferenz, die jetzt in Anführungszeichen mehr Einfluss gewonnen haben, eher pragmatisch. Worin sich beide einig sind: neu ist, dass die katholische Kirche in Spanien jetzt auch mit rechts aneinander gerät, gerade beim Thema Migration. Papst Leo geht es vor allem um die Würde der Menschen, die flüchten müssen. Die rechte Partei Vox dagegen setzt auf Abschreckung, will die Einwanderungspolitik verschärfen. Und so kritisiert der rechte Vox-Chef schon im Vorfeld die kirchliche Migrationspolitik, während der atheistische Regierungschef Pedro Sánchez Ehrengast bei der Papstmesse in der Basilika Sagrada Familia ist. Und das in einem Spanien, in dem sowieso immer weniger Menschen praktizierende Katholiken sind.
0: Ein Bericht von Lisa Weiß.

0: Wie geht es weiter mit der globalen Klimapolitik? Auch die zurückliegende Weltklimakonferenz in Brasilien hat aus Sicht der Umweltschützer keine großen Fortschritte gebracht. Nun die nächste Vorbereitungskonferenz wieder in Bonn. Und das nach der Niederlage Deutschlands bei der Abstimmung über den Sitz im Weltsicherheitsrat. Mehr dazu von Ann-Kathrin Büsker.
1: Gerade einmal rund 237 Quadratkilometer. So viel beträgt die Fläche der Cookinseln. Das ist nicht einmal ein Zehntel des Saarlandes. Der Inselstaat im Südpazifik gehört zu den Weltregionen, die ganz besonders von den Folgen der Erderwärmung betroffen sind. Konkret vor allem vom steigenden Meeresspiegel und Extremwetter. Charlene Hoff warnt im Call. Es regnet bei ihr stark. Mal schauen, ob die Verbindung hält. Und dann betont die Mitarbeiterin des Außenministeriums der Cookinseln, das 1,5-Grad-Limit, das ist für ihren Staat nicht bloß ein politisches Ziel. Für sie geht es um Resilienz, um Wirtschaft, Ernährungssicherheit und langfristig nationale Stabilität.
2: 1,5 degrees is not simply a political target. It is directly tied to our resilience, our economies, our infrastructure. Our food system and long-term security.
1: Hoff spricht für die kleinen Inselstaaten. Für diese geht es im Kampf gegen die Erderwärmung konkret um das Bestehen ihrer Staatlichkeit. Haben ihre Bürgerinnen und Bürger in den nächsten Jahren noch ein Zuhause, wenn Extremwetter und der steigende Meeresspiegel sich in die Küste hineinfräsen? In Bonn werden ab heute rund 6.500 Teilnehmerinnen und Teilnehmer beraten, wie es für die internationale Klimapolitik weitergehen kann, in Vorbereitung der nächsten Weltklimakonferenz im türkischen Antalya im November. Alex Scott vom italienischen Klima-Think-Tank ECHO betont die schwierige Ausgangssituation durch die geopolitische Lage.
3: The UN climate negotiations have never faced a more tense geopolitical environment, but also never faced such a huge political opening, such an obvious opening with the oil and gas crisis that's happening at the moment.
1: Die weltweite Öl- und Gaskrise, sie führe zu einer politischen Offenheit gegenüber Veränderungen, sagt Scott. Und das könnte den Klimaverhandlungen einen bisher nicht gekannten Schub geben. Bei der letzten Konferenz in Brasilien hatten Dutzende Staaten gemeinsam einen Fahrplan für den Ausstieg aus Öl und Gas gefordert, konnten sich jedoch nicht durchsetzen. Eine außerhalb des UN-Kontextes organisierte Konferenz in Kolumbien im April hatte die Willigen zusammengebracht. Auch unter dem Eindruck der fossilen Krise, unter der derzeit zahlreiche Staaten leiden. Mit Folgen, so Scott.
3: There's an obvious kind of political and public zeitgeist opening to really talk about the root cause of the climate crisis, more so than we've had in recent years.
1: Es gebe eine Veränderung im Zeitgeist, wirklich über die Ursachen der Klimakrise zu sprechen. Jahrelang hatten die Ölstaaten es blockiert, überhaupt über fossile Energieträger als Auslöser der Erderwärmung zu sprechen. Das ändert sich unter dem Eindruck der fossilen Preiskrise. Auf dem Aufgabenzettel für die eher technisch angelegte Bonner Zwischenkonferenz werden auch Gespräche zur Klimafinanzierung stehen. Kürzlich hatten Zahlen der OECD gezeigt, dass die Industrieländer 2024 erneut mehr Geld bezahlt hatten. Aufgrund diverser Kürzungen für Entwicklungszusammenarbeit warnen Hilfsorganisationen wie Oxfam aber vor möglichen Rückgängen. Für 2025 liegen noch keine Zahlen vor. Mittelfristig haben sich die Industriestaaten eigentlich verpflichtet, deutlich mehr Geld zu zahlen. Klimadiplomatisch sind viele Themen international ausverhandelt. Sie müssen jetzt gemacht werden. So wird der COP-Gastgeber Türkei am Dienstag eine entsprechende Action-Agenda vorschlagen. Anne Rasmussen, Klimaexpertin aus Samoa, erklärt für die kleinen Inselstaaten.
4: SAOC's message is simple. We do have the tools, we have the vehicles, we have the frameworks, but what we need now is the political will to move from incrementalism to real world delivery.
1: Wir haben die Instrumente, wir haben die Mittel, wir haben die Rahmenbedingungen. Wir brauchen jetzt den Willen, vom schrittweisen Vorgehen zu konkreten Ergebnissen in der Praxis überzugehen.
0: An Katrin Büsker.

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1: Den Tag, an dem du das erste Mal Escamoles probierst, wirst du nie vergessen, schwärmt Pignon und beschreibt ihre Ästhetik, ihre metallischen Farben. Fast alles, was krabbelt, kreucht und fleucht, kommt in Mexiko auf den Teller oder in den Taco. Der Appetit auf Insekten geht auf die prähispanische Tradition zurück, erklärt Pignon. Schon unsere Vorfahren haben Insekten konsumiert. Sie haben alles gegessen, was sie gefunden haben. Und gesund sei es auch noch, reich an Proteinen, Eisen und Zink. Zudem verbraucht der Konsum von Insekten viel weniger Ressourcen als zum Beispiel der von Rindfleisch. Dafür muss so viel Wasser verbraucht werden, so viele Ressourcen, die dem Ökosystem schaden. Mexikaner wachsen mit einer abwechslungsreichen Insektenernährung auf, sagen die Restaurantgäste Anna und Claudia. Ich esse Insekten, seit ich klein bin. Ich bin daran gewohnt. Uff, ich auch. Ich glaube, ich habe auch sehr früh damit angefangen. Bei mir waren es zuerst die Grashüpfer. Es sei zwar erstmal eine Überwindung, doch Claudia rät zum Probieren. Also für mich ist es köstlich. Und erst recht, wenn man weiß, wie viel Eiweiß und so weiter sie enthalten. Also ich mag die Insektenküche sehr. Ekeln müsste man sich aber nicht, sagt Küchenchef Pignon. Man müsse ja nicht gleich mit Kakerlakenschokolade anfangen. Zum Rantasten empfiehlt er Chapulines, geröstete Heuschrecken.
2: Eine Reportage von Jenny Barke.

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1: Uhr 5:30, die Nachrichten. Vor der Küste der Philippinen hat sich ein schweres Erdbeben ereignet. Es erreichte nach Angaben des Nationalen Instituts für Seismologie eine Stärke von 7,8. Die philippinischen Behörden gaben eine Tsunami-Warnung für mehrere Küstengebiete der südlichen Provinz Sarangani aus und warten vor bis zu 3 Meter hohen Wellen. Die Bewohner wurden aufgerufen, sich umgehend in höher gelegene Gebiete zu begeben. Nach ersten Berichten örtlicher Medien stürzten auch zahlreiche Gebäude ein, darunter ein Einkaufszentrum und eine Schule. Demnach gab es mindestens 5 Todesopfer. Der philippinische Präsident Marcos Junior ordnete Hilfs- und Schutzmaßnahmen an. Auch in Indonesien, Palau, Taiwan, Japan und Papua-Neuguinea wurde vor Tsunamiwellen gewarnt. Die Region liegt am sogenannten Pazifischen Feuerring, einem Gürtel intensiver tektonischer Aktivität, in dem besonders häufig Erdbeben und Vulkanausbrüche auftreten. Nach einer iranischen Raketenattacke hat Israel mit einem Gegenangriff geantwortet. Die Armee erklärte in der Nacht, sie habe Ziele des iranischen Regimes im Westen und im Zentrum des Landes aus der Luft attackiert. Iranische Medien berichteten von Explosionen in der Hauptstadt Teheran sowie in Tabriz und Isfahan. Einzelheiten sind noch nicht bekannt. Mit dem Angriff widersetzte sich Israel der Aufforderung von US-Präsident Trump, auf eine Gegenattacke zu verzichten. Trump hatte stattdessen gegenüber dem US-Nachrichtenportal Axios die Rückkehr beider Seiten an den Verhandlungstisch verlangt. Israel war am späten Abend erstmals seit dem Inkrafttreten der Waffenruhe Anfang April wieder mit iranischen Raketen attackiert worden. Sie wurden alle abgefangen, wie die Armee mitteilte. Die iranischen Revolutionsgarden hatten die Attacke mit den jüngsten israelischen Luftangriffen gegen Ziele der vom Iran unterstützten Hisbollah-Miliz im Süden der libanesischen Hauptstadt Beirut begründet. Bei einem ukrainischen Drohnenangriff auf einen Zug auf der von Russland annektierten Halbinsel Krim ist ein Mensch getötet worden. Eine weitere Person wurde verletzt, wie der von Russland eingesetzte örtliche Gouverneur mitteilte. Bei den beiden Opfern handelt es sich um 2 Lokführer,

0: Die Passagiere blieben demnach körperlich unversehrt. Die Ukraine greift in ihrem Abwehrkampf gegen den russischen Aggressor immer wieder auch Ziele auf der Krim und in Russland selbst an. Bei der Parlamentswahl in Armenien liegt die Partei von Ministerpräsident Pashinyan nach ersten Hochrechnungen deutlich vorn. Sie kommt auf etwa 57%, wie die Wahlkommission in der Hauptstadt Jerewan bekannt gab. Pashinyan reklamierte daraufhin den Sieg für seine Partei Zivilvertrag, der wichtigsten Oppositionspartei Starkes Armenien des Unternehmers Karapetyan wurden etwa 21% zugesprochen. Stimmberechtigt waren etwa 2,5 Millionen Bürger. Die Wahl gilt als richtungsweisend für die künftige geopolitische Orientierung der Kaukasusrepublik. Die Partei Pashinyans strebt engere Beziehungen zum Westen und insbesondere zur EU an. Karapetyan und seine Partei Starkes Armenien wollen dagegen die Beziehungen zur früheren Schutzmacht Russland wieder stärken. Der Regierung in Moskau wurde eine Einflussnahme zugunsten der Partei im Wahlkampf vorgeworfen. In Bonn beginnen heute zweiwöchige Klimaverhandlungen. Die Beratungen auf Fachebene dienen der Vorbereitung der nächsten UNO-Klimakonferenz im November im türkischen Antalya. Themen sind unter anderem die Senkung der Treibhausgasemissionen und die internationale Klimafinanzierung. Bonn ist der Sitz des UNO-Klimasekretariats, das die internationale Klimapolitik koordiniert. Für die Konferenz sind mehr als 6.500 Teilnehmerinnen und Teilnehmer aus 186 Ländern angemeldet. Das Wetter anfangs häufig sonnig oder nur locker bewölkt und trocken. Im Tagesverlauf im Westen zunehmende Bewölkung und ab dem Nachmittag Schauer und einzelne Gewitter. Im Osten und Südosten bis zum Abend viel Sonne, Höchsttemperaturen 20 bis 26 Grad. Morgen wechselnd bewölkt, im Norden Schauer und einzelne Gewitter. Vom Süden bis in die östliche Mitte örtlich länger andauernder Regen. In den übrigen Landesteilen weitgehend trocken, 15 bis 21 Grad. Die weiteren Aussichten am Mittwoch wechselnd bewölkt, teils Schauer und kurze Gewitter bei 15 bis 20 Grad. Das waren die Nachrichten.
1: Und um 5.35 Uhr im Deutschlandfunk die Presseschau. Mit Stimmen zum sozialpolitischen Handlungsbedarf im Bund. Die Reformen seien zur Schicksalsfrage für die schwarz-rote Bundesregierung geworden, schreibt die Südwestpresse aus Ulm und führt aus, dass sich nun alles auf die notwendige Modernisierung von Rente, Gesundheit, Steuern und Arbeitsmarkt fokussiert, ist richtig. Es wäre aber eine Fehlannahme zu glauben, dass danach erstmal Schluss wäre mit der Reformerei. Denn so groß die Erwartungen an die Koalitionsrunden in den nächsten Wochen bereits sind, Schwarz-Rot soll schaffen, was seit Jahrzehnten nicht geschafft wurde. Noch größer scheint die heimliche Hoffnung, dass es dann endlich erledigt ist. Spoiler, beim Reformieren gibt es kein Beendet, erinnert die Südwestpresse. Die Tageszeitung Taz geht auf die bereits recht konkreten Reformpläne bei der Pflege ein. Der Gesetzentwurf zur Pflegeversicherung, den Gesundheitsministerin Nina Warken vorgelegt hat, bedeutet eine Zeitenwende in der Sozialpolitik, die in ihrer Bedeutung an die Einführung der Hartz-IV-Gesetze erinnert. Denn vieles, was in den vergangenen Jahren verbessert wurde, wird wieder zurückgefahren. Doch Empörung allein hilft nicht weiter, denn die Milliarden fehlen ja. Wie kann man unter dem Einsparungsdruck also noch sozialpolitisch navigieren? Es braucht eine Diskussion über die Einnahmeseite, glaubt die Taz. Ein weiteres Vorhaben von Gesundheitsministerin Warken zielt darauf ab, die Defizite der Krankenkassen zu verringern. So soll die Pharmaindustrie Jahr für Jahr höhere Rabatte auf patentgeschützte Medikamente gewähren. Die Lausitzer Rundschau aus Cottbus bilanziert: Nicht nur Krankenkassen, auch viele Politiker finden, dass die Branche damit eher glimpflich davonkommt. Das sehen die Arzneimittelhersteller komplett anders. Und sie bekommen Rückenwind von Landespolitikern, die Investitionen erhoffen. Kurzatmiges Stopfen von Löchern kann zwar neuerliche Beitragserhöhungen vermeiden, aber das System nicht zukunftsfest machen. Nur mit einer auf Dauer stabil finanzierten Krankenversicherung schafft man Rahmenbedingungen, die auf Jahre kalkulierbar sind, nicht nur für die Pharmabranche, sondern für alle Beteiligten, wirft die Lausitzer Rundschau ein. Die Rheinpfalz aus Ludwigshafen betrachtet einen Vorschlag aus der Jungen Union. Mehr als 4% höhere Renten, gleichzeitig aber kein ausreichender finanzieller Spielraum für eine BAföG-Erhöhung. Diese Prioritätensetzung offenbart eine Schieflage, die JU-Chef Winkel zu Recht kritisiert. Sein Vorschlag, die Renten statt um 4,2% nur um 3% anzuheben und die frei werdenden Mittel unter anderem in die BAföG-Erhöhung zu investieren, sollte deshalb ernsthaft diskutiert werden. Denn schon heute trägt die junge Generation enorme Belastungen. Trotzdem wird politisch meistens zuerst bei den Jungen gespart, bemängelt die Rheinpfalz. Seit dem Wochenende verstößt Deutschland gegen EU-Recht, weil es eine Richtlinie für mehr Transparenz bei Gehältern noch nicht in nationales Recht überführt hat. Noch immer erhalten mehrere Millionen Frauen für die gleiche Tätigkeit 6% weniger Gehalt als Männer, ruft die Süddeutsche Zeitung ins Gedächtnis und führt aus, dass Firmen gemäß der EU-Vorschrift künftig regelmäßig einen Bericht über die Lohnlücke zwischen Männern und Frauen für gleiche Jobs vorlegen müssen, ist zwar aufwendig, aber sinnvoll, denn es erhöht den Druck auf sie, ihre Lohnlücken von sich aus zu schließen. Bestenfalls führt es dazu, dass einzelne Frauen nicht mehr jahrelang vor Gericht um ein faires Gehalt kämpfen müssen. Für Millionen Frauen bedeutet weniger Gehalt später weniger Rente. Das EU-Gesetz ist also auch ein Gesetz zur Verhinderung von Frauenarmut, analysiert die Süddeutsche. Die Frankfurter Allgemeine Zeitung kritisiert, obwohl Unternehmen hierzulande dringend mehr Freiheit brauchen, werden Lohnfindung und Lohnverhandlung immer stärker zu einem fremdgesteuerten Prozess durch die Politik und die Gerichte. Anders als der Name der Richtlinie nahelegt, geht es nicht nur um Lohntransparenz. Das Regelwerk gibt auch inhaltliche Kriterien für gleichwertige Arbeit vor. Aber in welchen Fällen dann Gehaltsunterschiede zulässig sind oder nicht, darüber lässt sich trefflich streiten. Das ist riskant für Arbeitgeber, denn die Beweislasten verschieben sich deutlich zu ihren Ungunsten und die Klagerisiken steigen, warnt die FAZ, mit der diese Presseschau endet. Redaktion David Ehl, Sprecherin war Marion Meinka.
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0: Es wird wohl der Megagang an die Börse, wenn alles klappt. Das Unternehmen SpaceX von Elon Musk soll dabei sämtliche finanziellen Rekorde brechen. Was bedeutet dieser Börsengang für die Aktienmärkte? Konstantin Röse.
1: Noch wenige Tage bis zum wohl größten Börsengang aller Zeiten. SpaceX-Gründer Elon Musk ist auf großer Werbetour, zum Beispiel bei der US-Großbank JP Morgan.
2: Elon, welcome to JP Morgan's headquarters.
1: Tausende vermögende Kunden wurden zusammengetrommelt, um über SpaceX zu sprechen. Sogar die Mutter von Elon Musk ist mit dabei und wirbt für ihren Sohn.
3: Als du 3 Jahre alt warst und ich den Leuten erzählt habe, ich hätte einen Wundersohn, da haben die nur mit den Augen gerollt.
1: Investoren wird SpaceX als große Wette auf die Zukunft verkauft. Gründer Elon Musk spricht von Flügen zum Mars, KI-Rechenzentren im All und einer Stadt auf dem Mond. Warum an den Finanzmärkten so eine Euphorie um den Rekordbörsengang herrscht, hat auch etwas mit dem Personenkult rund um Elon Musk zu tun, findet Christian W. Röhl, Chefökonom von Scalable Capital.
4: Personenkult ist immer dann kritisch, wenn er von den betriebswirtschaftlichen Fakten ablenkt. Und wenn so eine Aktie, so ein Unternehmen sukzessive zur Religionsgemeinschaft mutiert, wie das ja bei Tesla passiert ist. Wenn das jetzt mit SpaceX nochmal in derselben Form passiert, dann haben wir hier wirklich die wertvollste Meme-Aktie der Welt.
1: Der Blick auf die reinen Geschäftszahlen zeigt, Musk verdient mit seiner Weltraumfirma noch kein Geld. Unter dem Strich stand im vergangenen Jahr ein Minus von rund 4,9 Milliarden Dollar. Rekordverdächtig dagegen die Zahlen zum Börsengang. Mit einem Ausgabepreis von 135 Dollar je Aktie kommt SpaceX aus dem Stand auf eine Börsenbewertung von nahezu 1,8 Billionen Dollar und steigt damit in die Top 10 der größten Unternehmen auf. Anders als bei vielen anderen Börsendebüts legte SpaceX den Ausgabepreis vorher selbst fest, sagt Marc Richter, Börsenhändler der Steubing AG.
5: Elon Musk weiß natürlich, was sein Unternehmen wert ist und er weiß, dass der Börsengang definitiv mehrfach überzeichnet sein wird und kann genau darauf zielen, zu wissen, die Leute, die hier investieren, die investieren nahezu zu jedem Preis.
1: Doch für Privatanleger aus Deutschland dürfte es schwierig werden, Aktien zum Start zu zeichnen. Große institutionelle Anleger wie Pensions- oder Hedgefonds werden bevorzugt. Die Finanzaufsicht BaFin warnt bereits im Vorfeld vor unseriösen Anbietern, die vortäuschen, dass Anleger bei ihnen SpaceX-Aktien erwerben können. Auch Elon Musk selbst erhält natürlich Aktien. Laut Börsenprospekt wird er künftig rund 85% der Stimmrechte an SpaceX kontrollieren, damit also durchregieren können. Und noch etwas ist bei diesem Börsengang anders. Der Raumfahrtkonzern wird vorzeitig in Aktienindizes wie den Nasdaq 100 aufgenommen, dort nach nur 15 Tagen. Ein Novum. Viele Fonds müssen dann also Aktien kaufen. Bei einem so großen Unternehmen wie SpaceX sei das auf der einen Seite von Vorteil, sagt Chris-Oliver Schickentanz vom Vermögensverwalter Capitell.
6: Auf der anderen Seite wissen wir, dass bei großen Börsengängen es durchaus mal einige Wochen dauern kann, bis sich ein Aktienkurs dann auch gefunden hat, bis der sich stabilisiert hat. Von daher halte ich es ehrlicherweise für etwas zu früh, die SpaceX-Aktie in die großen Indizes aufzunehmen.
1: Große Kursschwankungen sind zum Börsengang am Freitag also vorprogrammiert. Ob nach oben oder unten, das wird sich zeigen.
0: Der Börsengang von SpaceX, Konstantin Rose berichtete. Deutschlandfunk 5 Uhr und 44. Die Flüchtlingsströme innerhalb Griechenlands haben sich deutlich verlagert. Die meisten Flüchtlinge kommen nun nicht mehr auf den Ägäischen Inseln an, sondern versuchen die gefährliche Überfahrt von Libyen direkt in Richtung Kreta. Von dort meldet sich Moritz Pompel.
7: An der Nordküste Kretas kommen derzeit diejenigen an, die gern gesehen sind. Zehntausende von Touristen, die in den Genuss von Gastfreundschaft und kretischer Küche kommen. Rund 6 Millionen Gäste verzeichnet Kreta im Jahr. Im Süden und auf der vorgelagerten Insel Gavdos landen dagegen diejenigen an, die Griechenlands Regierung am liebsten gar nicht hier sehen würde. Flüchtlinge, die von Libyen aus das Mittelmeer Richtung Europa überqueren. Die letzten Vorfälle liegen wenige Tage zurück. Dieses Jahr sind bisher rund 6.000 Migranten angekommen. Grund genug für Griechenlands Migrationsminister Thanos Plevris, einmal mehr Alarm zu schlagen. Wenn es nötig sein sollte und das, was in den vergangenen Tagen passiert ist, zur Regel wird, dann werden wir sehr harte Maßnahmen ergreifen. Maßnahmen, die weitaus strenger sind als die bloße Aussetzung des Asylrechts, wie es in der vergangenen Zeit der Fall war. Letzten Sommer hatte Griechenland beschlossen, dass Neuankömmlinge 3 Monate lang kein Asyl beantragen konnten. Eine Reaktion darauf, dass rund die Hälfte der Geflüchteten Richtung Griechenland plötzlich auf Kreta ankam. Die Regelung galt auch für Flüchtlinge aus Kriegsgebieten, laut Rechtsexpertinnen und Experten ein Verstoß gegen die griechische Verfassung und internationale Konventionen. Später nahm die konservative Regierung in Athen die Pauschalregelung eher stillschweigend zurück. Laut dem Flüchtlingshilfswerk der Vereinten Nationen sind in den ersten 5 Monaten dieses Jahres rund 11.000 Migranten nach Griechenland gekommen. Das ist ein niedriges Niveau. Doch Migrationsminister Plevidis verweist auf Libyen, wo derzeit mehr als 500.000 Menschen auf ihre Überfahrt nach Europa warten würde. Die Vereinten Nationen bestätigen solche Zahlen nicht. Wir bemühen uns um eine bessere Zusammenarbeit mit der libyschen Küstenwache. Wir sind auch präsent, sagt Plevris. Aber Ostlibyens Regierung ist von der EU nicht anerkannt. Das macht es viel schwieriger, das Ganze zu bewältigen. Wir werden nicht zulassen, dass sich 2015 und 2016 wiederholen. Als 1 Million Menschen durchgereist sind, die hier nur an der Sonne lagen und dann verschwunden sind. Unser Land hat Grenzen und die werden wir bewachen. Vor der Südküste Kretas sind die griechische Küstenwache und die EU-Grenzschutzagentur Frontex aktiv, unter anderem mit Schiffen und Aufklärungsdrohnen. Immer wieder retten sie Menschen vor dem Ertrinken. In der Regel bringen sie die Migranten noch an der Südküste an Land. Im Hafenort Paleochora stapeln sich Holz- und Gummiboote am Kai. Im Wasser liegen mehrere große, über- und überrostige Fischkutter. Auch Aia Galini ist einer der Hafenorte. Die Ankömmlinge werden direkt in Busse gesetzt und weitergefahren. Dass Touristen und Flüchtlinge so nah beieinander sind, sorgt bei Gemeindevorstand Michalis Kasotakis für wenig Begeisterung. Hier auf Kreta ist das ein großes Problem für den Tourismus. Wir wissen ja, was etwa auf Lesbos oder auf Rhodos passiert ist. Wir hoffen also, dass der Zustrom aus Libyen irgendwann aufhört. Feste Lager auf Kreta, wie sie die Regierung nahe der beiden Städte Chania und Heraklion plant, stoßen vielerorts auf Ablehnung. Auch bei Eleni Zervudaki, die sich in Chania um die sozialen Belange kümmert und das improvisierte Lager in einer alten Messehalle organisiert, eines von 3 auf der Insel. Im Rest Griechenlands gibt es ja bereits fertige Lager, die leer stehen. Warum sollten also hier auf Kreta neue Lager gebaut werden, wenn es bereits andere gibt, die über entsprechende Räumlichkeiten verfügen? Die improvisierten Lager auf Kreta sind immer wieder an ihre Grenzen gekommen. Die Mitarbeitenden, etwa der griechischen Küstenwache, die an der Halle die Eingänge bewacht, fühlen sich regelmäßig von Athen im Stich gelassen. Die Bewohner duschen sich in Zelten mitten in der Halle, schlafen auf dem Boden und dürfen das Gebäude nicht verlassen. Unter den Geflüchteten sind viele, die aus wirtschaftlichen Gründen geflohen sind, etwa aus Ägypten oder Bangladesch. Und es sind Menschen wie Sam dabei, geflohen vor dem Bürgerkrieg im Sudan. Für jemanden wie mich, wir haben entschieden, nicht sterben zu wollen. Wenn sie uns hier nicht akzeptieren, dann werden wir irgendetwas akzeptieren, was sie uns anbieten. Wir suchen nach einem sicheren Ort für uns. Griechenlands Regierung setzt auf das gemeinsame europäische Asylsystem, das am 12. Juni in Kraft tritt. Es sieht unter anderem vor, dass die europäischen Außengrenzen besser geschützt werden, dass Asylverfahren schneller an der Außengrenze abgeschlossen werden und dass Länder wie Griechenland, die besonders betroffen sind, besser unterstützt werden.
0: Aus Kreta berichtete Konstantin Röse.

0: Der Krieg in der Ukraine, mögliche Friedensgespräche, die militärische Situation. Gestern Abend ein Spitzentreffen dazu in London. Keir Starmer, Emmanuel Macron, Friedrich Merz und Volodymyr Zelensky, Franziska Hoppen.
1: Ob der Premierminister Russland an den Verhandlungstisch bekommen könne und ob Europa da auch einen Platz habe, wollte dieser Reporter in der 10 Downing Street wissen, als Premierminister Keir Starmer gerade zur Begrüßung die Hand von Frankreichs Präsident Emmanuel Macron schüttelte. Großbritannien, Frankreich und Deutschland zählen zu den engsten Verbündeten Kiews und sie wollen die Ukraine-Diplomatie in Gang bringen. Auch wegen der Dynamik im Krieg, sagt Orisia Lutsevich vom Londoner Politikforschungsinstitut Chatham House im BBC-Fernsehen.
2: We are in the midst of revolution in military affairs.
1: Wir befinden uns mitten in einer Revolution im militärischen Bereich, von der Luft über das Land bis hin zum Meer. Die Ukraine hat bisher hervorragende Leistungen gezeigt, Russland holt auf. Aber es könnte ein Zeitpunkt kommen, an dem die Ukraine mit westlicher Unterstützung, Kapital und Innovation die Oberhand gewinnen kann. Zum ersten Mal habe Putin seit Kriegsbeginn größere finanzielle Probleme, sagt Politikwissenschaftler Nico Lange im ARD-Interview, Direktor des Instituts für Risikoanalysen und internationale Sicherheit. Und der Krieg werde in Russland hineingetragen. Das alles könne dazu beitragen, Putins Verhandlungsbereitschaft zu erhöhen, aber nur, wenn der Druck weiter konsequent aufgebaut werde.
3: Wir stehen nicht unmittelbar vor dem Beginn von Verhandlungen oder sogar von Entwicklungen in Richtung Frieden. Wir stehen vor einer Situation, wo Druck auf Russland dazu führen könnte, dass im Jahresverlauf die Gesprächsbereitschaft steigt.
1: Dazu wollen Starmer, Macron und Bundeskanzler Friedrich Merz den anstehenden G7-Gipfel in Frankreich nutzen, das Treffen der Ukraine-Unterstützer im Juli und den NATO-Gipfel in Ankara in rund 4 Wochen, um die Unterstützung der europäischen Partner und eben jenen Druck zu koordinieren. In einem schriftlichen Statement nach ihrem Treffen forderten die Staats- und Regierungschefs Putin zu einer sofortigen Waffenruhe auf und zu Verhandlungen über ein Kriegsende. Die derzeitige Frontlinie solle Ausgangspunkt für die Verhandlungen sein. Russische Vermögenswerte würden so lange eingefroren bleiben, bis Russland seinen Angriffskrieg beendet und die Ukraine entschädigt habe. Und Europa wie auch die USA sollten aktiv an den Gesprächen beteiligt werden. Washington hatte sich zuletzt diplomatisch stärker zurückgehalten. Philip Breedlove, ehemaliger alliierter Oberkommandierer der NATO in Europa, sagt, das müsse sich ändern. Putin muss seinen Blick nach Westen richten und erkennen, dass sich nicht nur die NATO, sondern auch die Vereinigten Staaten für den Frieden und Friedensgespräche zwischen der Ukraine und Russland einsetzen. Doch die Europäer sind sich bewusst, dass auf die USA nicht mehr Verlass ist wie früher. Macron, Starmer und Merz sicherten Zelensky weitere militärische Unterstützung zu und betonten die Notwendigkeit, die Raketenabwehr und Verfügbarkeit weitreichender Waffen zu stärken. Parallel zu den Gesprächen erschienen jedoch mehrere Berichte, die kritisierten, dass der britische Investitionsplan für die Verteidigung wegen Haushaltsstreitigkeiten seit letztem Jahr aufgehalten wird. BBC-Reporter Joe Pike. Wo bleibt Starmers Investitionsplan? Der Investitionsplan, der im vergangenen Herbst versprochen wurde, mit Einzelheiten zu Investitionen in alle möglichen Technologien, darunter natürlich auch die Drohnentechnologie, bei der die Ukraine in den letzten Jahren so erfolgreich eine Vorreiterrolle gespielt hat. Gleich wurden kritische Stimmen laut, Großbritannien verspiele seine Glaubwürdigkeit gegenüber Verbündeten. Bei der herzlichen Verabschiedung sah es danach jedoch nicht aus, eher nach einem demonstrativen Signal, dass die Europäer und die Ukraine weiterhin zusammenstehen.
0: Informationen von Franziska Hoppen. Die Ukraine und der Nahostkonflikt, das ist auch Thema beim Treffen der EU-Verteidigungsminister in Brüssel. Thomas Spiekhoffen.
4: Unter anderem geht es um die Frage, wie die Ukraine weiter aus der sogenannten European Peace Facility unterstützt werden kann. Der Topf dient militärischen Ausgaben in verschiedenen Teilen der Welt und ist zurzeit 17 Milliarden Euro schwer. 11 davon sind für die Ukraine reserviert. Auch um den Kampf gegen die russische Schattenflotte soll es gehen, mit deren Hilfe Russland weiterhin seine Kriegskasse auffüllt. Derzeit wird in der Europäischen Union das 21. Sanktionspaket vorbereitet, in dem diese Schattenflotte erneut ins Visier genommen werden soll. Außerdem wollen die Verteidigungsminister Verteidigungsminister über die Lage in der Straße von Hormus und die Freiheit der Schifffahrt dort sprechen. Mehrere europäische Staaten haben, unter Federführung Frankreichs und Großbritanniens, ihre Unterstützung für die Sicherung der Schiffspassage zugesagt, allerdings erst, wenn die Waffen schweigen. Deutschland will sich unter anderem mit Minensuchbooten beteiligen. Ganz grundsätzlich wird bei dem Treffen auch die Verteidigungsbereitschaft der EU insgesamt ein Thema sein. Die USA wollen Medienberichten zufolge demnächst ihren europäischen Partnern in der NATO konkrete Einzelheiten nennen, an welchen Stellen sie ihre Unterstützung reduzieren oder sich auch ganz zurückziehen. Die NATO kommentierte die Berichte bislang nicht. Von den 27 EU-Mitgliedern, die sich in Lefkosia treffen, gehören 23 der NATO an. Nur Irland, Österreich, Malta und Zypern nicht.
0: Aus Brüssel, Thomas Spickhofen.

0: In 4 Minuten, 6 Uhr, 5 Uhr und 56, Sie hören den Deutschlandfunk. Er ist als Favorit in dieses Rennen gegangen und nach den aktuellen Auszählungen hat sich Premier Albin Kurti durchgesetzt. Parlamentswahlen im Kosovo. Mehr dazu von David Freches.
1: Mit deutlichem Vorsprung und viel Feuerwerk. So hat die linke Partei Vetvendosje von Premierminister Albin Kurti ihren Wahlsieg im Kosovo gefeiert. Sie lag am frühen Montagmorgen bei knapp 43% der Stimmen. Fast alle Stimmen waren zu diesem Zeitpunkt ausgezählt. Die liberal-konservative PDK kommt auf den zweiten Platz mit rund 21% vor der Mitte-Rechts-Partei LDK mit 18%. Die Stimmen der Diaspora werden in den kommenden Tagen ausgezählt und könnten Albin Kurtis Ergebnis noch verbessern. Albin Kurti sagte in seiner Rede zum Wahlsieg, die Menschen im Kosovo seien niemals müde geworden, ihn zu unterstützen. Auch die letzten Wahlen habe er gewonnen. Es sei das Jahrzehnt der Vetvendosje und er dankte allen, die seine Partei gewählt hätten. Einer davon war Nora aus Pristina. Sie sagte kurz nach ihrer Stimmabgabe,
2: I think he worked better than the others.
1: Er macht einfach eine bessere Arbeit als die anderen. Ich möchte, dass die Schulen nicht mehr so aussehen wie vor 20 Jahren und dass es mehr Parks gibt. Ich möchte, dass sich die Zukunft für unsere Kinder verbessert. Verbessern wollte Albin Kurti auch sein Ergebnis aus der letzten Parlamentswahl, aber damit ist er gescheitert. Im Dezember kam seine Partei noch auf 51% der Stimmen. Das liegt auch an Menschen wie Arjana. Sie sei früher Kurti-Wählerin gewesen, wolle jetzt aber Veränderung.
3: I was previously, but now I'm hoping for a change.
1: Ob und wie es Veränderungen gibt, hängt von Albin Kurti ab. Der Premierminister braucht einen Koalitionspartner, wenn er regieren will. Nun gibt es dafür eine Frist von 90 Tagen. Sollte es Albin Kurti nicht gelingen, einen Koalitionspartner zu finden, dann ist die Wahrscheinlichkeit groß, dass sich die Situation wiederholt, die zu den Neuwahlen geführt hat. Zur Regierungsbildung gehört, dass ein Kandidat für das Amt des Staatspräsidenten vorgeschlagen und im Parlament gewählt wird. Wenn sich Regierung und Opposition darauf wiederholt nicht einigen können, muss das Parlament laut Verfassung aufgelöst werden. Genau das ist letztes Jahr passiert. Und dieser Mann hofft, dass das nicht nochmal so kommt. Ich wünsche mir, dass sich mindestens 2 Parteien zusammenschließen und eine Regierung bilden, anstatt dass eine Partei alleine regiert. Also mindestens 2 Parteien, um die Dinge voranzubringen und nicht wie bisher in einer Pattsituation zu verharren. Im Kosovo sind 20 der 120 Sitze im Parlament fest für ethnische Minderheiten reserviert. Mit der Hälfte davon hatte Albin Kurti nach der letzten Wahl eine Regierung gebildet. Dieses Mal werde er mit allen Parteien Gespräche führen, sagte Kurti in seiner Siegesrede. Ob sich dann eine stabile Regierung bilden lässt, um die politische Krise gemeinsam zu überwinden, das werden nach 3 Parlamentswahlen in 1,5 Jahren die kommenden Wochen zeigen.
0: Die Entscheidung der Parlamentswahlen im Kosovo, David Freches berichtete.

Wieder Gewalt im Nahen Osten. Der Iran greift Israel mit Raketen an. Dazu gleich mehr hier im Deutschlandfunk nach den Nachrichten um 10 nach 6.

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1: Sechs Uhr, die Nachrichten. Zunächst die Übersicht. Nach einem Raketenangriff des Iran hat Israel mit nächtlichen Luftschlägen geantwortet. Deutschland, Frankreich und Großbritannien unterstützen die Initiative der Ukraine für direkte Gespräche zwischen den Präsidenten Selenskyj und Putin. Nach einem schweren Erdbeben vor der Küste der Philippinen gibt es eine Tsunami-Warnung für Teile der Pazifikregion. Die Meldungen im Einzelnen. Nach einer iranischen Raketenattacke hat Israel mit einem Gegenangriff geantwortet. Die Armee erklärte in der Nacht, sie habe Ziele des iranischen Regimes im Westen und im Zentrum des Landes aus der Luft attackiert. Iranische Medien berichteten von Explosionen in der Hauptstadt Teheran sowie in Tebriz und Isfahan. Einzelheiten sind noch nicht bekannt. Mit dem Angriff widersetzte sich Israel der Aufforderung von US-Präsident Trump, auf eine Gegenattacke zu verzichten. Trump hatte stattdessen gegenüber dem US-Nachrichtenportal Axios die Rückkehr beider Seiten an den Verhandlungstisch verlangt. Israel war am späten Abend erstmals seit dem Inkrafttreten der Waffenruhe Anfang April wieder mit iranischen Raketen attackiert worden. Sie wurden alle abgefangen, wie die Armee mitteilte. Die iranischen Revolutionsgarden hatten die Attacke mit den jüngsten israelischen Luftangriffen gegen Ziele der vom Iran unterstützten Hisbollah-Miliz im Süden der libanesischen Hauptstadt Beirut begründet. Bei einem ukrainischen Drohnenangriff auf einen Zug auf der von Russland annektierten Halbinsel Krim ist ein Mensch getötet worden. Eine weitere Person wurde verletzt, wie der von Russland eingesetzte örtliche Gouverneur mitteilte. Bei den beiden Opfern handelt es sich um zwei Lokführer. Die Passagiere blieben demnach körperlich unversehrt. Die Ukraine greift in ihrem Abwehrkampf gegen den russischen Aggressor immer wieder auch Ziele auf der Krim und in Russland selbst an. Deutschland, Frankreich und Großbritannien wollen die stockenden Bemühungen um ein Ende des Ukraine-Kriegs wieder in Gang bringen. Gestern Abend trafen sich Bundeskanzler Merz und Frankreichs Präsident Macron mit dem britischen Premierminister Starmer in dessen Amtssitz in London. Zusammen mit dem ebenfalls angereisten ukrainischen Präsidenten Selenskyj sprachen die Staats- und Regierungschefs über die weitere Unterstützung für die Ukraine. Zudem erörterten sie die Chancen für Verhandlungen mit Russland. In einer gemeinsamen Erklärung befürworteten die Politiker den Vorschlag Selenskyjs für direkte Gespräche mit Kreml-Chef Putin. Daran sollten neben den USA auch europäische Vertreter teilnehmen. Putin hatte ein solches Gespräch kürzlich allerdings abgelehnt. Heute beraten in Zypern auch die Verteidigungsminister der EU-Staaten über die weitere militärische Unterstützung der Ukraine. Vor der Küste der Philippinen hat sich ein schweres Erdbeben ereignet. Es erreichte nach Angaben des Nationalen Instituts für Seismologie eine Stärke von 7,8. Die philippinischen Behörden gaben eine Tsunami-Warnung für mehrere Küstengebiete der südlichen Provinz Sarangani aus und warnten vor bis zu 3 Meter hohen Wellen. Die Bewohner wurden aufgerufen, sich umgehend in höher gelegene Gebiete zu begeben. Nach ersten Berichten örtlicher Medien stürzten auch zahlreiche Gebäude ein, darunter ein Einkaufszentrum und eine Schule. Demnach gab es mindestens 5 Todesopfer. Der philippinische Präsident Marcos Junior ordnete Hilfs- und Schutzmaßnahmen an. Auch in Indonesien, Palau, Taiwan, Japan und Papua-Neuguinea wurde vor Tsunamiwellen gewarnt. Die Region liegt am sogenannten Pazifischen Feuerring, einem Gürtel intensiver tektonischer Aktivität, in dem besonders häufig Erdbeben und Vulkanausbrüche auftreten. Im Kosovo hat die Regierungspartei Selbstbestimmung von Ministerpräsident Kurti die vorgezogene Parlamentswahl gewonnen. Sie kommt laut den Angaben der Wahlbehörde nach Auszählung fast aller Stimmen auf 43%. Dies bedeutet allerdings, dass sie erneut auf Koalitionspartner angewiesen ist, um eine Regierung bilden zu können. Zudem ist im Abgeordnetenhaus ein Kompromiss mit der Opposition nötig, um bei der bevorstehenden Präsidentenwahl auf die nötige Zweidrittelmehrheit für einen Bewerber zu kommen. Auf den weiteren Plätzen folgen laut der Wahlbehörde die als Mitte-rechts geltende Demokratische Partei mit 21% und die konservative Demokratische Liga mit 18%. Die Beteiligung lag bei nur 37%. Stimmberechtigt waren rund 2,1 Millionen Menschen. Die Parlamentswahl war in dem Balkanstaat bereits die dritte in nur 16 Monaten. Sie wurde angesetzt, weil das tief gespaltene Parlament im April bei der Wahl eines neuen Staatsoberhaupts gescheitert war. Bei der Parlamentswahl in Armenien liegt die Partei von Ministerpräsident Pashinyan nach ersten Hochrechnungen deutlich vorn. Sie kommt auf etwa 57%, wie die Wahlkommission in der Hauptstadt Jerewan bekannt gab. Pashinyan reklamierte daraufhin den Sieg für seine Partei Zivilvertrag. Der wichtigsten Oppositionspartei Starkes Armenien des Unternehmers Karapetyan wurden etwa 21% zugesprochen. Stimmberechtigt waren etwa 2,5 Millionen Bürger. Die Wahl gilt als richtungsweisend für die künftige geopolitische Orientierung der Kaukasusrepublik. Die Partei Pashinyans strebt engere Beziehungen zum Westen und insbesondere zur EU an. Karapetyan und seine Partei Starkes Armenien wollen dagegen die Beziehungen zur früheren Schutzmacht Russland wieder stärken. Der Regierung in Moskau wurde eine Einflussnahme zugunsten der Partei im Wahlkampf vorgeworfen. In Peru ist die Stichwahl um das Präsidentenamt zu Ende gegangen. Die Stimmlokale schlossen um Mitternacht unserer Zeit. Nach Auszählung von etwa einem Viertel der Stimmen zeichnet sich ein knappes Ergebnis ab. Laut der Wahlbehörde liegt die rechtsgerichtete Politikerin Keiko Fujimori derzeit leicht vor dem linken Bewerber Sanchez. Fujimori ist die Tochter des gestorbenen autokratischen Ex-Präsidenten Alberto Fujimori. Ihr Konkurrent Sanchez war früher Minister im Kabinett des abgesetzten und mittlerweile inhaftierten ehemaligen Präsidenten Castillo. Dieser war im vergangenen November eines Putschversuchs schuldig gesprochen worden. In Bonn beginnen heute zweiwöchige Klimaverhandlungen. Die Beratungen auf Fachebene dienen der Vorbereitung der nächsten UNO-Klimakonferenz im November im türkischen Antalya. Themen sind unter anderem die Senkung der Treibhausgasemissionen und die internationale Klimafinanzierung. Bonn ist der Sitz des UNO-Klimasekretariats, das die internationale Klimapolitik koordiniert. Für die Konferenz sind mehr als 6.500 Teilnehmerinnen und Teilnehmer aus 186 Ländern angemeldet. Deutschland hat neue Regeln zur Lohntransparenz nicht umgesetzt und verstößt damit von heute an gegen EU-Recht. Gestern lief eine Frist ab, bis zu der die EU-Staaten Zeit hatten, ihr nationales Recht anzupassen. Die Richtlinie sieht vor, dass Arbeitgeber zu Auskünften über die Lohnunterschiede zwischen Frauen und Männern bei vergleichbarer Tätigkeit verpflichtet werden. Das Bundesfamilienministerium hält jedoch Korrekturen für nötig und will das deutsche Recht erst Anfang 2027 anpassen. Die EU-Kommission muss nun entscheiden, ob sie ein Strafverfahren gegen Deutschland einleitet. Sollte das Recht in den nächsten Monaten wirklich angepasst werden, könnte sie auch davon absehen. Der Sozialverband Deutschland warnte, die Bundesregierung nehme damit in Kauf, dass Frauen weiter schlechter bezahlt würden. Verbandschefin Engelmeier sagte, die Lohnungleichheit wirke bis ins Alter und verstärke das Risiko von Frauen, in Armut abzugleiten. Am Münchner Flughafen ist nach einer vorübergehenden Evakuierung des Towers der Flugbetrieb wieder aufgenommen worden. Das Nachtflugverbot wurde verkürzt, um noch alle Maschinen abfertigen zu können. Am Abend war der Flugverkehr über mehrere Stunden teilweise eingestellt worden. Mitarbeiter der Flugsicherung hatten Brandgeruch im Tower wahrgenommen, der daraufhin geräumt wurde. Später wurde ein defektes Bauteil in einem Lüfter als Ursache festgestellt. Und hier noch einmal die Übersicht. Nach einem Raketenangriff des Iran hat Israel mit nächtlichen Luftschlägen geantwortet. Deutschland, Frankreich und Großbritannien unterstützen die Initiative der Ukraine für direkte Gespräche zwischen den Präsidenten Selenskyj und Putin. Nach einem schweren Erdbeben vor der Küste der Philippinen gibt es eine Tsunami-Warnung für Teile der Pazifikregion. Das Wetter anfangs häufig sonnig oder nur locker bewölkt und trocken, im Tagesverlauf im Westen zunehmende Bewölkung und ab dem Nachmittag Schauer und einzelne Gewitter. Im Osten und Südosten bis zum Abend viel Sonne, Höchsttemperaturen 20 bis 26 Grad. Das waren die Nachrichten.
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2: Mit Dirk Müller im Studio einen schönen guten Morgen. Der Krieg im Nahen Osten. Der Iran hat Raketen auf Israel abgefeuert. Israel schlägt zurück. Wir sprechen gleich darüber mit unserem Korrespondenten in Tel Aviv. Die Oberbürgermeisterwahlen in Aue-Bad Schlema in Sachsen. Der CDU-Kandidat hat sich knapp durchgesetzt gegen seinen Widersacher von der Kleinstpartei Freie Sachsen. Und ukrainische Drohnen, die erneut russische Ziele treffen. Wladimir Putin gerät offenbar immer mehr unter Druck. Doch der Kreml-Chef kontert.
3: Russische Truppen rücken entlang der gesamten Frontlinie vor. Es gibt keinen Ort, an dem die russischen Truppen nicht vorrücken würden,
2: sagt Wladimir Putin. Dennoch die Frage, wendet sich das Blatt im Krieg in Osteuropa? Wir sprechen darüber mit dem früheren NATO-General Hans-Lothar Domröse, das hier im Deutschlandfunk um 6.50 Uhr, um 10 vor 7 Uhr.

0: Deutschlandfunk, 6:12 Minuten, erneut Angriffe des Iran in Richtung Israel, dem offiziellen Waffenstillstand zum Trotz. Und danach greift Israel den Iran an, Julio Segador in Tel Aviv. Wie ist die aktuelle Situation?
1: Ja, die militärische Lage hier in diesem Konflikt zwischen Israel und dem Iran ist extrem kritisch. Beide Staaten haben direkte gegenseitige Militärschläge auf das Staatsgebiet des jeweils anderen ausgeführt. Und das ist ja die Situation, die man eigentlich vermeiden wollte, weil sie eben die Gefahr birgt, dass sich das Ganze dann unkontrolliert hochschaukelt. Es war gestern Abend so gegen 22 Uhr, als hier in Israel in weiten Teilen, vor allem des Nordens, Raketenalarm herrschte. Und zwar wurden aus dem Iran mehrere Raketen abgefeuert, vor allem auf Ziele im Norden des Landes. Die Menschen mussten erneut in die Schutzräume, wie es heißt, wurden alle Raketen abgefangen. Dann heute Morgen der nächste Schritt der Eskalation, die israelischen Vergeltungsschläge. Das israelische Militär reagierte und flog dann schwere Luftangriffe auf mehrere Ziele, vor allem im Westen und im Zentrum des Iran. Auch der internationale Flughafen in Teheran soll ein Ziel gewesen sein. Das melden hier zumindest in Israel die Medien. Und ja, das Ganze war aufgeflammt, weil eben gestern der Libanon angegriffen worden war, genauer gesagt die Vororte Tahiye von der Hauptstadt Beirut. Und das ist ja eine rote Linie, so hatte Teheran erklärt, die gezogen wurde. Wenn Beirut angegriffen wird, dann wird der Iran reagieren, und es hat sich bewahrheitet. Mhm.
0: Donald Trump ist ja vor wenigen Tagen politisch, rhetorisch, wie auch immer, in einem Telefonat sehr hart ins Gericht gegangen mit Benjamin Netanyahu. Das wurde jedenfalls so berichtet und kolportiert. Wie wird der amerikanische Präsident jetzt reagieren?
1: Naja, es gab erneut ein Telefonat zwischen den beiden. Wir wissen jetzt nicht, wie hier die Gesprächsstimmung war, ob sie erneut wieder so aggressiv war in diesem Telefonat, das Sie eben auch zitiert haben. Es soll, so heißt es hier in den israelischen Medien, massiven Druck von Trump auf Netanyahu gegeben haben, dass er eben die Luftangriffe auf den Iran beendet. Trump fürchtet um seinen Deal, eine mühsam ausgehandelte Vereinbarung zu einer langfristigen Waffenruhe im Iran, zwischen Iran und den USA und auch Israel. Und Trump hat ja immer wieder gesagt, dass diese Vereinbarung eigentlich fast fertig ist, aber Netanyahu hat ihm in diesem Telefonat heute Morgen, und das melden hier die israelischen Medien, wohl signalisiert, dass er sich an die Zurückhaltung, die Trump gefordert hat, nicht gebunden fühlt, weil die eigene Sicherheit des Landes bedroht ist. So heißt es hier in den Medien. Und ja, man muss jetzt abwarten, wie stark das gegenseitige Waffenarsenal von beiden Ländern jetzt auch genutzt wird. Wir hatten vor wenigen Minuten hier wieder einen Voralarm. Die Gegend um Jerusalem ist wohl beschossen worden, aber auch diese Rakete konnte wohl abgefangen werden. Also, das Ganze hat Potenzial, weiter zu eskalieren. Man muss jetzt einfach abwarten, ob möglicherweise doch die handelnden Personen einen kühlen Kopf bewahren, damit es nicht zu einer extremen Eskalation kommt.
0: Ich habe eben in meiner Anmoderation auch wieder das Wort Waffenstillstand benutzt, wie in den vergangenen Wochen und vielen, vielen Wochen auch. Das geht ganz, ganz schnell über die Tastatur mit den Fingern. Ist das längst ad absurdum geführt, gerade auch aus Ihrer Perspektive?
1: Eigentlich schon, wenn man sich anguckt, es gibt ja verschiedene Waffenruhen, wenn ich mir die Waffenruhe angucke, um die es in den letzten zwei Wochen vor allem ging, nämlich die Waffenruhe zwischen der Hisbollah und Israel, dann ist es in der Tat ad absurdum. Da ist von Waffenruhe eigentlich nicht zu sprechen, weil es gab permanent gegenseitigen Beschuss. Die Frage war immer, wie stark ist dieser Beschuss? Und nachdem Teheran ja diese rote Linie gezogen hatte, dass Beirut nicht angegriffen werden darf, Israel aber dies gestern gemacht hat, war klar, dass es jetzt zu dieser Eskalation kommen kann. Das Wort Waffenruhe, Sie haben da völlig recht, wird sehr, sehr häufig in den Mund genommen. Von Waffenruhe ist allerdings ja eigentlich keine Rede mehr.
0: Aus Tel Aviv, Julio Segador, vielen Dank.

0: Schauen wir nach Sachsen. Stefan Hartung ist stellvertretender Landesvorsitzender der Freien Sachsen, die vom Verfassungsschutz als neonationalsozialistisch eingestuft werden. Er hatte gute Chancen, bei den Stichwahlen der Kleinstadt Aue-Bad Schlema zum Oberbürgermeister gewählt zu werden. Doch gestern Abend konnte sich denkbar knapp der CDU-Kandidat durchsetzen, Alexander Moritz.
1: Die Spannung im Rathaus von Aue-Bad Schlema war am Abend mit Händen zu greifen. Am Ende ist das Ergebnis in der Erzgebirgsstadt knapp, aber deutlich. Der CDU-Kandidat Markus Hoffmann setzt sich im zweiten Wahlgang durch mit 508 Stimmen vor Stefan Hartung von den rechtsextremen Freien Sachsen. Der künftige Oberbürgermeister, CDU-Kandidat Hoffmann, ist nach der Wahl im Mitteldeutschen Rundfunk deutlich erleichtert.
2: Es ging schon hoch und runter, ne? Auch die Anspannung ist dann immer mehr gestiegen, aber am Ende war es dann doch gut.
1: Im ersten Wahlgang vor 4 Wochen hatte noch Hartung die meisten Stimmen bekommen, 29%, die absolute Mehrheit aber verpasst. Weil der Kandidat der AfD nicht erneut antrat, konnte sich Hartung Chancen auf einen Sieg ausrechnen. Die Aussicht, ein Neonazi könnte eine Oberbürgermeisterwahl gewinnen, hatte überregional für Aufmerksamkeit gesorgt. Selbst die New York Times berichtete. Stefan Hartung ist einer der aktivsten und bekanntesten Rechtsextremisten in Sachsen. Der 36-jährige IT-Unternehmer war Kreisvorsitzender der neonazistischen NPD, gehört weiterhin zur NPD-Nachfolgeorganisation Die Heimat, sitzt im Gemeinderat und im Kreistag. Schon 2013 führte er migrationsfeindliche Fackelumzüge gegen ein Asylbewerberheim an, bezeichnete Ausländer pauschal als Kriminelle und sprach von Migranten als tickende Zeitbomben. Seit 2021 gehört Hartung zusätzlich zu den führenden Köpfen der Kleinstpartei Freie Sachsen, die der sächsische Verfassungsschutz als neonazistische Sammlungsbewegung beschreibt. Bekannt wurde sie durch Proteste gegen Corona-Maßnahmen. Die Freien Sachsen fordern aber unter anderem auch den Austritt Sachsens aus der Bundesrepublik und wollen aus Westdeutschland stammende Beamte, Richter und Journalisten aus Sachsen entfernen. Die Bundesrepublik sei kein legitimer Staat, so die Erzählung der Rechtsextremen, auch bei einer Kundgebung von Stefan Hartung wenige Tage vor der Wahl.
3: Das, was uns hier vorgelebt wird in vielen Bereichen, das ist mittlerweile nur noch eine Fassadendemokratie. Man lässt es demokratisch aussehen, aber die eigentlichen Strukturen, die dahinter stehen, setzen ihre elitäre Meinung, ihre Sichtweise durch.
1: Im Oberbürgermeisterwahlkampf trat Hartung vor allem als harter Mann gegen Ausländerkriminalität auf. Tatsächlich hatte es in den vergangenen Jahren in Aue Probleme mit Gewalt durch Geflüchtete gegeben, vor allem rund um den Postplatz im Zentrum der Stadt. Vor rund einem Jahr rief der Stadtrat eine selbsterklärte Migrationsnotlage aus. Straffällig gewordene Asylbewerber sollten nicht mehr in der Stadt untergebracht werden. Geschrieben hatten den Antrag Hartungs Freie Sachsen. Zustimmung kam damals auch von CDU und Freien Wählern. Dass Hartung seit Jahren in neonazistischen Strukturen aktiv ist, stört viele in der Erzgebirgsstadt offenbar nicht. 47% der Wählerstimmen reichten zwar nicht zum Sieg, Hartung feiert dennoch sein Ergebnis.
4: Es war formal erstmal ein verlorenes Wahlergebnis, aber andererseits ist man mit so einem Ergebnis gemessen daran, was einem für eine politische Übermacht gegenüberstand, auch kein Verlierer.
1: Im Vorfeld hatten sogar Politiker der Linkspartei dazu aufgerufen, den CDU-Kandidaten zu wählen, um Hartung zu verhindern. Auf dem gewählten CDU-Kandidaten Markus Hoffmann lasten nun große Erwartungen. Der 41-Jährige arbeitete bisher in der Stadtverwaltung, war erst vor kurzem in die CDU eingetreten. Vor der Wahl beschrieb er seine Prioritäten im ZDF so.
2: Dass wir eine Dynamik hinbekommen, wo viele Menschen mitmachen, gerade junge Menschen, die wir auch ganz, ganz dringend brauchen.
1: Aue-Bad Schlema ist seit der Wiedervereinigung um ein Drittel geschrumpft, auf derzeit 19.000 Einwohner. Für die kommenden Jahre erwarten Statistiker, dass die Gemeinde im wirtschaftsschwachen Erzgebirge um weitere 10-20% kleiner werden könnte.
0: Eindrücke von Alexander Moritz aus Sachsen.

0: Eine aktuelle Datenanalyse soll dies ergeben haben. Demnach ist die Zahl der Atomwaffen weltweit zurückgegangen. Trotzdem wächst die Gefahr eines Konflikts, bei dem Atomwaffen zum Einsatz kommen könnten. So steht es jedenfalls im neuen Jahresbericht des Stockholmer Friedensforschungsinstituts SIPRI. Warum das so ist, erklärt unser Korrespondent Arne Bartram.
1: Die Welt bleibt hochgerüstet und Atomwaffen rücken wieder stärker in den Fokus. Zwar gibt es weltweit etwas weniger nukleare Sprengköpfe als noch vor einem Jahr, doch dieser Trend bedeutet nicht mehr Sicherheit. Denn die politischen Umstände haben sich verändert, erklärt Karim Hagak, Direktor des Stockholmer Friedensforschungsinstituts SIPRI.
2: So during the time of the Cold War,
1: im Kalten Krieg waren Atomwaffen ein zentraler Bestandteil, um das Gleichgewicht zwischen den USA und der damaligen Sowjetunion zu sichern. Gestützt nicht nur auf militärische Fähigkeiten, sondern auch auf ein sehr ausgefeiltes System der Rüstungskontrolle. Heute aber gerät genau dieses System ins Wanken. Verträge zur Begrenzung von Atomwaffen laufen aus oder werden nicht verlängert. Wir erleben gerade den Zusammenbruch der nuklearen Rüstungskontrolle. Staaten haben nun die Freiheit, die Größe ihrer Nukleararsenale zu erweitern, mehr Atomwaffen zu stationieren und dabei weniger transparent mit ihren Nuklearwaffenprogramm umzugehen. Ein weiterer Grund zur Sorge ist die geopolitische Konkurrenz. Tatsächlich beobachten wir eine Reihe bewaffneter Konflikte, an denen Atommächte beteiligt sind. Aktuelles Beispiel: der Krieg von USA und Israel gegen Iran. US-Präsident Trump.
3: We will not let Iran have a nuclear weapon.
1: Wir werden nicht zulassen, dass der Iran eine Atomwaffe bekommt. Das ist ganz einfach. Das wird nicht passieren. Wir haben ihn hart getroffen. Vielleicht müssen wir noch härter zuschlagen. Auch Drohungen aus Russland machen den Friedensforschern Sorge. Hier Präsident Putin in einer Rede. Der Einsatz von Atomwaffen ist eine extreme, außergewöhnliche Maßnahme. Aber unser nukleares Arsenal muss angesichts der wachsenden Spannungen ein verlässlicher Garant für unsere Souveränität bleiben. Die aktuelle Entwicklung setzt vor allem eine Region immer stärker unter Druck: Europa. Karim Hagak, Direktor des Stockholmer Friedensforschungsinstituts SIPRI. Europa sieht sich nun mit einem deutlich komplexeren Sicherheitsumfeld konfrontiert. Die Bündnisbeziehungen zwischen den Vereinigten Staaten und Europa sind zweifellos im Wandel. Europa muss sich nun auch mit den Auswirkungen von großmachtpolitischer Konkurrenz auseinandersetzen, die weitreichende Folgen für die europäische Sicherheit haben. Bedeutet, ein deutlich weniger verlässlicher Bündnispartner USA und gleichzeitig unterbrochene Lieferketten und steigende Energiepreise wegen des Kriegs im Nahen Osten. Obendrauf kommt noch, die Zahl der Atomsprengköpfe dürfte laut SIPRI in Zukunft wieder steigen, weil immer mehr Staaten ihre Arsenale modernisieren. Damit droht langfristig eine neue Phase des atomaren Wettrüstens in einer Welt, in der gleichzeitig immer weniger Regeln gelten.
0: Aus Stockholm ein Bericht von Arne Bartram.

0: Die Information am Morgen im Deutschlandfunk 6.25 Uhr. Auch in dieser Region geht es um die Frage, lieber noch Europa, also eine engere Anbindung an die Europäische Union oder wohlmöglich doch der Schulterschluss mit dem Kreml, mit Russland, mit Wladimir Putin. Wahlen in Armenien. Björn Blaschke, unser Korrespondent, verfolgt das Geschehen für uns. Er ist in der armenischen Hauptstadt Erevan. Einen schönen guten Morgen. Herr Blaschke, können Sie mich hören?
1: Ich kann sehr gut hören. Hören Sie mich jetzt auch wieder? Offensichtlich jetzt, war da eine Art Funkloch.
0: Jetzt höre ich Sie wieder. Wir hatten wohl einen Aussetzer. Sie sind in Erevan. Einen schönen guten Morgen. Was ist bislang bekannt über den Wahlverlauf?
1: Ja, bekannt ist, und die Stimmen werden immer noch ausgezählt, aber bisher sieht es so aus, als wäre es dem bisherigen Regierungschef gelungen, auch weiterhin Regierungschef zu sein. Nikol Paschinjan hat, das sind die letzten gerade reingekommenen Zahlen, 50,04% der Stimmen erreicht. Das ist deutlich mehr, als er bei dem letzten Wahlgang vor 5 Jahren war es, glaube ich, erlangt hatte. Das heißt, er kann wieder die Regierung bilden. Und das ist natürlich dann auch gleichzeitig eine Bestätigung seines Kurses in Richtung EU und USA und so ein bisschen Abwendung von Moskau, also von Russland und dem Kreml dort mit von Wladimir Putin.
0: Sie sagen ein bisschen Anwendung, weil es diese engen Beziehungen wirtschaftlich, kulturell, politisch immer schon gegeben hat.
1: Richtig, also das ist ja noch aus der Zarenzeit sozusagen, dann über die Sowjetunion hinweg war Armenien immer mehr oder weniger eng an Moskau gebunden. Davon versucht sich Paschinjan nun ein wenig loszumachen. Ich bin da so ein bisschen vorsichtig, weil Paschinjan selber auch nochmal gesagt hat, gestern auch nochmal in der vergangenen Nacht, dass er versucht sozusagen einen Spagat mit dem einen Fuß, ist er auf jeden Fall noch in Russland, aber mit dem anderen Fuß, den streckt er zumindest aus in Richtung EU und USA. Die wirtschaftliche Abhängigkeit ist enorm. Man hat Vorzugspreise beispielsweise in Gas- und Ölgeschäften. Man hat Handelsbeziehungen zu Russland. Daraus kann man sich selbstverständlich nicht so leicht lösen. Er versucht es, Paschinjan versucht es, aber das gesamte Land Armenien ist eben in dieser geostrategischen Situation wirklich eng eingequetscht. Es ist Aserbaidschan da der Erzfeind, die Türkei ist als Erzfeind immer noch auf der anderen Seite. Und dann eben die Beziehungen zu Russland, da rauszukommen, das ist relativ schwer. Er versucht es und der Kurs, den er da in den letzten Wochen, Monaten nochmal verstärkt hat, der wurde jetzt durch die Wählerschaft bestätigt.
0: Und dennoch hat es im Vorfeld zumindest ja viele

0: zu diesem Krieg gekommen ist, den Putin dann mit der Vollinvasion 2022 fortgesetzt hat, nach der Annexion der Krim, wie es ja immer wieder heißt. Das heißt, da sind einfach Drohungen ausgesprochen worden. Und ich habe so das Gefühl, dass Putin damit einfach auch einen Schritt zu weit gegangen ist, dass man sich davon einfach nicht beeindrucken lassen will. Also es ist, glaube ich, noch dieser mentale Punkt, der auch noch mit da reinspielt.
1: Sie haben das eben gesagt, also der amtierende Regierungschef Paschian liegt knapp über 50%. Wir haben hier in den Nachrichtenagenturen, die Ihnen ja auch unterschiedliche Zahlen, 51, 52 bis 54. Wie stark oder neutraler gefragt, wie hat die prorussische Oppositionspartei abgeschnitten?
0: Es gab mehrere prorussische Parteien, aber auch Parteienblöcke. Und da ist die von Samvel Karapetyan, die am stärksten abgeschnitten hat, mit 20, noch was Prozent. Das ist ein Mann, der ist Milliardär, der hat so viel Geld, 4,4 Milliarden heißt es, wie ungefähr der Jahresetat, die Hälfte des Jahresetats von Armenien beträgt. Der hat offensichtlich, so heißt es zum Beispiel bei Transparency International, mit denen ich vorgestern gesprochen habe, klar, Wahlmanipulation betrieben, er hat Stimmenkauf betrieben. Das ist etwas, was dazu noch kommt, wenn man eben diese 20, noch was Prozent seiner Wahlergebnisse sieht.
1: Lieber Herr Blaschke, da kommt die Musik. Wir sind wenige Sekunden vor den Nachrichten. Danke nach Erivan.
0: Gerne.
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3: Sechs Uhr dreißig, die Nachrichten. Bundesumweltminister Schneider hat die unverzichtbare Rolle der Vereinten Nationen bei der Bekämpfung des Klimawandels hervorgehoben. Vor einer heute in Bonn beginnenden Konferenz sagte der SPD-Politiker, während weltweit Konflikte zunehmen, arbeite die UNO weiter an gemeinsamen Antworten auf die Klimakrise. Das sei keine Selbstverständlichkeit. Die Vereinten Nationen blieben der zentrale Ort, an dem globale Herausforderungen angegangen würden. Deutschland werde sich bei den Gesprächen in Bonn dafür einsetzen, den Ausbau erneuerbarer Energien voranzutreiben. Die 10-tägige Konferenz in Bonn dient der Vorbereitung der nächsten UNO-Klimakonferenz im November im türkischen Antalya. Themen sind unter anderem die Senkung der Treibhausgasemissionen und die internationale Klimafinanzierung. Bonn ist der Sitz des UNO-Klimasekretariats, das die internationale Klimapolitik koordiniert. Für die Konferenz sind mehr als 6.500 Teilnehmer aus 186 Ländern angemeldet. Nach einer iranischen Raketenattacke hat Israel mit einem Gegenangriff geantwortet. Die Armee erklärte in der Nacht, sie habe Ziele des iranischen Regimes im Westen und im Zentrum des Landes aus der Luft attackiert. Iranische Medien berichteten von Explosionen in der Hauptstadt Teheran sowie in Tebriz und Isfahan. Einzelheiten sind noch nicht bekannt. Mit dem Angriff widersetzte sich Israel der Aufforderung von US-Präsident Trump, auf eine Gegenattacke zu verzichten. Trump hatte stattdessen gegenüber dem US-Nachrichtenportal Axios die Rückkehr beider Seiten an den Verhandlungstisch verlangt. Israel war am späten Abend erstmals seit dem Inkrafttreten der Waffenruhe Anfang April wieder mit iranischen Raketen attackiert worden. Die Nachrichtenagentur AFP berichtete von fortgesetzten Angriffen in den Morgenstunden. Die iranischen Revolutionsgarden hatten die Attacken mit den jüngsten israelischen Luftangriffen gegen Ziele der vom Iran unterstützten Hisbollah-Miliz im Süden der libanesischen Hauptstadt Beirut begründet. Bei einem russischen Angriff sind in der ukrainischen Region Saporischja mehrere Menschen getötet worden. Der Gouverneur teilte auf Telegram mit, 5 Menschen seien tot. Zudem gäbe es 14 Verletzte. Bei dem Angriff mit Drohnen und Raketen seien Infrastruktur, Wohnhäuser und Autos beschädigt worden. Bei einem ukrainischen Drohnenangriff auf einen Zug auf der von Russland annektierten Halbinsel Krim ist ein Mensch getötet worden. Nach russischen Angaben wurde eine weitere Person verletzt. Die Ukraine greift in ihrem Abwehrkampf gegen den russischen Aggressor immer wieder auch Ziele auf der Krim und in Russland selbst an. Der chinesische Staats- und Parteichef Xi Jinping ist zu einem 2-tägigen Besuch in Nordkorea eingetroffen. Er kommt dort in der Hauptstadt Pyongyang mit dem nordkoreanischen Machthaber Kim

0: Kim Jong-un zusammen. Es ist Xis erste Reise in das Nachbarland seit fast 7 Jahren. Die Regierung in Peking bemüht sich, Nordkorea wieder enger an sich zu binden. Das diktatorisch regierte Land ist der einzige formelle Bündnispartner Chinas, hatte sich zuletzt aber verstärkt Russland zugewandt und sich sogar mit Soldaten am russischen Angriffskrieg gegen die Ukraine beteiligt. Das Treffen findet vor dem Hintergrund neuer nuklearer Drohgebärden Nordkoreas statt. Kim hatte kürzlich einen deutlichen Ausbau des Atomwaffenarsenals seines Landes angekündigt. Vor der Küste der Philippinen hat sich ein schweres Erdbeben ereignet. Es erreichte nach Angaben des Nationalen Instituts für Seismologie eine Stärke von 7,8. Die philippinischen Behörden gaben eine Tsunami-Warnung für mehrere Küstengebiete der südlichen Provinz Sarangani aus und warnten vor bis zu 3 Meter hohen Wellen. Die Bewohner wurden aufgerufen, sich umgehend in höher gelegene Gebiete zu begeben. Nach ersten Berichten örtlicher Medien stürzten auch zahlreiche Gebäude ein, darunter ein Einkaufszentrum und eine Schule. Demnach gab es mindestens 5 Todesopfer. Der philippinische Präsident Marcos Junior ordnete Hilfs- und Schutzmaßnahmen an. Auch in Indonesien, Palau, Taiwan, Japan und Papua-Neuguinea wurde vor Tsunamiwellen gewarnt. Das Wetter anfangs häufig sonnig oder nur locker bewölkt und trocken, im Tagesverlauf im Westen zunehmende Bewölkung und ab dem Nachmittag Schauer und einzelne Gewitter. Im Osten und Südosten bis zum Abend viel Sonne, 20 bis 26 Grad. Das waren die Nachrichten.
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2: Kennen Sie das? Sie vertrauen jemandem ein Geheimnis an und keine 24 Stunden später macht es die Runde. Leute wissen Bescheid, die es garantiert nicht wissen sollten. Herzlichen Glückwunsch. Ihre Vertrauensperson hat gerade den Plaudertaschenpreis gewonnen. Und Sie? Sie stehen da, bloßgestellt und verraten. In Ihnen arbeitet ein wilder Mix aus Wut, Enttäuschung und dem dringenden Wunsch, den anderen dafür zahlen zu lassen. Möglichst schnell, möglichst deutlich. Aber, und das ist die ernüchternde Seite, selbst wenn die Retourkutsche gelingen sollte, der innere Friede kommt dadurch nicht automatisch hinterher. Im Blick auf derartig herausfordernde Konfliktmomente brauchen wir Handlungsmöglichkeiten. Ansonsten bestimmen die inneren Gefühlsaufwallungen unsere nächsten Schritte. In der sogenannten Bergpredigt in der Bibel beschreibt Jesus sehr konkret, wie man mit genau solchen Situationen umgehen kann. Fast wie eine Schritt-für-Schritt-Anleitung, wenn in unserem Alltag Beziehungen ins Rutschen geraten. Der erste Schritt lautet: Geh. Geh direkt zu dem, der deinen Groll verursacht hat. Nicht warten, bis dein Gegenüber sich bewegt. Nicht schmollen, nicht innerlich dicht machen. Geh hin. Wer den ersten Schritt macht, verändert etwas. Selbst dann, wenn die Schuldfrage noch gar nicht geklärt ist. Der zweite Schritt verlangt: Geh allein. Halte keine Vorbesprechung im Freundeskreis ab. Schreibe keine Nachrichten nach dem Motto: Du glaubst nicht, was passiert ist. Jesus setzt auf das direkte Gespräch unter 4 Augen. Keine Bühne, keine Zuschauer. Es geht nämlich nicht um Öffentlichkeit, sondern um eine Klärung der Situation. Der dritte Schritt heißt: Geh gleich. Jesus sagt sogar, wenn dir im Gottesdienst einfällt, dass etwas zwischen dir und einem anderen Menschen nicht stimmt, steh sofort auf, klär es und lass den Gottesdienst Gottesdienst sein. Natürlich, eine Nacht drüber schlafen kann helfen, besonders wenn die Emotionen hochkochen. Aber tagelanges Grübeln, dem inneren Kopfkino zu viel Raum geben, das macht alles nur größer und dramatischer, nicht besser. Der vierte Schritt mahnt: Geh hin, um dich zu versöhnen. Hier entscheidet sich, ob das Ganze eine Chance hat. Denn es geht nicht darum, endlich einmal alles rauszulassen, dem anderen die eigene Wut ungefiltert vor die Füße zu kippen. Ziel ist Versöhnung. Also die Beziehung wieder in eine gute Richtung zu bringen. Die Begegnung sollte mit der inneren Haltung angegangen werden: Ich will, dass es zwischen uns besser wird. Eventuell bleibt noch ein fünfter Schritt. Lass los. Denn es kann passieren, dass ich all das getan habe und dennoch blockt mein Gegenüber ab. Kein Gespräch, kein Entgegenkommen, nichts davon. Was dann? Die kaputte Beziehung auf ewig mitschleppen? Sich weiter ärgern und das immer wieder neu? Der Apostel Paulus bringt es in Anlehnung an Jesus wunderbar auf den Punkt. Soweit es irgend möglich ist und von euch abhängt, lebt mit allen Menschen in Frieden. Das klingt beinahe lapidar, ist aber kein Freifahrtschein für Gleichgültigkeit. Es ist eine Aufforderung, Verantwortung zu übernehmen für den eigenen Teil. Die Reaktion des Gegenübers, die liegt nicht in meinem Verantwortungsbereich. Und wenn die Beziehung trotz aufrichtigster Bemühungen nicht zu retten ist, dann heißt es loslassen. Vielleicht liegt genau darin der tiefste Frieden. Nicht, dass alles gut ausgeht, sondern dass ich meinen Teil getan habe.
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0: 6:40 zu unserem nächsten Thema. Welche Reformen können und sollen, wie und wann auf den Weg gebracht werden? An diesem Mittwoch treffen sich die Koalitionsspitzen mit Gewerkschaften und Arbeitgebern im Kanzleramt. Friedrich Merz hat sich am Wochenende beim Landesparteitag der CDU in Mecklenburg-Vorpommern optimistisch gegeben, dass die Reformen gelingen würden. Sogar seine Vorgängerin Angela Merkel hat er mit den Worten zitiert: Wir schaffen das. Felicitas Böselager aus unserem Hauptstadtstudio. Wie begründet der Kanzler diesen Optimismus?
1: Damit, dass er glaubt, dass Deutschland die Kraft für die Reformen habe, so hat er das gesagt und betont, dass er auch glaubt, dass die Koalition die Kraft und die Geschlossenheit für Reformen habe. Er sei sich sicher, so hat er das gesagt, dass Deutschland in relativ kurzer Zeit wieder anders aussehen könnte. Außerdem habe das Land viel Erfahrung mit historischen Umbrüchen und Transformationen und das gelte besonders für Ostdeutschland. Und mit Blick auf das Treffen am Mittwoch hat er am Wochenende gesagt, dass er hoffe, dass die Gewerkschaften und die Arbeitgeber sich vor dem Treffen schon auf gemeinsame Vorschläge für Reformen einigen, damit man dann von dort aus gemeinsam weiterberaten kann. Ob das gelingen wird, da kann man ein Fragezeichen dran machen. Und dann hat er gleichzeitig auch aber die Erwartungen gedämpft und gesagt, dass er nicht damit rechnet, dass es am Mittwoch schon Entscheidungen geben wird.
0: Es hat Kritik gegeben, auch an diesem Wochenende, von Andreas Bovenschulte beispielsweise, Regierungschef in Bremen. SPD hat dem Kanzler im Interview mit dem Spiegel vorgeworfen, vielleicht zu viel Gas geben zu wollen bei den Reformen. Er will weniger Tempo. Warum sieht Bovenschulte das anders?
1: Ja, er hat davor gewarnt, dass es etwas zu viele Reformvorhaben gäbe bis zur Sommerpause. Da geht es ja um die Rente, um die Steuern, um die Reform der gesetzlichen Krankenkassen und der Pflege. Und Bovenschulte hat Sorge, dass die Regierung zu hohe Erwartungen weckt und dass diese Erwartungen das Risiko bergen, dass sie am Ende nicht erfüllt werden. Er hat gesagt, er würde die Reformen anders priorisieren. Also zuerst sollte die Regierung aus seiner Sicht die Steuerpolitik angehen. So könne dann Wachstum ausgelöst werden und Arbeitsplätze gesichert werden. Und an dieser Stelle, also bei den Steuern, da bräuchte es vor der Sommerpause noch Einigung. Das hat Bovenschulte gefordert. Anders klang da der regierende Bürgermeister von Berlin, Kai Wegner, gestern im Interview mit der ARD. Er hat gesagt, es brauche jetzt für alle Reformen Ergebnisse, schon vor der Sommerpause. Denn der Druck sei groß und die Menschen wollten Antworten. Sonst ginge das Vertrauen in die demokratischen Institutionen verloren. Davor hat Wegner gewarnt.
0: Schauen wir auf die Gewerkschaften. Von dort hat es auch einen weiteren Vorschlag gegeben von Jasmin Fahimi. Sie ist die Vorsitzende vom Deutschen Gewerkschaftsbund. Sie will eine verpflichtende Betriebsrente für alle. Was hat es damit auf sich?
1: Ja, ganz genau hat sie das noch nicht gesagt, wie diese verpflichtende Betriebsrente aussehen soll. Sie will da zu Ende des Monats dann Eckpunkte vorlegen. Aber sie hat davon gesprochen, dass rund 20 Millionen Beschäftigte in Deutschland keine Betriebsrente bekommen. Da will sie ran. Das würde in der Regel daran liegen, dass diese Menschen in Betrieben arbeiten, die eben keine Tarifbindung haben. Fahimi sagt, sie will hier Lösungen finden und sagt auch, dass die Gewerkschaften bereit sind, dabei zu helfen und gesetzliche verpflichtende Betriebsrenten zu verhandeln. Aber es müsse klar sein, dass auch die Arbeitgeber an den Kosten für solche Betriebsrenten beteiligt werden müssten. Die Last dürfe hier nicht nur auf der Seite der Arbeitnehmer liegen dann.
0: Und wie kommt dieser Vorschlag an?
1: Ja, also beim Arbeitnehmerflügel der CDU bekommt der Vorschlag Unterstützung. Der Vorsitzende Dennis Radke hat dazu der Funke Mediengruppe gesagt, um das Rentenniveau zu sichern, werde man die drei Säulen der Altersvorsorge, also die gesetzliche, betriebliche und die private Altersvorsorge, künftig noch besser vernetzter denken müssen. Die betriebliche Altersvorsorge sei verpflichtend für alle zu machen, sei ein richtiger Schritt. Aber es gibt da innerhalb der CDU unterschiedliche Meinungen. Die Bundesvorsitzende der Mittelstandsunion, Gitta Connemann, hat vor neuen Belastungen für die Betriebe gewarnt. Und der SPD-Fraktionsvorsitzende im Bundestag, Matthias Mirsch, sagt, das sei zwar ein guter Vorschlag, der in die richtige Richtung geht, aber es gelte jetzt vor allem, die gesetzliche Rente zu stärken. Und darum wird es ja dann bei den Vorschlägen, die die Rentenkommission Ende Juni vorschlagen wird, auch gehen.
0: Felicitas Böselager aus unserem Hauptstadtstudio. Vielen Dank. Wie geht es weiter mit der globalen Klimapolitik? Auch die zurückliegende Weltklimakonferenz in Brasilien hat aus Sicht der Umweltschützer keine wesentlichen Fortschritte gebracht. Nun die nächste Vorbereitungskonferenz wieder in Bonn und das nach der Niederlage Deutschlands bei der Abstimmung über den Sitz im Weltsicherheitsrat. Mehr dazu von Ann-Kathrin Büsker.
2: Gerade einmal rund 237 Quadratkilometer. So viel beträgt die Fläche der Cookinseln. Das ist nicht einmal ein Zehntel des Saarlandes. Der Inselstaat im Südpazifik gehört zu den Weltregionen, die ganz besonders von den Folgen der Erderwärmung betroffen sind. Konkret vor allem vom steigenden Meeresspiegel und Extremwetter. Charlene Hoff warnt im Call. Es regnet bei ihr stark. Mal schauen, ob die Verbindung hält. Und dann betont die Mitarbeiterin des Außenministeriums der Cookinseln, das 1,5-Grad-Limit, das ist für ihren Staat nicht bloß ein politisches Ziel. Für sie geht es um Resilienz, um Wirtschaft, Ernährungssicherheit und langfristig nationale Stabilität.
3: 1,5 degrees is not simply a political target. It is directly tied to our resilience, our economies, our infrastructure. Our food system and long-term security.
2: Hoff spricht für die kleinen Inselstaaten. Für diese geht es im Kampf gegen die Erderwärmung konkret um das Bestehen ihrer Staatlichkeit. Haben ihre Bürgerinnen und Bürger in den nächsten Jahren noch ein Zuhause, wenn Extremwetter und der steigende Meeresspiegel sich in die Küste hineinfräsen? In Bonn werden ab heute rund 6.500 Teilnehmerinnen und Teilnehmer beraten, wie es für die internationale Klimapolitik weitergehen kann, in Vorbereitung der nächsten Weltklimakonferenz im türkischen Antalya im November. Alex Scott vom italienischen Klima-Thinktank ECHO betont die schwierige Ausgangssituation durch die geopolitische Lage.
4: The UN climate negotiations have never faced a more tense geopolitical environment, but also never faced such a huge political opening, such an obvious opening with the oil and gas crisis that's happening at the moment.
2: Die weltweite Öl- und Gaskrise, sie führe zu einer politischen Offenheit gegenüber Veränderungen, sagt Scott. Und das könnte den Klimaverhandlungen einen bisher nicht gekannten Schub geben. Bei der letzten Konferenz in Brasilien hatten Dutzende Staaten gemeinsam einen Fahrplan für den Ausstieg aus Öl und Gas gefordert, konnten sich jedoch nicht durchsetzen. Eine außerhalb des UN-Kontextes organisierte Konferenz in Kolumbien im April hatte die Willigen zusammengebracht. Auch unter dem Eindruck der fossilen Krise, unter der derzeit zahlreiche Staaten leiden. Mit Folgen, so Scott.
4: There's an obvious kind of political and public zeitgeist opening to really talk about the root cause of the climate crisis, more so than we've had in recent years.
2: Es gebe eine Veränderung im Zeitgeist, wirklich über die Ursachen der Klimakrise zu sprechen. Jahrelang hatten die Ölstaaten es blockiert, überhaupt über fossile Energieträger als Auslöser der Erderwärmung zu sprechen. Das ändert sich unter dem Eindruck der fossilen Preiskrise. Auf dem Aufgabenzettel für die eher technisch angelegte Bonner Zwischenkonferenz werden auch Gespräche zur Klimafinanzierung stehen. Kürzlich hatten Zahlen der OECD gezeigt, dass die Industrieländer 2024 erneut mehr Geld bezahlt hatten. Aufgrund diverser Kürzungen für Entwicklungszusammenarbeit warnen Hilfsorganisationen wie Oxfam aber vor möglichen Rückgängen. Für 2025 liegen noch keine Zahlen vor. Mittelfristig haben sich die Industriestaaten eigentlich verpflichtet, deutlich mehr Geld zu zahlen. Klimadiplomatisch sind viele Themen international ausverhandelt. Sie müssen jetzt gemacht werden. So wird der COP-Gastgeber Türkei am Dienstag eine entsprechende Action-Agenda vorschlagen. Anne Rasmussen, Klimaexpertin aus Samoa, erklärt für die kleinen Inselstaaten.
5: SAOC's message is simple. We do have the tools, we have the vehicles, we have the frameworks, but what we need now is the political will to move from incrementalism to real world delivery.
2: Wir haben die Instrumente, wir haben die Mittel, wir haben die Rahmenbedingungen. Wir brauchen jetzt den Willen, vom schrittweisen Vorgehen zu konkreten Ergebnissen in der Praxis überzugehen.
0: Über den Beginn der Bonner Klimaverhandlungen an Ann-Kathrin Büsker.

0: 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Rauchwolken über St. Petersburg vor ein paar Tagen auf den Bildschirmen weltweit zu sehen. Ukrainische Drohnen, die Ziele in der Stadt angegriffen haben, nicht allzu weit davon entfernt, wo Wladimir Putin zu seinem internationalen Wirtschaftsforum gerufen hat. Mehr als nur ein symbolischer Treffer, die zunehmend zeigen, dass Russland offenbar doch verwundbar ist und immer häufiger gelingt es, der Ukraine offenbar mit Drohnen Ziele der russischen Infrastruktur zu treffen. Treibstofflager, Öldepots, Munitionsdepots, auch Teile von Flughäfen. Die Verluste der Kreml-Streitkräfte an der Front wiederum werden täglich immer höher. Und dennoch lehnt Wladimir Putin das direkte Gesprächsangebot von Wladimir Selenskyj ab im 5. Jahr des Krieges. Gestern Abend noch einmal ein Treffen in London dazu. Beim Treffen von Keir Starmer, Emmanuel Macron, Friedrich Merz und Volodymyr Zelensky. Die militärische Situation in diesem Krieg, darüber sprechen wir jetzt mit dem früheren NATO-Offizier und Vier-Sterne-General Hans-Lothar Domröse, der unter anderem auch in Afghanistan stationiert war. Einen schönen guten Morgen.
1: Guten Morgen, Herr Müller.
0: Herr Domröse, wird der Sommer 2026 zu dem Wendepunkt des Krieges?
1: Ist durchaus möglich. Sie sprachen ja die Bilder an aus St. Petersburg. Die Ukraine ist heutzutage in der Lage, mit weitreichenden Drohnen Schaden in Russland herbeizuführen. Und das ist wichtig, damit die Russen merken, es ist tatsächlich Krieg gegen die Ukraine und sie müssen das selbst spüren.
0: Ich habe das eben in der Moderation so gesagt, mehr als ein symbolischer Treffer, diese Rauchwolken in St. Petersburg, diese Einschläge in St. Petersburg. Ist das wirklich so? War das mehr als Symbolik?
1: Ich glaube, es war einmal vortreffliche Symbolik wegen des internationalen Publikums. Aber es heißt, es sind 25% der Ölraffinerien getroffen inzwischen. Und das ist eine Menge. Auf der Krim gibt es überhaupt kein Benzin mehr. In einigen Provinzen muss es rationiert werden. Das macht das Volk sauer und die spüren, irgendwas ist nicht in Ordnung.
0: Wir haben häufiger über den Frontverlauf bzw. über die Frontsituation, über den Kriegsverlauf allgemein gesprochen. Herr Domröse, haben Sie sich vor ein, zwei Jahren vorstellen können, dass die Ukraine jetzt im wahrsten Sinne des Wortes so weit kommt?
1: Nein, das haben wir nicht gedacht. Also mit der Erfindung der Drohne, wenn Sie so wollen, das ist ja das elektromagnetische Feld, was das möglich macht, damit hatten wir nicht gerechnet. Die Ukraine hat ja immer weitreichende Waffen vom Westen gefordert, nie bekommen, Stichwort Taurus aus Deutschland und andere Waffensysteme. Jetzt haben sie das selbst erfunden, entwickelt und entwickeln das jeden Tag mehr. Sie produzieren viele Millionen Drohnen im Jahr. Also sie haben sich erstaunlich erwehrt, sind resilient, als widerstandsfähig als Volk und technologisch auf der Höhe der Zeit. Den Russen scheinbar überlegen.
0: Ich frage Sie das nochmal, warum ist das so gekommen? Warum schafft das die Ukraine, aus dieser unterlegenen, unterdrückten Situation dann militärisch so kompetent und stark zu werden?
1: Ja. Man hat ja schon früher gesagt, Not macht erfinderisch und man brauchte irgendwelche Mittel, um die Russen am Vormarsch zu stoppen. Und damit hat es ja angefangen. Ihnen ist es gelungen, vorwärts der Frontlinie einen 20 Kilometer Streifen einzurichten, in den sie elektronisch komplett beherrschen, mit unbemannten Systemen angereichert, sodass dort kein Mensch sich bewegen kann nach vorne. Die Russen können nicht mehr angreifen und die Ukrainer haben eingestellt ihre eigenen Angriffe, weil das auch zu verlustreich war. Insofern sind sie zur erfolgreichen Verteidigung übergegangen.
0: Wir haben dennoch jetzt gelesen in den vergangenen Tagen, die Russen machen angeblich im Donbass immer noch Geländegewinne, leichte Geländegewinne. Und wir hören zur militärischen Situation noch einmal Wladimir Putin.
2: Russische Truppen rücken entlang der gesamten Frontlinie vor. Es gibt keinen Ort, an dem die russischen Truppen nicht vorrücken würden.
0: Also Wladimir Putin immer noch selbstbewusst und optimistisch, kämpferisch. Entspricht das noch der Realität?
1: Ich glaube nicht. Sicherlich wird es hier und dort eine Ortschaft geben, wo die meterweise vorankommen. Insbesondere bei schlechtem Wetter sind die Russen dann begünstigt, weil die elektronischen Geräte dann nicht so funktionieren, so hundertprozentig. Jetzt im Sommer ist das schwierig. Ich glaube nicht. Ich glaube, hier hat er eine Optimismusrede gehalten, um das Volk bei Stange zu halten. Nichts anderes.
0: Wenn wir noch einmal über die Strategie, über die Taktik reden, da haben wir gelesen, also die Ukraine hat die Strategie längst geändert. Wir haben darüber gesprochen, nämlich in Richtung Drohnenangriffe. Das heißt, die Verteidigung der Grenzen, ich weiß nicht genau, wie ich das richtig formulieren soll, als Nicht-Militär, also diese detaillierte, enge Verteidigung der Grenzen auf den Meter berechnet, das soll die Ukraine als nicht mehr als Priorität einstufen. Ist das so?
1: Das kann ich so nicht sagen. Ich habe kürzlich mit einem Offizier gesprochen, ehemals Mathematiklehrer, der ist jetzt Kommandeur einer unbemannten Brigade, also Unmanned System Brigade führt er, und er hat seine Streifen mit unbemannten Systemen am Boden und in der Luft vollkommen im Griff, und er sagt, in meinem Raum, 20 Kilometer breit, kommt kein Mensch durch. Also insofern ist die Frontlinie starr, ist fast eine Maginot-Linie, und die Russen haben ja die vier Provinzen, die sie annektiert haben, noch nicht komplett eingenommen. Das ist ja eigentlich der eigentliche Streit aus russischer Sicht. Also ich glaube, die Änderung der Taktik liegt darin, dass sie keine Gegenangriffe mehr machen, weil die zu verlustreich waren.
0: Mhm. Also keine Gegenangriffe mehr am Boden.
1: Ja, genau.
0: Mhm. Genau. Und diese Strategie auf Drohnen zu setzen, das ist die erfolgsversprechende Strategie, die die Ukraine, ist jetzt meine Frage, auch überlegener macht gegenüber den Mitteln, die Russland zur Verfügung stehen. Ich meine, Russland hat ja auch Drohnen.
1: Ja, Russland hat auch Drohnen gleichermaßen. Sie haben sogar mehr davon, weil sie die produzieren in Kopie, wenn sie so wollen, von den iranischen Shahed. Sie haben vor allen Dingen weitreichende Raketen, mit denen sie terrorartig das ganze Land immer wieder überfallen. Wir kennen ja die fürchterlichen Angriffe auf Kiew und sonstige Städte. Also weitreichend und mengenmäßig sind die Russen überlegen, aber die Tatsache, dass die Ukraine, dass es den Ukrainern gelungen ist, heute in St. Petersburg und überall den Krieg, das Feuer nach Russland zu bringen und lebenswichtige Infrastruktur, Befehlsketten, Versorgungslinien zu zerstören, das ist neu, und das macht Russland so verwundbar. Und deswegen stehen wir da, wo wir stehen. Russland kommt ja im Endergebnis nicht voran als eine Weltmacht. Nach 5 Jahren ist das sehr popelig.
0: Und Sie gehen davon aus, dass in den kommenden Monaten sich an der Frontlinie, Sie haben eben ja auch gesagt, ich fasse das jetzt so mal zusammen, so gut wie zementiert, da wird sich nicht mehr viel ändern. Das heißt, da ist der Krieg im Grunde dahingehend entschieden, jedenfalls die militärische Auseinandersetzung, dass der Status quo da nur noch eingefroren wird.
1: Davon gehe ich aus. Denn die Russen kommen ja seit einem Jahr im Grunde nur zentimeterweise voran, haben enorme Verluste. Man sagt, ich weiß es nicht genau, man sagt, sie rekrutieren viel, aber sie schießen noch mehr ab, die Ukraine. Das heißt, im Grunde hat er ein Negativwachstum an der Front. Es ist ein fürchterlicher Blutzoll, den Putin dort in Kauf nimmt, ohne Geländegewinde. Das Volk hat eine Rieseninflation, die Wirtschaft liegt da nieder. Also irgendwann muss er auch einlenken, denke ich.
0: Einlenken muss er, sagen Sie, oder müsste er? Das wäre eine gute Gelegenheit, Gerhard Schröder ins Spiel zu bringen, der nach Moskau fährt, als Freund von Wladimir Putin, als enger Vertrauter und Friedensverhandlungen initiiert. Was sagen Sie als Militär dazu?
1: Ja, das ist völlig wurscht. Wir brauchen eine Persönlichkeit, die allgemein anerkannt ist. Ich glaube nicht, dass Gerhard Schröder ein Mandat bekommen wird, sowohl von Putin als auch von der EU. Also da könnte man eher an den türkischen Ministerpräsidenten Erdogan denken oder den finnischen Präsidenten Stubb. Die sind doch ganz andere Persönlichkeiten. Vor allen Dingen sind sie noch im Amt. Man braucht jemanden, der noch im Amt ist, glaube ich, um mit der Autorität eines Amtsinhabers zu operieren. Ich persönlich habe nichts gegen Gerhard Schröder, um Gottes Willen. Wir sind ja alles Niedersachsen.
0: Okay, aber trotzdem sagen Sie, ist er nicht der Richtige, obwohl er diesen engen Draht hat? Bedarf es jemanden, der den engen Draht hat?
1: Ja, er muss zumindest eine relativ neutrale Beziehung haben, und das sagt man hier dem türkischen Ministerpräsidenten nach. Und auch Stubb ist ein Mann, der finnische, dass man sagen kann, der kennt Russland. Also man braucht jemanden, der natürlich die russische Seele ein wenig besser versteht als ich und gleichzeitig eine Autorität ist, die West und Ost zusammen an den Tisch halten kann. Insofern ist es gut. Beide Präsidenten, die ich genannt habe, könnten auch einladen in ihre Städte. Herr Schröder kann das natürlich nicht, wohin soll der einladen? Also insofern ist das eine nette Idee, aber ich glaube nicht, dass sie trägt.
0: Nach Niedersachsen könnte er einladen, aber wir haben nicht mehr viel Zeit, trotzdem Erdogan und so, damit hätten Sie kein Problem.
1: Nein, natürlich nicht. Warum sollte ich damit ein Problem haben? Die Türkei ist NATO-Mitglied und gleichzeitig distanziert. Erdogan spielt ein wenig auf beiden Seiten. Er ist so eine Art wie Modi, könnte ich genauso nennen, der indische Präsident, der mit beiden Seiten arbeitet, West wie Ost. Also da gibt es doch große Persönlichkeiten, die im Amt sind. Das scheint mir das Wichtige zu sein. Nicht gegen Herrn Schröder, sondern man muss noch eine Amtsperson haben.
0: Ex-General Lothar Domröse, Entschuldigung, dass ich unterbreche, die Nachrichten kommen, der Programmtipp.
1: Ja.
0: Vielen Dank für das Gespräch.
1: Ich bedanke mich.
0: Auf Wiederhören.
1: Danke sehr.
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7: Sieben Uhr, die Nachrichten. Israel und der Iran greifen sich erstmals seit Inkrafttreten der Waffenruhe im April wieder gegenseitig an. Die israelische Armee teilte heute früh mit, der Iran habe erneut Raketen abgefeuert. Die Nachrichtenagentur AFP berichtet von einer Explosion in der Nähe von Jerusalem. Teheran hatte Israel gestern am späten Abend mit Raketen attackiert. Die iranischen Revolutionsgarden verwiesen zur Begründung auf die jüngsten israelischen Luftangriffe gegen Ziele der Hisbollah-Miliz im Südlibanon. Die israelische Armee hatte in der Nacht auf die iranischen Angriffe reagiert. Nach Angaben des Militärs wurden Ziele des iranischen Regimes im Westen und im Zentrum des Landes aus der Luft attackiert. Iranische Medien berichteten von Explosionen in der Hauptstadt Teheran sowie in Tabriz und Isfahan. Mit dem Angriff widersetzte sich Israel der Aufforderung von US-Präsident Trump, auf eine Gegenattacke zu verzichten. Deutschland, Frankreich und Großbritannien haben den russischen Präsidenten Putin zu einer sofortigen Waffenruhe und Verhandlungen über ein Ende des Krieges aufgerufen. Bundeskanzler Merz, Frankreichs Präsident Macron und der britische Premier Starmer veröffentlichten nach ihrem Treffen in London eine gemeinsame Erklärung. Auch der ukrainische Präsident Zelensky nahm an den Gesprächen teil. In der Erklärung befürworteten sie den Vorschlag Zelenskys für direkte Gespräche mit Kreml-Chef Putin. Daran sollten neben den USA auch europäische Vertreter teilnehmen. Weiter heißt es, die derzeitige Frontlinie müsse Ausgangspunkt der Verhandlungen sein. Zudem werden Sicherheitsgarantien für die Ukraine, die Beibehaltung der Sanktionen gegen Russland und die Wahrung europäischer Sicherheitsinteressen gefordert. Putin hatte das Gesprächsangebot von Zelensky kürzlich allerdings abgelehnt. Heute beraten in Zypern auch die Verteidigungsminister der EU-Staaten über die weitere militärische Unterstützung der Ukraine. Bei einem russischen Angriff sind in der ukrainischen Region Saporischja mehrere Menschen getötet worden. Der Gouverneur teilte auf Telegram mit, 5 Menschen seien tot. Zudem gebe es 14 Verletzte. Bei dem Angriff mit Drohnen und Raketen seien Infrastruktur, Wohnhäuser und Autos beschädigt worden. Bei einem ukrainischen Drohnenangriff auf einen Zug auf der von Russland annektierten Halbinsel Krim ist ein Mensch getötet worden. Nach russischen Angaben wurde eine weitere Person verletzt. Die Ukraine greift in ihrem Abwehrkampf gegen den russischen Aggressor immer wieder auch Ziele auf der Krim und in Russland selbst an. Im Kosovo hat die Regierungspartei Selbstbestimmung von Ministerpräsident Kurti die vorgezogene Parlamentswahl gewonnen. Sie kommt laut den Angaben der Wahlbehörde nach Auszählung fast aller Stimmen auf 43%. Dies bedeutet, dass sie erneut auf Koalitionspartner angewiesen ist, um eine Regierung bilden zu können. Auf den weiteren Plätzen folgen die als Mitte-rechts geltende Demokratische Partei mit 21% und die konservative Demokratische Liga mit 18%. Die Parlamentswahl war in dem Balkanstaat bereits die dritte in nur 16 Monaten. Sie wurde angesetzt, weil das tief gespaltene Parlament im April bei der Wahl eines neuen Staatsoberhaupts gescheitert war. Der Süden der Philippinen ist von einem schweren Erdbeben erschüttert worden. Das Beben der Stärke 7,8 ereignete sich vor der Küste der Insel Mindanao. Die Behörden erließen eine Tsunami-Warnung. Nach offiziellen Angaben gab es mindestens 4 Tote und mehr als 200 Verletzte. Menschen liefen in Panik auf die Straßen, Gebäude stürzten ein. Die Bewohner mehrerer Küstengebiete wurden aufgerufen, sich in höher gelegene Gebiete zu begeben. Auch im benachbarten Indonesien gab es Tsunami-Warnungen. Japan warnte ebenfalls vor möglichen Flutwellen an Teilen seiner Pazifikküste. Das Wetter anfangs häufig sonnig oder nur locker bewölkt und trocken, im Tagesverlauf im Westen zunehmende Bewölkung und ab dem Nachmittag Schauer und einzelne Gewitter. Im Osten und Südosten bis zum Abend viel Sonne, Höchsttemperaturen 20 bis 26 Grad. Morgen wechselnd bewölkt, im Norden Schauer und einzelne Gewitter, vom Süden bis in die östliche Mitte örtlich länger andauernder Regen, in den übrigen Landesteilen weitgehend trocken, 15 bis 21 Grad. Das waren die Nachrichten.
3: Deutschlandfunk, 7.05 Uhr, die Presseschau. Mit Stimmen über die in Deutschland aus EU-Sicht immer noch unzureichende Transparenz bei Gehältern. Zunächst zum sozialpolitischen Handlungsbedarf im Bund. Die Reformen seien zur Schicksalsfrage für die schwarz-rote Bundesregierung geworden, schreibt die Südwestpresse aus Ulm und führt aus: Dass sich nun alles auf die notwendige Modernisierung von Rente, Gesundheit, Steuern und Arbeitsmarkt fokussiert, ist richtig. Es wäre aber eine Fehlannahme zu glauben, dass danach erstmal Schluss wäre mit der Reformerei. Denn so groß die Erwartungen an die Koalitionsrunden in den nächsten Wochen bereits sind, Schwarz-Rot soll schaffen, was seit Jahrzehnten nicht geschafft wurde. Noch größer scheint die heimliche Hoffnung, dass es dann endlich erledigt ist. Spoiler: Beim Reformieren gibt es kein beendet, erinnert die Südwestpresse. Die Tageszeitung Taz geht auf die bereits recht konkreten Reformpläne bei der Pflege ein. Der Gesetzentwurf zur Pflegeversicherung, den Gesundheitsministerin Nina Wagen vorgelegt hat, bedeutet eine Zeitenwende in der Sozialpolitik, die in ihrer Bedeutung an die Einführung der Hartz-IV-Gesetze erinnert. Denn vieles, was in den vergangenen Jahren verbessert wurde, wird wieder zurückgefahren. Doch Empörung allein hilft nicht weiter, denn die Milliarden fehlen ja. Wie kann man unter dem Einsparungsdruck also noch sozialpolitisch navigieren? Es braucht eine Diskussion über die Einnahmeseite, glaubt die Taz. Ein weiteres Vorhaben von Gesundheitsministerin Wagen zielt darauf ab, die Defizite der Krankenkassen zu verringern. So soll die Pharmaindustrie Jahr für Jahr höhere Rabatte auf patentgeschützte Medikamente gewähren. Die Lausitzer Rundschau aus Cottbus bilanziert: Nicht nur Krankenkassen, auch viele Politiker finden, dass die Branche damit eher glimpflich davonkommt. Das sehen die Arzneimittelhersteller komplett anders. Und sie bekommen Rückenwind von Landespolitikern, die Investitionen erhoffen. Kurzatmiges Stopfen von Löchern kann zwar neuerliche Beitragserhöhungen vermeiden, aber das System nicht zukunftsfest machen. Nur mit einer auf Dauer stabil finanzierten Krankenversicherung schafft man Rahmenbedingungen, die auf Jahre kalkulierbar sind, nicht nur für die Pharmabranche, sondern für alle Beteiligten, wirft die Lausitzer Rundschau ein. Die Rheinpfalz aus Ludwigshafen betrachtet einen konkreten Vorschlag aus der Jungen Union. Mehr als 4% höhere Renten, gleichzeitig aber kein ausreichender finanzieller Spielraum für eine BAföG-Erhöhung. Diese Prioritätensetzung offenbart eine Schieflage, die JU-Chef Johannes Winkel zu Recht kritisiert. Sein Vorschlag, die Renten statt um 4,2% nur um 3% anzuheben und die frei werdenden Mittel unter anderem in die BAföG-Erhöhung zu investieren, sollte deshalb ernsthaft diskutiert werden. Denn schon heute trägt die junge Generation enorme Belastungen. Rasant steigende Mieten, höhere Abgaben, ein immer kostspieligeres Rentensystem bei zugleich unsicheren Zukunftsperspektiven. Trotzdem wird politisch meistens zuerst bei den Jungen gespart, bemängelt die Rheinpfalz. Die Landshuter Zeitung wird grundsätzlich: Jeder Reformvorschlag muss auf Ausgewogenheit achten. Das heißt, wenn auf der einen Seite Beitragszahlern und Leistungsempfängern Zumutungen ins Haus stehen, dann müssen diese aber erkennen, dass stärkere Schultern auch mehr tragen. Wie im Steuersystem, wo es einen progressiven Tarifverlauf gibt, so muss auch bei Gesundheit und Pflege dieses Prinzip berücksichtigt werden. Möglichkeiten dazu gibt es, beispielsweise durch eine Erhöhung oder einen völligen Verzicht auf die Beitragsbemessungsgrenze. Nur auf diese Weise lässt sich in der Bevölkerung Akzeptanz für Reformen erzielen und den Kritiken die Spitze nehmen, ist die Landshuter Zeitung sicher. Die Rheinzeitung aus Koblenz konstatiert, Deutschland war in der Vergangenheit erfolgreich als Konsensgesellschaft. Kanzler Merz strebt einen Konsens mit den Sozialpartnern jetzt aber nur halbherzig an. Er hat Gewerkschafter und Arbeitgeber für kommenden Mittwoch zwar zu einer Gesprächsrunde ins Kanzleramt eingeladen, doch das ist noch lange kein Dialogprozess. Ohne Unterstützung der Sozialpartner droht dieses Szenario. Die Unternehmen setzen ihre Investitionsverweigerung fort. Die Gewerkschaften sorgen für einen heißen Herbst auf den Straßen, befürchtet die Rheinzeitung. Seit dem Wochenende verstößt Deutschland gegen EU-Recht, weil es eine Richtlinie für mehr Transparenz bei Gehältern noch nicht in nationales Recht überführt hat. Die neue Osnabrücker Zeitung beschreibt das Problem so: Während andere Länder längst Gehaltsspannen in Stellenanzeigen veröffentlichen, halten viele Unternehmen hier noch immer an der Vorstellung fest, dass über Geld besser nicht gesprochen wird. Wer fragt, gilt schnell als dreist. Wer verhandelt, als selbst überschätzt. Und wer Kollegen nach ihrem Gehalt fragt, bewegt sich bereits am Rand einer gesellschaftlichen Tabuzone. Arbeitgeber wissen genau, was sie zahlen können. Bewerber müssen raten. Noch immer erhalten mehrere Millionen Frauen für die gleiche Tätigkeit 6% weniger Gehalt als Männer, ruft die Süddeutsche Zeitung ins Gedächtnis und führt aus: Dass Firmen gemäß der EU-Vorschrift künftig regelmäßig einen Bericht über die Lohnlücke zwischen Männern und Frauen für gleiche Jobs vorlegen müssen, ist zwar aufwendig, aber sinnvoll. Denn es erhöht den Druck auf sie, ihre Lohnlücken von sich aus zu schließen. Bestenfalls führt es dazu, dass einzelne Frauen nicht mehr jahrelang vor Gericht um ein faires Gehalt kämpfen müssen. 5 Millionen Frauen bedeutet weniger Gehalt, später weniger Rente. Das EU-Gesetz ist also auch ein Gesetz zur Verhinderung von Frauenarmut, analysiert die Süddeutsche Zeitung. Die Frankfurter Allgemeine Zeitung kritisiert: Obwohl Unternehmen hierzulande dringend mehr Freiheit brauchen, werden Lohnfindung und Lohnverhandlung immer stärker zu einem fremdgesteuerten Prozess durch die Politik und die Gerichte. Anders als der Name der Richtlinie nahelegt, geht es nicht nur um Lohntransparenz. Das Regelwerk gibt auch inhaltliche Kriterien für gleichwertige Arbeit vor. Aber in welchen Fällen dann Gehaltsunterschiede zulässig sind oder nicht, darüber lässt sich trefflich streiten. Das ist riskant für Arbeitgeber, denn die Beweislasten verschieben sich deutlich zu ihren Ungunsten und die Klagerisiken steigen, warnt die FAZ. Und nun zum Ukraine-Krieg. In London haben die E3, also Deutschland, Frankreich und Großbritannien, auf höchster Ebene mit Präsident Zelensky über eine europäische Verhandlungsinitiative beraten. Die Ludwigsburger Kreiszeitung befasst sich mit dem Signal des Treffens an Russland. Der Druck auf Wladimir Putin wächst. Seine markigen Worte können nicht darüber hinwegtäuschen. Militärisch ist der Krieg kaum mehr zu gewinnen. Europa ist enger zusammengerückt, koordiniert seine Hilfe und entwickelt nun eigene diplomatische Initiativen. Dass Putin Gerhard Schröder als Vermittler ins Spiel gebracht hat, ist das indirekte Eingeständnis: Ohne europäische Einbindung wird es keinen Frieden geben. Das Signal des E3-Treffens in London ist deutlich. Die Europäer erheben den Anspruch, den Weg zum Kriegsende mitzugestalten. Der Kölner Stadtanzeiger erinnert daran, dass immer noch viele russische Staatsbürger in der EU Urlaub machen. Zu Recht verlangen 11 Staaten von der EU-Kommission, diese Obszönität zu beenden. Die meisten Russen wollen den Krieg nur siegreich enden sehen, weil er sie kaum stört. Ihr Präsident will, dass es so bleibt. Die EU muss sich fragen, wie ernst Putin sie nimmt, wenn sie ihn sich nicht einmal traut, seine Landsleute aus der Ignoranz zu reißen. Ein Aufstand daheim wäre das Einzige, was ihn zum Einlenken brächte. Anders gesagt, je weniger die Russen vom Krieg wahrnehmen, desto länger dauert er. Die EU sollte helfen, ihnen die Augen zu öffnen. postuliert der Kölner Stadtanzeiger, mit dem diese Presseschau endet. Die Redaktion hatte David Ehl, Sprecher war Markus Hase. 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
0: Im Studio ist weiterhin Dirk Müller. Einen schönen guten Morgen. Reformstau und Reformdruck. Wie kommt Deutschland heraus aus der Wirtschaftskrise, aus der Finanzierungskrise? Der Kanzler gibt sich an diesem Wochenende optimistisch und erinnert dabei auch an Angela Merkel.
9: Wir schaffen das, wir können das schaffen, wenn wir alle zusammenstehen und wenn wir wieder ein bisschen mehr an uns selbst auch glauben. Wir wollen dieses Land wieder auf Kurs bringen und wir tun das, obwohl wir unterschiedliche Überzeugungen auch in manchem Detail haben.
0: Sagt Friedrich Merz an diesem Wochenende in Mecklenburg-Vorpommern. Wir sprechen gleich darüber mit Unionsfraktionsvize Matthias Mittelberg. Und der Krieg im Nahen Osten. Raketen fliegen auf Israel und das israelische Militär schlägt zurück. Auch darüber aktuelle Informationen hier im Deutschlandfunk.

0: Das alles trotz einer offiziellen Waffenruhe. Erneut Angriffe des Iran in Richtung Israel und danach greift Israel den Iran an. Mehr dazu von Felix Kükrikol.
1: Die staatliche iranische Nachrichtenagentur IRNA meldete die Einschläge. Laut übereinstimmender Medienberichte waren sie in der iranischen Hauptstadt Teheran sowie in Tabriz, Isfahan und in der Nähe der Stadt Karaj zu hören. Gestern Abend hatte Iran erstmals seit Inkrafttreten einer Waffenruhe am 8. April Raketen auf Israel abgefeuert, als Warnung für die andauernden Angriffe auf den Libanon, wie das Regime in Teheran mitteilte. Israel hatte insbesondere die südlichen Vororte von Beirut beschossen, die Hauptquartiere der Hisbollah, wie Ministerpräsident Netanyahu und Israels Verteidigungsminister Katz mitteilten. Die Hisbollah gilt als der wichtigste nichtstaatliche Verbündete des Iran. Am Abend hatte sich US-Präsident Trump zu Wort gemeldet und Iran aufgefordert, wieder an den Verhandlungstisch zu gehen und so wörtlich einen Deal abzuschließen. Trump hatte auch Israel dazu gedrängt, auf Vergeltungsschläge zu verzichten.
0: Felix Kükrikol berichtete.

0: Deutschlandfunk 7 Uhr und 17 Minuten. Womit soll die schwarz-rote Koalition beginnen? Mit der Krankenversicherung etwa, Pflegeversicherung, Rentenversicherung. Dann ist da noch die Steuerreform, die marode Infrastruktur, die Verkehrswege, Energiepreise, Spritpreise und viele sagen auch noch Bildung, Digitalisierung, die KI-Herausforderung. Die Gefahr einer steigenden Inflation kommt jetzt auch wieder dazu. Und dass Deutschland Reformen braucht, ist bei Union und SPD unstrittig. Die Umsetzung lässt eben auf sich warten. An diesem Mittwoch ein Spitzentreffen im Kanzleramt. Die Koalitionsspitzen sitzen zusammen mit Unternehmen und Gewerkschaften. Die Lebensarbeitszeit wird dabei zur Sprache kommen. Der 8-Stunden-Tag, die Konjunkturschwäche, die Investitionsschwäche, Jobverluste und vielleicht auch die Frage nach Steuern, nach Entlastungen. Viele, viele Themen auf der Agenda. In den Umfragen jedenfalls verliert besonders die Union offenbar immer mehr an Rückhalt in der Bevölkerung. Die AfD hingegen legt weiter leicht zu. Matthias Mittelberg ist bei uns am Telefon. Er ist stellvertretender Fraktionschef der CDU-CSU im Bundestag und dort vor allem zuständig für Finanzen und Haushalt. Einen schönen guten Morgen.
1: Guten Morgen, Herr Müller.
0: Warum geht das immer weiter bergab mit der Union?
1: Weil tatsächlich die Reformen, von denen wir jetzt sehr lange Zeit sprechen, nur stückweise kommen und weil vor allen Dingen auch der Effekt dessen, was wir bisher gemacht haben, noch nicht so richtig erkennbar ist. Wir haben ja eine ganze Menge im Bereich der Wirtschaftspolitik auf den Weg gebracht. Ich nenne mal Abschreibung, Körperschaftssteuer, Gastrosteuer, Pendlerpauschale, Aktivrente. Wir haben bei den Energiepreisen viel getan, um die runterzubringen. Wir haben das Bürgergeld umgestellt, aber die Effekte sind noch nicht richtig erkennbar. Und die großen Reformen, insbesondere im Sozialbereich, müssen auch noch kommen.
0: War das zu viel der Worte, zu viel der Hoffnung, um mehrfach zu sagen, von Seiten der Bundesregierung, Reform, der Reformherbst kommt jetzt, der Herbst der Reformen. Und jetzt geht es um den Sommer danach.
1: Ja, völlig richtig. Nicht so viel ankündigen, sondern tatsächlich liefern. Und das ist das, was wir uns jetzt auch konsequent vorgenommen haben, über die Dinge dann sprechen, wenn wir den Abschluss haben oder wenn wir kurz vorm Abschluss sind.
0: Andreas Bovenschulte, regierender Bürgermeister Bremen, SPD, hat gesagt, eben nicht so viel machen, lieber konzentrieren, klare Prioritäten setzen. Haben Sie klare Prioritäten?
1: Aber wir müssen schon viel machen. Und wir müssen uns auf Prioritäten setzen, da hat Herr Bovenschulte recht. Und ich würde mir tatsächlich nicht für alles als erstes eine Frist setzen, sondern wichtig ist, dass wir uns ein qualitatives Ziel setzen und das dann auch erreichen. Und wenn man dann für den einen oder anderen Punkt ein paar Wochen länger braucht, dann ist das nicht das Problem, wenn man am Ende das Ziel erreicht und wirklich eine brauchbare Reform umsetzt.
0: Und dann gehen Sie davon aus, Herr Mittelberg, dass es der CDU, der CSU oder der Union insgesamt auch wieder politisch besser geht?
1: Ja, davon gehe ich aus. Und wir haben solche Anforderungen ja auch schon mal in ähnlicher Form gehabt und wir haben sie auch schon mal bewältigt. Wir haben sie auch mit Sozialdemokraten bewältigt. Die Agenda-Gesetze, die Gerhard Schröder angeschoben hat, sind später von der Regierung von Angela Merkel und Franz Müntefering umgesetzt worden. Die Rente mit 67, die größte Sozialreform. Seit Jahrzehnten hat damals Franz Müntefering in der Merkel-Regierung umgesetzt und die letzte große Unternehmenssteuerreform hat Peer Steinbrück, SPD-Finanzminister, auch in der Regierung von Angela Merkel gemacht.
0: Das waren dann mutige Sozialdemokraten, die ein Risiko eingegangen sind. Gerhard Schröder ist letztendlich damit ja bei den Wählern auch gescheitert. Welches Risiko, in welchem Punkt gehen Sie ein?
1: Das waren aber Sozialdemokraten, die damit große Erfolge fürs Land herbeigeführt haben und positive Ergebnisse erreicht haben. Und am Ende werden wir, und das werden, ich glaube, das sehen auch die Tarifparteien, also die Arbeitgeber genauso wie die Arbeitnehmer, das Entscheidende, worauf es jetzt ankommt, ist, den Wirtschaftsstandort Deutschland wieder zu stärken, damit wir unsere Arbeitsplätze sichern. Wir müssen jetzt dringend, und das ist Ziel Nummer 1, im Grunde auch Ziel Nummer 2 und 3, und erst dann kommt irgendwas anderes, Wachstum wieder erreichen. Wir sind seit 2019, stehen wir wirtschaftlich de facto still. Und wir haben seit 7 Jahren wirtschaftlich keine Entwicklung mehr signifikant nach oben. Und das müssen wir jetzt aufbrechen, denn nur dann werden wir in Zukunft auch wieder was zu verteilen haben.
0: Mhm. Wachstum, sagen viele Ökonomen, geht eben nur damit, wenn mehr investiert wird einerseits, aber andererseits die Menschen eben auch wieder mehr Geld in der Tasche haben. Stellen Sie das her, können Sie das leisten, kann die Union das leisten in der Bundesregierung, dass die Menschen auf absehbare Zeit irgendwann wieder mehr Geld zur Verfügung haben?
1: Das ist eine schwierige Operation, das muss man ehrlich sagen. Ich glaube allerdings, dass wir noch eine Menge an Sparpotenzial auch in unserem Haushalt, gerade in unserem Haushalt haben. Wir können bei vielen Förderprogrammen und müssen das auch viel intensiver da noch fragen, ist der Euro hier wirklich sinnvoll und zielgenau eingesetzt? Wir haben viele Ausgaben, etwa in Klimaschutzprogrammen, wo man sich fragen muss, bringt das am Ende nachher Klimaschutz? Erreichen wir damit Klimaschutz? Es gibt Programme, die sind sehr effizient, aber es gibt auch andere, die können wir aus meiner Sicht komplett abräumen, jedenfalls aber massiv kürzen.
0: Erreichen Sie denn durch die erhöhte Pendlerpauschale mehr Klimaschutz?
1: Das kommt ganz drauf an. Die Pendlerpauschale kann ja jeder nutzen, auch wenn er Bahn fährt oder Fahrrad fährt. Entscheidend ist, dass er die Wege zurücklegt und wir ihn dabei entlasten. Und wenn er sich dann ein gutes E-Bike kauft, auch aus den Ersparnissen durch die Pendlerpauschale, dann ist das Ziel erreicht.
0: Ist das realistisch oder nur ein Argument, um die Interessen der Autofahrer in der Form zu schützen und weiterhin auch sehr stark finanziell zu fördern?
1: Ja, wenn Sie Autofahrer haben, die ein E-Auto fahren, ist es auch okay. Also es ist schon beides. Es ist nicht nur Klimaschutz an dem Punkt, aber wir wollen eben auch erreichen, dass Menschen, die auf dem Lande wohnen und pendeln, dass die genauso, ich sag mal, wirtschaftlich verträglich zur Arbeit kommen, weil wir wollen ja nicht, dass alle Leute in die großen Städte ziehen, sondern wir wollen schon auch das Leben auf dem Land in ländlichen Räumen stärken und unterstützen. Das ist der Gedanke, der auch dahinter steht, nicht nur der Klimagedanke.
0: Reden wir noch einmal über das Portemonnaie, Herr Mittelberg-Bärbel-Baas. Lesen wir jetzt hier heute Morgen in den Agenturen, fordert mindestens 500 Euro Entlastung pro Jahr. Das haben wir beide jetzt schon mal besprochen, aber das läuft gerade hier über die Bildschirme, deswegen greife ich das auf. Ist das realistisch, können Sie das erreichen? Machen Sie da mit?
1: In der Zielrichtung finde ich das richtig. Ob wir das am Ende erreichen können, hängt von dem, ich sag mal, Potenzial einer solchen Steuerreform ab. Dafür werden wir vieles mobilisieren müssen. Ich glaube, dass wir es vor allen Dingen dadurch erreichen können, dass wir uns wirklich konsequent vornehmen, im Haushalt noch mehr zu sparen. Und ich sage ganz klar, die Potenziale sehe ich.
0: Mhm. Steuern, Einkommensteuer, Entlastung der mittleren Einkommen, der unteren Einkommen, das steht auch immer ganz oben als Überschrift bei diesem Kapitel. Sehr umstritten die Frage der Steuern auf besser verdienende Einkommen. Und die Reichensteuer. Werden Reiche, wie auch immer definiert, 300.000 ist da im Moment die Definition, werden Reiche zukünftig, vielleicht schon im Januar 2027, mehr bezahlen müssen an Steuern als jetzt?
1: Wir haben ja gegenüber den Sozialdemokraten angedeutet, dass wir da auch zu Kompromissen bereit sind als Union, gerade beim Stichwort Reichensteuer. Trotzdem sage ich ganz offen, halte ich diese Geschichten mit Mehrbelastung auch ganz oben im steuerlichen Bereich für sehr, sehr schwierig, weil 3/4 unserer Unternehmen als Personengesellschaften steuert. Das heißt, die werden nach dem Einkommensteuertarif besteuert. Und wir schaffen damit am Ende auch wieder Mehrbelastung für unsere Betriebe, für viele Mittelständler, für Handwerksbetriebe, für andere. Genau die, für die wir den Aufschwung brauchen. Also wenn wir sowas machen, und das müssen auch Sozialdemokraten wissen, belasten wir nicht nur irgendwelche Reichen, also irgendeinen Dicken mit einer fetten Zigarre im Hals, der den ganzen Tag im Porsche im Kreis rumfährt. Wenn es der wäre, den wir mehr belasten würden, hätte ich damit wenig Probleme.
0: Aber Sie machen aber ja trotzdem
1: die Betriebe möchte ich nicht belasten. Und da, genau das ist das Problem.
0: Also, und das ist ausgeschlossen. Das heißt, Sie finden aber trotzdem einen Kompromiss, der dann dazu führt, dass höher besteuert wird. Ist das so?
1: Wir werden einen Kompromiss finden. Wir müssen nur aufpassen, dass wir am Ende eben nicht das Kind mit dem Bade ausschütten, um es mal so zu sagen.
0: Jetzt habe ich hier auch noch viele Stichworte, greife einfach wild eins nochmal auf. Rentenkürzungen. Da haben wir jetzt, oder Rentenversicherung, Rentenreform. Alle warten auf die Vorschläge der Kommission. In der Regierung gibt es wieder Auseinandersetzungen in der eigenen Partei mit der Jungen Union. Die hat jetzt gefordert, kürzen Sie doch die aktuelle Rente beispielsweise um 1 Prozentpunkt, also von 4,3 auf 3%. Würden Sie da mitgehen?
1: Also ich finde jedenfalls, dass der Johannes Winkel, der Chef der Jungen Union, da in die richtige Richtung denkt. Mal sozusagen, wir müssen einen fairen Ausgleich schaffen zwischen denen, die Rentenbezieher sind, und denen, die in Zukunft ja diese Rente finanzieren sollen. Das muss fair und gerecht ablaufen. Trotzdem haben wir jetzt eine Rentenkommission eingesetzt, die wird in den nächsten Wochen ihre Ergebnisse vorlegen. Die wird auch diese Frage betrachten, die Junge Union jetzt aufgeworfen hat. Und da sind ja auch Vertreter der Jungen Union. in dieser Rentenkommission tätig und deswegen würde ich die Vorschläge dieser Kommission abwarten und dann entscheiden.
0: Aber Sie könnten sich das vorstellen. Das heißt, die aktuellen Rentenauszahlungen, wann auch immer, ab welchem Zeitpunkt, einzukürzen.
1: Also ich kann mir nicht vorstellen, dass wir Renten kürzen, um das mal ganz klar zu sagen, dass wir aber in Zukunft, ich sag mal, den Anpassungsmechanismus, wie er jetzt geregelt ist, dass wir den unter Umständen umstellen. Und das müssen wir mal abwarten, was die Rentenkommission uns dazu sagt.
0: Mhm. Dann noch das andere Stichwort, Bärbel Baas, noch einmal, Beamte in die Rentenversicherung hat die Union bisher kategorisch abgelehnt, bleibt auch so.
1: Das löst die Probleme vor allen Dingen nicht, denn wir müssen ja dann auch für die Pensionäre dann Beiträge zahlen. Das heißt, da sind vor allen Dingen die Länder, die den größten Teil der Beamten haben, sind dann gefordert, sehr viel mehr an Beiträgen aufzubringen. Und die dann alle in die Rentenkasse einzahlen, werden ja nicht nur einzahlen, sondern die werden ja auch Ansprüche erwerben. Das heißt, am Ende werden wir um die Sanierung der Rentenversicherung nicht herumkommen, auch wenn wir dann die Beamten einzahlen lassen. Ich glaube, dass wir ehrlicher aber darüber sprechen müssen. Und da, finde ich, gibt es einen Punkt. Wie sieht das Niveau von Rente, das Versorgungsniveau von Rente und das Versorgungsniveau bei Pensionen aus? Und da muss es gerecht und fair zugehen. Und das ist ein Punkt, den man nicht nur diskutieren kann, sondern aus meiner Sicht auch diskutieren muss.
0: Jetzt möchte ich mit Ihnen noch ganz kurz über die Partei, über den Zustand reden, auch über die Führung, über den Kanzler. Da ist am Freitagabend ja Folgendes über die Agenturen gemeldet worden. Der Kanzler, etwas zugespitzt, wird ausgeladen von einer Veranstaltung in

0: Modus kommen und die Dinge, über die wir jetzt hier im Interview gesprochen haben, die müssen jetzt abgeliefert werden und dann werden wir auch politisch in eine andere Stimmung kommen und auch in eine andere Wahrnehmung zu Friedrich Merz.
1: Heute Morgen bei uns im Deutschlandfunk Matthias Mittelberg. Er ist stellvertretender Fraktionschef der Union im Bundestag, dort zuständig für Finanzen und Haushaltspolitik. Danke für Ihre Zeit und Ihnen noch einen guten Start in diese Woche.
0: Dankeschön.
1: Auf Wiederhören. Psychotherapeuten protestieren gegen die Kürzungspläne der Bundesregierung. Dazu mehr hier im Deutschlandfunk nach den Nachrichten in gut 5 Minuten.

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1: Uhr, die Nachrichten. Bundesumweltminister Schneider hat die unverzichtbare Rolle der Vereinten Nationen bei der Bekämpfung des Klimawandels hervorgehoben. Vor einer heute in Bonn beginnenden Konferenz sagte der SPD-Politiker, während weltweit Konflikte zunehmen, arbeite die UNO weiter an gemeinsamen Antworten auf die Klimakrise. Das sei keine Selbstverständlichkeit. Die Vereinten Nationen blieben der zentrale Ort, an dem globale Herausforderungen angegangen würden. Deutschland werde sich bei den Gesprächen in Bonn dafür einsetzen, den Ausbau erneuerbarer Energien voranzutreiben. Die 10-tägige Konferenz in Bonn dient der Vorbereitung der nächsten UNO-Klimakonferenz im November im türkischen Antalya. Themen sind unter anderem die Senkung der Treibhausgasemissionen und die internationale Klimafinanzierung. Bonn ist Sitz des UNO-Klimasekretariats, das die internationale Klimapolitik koordiniert. Für die Konferenz sind mehr als 6.500 Teilnehmer aus 186 Ländern angemeldet. Israel und der Iran greifen sich erstmals seit Inkrafttreten der Waffenruhe im April wieder gegenseitig an. Die israelische Armee teilte heute früh mit, der Iran habe erneut Raketen abgefeuert. Die Nachrichtenagentur AFP berichtet von einer Explosion in der Nähe von Jerusalem. Teheran hatte Israel gestern am späten Abend mit Raketen attackiert. Die iranischen Revolutionsgarden verwiesen zur Begründung auf die jüngsten israelischen Luftangriffe gegen Ziele der Hisbollah-Miliz im Südlibanon. Die israelische Armee hatte in der Nacht auf die iranischen Angriffe reagiert. Nach Angaben des Militärs wurden Ziele des iranischen Regimes im Westen und im Zentrum des Landes aus der Luft attackiert. Iranische Medien berichteten von Explosionen in der Hauptstadt Teheran sowie in Tabriz und Isfahan. Mit dem Angriff widersetzte sich Israel der Aufforderung von US-Präsident Trump, auf eine Gegenattacke zu verzichten. Deutschland, Frankreich und Großbritannien haben den russischen Präsidenten Putin zu einer sofortigen Waffenruhe und Verhandlungen über ein Ende des Krieges aufgerufen. Bundeskanzler Merz, Frankreichs Präsident Macron und der britische Premier Starmer veröffentlichten nach ihrem Treffen in London eine gemeinsame Erklärung. Auch der ukrainische Präsident Zelensky nahm an den Gesprächen teil. In der Erklärung befürworteten sie den Vorschlag Zelenskys für direkte Gespräche mit Kreml-Chef Putin. Daran sollten neben den USA auch europäische Vertreter teilnehmen. Weiter heißt es, die derzeitige Frontlinie müsse Ausgangspunkt der Verhandlungen sein. Zudem werden Sicherheitsgarantien für die Ukraine, die Beibehaltung der Sanktionen gegen Russland und die Wahrung europäischer Sicherheitsinteressen gefordert. Putin hatte das Gesprächsangebot von Zelensky kürzlich allerdings abgelehnt. Bei einem russischen Angriff sind in der ukrainischen Region Saporischja mehrere Menschen getötet worden. Der Gouverneur teilte auf Telegram mit, 5 Menschen seien tot. Zudem gäbe es 14 Verletzte. Bei dem Angriff mit Drohnen und Raketen seien Infrastruktur, Wohnhäuser und Autos beschädigt worden. Bei einem ukrainischen Drohnenangriff auf einen Zug auf der von Russland annektierten Halbinsel Krim ist ein Mensch getötet worden. Nach russischen Angaben wurde eine weitere Person verletzt. Die Ukraine greift in ihrem Abwehrkampf gegen den russischen Aggressor immer wieder auch Ziele auf der Krim und in Russland selbst an. Das Stockholmer Friedensforschungsinstitut SIPRI hat vor einer wachsenden Bedeutung von

0: Atomwaffen in der internationalen Sicherheitspolitik gewarnt. Die neuen Nuklearmächte USA, Russland, Großbritannien, Frankreich, China, Indien, Pakistan, Nordkorea und Israel hätten im vergangenen Jahr ihre Programme zur Modernisierung und Ausweitung ihrer Atomwaffenarsenale fortgesetzt, erklärte SIPRI anlässlich der Veröffentlichung seines neuen Jahrbuchs. Auch sei die Zahl der militärisch nutzbaren Atomsprengköpfe gestiegen. Die Friedensforscher kritisierten, die Staaten setzten Atomwaffen zunehmend als Instrumente nationaler Machtpolitik ein und machten damit jahrzehntelange Bemühungen um eine Verringerung rückgängig. Das Wetter: anfangs häufig sonnig oder nur locker bewölkt und trocken, im Tagesverlauf im Westen zunehmende Bewölkung und ab dem Nachmittag Schauer und einzelne Gewitter, im Osten und Südosten bis zum Abend viel Sonne, 20 bis 26 Grad. Das waren die Nachrichten.
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2: 7 Uhr und 35, 5 Minuten nach 7:30. Es geht ziemlich unruhig zu im Gesundheitswesen in diesen Tagen. Ärzte, Apotheker, Arzneimittelindustrie, alle kritisieren die laufende Gesundheitsreform und das vehement. Und als ganz besonders frustrierte Berufsgruppe zeigen sich derzeit die Psychotherapeuten. Deren Berufsverbände rufen heute zu einer großen Demonstration in Berlin auf. Was da die Kritik ist, dazu jetzt das Wirtschaftsgespräch mit unserer Redakteurin Birgit Becker. Es geht nicht nur um die Gesundheitsreform, sondern um viel mehr.
3: Nee, da geht es vor allem um eine schon zuvor im März beschlossene Kürzung der Honorare um 4,5%, sagen die Psychotherapeuten. Nein, es sind nur gut 2%, präzise 2,3%, sagen die Krankenkassen, weil es parallel eine starke Anhebung der Zuschüsse zu den Personalkosten in den Praxen gab. Aber eine Honorarkürzung, die ist es unbestritten. Und neben dieser Demo haben die Psychotherapeuten auch Unterschriften gesammelt. Rund 125.000 haben sie zusammengekriegt gegen diese Honorarkürzung. Und damit beschäftigt sich heute auch der Petitionsausschuss des Bundestages, also dieses Gremium, das sich mit Bitten und Beschwerden von Bürgern befasst.
2: Und diese Honorarkürzung, wie ist es dazu gekommen?
3: Der Grund war ganz einfach. Aus Sicht der Krankenkassen waren die Honorare überdurchschnittlich gestiegen. Nun ist das im deutschen Gesundheitswesen ja so, dass sehr viel entschieden wird von den Beteiligten selbst, in diesem Fall von Ärzten und Kassen, in einem Gremium, das erweiterter Bewertungsausschuss heißt, kurz EBA. Und der wird aktiv, wenn Ärzte und Kassen sich über Honorarfragen nicht einigen können. Und so war das halt bei der Psychotherapievergütung. Und das Ergebnis war einfach: Honorar zu hoch.
2: Und die Politik hatte dabei ihre Hände gar nicht im Spiel?
3: Nee, die hat routinemäßig, also das Bundesgesundheitsministerium hat routinemäßig als Rechtsaufsicht, nicht als Fachaufsicht, diesen Beschluss geprüft. Das ist also auch passiert in dem Fall, aber ohne Beanstandungen.
2: Was hat das denn jetzt für Auswirkungen auf die Versorgung mit psychotherapeutischen Leistungen? Die Frage auch vor dem Hintergrund, dass viele sich ja darüber beklagen, dass die Terminvergabe viel zu lange dauert.
3: Ja, das ist auch wohl zu Recht diese Klage, wobei man beim Erstgespräch wohl noch vergleichsweise schnell einen Termin bekommt. Aber dann vergehen zwischen Erstgespräch und Folgetermin durchschnittlich 142 Tage. Und das ist natürlich zu lang, wenn jemand in Not ist. Andererseits, Deutschland hat EU-weit die meisten Psychiater und Psychotherapeuten pro Einwohner. Und das spricht nun eher gegen eine schlechte Versorgungslage.
2: Aber es gibt dennoch viel Bedarf. Wie passt das zusammen?
3: Ja, es gibt 41% der Erwachsenen in Deutschland, sagt man, haben eine psychische Diagnose. Rund 25 Millionen Menschen wären das. Und nur 2 bis 3 Millionen von denen sind in ambulanter psychotherapeutischer Behandlung. Also ein nur sehr kleiner Teil. Was aber auch wieder zum Bild gehört: es gibt gar nicht viele Länder, in denen Psychotherapie überhaupt von den Krankenkassen bezahlt wird. Österreich, Belgien, Dänemark, Schweden, Italien, alle nicht. Und in den USA, dem Land der Shrinks, schlechthin auch nicht.
2: Vielen Dank, Birgit Becker aus unserer Wirtschaftsredaktion.

0: Schauen wir noch einmal nach Sachsen. Stefan Hartung ist dort stellvertretender Landesvorsitzender der Kleinstpartei Freie Sachsen, die vom Verfassungsschutz als neonationalsozialistisch eingestuft wird. Er hatte gute Chancen, bei den Stichwahlen der Kleinstadt Aue-Bad Schlema zum Oberbürgermeister gewählt zu werden. Doch gestern Abend konnte sich knapp der CDU-Kandidat durchsetzen, Alexander Moritz.
1: Die Spannung im Rathaus von Aue-Bad Schlema war am Abend mit Händen zu greifen. Am Ende ist das Ergebnis in der Erzgebirgsstadt knapp, aber deutlich. Der CDU-Kandidat Markus Hoffmann setzt sich im zweiten Wahlgang durch mit 508 Stimmen vor Stefan Hartung von den rechtsextremen Freien Sachsen. Der künftige Oberbürgermeister, CDU-Kandidat Hoffmann, ist nach der Wahl im Mitteldeutschen Rundfunk deutlich erleichtert.
2: Es ging schon hoch und runter, ne? Auch die Anspannung ist dann immer mehr gestiegen, aber am Ende war es dann doch gut.
1: Im ersten Wahlgang vor 4 Wochen hatte noch Hartung die meisten Stimmen bekommen, 29%, die absolute Mehrheit aber verpasst. Weil der Kandidat der AfD nicht erneut antrat, konnte sich Hartung Chancen auf einen Sieg ausrechnen. Die Aussicht, ein Neonazi könnte eine Oberbürgermeisterwahl gewinnen, hatte überregional für Aufmerksamkeit gesorgt. Selbst die New York Times berichtete. Stefan Hartung ist einer der aktivsten und bekanntesten Rechtsextremisten in Sachsen. Der 36-jährige IT-Unternehmer war Kreisvorsitzender der neonazistischen NPD, gehört weiterhin zur NPD-Nachfolgeorganisation Die Heimat, sitzt im Gemeinderat und im Kreistag. Schon 2013 führte er migrationsfeindliche Fackelumzüge gegen ein Asylbewerberheim an, bezeichnete Ausländer pauschal als Kriminelle und sprach von Migranten als tickende Zeitbomben. Seit 2021 gehört Hartung zusätzlich zu den führenden Köpfen der Kleinstpartei Freie Sachsen, die der sächsische Verfassungsschutz als neonazistische Sammlungsbewegung beschreibt. Bekannt wurde sie durch Proteste gegen Corona-Maßnahmen. Die Freien Sachsen fordern aber unter anderem auch den Austritt Sachsens aus der Bundesrepublik und wollen aus Westdeutschland stammende Beamte, Richter und Journalisten aus Sachsen entfernen. Die Bundesrepublik sei kein legitimer Staat, so die Erzählung der Rechtsextremen, auch bei einer Kundgebung von Stefan Hartung wenige Tage vor der Wahl.
3: Das, was uns hier vorgelebt wird in vielen Bereichen, das ist mittlerweile nur noch eine Fassadendemokratie. Man lässt es demokratisch aussehen, aber die eigentlichen Strukturen, die dahinter stehen, setzen ihre elitäre Meinung, ihre Sichtweise durch.
1: Im Oberbürgermeisterwahlkampf trat Hartung vor allem als harter Mann gegen Ausländerkriminalität auf. Tatsächlich hatte es in den vergangenen Jahren in Aue Probleme mit Gewalt durch Geflüchtete gegeben, vor allem rund um den Postplatz im Zentrum der Stadt. Vor rund einem Jahr rief der Stadtrat eine selbsterklärte Migrationsnotlage aus. Straffällig gewordene Asylbewerber sollten nicht mehr in der Stadt untergebracht werden. Geschrieben hatten den Antrag Hartungs Freie Sachsen. Zustimmung kam damals auch von CDU und Freien Wählern. Dass Hartung seit Jahren in neonazistischen Strukturen aktiv ist, stört viele in der Erzgebirgsstadt offenbar nicht. 47% der Wählerstimmen reichten zwar nicht zum Sieg, Hartung feiert dennoch sein Ergebnis.
3: Es war formal erstmal ein verlorenes Wahlergebnis, aber andererseits ist man mit so einem Ergebnis gemessen daran, was einem für eine politische Übermacht gegenüberstand, auch kein Verlierer.
1: Im Vorfeld hatten sogar Politiker der Linkspartei dazu aufgerufen, den CDU-Kandidaten zu wählen, um Hartung zu verhindern. Auf dem gewählten CDU-Kandidaten Markus Hoffmann lasten nun große Erwartungen. Der 41-Jährige arbeitete bisher in der Stadtverwaltung, war erst vor kurzem in die CDU eingetreten. Vor der Wahl beschrieb er seine Prioritäten im ZDF so.
2: Dass wir eine Dynamik hinbekommen, wo viele Menschen mitmachen, gerade junge Menschen, die wir auch ganz, ganz dringend brauchen.
1: Aue-Bad Schlema ist seit der Wiedervereinigung um ein Drittel geschrumpft, auf derzeit 19.000 Einwohner. Für die kommenden Jahre erwarten Statistiker, dass die Gemeinde im wirtschaftsschwachen Erzgebirge um weitere 10-20% kleiner werden könnte.
0: Unser Sachsen-Korrespondent Alexander Moritz.

0: Der Krieg im Nahen Osten, erneut Angriffe des Iran in Richtung Israel und danach greift Israel den Iran an. Wir haben darüber mit unserem Korrespondenten Julio Segador in Tel Aviv gesprochen. Wie ist die aktuelle Situation?
1: Die militärische Lage hier in diesem Konflikt zwischen Israel und dem Iran ist extrem kritisch. Beide Staaten haben direkte gegenseitige Militärschläge auf das Staatsgebiet des jeweils anderen ausgeführt. Und das ist ja die Situation, die man eigentlich vermeiden wollte, weil sie eben die Gefahr birgt, dass sich das Ganze dann unkontrolliert hochschaukelt. Es war gestern Abend so gegen 22 Uhr, als hier in Israel in weiten Teilen, vor allem des Nordens, Raketenalarm herrschte. Und zwar wurden aus dem Iran mehrere Raketen abgefeuert, vor allem auf Ziele im Norden des Landes. Die Menschen mussten erneut in die Schutzräume. Wie es heißt, wurden alle Raketen abgefangen. Dann heute Morgen der nächste Schritt der Eskalation, die israelischen Vergeltungsschläge. Das israelische Militär reagierte und flog dann schwere Luftangriffe auf mehrere Ziele, vor allem im Westen und im Zentrum des Iran. Auch der internationale Flughafen in Teheran soll ein Ziel gewesen sein. Das melden hier zumindest in Israel die Medien. Und ja, das Ganze war aufgeflammt, weil eben gestern der Libanon angegriffen worden war. Genauer gesagt, die Vororte Tahrir von der Hauptstadt Beirut. Und das ist ja eine rote Linie, so hatte Teheran erklärt, die gezogen wurde. Wenn Beirut angegriffen wird, dann wird der Iran reagieren und es hat sich bewahrheitet.
0: Donald Trump ist ja vor wenigen Tagen politisch, rhetorisch, wie auch immer, in einem Telefonat der Art ins Gericht gegangen mit Benjamin Netanyahu. Das wurde jedenfalls so berichtet und kolportiert. Wie wird der amerikanische Präsident jetzt reagieren?
1: Naja, es gab erneut ein Telefonat zwischen den beiden. Wir wissen jetzt nicht, wie hier die Gesprächsstimmung war, ob sie erneut wieder so aggressiv war in diesem Telefonat, das Sie eben auch zitiert haben. Es soll, so heißt es hier in den israelischen Medien, massiven Druck von Trump auf Netanyahu gegeben haben, dass er eben die Luftangriffe auf den Iran beendet. Trump fürchtet um seinen Deal, eine mühsam ausgehandelte Vereinbarung zu einer langfristigen Waffenruhe im Iran, zwischen Iran und den USA und auch Israel. Und Trump hat ja immer wieder gesagt, dass diese Vereinbarung eigentlich fast fertig ist. Aber Netanyahu hat ihm in diesem Telefonat heute Morgen, und das haben, melden hier die israelischen Medien wohl, signalisiert, dass er sich an die Zurückhaltung, die Trump gefordert hat, nicht gebunden fühlt, weil die eigene Sicherheit des Landes bedroht ist. So heißt es hier in den Medien. Und man muss jetzt abwarten, wie stark das gegenseitige Waffenarsenal von beiden Ländern jetzt auch genutzt wird. Wir hatten vor wenigen Minuten hier wieder einen Voralarm. Die Gegend um Jerusalem ist wohl beschossen worden, aber auch diese Rakete konnte wohl abgefangen werden. Also, das Ganze hat Potenzial weiter zu eskalieren. Man muss jetzt einfach abwarten, ob möglicherweise doch die handelnden Personen einen kühlen Kopf bewahren, damit es nicht zu einer extremen Eskalation kommt.
0: Unser Nahost-Korrespondent Julio Segador.

0: Der Blick jetzt nach Frankreich um 7 Uhr und 47. Der Kampf um die Nachfolge von Emmanuel Macron hat längst begonnen. Kommendes Frühjahr wählt das Land einen neuen Präsidenten oder auch eine Präsidentin. Der Linkspolitiker Jean-Luc Mélenchon wird auf jeden Fall antreten. Über dessen Kampagneauftakt nun Stefan Detjen.
1: Eine Dreiviertelstunde ist es mit dem Regionalzug aus dem Zentrum von Paris ins neue Frankreich. La Nouvelle France, so beschreibt die Partei La France Insoumise das ungehorsame Frankreich von Jean-Luc Mélenchon, das Bild einer vielfältigen, von Migranten geprägten Gesellschaft, in der sie bei den Präsidentschaftswahlen im nächsten Jahr beweisen will, dass die Mehrheit in diesem Frankreich links, und zwar ganz weit links ist. Mehr als 10.000 Menschen sind an diesem Sonntag auf den Platz vor der historischen Kathedrale und dem Rathaus von Saint-Denis gekommen. Hier hat die Partei bei den Kommunalwahlen im Frühjahr einen fulminanten Sieg gefeiert. Und seitdem hat das neue Frankreich, der France Insoumise in Saint-Denis, ein Gesicht und einen Namen.
2: Une ville antifasciste, qui a toujours refusé la...
1: Saint-Denis ist eine antifaschistische Stadt, ruft Bali Bagayoko. Der 52-jährige Sohn von Einwanderern aus Mali ist seit diesem Frühjahr Bürgermeister der gut 150.000 Einwohner von Saint-Denis. Nach der Wahl wurde er in den rechten Medien des Bolloré-Konzerns mit offenem Rassismus angefeindet. Bagayoko und Saint-Denis wurden seitdem zu Symbolen im Kampf der Linken gegen die drohende Machtübernahme des extrem rechten Rassemblement National in Frankreich.
2: Eh oui, on va gagner.
1: Wir werden siegen, feiern die Insoumise-Anhänger Bakayogo als Hoffnungsträger. Der nächste Sieg soll den Gründer und Präsidentschaftskandidaten der Partei in den Élysée-Palast bringen.
3: Notre candidat à l'élection présidentielle, Monsieur Jean-Luc Mélenchon!
1: Jean-Luc Mélenchon wäre 75, wenn es ihm gelänge, im vierten Anlauf Staatspräsident von Frankreich zu werden. Vor 4 Jahren lag er im ersten Wahlgang nur 1,2 Prozentpunkte hinter Marine Le Pen und verpasste die Stichwahl gegen Emmanuel Macron um gerade einmal 400.000 Stimmen. Das ist nur ein Teil des Potenzials, das Mélenchon hier im neuen Frankreich den migrantisch geprägten Vorstädten heben will.
4: Je dédie notre rassemblement au peuple qui résiste contre un envahisseur.
1: Ich widme unsere Versammlung den Völkern, die sich gegen Eindringlinge wehren, in der Ukraine, im Kongo, in Kuba, im Iran und im Libanon. Ich widme unsere Versammlung dem unbesiegten palästinensischen Volk.
4: Au peuple palestinien invaincu.
1: Jean-Luc Mélenchon wurde als Sohn von französischen Siedlern in Tanger, im damaligen französischen Protektorat Marokko, geboren. Als Student engagierte er sich in einer trotzkistisch-internationalistischen Organisation, trat in der Zeit François Mitterrands in die Sozialistische Partei ein und machte dort Karriere. Als sich die Sozialisten unter François Hollande immer mehr in die Mitte orientierten, gründete Mélenchon seine eigene Bewegung, die sich heute als einzig wirklich linke Kraft in Frankreich sieht.
4: Il est temps de dire stop.
1: Es ist Zeit, Stopp zu sagen. Stopp neuen Freihandelsverträgen wie Mercosur oder mit Indien. Wir lehnen die Kriegsökonomie ab. Mit einem linken Nationalpopulismus will sich Mélenchon auch den herrschenden Kräften in der EU entgegenstellen. Die europäischen Verträge sind überholt. Wir werden ein Moratorium für alle Richtlinien anordnen, die dem Mandat widersprechen, das wir vom Volk erhalten. Mélenchon will Frankreich wieder aus der NATO lösen. An deutscher Vormacht in Europa hat er sich in einem ganzen bissig polemischen Buch abgearbeitet. Kritiker werfen Mélenchon Russlandfreundlichkeit, autoritäre Führung seiner Partei und antisemitische Rhetorik vor, wenn er sich etwa über die Aussprache jüdisch klingender Namen mokiert. In den migrantisch geprägten Vorstädten aber wirkt vor allem, wenn er die israelische Kriegsführung und Besatzung als Genozid verurteilt und antimuslimischen Rassismus brandmarkt.
5: Oui, oui, oui, oui, oui, oui, oui,
1: Ja, sagt die 21-jährige Nevin. Die Studentin einer technischen Hochschule trägt das muslimische Kopftuch. Mit diesen Themen habe die France Insoumise auch im Wahlkampf von Bali Bagayoko in der muslimischen Community enorm mobilisiert. Die Dynamik, die Mélenchon im neuen Frankreich entfaltet, setzt die anderen Parteien unter gewaltigen Druck. Die Grünen streiten sich über die Frage, ob sie sich einem gemäßigt linken Bündnis anschließen oder Mélenchon als einzige Chance, einen Sieg der Rechten zu verhindern, akzeptieren sollen. Die Sozialisten zerlegen sich über das Verfahren zur Nominierung eines Kandidaten. Das zentristische Lager Macrons ist zersplittert. Die Schwäche der politischen Mitte schafft den Raum, in dem die ganz Linken in Frankreich stark wurden. Wir haben das bei den Kommunalwahlen gesehen, da hat es Bakayoko schon in der ersten Runde geschafft, sagt die 65-jährige Farida in Saint-Denis. Wenn sich in den kommenden Monaten nicht eine starke Figur findet, die die zersplitterten Kräfte in der bürgerlichen Mitte und der gemäßigten Linken hinter sich versammle, schaffe es Mélenchon im kommenden Jahr so gut wie sicher in die Stichwahl gegen Marine Le Pen oder ihren politischen Zögling Jordan Bardella, sagen Politikwissenschaftler und Meinungsforscher. Dann allerdings würden große Teile der Medien, Wirtschaft und Verbände die extrem Rechten als kleineres Übel hinnehmen und gegen Mélenchon mobil machen, meinen viele. Mélenchon könnte dann wider Willen als derjenige in die Geschichte eingehen, der mit seinem polarisierenden Ehrgeiz zum Steigbügelhalter der Rechten wurde. Es sei denn, seine Rechnung geht auf und im neuen Frankreich gilt die politische Arithmetik, die Bali Bagayoko die Tür zum Rathaus von Saint-Denis geöffnet hat.
0: Aus Frankreich eine Reportage von Stefan Detjen.

0: Deutschlandfunk gleich, 7 Uhr und 54, Zeit für Sport. Alexander Zverev hat es geschafft. Nach vielen vergeblichen Anläufen gewinnt er seinen ersten Grand Slam-Titel, die French Open in Paris. Im Finale siegt er in 5 Sätzen gegen den Italiener Flavio Cobolli. Maximilian Rieger aus unserer Sportredaktion. Was bedeutet dieser Sieg für Zverev?
1: Er hat sich damit einen großen sportlichen Traum erfüllt. Nach mehr als 40 Teilnahmen bei Grand Slam Turnieren hat er jetzt seinen Sieg. Er ist ja auch mehrmals knapp gescheitert, besonders 2020 bei den US Open, als er schon im Finale 2 Sätze vorne lag und dann doch noch verloren hat. Er wurde auch schon als bester Spieler bezeichnet, der nie einen Grand Slam gewonnen hat. Entsprechend gelöst war er dann gestern nach dem Sieg.
2: Es ist was ganz Besonderes. Ich war oft nah dran, aber nie nah genug. Und jetzt endlich meinen ersten Grand Slam zu gewinnen, ist natürlich das schönste Gefühl auf der Welt. Und ich hoffe, dass ja, Tennis Deutschland auch noch ein paar in den nächsten paar Jahren haben wird.
1: Und es ist auch ein historischer Triumph für das deutsche Tennis. Es ist das erste Mal, dass ein Mann die French Open gewinnen konnte, überhaupt in der Open Era. Und es ist auch der erste Grand Slam-Sieg von einem deutschen Spieler seit 1996. Boris Becker, also eine ganze Weile her. Bei den Frauen war es Angelique Kerber 2018 mit dem letzten Sieg, also auch schon ein bisschen her.
0: Also Zverev ist ja oft gescheitert bei dem Versuch zu gewinnen, jedenfalls einen Grand Slam. Warum hat es diesmal geklappt?
1: Zum einen hatte er natürlich Glück, dass einige seiner stärksten Kontrahenten nicht mit dabei waren oder früh ausgeschieden sind. Carlos Alcaraz gar nicht angetreten, Jannik Sinner in der 2. Runde raus. Aber Zverev hat es eben über diese 2 Wochen geschafft, sein Tennis durchzuziehen. Nicht zu viele Kräfte zu lassen, das war sonst immer öfter das Problem. Gerade eben auch in der 1. Woche mit der großen Hitze. Er hat sich durchgearbeitet, Sinner eben nicht. Und er konnte sich auch gestern im Finale auf seinen Aufschlag verlassen. Der war in der Vergangenheit in Druckphasen durchaus mal ein Problem. Gestern nur ganz kurz im 4. Satz, den Cobolli dann auch im Tiebreak gewonnen hat. Was auch ungewöhnlich ist, denn Zverev hat eine herausragende Bilanz im Tiebreak, aber auch da ist er nach diesem kurzen Rückschlag mental stabil geblieben, hat Cobolli dann im 5. Satz direkt 2-mal gebreakt und so konnte der dann auch nur noch gratulieren.
3: Wenn jemand mich fragen würde, wer diesen Titel mehr verdient hat, dann würde ich immer sagen, du, Sascha. Ich freue mich für dich, aber ich bin auch traurig, weil ich so nah dran war und das fühle ich. Du hast jetzt deinen Traum erfüllt, dann lass mich beim nächsten Mal gewinnen.
1: Also Cobolli hofft auf das nächste Mal. Er ist auch noch jung genug, also seine Karriere ist auch noch lang genug, dass er vielleicht noch mal ein 2. Finale erleben wird in Paris. Er hat auf jeden Fall einen großen Kampf geliefert, gerade in Sätzen 2, 3 und 4. Aber am Ende war Zverev dann eben der Stärkere gestern.
0: Also ein italienischer Spitzensportler, der in Paris verloren hat. Ein anderer wiederum aus Italien kommend gewinnt, nämlich beim Formel 1 Grand Prix in Monaco. Wie ist das Rennen verlaufen?
1: Lange Zeit muss man sagen, ziemlich langweilig, wie man das in Monaco auch gewohnt ist. Eine Prozessionsfahrt. Und es war auch deswegen langweilig, weil Kimi Antonelli im Mercedes das ganze Rennen über schneller war, als die Konkurrenz vorweggefahren ist. Dann hat sich das Rennen aber geändert durch einen Unfall von Lance Stroll. Dann gab es einen Safety Car. Und was besonders ein Problem war für viele Fahrer, sie waren zu schnell in der Boxengasse. Einer der Fahrer, der eben zu schnell in der Boxengasse gefahren ist, ist Antonellis Teamkollege George Russell gewesen. Und weil er dann im Chaos während des Safety Cars beim Boxenstopp diese 5-Sekunden-Strafe nicht abgesetzt hat, musste er dann nochmal zur weiteren Strafe durch die Boxengasse fahren. Und deswegen ist er dann am Ende nur auf Platz 12 gelandet, außerhalb der Punkte. Und Ferrari-Pilot Charles Leclerc, der lag auf Podiumskurs, bis er dann auch verunfallt ist, wohl aufgrund von Bremsproblemen. Aber da war auch der Asphalt aufgebrochen an einer Stelle. Das heißt, das Rennen musste 10 Runden vor Schluss einmal unterbrochen werden und musste nochmal komplett neu gestartet werden. All das hat Antonelli überstanden. Der ist erst 19 Jahre alt, hat aber trotzdem die letzten 5 Rennen in Folge gewonnen und liegt damit jetzt bereits in der WM-Wertung 66 Punkte vor dem Zweitplatzierten. Das ist Lewis Hamilton im Ferrari, der gestern auch Zweiter geworden ist. Und sein Teamkollege Russell ist jetzt nur noch Dritter, obwohl der Mercedes eigentlich das überlegene Auto ist.
0: Bleibt uns noch der Fußball. Da hat es gestern beim Länderspiel Dänemark gegen die Ukraine eine Schrecksekunde gegeben. Der dänische Spieler Christian Eriksen ist zusammengebrochen. Was ist da genau passiert?
1: Ja, das war ein Vorfall, der sehr an die Szenen von vor 5 Jahren erinnert hat, als Eriksen bei einem EM-Spiel einen Herzstillstand erlitten hat und da auf dem Platz wiederbelebt werden musste. Gestern greift er sich mitten im Spiel auf einmal an die Brust und fällt dann zu Boden, wird sofort behandelt. Und der dänische Verband hat kurz darauf auch Entwarnung gegeben, Eriksen sei ansprechbar gewesen und hat den Platz auch aus eigener Kraft verlassen. Er trägt seit dem Vorfall bei der EM einen implantierten Defibrillator und der dänische Mannschaftsarzt sagt, der habe wie vorgesehen funktioniert. Es kann also gut sein, sein, dass Eriksen wieder Herzprobleme hatte und der Defibrillator sein Herz wieder in den richtigen Rhythmus dann sofort geschockt hat. Was genau passiert ist, ist aber noch unklar. Das Spiel wurde nach dem Zwischenfall abgebrochen.
0: Der Sport mit Maximilian Rieger. Vielen Dank. Soll Deutschland künftig auf die Grenzkontrollen verzichten? Dazu mehr hier im Deutschlandfunk in gut 10 Minuten nach den Nachrichten.

0: Programmtipp. Ladies and Gentlemen, President Donald J. Trump.
1: But first, another American badass. Und deswegen wird erwartet, dass es eines der größten Megasportereignisse sein wird, das die FIFA je ausgerichtet hat.
2: 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Ein Triumph für Trump und Big Business.
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6: 10.08 Uhr.
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7: Acht Uhr, die Nachrichten. Zunächst die Übersicht. Als Reaktion auf iranische Angriffe hat Israel militärische Ziele im Iran attackiert. Deutschland, Frankreich und Großbritannien haben Russland zu Verhandlungen zur Beendigung des Ukraine-Kriegs aufgefordert. In Bonn wird die UNO-Klimakonferenz eröffnet. Die Meldungen im Einzelnen. Israel und der Iran greifen sich wieder gegenseitig an. Die israelische Armee teilte heute früh mit, der Iran habe erneut Raketensalven abgefeuert. Die Verteidigungssysteme seien im Einsatz. Die Nachrichtenagentur AFP berichtet von mehreren Explosionen über Jerusalem. Teheran hatte Israel gestern am späten Abend, erstmals seit Inkrafttreten der Waffenruhe im April, mit Raketen attackiert. Die iranischen Revolutionsgarden verwiesen zur Begründung auf die jüngsten israelischen Luftangriffe gegen Ziele der Hisbollah-Miliz im Südlibanon. Die israelische Armee hat entgegen der Forderungen von US-Präsident Trump auf die iranischen Angriffe reagiert. Nach Angaben des Militärs wurden Ziele des iranischen Regimes im Westen und im Zentrum des Landes aus der Luft attackiert. Iranische Medien berichteten von Explosionen in der Hauptstadt Teheran sowie in Tabriz und Isfahan. Unter anderem soll eine petrochemische Anlage getroffen worden sein. Deutschland, Frankreich und Großbritannien haben den russischen Präsidenten Putin zu einer sofortigen Waffenruhe und Verhandlungen über ein Ende des Krieges aufgerufen. Bundeskanzler Merz, Frankreichs Präsident Macron und der britische Premier Starmer veröffentlichten nach ihrem Treffen in London eine gemeinsame Erklärung. Auch der ukrainische Präsident Zelensky nahm an den Gesprächen teil. In der Erklärung befürworteten sie den Vorschlag Zelenskys für direkte Gespräche mit Kreml-Chef Putin. Daran sollten neben den USA auch europäische Vertreter teilnehmen. Weiter heißt es, die derzeitige Frontlinie müsse Ausgangspunkt der Verhandlungen sein. Zudem werden Sicherheitsgarantien für die Ukraine, die Beibehaltung der Sanktionen gegen Russland und die Wahrung europäischer Sicherheitsinteressen gefordert. Putin hatte das Gesprächsangebot von Zelensky kürzlich allerdings abgelehnt. Heute beraten in Zypern auch die Verteidigungsminister der EU-Staaten über die weitere militärische Unterstützung der Ukraine. Bei einem russischen Angriff sind in der ukrainischen Region Saporischja mehrere Menschen getötet worden. Der Gouverneur teilte auf Telegram mit, 5 Menschen seien tot. Zudem gäbe es 14 Verletzte. Bei dem Angriff mit Drohnen und Raketen seien Infrastruktur, Wohnhäuser und Autos beschädigt worden. Bei einem ukrainischen Drohnenangriff auf einen Zug auf der von Russland annektierten Halbinsel Krim ist ein Mensch getötet worden. Nach russischen Angaben wurde eine weitere Person verletzt. Die Ukraine greift in ihrem Abwehrkampf gegen den russischen Aggressor immer wieder auch Ziele auf der Krim und in Russland selbst an. Im Kosovo hat die Regierungspartei Selbstbestimmung von Ministerpräsident Kurti die vorgezogene Parlamentswahl gewonnen. Sie kommt laut den Angaben der Wahlbehörde nach Auszählung fast aller Stimmen auf 43%. Dies bedeutet, dass sie erneut auf Koalitionspartner angewiesen ist, um eine Regierung bilden zu können. Auf den weiteren Plätzen folgen die als Mitte-rechts geltende Demokratische Partei mit 21% und die konservative Demokratische Liga Liga mit 18%. Die Parlamentswahl war in dem Balkanstaat bereits die dritte in nur 16 Monaten. Sie wurde angesetzt, weil das tief gespaltene Parlament im April bei der Wahl eines neuen Staatsoberhaupts gescheitert war. Bei der Parlamentswahl in Armenien hat sich Ministerpräsident Pashinyan zum Wahlsieger erklärt. Nach Angaben der Wahlkommission liegt seine pro-westliche Partei Zivilvertrag nach Auszählung von einem Viertel der Wahllokale mit rund 51% der Stimmen deutlich vorn. Der wichtigsten Oppositionspartei Starkes Armenien des Unternehmers Karapetyan wurden etwa 21% zugesprochen. Die Wahl gilt als richtungsweisend für die künftige geopolitische Orientierung der Kaukasusrepublik. Die Partei Pashinyans strebt engere Beziehungen zum Westen und insbesondere zur EU an. Der Regierung in Moskau wurde eine Einmischung in den Wahlkampf vorgeworfen. In Bonn beginnen heute zweiwöchige Klimaverhandlungen. Die Beratungen auf Fachebene dienen der Vorbereitung der nächsten UNO-Klimakonferenz im November im türkischen Antalya. Themen sind unter anderem die Senkung der Treibhausgasemissionen und die internationale Klimafinanzierung. Bundesumweltminister Schneider betonte gerade bei den Bemühungen um weltweiten Klimaschutz sei die UNO unverzichtbar. Er versicherte zugleich, Deutschland werde auch künftig seinen Beitrag leisten, verlässlich, konstruktiv und mit dem klaren Ziel, die internationale Energiewende weiter voranzubringen. Bonn ist der Sitz des UNO-Klimasekretariats, das die internationale Klimapolitik koordiniert. Für die Konferenz sind mehr als 6.500 Teilnehmerinnen und Teilnehmer aus 186 Ländern angemeldet. Die Bundesregierung will mit ihren geplanten Reformen eine spürbare Entlastung der Bevölkerung erreichen. Arbeitsministerin und SPD-Chefin Baas sagte im ARD-Fernsehen, es müssten mindestens um die 500 Euro im Jahr sein. Ein deutlich geringerer Betrag wäre nicht glaubwürdig. Baas betonte, die versprochene Einkommensteuerreform müsse, wie zugesagt, zum 1. Januar 2027 in Kraft treten. Der stellvertretende Vorsitzende der Unionsfraktion Middelberg sagte im Deutschlandfunk, Baas Zielrichtung sei richtig. Ob man das erreichen könne, hänge von der Steuerreform ab. Um diese umzusetzen, müsse man beim Haushalt konsequent sparen. Dafür sehe er ausreichend Potenzial. Der CDU-Politiker sprach sich gegen feste Fristen aus. Es sei nicht schlimm, wenn mal etwas länger dauere, aber dafür das Ziel erreicht werde, so Middelberg. Die Bundesregierung will in den kommenden Wochen mehrere Reformvorhaben, etwa in den Bereichen Rente und Steuern, auf den Weg bringen. Deutschland hat neue Regeln zur Lohntransparenz nicht umgesetzt und verstößt damit von heute an gegen EU-Recht. Gestern lief eine Frist ab, bis zu der die EU-Staaten Zeit hatten, ihr nationales Recht anzupassen. Die Richtlinie sieht vor, dass Arbeitgeber zu Auskünften über die Lohnunterschiede zwischen Frauen und Männern bei vergleichbarer Tätigkeit verpflichtet werden. Das Bundesfamilienministerium hält jedoch Korrekturen für nötig und will das deutsche Recht erst Anfang 2027 anpassen. Die EU-Kommission muss nun entscheiden, ob sie ein Strafverfahren gegen Deutschland einleitet. Sollte das Recht in den nächsten Monaten wirklich angepasst werden, könnte sie auch davon absehen. Am Münchner Flughafen ist nach einer vorübergehenden Evakuierung des Towers der Flugbetrieb wieder aufgenommen worden. Das Nachtflugverbot wurde verkürzt, um noch alle Maschinen abfertigen zu können. Am Abend war der Flugverkehr über mehrere Stunden teilweise eingestellt worden. Mitarbeiter der Flugsicherung hätten Brandgeruch im Tower wahrgenommen, der daraufhin geräumt wurde. Später wurde ein defektes Bauteil in einem Lüfter als Ursache festgestellt. Der Süden der Philippinen ist von einem schweren Erdbeben erschüttert worden. Das Beben der Stärke 7,8 ereignete sich vor der Küste der Insel Mindanao. Nach offiziellen Angaben gab es mindestens 4 Tote und mehr als 200 Verletzte. Menschen liefen in Panik auf die Straßen, Gebäude stürzten ein. Die Bewohner mehrerer Küstengebiete wurden aufgerufen, sich in höher gelegene Gebiete zu begeben. Die zunächst ausgegebenen Tsunami-Warnungen wurden inzwischen wieder aufgehoben. Und hier noch einmal die Übersicht. Als Reaktion auf iranische Angriffe hat Israel militärische Ziele im Iran attackiert. Deutschland, Frankreich und Großbritannien haben Russland zu Verhandlungen zur Beendigung des Ukraine-Kriegs aufgefordert. In Bonn wird die UNO-Klimakonferenz eröffnet. Das Wetter häufig sonnig oder nur locker bewölkt, im Westen zunehmende Bewölkung und ab dem Nachmittag Schauer und einzelne Gewitter. Im Osten und Südosten bis zum Abend viel Sonne, 20 bis 26 Grad. Morgen wechselnd bewölkt, im Norden Schauer und einzelne Gewitter, vom Süden bis in die östliche Mitte örtlich länger andauernder Regen. In den übrigen Landesteilen weitgehend trocken, 15 bis 21 Grad. Und hier noch die Temperaturen von heute früh 7 Uhr, Greifswald 13 Grad, Hamburg, Bremen, Hannover und Berlin 12 Grad, Leipzig 13, Köln und Dresden 11, Frankfurt am Main und Stuttgart 12, Freiburg 16 und München 10 Grad. Das waren die Nachrichten.
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9: Mit Dirk Müller weiterhin im Studio. Einen schönen guten Morgen. Nach Jahren des Streits, der Verhandlungen, des Ringens um den künftigen Weg. Ende der Woche tritt der neue Asylpakt der Europäischen Union in Kraft. Im Interview der Woche hier im Deutschlandfunk fordert der zuständige EU-Kommissar von der Bundesregierung, Schluss zu machen mit den Grenzkontrollen.
10: Jeder, der im Stau steht, aufgrund von Grenzkontrollen, ist genervt. Und deswegen müssen wir alles dazu beitragen, dass wir von diesen Grenzkontrollen wegkommen. Wir müssen unseren Job machen und darum setzen wir diese Migrationsreform auf europäischer Ebene ja um, damit Schengen wieder funktionieren kann.
9: Sagt der Österreicher Magnus Brunner im Interview der Woche hier im Deutschlandfunk. Er ist Chef des Migrationsressorts der Europäischen Kommission. Weg mit den ständigen Kontrollen an den Grenzen. Wir fragen gleich dazu den Gewerkschafter Heiko Teggert, Chef der Deutschen Polizeigewerkschaft DPOLG. Und der Urnengang in Armenien. Rückt die Republik stärker nach Europa oder in Richtung Moskau? Wir berichten.

0: Gleich 8 Uhr und 12 Minuten, Sie hören den Deutschlandfunk. Alexander Dobrindt hat es wohl befürchtet, dass die Forderung aus Brüssel jetzt klar und deutlich kommen wird. Eben der Abbau der Kontrollen an den deutschen Grenzen. Sieht doch die Schengen-Regelung Reisefreiheit ohne ständige Kontrollen vor. Doch bislang will der Innenminister davon nichts wissen. Es gibt demnach keine belastbaren Pläne, die ständigen Kontrollen zurückzufahren oder gar einzustellen. Am Telefon ist nun Heiko Teggert, seit 2 Monaten Chef der deutschen Polizeigewerkschaft, die POLG. Zuvor war er dort viele Jahre lang Vorsitzender der Bundespolizeigewerkschaft. Einen schönen guten Morgen.
1: Guten Morgen, Herr Müller.
0: Herr Teggert, würden Sie gerne Ihre Kolleginnen und Kollegen von der Grenze abziehen?
1: Ja, selbstverständlich würde ich das gerne machen. Leider lässt die Lage das derzeit tatsächlich noch nicht zu. Wir haben nach wie vor sehr hohe Zahlen, Feststellung unerlaubter Einreisen, die immer noch über dem Niveau aus dem Jahr 2021 liegen. Das heißt, selbst wenn das neue europäische System jetzt zum 12.06. eingeführt wird, müssen wir natürlich erstmal abwarten, wie sich die Zahlen weiter verhalten. Insofern kann ich Herrn Dobrindt beipflichten, dass er sagt, wir werden die Grenzkontrollen erst dann zurückfahren können, wenn klar ist, dass das neue System GEAS greift.
0: Also Sie sagen, wir müssen dabei bleiben, sind voll d'accord mit dem Innenminister, trotz der Belastung der Personalsituation Ihrer Kolleginnen und Kollegen.
1: Ja, die Bundespolizei hat ja das Personal an den Grenzen bereits drastisch reduziert. Also es ist nicht mehr so, dass die Bundespolizei sozusagen die komplette Bundesbereitschaftspolizei jetzt an den Grenzen einsetzt, weil eben die Zahlen rückläufig sind. Aber nochmal, sie sind noch nicht so stark rückläufig, dass man jetzt Entwarnung geben könnte und sagen könnte, okay, wir haben ein Niveau erreicht aus den Jahren 2013, 2014 möglicherweise und jetzt brauchen wir das alles nicht mehr. Soweit sind wir leider noch nicht. Aber wie gesagt, die Bundespolizei hat das Personal stark reduziert. Bei der Ankündigung von Grenzkontrollen in Brüssel geht es auch mehr um die Rechtsgrundlage kontrollieren zu dürfen, nicht um die Tatsache, mit wie viel Mann oder Frauen man dort tatsächlich kontrolliert.
0: Ich möchte Sie das nochmal fragen, um das auch plastischer zu machen. Ich habe gestern verschiedene Zahlen gefunden von 10.000 bis 14.000 Polizistinnen und Polizisten, wurde mir da genannt, die an den Grenzen da stationiert sind, eingesetzt werden. Ist diese Zahl korrekt?
1: Ja, das kommt ungefähr hin. Weil Sie müssen ja wissen, Grenzkontrollen machen wir ja an allen 9 Landgrenzen. Und dort ist die Bundespolizei ja im Rahmen der Alltagsaufgabe sowieso für die Gefahrenabwehr an der Grenze zuständig. Und diese Zahl, die Sie gerade genannt haben, die deckt sich ungefähr mit dem Personalbestand der Bundespolizei, was sowieso in der Alltagsorganisation für diese grenzpolizeiliche Aufgabe vorgesehen ist. In der Hochphase, also in den letzten Jahren, haben wir diese Alltagsorganisation nochmal mit der Bundesbereitschaftspolizei stark unterstützt. Das fährt die Bundespolizei aber derzeit merklich zurück.
0: Jetzt muss ich ja nochmal fragen, weil Sie sich ja klar dafür ausgesprochen haben, das ganze System erstmal aufrechtzuerhalten. Man liest jetzt so gut wie jeden Tag, es gibt viel weniger Asylbewerber, Asylsuchende, es gibt viel weniger illegale, irreguläre Übertritte, das wird ja unterschiedlich bezeichnet. Und nach Angaben von Frontex ist die Zahl der illegalen Grenzübertritte in den vergangenen Monaten um 40% zurückgegangen. Das heißt, es gibt aber aus Ihrer Sicht dafür keinen Grund, jetzt diese Dividende in irgendeiner Form zu nutzen.
1: Nein, der Grund, dass die Zahlen so rückläufig sind, und davon bin ich fest überzeugt, war eben die Einführung dieser stationären Grenzkontrollen. Denn das war ja ein Signal, nicht nur ein Signal an die Schlepperbanden, wir kontrollieren an unseren deutschen Grenzen, sondern auch ein Signal nach Europa. Liebe Partner, guckt mal, dass euer Außengrenzschutz wieder besser funktioniert. Und wenn festzustellen ist, dass die Zahlen bei Frontex um 40% zurückgehen, kann ich Ihnen sagen, die Zahlen der Feststellung unerlaubter Einreisen an den deutschen Landgrenzen sind um 60% plus rückläufig. Und die Anzahl, und jetzt wird es ganz spannend, der Erstanträge, der Erstasylanträge in Deutschland ist sogar um fast 70% rückläufig. Das ist ein klares Zeichen und Indiz dafür, dass die Grenzkontrollen, die unter Ministerin Faeser eingeführt worden und unter Minister Dobrindt intensiviert worden, absolut der richtige Weg waren, um diese Krise zu bewältigen. Jetzt müssen wir schauen, wie sich das gemeinsam gemeinsame europäische Asylsystem entwickelt. Und wenn die Zeichen so sind, wie die Theorie es möchte, dann bin ich ein absoluter Freund davon, zu sagen, jetzt brauchen wir keine Binnengrenzkontrollen mehr, weil jetzt unser Außengrenzschutz funktioniert und alle europäischen Staaten ihre Verantwortung wahrnehmen.
0: Sie waren ja noch auch vor vielen Monaten, als wir beide auch ein Interview hier im Deutschlandfunk geführt haben, ja auch eher noch skeptisch, ob der Effektivität dieser Grenzkontrollen. Natürlich war damals auch das Thema Belastung der Kolleginnen und Kollegen für Sie als Gewerkschafter, als Arbeitnehmervertreter ja ein großes Thema. Das haben Sie jetzt verändert in dieser Interpretation. Deswegen nochmal an Sie die Frage, wenn wir über die Effektivität reden und über die Relation des Personalaufwandes, ist das tatsächlich so, dass die Kontrollen dann doch effektiver waren als vielleicht von Ihnen gedacht?
1: Also ich war immer der festen Überzeugung, dass Grenzkontrollen etwas bringen. Natürlich immer in der Waagschale mit der Belastung für meine Kolleginnen und Kollegen. Das war ziemlich holperig zu Beginn, insbesondere was die Unterbringung und die Arbeitszeiten meiner Kolleginnen und Kollegen angeht. Das hat sich aber mittlerweile alles eingespielt und eingefahren. Die Reduzierung der Kräfte an der Grenze ist jetzt ein weiterer Schritt. Also nochmal, die Bundespolizei geht offensichtlich sehr sorgsam mit ihrer Personalressource um. Ob das allerdings jetzt, wie auch der EU-Kommissar sagt, von heute auf morgen beendet werden muss. Das sehe ich ehrlich gesagt noch nicht so. Da bin ich eher bei Minister Dobrindt und sage, da müssen wir erstmal abwarten, wie sich dieses System entwickelt.
0: Und der politische Druck aus Brüssel und die offiziell rechtlichen Rahmenbedingungen, die ja große Schwierigkeiten haben mit dem, was die Bundesrepublik, die Bundesregierung macht, haben Sie kein Problem?
1: Nun, also die Bundesrepublik wird sicherlich, und hier ist ja Minister Dobrindt am Zug, gut begründen und auch weiterhin gut begründen können, warum stationäre Grenzkontrollen derzeit sein müssen. Ob das jetzt an allen Landgrenzen weiterhin sein muss, das muss die Bundesregierung bewerten. Das machen wir anhand von Lagebildern fest. Und wenn die Zahlen nach wie vor so sind, wie sie sind, und insbesondere an unseren Schwerpunktgrenzen, die vornehmlich im Süden und Südosten der Republik liegen, dann glaube ich, ist das auch kein Problem, nach dem Schengener System dort weiterhin die Verlängerung der Grenzkontrollen anzuzeigen.
0: Sagen Sie was, also Bayern immer wieder Schwerpunkt, Baden-Württemberg, was ist mit den Niederlanden? Könnten Sie sich da vorstellen, das ein bisschen lockerer anzugehen?
1: Ja, also was das Thema illegale Migration angeht, denke ich, ist der Schwerpunkt nicht unbedingt an der niederländischen Grenze. Allerdings, und jetzt kommt wieder das, die Grenzkontrollen führt die Bundesrepublik ja nicht nur vor dem Hintergrund der illegalen Migration durch, sondern von der grenzüberschreitenden Kriminalität abhängig. Und Sie wissen, dass in den Niederlanden gerade dort auch sehr aktiv die Makromafia agiert. Ich nenne da nur Geldautomatenaufbrüche. Da ist die grenzpolizeiliche Schwerpunkt ein anderer als an der bayerisch-österreichischen Grenze beispielsweise.
0: Ja, Drogen kommen ja noch dazu, auch die Drogenproblematik an der Grenze, ja.
1: Ja, und deshalb muss das individuell begutachtet werden und anhand der vorliegenden Zahlen dann entschieden werden, ob es vonnöten ist, hier weiterhin stationär zu kontrollieren oder nicht.
0: Jetzt müssen Sie
1: aber, wie gesagt, das muss Minister Dobrindt machen.
0: Entschuldigung, Herr Teckertz. Ich hab noch einen Punkt. Müssen Sie mir noch mal erklären, was Sie viele, glaube ich, täglich fragen, wenn Sie sich mit dem Thema zumindest auseinandersetzen. Allemal, wenn Sie im Auto sitzen und versuchen, die Grenze zu passieren und warten oft über viele, viele Minuten. Manchmal ist es ja auch eine halbe Stunde oder über eine Stunde. Wenn ich jetzt ein Krimineller wäre, würde ich das Risiko eingehen und in Ihre Kontrolle fahren?
1: Ja, ganz offensichtlich ist das tatsächlich so. Nehmen wir jetzt mal nicht die Kriminellen, aber nehmen wir mal die unerlaubt Eingereisten. Es ist tatsächlich zu beobachten, dass jemand, der von der Bundespolizei an einer Grenze zurückgewiesen wird ins nächste europäische Land, tatsächlich nicht gleich noch einmal probiert, beispielsweise über die grüne Grenze nach Deutschland zu kommen. Keine Ahnung, woran das liegt, aber die Zahlen sprechen tatsächlich für sich. Denn wäre das nicht so, dann wären die Zahlen der Erstasylanträge, die ja beim Bundesamt für Migration und Flüchtlinge registriert werden, nicht so eklatant rückläufig zu den letzten Jahren. Es ist also tatsächlich so, dass diese Grenzkontrollen eine unglaubliche Wirkung entfalten auf die Schlepperbanden, aber auch auf die Person selbst.
0: Das sagen Sie jetzt bei illegalen Grenzübertritten. Kommen wir noch mal zu den Kriminellen. Ich hatte eine Zahl noch gefunden. Bayern beispielsweise spricht von 20.000 Fahndungstreffern im vergangenen Jahr. Ist das in vielen Grenzabschnitten ungefähr von der Relation her vergleichbar?
1: Ja, das ist der sogenannte Beifang. Wir sprechen vom Beifang. Das sind offene Haftbefehle, die bisher nicht vollstreckt werden konnten. Und alleine die Bundespolizei in der Zuständigkeit hat im letzten Jahr circa 15.000 offene Haftbefehle vollstreckt. Und das ist vom Eierdieb bis zum Mörder. Also das ist die volle Bandbreite. Da zeigt mal wieder, wie wichtig so eine Filterfunktion an der Grenze ist. Und ich sage Ihnen nochmal, man kann, glaube ich, den Menschen eher zumuten, mal eine Viertelstunde an der Grenze zu warten, als 15.000 unvollstreckte Haftbefehle in Deutschland weiter auf freiem Fuß zu lassen. Also das ist immer so eine Abwägung, wo man den Aufwand betreibt, zu sagen, okay, jetzt nehme ich in Kauf, hier nochmal eine Viertelstunde zu warten bei der Grenzkontrolle, bin aber sicher, dass ich sicher bin. Das ist, glaube ich, der entscheidende Satz dabei.
0: Bei uns im Frühinterview Heiko Teggerz, Chef der deutschen Polizeigewerkschaft DPOLG. Danke für Ihre Zeit und Ihnen noch einen guten Tag.
1: Ich danke Ihnen.
0: Auf Wiederhören.
1: Tschüss.

0: Deutschlandfunk, 8 Uhr und 23. Auch in dieser Region geht es um die Frage, lieber nach Europa, also eine engere Anbindung an die Europäische Union oder ein möglicher Schulterschluss mit dem Kreml, mit Russland, mit Wladimir Putin. Wahlen in Armenien. Wir haben darüber gesprochen mit Björn Blaschke, der das Geschehen für uns in der armenischen Hauptstadt Erivan verfolgt. Was ist bislang bekannt?
1: Die Stimmen werden immer noch ausgezählt, aber bisher sieht es so aus, als wäre es dem bisherigen Regierungschef gelungen, auch weiterhin Regierungschef zu sein. Nikol Paschinyan hat, das sind die letzten gerade reingekommenen Zahlen, 50,04% der Stimmen erreicht. Das ist deutlich mehr, als er bei dem letzten Wahlgang vor 5 Jahren war es, glaube ich, erlangt hatte. Das heißt, er kann wieder die Regierung bilden. Und das ist natürlich dann auch gleichzeitig eine Bestätigung seines Kurses in Richtung EU und USA und so ein bisschen Abwendung von Moskau, also von Russland und dem Kreml dort mit von Wladimir Putin.
0: Sie sagen ein bisschen Anwendung, weil es diese engen Beziehungen wirtschaftlich, kulturell, politisch immer schon gegeben hat.
1: Richtig, also das ist ja noch aus der Zarenzeit sozusagen, dann über die Sowjetunion hinweg war Armenien immer mehr oder weniger eng an Moskau gebunden. Davon versucht sich Paschinyan nun ein wenig loszumachen. Ich bin da so ein bisschen vorsichtig, weil Paschinyan selber auch nochmal gesagt hat, gestern auch nochmal in der vergangenen Nacht, dass er versucht sozusagen einen Spagat mit dem einen Fuß ist er auf jeden Fall noch in Russland, aber mit dem anderen Fuß, den streckt er zumindest aus in Richtung EU und USA. Die wirtschaftliche Abhängigkeit ist enorm. Man hat Vorzugspreise beispielsweise in Gas- und Ölgeschäften. Man hat Handelsbeziehungen zu Russland. Daraus kann man sich selbstverständlich nicht so leicht lösen. Er versucht es, Paschinyan versucht es, aber das gesamte Land Armenien ist eben in dieser geostrategischen Situation wirklich eng eingequetscht. Es ist Aserbaidschan da der Erzfeind, die Türkei ist als Erzfeind immer noch auf der anderen Seite. Und dann eben die Beziehungen zu Russland, da rauszukommen, das ist relativ schwer. Er versucht es und der Kurs, den er da in den letzten Wochen, Monaten nochmal verstärkt hat, der wurde jetzt durch die Wählerschaft bestätigt.
0: Und dennoch hat es im Vorfeld zumindest ja viele Zweifel daran gegeben, ob es einen politischen Durchmarsch geben könnte für den amtierenden Premierminister, weil die Beziehungen eben zu Russland immer noch bei vielen im Land hoch im Kurs stehen. Ist das reiner Pragmatismus, wie Sie es gerade beschrieben haben, oder ist das auch Leidenschaft und Überzeugung?
1: Ich könnte mir sogar noch etwas Drittes vorstellen. Wladimir Putin hat in letzter Zeit ja dann doch einerseits Handelssanktionen gegen Armenien erlassen, eben wegen dieses EU-Kurses. Und er hat auch mehr oder weniger unverhohlen gedroht. Er hat nämlich nochmal das Szenario Ukraine beschrieben. 2013/14 der eingeschlagene EU-Kurs seinerzeit von Seiten der Ukraine, der habe letztlich dazu geführt, dass es zu diesem Krieg gekommen ist, den Putin dann mit der Vollinvasion 2022 fortgesetzt hat, nach der Annexion der Krim, wie es ja immer wieder heißt. Das heißt, da sind einfach Drohungen ausgesprochen worden. Und ich habe so das Gefühl, dass Putin damit einfach auch einen Schritt zu weit gegangen ist, dass man sich davon einfach nicht beeindrucken lassen will. Also es ist, glaube ich, noch dieser mentale Punkt, der auch noch mit da reinspielt.
0: Aus der armenischen Hauptstadt Erivan, Björn Blaschke.

0: Der Krieg in Osteuropa und der Nahostkonflikt. Themen beim Treffen der NATO-Verteidigungsminister Thomas Spiekhofen.
1: Unter anderem geht es um die Frage, wie die Ukraine weiter aus der sogenannten European Peace Facility unterstützt werden kann. Der Topf dient militärischen Ausgaben in verschiedenen Teilen der Welt und ist zurzeit 17 Milliarden Euro schwer. 11 davon sind für die Ukraine reserviert. Auch um den Kampf gegen die russische Schattenflotte soll es gehen, mit deren Hilfe Russland weiterhin seine Kriegskasse auffüllt. Derzeit wird in der Europäischen Union das 21. Sanktionspaket vorbereitet, in dem diese Schattenflotte erneut ins Visier genommen werden soll. Außerdem wollen die Verteidigungsminister über die Lage in der Straße von Hormus und die Freiheit der Schifffahrt dort sprechen. Mehrere europäische Staaten haben, unter Federführung Frankreichs und Großbritanniens, ihre Unterstützung für die Sicherung der Schiffspassage zugesagt, allerdings erst, wenn die Waffen schweigen. Deutschland will sich unter anderem mit Minensuchbooten beteiligen. Ganz grundsätzlich wird bei dem Treffen auch die Verteidigungsbereitschaft der EU insgesamt ein Thema sein. Die USA wollen Medienberichten zufolge demnächst ihren europäischen Partnern in der NATO konkrete Einzelheiten nennen, an welchen Stellen sie ihre Unterstützung reduzieren oder sich auch ganz zurückziehen. Die NATO kommentierte die Berichte bislang nicht. Von den 27 EU-Mitgliedern, die sich in Lefkosia treffen, gehören 23 der NATO an. Nur Irland, Österreich, Malta und Zypern nicht.
0: Informationen von Thomas Spiekhofen.

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1: Uhr 8:30, die Nachrichten. Israel und der Iran greifen sich wieder gegenseitig an. Die israelische Armee teilte heute früh mit, der Iran habe erneut Raketensalven abgefeuert. Die Verteidigungssysteme seien im Einsatz. Die Nachrichtenagentur AFP berichtet von mehreren Explosionen über Jerusalem. Teheran hatte Israel gestern am späten Abend erstmals seit Inkrafttreten der Waffenruhe im April mit Raketen attackiert. Auch die Houthi-Miliz aus dem Jemen feuerte Raketen auf Israel ab. Die israelische Armee hat entgegen der Forderungen von US-Präsident Trump auf die iranischen Angriffe reagiert. Nach Angaben des Militärs wurden Ziele des iranischen Regimes im Westen und im Zentrum des Landes aus der Luft attackiert. Iranische Medien berichteten von Explosionen in der Hauptstadt Teheran sowie in Tabriz und Isfahan. Unter anderem soll eine petrochemische Anlage getroffen worden sein. Die Ölpreise sind nach der jüngsten Eskalation im Nahen Osten wieder gestiegen. So kostete ein Barrel 159 Liter Rohöl der weltweiten Referenzsorte Brent am frühen Morgen rund 97 US-Dollar. Das sind 4% mehr als Ende vergangener Woche. Zu Beginn des Jahres hatte der Krieg im Nahen Osten den globalen Ölmarkt erschüttert. Zwischenzeitlich kostete ein Barrel Öl mehr als 120 US-Dollar. Bundesumweltminister Schneider hat die unverzichtbare Rolle der Vereinten Nationen bei der Bekämpfung des Klimawandels hervorgehoben. Vor einer heute in Bonn beginnenden Konferenz sagte der SPD-Politiker, während weltweit Konflikte zunehmen, arbeite die UNO weiter an gemeinsamen Antworten auf die Klimakrise. Das sei keine Selbstverständlichkeit. Die Vereinten Nationen blieben der zentrale Ort, an dem globale Herausforderungen angegangen würden. Deutschland werde sich bei den Gesprächen in Bonn dafür einsetzen, den Ausbau erneuerbarer Energien voranzutreiben. Die 10-tägige Konferenz in Bonn dient der Vorbereitung der nächsten UNO-Klimakonferenz im November im türkischen Antalya. Themen sind unter anderem die Senkung der Treibhausgasemissionen und die internationale Klimafinanzierung. Bonn ist der Sitz des UNO-Klimasekretariats, das die internationale Klimapolitik koordiniert. Für die Konferenz sind mehr als 6.500 Teilnehmer aus 186 Ländern angemeldet. Die Bundesregierung will mit ihren geplanten Reformen eine spürbare Entlastung der Bevölkerung erreichen. Arbeitsministerin und SPD-Chefin Baas sagte im ARD-Fernsehen, es müssten mindestens um die 500 Euro im Jahr sein. Ein deutlich geringerer Betrag wäre nicht glaubwürdig. Baas betonte, die versprochene Einkommensteuerreform müsse wie zugesagt zum 1. Januar 2027 in Kraft treten. Der stellvertretende Vorsitzende der Unionsfraktion Middelberg sagte im Deutschlandfunk, Baas Zielrichtung sei richtig. Ob man das erreichen könne, hänge von der Steuerreform ab. Um diese umzusetzen, müsse man beim Haushalt konsequent sparen. Dafür sehe er ausreichend Potenzial. Der CDU-Politiker sprach sich gegen feste Fristen aus. Es sei nicht schlimm, wenn mal etwas länger dauere, aber dafür das Ziel erreicht werde, so Middelberg. Die Bundesregierung will in den kommenden Wochen mehrere Reformvorhaben, etwa in den Bereichen Rente und Steuern, auf den Weg bringen. Bei einem russischen Angriff sind in der ukrainischen Region Saporischja mehrere Menschen getötet worden. Der Gouverneur teilte auf Telegram mit, 5 Menschen seien tot. Zudem gäbe es 14 Verletzte. Bei dem Angriff mit Drohnen und Raketen seien Infrastruktur, Wohnhäuser und Autos beschädigt worden. Bei einem ukrainischen Drohnenangriff auf einen Zug auf der von Russland annektierten Halbinsel Krim ist ein Mensch getötet worden. Nach russischen Angaben wurde eine weitere Person verletzt. Die Ukraine greift in ihrem Abwehrkampf gegen den russischen Aggressor immer wieder auch Ziele auf der Krim und in Russland selbst an. Der Süden der Philippinen ist von einem schweren Erdbeben erschüttert worden. Das Beben der Stärke 7,8 ereignete sich vor der Küste der Insel Mindanao. Nach ersten Angaben des Zivilschutzes kamen mindestens 15 Menschen ums Leben. Rund 130 seien verletzt.

0: gestürzt worden. Die Erfassung der Opfer dauere aber noch an. Die Tsunami-Warnungen wurden inzwischen wieder aufgehoben. Das Wetter zunächst verbreitet sonnig oder locker bewölkt, später im Westen und Südwesten Schauer und einzelne Gewitter, Höchstwerte 20 bis 29 Grad. Das waren die Nachrichten.
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2: 8 Uhr und 35 Minuten nach 8:30 inzwischen. Noch einmal zur Wirtschaft. Es gibt ja durchaus Börsenwochen, an denen wenig passiert und wenig auf der Tagesordnung steht. Aber in dieser Woche ist das wohl anders. Birgit Becker aus unserer Wirtschaftsredaktion hier im Studio. Warum ist das so?
3: Na, da geht's auf den ersten Blick eher unspektakulär um die Ratssitzung der EZB an diesem Donnerstag. Unspektakulär insofern, als das ein Routinetermin ist. Aber der Ölpreisschock, ausgelöst durch den Irankrieg, der hat ja die Preise im Euroraum deutlich nach oben getrieben, auf 3,2% im vergangenen Monat. Und so könnte es dazu kommen, dass die EZB trotz schwacher Konjunkturlage die Zinsen anhebt. Und das wäre dann zum ersten Mal in diesem Jahr. Und so hat der Routinetermin doch etwas Spezielles. Und sehr speziell ist aber auf jeden Fall ein anderes Ereignis, der Börsengang der Weltraumfirma SpaceX. Die erste Notiz, also das Börsendebüt, das soll am Freitag sein. Und die ganze Woche über gibt es diese Werbetouren für die Aktie, diese Roadshows von und bei den Banken. Und im Zentrum dabei der Firmengründer Elon Musk, der wohl beides sein kann für den Börsengang. Die größte Verheißung und die größte Belastung zugleich. Der Analyst Christian Viröhl beschreibt das Dilemma mit dem Personenkult so.
4: Personenkult ist immer dann kritisch, wenn er von den betriebswirtschaftlichen Fakten ablenkt und wenn so eine Aktie, so ein Unternehmen sukzessive zur Religionsgemeinschaft mutiert, wie das ja bei Tesla passiert ist. Wenn das jetzt mit SpaceX nochmal in derselben Form passiert, dann haben wir hier wirklich die wertvollste Meme-Aktie der Welt.
3: Tatsächlich ist es ja so, dass die reinen Geschäftszahlen von SpaceX nicht gerade überwältigend sind. Im vergangenen Jahr gab es ein Minus von knapp 5 Milliarden Dollar bei einem Umsatz von gut 18 Milliarden. Passend vor dem Börsengang hat SpaceX verkündet, dass man von Google in den kommenden Jahren jeden Monat 920 Millionen Dollar für die Vermietung von Rechenleistungen bekommen soll. Das hübscht die Kassenlage auf, aber dennoch, gemessen an den nackten Zahlen, sind die Börsenerwartungen über die Massen hoch. Konkret bietet SpaceX 555,6 Millionen Aktien an zu einem Festpreis von je 135 Dollar. Und da die mit Sicherheit alle Käufer finden, bringt das Börsendebüt 75 Milliarden Dollar ein. Dreimal so viel wie der bislang größte Börsengang, der des Ölkonzerns Saudi Aramco vor 7 Jahren. Und SpaceX wird so aus dem Stand zu den 10 wertvollsten börsennotierten Unternehmen der Welt zählen. Und da Elon Musk 85% der Stimmrechte behält, ist er auch weit entfernt davon, seine Macht mit irgendwelchen Börsenakteuren teilen zu müssen, so wie das für Normalsterbliche, wenn sie ihre Firma an die Börse bringen, oft der Fall ist.
2: Eine spannende Börsenwoche, die da bevorsteht. Danke, Birgit Becker.

0: Deutschlandfunk 8 Uhr und 38. Am Freitagnachmittag hat es gleich mehrere Eilmeldungen gegeben. Auf der internationalen Raumstation wurden danach Lecks festgestellt. Die ISS verliert Luft. Die Situation war wohl äußerst kritisch. Ein Teil der Crew sollte sich auf eine Evakuierung vorbereiten und wurde dann in die Rettungskapsel beordert. Kurze Zeit später gab es dann Entwarnung, vorerst zumindest, denn gelöst ist das Problem offenbar noch nicht. Die Frage an Michael Stang aus der Deutschlandfunk-Wissenschaftsredaktion hier bei mir im Studio. Wie gefährlich war diese Situation?
1: Also generell muss man sagen, ein Leck auf der ISS kann immer sehr schnell lebensbedrohlich werden, wobei Lecks dort seit Jahren auftreten. Die Raumstation ist ja mittlerweile in die Jahre gekommen. Sie kreist schon seit über 25 Jahren in rund 400 Kilometern Höhe über der Erde. Die neuen Lecks, die gibt es im Verbindungstunnel des Vesta Service Moduls, also des russischen Teils der ISS. Dort finden immer wieder Reparaturarbeiten statt, weil eben vor allem seit 2019 dort immer wieder Risse und Lecks auftreten. Und am Freitag hatte die russische Raumfahrtbehörde Roskosmos dann beschlossen, eine umfassendere Reparaturmaßnahme durchzuführen, weil deutlich mehr Luft verloren gegangen ist. Und aus besonderer Vorsicht hatte die NASA die 5 amerikanischen Astronautinnen und Astronauten angewiesen, sich in den Safe Haven, also den Sicherheitsbereichen der Dragon-Rettungskapsel, zu begeben, um gegebenenfalls schnell zur Erde zurückkehren zu können.
0: Die russischen Raumfahrer sind dann also an Bord geblieben, an der Station geblieben und haben die Lecks abgedichtet. Wie ist das verlaufen?
1: Also Roskosmos teilte mit, die Kosmonauten hätten 2 potenzielle Lecks gefunden. Eine Stelle sei umgehend durch das Auftragen mit einer ersten Schicht einer Dichtungsmasse abgedichtet worden. Ähnliches soll zeitnah mit der zweiten Stelle passieren. Die Sicherheit der Besatzung und der Bordsysteme sei nicht gefährdet, der Druck an Bord der ISS stabil und werde auf dem vorgesehenen Niveau gehalten, hieß es, also vorerst leichte Entwarnung. Die US-amerikanische Raumfahrtbehörde NASA erklärte, dass die 5 Raumfahrenden aus der Dragon-Kapsel wieder in die Station zurückgekehrt seien. Also wäre es nicht halbwegs sicher, wäre das vermutlich auch nicht passiert.
0: Das heißt, erst einmal aufatmen, ist es aber nur eine Frage der Zeit, bis das wieder passiert?
1: Also laut NASA sind die Reparaturarbeiten vorerst ausgesetzt, um weitere Daten und Messungen zu überprüfen. Roskosmos versucht weiter, die Auswirkungen dieser Probleme so weit wie möglich zu begrenzen. Die Risse, die werden von der NASA aufmerksam beobachtet und geben aber Anlass zur Sorge, heißt es. Der russische Raumfahrtexperte Georgi Trischkin erklärte die Lecks mit dem zunehmenden Verschleiß im Svesta-Modul. Da gibt es Mikrorisse in den alten Schweißnähten. Das Hauptproblem ist aber der Andockteil. Das Modul hat mittlerweile 66 Andockvorgänge hinter sich. Das ist mehr als bei allen anderen Modulen der Station. Ja, und jeder Andockvorgang bedeutet eben eine zusätzliche Belastung.
0: Bedeutet das, dass die Probleme eher mehr werden als weniger?
1: Vermutlich. Die Druckhülle des Moduls, die besteht ja aus einer Aluminium-Magnesium-Legierung und hat nur eine Wandstärke von 2 mm. Es gibt dann noch zusätzliche Schichten, um die Hülle vor dem Einschlag von winzigen Meteoriten oder kleinsten Teilen von Weltraumschrott zu schützen. Aber die Weltraumstrahlung und die Temperaturunterschiede, die machen dem Material zu schaffen. Teile dieses Moduls, die stammen ja sogar noch aus den 80er Jahren, als die Nachfolge der damaligen Raumstation Mir vorbereitet wurde. Dann wurde die ISS gebaut und schon seit Juli 2000 ist die Svesta Teil der ISS und gehört damit zu den ältesten Bauteilen einer sehr, sehr alten Station. Nach aktueller Planung soll die ISS noch bis zum Jahr 2030 betrieben werden. Mal abwarten, ob sie so lange durchhält.
0: Michael Stang aus unserer Wissenschaftsredaktion. Vielen Dank.

0: Offenbar soll es weniger Atomwaffen weltweit geben. Dafür soll wiederum das Risiko gewachsen sein, dass diese Nuklearsprengköpfe auch eingesetzt werden. Mehr dazu von Arne Bartram.
1: Die Welt bleibt hochgerüstet und Atomwaffen rücken wieder stärker in den Fokus. Zwar gibt es weltweit etwas weniger nukleare Sprengköpfe als noch vor einem Jahr, doch dieser Trend bedeutet nicht mehr Sicherheit. Denn die politischen Umstände haben sich verändert, erklärt Karim Hagak, Direktor des Stockholmer Friedensforschungsinstituts SIPRI.
2: So during the time of the Cold War,
1: im Kalten Krieg waren Atomwaffen ein zentraler Bestandteil, um das Gleichgewicht zwischen den USA und der damaligen Sowjetunion zu sichern. Gestützt nicht nur auf militärische Fähigkeiten, sondern auch auf ein sehr ausgefeiltes System der Rüstungskontrolle. Heute aber gerät genau dieses System ins Wanken. Verträge zur Begrenzung von Atomwaffen laufen aus oder werden nicht verlängert. Wir erleben gerade den Zusammenbruch der nuklearen Rüstungskontrolle. Staaten haben nun die Freiheit, die Größe ihrer Nukleararsenale zu erweitern, mehr Atomwaffen zu stationieren und dabei weniger transparent mit ihren Nuklearwaffenprogrammen umzugehen. Ein weiterer Grund zur Sorge ist die geopolitische Konkurrenz. Tatsächlich beobachten wir eine Reihe bewaffneter Konflikte, an denen Atommächte beteiligt sind.
2: Nuclear armed states.
1: Aktuelles Beispiel: der Krieg von USA und Israel gegen Iran. US-Präsident Trump.
3: We will not let Iran have a nuclear weapon.
1: Wir werden nicht zulassen, dass der Iran eine Atomwaffe bekommt. Das ist ganz einfach. Das wird nicht passieren. Wir haben ihn hart getroffen. Vielleicht müssen wir noch härter zuschlagen.
3: But we may have to hit them even harder.
1: Auch Drohungen aus Russland machen den Friedensforschern Sorge, hier Präsident Putin in einer Rede. Der Einsatz von Atomwaffen ist eine extreme, außergewöhnliche Maßnahme. Aber unser nukleares Arsenal muss angesichts der wachsenden Spannungen ein verlässlicher Garant für unsere Souveränität bleiben. Die aktuelle Entwicklung setzt vor allem eine Region immer stärker unter Druck, Europa. Karim Hagak, Direktor des Stockholmer Friedensforschungsinstituts SIPRI. Europa sieht sich nun mit einem deutlich komplexeren Sicherheitsumfeld konfrontiert. Die Bündnisbeziehungen zwischen den Vereinigten Staaten und Europa sind zweifellos im Wandel. Europa muss sich nun auch mit den Auswirkungen von großmachtpolitischer Konkurrenz auseinandersetzen, die weitreichende Folgen für die europäische Sicherheit haben. Bedeutet ein deutlich weniger verlässlicher Bündnispartner USA und gleichzeitig unterbrochene Lieferketten und steigende Energiepreise wegen des Kriegs im Nahen Osten.
0: Arne Bartram berichtete. Nun zu weiteren Themen in Kürze. Israel hat wieder Ziele im Iran angegriffen, nachdem der Iran zuvor Raketen auf Israel abgefeuert hatte. Filiz Kükrikol.
4: Die staatliche iranische Nachrichtenagentur IRNA meldete die Einschläge. Laut übereinstimmender Medienberichte waren sie in der iranischen Hauptstadt Teheran sowie in Tabriz, Isfahan und in der Nähe der Stadt Karaj zu hören. Gestern Abend hatte Iran erstmals seit Inkrafttreten einer Waffenruhe am 8. April Raketen auf Israel abgefeuert, als Warnung für die andauernden Angriffe auf den Libanon, wie das Regime in Teheran mitteilte. Israel hatte insbesondere die südlichen Vororte von Beirut beschossen, die Hauptquartiere der Hisbollah, wie Ministerpräsident Netanyahu und Israels Verteidigungsminister Katz mitteilten.
0: SPD-Chefin Bärbel Baas hat in der ARD spürbare Entlastungen durch eine Einkommensteuerreform in Aussicht gestellt. Georg Schwarte.
5: Im Moment liegen Reformen auf dem Tisch, wo die Bürger und Bürgerinnen erstmal den Eindruck haben, es wird für sie schwieriger, sagte Baas und verwies auf drohende Zuzahlungen bei Gesundheit und Pflege. Deshalb müsse, wie zugesagt, eine Einkommensteuerreform am 1. Januar 2027 in Kraft treten, die dauerhaft entlaste und wirklich mehr Geld im Portemonnaie übrig lasse. Sonst habe die Politik ihre Glaubwürdigkeit verloren. Bei der ebenfalls anstehenden Rentenreform kündigte Baas zumindest Eckpunkte bis zur Sommerpause an. Die Koalition hatte das Ziel ausgegeben, bis Juli ein großes Reformpaket zu beschließen.
0: Der CDU-Finanz- und Haushaltspolitiker Matthias Mittelberg nennt hier im Deutschlandfunk eine generelle Voraussetzung für Reformen.
6: Am Ende werden wir, ich glaube, das sehen auch die Tarifparteien, also die Arbeitgeber genauso wie die Arbeitnehmer, das Entscheidende, worauf es jetzt ankommt, ist, den Wirtschaftsstandort Deutschland wieder zu stärken, damit wir unsere Arbeitsplätze sichern. Wir müssen jetzt dringend, und das ist Ziel Nummer 1, im Grunde auch Ziel Nummer 2 und 3, und erst dann kommt irgendwas anderes, Wachstum wieder erreichen. Wir sind seit 2019, stehen wir wirtschaftlich de facto still. Und wir haben seit 7 Jahren wirtschaftlich keine Entwicklung mehr signifikant nach oben. Und das müssen wir jetzt aufbrechen, denn nur dann werden wir in Zukunft auch wieder was zu verteilen haben.
0: Unionsfraktionsvize Matthias Mittelberg heute bei uns hier in der Sendung. Die Europäische Union hat die Bundesregierung kritisiert, weil sie die Kontrollen an den deutschen Grenzen aufrechterhalten will. Der Vorsitzende der Deutschen Polizeigewerkschaft, Heiko Teggerts, sagt hier bei uns im Deutschlandfunk, die Kontrollen sollten vorerst bleiben.
7: Die Bundesrepublik wird sicherlich, und hier ist ja Minister Dobrindt am Zug, gut begründen und auch weiterhin gut begründen können, warum stationäre Grenzkontrollen derzeit sein müssen. Ob das jetzt an allen Landgrenzen weiterhin sein muss, das muss die Bundesregierung bewerten. Das machen wir anhand von Lagebildern fest. Und wenn die Zahlen nach wie vor so sind, wie sie sind, und insbesondere an unseren Schwerpunktgrenzen, die vornehmlich im Süden und Südosten der Republik liegen, dann glaube ich, ist das auch kein Problem, nach dem Schengener System dort weiterhin die Verlängerung der Grenzkontrollen anzuzeigen.
0: Heiko Teggerts bei uns im Deutschlandfunk, Vorsitzender der Deutschen Polizeigewerkschaft. Der ehemalige Bundeswehrgeneral Hans-Lothar Domröse sieht die Ukraine in ihrem Verteidigungskrieg inzwischen im Vorteil. Nicht nur wegen der Drohnenangriffe auf russisches Territorium.
8: Man hat ja schon früher gesagt, Not macht erfinderisch, und man brauchte irgendwelche Mittel, um die Russen am Vormarsch zu stoppen. Und damit hat es ja angefangen. Ihnen ist es gelungen, vorwärts der Frontlinie einen 20 Kilometer Streifen einzurichten, in den sie elektronisch komplett beherrschen, mit unbemannten Systemen angereichert, sodass dort kein Mensch sich bewegen kann nach vorne. Die Russen können nicht mehr angreifen, und die Ukrainer haben eingestellt ihre eigenen Angriffe, weil das auch zu verlustreich war. Insofern sind sie zur erfolgreichen Verteidigung übergegangen.
0: Der frühere 4-Sterne-General Hans-Lothar Domröse. Kurt Waldheim wird zum österreichischen Präsidenten gewählt. Das war heute vor 40 Jahren. Darüber mehr in unserem Kalenderblatt im Deutschlandfunk um 9.05 Uhr. Von dieser Stelle aus möchte ich mich verabschieden. Dirk Müller im Namen des gesamten Frühteams. Danke, dass Sie zugehört haben. Danke für Ihr Interesse und Ihnen noch einen schönen Tag.

Deutschlandfunk, 8.50 Uhr, die Presseschau. Mit Stimmen über die in Deutschland aus EU-Sicht immer noch unzureichende Transparenz bei Gehältern. Zunächst zum sozialpolitischen Handlungsbedarf im Bund. Die Reformen seien zur Schicksalsfrage für die schwarz-rote Bundesregierung geworden, schreibt die Südwestpresse aus Ulm und führt aus, dass sich nun alles auf die notwendige Modernisierung von Rente, Gesundheit, Steuern und Arbeitsmarkt fokussiert, ist richtig. Es wäre aber eine Fehlannahme zu glauben, dass danach erstmal Schluss wäre mit der Reformerei. Denn so groß die Erwartungen an die Koalitionsrunden in den nächsten Wochen bereits sind, Schwarz-Rot soll schaffen, was seit Jahrzehnten nicht geschafft wurde. Noch größer scheint die heimliche Hoffnung, dass es dann endlich erledigt ist. Spoiler, beim Reformieren gibt es kein beendet, erinnert die Südwestpresse. Die Tageszeitung Taz geht auf die bereits recht konkreten Reformpläne bei der Pflege ein. Der Gesetzentwurf zur Pflegeversicherung, den Gesundheitsministerin Nina Warken vorgelegt hat, bedeutet eine Zeitenwende in der Sozialpolitik, die in ihrer Bedeutung an die Einführung der Hartz-IV-Gesetze erinnert. Denn vieles, was in den vergangenen Jahren verbessert wurde, wird wieder zurückgefahren. Doch Empörung allein hilft nicht weiter, denn die Milliarden fehlen ja. Wie kann man unter dem Einsparungsdruck also noch sozialpolitisch navigieren? Es braucht eine Diskussion über die Einnahmeseite, glaubt die Taz. Ein weiteres Vorhaben von Gesundheitsministerin Warken zielt darauf ab, die Defizite der Krankenkassen zu verringern. So soll die Pharmaindustrie Jahr für Jahr höhere Rabatte auf patentgeschützte Medikamente gewähren. Die Lausitzer Rundschau aus Cottbus bilanziert: Nicht nur Krankenkassen, auch viele Politiker finden, dass die Branche damit eher glimpflich davonkommt. Das sehen die Arzneimittelhersteller komplett anders. Und sie bekommen Rückenwind von Landespolitikern, die Investitionen erhoffen. Kurzatmiges Stopfen von Löchern kann zwar neuerliche Beitragserhöhungen vermeiden, aber das System nicht zukunftsfest machen. Nur mit einer auf Dauer stabil finanzierten Krankenversicherung schafft man Rahmenbedingungen, die auf Jahre kalkulierbar sind. Nicht nur für die Pharmabranche, sondern für alle Beteiligten, wirft die Lausitzer Rundschau ein. Die Rheinpfalz aus Ludwigshafen betrachtet einen konkreten Vorschlag aus der Jungen Union. Mehr als 4% höhere Renten, gleichzeitig aber kein ausreichender finanzieller Spielraum für eine BAföG-Erhöhung. Diese Prioritätensetzung offenbart eine Schieflage, die JU-Chef Johannes Winkel zu Recht kritisiert. Sein Vorschlag, die Renten statt um 4,2% nur um 3% anzuheben und die frei werdenden Mittel unter anderem in die BAföG-Erhöhung zu investieren, sollte deshalb ernsthaft diskutiert werden. Denn schon heute trägt die junge Generation enorme Belastungen, rasant steigende Mieten, höhere Abgaben, ein immer kostspieligeres Rentensystem bei zugleich unsicheren Zukunftsperspektiven. Trotzdem wird politisch meistens zuerst bei den Jungen gespart, bemängelt die Rheinpfalz. Die Landshuter Zeitung wird grundsätzlich. Jeder Reformvorschlag muss auf Ausgewogenheit achten. Das heißt, wenn auf der einen Seite Beitragszahlern und Leistungsempfängern Zumutungen ins Haus stehen, dann müssen diese aber erkennen, dass stärkere Schultern auch mehr tragen. Wie im Steuersystem, wo es einen progressiven Tarifverlauf gibt. Höhere Einkommen zahlen prozentual mehr, so muss auch bei Gesundheit und Pflege dieses Prinzip berücksichtigt werden. Möglichkeiten dazu gibt es, beispielsweise durch eine Erhöhung oder einen völligen Verzicht auf die Beitragsbemessungsgrenze. Nur auf diese Weise lässt sich in der Bevölkerung Akzeptanz für Reformen erzielen und den Kritiken die Spitze nehmen, ist die Landshuter Zeitung sicher. Seit dem Wochenende verstößt Deutschland gegen EU-Recht, weil es eine Richtlinie für mehr Transparenz bei Gehältern noch nicht in nationales Recht überführt hat. Die neue Osnabrücker Zeitung beschreibt das Problem so: Während andere Länder längst Gehaltsspannen in Stellenanzeigen veröffentlichen, halten viele Unternehmen hier noch immer an der Vorstellung fest, dass über Geld besser nicht gesprochen wird. Wer fragt, gilt schnell als dreist. Wer verhandelt, als selbst überschätzt. Und wer Kollegen nach ihrem Gehalt fragt, bewegt sich bereits am Rand einer gesellschaftlichen Tabuzone. Arbeitgeber wissen genau, was sie zahlen können. Bewerber müssen raten.
Der österreichische Kurier sieht in der Transparenzforderung auch eine Möglichkeit, den Gehaltsunterschied zwischen Männern und Frauen auf lange Sicht auszugleichen. Er erinnert: Es geht nicht darum, den Kollegen etwas zu neiden, wobei laut EU-Regulierung sowieso nie der Einzelne seinen Gehaltszettel auf den Tisch legen muss. Es geht um Gerechtigkeit, um den Ausgleich jahrelanger Benachteiligung. Diese unerklärte Lohnlücke zu schließen, wird letztendlich auf den Druck der Arbeitnehmerinnen zurückfallen, denn das Unternehmen, den Gender Pay Gap gleich freiwillig schließen, wird eher selten der Fall sein. Zumindest erhalten nun aber Frauen das Werkzeug, um selbstbewusst zu fordern, was ihnen zusteht, schließt der Kurier aus Wien. Die Frankfurter Allgemeine Zeitung kritisiert: Obwohl Unternehmen hierzulande dringend mehr Freiheit brauchen, werden Lohnfindung und Lohnverhandlung immer stärker zu einem fremdgesteuerten Prozess durch die Politik und die Gerichte. Anders als der Name der Richtlinie nahelegt, geht es nicht nur um Lohntransparenz. Das Regelwerk gilt auch inhaltliche Kriterien für gleichwertige Arbeit vor. Aber in welchen Fällen dann Gehaltsunterschiede zulässig sind oder nicht, darüber lässt sich trefflich streiten. Das ist riskant für Arbeitgeber, denn die Beweislasten verschieben sich deutlich zu ihren Ungunsten und die Klagerisiken steigen, warnt die FAZ. Und nun zum Ukraine-Krieg. In London haben die E3, also Deutschland, Frankreich und Großbritannien, auf höchster Ebene mit Präsident Zelensky über eine europäische Verhandlungsinitiative beraten. Die Ludwigsburger Kreiszeitung befasst sich mit dem Signal des Treffens an Russland. Der Druck auf Wladimir Putin wächst. Seine markigen Worte können nicht darüber hinwegtäuschen. Militärisch ist der Krieg kaum mehr zu gewinnen. Europa ist enger zusammengerückt, koordiniert seine Hilfe und entwickelt nun eigene diplomatische Initiativen. Dass Putin Gerhard Schröder als Vermittler ins Spiel gebracht hat, ist das indirekte Eingeständnis. Ohne europäische Einbindung wird es keinen Frieden geben. Das Signal des E3-Treffens in London ist deutlich. Die Europäer erheben den Anspruch, den Weg zum Kriegsende mitzugestalten. Der Kölner Stadtanzeiger erinnert daran, dass immer noch viele russische Staatsbürger in der EU Urlaub machen. Zu Recht verlangen 11 Staaten von der EU-Kommission, diese Obszönität zu beenden. Die meisten Russen wollen den Krieg nur siegreich enden sehen, weil er sie kaum stört. Ihr Präsident will, dass es so bleibt. Die EU muss sich fragen, wie ernst Putin sie nimmt, wenn sie sich nicht einmal traut, seine Landsleute aus der Ignoranz zu reißen. Ein Aufstand daheim wäre das Einzige, was ihn zum Einlenken brächte. Anders gesagt, je weniger die Russen vom Krieg wahrnehmen, desto länger dauert er. Die EU sollte helfen, ihnen die Augen zu öffnen, postuliert der Kölner Stadtanzeiger, mit dem diese Presseschau endet. Die Redaktion hatte David Ehl, Sprecher war Markus Hase.

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9: Neun Uhr, die Nachrichten. Die EU-Außenbeauftragte Kallas hat nach den jüngsten Kampfhandlungen zwischen Israel und dem Iran vor einer weiteren Eskalation im Nahen Osten gewarnt. Stattdessen sollten sich die Kriegsparteien an den Verhandlungstisch setzen und eine Einigung erzielen, betonte Kallas vor dem Treffen der EU-Verteidigungsminister im zyprischen Nikosia. Die britische Außenministerin Cooper schrieb auf der Plattform X, niemand habe ein Interesse an der Wiederaufnahme des Konflikts. Der Iran hatte Israel am späten Abend erstmals seit Inkrafttreten der Waffenruhe im April mit Raketen attackiert. Als Reaktion griff Israel entgegen Forderungen von US-Präsident Trump Ziele im Iran an. Heute früh meldete die israelische Armee weiteren Beschuss aus dem Iran. Auch die Houthi-Miliz aus dem Jemen feuerte Raketen auf Israel ab. Das Stockholmer Friedensforschungsinstitut SIPRI hat vor einer wachsenden Rolle von Atomwaffen in der internationalen Sicherheitspolitik gewarnt. Die 9 Nuklearmächte USA, Russland, Großbritannien, Frankreich, China, Indien, Pakistan, Nordkorea und Israel hätten im vergangenen Jahr ihre Programme zur Modernisierung und Ausweitung ihrer Atomwaffenarsenale fortgesetzt, erklärte SIPRI anlässlich der Veröffentlichung seines neuen Jahrbuchs. Auch sei die Zahl der militärisch nutzbaren Atomsprengköpfe leicht gestiegen. Die Friedensforscher kritisierten, die Staaten setzten Atomwaffen zunehmend als Instrumente nationaler Machtpolitik ein und machten damit jahrzehntelange Bemühungen um eine Verringerung rückgängig. Die Bundesregierung will mit ihren geplanten Reformen eine spürbare Entlastung der Bevölkerung erreichen. Arbeitsministerin und SPD-Chefin Baas sagte im ARD-Fernsehen, es müssten mindestens um die 500 Euro im Jahr sein. Ein deutlich geringerer Betrag wäre nicht glaubwürdig. Baas betonte, die versprochene Einkommensteuerreform müsse wie zugesagt zum 1. Januar 2027 in Kraft treten. Der stellvertretende Vorsitzende der Unionsfraktion Middelberg sagte im Deutschlandfunk, Baas Zielrichtung sei richtig. Ob man das erreichen könne, hänge von der Steuerreform ab. Um diese umzusetzen, müsse man beim Haushalt konsequent sparen. Dafür sehe er ausreichend Potenzial. Die Bundesregierung will in den kommenden Wochen mehrere Reformvorhaben, etwa in den Bereichen Rente und Steuern, auf den Weg bringen. In der baden-württembergischen Stadt Reutlingen wird nach einem großflächigen Stromausfall Brandstiftung als Ursache vermutet. Ein Sprecher des Netzbetreibers Netze BW teilte mit, es seien 3 Brandstellen an einem Umspannwerk und Schäden an einem Zaun gefunden worden. Nach Angaben des Landeskriminalamts wird in alle Richtungen ermittelt. In der Nacht war durch den Brand in einem Umspannwerk in Teilen Reutlingens der Strom ausgefallen. Die Energieversorgung konnte inzwischen teilweise wiederhergestellt werden. Laut dem Netzbetreiber sind noch etwa 10.000 Menschen ohne Strom. Im Kosovo hat die Regierungspartei Selbstbestimmung von Ministerpräsident Kurti die vorgezogene Parlamentswahl gewonnen. Sie kommt laut den Angaben der Wahlbehörde nach Auszählung fast aller Stimmen auf 43%. Dies bedeutet, dass sie erneut auf Koalitionspartner angewiesen ist, um eine Regierung bilden zu können. Auf den weiteren Plätzen folgen die als Mitte-rechts geltende Demokratische Partei mit 21% und die konservative Demokratische Liga mit 18%. Die Parlamentswahl war in dem Balkanstaat bereits die dritte in nur 16 Monaten. Sie wurde angesetzt, weil das tief gespaltene Parlament im April bei der Wahl eines neuen Staatsoberhaupts gescheitert war. Der Süden der Philippinen ist von einem schweren Erdbeben erschüttert worden. Das Beben der Stärke 7,8 ereignete sich vor der Küste der Insel Mindanao. Nach ersten Angaben des Zivilschutzes kamen mindestens 15 Menschen ums Leben. Rund 130 seien verletzt worden. Die Erfassung der Opfer dauere aber noch an. Auch das Ausmaß der Schäden ist noch unklar. Die Tsunami-Warnungen wurden inzwischen wieder aufgehoben. Das Wetter zunächst verbreitet sonnig oder locker bewölkt, später im Westen und Südwesten Schauer und einzelne Gewitter, Höchstwerte 20 bis 29 Grad. Morgen wechselnd bewölkt, im Norden Schauer und einzelne Gewitter, vom Süden bis in die östliche Mitte örtlich länger andauernder Regen, in den übrigen Landesteilen weitgehend trocken, 15 bis 21 Grad. Das waren die Nachrichten.
0: Heute vor 40 Jahren wurde Kurt Waldheim zum österreichischen Bundespräsidenten gewählt. Ein Kalenderblatt von Günther Keindelsdorfer.
10: Lasst uns daher vor niemanden Hass und Zwietracht in unser Land hineintragen, auch wenn das einige wenige Vertreter des jüdischen Weltkongresses in New York tun, gemanagt von Österreich aus.
11: Einen solchen Wahlkampf mit antisemitischen Anklängen hatte die Zweite Österreichische Republik noch nicht erlebt. Als die bürgerliche ÖVP Kurt Waldheim im Januar 1986 ins Rennen um die Bundespräsidentschaft schickte, glaubte sie, einen attraktiven Kandidaten gefunden zu haben. Denn Waldheim war lange Jahre Generalsekretär der UN. Doch Recherchen des Wiener Nachrichtenmagazins Profil sorgten für weltweite Aufregung. Kurt Waldheim sei Mitglied der SA gewesen, enthüllte das Blatt. Zudem habe er seine Rolle als Wehrmachtsoffizier jahrzehntelang verschwiegen bzw. beschönigt. Israel Singer, Generalsekretär des Jüdischen Weltkongresses, spitzte die Vorwürfe in einer Pressekonferenz in New York zu.
12: Wir sind heute hier bemüht, das erste Kapitel einer eingehängten Analyse von knappen 6 Wochen darzulegen. Unsere erste Anklage ist, dass Waldheim ein Nazi war.
11: Der solcher Art Angegriffene verteidigte sich im österreichischen Fernsehen.
13: Was sagen Sie dazu?
14: Dass das auch unwahr ist. Hier ist offenbar eine Kampagne im Gange, eine Verleumdungskampagne. Jetzt, weil ich hier in Österreich mich um die Präsidentschaft bewerbe, plötzlich werden diese Dinge ausgegraben.
11: War Kurt Waldheim ein Nazi oder war er keiner? Diese Frage beschäftigte im Frühjahr 1986 die ganze Welt. Der Kandidat selbst verstand die Aufregung nicht. Er hielt die Affäre für eine Intrige der SPÖ.
14: Im Jahr 40 war ich bei der deutschen Wehrmacht eingerückt als Soldat, wie hunderttausende Österreicher auch, die ihre Pflicht erfüllt haben. Das möchte ich auch hier feststellen.
11: Er habe nur seine Pflicht erfüllt. Kein anderer Satz wurde Kurt Waldheim so oft vorgeworfen wie dieser. Dass der ÖVP-Kandidat, Jahrgang 1918, in der Reiter-SA und Mitglied im NS-Studentenbund war, konnte ihm nachgewiesen werden. Waldheim behauptete, sich an nichts zu erinnern. Was den sozialdemokratischen Bundeskanzler Fred Sinowatz zu folgendem Bonmot bewegte.
15: Da haben Sie mit der SPÖ. Ist es wirklich völlig egal, ob Waldheim bei der SA war? Wir nehmen zur Kenntnis, dass er nicht bei der SA war, sondern nur sein Pferd bei der SA gewesen ist.
16: Linz, grüß Dr. Kurt Steirer und seine charmante Gemahlin.
11: Waldheims Gegenkandidat, der Sozialdemokrat Kurt Steirer, hatte keine Chance in einem Wahlkampf, der vom Waldheim-Lager mit nationalistischen Untertönen geführt wurde. Wir Österreicher wählen, wen wir wollen, lautete ein Slogan der ÖVP. Das Motto verfing, auch weil sich ein beträchtlicher Teil der sogenannten Wehrmachtsgeneration mit Kurt Waldheim, dem Pflichterfüller, identifizierte. Am 8. Juni 1986 wurde der ÖVP-Kandidat vom österreichischen Wahlvolk in einer Stichwahl mit knapp 54% zum Bundespräsidenten gewählt. In diesem Amt blieb Kurt Waldheim, von einigen Auslandsreisen in arabische Staaten abgesehen, isoliert. Das US-Justizministerium setzte ihn auf die Watchlist. Damit war dem österreichischen Staatsoberhaupt die Einreise in die USA verwehrt. Und auch in Österreich selbst war Waldheim für viele persona non grata.
13: In Wahrheit haben Sie doch bei vielen Spitzenpolitikern keine Autorität.
16: Das ist ein Blödsinn, dagegen stelle ich mich sofort. Ich glaube, wir können das abbrechen, wenn Sie wollen, weil ich solche Fragestellungen schon nicht akzeptiere. Bitte Sie, so zu stellen, dass sie für mich möglich ist, darauf überhaupt einzugehen, sonst lehne ich ab, sie zu beantworten.
11: Im Sommer 1992, 6 Jahre nach seiner Wahl, verabschiedete sich Kurt Waldheim sang- und klanglos in den politischen Ruhestand. Kurz vor seinem Tod im Juni 2007 bat er seine Kritiker noch einmal um Versöhnung. Er sei kein Mitläufer des NS-Regimes gewesen, beteuerte Waldheim, aber er habe seine Kriegsvergangenheit zu spät aufgearbeitet.
0: Günther Keindelsdorfer erinnerte an Kurt Waldheim, der heute vor 40 Jahren zum österreichischen Bundespräsidenten gewählt wurde.
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17: Mit Manfred Götzke, einen schönen guten Morgen. Rumänien steckt in einer tiefen Schuldenkrise. Das Haushaltsdefizit liegt bei fast 8% des BIP, aktuell höchster Wert in der EU. Und zurzeit hat das Land noch nicht mal eine reguläre Regierung. Jetzt soll es ein relativ junger, relativ unbekannter Europaabgeordneter richten. Wir sprechen gleich über Rumäniens künftigen Premierminister. Außerdem geht es um einen historischen Konflikt zwischen Polen und der Ukraine, den Präsident Zelensky jetzt angeheizt hat. Und wir blicken nach Griechenland, wo der Schutz von minderjährigen Flüchtlingen immer mehr aufgeweicht wird. Wer hat uns verraten? Sozialdemokraten. Dieser Spruch aus der Weimarer Republik, der passt bestens ins aktuelle Rumänien. Im April hat die sozialdemokratische PSD erst die Regierung verlassen und wenig später den Ministerpräsidenten per Misstrauensvotum gestürzt, gemeinsam mit einer rechtsextremen Partei. Seitdem ist Premier Ilie Bolojan nur geschäftsführend im Amt und Rumäniens proeuropäischer Präsident Nicușa Dan auf der Suche nach einem Nachfolger. Den hat er jetzt gefunden, der 44 Jahre alte liberale Europaabgeordnete Eugen Tomac. Er muss nun binnen 10 Tagen sein Kabinett und ein Regierungsprogramm aufstellen und sich vom Parlament das Vertrauen aussprechen lassen. Über Rumäniens neuen Premier und die Aufgaben, die vor ihm stehen, möchte ich jetzt mit Reimer Wagner sprechen. Er leitet die Friedrich-Naumann-Stiftung in Bukarest. Guten Morgen.
18: Einen herzlichen guten Morgen aus dem hochsommerlichen Bukarest.
17: Hat Eugen Tomac das Potenzial, Rumänien aus der Regierungskrise zu führen?
18: Das Potenzial hat er, weil er schon irgendwie die Akzeptanz aller Parteien hat, inklusive der Sozialdemokraten. Eugen Tomac selber ist ja konservativ-liberal. Einerseits ist er in der Europaparlamentarier seit in der ALDE-Gruppe, aber andererseits leitet er auch eine konservative Partei, die in der EVP ist. Also dieses duale Verhältnis hilft ihm irgendwie, dass er sowohl mit den bürgerlich-liberalen als auch mit den konservativ-liberalen kann, aber er war auch immer zuständig für die Rumänen im Ausland und das hat ihm auch sehr viel Kontakte zu Sozialdemokraten verholfen. Also er hat das Potenzial zu vereinen.
17: Er verfügt aber über keinerlei Regierungserfahrung und soll jetzt eine Technokratenregierung führen. Ist er dafür der Richtige?
18: Ich denke, er hat sehr viele politische Erfahrung. Er ist ein Politiker, der in den letzten 20 Jahren Politik gemacht hat. Er war von 2012 bis 2019 Mitglied im rumänischen Parlament, hat für den ehemaligen Staatspräsidenten Traian Băsescu eine Partei gegründet, die PMP, war auch immer auch Staatssekretär, also hat alle diese Funktionen inne gehabt. Er kennt den rumänischen Staat und ich denke, er hat die notwendige politische Erfahrung.
17: Mit welchen Mehrheiten wird er regieren können, sollte er es werden?
18: Na, das ist die große Frage, die sich diese Woche Rumänien stellen wird. Denn es werden schon Ministernamen zirkuliert. Es heißt, dass er diese Woche vors Parlament treten wird für ein Vertrauensvotum. Und da haben wir zwei Szenarien. Entweder werden ihn die Parteien niederschmettern, weil er keine eigentliche Mehrheit hat von keiner Partei. Und das heißt, dass sich die Parteien eigentlich nur mehr Zeit und Verhandlungsraum dadurch gewonnen haben und dass dies eine Kompromisslösung war, auch vom Präsidenten, der den ganzen Prozess auch vermittelt hat, um mehr Zeit zu gewinnen. Oder es kommt dann zu einer Technokratenregierung, weil keine der Parteien in dieser schwierigen Zeit, wo schwierige Reformen durchgeführt werden müssen, die heißen Kastanien aus dem Ofen ziehen wollen. Wenn wir uns auch die Ministerliste anschauen, sehen wir, dass bei den schweren Ministerien, bei den großen Finanzen, da wir doch Personen vehikuliert und zitiert werden, die nah an den Liberalen oder an den konservativ-liberalen oder an den Sozialdemokraten ist. Das sind Ministerien wie Energie, Finanzen, Wirtschaft, Landwirtschaft oder Entwicklung. Bei anderen Ministerien sehen wir, dass diese Namen eher aus der vom Präsidenten Nicu Jordan und von der Union zur Rettung Rumäniens eher mehr gehören zu diesen Kreisen. Da reden wir vielleicht vom Außenministerium, vom Justizministerium oder vom Verteidigungsministerium.
17: Die Liberalen haben vor wenigen Wochen ja noch gesagt, sie werden nicht mehr mit den Sozialdemokraten, die ja für dieses Misstrauensvotum gesorgt haben, zusammenarbeiten. Warum sollten sie das jetzt auf einmal wieder tun mit einem ja technokratischen Ministerpräsidenten?
18: Naja, sowohl die Sozialliberalen, auch die Konservativliberalen, also OSR und PNL, haben auch ein politisches Bündnis eingegangen, wo sie gesagt haben, die Sozialdemokraten sollen die Macht übernehmen, sollen einen Premierminister stellen und sollen die Regierung übernehmen, weil sie selber daran schuld sind, dass sie die Regierung gestürzt haben. Das war dieses große öffentliche Statement. So eine verkappte Technokratenregierung, ich habe schon erklärt, ist es gar nicht. Es ist relativ sehr stark politisiert und von den Parteien noch unterstützt, könnte eigentlich für die Wählerinnen und für die Wähler einfach ein Mittel sein, um doch noch an der Regierung teilzunehmen. Alle Parteien, wir hatten ja eine GroKo, ein Vierer Bündnis, aber dann doch sagen, das sind Technokraten.
17: Schauen wir noch mal ein bisschen auf die Außenpolitik. Unter Tomac interessant ist ja, dass er aus der Ukraine stammt und sich auch bestens mit der Republik Moldau auskennt. Ist mit ihm eine andere Außenpolitik auch im Verhältnis zu Moldau zu erwarten?
18: Die Außenpolitik Rumäniens in Beziehung zu Moldau hat sich in den letzten Jahren stark oder sogar rasant verbessert und der Krieg in der Ukraine hat ja dazu auch wesentlich beigetragen. Wir sehen von beiden Seiten sehr viel Liebäugelei zwischen beiden Staaten. Ich zitiere hier Präsidentin Maia Sandu, die etwa vor einem Monat gesagt hat, dass sie als Person für die Wiedervereinigung mit Rumänien ist. Aber noch brisanter kommt ein Zitat vom auch einer anderen Technokratenregierung derzeit in der Moldau, wo der stellvertretende Ministerpräsident gesagt hat, wenn es die Moldau nicht in die EU schafft, oder den Beitritt in die EU nicht schafft, dann wäre für die Moldau Plan B Wiedervereinigung mit Rumänien. Wenn wir uns jetzt das Profil von Tomac ansehen, der ja selber schon sehr jung nach Rumänien gekommen ist, aus der Republik Moldau ausgewandert, sehen wir, dass seine ganze politische Karriere sehr stark mit den Rumänen im Ausland zu tun hat. Und gerade er ist einer der rumänischen Politiker, die als Moldau-Experte man ruhig handeln kann, von allen Parlamentariern oder Politikern. Und die Partei, die er gegründet hat, damals für Präsidenten Băsescu, hat auch erklärt, das Ziel, diesen sogenannten Unionismus, die Wiedervereinigung.
17: Dann müssen wir mal schauen, wie das weitergeht. So schnell wird das sicherlich nicht gehen. Reimer Wagner war das. Er leitet die FDP-nahe Friedrich-Naumann-Stiftung. Wir haben über Rumäniens möglichen neuen Premier Eugen Tomac gesprochen. Vielen Dank.

0: Polen gilt eigentlich als einer der treuesten Unterstützer der Ukraine in diesen 4,5 Kriegsjahren. Aber das könnte sich jetzt eventuell ändern und das liegt am ukrainischen Präsidenten. Wolodymyr Selenskyj hat nämlich einen historischen Konflikt mit Polen verschärft. Worum geht es genau? Selenskyj hat einer ukrainischen Militäreinheit den Namen Helden der UPA verliehen. Die UPA, die ukrainische aufständische Armee, verübte während und nach dem Zweiten Weltkrieg schwere Kriegsverbrechen und Massaker an der polnischen Zivilbevölkerung. Wegen dieser, man muss es wohl so sagen, Verherrlichung der UPA will der polnische Präsident Selenskyj den höchsten polnischen Orden aberkennen. Paulina Milling berichtet.
1: In Polen kochen die Emotionen hoch. Der Grund: Wolodymyr Selenskyj hat Ende Mai einer Militäreinheit der ukrainischen Streitkräfte den Titel Helden der ukrainischen aufständischen Armee verliehen. Die UPA, so lautet der abgekürzte Armeename im Ukrainischen, steht dort für den Kampf um die Unabhängigkeit. In Polen blickt man anders darauf. Professor Grzegorz Motyka ist ein renommierter Historiker beim Institut für Nationales Gedenken. Im polnischen Radio erklärte er, man verbinde die UPA vor allem mit dem Massaker von Wolunien.
2: Die
1: Haltung der polnischen Gesellschaft gegenüber den Traditionen der ukrainischen aufständischen Armee ist bekannt. Diese war, wie wir uns erinnern, für Massenverbrechen an der polnischen Bevölkerung in den Jahren 1943 bis 1945 verantwortlich. Dabei kamen etwa 100.000 Menschen ums Leben. Es handelt sich um ein gewaltiges Blutbad und eine der blutigsten Episoden des Zweiten Weltkriegs in der polnischen Geschichte. Entsprechend heftig fielen in Polen die Reaktionen auf Selenskyjs Entscheidung aus. Es wirkt so, als fühle man sich vor den Kopf gestoßen. Denn am Anfang des Krieges hatten bis zu 2 Millionen ukrainische Flüchtlinge Schutz in Polen gefunden. Und das Land ist bis heute ein starker Unterstützer der Ukraine. Wir öffneten unsere Grenzen, Häuser, Schulen und Krankenhäuser. Wir leisteten humanitäre, militärische, logistische und politische Hilfe. Denn wir wissen, dass eine freie Ukraine auch die Sicherheit Polens und unseres gesamten Teils Europas bedeutet, sagte der polnische Vizepremier Władysław Kosiniak-Kamysz. Er rief die ukrainische Seite auf, die Entscheidung zu überdenken. Polens Staatspräsident Karol Nawrocki entschied sich für eine der wohl schärfsten Reaktionen. Er will Wolodymyr Selenskyj den Orden des Weißen Adlers entziehen. Diese höchste polnische Staatsauszeichnung wurde Selenskyj vor 3 Jahren verliehen, für seinen Einsatz für Menschenrechte und für seine Verdienste um die polnisch-ukrainischen Beziehungen. In mehr als 300 Jahren seiner Geschichte wurde der Orden nur einmal aberkannt, was später revidiert wurde. In Nawrockis Vorhaben sieht Historiker Motyka nicht nur einen Ausdruck der allgemeinen Entrüstung, sondern auch politisches Kalkül. Denn laut Umfragen befürwortet mehr als die Hälfte der Bevölkerung den Kurs des Präsidenten in dieser Frage. Nawrockis Vorstoß könnte aber auch Rechtsextremen in die Hände spielen, die Stimmung gegen die Ukraine machen. Jetzt soll sich das Ordenskapitel des Weißen Adlers mit der Aberkennung beschäftigen. Das Kapitel wahrt die Ehre der ältesten polnischen Auszeichnung. Man geht davon aus, dass die Kapitelmitglieder den Präsidenten unterstützen würden. Dann wird Premierminister Donald Tusk die Aberkennung gegenzeichnen müssen. Das Verhältnis zwischen Premierminister und Präsident ist zerrüttet. Man ist sich sonst über nichts einig. Doch in diesem Fall zeigte Tusk für Nawrockis Reaktion Verständnis, auch wenn er selbst anders reagiert hätte. Ich sage das auch in Richtung der ukrainischen Freunde. Niemand wird die öffentliche Meinung und die Machthabenden in Polen spalten, wenn es um die Frage des russisch-ukrainischen Krieges geht. Aber auch, wenn es um die Geschichte geht, um die Vergangenheit. Ich möchte das sehr deutlich unterstreichen. Der Sprecher des ukrainischen Außenministeriums erklärte, für die Ukraine stehe der Kampf der UPA ausschließlich für den Widerstand gegen Moskaus imperialistische Politik. Die Entscheidung richte sich in keiner Weise gegen Polen. Am Wochenende traf der Chef des ukrainischen Präsidialamtes Kirilo Budanow in Warschau ein, offenbar um die Wogen zu glätten. Was bisher an die Medien durchsickerte, die Stimmung soll sehr kühl gewesen sein. Auf einem der offiziellen Fotos hat es wohl nicht einmal für einen Händedruck gereicht. Das Zerwürfnis kommt zu einer denkbar ungünstigen Zeit. Ende Juni findet die jährliche Ukraine Recovery Conference statt, das größte internationale Forum, bei dem es um den Wiederaufbau der Ukraine geht. Dieses Jahr ist Polen Gastgeber. Die Konferenz wird in Danzig ausgetragen.
0: Die Stimmung zwischen Polen und der Ukraine ist sehr unterkühlt wegen eines historischen Konflikts. Paulina Milling berichtete. Unbegleitete minderjährige Flüchtlinge in geschlossenen Camps ohne Ausgang. Das klingt hart, könnte aber in Griechenland bald Realität sein. Eigentlich gibt es für Minderjährige, die ohne ihre Eltern geflohen sind, auch in Griechenland, besondere Bedingungen, etwa spezielle kleine Unterkünfte und spezielle Hilfsangebote. Doch der Schutz, den ihnen der griechische Staat gibt, der wird in der Praxis immer schwächer. Unterkünfte schließen und auch die neue EU-Asylpolitik GEAS, die am Freitag in Kraft tritt, die könnte unbegleitete Minderjährige bald zusätzlich gefährden. Aus Athen berichtet Rodothea Seralidou.
2: Yasser wartet im Athens Solidarity Center, einem Hilfsangebot für Geflüchtete in der Athener Innenstadt, auf den Termin mit seinem Sozialarbeiter. Der heute 18-jährige Syrer kam im Jahr 2019 über die Türkei nach Griechenland, erzählt er, als 12-Jähriger und ohne seine Eltern. Nach dem Camp auf der Insel Chios wurde ich in eine Unterkunft für unbegleitete Jungs in meinem Alter geschickt und später nach Athen in eine Wohnung für minderjährige Geflüchtete. Wir waren zu viert, jeder hatte sein eigenes Zimmer. Wir haben alle die Schule besucht, haben Griechisch und Englisch gelernt. Es war eine sehr schöne Zeit. Unsere Betreuer haben uns sehr geholfen. Yasser hat bis zu seinem 18. Geburtstag in der Wohnung gelebt. Alles, was er als Jugendlicher benötigte, war in der Nähe. Die Schule, diverse Hilfsangebote für unbegleitete Minderjährige und Freizeitmöglichkeiten. Doch nun will der griechische Migrationsminister Thanos Plevris zentral gelegene kleine Unterkünfte wie die, in der Yasser gewohnt hat, schließen. Er sagte im griechischen Fernsehen, diese Unterkünfte wurden geschaffen, als wir hier 3000 unbegleitete Minderjährige hatten. Heute haben wir nur noch 1500. Außerdem sind sie vor allem in der Athener Innenstadt. Es kann nicht sein, dass Athen das stemmen muss. Bisher wurden Jugendliche nur vorübergehend in den Flüchtlingscamps untergebracht, meist bis zu ihrer Registrierung nach ihrer Ankunft in Griechenland. Laut dem neuen Gesetzesentwurf, mit dem Griechenland das gemeinsame europäische Asylsystem umsetzen will, könnte die Unterbringung in Camps bald zur Regel werden. Und für Jugendliche ab 16 Jahren soll die Unterbringung sogar zusammen mit Erwachsenen möglich sein. Der griechische Migrationsminister kündigte auch an, die Kinder und Jugendlichen je nach Herkunft und Benehmen aufzuteilen. Es gibt Jugendliche, die zum Beispiel heute in betreuten Wohngemeinschaften leben und Probleme bereiten. Diese Minderjährigen werden zurück in geschlossene Camps gebracht. Und wenn sie volljährig werden, werden wir uns um ihre Abschiebung kümmern, nach Bangladesch, Pakistan oder Ägypten, je nachdem, wo sie herkommen. Denn Personen aus diesen Ländern sind meist keine Flüchtlinge. Rund 50% der unbegleiteten Minderjährigen stammen zurzeit aus Ägypten, sagt Dora Zovili, Kinderschutzbeauftragte im griechischen Büro des UN-Flüchtlingshilfswerks. Viele von ihnen kämen aus finanziellen Gründen nach Europa und nicht, weil sie vor Krieg und Verfolgung fliehen. Doch auch diese Kinder hätten ein Recht darauf, beschützt zu werden. Diese Unterscheidung der Kinder nach Herkunft in gute und böse Kinder, in kriminelle und brave Kinder, das macht uns große Sorgen. Bestimmte Gruppen in Camps zu stecken, das ist mit den internationalen Standards des Kinderschutzes nicht vereinbar. Der 18-jährige Yasser muss keine Angst haben, abgeschoben oder in ein geschlossenes Camp gebracht zu werden. Er ist längst als Flüchtling anerkannt, geht weiter zur Schule und arbeitet nebenher bei einer Fastfood-Kette. Doch er kann sich gut in die Lage der Kinder und Jugendlichen versetzen, die nun Griechenland erreichen. Was können diese Kinder dafür, dass Unterkünfte nun schließen? Diese Unterkünfte sind wichtig, sie geben den Kindern Sicherheit. Wäre ich jetzt wieder 12 und wäre hier alleine, ich wüsste nicht weiter. Wahrscheinlich würde ich auf der Straße landen.
0: Der besondere Schutz für minderjährige, unbegleitete Migranten wird in Griechenland immer weiter aufgeweicht, darüber berichtete Rodothea Seralidou aus Athen.

Hier im Programm übernimmt gleich mein Kollege Andreas Mein mit der Sendung Tag für Tag, dann mit einem Gespräch mit dem Publizisten Hasnain Kasim über sein neues Buch Der Islam und ich. Und das war's von Europa heute. Ich bin Manfred Götzke. Bis hierhin, vielen Dank fürs Zuhören und einen guten Start in die neue Woche.

0: Auch am dortigen Flughafen gebe es derzeit keinen Betrieb. Die israelische Armee hatte als Reaktion auf iranische Attacken Ziele im Land aus der Luft angegriffen. Zuvor hatte der Iran erstmals seit Inkrafttreten der Waffenruhe im April Raketen auf Israel abgefeuert. Heute früh wurden weitere Angriffe des Iran und der Houthi-Miliz im Jemen auf Israel gemeldet. Die Ölpreise sind nach der jüngsten Eskalation im Nahen Osten wieder gestiegen. So kostete ein Barrel 159 Liter Rohöl der weltweiten Referenzsorte Brent am frühen Morgen rund 97 US-Dollar. Das sind 4% mehr als Ende vergangener Woche. Zu Beginn des Jahres hatte der Krieg im Nahen Osten den globalen Ölmarkt erschüttert. Zwischenzeitlich kostete ein Barrel Öl mehr als 120 US-Dollar. Die Aufträge der deutschen Industrie sind im April fast doppelt so stark eingebrochen wie erwartet. Das Neugeschäft fiel um 3,8% geringer aus als im Vormonat, wie das Statistische Bundesamt in Wiesbaden mitteilte. Demnach sorgte die schwächere Nachfrage aus den Euro-Ländern und in wichtigen Branchen wie dem Auto- und Maschinenbau für den Rückgang. Auch der Krieg im Nahen Osten fordere seinen Tribut, sagte der Chefvolkswirt der Commerzbank Krämer. Vor allem Branchen mit hohem Öl- und Energiebedarf spürten die Folgen der geopolitischen Spannungen. Der chinesische Staats- und Parteichef Xi Jinping ist zu einem zweitägigen Besuch in Nordkorea eingetroffen. Er wurde am Flughafen in Pyongyang vom nordkoreanischen Machthaber Kim Jong-un empfangen. Es ist Xis erste Reise in das Nachbarland seit fast 7 Jahren. Die Regierung in Peking bemüht sich, Nordkorea wieder enger an sich zu binden. Das diktatorisch regierte Land ist der einzige formelle Bündnispartner Chinas, hatte sich zuletzt aber verstärkt Russland zugewandt. Das Treffen findet vor dem Hintergrund neuer nuklearer Drohgebärden Nordkoreas statt. Kim hatte kürzlich einen deutlichen Ausbau des Atomwaffenarsenals seines Landes angekündigt. Das Stockholmer Friedensforschungsinstitut SIPRI hat vor einer wachsenden Rolle von Atomwaffen in der internationalen Sicherheitspolitik gewarnt. Die 9 Nuklearmächte USA, Russland, Großbritannien, Frankreich, China, Indien, Pakistan, Nordkorea und Israel hätten im vergangenen Jahr ihre Programme zur Modernisierung und Ausweitung ihrer Atomwaffenarsenale fortgesetzt, erklärte SIPRI anlässlich der Veröffentlichung seines neuen Jahrbuchs. Auch sei die Zahl der militärisch nutzbaren Atomsprengköpfe leicht gestiegen. Die Friedensforscher kritisierten, die Staaten setzten Atomwaffen zunehmend als Instrumente nationaler Machtpolitik ein und machten damit jahrzehntelange Bemühungen um eine Verringerung rückgängig. In der baden-württembergischen Stadt Reutlingen wird nach einem großflächigen Stromausfall Brandstiftung als Ursache vermutet. Ein Sprecher des Netzbetreibers Netze BW teilte mit, es seien 3 Brandstellen an einem Umspannwerk und Schäden an einem Zaun gefunden worden. Nach Angaben des Landeskriminalamts wird in alle Richtungen ermittelt. In der Nacht war durch den Brand in einem Umspannwerk in Teilen Reutlingens der Strom ausgefallen. Die Energieversorgung konnte inzwischen teilweise wiederhergestellt werden. Laut dem Netzbetreiber sind noch etwa 10.000 Menschen ohne Strom. Aktivistinnen und Aktivisten der Umweltschutzorganisation Greenpeace haben bundesweit Verkehrsschilder überklebt, um ein Signal für ein generelles Tempolimit auf Autobahnen zu setzen. An allen 26 beschilderten deutschen Autobahngrenzübergängen wurden auf Schildern mit der unverbindlichen Richtgeschwindigkeit von 130 Stundenkilometer Tempo 100 Aufkleber aufgebracht. Greenpeace erklärte, ein Tempolimit rette Leben, schütze das Klima und spare Millionen Liter Sprit. Die Organisation kritisierte zugleich den von der Bundesregierung beschlossenen Tankrabatt als fossile Scheinlösung. Das Wetter zunächst verbreitet sonnig oder locker bewölkt, später im Westen und Südwesten Schauer und einzelne Gewitter, 20 bis 29 Grad. Das waren die Nachrichten.
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2: Mit Andreas Mein herzlich willkommen. Er ist in einem Dorf im alten Land bei Hamburg aufgewachsen. Heute lebt er in Wien, der Journalist und Publizist Hasnain Kasim.

0: Seine Bücher sind immer ausgesprochen persönlich und haben ausgesprochen witzige Titel. So sein Buchdurchbruch 2009, Grünkohl und Curry, die Geschichte einer Einwanderung. Oder 2022, mein Kalifatskochbuch, Weisheiten und Rezepte von Arbeitercurry bis Zwiebelmett, der Kalif bittet zu Tisch. Heute geht es um sein jüngstes Buch, auch wieder mit einem köstlichen Titel, ein Gespräch mit Hasnain Kasim, das wir vor einer Woche aufgezeichnet haben. Hasnain Kasim ist ein Phänomen. Er hat schon so viel gemacht. Er hat an der Bundeswehr-Universität Politikwissenschaft studiert. Er war Marineoffizier. Seine journalistische Karriere begann er als freier Mitarbeiter beim Stader Tageblatt. Später landete er bei der DPA, der Deutschen Presseagentur. Dann ging er in die Türkei als Korrespondent für den Spiegel. Dort hat er sich nicht nur Freunde gemacht. Wegen seiner kritischen Berichterstattung wurde er angegriffen, bekam Morddrohungen, später aber auch Preise. Hasnain Kasim ist nun freier Autor und 51 Jahre alt. Mitte März ist sein jüngstes Buch erschienen. Es dürfte sein 10. sein. Es hat den Titel »Der Islam und ich«. Der Titel sagt ja schon einiges und erst recht der Untertitel. Was mich meine Familie, meine norddeutsche Heimat und mein Leben in muslimischen Ländern über den Islam gelehrt haben. Das macht neugierig und ich möchte wissen, was sind das für Lehren und für Erkenntnisse? Wie geht es Hasnain Kasim nun mit dem Islam? Hasnain Kasim hat sich aufgemacht, raus aus der Wiener Innenstadt zum ORF hinterm Schloss Schönbrunn. Danke, Herr Kasim, dass Sie sich die Zeit nehmen. Guten Tag.
1: Guten Tag, hallo.
0: Herr Kasim, klar, ich bin vorbereitet und weiß, welcher Konfession Sie angehören oder nicht angehören, aber ich spiele dennoch das Spiel, da wir beide im Journalismus zu Hause sind, dem Klischeegewerbe schlechthin. Also mein Klischee, jemand mit dem Namen Kasim ist mit großer Wahrscheinlichkeit Muslim. Viele Hörerinnen und Hörer, die Sie kennen, wissen, wie ich nach der Lektüre, das ist Blödsinn. Was sind Sie?
1: Ich bin konfessionslos und bin Kind muslimischer Eltern oder schiitischer Eltern, die Anfang der 80er Jahre konvertiert sind zum evangelischen Christentum. Ich bin also protestantisch erzogen worden in einem sehr evangelisch geprägten Dorf. Ich bin getauft und konfirmiert und ich habe mich dann mit 19 Jahren, also als junger Erwachsener, entschieden, keiner Konfession anzugehören, weil einfach viel zu viele Kräfte an mir zerren, eben die muslimischen, von der Verwandtschaft, von der weiteren Verwandtschaft, aber auch so bestimmte Erwartungshaltungen, die man doch dann irgendwie hat oder an einen vielleicht auch selbst richtet, wenn man Christ ist. Und ich habe dann gesagt, ich bin nichts, ich bin konfessionslos, bin aber durchaus gläubig. Und wenn ich sagen müsste, welche Religion mir am nächsten ist, dann ist das das evangelische Christentum. Und im Übrigen, wenn ich das vielleicht noch sagen darf, Sie sagten so Klischee. Naja, also ich glaube schon, dass man grundsätzlich vom Namen zumindest Vermutung anstellen kann. Also Hasnain Kasim ist schon sehr muslimisch. Deswegen finde ich das auch jetzt in Ordnung, wenn jemand das vermutet oder glaubt und vielleicht auch fragt, wenn er Interesse hat.
0: Ich bin mit dieser Frage eingestiegen, weil sie womöglich den Kern ihrer Haltung widerspiegelt. Fühlen Sie sich richtig verstanden, wenn ich sage, Sie wollen ein freier Mann sein, ein freier Autor und einfach Mensch, der von niemand vereinnahmt wird?
1: Das trifft, glaube ich, schon zu. Also mein Freiheitsdrang ist schon enorm. Das ist mir nicht anerzogen. Ich glaube, das ist einfach in meiner Natur. Manche sind so, andere sind nicht so. Mir ist Freiheit sehr, sehr wichtig, frei zu sein, selbst zu entscheiden, was man glauben möchte, wie man glauben möchte, wie man leben möchte. Ja, das ist mir schon sehr wichtig.
0: Ich lese Ihr Buch als Hilferuf und als Appell, aber all dies ohne Schaum vor dem Mund und mit einem Schmunzeln. Was wollen Sie mit diesem Buch nicht?
1: Was ich auf gar keinen Fall möchte, ist, dass ich sozusagen den Vorschlaghammer raushole und draufhaue auf den Islam, den es sowieso so nicht gibt. Wir haben weit über 1 Milliarde Menschen, ich glaube, es geht an die 2 Milliarden, vielleicht sind es auch schon drüber, ich habe die genaue Zahl nicht im Kopf, Muslime auf der Welt. Wenn wir uns allein die islamischen Gesellschaften anschauen, von den, sagen wir mal, klassisch islamischen Gesellschaften wie in Nordafrika, also Marokko, Algerien, Tunesien, Ägypten, über Südasien, ja, Afghanistan, was Zentralasien ist, Pakistan, dann Indien, was eine große islamische Community hat, bis hin dann zu Ostasien, Südostasien, ja, Indonesien, das Land mit den meisten Muslimen, dann ist das so unterschiedlich, wie es nur unterschiedlich sein kann. Und dann haben wir natürlich nochmal islamische Communities in westlichen Ländern, in Europa, in Amerika. So, und deswegen, ich möchte nicht mit dem Hammer draufhauen und sagen, der Islam ist dies und das. Das hört man leider heutzutage sehr oft, gerade auch in Deutschland, ja, das sei eine Terrorideologie und so weiter. Was ich aber möchte, ist, das, was zu kritisieren ist, auch tatsächlich anzusprechen. Und ich merke gerade in Deutschland und in Österreich, wo ich lebe, so eine Art Sprachlosigkeit auf der einen Seite. Man traut sich gar nicht mehr, das zu kritisieren, was aber kritikwürdig ist. Jeder spürt das, dass es da Dinge gibt, Veränderungen, die wir eigentlich nicht wollen, die wir nicht mögen. Und dann gibt es auf der anderen Seite diese pauschale Kritik eben, der Islam ist eine Terrorideologie. Ja, das sind alles Verbrecher, das sind alles irgendwelche Leute, kulturfremd und so weiter, was man da so alles an Begriffen hört. Und ich möchte da eine Stimme reinbringen, die vernünftig und sachlich kritisiert, durchaus wohlwollend, aber eben auch in der Sache hart.
0: Jetzt spreche ich Ihre Hautfarbe an, weil wir ja im Radio sind und man Sie nicht sehen kann. Wie oft erleben Sie als deutscher Hamburger und als Deutsch-Wiener so etwas wie Ablehnung, weil Sie, ich spreche das mit Anführungszeichen und mit einem Smiley, weil Sie anders aussehen?
1: Ablehnung erfahre ich gar nicht so oft, muss ich sagen. Die erfahre ich vielmehr auf schriftlichem Wege, in Zuschriften, in E-Mails und gerade in den sozialen Medien, wo sich irgendjemand aufregt über einen Artikel, den ich geschrieben habe, über ein Buch, über einen Text und beschimpft mich dann. Und da geht es dann auch manchmal auf die Hautfarbe und auf die Herkunft meiner Eltern. Ich bin ja in Deutschland geboren und aufgewachsen, aber es geht dann, letztlich wird so getan, als sei ich auch nicht von hier. Dann heißt es, geh doch dahin zurück, wo du herkommst und so weiter. Tatsächlich komme ich aus Holland-Schwielen, fleht aus einem Dorf in Norddeutschland, aber das meinen die nicht. Aber im Alltag, vom Aussehen her, gar nicht. Also was schon kommt manchmal ist, dass Leute fragen, wo kommen sie eigentlich her? Und auch das ist ja eine Frage, die viel diskutiert wurde und wird und manche mögen das nicht, manche empfinden das gar als rassistisch. Das tue ich überhaupt nicht, sondern ich sehe darin eigentlich die Frage, was ist dein Lebensweg? Du siehst anders aus, also du siehst zumindest nicht so aus wie die Mehrheitsgesellschaft, auch ein seltsames Wort, aber wie die Mehrheitsgesellschaft hier aussieht. Und deswegen musst du ja irgendwie einen interessanten, anderen, spannenden Lebensweg vielleicht haben. Was ist der? Und das ist eine legitime Frage. Ich werde das oft gefragt im Zug und ich empfinde das gar nicht als unangenehm. Unangenehm wird es dann, wenn man so das Gefühl hat, dass jemand so drauf pocht, zu erfahren, wo ich herkomme, weil manchmal antworte ich dann, ich komme aus Deutschland. Und dann kommt die Frage her, wo kommst du eigentlich richtig her? Also ja, richtig komme ich aus Norddeutschland, nämlich aus Holland-Thielenfleet. Und wenn dann das nicht akzeptiert wird, sondern sozusagen der Eindruck entsteht, ich habe ein Recht darauf zu erfahren, wo der herkommt, dann nervt das. Aber eigentlich erzähle ich von mir aus schon sehr gern, dass meine Familie aus Nordindien kommt, dann nach Pakistan migriert ist, also meine Großeltern diesen Staat mit aufgebaut haben und dann sind meine Eltern aus Pakistan nach Deutschland gekommen. Und das ist eine spannende Frage und ich stelle diese Frage auch von mir aus oft als erstes schon mittlerweile, weil ich einfach auch finde, das ist ein guter Anknüpfungspunkt und dann erfahre ich halt auch tolle Geschichten von der Flucht der Großeltern aus Schlesien, aus Pommern, aus Böhmen, von Geschichten aus den Weltkriegen und so weiter. Also das ist ja eigentlich nicht böse gemeint. Und es gab eine Zeit, da wurde ich immer kontrolliert in den Zügen, also von der Bundespolizei bei der Grenzkontrolle. Da war der Zug rappelvoll und wer wurde kontrolliert? Ich. Andere nicht. So, das war natürlich so dieses Herausfiltern, wer sieht anders aus, wer könnte theoretisch jemand sein ohne gültige Papiere. Das hat mich schon genervt. Auf der anderen Seite habe ich immer verstanden, warum die Polizisten das tun. Also die weiße, grauhaarige Oma neben mir, die wird im Zweifel nicht aus Syrien hierher gekommen sein und hat keine Papiere. Also ich verstehe schon, was der Grund ist, aber trotzdem fand ich das unfair. Das hat aber die Politik ja nun abgestellt durch diese ganze richtige Debatte über Racial Profiling und so weiter, dass man jetzt sagt, alle halten bitte ihre Papiere bereit. Bei manchen schauen die genauer hin, bei anderen nicht. Ich bin schon lange jetzt nicht mehr kontrolliert worden.
0: Es gibt eine Passage in Ihrem Buch, die ist mir besonders unter die Haut gegangen, wenn Sie schreiben, meine Eltern sind nicht ausgewandert, um dann hier in Deutschland, jetzt bitte ergänzen Sie den Satz.
1: Ich habe da zwei Dinge geschrieben. Also auf der einen Seite sind sie nicht nach Deutschland gekommen, damit ihre Kinder in einem Land aufwachsen, wo sie als die Ausländer, die Fremden, die Muslime gelten, die man anders behandelt, diskriminiert und schlechter behandelt. Sie sind aber auch nicht nach Deutschland gekommen, damit ihre Kinder aufwachsen im Umfeld von Leuten, die sagen, hier muss die Scharia gelten und sie müssten sich an islamische Regeln halten und warum kleidet sich die Tochter nicht vernünftig islamisch, warum bedeckt sie ihr Haupt nicht und so weiter. Also sie sind nicht gekommen, um Extremismus jeder Art zu begegnen, sondern sie sind gekommen nach Deutschland, weil sie sich erhofft haben, ein besseres Leben für sich und für ihre Kinder zu haben. Und im Großen und Ganzen ist das ja in Deutschland auch so.
0: Sie schreiben aber irgendwo, es gebe eine Tendenz zur Durchsetzung islamischer Normen in kleinen Schritten. Wo sehen Sie diese Tendenz konkret?
1: Ich sehe sie ganz konkret überall im Alltag. Also es sind ja in den vergangenen Jahren doch sehr viele Menschen gekommen aus islamischen Ländern, die Muslime sind und ihre Religion auch ausüben, auf unterschiedliche Art und Weise, manche sehr streng, andere für sich. Dass Muslime kommen, ist per se weder etwas Gutes noch etwas Schlechtes. Das sind Menschen und wir haben Religionsfreiheit, die können glauben, was sie wollen. Der Punkt ist aber, man merkt, dass da Forderungen mitschwingen und mitkommen, dass die sagen, wir wollen bestimmte Dinge auch umgesetzt sehen, und zwar unsere islamischen Regeln. Und da geraten wir immer wieder in Konflikt. Wir machen da Dinge rückgängig, für die wir wirklich lange gekämpft haben. Auch Dinge zum Beispiel wie Witze machen über Religion, Kritik üben an Religion, auch Spott zu üben. Aber konkret gibt es eben viele andere Dinge auch. Zum Beispiel, dass Menschen sagen, dass Eltern sagen, unsere Tochter darf nicht am Schwimmunterricht teilnehmen. Unsere Tochter darf nicht am Sportunterricht teilnehmen. Unsere Tochter darf in der Schule nicht neben einem Jungen sitzen. Oder umgekehrt, unser Sohn darf nicht neben einem Mädchen sitzen. Das sind alles so Dinge, wo ich denke, das geht auf gar keinen Fall. Und da müssen wir ganz klar sagen, das sind unsere Regeln und die gelten hier. Und die müsst ihr eben auch akzeptieren.
0: So, jetzt spreche ich auch noch das leidige Thema Kopftuch an. Kein Kopftuch in staatlichen Ämtern und Institutionen. Das ist Ihre Forderung. Warum?
1: Glaubensfreiheit heißt ja, dass man die Freiheit hat, auch kleidungsmäßig seinen Glauben auszuüben. Das heißt, jede Frau darf, wenn sie es selber möchte, ein Kopftuch tragen. Das hat für mich aber Grenzen, also viele Dinge haben Grenzen. Ich finde zum Beispiel eine Vollverschleierung grundsätzlich nicht in Ordnung. Wir leben in einer Kultur, wo man das Gesicht eines anderen Menschen erkennt. Wir laufen nicht anonym herum. Das ist schon schlimm genug, dass es im Internet so ist. Aber beim Kopftuch ist es so, ist in Ordnung. Man muss es nicht mögen. Ich mag es nicht. Das darf man auch nicht mögen und man darf das auch von mir aus kritisieren. Auf der anderen Seite ist die Entscheidung jeder Frau, es selbst zu entscheiden. Nur der Staat, der sollte mir bitteschön religiös neutral gegenübertreten. Und deswegen habe ich ein Problem damit, wenn Polizei oder eine Lehrkraft, eine Lehrerin, Lehrer, ein Richter, Staatsanwältin und so weiter, wenn die mir gegenübertreten, wenn da die Religion so überdeutlich mir entgegentritt. Es ist was anderes, wenn das ein kleines Zeichen ist, eine Kette, ja, wo jemand ein Kreuz, ein Davidstern, Halbmond, was auch hat, immer hat. Das ist in Ordnung, das sieht man ja nicht so deutlich, aber dieses Kopftuch ist für mich schon sehr ein sehr starkes Zeichen und das empfinde ich als falsch, wenn ein neutraler Staat so einem gegenübertritt.
0: Sie haben eher so einen heiteren, unterhaltsamen Ton in Ihrem Buch. Was erhoffen Sie sich von diesem Sound?
1: Ich erhoffe mir, dass Menschen, die spüren, es gibt da was zu kritisieren, es aber eigentlich nie so sich trauen oder es auf pauschale Art und Weise machen, sich davon ermutigt fühlen, erstens mal Kritik zu äußern, auf jeden Fall. Es ist immer besser, Kritik zu äußern, als Kritik runterzuschlucken. Das bringt nie was, das staut nur den Frust auf und macht's schlimmer. Sie aber dann vernünftig zu äußern. Von mir aus heiter, von mir aus auch scharf, aber eben nicht menschenverachtend, rassistisch, pauschal. Das erhoffe ich mir und ich hoffe mir auf der anderen Seite von Muslimen, von liberalen Muslimen, von weltoffenen Muslimen und sehr viele sind dann doch so, sind aber sehr still, sehr leise. Ich höre ja von vielen Muslimen, dass sie sagen, du hast zu Recht oder ich sehe das auch so, aber ich traue mich auch nichts zu sagen, weil man ist ja sofort dann, wird dann man angefeindet als Verräter, als jemand, der die eigene Religion beschmutze und so weiter. Dass ich denen irgendwie Mut machen kann, zu sagen, doch, ihr müsst den Mund aufmachen, ihr könnt es ja vernünftig äußern. Diese Kritik wird sowieso kommen. Also ich meine, ich höre es ja jetzt, nachdem das Buch ein paar Wochen draußen ist, schon auch, dass ich Islamhasser sei, Islamkritiker, jemand, der islamischen, anti-islamischen Rassismus verbreiten würde. Gut, das muss ich hinnehmen. Ich sage dann immer, Leute, lest es, was ich sage. Ich bin ja schon wohlwollend und versuche ja auch die positiven Dinge zu sehen und sehe sie ja auch, habe ja selber islamische Wurzeln. Ich verdamme nicht den Islam und ich kritisiere ihn auch nicht pauschal. Aber das, was zu kritisieren ist, müssen wir kritisieren. Und wir schauen ja oder sehen ja diese ganzen Umfragen, die es immer wieder gibt, unter anderem von der Bertelsmann Stiftung, dass Menschen glauben, sie könnten in Deutschland ihre Meinung nicht mehr frei äußern. Das ist ja sachlich falsch. Natürlich darf man in Deutschland seine Meinung äußern. Aber ich verstehe schon, woher dieses Gefühl kommt. Denn das kommt daher, dass Leute das Gefühl haben, wenn sie irgendwas sagen, dass sie dann sofort in einer bestimmten Ecke stehen. Und das kann man, dieses Gefühl befördert man mit dieser Keule. Ja, indem man sagt, antimuslimischer Rassismus, Islamophobie und so weiter. Und das ist schwierig. Ich glaube nur, da gibt es keinen Weg raus, außer sich selber zu sagen, das prallt jetzt an mir ab. Also es ist mir egal. Ich habe mir irgendwann gesagt, es ist mir wirklich egal. Wenn dieser Vorwurf kommt, dann ist das eben so.
0: Hasnain Kasim, Publizist und Journalist im Deutschlandfunk, in der Sendung Tag für Tag aus Religion und Gesellschaft über sein Buch Der Islam und ich. Herr Kasim, Sie brechen ja zwischendurch auch immer mal wieder eine Lanze für bestimmte Strömungen im Islam, vor allem für mystische und unpolitische, etwa für den Sufismus. Was sind für Sie die schönen Seiten des Islam und Ihr Reiz?
1: Es gibt viele Dinge, die wahnsinnig schön sind am Islam. Wenn man in islamischen Ländern gelebt hat oder lebt oder auch wenn man viel mit Muslimen zu tun hat, dann sieht man das ja auch. Also für mich ist das, was Sie jetzt ansprechen, der sufistische Islam, das ist schon etwas Schönes, weil der sehr kunstvoll ist. Ja, dieses Spirituelle mit Musik, mit Malerei und überhaupt islamische Kunst ist was unglaublich Schönes, wenn man sich damit befasst. Diese Miniaturen, diese Malereien, die es gibt, sufistische Musik, Kavali-Gesänge zum Beispiel oder auch islamische Poesie, also Rumi, um nur den ganz Großen zu nennen. Das ist schon sehr, sehr schön und sehr faszinierend, wenn man sich damit beschäftigt. Aber auch andere Dinge. Wissen Sie, ich kritisiere ja am politischen Islam, dass der versucht, alle Lebensbereiche zu durchdringen. Also Islam ist ja dann mehr als Religion. Es ist ja eine Lebensphilosophie, eine alles im Leben durchdringende Philosophie. Das kritisiere ich. Auf der anderen Seite verstehe ich natürlich auch, wenn ich mit Muslimen spreche, in Pakistan zum Beispiel, auf dem Land, da kommt man dann auch so ins Gespräch. Das sind ja oft Leute, die jetzt keine große Schulbildung haben und so, aber die sagen einem dann, und das sind ja trotzdem intelligente Menschen, die sagen einem dann, für mich ist das eigentlich ganz schön, weil der Islam gibt mir für alle Lebenslagen Regeln an die Hand, wie ich mich zu verhalten habe, wie ich zu leben habe, wie ich essen soll, was ich essen darf, wie ich mich zu kleiden habe, wie oft ich zu beten habe, was ich zu lernen habe und so weiter. Und für mich ist das ein Gerüst, an dem ich mich festhalten kann und das mir Halt gibt. Dass das auch diese positive Seite für viele Menschen hat, das akzeptiere ich und verstehe das auch. Schwierig wird es dann, wenn man anfängt einzufordern für alle anderen, das muss für alle gelten. Und wenn es dann sehr freiheitsbeschneidend wird. Also aber diese positiven Dinge, also die Menschen so empfinden, das verstehe ich. Oder eine andere Sache, die mir auch zum Beispiel sehr gefällt, ist, ich bin, wenn man mich kennt, wahrlich kein Sozialist. Ich mag soziale Marktwirtschaft. Aber mir ist das zum Beispiel passiert, dass ich bei einem Obsthändler war in Pakistan. Und so ein religiöser Typ hatte so ein Käppi auf. Ich habe bei dem um 14 Uhr nachmittags sehr viel Obst gekauft, weil wir Besuch erwarteten. Und ich wollte da irgendwie so ein Obstbuffet machen. Und ich verlasse das Geschäft und er kommt hinter mir raus und sperrt zu, macht die Jalousie runter und geht. Und dann sage ich ihm, Entschuldigung, es ist doch erst 14 Uhr, warum schließen Sie denn? Und dann sagt er zu mir, ja, aber Sie haben jetzt so viel gekauft, das reicht mir für heute. Und das fand ich irgendwie grundsympathisch, dieses nicht nur materiell zu sein, sondern zu sagen, ach, das reicht, jetzt habe ich mein Werk getan, Gott hat mir genug gegeben zum Essen für heute und also genug Geld und das reicht mir. Das ist nicht mein Denken, also ich bin schon für, wie gesagt, wirtschaftliches Denken und für Wettbewerb und für Arbeiten, aber das fand ich irgendwie auch sympathisch.
0: Sie vergleichen den Islam mit einem bunten Vogel mit einem gebrochenen Flügel. Das ist ein Zitat über den Islam, wenn ich mich recht erinnere. Wer macht den Flügel wieder heil?
1: Das Zitat kommt von einem Geistlichen in einer kleinen, aber sehr schönen Moschee in Multan in Zentralpakistan. Und das war ein Geistlicher, der sehr sufistisch tickte. und mit dem ich eben über Islam sprach und über die schönen Seiten, die aber ja kaum noch zu sehen sind. Eigentlich gibt es vor allen Dingen Menschen im Moment, die diesen Vogel eigentlich ja kaputt machen, die daran Interesse haben, auch dass auch der andere Flügel gebrochen ist. Der Geistliche sagte, der Islam ist eigentlich ein schöner Vogel mit vielen bunten Federn, aber er kann nicht mehr fliegen, weil ein Flügel gebrochen ist. Und ich sehe, dass er, wie gesagt, der andere Flügel auch noch gebrochen wird. Denn im Moment sind die Kräfte sehr, sehr stark, die kunstfeindlich sind, die freudlos sind, die sagen, Musik muss verboten werden, die sagen, keine Bilder mehr, nicht nur von Frauen nicht, sondern grundsätzlich von Lebewesen, keine Bilder mehr, keine Videos mehr. Und das ist ja leider sehr stark, diese Strömung. Wenn Sie sich mal in Pakistan, einem Land, das ja in den 70er Jahren noch relativ frei und liberal war, sich heute umschauen, es gibt ja kaum noch Kinos. Es gibt kaum Konzerte. Wenn Sie irgendwo ein Konzert hören wollen, dann teilnehmen wollen, dann muss man Leute kennen, die einen auf so eine Chatliste setzen oder so eine Kurznachrichtenliste, WhatsApp und so. Und dann kriegt man irgendwie kurz vor Konzertbeginn, eine halbe Stunde vorher, bekommt man den Ort mitgeteilt. Im Zweifel ein Codewort, damit man reinkommt. Einfach um Terroristen fernzuhalten, dass das nicht gesprengt wird. Das ist die Situation. Und noch schlimmer, und das ist für mich eigentlich das Negativbeispiel Nummer eins, ist das Nachbarland Afghanistan, wo sie ja nicht mal mehr Frauen sehen in der Öffentlichkeit. Die sind weggesperrt. Entweder laufen sie voll verschleiert rum, wenn sie denn unbedingt raus müssen, denn die sollen ja nicht mal mehr einkaufen gehen. Und wenn, dann in Begleitung eines Mannes. Aber es gibt eben keine Kunst, keine Kultur mehr. Das Videoverbot wurde, die Verordnung zum Videoverbot wurde per Video mitgeteilt. Also die Kunst muss man auch mal hinkriegen erstmal. Ja? Selbst per Video ein Videoverbot mitzuteilen. Aber die Taliban können diese Gehirnakrobatik. Und das heißt, dieser Vogel ist eigentlich im Moment nicht fern davon, je geheilt zu sein und geheilt zu werden und wieder fliegen zu können. Wer könnte das sein? Es könnten Muslime sein, die eben liberal sind, die tolerant sind, die sagen, uns passt das nicht mehr, wir wollen das nicht. Aber ich sehe das im Moment nicht. Und wissen Sie, wir haben jetzt im Iran gerade, erleben wir diese doch sehr starke Protestbewegung gegen die Mullahs. Da gab es im Januar jetzt die zwei Tage, wo das Regime brutal auf Demonstranten hat schießen lassen. Und die Zahl der Toten ist ja nicht zu bestätigen, weil es kaum Zugang gibt zu unabhängigen Informationen. Aber die Rede ist ja von Zehntausenden Toten, die es dort gegeben hat. Das war ein ganz klares Signal, auch weit über Iran hinaus in die islamische Welt. Das kann euch passieren, wenn ihr es wagt, gegen uns zu protestieren. Und das hat viele Menschen auch in Afghanistan eingeschüchtert, zu sagen, wir wagen jetzt vielleicht mal irgendwann Kritik an den Taliban, weil man sieht, was passieren kann und wie die reagieren.
0: Ihre Position, das ist deutlich geworden, ist die Position eines humanistischen Konfessionslosen. Ich will jetzt hier nicht verallgemeinern, aber die besonders säkularisierten Regionen Deutschlands, die sind nicht eben rassismusfrei. Und ich kenne umgekehrt diverse christliche Großstadtgemeinden, die ausgesprochen divers und bunt sind. Also will sagen, ja, nicht jeder Konfessionsfreie ist in diesen Fragen, über die wir reden, per se ein guter Mensch.
1: Dem kann ich zustimmen. Also die Konfessionszugehörigkeit oder Nichtzugehörigkeit sagt nichts über einen Menschen aus. Was mich angeht zum Beispiel, ist es ja so, ich persönlich stehe ganz kurz davor, wieder einzutreten in die Kirche. Ich habe Ihnen ja gesagt, ich bin mit 19 ausgetreten, ich bin jetzt 51. Und das ist jetzt so im Moment, vielleicht ist es das Alter, ich weiß es nicht. Ich finde viele Dinge, die die evangelische Kirche macht, gut. Und überlege, wieder einzutreten. Und wenn mich davon aber so ein bisschen abhält, ist meine Frau, die ist evangelisch, schon immer gewesen. Und die sagt, spätestens in 3 Monaten fliegst du da wieder raus. Oder gehst du raus, weil du dich mit irgendwem anlegst. Und ich glaube, meine Frau kennt mich sehr gut. Also insofern, sie hat schon recht. Vielleicht sollte ich das wirklich eher von außen wohlwollend betrachten.
0: Hasnain Kasim, sein Buch hat den Titel Der Islam und ich, was mich meine Familie, meine norddeutsche Heimat und mein Leben in muslimischen Ländern über den Islam gelehrt haben. 128 Seiten sind erschienen im Penguin Verlag, kosten 20 €. Danke, Herr Kasim, für Ihre Zeit. Danke für den Besuch im ORF-Studio. Danke für das Gespräch.
1: Vielen Dank.

Und gleich gibt es hier im Deutschlandfunk die Nachrichten und danach kommt die Sendung Kontrovers mit Tobias Armbrüster und dem Thema WM in den USA. Ein Triumph für Trump und Big Business. Ich bin Andreas Mein. Danke fürs Zuhören. Danke, dass Sie dabei sind.

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1: Zehn Uhr, die Nachrichten. Zunächst die Übersicht. Israel und der Iran haben sich erneut mit Angriffen überzogen. Chinas Machthaber Xi ist zu Gesprächen in Nordkorea eingetroffen. In Armenien hat die pro-westliche Partei von Ministerpräsident Pashinyan die Parlamentswahl gewonnen. Die Meldungen im Einzelnen. Die EU-Außenbeauftragte Kallas hat nach den gegenseitigen Angriffen zwischen Israel und dem Iran vor einer weiteren Eskalation im Nahen Osten gewarnt. Stattdessen sollten sich die Kriegsparteien an den Verhandlungstisch setzen und eine Einigung erzielen, forderte Kallas vor einem Treffen der EU-Verteidigungsminister im zyprischen Nikosia. Ähnlich äußerte sich die britische Regierung. Außenministerin Cooper schrieb auf der Plattform X, niemand habe ein Interesse an der Wiederaufnahme des Konflikts. Der Iran hatte Israel am späten Abend erstmals seit Inkrafttreten der Waffenruhe im April mit Raketen attackiert. Als Reaktion griff Israel entgegen Forderungen von US-Präsident Trump Ziele im Iran an. Am frühen Morgen meldete die israelische Armee weiteren Beschuss aus dem Iran. Auch die Houthi-Miliz aus dem Jemen feuerte Raketen auf Israel ab. Bei einem russischen Angriff sind in der ukrainischen Region Saporischja mehrere Menschen getötet worden. Der Gouverneur teilte auf Telegram mit, 5 Menschen seien tot. Zudem gäbe es 14 Verletzte. Bei dem Angriff mit Drohnen und Raketen seien Infrastruktur, Wohnhäuser und Autos beschädigt worden. Bei einem ukrainischen Drohnenangriff auf einen Zug auf der von Russland annektierten Halbinsel Krim ist ein Mensch getötet worden. Nach russischen Angaben wurde eine weitere Person verletzt. Die Ukraine greift in ihrem Abwehrkampf gegen den russischen Aggressor immer wieder auch Ziele auf der Krim und in Russland selbst an. Der chinesische Staats- und Parteichef Xi Jinping ist zu einem 2-tägigen Besuch in Nordkorea eingetroffen. Er wurde am Flughafen in Pyongyang vom nordkoreanischen Machthaber Kim Jong-un empfangen. Es ist Xis erste Reise in das Nachbarland seit fast 7 Jahren. Die Regierung in Peking bemüht sich, Nordkorea wieder enger an sich zu binden. Das diktatorisch regierte Land ist der einzige formelle Bündnispartner Chinas, hatte sich zuletzt aber verstärkt Russland zugewandt. Xi hatte vor seinem Besuch von Entwicklungschancen für beide Staaten gesprochen. Das Treffen findet vor dem Hintergrund neuer nuklearer Drohgebärden Nordkoreas statt. Kim hatte kürzlich einen deutlichen Ausbau des Atomwaffenarsenals seines Landes angekündigt. In Armenien hat die Partei von Ministerpräsident Pashinyan die Parlamentswahl gewonnen. Nach Angaben der Wahlkommission in Erivan erhielt die pro-westliche Partei Zivilvertrag 49,8% der Stimmen. Die pro-russische Oppositionspartei Starkes Armenien kam auf 23,3%. Pashinyan hatte bereits in der Nacht von einem historischen Sieg gesprochen. EU-Kommissionspräsidentin von der Leyen und Frankreichs Präsident Macron gratulierten Pashinyan. Beide betonten jeweils die Bedeutung eines demokratischen Armeniens für Europa. Die Wahl galt als richtungsweisend für die künftige geopolitische Orientierung der Kaukasusrepublik. Pashinyan strebt engere Beziehungen zum Westen und insbesondere zur EU an. Der Regierung in Moskau wurde eine Einmischung in den Wahlkampf vorgeworfen. Im Kosovo hat die Regierungspartei Selbstbestimmung von Ministerpräsident Kurti die vorgezogene Parlamentswahl gewonnen. Sie kommt laut den Angaben der Wahlbehörde nach Auszählung fast aller Stimmen auf 43%. Dies bedeutet, dass sie erneut auf Koalitionspartner angewiesen ist, um eine Regierung bilden zu können. Auf den weiteren Plätzen folgen die als Mitte-rechts geltende Demokratische Partei mit 21% und die konservative Demokratische Liga mit 18%. Die Parlamentswahl war in dem Balkanstaat bereits die dritte in nur 16 Monaten. Sie wurde angesetzt, weil das tief gespaltene Parlament im April bei der Wahl eines neuen Staatsoberhaupts gescheitert war. Die Bundesregierung will mit ihren geplanten Reformen eine spürbare Entlastung der Bevölkerung erreichen. Arbeitsministerin und SPD-Chefin Baas sagte im ARD-Fernsehen, es müssten mindestens um die 500 Euro im Jahr sein. Ein deutlich geringerer Betrag wäre nicht glaubwürdig. Baas betonte, die versprochene Einkommensteuerreform müsse wie zugesagt zum 1. Januar 2027 in Kraft treten. Der stellvertretende Vorsitzende der Unionsfraktion Middelberg sagte im Deutschlandfunk, Baas Zielrichtung sei richtig. Ob man das erreichen könne, hänge von der Steuerreform ab. Um diese umzusetzen, müsse man beim Haushalt konsequent sparen. Dafür sehe er ausreichend Potenzial. Aktivistinnen und Aktivisten der Umweltschutzorganisation Greenpeace haben bundesweit Verkehrsschilder überklebt, um ein Signal für ein generelles Tempolimit auf Autobahnen zu setzen. An allen 26 beschilderten deutschen Autobahngrenzübergängen wurden auf Schildern mit der unverbindlichen Richtgeschwindigkeit von 130 Stundenkilometer Tempo 100 Aufkleber aufgebracht. Greenpeace erklärte, ein Tempolimit rette Leben, schütze das Klima und spare Millionen Liter Sprit. Die Organisation kritisierte zugleich den von der Bundesregierung beschlossenen Tankrabatt als fossile Scheinlösung. In Bonn beginnen heute zweiwöchige Klimaverhandlungen. Die Beratungen auf Fachebene dienen der Vorbereitung der nächsten UNO-Klimakonferenz im November im türkischen Antalya. Themen sind unter anderem die Senkung der Treibhausgasemissionen und die internationale Klimafinanzierung. Bundesumweltminister Schneider betonte, gerade bei den Bemühungen um weltweiten Klimaschutz sei die UNO unverzichtbar. Er versicherte zugleich, Deutschland werde auch künftig seinen Beitrag leisten, verlässlich, konstruktiv und mit dem klaren Ziel, die internationale Energiewende weiter voranzubringen. Bonn ist der Sitz des UNO-Klimasekretariats, das die internationale Klimapolitik koordiniert. Für die Konferenz sind mehr als 6.500 Teilnehmerinnen und Teilnehmer aus 186 Ländern angemeldet. Der Süden der Philippinen ist von einem schweren Erdbeben erschüttert worden. Das Beben der Stärke 7,8 ereignete sich vor der Küste der Insel Mindanao. Nach ersten Angaben des Zivilschutzes kamen mindestens 15 Menschen ums Leben. Rund 130 seien verletzt worden. Die Erfassung der Opfer dauere aber noch an. Auch das Ausmaß der Schäden ist noch unklar. Die Tsunami-Warnungen wurden inzwischen wieder aufgehoben. Und hier noch einmal die Übersicht. Israel und der Iran haben sich erneut mit Angriffen überzogen. Chinas Machthaber Xi ist zu Gesprächen in Nordkorea eingetroffen. In Armenien hat die pro-westliche Partei von Ministerpräsident Pashinyan die Parlamentswahl gewonnen. Das Wetter zunächst verbreitet sonnig oder locker bewölkt, später im Westen und Südwesten Schauer und einzelne Gewitter, Höchstwerte 20 bis 29 Grad. Das waren die Nachrichten.
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2: Im Studio begrüßt Sie Tobias Armbruster. Schön, dass Sie dabei sind. Herzlich willkommen an diesem Montagmorgen. Die WM, die Fußball-Weltmeisterschaft, die startet ja in dieser Woche. Am Donnerstag ist Anpfiff für das erste Spiel. Es findet in Mexico City statt. Hauptgastgeber sind allerdings die USA. Aber Korrespondenten und viele andere Beobachter berichten, dass sich so ein richtiges WM-Fieber gerade da nicht einstellen will. Das kann in den USA viele Gründe haben. Hohe Ticketpreise, auch die extra für diese WM erhöhten Preise für öffentliche Verkehrsmittel, die haben ja weltweit für Schlagzeilen gesorgt. Sie lassen auch diese WM wieder einmal als Gelddruckmaschine erscheinen. Gelddruckmaschine für den Weltfußballverband, für die FIFA und für die beteiligten Unternehmen. Viele Fragezeichen gibt es außerdem rund um Donald Trump natürlich. Ein US-Präsident, der mit seinen Kriegen gerade die Welt ins Chaos stürzt. Jetzt kann er sich auf einmal wochenlang als Fußballgastgeber feiern lassen. Und die FIFA, die bietet ihm dazu die Gelegenheit. Wurde diese WM also gekapert? Wieso wurde sie überhaupt an die USA vergeben? Wird die Freude am Fußball hier auf einmal zur Nebensache? Und könnte dieses ganze Sportereignis in den kommenden Wochen auch von politischen Debatten vereinnahmt werden? WM in den USA, Ein Triumph für Trump und Big Business? Fragezeichen. Das ist heute Morgen hier das Thema bei uns in Kontrovers. Und diese Gäste sind mit dabei. Wolfgang Bosbach, CDU-Politiker. Viele Jahre lang war er der Vorsitzende im Innenausschuss des Deutschen Bundestags. Er hat im FC Bundestag gekickt und er war auch mal im Gespräch als Präsident des ersten FC Köln. Schönen guten Morgen, Herr Bosbach.
3: Guten Morgen, danke für die Einladung.
2: Ich begrüße außerdem Mia Güte. Sie ist Redakteurin beim Fußballmagazin Elf Freunde und hostet einen Podcast über den Hamburger Fußball. Guten Morgen, Frau Güte.
4: Guten Morgen, schön, dass ich da sein kann.
2: Und Matthias Friebe ist mit dabei, Kollege aus der Deutschlandfunk-Sportredaktion, einer der Autoren unseres WM-Podcasts Behind the Games. Und er wird für den Deutschlandfunk in den kommenden Wochen aus Nordamerika über diese Fußball-WM berichten und hat sich natürlich im Vorfeld intensiv damit beschäftigt. Schönen guten Morgen.
5: Guten Morgen.
2: Und wie jeden Montagmorgen möchten wir natürlich auch gerne mit Ihnen diskutieren, mit allen, die uns heute Morgen hier bei Kontrovers zuhören. Schreiben Sie uns einfach eine E-Mail an kontrovers@deutschlandfunk.de oder rufen Sie an und diskutieren Sie live hier mit, live on air. Die kostenfreie Rufnummer ist die 00800 4464 4464. Und da haben sich heute Morgen schon einige von Ihnen gemeldet. Hören wir uns kurz an.
6: Guten Morgen, Alexander Schwarz, Berlin. Ja, die WM ist ein Triumph für die korrupte FIFA und ein Triumph für die Geschäftemacherei auf Kosten der Gesundheit der Spieler und auf Kosten der Umwelt.
7: Marc Jener aus Frankfurt. Trump kann die USA nicht so leicht als eine weltoffene Demokratie feiern, die mit dem Sport die globale Gemeinschaft fördern will. Auch der Rest der Welt sollte die nächsten Wochen nicht im nationalistischen Fußballfieber verschlafen, denn Krankheiten, Kriege oder der Klimawandel warten nicht vor dem Fernseher auf das Ende der Spiele.
8: Guten Morgen, Ulrich Herzog, Berlin-Tempelhof. Diese WM ist an Größenwahn nicht mehr zu überbieten. Es ist eine totale Durchkommerzialisierung und deshalb interessiert es mich eigentlich nur noch am Rande. Und dass ausgerechnet sie unter Trump stattfinden ist und USA, finde ich unerträglich. Eigentlich sollte man sie boykottieren.
9: Egon Fischer aus Stuttgart. Ich finde es teilweise unmöglich, wie man in Deutschland Donald Trump darstellt und finde es unmöglich, wie man mit ihm umgeht. Das muss ich mal ganz deutlich sagen.
10: Jessen aus Hamburg. Ich habe gesagt, dass alles auf den Rücken der Sportler stattfindet. Egal, ob das jetzt bei den Fußballern ist, aber das ist in der Leichtathletik nicht anders und das ist in vielen anderen populären Sportarten auch das Gleiche. Und warum ist das so? Weil diese großen Organisationen inzwischen zu Konzernen geworden sind, also zu kapitalistischen Konzernen, die damit Gewinne machen wollen.
11: Hier ist der Uwe Rahm bei Heidelberg. Liebe Sportfreunde, lasst die Fußball-Weltmeisterschaft in diesem Jahr zum größten finanziellen Desaster für die FIFA und für diesen unsäglichen Präsidenten Trump werden. Meidet es, fahrt nicht hin, guckt die deutschen Spiele an und die guten Spiele am Fernseher. Und das war's. FIFA, nein, danke.
2: Soweit also einige Stimmen von unseren Hörerinnen und Hörern heute Morgen. Einige davon tatsächlich sehr, sehr kritisch. Wolfgang Bosbach, CDU, Fußballfan, Fußballbeobachter. Wie sehen Sie das? Ist das eine WM ganz nach dem Geschmack von Donald Trump?
3: Ja, mit Sicherheit. Das hat ja schon die Auslosung gezeigt. Das war ja ein Moment zum Fremdschämen, als er den von der FIFA selber empfundenen Friedenspreis auch noch sich selber um den Hals gehangen hat. Es steht mehr für Big Business als für großen Sport. Muss aber hinzufügen, ich habe eine geradezu kindliche Vorfreude auf die Fußball-Weltmeisterschaft. Für viele kritische Anmerkungen, die wir gerade gehört haben, habe ich volles Verständnis. Auf der anderen Seite, ich freue mich auf guten, auf hervorragenden Sport und bin nicht bereit, als Fußballfan mir diese WM verderben zu lassen. Wenn ich an die Preise denke, man entfernt sich ja immer schneller, immer weiter vom Volkssport Fußball. Dann wird's mir schon anders. Auch das Auseinanderziehen von Kanada bis Mexiko. USA sind dreimal so groß wie die Bundesrepublik Deutschland. Und in den USA ist Fußball, also Soccer, nicht Volkssport Nummer 1. Das ist eher American Football, Baseball. Das sind die Volkssportarten in Amerika. Wundert mich nicht, dass da noch keine WM-Euphorie aufkommt. In Mexiko ist das sicherlich ein bisschen anders. Die haben dafür wieder ganz andere Probleme wie die USA. Aber ich bin nicht bereit, mich vor jedem Anpfiff über alles zu ärgern, was mich ärgert. Ich freue mich auf gute Spiele.
2: Alles klar, haben wir verstanden. Können wir sicher über den einen oder anderen Punkt gleich noch weiterreden. Mia Güte, Sie schreiben für 11 Freunde. Ein Magazin also für Fankultur. Wie viel Fankultur kann denn noch bleiben bei solchen Ticketpreisen im vierstelligen Bereich und bei Bus- und Bahnpreisen zum Stadion im dreistelligen Bereich?
4: Sicherlich werden wir in den Stadien vielleicht auch eine andere Stimmung wahrnehmen, als man es noch vor 40 Jahren hatte. Sie werden trotzdem voll sein und es werden auch genügend Fans anreisen und auch, weil sie eben eine Form der religiösen Hingabe zu diesem Sport und zu ihren Mannschaften zelebrieren, die horrenden Preise zahlen, die aufgerufen werden. Ich glaube, Schlüsselfaktor ist auch, dass die Fankultur ja nicht nur vor Ort sichtbar wird. Also auch hierzulande, auch noch viel mehr, auch in anderen Ländern in Europa, in Südamerika etc. pp. Wird WM-Stimmung in den nächsten Wochen sichtbar sein und aufkommen. Und ich gehe da auch mit, dass es gibt auf der Welt kein fantastischeres Sportereignis als die Fußballweltmeisterschaft. Und egal, wie sehr auch in Amerika immer darüber diskutiert wird, was jetzt denn größer ist, der Super Bowl oder das WM-Finale, rein zahlenmäßig, wie viele Menschen sich dafür interessieren, da gibt es eigentlich gar keine Diskussion. Und eine ähnliche Begeisterung werden wir auch in den nächsten Wochen sehen. Es ist trotzdem natürlich einfach auch um den Sport extrem schade, dass es in den letzten, ja, seit 2018 eigentlich keine WM mehr gegeben hat, wo es nicht diese Begleiterscheinungen gab. Also Diskussionen darüber, ob die Austragungsländer, die Gastgeber die richtigen sind, ob man das moralisch irgendwie mit dem eigenen Kompass vereinbaren kann, überhaupt als Verband zu diesem Turnier zu fahren oder inwiefern man sich positionieren sollte oder muss. Und natürlich das sich immer weiter drehende Rad der Kommerzialisierung im Fußball, wo der Weltverband, die FIFA, sicherlich ganz vorne mit dabei ist. Das alles macht einen Sport kaputt, der eigentlich, der fantastisch ist, aber eigentlich noch viel schöner sein könnte und sollte, als er in diesen Tagen sein eigenes Gesicht aussehen lässt.
2: Matthias Friebe aus unserer Sportredaktion. Wie viel lässt sich denn eigentlich mit so einer WM an Geld verdienen? Was sagen da die Zahlen, die öffentlich zugänglich sind?
12: Also die FIFA hat ein ganz klares Ziel. Sie wollen damit 11 Milliarden Dollar erzielen. Man muss ja auch wissen, so eine Fußball-Weltmeisterschaft der Männer, das ist die Einnahmequelle der FIFA. Daraus wird das Vierjahresbudget bestritten. Alle anderen Turniere, auch die Weltmeisterschaft bei den Frauen, sind Zuschussgeschäfte. Das heißt, die FIFA muss diese Männer-WM so ertragreich wie möglich gestalten. Und da ist jetzt für dieses Mal die Rekordeinnahme von 11 Milliarden geplant. Es geht darum, dass man natürlich die Fernsehrechte auf dem globalen Markt verkauft. Das ist geschehen. Die Zahlen stehen fest, die Einnahmen stehen fest. Bei den Ticketpreisen muss man mal sehen, was dann am Ende genau rauskommt, wie viele dann auch wirklich abgerufen werden von den Anfragen oder auch Nicht-Anfragen. Und weil gerade das Wort Super Bowl schon fiel, Gianni Infantino geht ja seit Monaten bei jedem Termin in den Vereinigten Staaten her und sagt, diese WM sind 104 Super Bowls von der Größe. Er sagt, jedes einzelne der inzwischen ja auf 104 Spiele angewachsenen WM ist so groß wie ein einziger Super Bowl, um direkt auch mal die Verhältnisse klarzuziehen, was da für ein Event auf die Vereinigten Staaten zukommt.
2: Wolfgang Bochsbach, dass Geld im Fußball diese Rolle spielt, war das eigentlich nicht zu vermeiden, diese Richtung? Muss das so sein bei einem Sport, der weltweit so viel Freunde und Freundinnen findet, der so attraktiv ist? Muss das irgendwann ein Kommerzobjekt werden?
3: Also der Profisport ist ja keine karitative Veranstaltung. Es muss auch nicht unbedingt immer um den Fußball gehen bei Zahlen. Die National Football League, Super Bowl, ist glaube ich immer im Februar, jedenfalls Anfang des Jahres, erlöst in der Saison doppelt so viel Geld wie die Fußball-Weltmeisterschaft. Also wir sind jetzt in der Kategorie Baseball etwa. Eine Saison in Amerika hat ungefähr 9 Milliarden, in diesem Fall jetzt mal Euro Umsatz. Da gibt's natürlich den berühmten Satz, Geld schießt keine Tore. Stimmt formal ja, in der Praxis nicht. Es gibt Spieler, die auch eine Bundesligamannschaft wie Harry Kane auf ein höheres Niveau heben, die den Erfolg nicht garantieren, aber die den Erfolg wahrscheinlicher machen. Und ich versuche jetzt mal nur die Zahlenreihe darzustellen. Der 1. FC Köln war der Erste, der 1 Million ausgegeben hat. D-Mark für Roger Fagol war der Erste, der 2 Millionen ausgegeben hat. Für Toni Woodcock, da bekommst du heute einen begabten Zweitligaspieler für. Harry Kane ist wahrscheinlich gut dreistellig in Millionensummen, aber das liegt in der Natur der Sache, weil mittlerweile die Differenz, jetzt vom deutschen Sport aus gesehen, zwischen denen, die in der Bundesliga international spielen, vor allen Dingen Champions League, und dem Rest der Tabelle so groß ist, dass es kaum noch eine Chance gibt, von Platz 8 oder 9 auf Platz 3 oder 4, also die Champions League-Plätze, vorzurücken. Und das hat sehr viel mit sehr viel Geld zu tun.
2: Mehr Güte, wie sehen Sie das? Ist das zwangsläufig, diese Kommerzialisierung dieses Sports? Oder kann man das in irgendeiner Form zurückdrehen? Kann man da Alternativen finden?
4: Die Katze ist, das stimmt auf jeden Fall, ein bisschen aus dem Sack. Und zwar liegt das auch nicht nur an jetzt den finanziellen Verhältnissen in der Bundesliga, die zweifelsfrei Zeugnis von einem verschobenen Wettbewerb und einfach bombenfesten Hierarchien sind, aber vor allem auch international. Also wenn wir hier in Deutschland darüber diskutieren, dass der FC Bayern zu viel Geld hat, das mag stimmen und dass es in anderen Ländern noch schlimmer ist, macht es nicht besser. Aber wenn wir zum Beispiel nach England gucken, die Premier League, die beste Liga der Welt, da wird mit Summen hantiert und da werden Überträge überwiesen, die wir uns hier als, ich sag mal, Fans des Otto-Normal-Bundesligisten gar nicht wirklich vorstellen können und die auch einfach die Maßstäbe dieses Spiels und dieses Sports allgemein verrücken, weil auch der FC Bayern will ja mit diesen Clubs mithalten, die wiederum dann mit Real Madrid und dem FC Barcelona mithalten wollen und so weiter und so fort. Jetzt sind wir zwar gerade beim Vereinsfußball, letztendlich profitiert aber ja auch die FIFA und auch eine Weltmeisterschaft davon, dass das Produkt Fußball so attraktiv ist, wie es ist. Und im Endeffekt, wir kritisieren alle die Kommerzialisierung und das auch völlig zu Recht. Man muss natürlich trotzdem hinzufügen, dass das Medienspektakel, was in den letzten Jahrzehnten rund um Fußball entstanden ist, für viele Fans, gerade global gesehen, natürlich auch Möglichkeiten eröffnet, dieses Spiel zu verfolgen, weshalb jetzt auch eine WM so viele Augenpaare auf die USA richtet. Es ist natürlich trotzdem, das muss man sagen, der moderne Fußball ist auf seine Art und Weise immer noch ganz fantastisch, aber auch kaputt.
2: Kaputt? Da muss ich nachfragen. Warum kaputt?
4: Naja, also ich habe es vorhin schon erwähnt, wir haben jetzt die dritte WM in Folge, die in einem Staat ausgerichtet wird, wo man sich zumindest mal um den Begriff Demokratie streiten muss, wenn nicht sogar darauf klare Antworten findet. Wieder und wieder und wieder muss man den Begriff Sportswashing verwenden. Der Friedenspreis für Donald Trump ist jetzt vielleicht das handfesteste Beispiel, was es gibt. Der Mann war sauer, dass er den Nobelpreis nicht bekommen hat und hat dann mit Gianni Infantino im Hinterzimmer geklärt, pass auf, lass uns mal eine kleine PR-Geste machen, weil dann haben wir auch in 2 Jahren in einem Jahr, wenn es dann zur WM geht, eine gute Zusammenarbeit. Wir hatten das gleiche Thema jetzt bei der Club-WM, wo Donald Trump die Tribüne nicht verlassen wollte bei der Siegerehrung und die Spieler vom FC Chelsea auch ganz schön blöd aus der Wäsche geguckt haben. Genauso wie die Spieler von Juventus Turin, die Tage davor im Oval Office hinter ihm stehen und lächeln mussten, während er schon damals darüber sprach, vielleicht einen Krieg mit dem Iran zu beginnen. Und all das sind so Begleitumstände, die den Sport völlig zweckentfremden. Und die vor allem auch, also damit will ich jetzt nicht sagen, dass Politik nichts mit Sport zu tun hat, um Gottes Willen, das stimmt überhaupt nicht, aber Sport könnte genutzt werden, um Statements der Einheit und positives Zeichen zu setzen und das findet nicht statt. Stattdessen genau das Sportswashing, was ich eben bezüglich der Weltmeisterschaften angesprochen habe, was wir auch in Katar gesehen haben, was wir jetzt auch ein Stück weit in den USA sehen, beschränkt sich wiederum nicht nur auf die großen Turniere, sondern ist im europäischen Fußball jeden Tag spürbar. Paris Saint-Germain, die gerade zum zweiten Mal in Folge die Champions League, also den größten europäischen Clubwettbewerb gewonnen haben, sind so ziemlich das Paradebeispiel dafür, weil sie mit Manchester City der erste große europäische Verein war, die sich von Staatsfonds haben kaufen lassen, von, ich sag mal, Diktaturen, die auf kurz oder lang Tourismus zu ihrer hauptsächlichen Einnahmequelle machen wollen und deswegen das eigene Image in der Welt aufhübschen wollen und halt den Sport dafür nutzen, den Fußball dafür nutzen. Und das ist kaputt.
2: Sportswashing. Müssen wir gleich auch nochmal drüber reden. Jetzt ist es 10.24 Uhr und Herr Rasche ruft uns aus Münster an. Schönen guten Morgen, Herr Rasche.
13: Ja, guten Morgen. Hallo.
2: Hallo, bitte. Was ist Ihr Punkt?
13: Nochmal zurück auf Herrn Bosbach von vor ein bisschen kurzen Moment noch. Ja, ich kann ihn gut verstehen, dass er trotzdem Spaß an der Fußball-Weltmeisterschaft haben möchte. Ich schätze Herrn Bosbach. Aber ich muss ehrlich sagen, diese Geschichte jetzt mit dem Dynamic Pricing, also dass die Ticketpreise jetzt nach Angebot und Nachfrage gehandelt werden, ist wirklich, das ist unglaublich. Das ist unfassbar, dass wir uns das alle bieten lassen, auch unsere eigenen Verbände. Und wenn man Gianni Infantino sieht, das ist ein Verbrecher. Man muss das mal wirklich sagen. Es ist ein korrupter Verbrecher. Und wir alle nicken es ab. Wir alle nicken es ab. Ich kann es nicht fassen, dass wir als sagen wir, andere demokratischen Staaten das zulassen, dass die FIFA so dermaßen gemanagt wird, dass das Ganze nur noch ein einziges unglaubliches Marktunternehmen ist und nichts anderes mehr. Die Geschichte mit Trump, da brauchen wir gar nicht mehr drüber zu reden. Trump ist ja ein Kaiser, der keine Kleider anhat. Und Gianni Infantino dient sich ihm und auch arabischen Staaten, hat mir auch schon an. Also kurzum, mir wird dadurch der Spaß in der WM völlig vermiest. Ich kann das auch nicht fassen, dass wir das alle so abnicken.
2: Herr Rasche, ich halte es mal kurz fest. Sie bezeichnen Gianni Infantino als Verbrecher, haben Sie gerade gesagt. Natürlich müssen wir hier festhalten, korrupt.
13: Ja,
2: nachgewiesen wurde ihm nichts. Er ist nicht angeklagt. Das ist Ihre Meinung. Trotzdem würde mich dann interessieren, was folgt daraus für Sie? Gucken Sie sich diese WM noch an?
13: Also erstens mal ist es ja leider so, dass durch die Zeitverschiebung das, glaube ich, ein bisschen schwierig wird. Also ich werde sicherlich nicht dann zu Unzeiten noch Fernsehen gucken. Ich werde sicherlich das ein oder andere deutsche Spiel mal angucken. Also das, wie wir machen, wir in Anführungszeichen. Aber die Freude, die ich an den vergangenen Weltmeisterschaften schon immer mehr hatte, das dann auch ein bisschen so tolles Ereignis und schalte ich jetzt ein und gucke mir auch mal ein paar andere Mannschaften an, das werde ich dieses Mal nicht machen.
2: Dann vielen Dank für diese Eindrücke, Herr Rasche, nach Münster. Ich frage mal nach bei meinem Kollegen Matthias Friebe, der ja für uns nach Nordamerika fliegt und von dort auch berichten wird. Den Namen Infantino haben wir jetzt schon mehrfach gehört, Gianni Infantino, den FIFA-Boss. Was genau wird ihm eigentlich vorgeworfen? Was sagen seine Kritiker?
12: Dass er es schafft, dieses System Fußball, diesen Weltfußballverband so sehr auf sich zuzuschneiden, dass es quasi ein System des Alleinherrschens ist, eine Autokratie im Fußball. Das benutzen auch Menschen, die sich im Fußball bewegen, bezeichnen ihn als Autokraten. Er hat ja, da müssen wir vielleicht noch ein bisschen zurückgehen, als er 2016 ins Amt kam, war es ja die dunkelste Zeit der FIFA, die großen Korruptionsaffären, die Verhaftungen im Schweizer Nobelhotel kurz davor, der Rücktritt von Sepp Blatter. Und bei dem Kongress 2016, bei dem er gewählt wurde, wurde eine große FIFA-Reform verabschiedet, bei dem auch das Amt des Präsidenten beschnitten werden sollte. Mehr vom, ich sag mal, wie es bis dahin war, exekutiven Präsidenten, vergleichbar mit vielleicht einem deutschen Bundeskanzler, hin zu einem repräsentativen Präsidenten, Bundespräsidenten im Vergleich. Und diese Reformen sollten dazu dienen, dass eben einer nicht mehr so alleine durchregieren kann, alles machen kann, was er möchte, sondern dass es mehr Kontrolle gibt auch. Und wir können auch in unserem Podcast zeigen, dass er schon Wochen danach direkt bei seinen ersten Sitzungen angefangen hat, Teile dieser Reform wieder zurückzudrehen. Und jetzt nach 10 Jahren ist er so weit, dass er im Prinzip alles bestimmen kann, dass er der absolute Alleinherrscher ist, der Sonnenkönig der FIFA, kann man sagen. Und dass er alle seine Widersacher aus der FIFA entfernt hat und wirklich komplett diese FIFA zu einer Ich-AG umgebaut hat.
2: Herr Bosbach, und wenn wir hören, was Herr Rasche da gesagt hat, was wir jetzt über Gianni Infantino hören, können Sie dann verstehen, dass jemand sagt, ich kann mir sowas nicht mehr angucken? Das ist wirklich für mich, da ist dann ein Punkt erreicht, wo ich keine Freude mehr daran habe, wenn ich so ein Spiel sehe, was sozusagen das Resultat solcher möglicher Machenschaften ist?
3: Ja, sicher kann ich das verstehen. Deswegen habe ich ja vorhin gesagt, und ich freue mich darauf. Ich freue mich auch nach wie vor auf die Weltmeisterschaft, weil ich gerne so Spielern wie Luka Modric bei der Arbeit zusehe, wie schön Fußball sein kann. Aber ich kann Herrn Raschke gut verstehen. Da vergeht einem dann tatsächlich die Lust am Sport, am Volkssport. Der entscheidende Halbsatz von ihm war für mich unsere eigenen Verbände. Also der DFB allein, obwohl größter Sportfachverband der Welt, wird nicht viel ausrichten können. Aber die UEFA, das wäre eine Macht. Wenn man denn eine Meinung hat, das wird der Friebe besser wissen als ich, ob man überhaupt sich einigen kann in der Haltung gegenüber der FIFA. Der einzelne Mitgliedsverband wird dagegen wenig ausrichten können.
2: Die WM in den USA, ein Triumph für Trump und Big Business. Das ist heute das Thema hier in Kontrovers. Hier folgen jetzt gleich die Nachrichten. Danach diskutieren wir weiter. Mit dabei sind Wolfgang Bosbach, der CDU-Politiker, Mia Güte, Redakteurin bei Fußballmagazin Elf Freunde, und mein Kollege Matthias Friebe aus der Deutschlandfunk-Sportredaktion. In 5 Minuten hören wir uns wieder.

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1: 10.30 Uhr die Nachrichten. Im Iran haben nach den israelischen Angriffen in der Nacht zwei Flughäfen ihren Betrieb eingestellt. Am Flughafen Mehrabad in der Hauptstadt Teheran blieben die Maschinen bis auf Weiteres am Boden, berichtete die regierungsnahe Nachrichtenagentur Mehr unter Berufung auf eine offizielle Stellungnahme. Zudem sei in der westiranischen Stadt Kermanshah die Flugabwehr aktiv, um feindliche Geschosse abzufangen –

0: erschüttert. Zwischenzeitlich kostete ein Barrel Öl mehr als 120 US-Dollar. Die Aufträge der deutschen Industrie sind im April fast doppelt so stark eingebrochen wie erwartet. Das Neugeschäft fiel um 3,8% geringer aus als im Vormonat, wie das Statistische Bundesamt in Wiesbaden mitteilte. Demnach sorgte die schwächere Nachfrage aus den Euro-Ländern und in wichtigen Branchen wie dem Auto- und Maschinenbau für den Rückgang. Auch der Krieg im Nahen Osten fordere seinen Tribut, sagte der Chefvolkswirt der Commerzbank Krämer. Vor allem Branchen mit hohem Öl- und Energiebedarf spürten die Folgen der geopolitischen Spannungen. Nach dem Einsturz eines Mehrfamilienhauses in Görlitz mit 3 Toten wird eine mutwillige Beschädigung von Rohrleitungen als Ursache vermutet. Gegen 2 Verdächtige wird ermittelt. Wie Staatsanwaltschaft und Polizei mitteilten, wird ihnen das Herbeiführen einer Explosion mit Todesfolge in Tateinheit mit fahrlässiger Tötung vorgeworfen. Die beiden Männer werden verdächtigt, dass sie aus den Kellerräumen des betroffenen Gebäudes Metall stehlen wollten. Wie genau es zu den Schäden an den Rohrleitungen kam, wird weiter ermittelt. Zuvor war ein Gasleck als Ursache vermutet worden. Bei dem Einsturz des Hauses waren 2 Frauen und ein Mann verschüttet worden. Ihre Leichen wurden nach einem mehrtägigen Einsatz geborgen. Aktivistinnen und Aktivisten der Umweltschutzorganisation Greenpeace haben bundesweit Verkehrsschilder überklebt, um ein Signal für ein generelles Tempolimit auf Autobahnen zu setzen. An allen 26 beschilderten deutschen Autobahngrenzübergängen wurden auf Schildern mit der unverbindlichen Richtgeschwindigkeit von 130 Stundenkilometer Tempo 100 Aufkleber aufgebracht. Greenpeace erklärte, ein Tempolimit rette Leben, schütze das Klima und spare Millionen Liter Sprit. Die Organisation kritisierte zugleich den von der Bundesregierung beschlossenen Tankrabatt als fossile Scheinlösung. In Bonn beginnen heute 2-wöchige Klimaverhandlungen. Die Beratungen auf Fachebene dienen der Vorbereitung der nächsten UNO-Klimakonferenz im November im türkischen Antalya. Themen sind unter anderem die Senkung der Treibhausgasemissionen und die internationale Klimafinanzierung. Bundesumweltminister Schneider betonte, gerade bei den Bemühungen um weltweiten Klimaschutz sei die UNO unverzichtbar. Er versicherte zugleich, Deutschland werde auch künftig seinen Beitrag leisten. Verlässlich, konstruktiv und mit dem klaren Ziel, die internationale Energiewende weiter voranzubringen. Bonn ist der Sitz des UNO-Klimasekretariats, das die internationale Klimapolitik koordiniert. Für die Konferenz sind mehr als 6.500 Teilnehmerinnen und Teilnehmer aus 186 Ländern angemeldet. Das Wetter. Zunächst verbreitet sonnig oder locker bewölkt, später im Westen und Südwesten Schauer und einzelne Gewitter. Höchstwerte 20 bis 29 Grad. Morgen wechselnd bewölkt, im Norden Schauer und einzelne Gewitter. Vom Süden bis in die östliche Mitte örtlich länger andauernder Regen, in den übrigen Landesteilen weitgehend trocken. 15 bis 21 Grad. Die weiteren Aussichten. Am Mittwoch wechselnd bewölkt, teils Schauer und kurze Gewitter bei 15 bis 20 Grad. Das waren die Nachrichten.
1: Die Fußball-WM in den USA, die am kommenden Donnerstag startet, ist das vor allem ein Triumph für Trump und für Big Business? Das ist die Frage, um die es heute Morgen hier in Kontrovers geht. Mit dabei ist die Fußballjournalistin Mia Güte. Sie schreibt für das Fußballmagazin Elf Freunde, mein Kollege Matthias Friebe aus der Deutschlandfunk Sportredaktion und der CDU-Politiker und Fußballfan Wolfgang Bosbach. Sie können uns gerne weiterhin eine E-Mail schreiben, und zwar an kontrovers@deutschlandfunk.de. Das hat heute Morgen auch Andreas Stempel gemacht. Er schreibt, natürlich will die FIFA Geld verdienen. Sie muss es sogar, aber derart schamlos abgeräumt wird, könnte man schon pervers nennen. Ich komme aus Dortmund und hatte das große Glück, das Sommermärchen erleben zu dürfen. Ich bin dankbar, dass ich viele tolle Menschen aus aller Welt kennenlernen durfte. Dies war mehr wert als jedes Spiel, hat uns Andreas Stempel geschrieben. Dann diese E-Mail hier von Bärmel Schimanski. Gigantomanie löst nun endgültig sportlichen Geist ab, schreibt sie uns. Sehr schade, aber das passt

0: ins Bild, das wir derzeit von der US-amerikanischen Regierung haben. Heinrich Fitt meint und schreibt uns: Sorry, Fußball und vor allem die FIFA ist für mich der Inbegriff für Geld. Die FIFA gibt in meinen Augen die Möglichkeit, auf kreativste Weise Geld von einer Tasche in die andere wandern zu lassen, um den Fußball zum eigenen Vorteil zu nutzen. Es wird Zeit, dass die FIFA aufgelöst wird, meint Heinrich Fitt. Und dann noch diese WhatsApp hier von Rüdiger Knoche. Den USA hätten spätestens, nachdem sie erklärt haben, bestimmte Mannschaften auszuschließen, etwa die iranische, die WM entzogen werden müssen, schreibt Rüdiger Knoche. Sie können uns auch weiterhin anrufen, und zwar auf der kostenfreien Rufnummer 00800 4464 4464. Und da meldet sich Herr Schubert. Er ruft uns aus Schleswig-Holstein an. Schönen guten Morgen, Herr Schubert.
1: Schubert, moin.
0: Guten Morgen, grüß Sie. Bitte, was haben Sie beizutragen zu dem Thema? Was möchten Sie sagen?
1: Es gibt zwei Aspektpunkte, die mich einfach stören. Also ich muss dazu sagen, ich bin ein großer Fußballfan. Ich habe generell alle Spiele immer mir angeguckt, Europameisterschaft und auch Weltmeisterschaft, Public Viewing, alles mitgemacht. Nur jetzt, finde ich, sind so Grenzen erreicht worden. Zum einen, was auch mehrmals schon angesprochen wurde, das Finanzielle. Das hat eine Dimension erreicht, wo ich sage, das hat mit dem Volkssportfußball überhaupt nichts mehr zu tun. Und das finde ich einfach schade, vor allem wenn man Berichte hört, dass es in Kanada und Mexiko doch wesentlich günstiger alles angeboten wird. Und der zweite Aspektpunkt, der mich einfach stört, als damals Russland in Afghanistan eingefallen ist, haben die USA sofort nach einem Boykott gerufen und es ist auch ein Boykott durchgeführt worden. Jetzt machen die USA einfach das Gleiche, indem sie in den Iran einfallen und da passiert gar nichts. Und da sind für mich Grenzen gefallen, wo ich gesagt habe, das hat mit dem Fußball, den ich damals auch als Kind, Jugendlicher kennengelernt habe, auch in Vereinen überhaupt nichts mehr zu tun.
0: Das waren damals die Olympischen Spiele in Moskau, die dann von vielen, vielen Ländern auf der Welt boykottiert wurden. Jetzt Richtig. Ist es eine WM. Das heißt, Sie hätten sich gewünscht, dass auch Deutschland und andere Länder diese WM boykottiert hätten?
1: Richtig. Und das ist einfach nur eine Folge. Es ist ja damals auch gemacht worden. Und das sind einfach Unrecht Dinge, die passieren, wo ich sage, da muss man einfach zeigen, bis hierhin und nicht weiter.
0: Was heißt das dann für Sie persönlich? Sie haben gesagt, Sie sind Fußballfan, gucken sich eigentlich gerne jedes Spiel an. Was ist bei dieser WM?
1: Ich werde mir keins angucken, kein einziges.
0: Aha. Und wie schmerzhaft ist das für Sie?
1: Es ist schon schmerzhaft. Also wie gesagt, ich war hier in Segeberg, ist eine große Arena aufgebaut, war ich regelmäßig auch mit meinen Kindern. Ich bin zu besonderen Spielen Richtung Kiel gefahren. Da gibt es den Ort Kalifornien und den Ort Brasilien. Und wir haben uns in Brasilien ein Spiel von Brasilien angeguckt am Strand. All diese Dinge. Also ich bin immer mit meinen Kindern auch rumgefahren. Aber jetzt werde ich einfach den Schnitt machen. Es tut mir leid, aber ich werde das durchziehen und nicht machen.
0: Was erhoffen Sie sich davon als Effekt?
1: Es ist für mich der Effekt, dass ich sage, ich möchte das nicht unterstützen und durch mein Gucken unterstütze ich das Ganze. Und das ist einfach für mich etwas, ich werde nicht viel erreichen, das wird sowieso alles passieren und da wird sich nichts dran ändern. Aber für mich ist es einfach, dass ich sage, da bin ich konsequent genug, dass einfach Grenzen überschritten sind und das möchte ich nicht unterstützen.
0: Wenn Sie Fußballfan sind, nehme ich an, Sie unterhalten sich über das Thema auch mit vielen Ihrer Freunde. Was für ein Echo, was für ein Feedback bekommen Sie da, wenn Sie sagen, ich schaue mir bei dieser WM kein Spiel an?
1: Gemischt. Es gibt einige, die es nicht verstehen, aber es gibt viele, die sagen, sie verstehen es. Und ich habe auch einige Bekannte, die sagen, wir machen das genauso, wir gucken kein Spiel an.
0: Vielen Dank, dass Sie das mit uns geteilt haben, Herr Schubert. Und ich frage mal Mia Güte vom Fußballmagazin Elf Freunde. Ist das eigentlich eine weit verbreitete Haltung unter Fußballfans in Deutschland? Bei so einer WM, und das ist jetzt ja tatsächlich nicht die erste, ich sag mal umstrittene WM in den letzten 10 Jahren, dass Fußballfans sagen, ich gucke mir das nicht mehr an.
2: Es ist, ich weiß nicht, weit verbreitet ist natürlich relativ, Sie ist auf jeden Fall weiter verbreitet als in anderen Ländern, das muss man so festhalten. Das Finale während der WM 2022 in Katar, was ja wirklich, ich sag mal, rein sportlich eins der mitreißendsten Finalspiele war, wenn nicht sogar das, was dieses Turnier je gesehen hat. Und es gab schon einige verrückte Geschichten bei Fußballweltmeisterschaften. Aber dieses Finale wurde in Deutschland tatsächlich entschieden weniger geguckt als in anderen Ländern, auch in anderen europäischen westlichen Ländern, weil die Diskussion rund um Moral, rund um Rechtmäßigkeit nicht nur bei Vergaben, sondern auch bei der, ich sag mal, eben moralischen Auswahl von Gastgeberländern, bei der FIFA etc., die wird in Deutschland intensiver geführt als in anderen Ländern. Das war schon 2022 so, als hierzulande über einen Boykott gesprochen wurde. Das war in Frankreich zum Beispiel anders. Da gab es vielleicht auch Stimmen, die das gefordert haben, aber viel, viel, viel weniger. Und das ist bei diesen sicherlich genauso. Es ist auch diesmal, würde ich sagen, eine kleinere Diskussion als bei Katar. Was daran liegt, glaube ich, natürlich, dass die USA trotz all des aktuellen Chaoses, glaube ich, kulturell den Leuten hierzulande immer noch näher ist als Katar. Und das liegt auch daran, dass der Verband, der DFB, davon kann man halten, was man will, sich zu keinem Zeitpunkt auf diese Debatte eingelassen hat, was für mich der falsche Weg ist, denn sie wird trotzdem geführt, sie findet jetzt nur ohne ihn statt. Aber ich habe das Gefühl, es ist weniger geworden, es gibt trotzdem einige.
0: Matthias Friebe aus unserer Sportredaktion, wie sieht das denn eigentlich innerhalb der FIFA selbst aus? Gibt es da sozusagen Reformbemühungen? Gibt es da möglicherweise auch eine Opposition, sage ich jetzt mal, gegen den Kurs von Gianni Infantino?
3: Nein, die ist eigentlich nicht vorhanden. Bei der FIFA selbst gibt es gar keine Opposition. Die einzige Stimme, die immer mal wieder zumindest hier und da etwas sagt, ist der UEFA-Präsident Alexander Čeferin. Da geht es dann darum, wenn konkurrierende Interessen gegeneinander stehen. Also bestes Beispiel, die Club-Weltmeisterschaft letztes Jahr war gerade schon Thema wegen der kuriosen Siegerehrung mit Donald Trump. Da will Gianni Infantino unbedingt rein in dieses Feld der Vereinsmannschaften. Eigentlich organisiert die FIFA ja Nationalmannschaftsspiele. Und sie weiß, dass man auf dem Gebiet der Vereinsmannschaften noch eine ganze Menge Geld erlösen kann und will da ein neues Premium-Turnier an den Start bringen. 4 Wochen, 32 Teams, so groß wie noch nie zuvor. Und das ist natürlich ein Dorn im Auge der UEFA, die mit ihrer Champions League ja den lukrativsten Clubwettbewerb auf der ganzen Welt ausrichtet. Da gibt es dann mal Widerspruch. Oder Gianni Infantino wollte vor einigen Jahren mal die Weltmeisterschaft von 4 Jahre auf 2 Jahre verkürzen, den Rhythmus, dass man dann eben alle 2 Jahre schon eine Weltmeisterschaft ausrichtet. Da hat die UEFA tatsächlich sogar ein Stoppschild gesetzt und gesagt, nicht mit uns, weil das würde die Europameisterschaft, die immer in diesem Fenster ausgetragen würde, zerstören. Also das ist die einzige Stimme, die mal etwas sagt. Alle anderen sind total ruhig, trauen sich nicht, tun nichts. Auch der DFB-Präsident, der Mitglied im FIFA-Rat, also in der Regierung ist, ist kein großer Kritiker von Gianni Infantino. Da ist eigentlich nichts zu erwarten aus den Kreisen der FIFA.
0: Und Matthias Friebe, Sie sind ja selbst auch begeisterter Fußballgucker, sind jetzt, ich habe es gesagt, sind für uns bei der Fußball-WM mit dabei, auch in mehreren Stadien. Wie ist das bei Ihnen? Können Sie da unbeschwert zugucken? Ich meine, Sie haben so viel Ahnung von den ganzen Dingen, die da auch hinter den Kulissen passieren. Wie sehr beschäftigt einen das, während man so ein Spiel, ich sag mal, genießen will?
3: Also unbeschwert geht es leider nicht mehr. Ich habe sogar das Wort leider benutzt. Früher, noch vor einigen Turnieren, war das natürlich so. Aber je mehr man weiß, je mehr man hinter die Kulissen guckt, je mehr man auch weiß, welche politischen Ränkespiele da eine Rolle spielen, umso mehr wird eigentlich einem diese Unbeschwertheit da genommen. Das ist tatsächlich so. Trotzdem bleibt dieses Spiel, Mia Güte hat es ja gerade auch gesagt, faszinierend. Auch das WM-Finale vor 4 Jahren in Katar war ein unglaubliches Fußballspiel. Das macht natürlich Spaß zu gucken. Aber bei mir zumindest ist immer so eine zweite Ebene mit dabei, die einfach auch auf andere Dinge dann achtet während so einer Weltmeisterschaft und die mir dieses unbeschwerte Fansein dann nimmt. Ist jetzt einfach auch nicht die Aufgabe, wenn man als Reporter so ein Turnier begleitet.
0: Wolfgang Bosbach,
2: das Ganze,
0: ja, Frau Güte, ganz kurz, ja.
2: Das Ganze ist ja auch, also ich schließe mich da völlig an, weil das Ganze ist ja auch mittlerweile so weit, dass man es fast gar nicht mehr ignorieren kann. Also dafür muss man nicht mal Sportreporter sein oder sich umfassend damit beschäftigen. Ich habe es vorhin schon erwähnt, als die Club-WM im letzten Jahr in den USA stattgefunden hat. Es war quasi ein Vorgeschmack auf dieses Turnier und da hat Donald Trump jede Gelegenheit genutzt, nicht nur in die Kamera zu lächeln, sondern sich auch mit dem Turnier untrennlich zu verbinden. Er hat zwischenzeitlich gesagt, er würde gerne die Trophäe im Oval Office behalten. Er hat die Tribüne bei der Siegerehrung nicht verlassen. All das sind ja Dinge, die dazu führen, dass selbst wenn man als Fan eigentlich scheuklappenmäßig ins Turnier gehen will, man unausweichlich auf Trump stößt, auf Infantino stößt, der sich als FIFA-Präsident, glaube ich, so sehr in den Mittelpunkt stellt wie keiner seiner Vorgänger. Also es ist auf jeden Fall, die Politisierung des Sports hat längst stattgefunden und ich glaube, man kann diese Turniere auch nicht mehr ohne verfolgen.
0: Und das muss ich unbedingt Wolfgang Bosbach fragen. Was macht Fußball denn für Politiker und für so eine Politisierung so spannend?
4: Also ich versuche die Politisierung jedenfalls aus den 90 oder 120 Minuten herauszuhalten. Also wenn die deutsche Mannschaft über links angreift, frage ich mich nicht, ob das ein politisches Statement ist, sondern ob das erfolgversprechend ist. Also vor dem Anpfiff, nach dem Anpfiff gerne, aber ich habe es vorhin schon mal gesagt, ich habe eine kindliche Freude bei der Betrachtung eines Fußballspiels. Und ich möchte mir diesen Sport auch nicht kaputt machen lassen, indem ich alles politisiere oder gar mit Parteipolitik überfrachten. Vor dem Anpfiff, nach dem Anpfiff, ich würde auch mich mal mehr konzentrieren als die Vergabe. Wenn die Vergabe mal erfolgt ist, ist es schwer, das wieder zurückzudrehen. Du kannst eine Fußball-Weltmeisterschaft nicht verlegen, wie was weiß ich, wie eine Dorfkirmes, von einem Platz zum anderen. Ich weiß, das ist jetzt eine exotische Meinung, die ich äußere, aber ich denke auch mal an die Sportler. Ist so ähnlich wie Olympische Spiele. Weltmeisterschaften hast du jedes Tag. Die Sportlerinnen und Sportler bereiten sich 4 Jahre auf das sportliche Ereignis in ihrer Disziplin vor. Und die Fußballer doch auch. 4 Jahre warten, bis man sich der Weltbühne der Fußballfans zeigen kann. Man muss auch mal fragen, welches Interesse haben die eigentlich? Ja, bestimmt kein Interesse am Boykott.
0: Müssen wir gleich auch noch klären, was das eigentlich mit Fußballern macht, diese ganze Diskussion. Können wir auch sicher. Jetzt haben wir erstmal Herrn Schärfer in der Leitung. Er ruft uns aus Kaiserslautern an. Guten Morgen, Herr Schärfer. Danke für den Anruf und danke für das kurze Warten.
5: Kein Problem. Kaiserslautern ist die Fußballstadt. Ich glaube, die kennt jeder Fußballspieler zumindest. Mhm. Ein Thema, was ich aber nie höre und was mich ehrlich gesagt nervt, ist, dass man von Ablösesumme spricht. Für mich ist das keine Ablösesumme, sondern Verkaufspreis. Für mich ist das moderner Menschenhandel. Und ich frage mich dann halt immer, wie soll das weitergehen? Und es ist für mich ein Verkauf von Menschen. Wenn das in anderen Ländern wäre so etwas, dass man Menschen verkaufen würde, Sklavenhandel. Also für mich ist das, knallhart gesagt, moderner Sklavenhandel. Und es geht nur ums Geld, das wissen wir ja. Gell? Aber mal sind die Spieler zu teuer. Kaiserslautern, zweite Liga, kann sich keine teuren Spieler einkaufen, weil der Verkaufspreis zu hoch ist. Vielleicht können Sie mir mal erklären, ab wann das beginnt, wo und wieso das so weitergeht und wie es weitergehen soll. Also wie gesagt, für mich ist das moderner Menschenhandel. Das ist einfach knallhart gesagt.
0: Gebe ich gleich direkt weiter. Hier, Herr Bosbach nickt schon. Ich frage Sie allerdings zuerst, sehen Sie da zwischen diesen Ablösesummen, sehen Sie da einen Zusammenhang zur WM und zur Kommerzialisierung der WM?
5: Ich kann es ja wiederholen, die brauchen das Geld ja, die Vereine. Alle brauchen das Geld, um Menschen handeln zu können. Ja, und das Problem ist auch dann, ich bin Versicherungsfachwirt, ich habe auch FCK-Spieler, also darum geht es gar nicht. Es gibt, die müssen auch versichert werden, die Menschen. Menschen werden versichert für ihre Leistung oder Risikofaktoren. Und das ist dann auch noch eine Sache halt, dass Menschen versichert werden, also zumindest Fußballspieler. Und das ist auch wieder so ein Geschäft. Alle wollen das Geschäft machen, Geld regiert die Welt. Ich bin kein Kommunist oder so. Also, aber ich sage nur einfach, da merkt man das so extrem halt. Gell? Und wir schauen alle zu. Keiner sagt was. Alle schauen mir zu. Das ist halt das, was mich verwundert, gell? Dass da nie irgendwo mal ein gewisser Protest kommt.
0: Herr Bosbach, hat Herr Schärfer da einen Punkt? Schauen alle zu bei einem möglichen Menschenhandel im Fußball?
4: Also bis zum Bosman-Urteil konnte man das so sehen. Heute eigentlich nicht mehr. Die Spieler sind ja auch selbstständige Unternehmer. Die schließen Verträge ab. In Deutschland in der Regel zwischen 2 und 3 Jahre, hängt auch vom Alter ab. In England in der Regel etwas länger, 4 oder 5 Jahre. Danach sind sie ablösefrei. Danach, nach Auslaufen des Vertrages, entscheiden sie oder ihre Berater ganz alleine, wohin sie gehen oder ob sie bei dem Verein bleiben. Anders ist die Lage innerhalb der Vertragslaufzeit. Das sehen wir ja gerade bei Said El Mala in Köln. Der hat ja noch, ich glaube, bis 2, 3 Jahre noch einen Vertrag. Da geht's nicht ohne den Verein. Da muss man mal sagen, bei den Summen, die hier im Raum stehen, vielleicht 50 Millionen plus, könnte ich sogar verstehen, dass der Verein sagt, sportlich würden wir ihn gerne behalten, aber auf das Geld können wir nicht verzichten. Und es wird ja kein Spieler gezwungen, die machen das ja freiwillig. Also ich kann mir auch nicht einen Wechsel gegen den Willen des Spielers vorstellen.
5: Mhm. Darf ich kurz was dazu sagen?
0: Bitte.
5: Mir ging es auch die Frage, wo fängt das an? Denn in der dritten Liga, Regionalliga, keine Ahnung wo, da sind ja keine Verträge. Also ich kann mir nicht vorstellen, dass ein 13-, 14- oder 15-Jähriger, dass die schon Verträge machen.
4: Doch.
5: Ist ja, wie gesagt, ja, ich habe gesagt, ich kann es mir nicht vorstellen. Ja. Wenn es so ist, dann ist es was anderes.
4: Ich habe mal ganz kurz.
5: Aber also, Augenblick, aber das ist wiederum der Verkaufspreis. Es wird ein Vertrag gemacht, ich verkaufe mich, mache einen Vertrag für 3 Jahre, wie ein Mietvertrag. Da habe ich auch meinen Mietvertrag dann, das ist halt ein Verkaufspreis. Ich vermiete mich dann für ein paar Millionen dann, das ist aber alles Vertrag. Verkauf und Verkauf ist das für mich.
0: Herr Bosbach hat sozusagen Erfahrung aus erster Hand,
4: auch ja, aus erster Hand, auch in der
0: zweiten und dritten Bundesliga.
4: Mein Heimatverein ist ja gestern aufgestiegen, SV 09 Bergisch Gladbach, in die Regionalliga. Und natürlich gibt es da auch vertragliche Bindungen. Füge allerdings hinzu ganz, ganz, ganz andere Beträge als im Profisport.
0: Gut, also es gibt auch, wo würden Sie sagen, wo fängt das an, wo fängt das kritische bei dieser Art von Ablösesummen an?
4: Ich bin da entspannt. Eine Sache ist so viel wert, wie ein anderer bereit ist, dafür zu bezahlen. Und wenn ein Verein sagt, dieser Spieler ist uns so viel wert, warum soll ich das kritisieren von außen? Das muss der Verein selber wissen. Es sei denn, die Gremien grätschen dazwischen. Der Aufsichtsrat sagt, halt, das geht jetzt aber über unsere finanziellen Verhältnisse hinaus.
0: Holen wir die anderen beiden Sportbeobachterinnen hier ins Boot. Matthias Friebe aus der Deutschlandfunk Sportredaktion. Herr Schärfer hat das Thema angesprochen. Ablösesummen, möglicherweise ein Symptom für die große Kommerzialisierung dieses Sports. Gehen Sie da mit?
3: Das ist auf einem ganz anderen Level. Ne? Wolfgang Bosbach hat es gerade gesagt, ist ja so ein bisschen, der Markt regelt. Aber ich glaube, wenn wir auf die WM gucken, was ja auch der Ausgangspunkt der Debatte heute ist, sind wir einfach nochmal auf einem anderen Level unterwegs. Diese 11 Milliarden, die da erlöst werden, und der FIFA ist es im Endeffekt egal, wo kommt das Geld her? Wer ist der Sponsor? Wir haben jetzt Saudi Aramco, einen der größten Ölsponsoren der ganzen Welt, wieder ganz vorne draufstehen auf dem FIFA-Sponsorentablett. Die FIFA ist am Ende nur daran interessiert, möglichst viel Geld aus diesem Markt zu holen. Das geht bis ins kleinste Detail eines solchen Turniers. Und alles andere ist im Prinzip egal. Und das ist, glaube ich, jetzt das Thema bei dieser Weltmeisterschaft. Wie schafft man es, dieses Turnier zu einem noch größeren Unterhaltungsinstrument zu machen und noch mehr Geld herauszuholen? Und Herr Bosbach hat es gerade gesagt, der Angriff über links, der ist ihm erstmal egal, wenn er, dann will er Fußball gucken, das verstehe ich auch. Mich würde nur interessieren, was Sie dann sagen, wenn wir bei dieser Weltmeisterschaft ja nicht nur die vergrößerte Eröffnungsfeier oder Eröffnungsshow haben mit allen Ersatzspielern auch auf dem Platz, sondern eben vor allen Dingen die Trinkpausen, die ja jetzt eingeführt werden, immer zur Hälfte einer Halbzeit für mehrere Minuten und die nichts anderes sind als das Vierteilen des Spiels für weitere Werbepausen.
0: Ganz kurze Antwort, Herr Bosbach.
4: Ich sage, nach Fest kommt ab. Das weiß jeder Handwerker. Wenn man so übertreibt und das Publikum sich abwendet, dann geht die Spirale nicht immer weiter. Ich kann nur hoffen, dass alle Nationalhymnen lange genug sind, wenn 26 auf dem Platz steht und man jedes Gesicht einfangen will. Aber für die Trinkpausen habe ich dann Verständnis, wenn es um die gesundheitliche Fitness der Spieler geht. Das ist ja jetzt nicht zum ersten Mal, dass es Trinkpausen gibt. Und ich kann mir vorstellen, vor allen Dingen in Mexiko ist das schon was anderes als in Kanada. Im Übrigen Politik, Glückwunsch an Frau Scheinbaum, an die Präsidentin von Mexiko, die ja ihre Eintrittskarte verschenkt hat an eine Jugendspielerin mit indigenen Wurzeln. Die einen sagen, das ist aber jetzt Populismus. Kann ich nur sagen, ja, aber der sehr sympathischen Art.
0: Herr Dömkes ruft uns an aus Dortmund. Schönen guten Morgen, Herr Dömkes.
6: Ja, schönen guten Morgen. Guten Morgen auch in die Runde. Ich wollte nur ganz kurz einen Aspekt ansprechen, nämlich, dass es bezeichnend ist, dass die WM in Amerika stattfindet. Also man könnte sich nicht vorstellen, zum Beispiel, dass die WM jetzt in China stattfindet. Ja. Ich möchte sagen, dass der Status quo so ein bisschen erhalten bleiben soll. Amerika als Weltmacht Nummer 1. Ja. Die haben das erste Sprachrecht, ja, trotz eines autokratischen oder fast autokratischen Präsidenten. Und also ich denke, das ist auch ein bisschen Sportpolitik, ne, um den Status quo Amerika als Nummer 1 Weltmacht zu untermauern.
0: Mhm. Ja. Das heißt, sagen Sie, das ist durchaus das gute Recht der USA, dass sie jetzt diese WM auch mal wieder ausrichten dürfen? Oder ja, heißt das, die Machtverhältnisse in der Welt sind so, dass die USA diesen Zuschlag unbedingt bekommen mussten?
6: Ja, ja, also ich denke, gerade durch die weltpolitische Situation ist Amerika natürlich wieder, hat sich wieder an die Spitze gesetzt, auch militärisch, ne, und in allen Bereichen. Und wie gesagt, man könnte sich in der derzeitigen Situation nicht vorstellen, dass China beispielsweise die WM austrägt, ne. Das ist Sportpolitik und natürlich geht es da hauptsächlich auch um Geld und um Machtansprüche, ne, der USA.
0: Herr Dömkes, wir können das jetzt sicher nicht in allen Details klären, aber ich frage trotzdem mal nach hier bei Mia Güte von 11 Freunde, dass diese WM in den USA stattfindet. Darüber kann man wahrscheinlich ganze Bände von Büchern schreiben, was da im Vorfeld passiert ist. Können Sie uns das kurz skizzieren? Wie ist das zustande gekommen?
2: 2018, ich meine im Juni am Vortag des Eröffnungsspiels der WM, die damals in Russland stattgefunden hatte, wurde die WM an die USA, an Kanada und Mexiko vergeben. Das heißt, das hat zwar während Trumps erster Amtszeit stattgefunden, aber ich sag mal vor Trump 2.0, das ist sicherlich auch nochmal wichtig zu erwähnen, damals auch noch nicht absehbar, in welchem Zustand oder unter welcher Partei die USA regiert werden würde im Jahr 2026. Seit 2007, das ist auch wichtig dazu, gibt es das kontinentale Rotationsprinzip bei Weltmeisterschaften. Das heißt, die Kontinentalverbände, die die letzten beiden Weltmeisterschaften ausgerichtet haben, durften die 2026 Weltmeisterschaft sowieso nicht ausrechnen. Das war dann Europa wegen Russland 2018 und Asien wegen Katar 2022. Allein deshalb wäre China schon auch gar nicht in der Lage gewesen, sich überhaupt zu bewerben. Ich meine, damals hat sich Marokko auch noch beworben für den afrikanischen Verband. Marokko richtet jetzt gemeinsam mit Spanien die nächste Fußball-Weltmeisterschaft aus. Kanada und Mexiko wussten, sie würden die größten Chancen haben, wenn sie gemeinsam mit der USA das Ganze machen. Mexiko hat schon mal eine Weltmeisterschaft bzw. Weltmeisterschaft ausgerichtet. Aber man muss dazu sagen, dass zur Ausrichtung der Weltmeisterschaft auch, also Weltmächte, wenn man so sagen will, oder Industrienationen, Nationen mit viel Geld, haben natürlich größere Chancen, eine WM zu bekommen, allein weil sie infrastrukturelle Voraussetzungen und finanzielle Voraussetzungen bieten,
0: Frau Güte,
2: die Grundlage zu schaffen.
0: Klären wir gleich weiter nach den Nachrichten ab 11:05 hier im Deutschlandfunk, beziehungsweise ich sehe gerade, dass wir natürlich noch eine weitere Minute haben, deshalb frage ich kurz nach bei meinem Kollegen Matthias Friebe. Diese Vergabe an die USA, welche Rolle hat da die Vorgeschichte gespielt, die Vergabe vorher an Katar?
3: Das hat eine große Vorgeschichte gespielt. Man kann sagen, es war quasi der Auftrag an Gianni Infantino, diese WM 2026 jetzt in die USA zu bringen, weil 2022 waren die Vereinigten Staaten eigentlich schon durch über die Ziellinie und dann gab es Absprachen, auch von Sarkozy an den damaligen UEFA-Präsidenten Platini, die WM an Katar zu geben. Die Geschichte ist noch ein bisschen länger, aber man kann sagen, es ist quasi jetzt der Rückzahlmoment der FIFA.
0: Können wir gleich noch nach den Nachrichten mehr drauf eingehen. 11:05 hier im Deutschlandfunk. Geht's weiter. Bis gleich.
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8: Elf Uhr, die Nachrichten. Israel hat bei einem Gegenangriff auf den Iran nach eigenen Angaben mehrere Verteidigungseinrichtungen zerstört. In einer Erklärung der israelischen Armee heißt es, Ziel sei es gewesen, die erst kürzlich wieder aufgebaute iranische Luftabwehr auszuschalten. In der vergangenen Nacht hatte Israel als Reaktion auf iranische Raketenangriffe zahlreiche militärische Ziele im Iran attackiert. Die Armee setzte sich damit über die Aufforderung von US-Präsident Trump hinweg, von Vergeltungsmaßnahmen abzusehen. Dabei soll auch eine petrochemische Anlage in der Hafenstadt Mashhad getroffen worden sein. Der Iran hatte Israel zuvor erstmals seit Inkrafttreten der Waffenruhe im April mit Raketen angegriffen. Heute früh folgten der Armee zufolge weitere Raketensalven. Außerdem meldete Israel Beschuss durch die Houthi-Miliz aus dem Jemen. Bei einem russischen Angriff sind in der ukrainischen Region Saporischschja mehrere Menschen getötet worden. Der Gouverneur teilte auf Telegram mit, 5 Menschen seien tot. Zudem gäbe es 14 Verletzte. Bei dem Angriff mit Drohnen und Raketen seien Infrastruktur, Wohnhäuser und Autos beschädigt worden. Bei einem ukrainischen Drohnenangriff auf einen Zug auf der von Russland annektierten Halbinsel Krim ist ein Mensch getötet worden. Nach russischen Angaben wurde eine weitere Person verletzt. Die Ukraine greift in ihrem Abwehrkampf gegen den russischen Aggressor immer wieder auch Ziele auf der Krim und in Russland selbst an. Der Deutsche Landkreistag hat vor Beginn seiner Jahresversammlung eine dramatische Finanzlage der Kommunen beklagt. Präsident Brötel sagte dem RBB, man verzeichne Rekorddefizite, wie man sie seit Gründung der Bundesrepublik Deutschland nie hatte. Städte, Gemeinden und Landkreise drohten handlungsunfähig zu werden. Brötel betonte, es drohten Einschnitte für die Bürger, da zunächst die sogenannten freiwilligen Aufgaben geprüft würden, also die Förderung von Kultureinrichtungen oder Vereinen. Zu dem Treffen wird heute Bundesfinanzminister Klingbeil erwartet, morgen Bundeskanzler Merz. Die Aufträge der deutschen Industrie sind im April fast doppelt so stark eingebrochen wie erwartet. Das Neugeschäft fiel um 3,8% geringer aus als im Vormonat, wie das Statistische Bundesamt in Wiesbaden mitteilte. Demnach sorgte die schwächere Nachfrage aus den Euro-Ländern und in wichtigen Branchen wie dem Auto- und Maschinenbau für den Rückgang. Auch der Krieg im Nahen Osten fordere seinen Tribut, sagte der Chefvolkswirt der Commerzbank Krämer. Vor allem Branchen mit hohem Öl- und Energiebedarf spürten die Folgen der geopolitischen Spannungen. Der chinesische Staats- und Parteichef Xi Jinping ist zu einem zweitägigen Besuch in Nordkorea eingetroffen. Er wurde am Flughafen in Pyongyang vom nordkoreanischen Machthaber Kim Jong-un empfangen. Es ist Xis erste Reise in das Nachbarland seit fast 7 Jahren. Die Regierung in Peking bemüht sich, Nordkorea wieder enger an sich zu binden. Das diktatorisch regierte Land ist der einzige formelle Bündnispartner Chinas, hatte sich zuletzt aber verstärkt Russland zugewandt. Xi hatte vor seinem Besuch von Entwicklungschancen für beide Staaten gesprochen. Das Treffen findet vor dem Hintergrund neuer nuklearer Drohgebärden Nordkoreas statt. Kim hatte kürzlich einen deutlichen Ausbau des Atomwaffenarsenals seines Landes angekündigt. Der Süden der Philippinen ist von einem schweren Erdbeben erschüttert worden. Das Beben der Stärke 7,8 ereignete sich vor der Küste der Insel Mindanao. Nach ersten Angaben des Zivilschutzes kamen mindestens 15 Menschen ums Leben. Rund 130 seien verletzt worden. Die Erfassung der Opfer dauere aber noch an. Auch das Ausmaß der Schäden ist noch unklar. Die Tsunami-Warnungen wurden inzwischen wieder aufgehoben. Das Wetter. Zunächst verbreitet sonnig oder locker bewölkt, später im Westen und Südwesten Schauer und einzelne Gewitter. Höchstwerte 20 bis 29 Grad. Morgen wechselnd bewölkt, im Norden Schauer und einzelne Gewitter. Vom Süden bis in die östliche Mitte örtlich länger andauernder Regen. In den übrigen Landesteilen weitgehend trocken, 15 bis 21 Grad. Die weiteren Aussichten. Am Mittwoch wechselnd bewölkt, teils Schauer und kurze Gewitter bei 15 bis 20 Grad. Das waren die Nachrichten.
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0: Unser Thema heute Morgen hier ist die Fußball-WM und die Frage, ob diese WM in den USA vor allem ein Triumph für Trump ist und für Big Business. Mit dabei in der Runde Wolfgang Bosbach, der CDU-Politiker, Mia Güte, Redakteurin beim Fußballmagazin Elf Freunde und mein Kollege Matthias Friebe aus unserer Sportredaktion und einer der Autoren unseres WM-Podcasts Behind the Games. Sie können uns weiterhin eine E-Mail schreiben an kontrovers@deutschlandfunk.de. Peter Stoppock hat sich da heute Morgen gemeldet. Er meint, für die Allgemeinheit dürfte der Mehrwert dieser Veranstaltung, also der Fußball-WM, bezweifelt werden. Wir täten gut daran, genau zu beobachten, was in den nächsten Wochen passieren wird. Danach sollten wir sorgfältig evaluieren, ob wir uns Vergleichbares mit den Olympischen Spielen wirklich ins Land holen wollen, meint Peter Stoppock. Wilhelm Diederich hat sich gemeldet. Er hat uns gemailt: Beim Fußball ist der Sport dermaßen kommerzialisiert, dass ich keine Gemeinnützigkeit erkennen kann. Also Steuern und Polizeieinsätze zahlen. Ausrufezeichen. Und dann noch diese WhatsApp hier, die uns Albrecht Gehring geschickt hat. Guten Morgen. Die Diskussion lässt die Verantwortung der politischen Entscheidungsträger außer Acht, die die Bedingungen der Sportverbände akzeptieren. Solange Politiker sich für die Ausrichtung dieser Veranstaltungen in Deutschland bei voller Kenntnis der Bedingungen einsetzen, ist das Schuldzuweisen an die Verbände reine Heuchelei. Dieser Aspekt wird in der Diskussion leider nicht behandelt. Hat uns Albrecht Gehring per WhatsApp geschrieben, und wir hatten vor den Nachrichten schon kurz darüber gesprochen, weil das hier immer wieder eine Rolle spielt, die Vergabe an die USA und generell, wie die WM-Vergabe in den vergangenen 10 Jahren vonstatten gegangen ist. Matthias Friebe, Sie hatten uns das erklärt, dass die WM an die USA geht, hat eine Vorgeschichte und die hängt eng mit der Vergabe an Katar zusammen, nämlich wie?
3: Genau, 2010 sollte die WM 2018 und 2022 vergeben werden, und damals war man sich eigentlich einig, 18 geht nach Russland, 22 geht in die USA und 26 dann möglicherweise nach China, war ja gerade auch schon mal Thema bei uns. Und dann hat Nicolas Sarkozy, der französische Staatspräsident, auf den französischen Vertreter bei der FIFA, Michel Platini, eingewirkt und gesagt, es wäre für uns und unser Land besser, wenn die WM nach Katar geht. Und am Ende gab es dann eine Mehrheit in den Stimmen für Katar. Das hat die Amerikaner sehr erzürnt. Sepp Blatter, der frühere FIFA-Präsident, gesagt, sie waren schlechte Verlierer. Man kann auch sagen, diese Razzien, die es dann gab, die Verhaftungen der FIFA-Funktionäre 2015, waren quasi eine Antwort, eine Rache für diese WM-Vergabe an Katar. Das wissen wir mittlerweile. Und danach gab es ja dann die in Anführungsstrichen neue FIFA mit Infantino und dessen erste Aufgabe, übrigens auch ins Amt gehoben, maßgeblich durch US-Einfluss bei der Wahl. Seine erste Aufgabe war quasi, diese WM an die Vereinigten Staaten zu bringen. Und Donald Trump selber hat sich 2020 beim Weltwirtschaftsforum in Davos ein bisschen verplappert. Da gibt es auch ein Video zu, wo man auch sehen kann, wie Gianni Infantino zumindest ein bisschen erschrickt, als Trump das sagt. Er sagt nämlich, before we came to office, we did that one. Also er hat gesagt, so bevor Infantino und ich überhaupt Präsidenten wurden, haben wir schon die Einigung gehabt, dass wir die WM in die USA holen. Und daran kann man so ein bisschen fühlen, wie diese Vergabe eigentlich verlaufen ist.
0: Vielen Dank dafür, dass Sie uns da nochmal ein Up-to-Date gegeben haben. Herr Herold meldet sich. Er ruft uns aus dem Chiemgau an. Schönen guten Morgen.
9: Ja, schönen guten Morgen.
0: Guten Morgen. Bitte, was ist Ihr Punkt? Was haben Sie zu sagen hier zur Diskussion oder Fragen oder Anmerkungen?
9: Ich würde gerne Folgendes beitragen. Und zwar, also ich habe eine Kopfbildschere, wenn ich mir diese ganze Sache anschaue. Denn wenn ich ein Länderspiel anschaue oder ein Champions League-Spiel, UEFA, es wird nirgendwo mehr von Respekt untergeschoben und Respekt, Werbung und Vielfalt und so weiter. Also dafür macht sich die UEFA stark, dafür macht sich der DFB stark. In Werbeclips. Und dann schaue ich an, dass der Präsident in den USA von Einwanderern als Ungeziefer redet. Und dafür kriegt er dann vom Infantino einen Friedenspreis gegeben. Und ich weiß nicht, das passt einfach nicht zusammen, dass das Ganze eine kommerzielle Veranstaltung ist, geschenkt. Aber dann soll man dem Zuschauer nicht verkaufen, dass das Ganze für Respekt steht und dass die Menschen im Mittelpunkt stehen. Das passt einfach nicht zusammen und es ist vollkommen unglaubwürdig und es verdirbt mir einfach das Schauen.
0: Mhm. Frage ich Sie deshalb auch, frage ich heute, glaube ich, alle, die uns anrufen, gucken Sie sich die WM denn an, wenn Sie so eine starke Meinung dazu haben?
9: Also wenn überhaupt, dann sehr reduziert. Und ich finde auch beispielsweise, der Herr Bosbach hat gesagt, ja, Deutschland als Einzelverband hat keine Möglichkeiten. Wenn wir uns aber die UEFA anschauen, und das sind ja die dann den Respekt verkaufen. Das schaue ich mir an. Die UEFA ist ja kein Land. Das ist ja ein Verband, da kann man ja austreten unter Umständen. Und wenn England und Deutschland und Frankreich und Spanien und Italien und Portugal sagen, okay, also wir finden die Regeln nicht mehr okay und wir machen das nicht mehr. Und entweder wir finden einen anderen Prozess oder wir steigen aus und machen was anderes. Das schaue ich mir an. Also ich glaube schon, dass man Möglichkeiten hat, aber sie werden nicht genutzt. Und wenn jetzt als Antwort kommen wird, ja, aber das ist immer schwierig, das habe ich schon unter Blatter gehört. Unter Blatter war es schon schwierig, im Verband was zu ändern und ich dachte, das ist das Schlimmste und dann kommt dieser Infantino. Also ich denke schon, dass man was machen kann, aber scheinbar will man es nicht.
0: Herr Herold, ich höre daraus, dass Sie das schon länger verfolgen, auch dass Sie die politische Diskussion schon länger verfolgen. Wenn Sie auch den Namen Blatter und Platini erwähnen, was haben Sie denn für eine Beobachtung bei der Entwicklung, die der Fußball, die die FIFA in den letzten 20, 30 Jahren genommen hat?
9: Ja, die Beobachtung ist, und das fußt jetzt nicht auf belegbaren Fakten, aber beim Platini weiß man ja, oder man unterstellt, dass er ja doch die eine oder andere Million unterm Tisch zugeschoben bekommen hat. Beim Herr Blatter weiß man es, glaube ich, mittlerweile ganz offiziell. Und was der Infantino macht, brauchen wir ja nicht drüber reden. Und wie gesagt, ich denke halt, dass das Ganze ist ja nicht Gott gegeben. Wir können das ändern. Hm. Aber Ihr Kollege hat ja gesagt, okay, in der FIFA gibt es keine Opposition. Und ich frage mich, warum? Hm. Warum lassen wir uns das gefallen?
0: Herr Herold,
9: warum reden wir über Respekt?
0: Gebe ich direkt weiter an Wolfgang Bosbach. Sie haben ihn direkt angesprochen. Wie kann das sein? Oder wäre das eine Option, dass bestimmte Länder sagen, hier, wir machen da nicht mehr mit?
4: Ich habe es vorhin selber gesagt, der DFB alleine wird nicht die Power haben, um die Politik der FIFA zu ändern. Aber als größter Sportfachverband der Welt und damit auch in der UEFA, in der Europäischen Vereinigung, wenn die sich einig wären, das wäre eine relevante Kraft. Sie werden sich aber nicht einig sein, weil wir haben noch gar nicht darüber gesprochen, wie das Geld, also die rund 11 Milliarden US-Dollar, wie die verteilt werden. Die steckt sich ja nicht, Herr Infantino, in die Tasche, sondern die gehen an die teilnehmenden Verbände, dann an diejenigen, die in der Endrunde sind, dann noch an die Vereine, die Spieler abstellen. Ganz weit vorne ist die Premier League, dann kommt mit deutlichem Abstand die Bundesliga. Von der Bundesliga profitieren übrigens nur zwei Vereine nicht. Köln und Heidenheim, das sind die beiden einzigen Bundesliga-Vereine, die keine WM-Spieler abstellen. Und diese Verbände haben natürlich ein Interesse, dass sie möglichst viel Geld bekommen. Nur ich fürchte, man entfernt sich immer weiter von dem Gedanken, Fußball als Volkssport für breite Bevölkerungsschichten es ermöglichen, sich auch ein Spiel einmal anzusehen. Wobei ich auch sagen muss, das gehört ja mit dazu, in Amerika sind die Eintrittspreise zu Sportgroßveranstaltungen traditionell deutlich höher als bei uns in Deutschland. Wir glauben ja immer, warum ist es in der ganzen Welt nicht so, wie es bei uns ist? Und in Amerika ist die Aufregung über die Preise, weil man sie dort kennt, verständlicherweise nicht so hoch wie in Europa. Aber ich möchte, dass auch diejenigen, die kein hohes Einkommen haben, sich diese Spiele einmal live ansehen können, nicht nur am Fernsehen. Im Übrigen, ich gucke das Spiel nicht. Die Wahrheit liegt auf dem Platz. Und die Wahrheit liegt in der Fernbedienung. Warten wir doch mal ab, wie weit die deutsche Mannschaft kommt. Und ich behaupte jetzt mal, ich kann es nicht beweisen, je weiter die WM fortschreitet, je weiter Deutschland Spiel für Spiel gewinnt, desto höher werden auch die Einschaltquoten in Deutschland. Da werden auch Leute zugucken, die jetzt sagen, auf keinen Fall.
0: Okay, nochmal zurück zum Thema, zu dem, was Herr Herold gesagt hat. Mia Güte vom Fußballmagazin 11 Freunde. Sehen Sie eine Möglichkeit, dass sich in der FIFA unter diesen Umständen, auch so wie sie Herr Bosbach jetzt beschreibt, irgendetwas zum Besseren ändern kann?
2: Nein, ehrlicherweise nicht. Es wurde ja vorhin auch schon angesprochen, dass die UEFA, auch wenn sie sich gegen die FIFA stemmt, dass es ihr dann darum geht, dass die eigenen Turniere, die ja auch für nicht genauso viel Geld, aber zumindest auch Unsummen gemolken werden, dass die weiterhin so stattfinden können, wie sie stattfinden. Und wegen zu hoher Ticketpreise, die den Wesenskern des Fußballs aushöhlen, das ist keine Frage, aber wegen zu hoher Ticketpreise werden sich die Verbände, davon gehe ich jetzt persönlich aus, in naher Zukunft nicht gegen die FIFA stellen, denn auch sie profitieren ja von dem Milliardengeschäft Fußball, was durch solche Weltmeisterschaften weiterhin in diesem Maße auch stattfinden kann. Bezogen auch auf diesen US-Bezug, ja, es stimmt natürlich, dass die Veranstaltungen oder Sportveranstaltungen in den USA immer mehr Geld kosten. Die Frage ist ja nur, wie gesagt, Wesenskern des Fußballs. Der Fußball sollte oder will eben eigentlich anders sein, und nur weil er dann anderswo stattfindet. Und man muss sich ja auch ein bisschen fragen, und das ist dann vielleicht wieder darauf bezogen, wann richtet sich jemand gegen die FIFA? Seit Jahren diskutieren wir bei jedem neuen Turnier, sei es die Weltmeisterschaft, sei es die Clubweltmeisterschaft, über neue Extreme. Jetzt schon soll diese Weltmeisterschaft über 50% mehr einbringen als in Katar. Die Ticketpreise sind teilweise 10-mal so viel wie die in Katar. Und schon in Katar haben wir über genau diese Mechanismen gesprochen, darüber, dass die Tickets zu teuer sind, dass das Ganze nur noch als Profitmaschine dient. Und es geht immer und immer und immer weiter. Und so langsam fragt man sich natürlich schon, ja okay, ob das dann in der WM in Saudi-Arabien im nächsten Jahrzehnt gipfelt. Das mag sein, aber der Fußball geht daran aktuell zugrunde. Und man muss sich natürlich fragen, wann sich mal jemand meldet. Mein Vertrauen ehrlicherweise in die Verbände, das zu tun, ist relativ gering angesichts dessen, dass sie sich seit Katar vor jeglicher Diskussion rund um gesellschaftliche Verantwortung dieser Turniere konsequent wegducken.
0: Also, dass der Fußball zugrunde geht, da würde ich Sie gerne gleich noch zu fragen. Jetzt erstmal sind wir bei Herrn Jarms, der uns aus Mölln anruft. Guten Morgen.
10: Schönen guten Morgen.
0: Herr Jarms, bitte, Sie haben das Wort.
10: Ja, ich habe gestern Abend so weit den Film hier Gladiator noch gesehen. Als ich Ihre Sendung hörte, fiel mir diese Verbindung zwischen diesem Film und Ihrer Sendung ein. Für mich ist das Ganze so ein bisschen nach dem Prinzip Brot und Spiele. Wir, einschließlich meiner Person, freuen uns auf die WM. Da gebe ich Herrn Bosbach recht. Es, hier viele meiner Vorredner haben ja gesagt, woher sie überlegen sich, ob sie es gucken. Aufgrund dieser finanziellen Schiebereien von Herrn Infantino und des Gehabes von Herrn Trump. Trotzdem gucken alle, und ich meine, das Ganze lenkt dann doch von wesentlichen Problemen auch hier ab, die wir in der Bundesrepublik haben und auch weltweit. Dass wir einfach in dieser Zeit, ob das nun WM ist oder Olympia oder jetzt Roland Garros, Tennis, man ist beschäftigt mit Sport und ist auch hier beteiligt, also emotionell, hat in der Zeit aber weniger Zeit, sich mit letztendlich lebenswichtigeren Dingen zu beschäftigen. Und das ist an und für sich mein Einwurf hier. Mhm.
0: Ist das was Gutes oder was Schlechtes, dass man mal abgelenkt wird?
10: Ich weiß es nicht. Also für mich sind die Fußballspiele, man kann es schwer vergleichen, Gladiator und Fußballspieler. Die heutigen Gladiatoren werden eben bezahlt dafür. Aber ich weiß nicht, ob es, ich bin da also auch gespalten in meiner Meinung. Ist es gut oder schlecht? Ist es gut, mal abgelenkt zu sein? Aber andererseits finden Dinge statt oder können Dinge stattfinden, ich muss da vorsichtig sein, die eventuell entschieden werden über unsere Köpfe hinweg, die wir gar nicht so wahrnehmen. Ich kann jetzt kein konkretes Beispiel nennen, aber das Gefühl habe ich immer, dass also in der Zeit, wo diese Sportevents stattfinden, man wirklich auch sich schnell ablenken lässt. Und ich denke jetzt auch an die ganze Fankultur. Man beschäftigt sich nicht mit wesentlichen Dingen, die tatsächlich unser Land und auch die Welt beschäftigen sollten.
0: Und Sie haben die Befürchtung, dass möglicherweise der ein oder andere, vielleicht auch Politiker, versucht, in dieser Zeit vielleicht unangenehme Nachrichten zu platzieren, weil er weiß, also dass das nicht so viel Aufmerksamkeit bekommt.
10: Ich meine, das ist nicht von der Hand zu weisen.
0: Definitiv nicht. Herr Jarms, vielen Dank für diesen Einwurf aus Mölln. Und Herr Bartsch meldet sich aus Niedersachsen. Schönen guten Morgen, Herr Bartsch.
11: Guten Morgen in die Runde. Danke dafür. Ich wollte nur mal eine Sache von Herrn Bosbach aufgreifen, relativ in der Mitte der Sendung, glaube ich, war das, als er sagte, er will sich den Spaß nicht nehmen lassen an der WM. Und ich glaube, das kann auch jeder nachvollziehen, zumindest rein sportlich. Es ist nur so, und da würde ich jetzt auch meinen Vorredner mal zitieren, dass eine WM ja in der Betrachtung des Fans auch immer noch was anderes dazu war. Und zwar zum einen eben auch, dass man sich mit der Kulturbesitz des Landes befasst hat. Das ist sicherlich auch immer noch so, aber es ist eben in den Hintergrund gerückt angesichts der ganzen Dinge, die in der Sendung ja auch beleuchtet wurden. Und genau, um meinen Vorredner zu zitieren, wie ich gerade gesagt habe, Gladiatoren, ich glaube, das würde ich jetzt auch so sehen, das ist auch die Wahrnehmung von vielen Menschen, die ich kenne, die eben über das Sportliche hinaus da eben auch so ein bisschen die Lust verlieren am Schauen. Deswegen also beeindruckend, wenn das jemand einfach komplett ignorieren kann, wenn Herr Bosbach da jetzt richtig verstanden habe. Und das andere, was ich sagen wollte, eigentlich geht noch um das Thema Boykott ganz kurz. Kann ich auch absolut verstehen, und ich kenne auch ganz, ganz viele, weil sie auch immer nachfragen, wie das so wahrgenommen wird im eigenen Umkreis, auch sehr viele, die das machen. Allerdings glaube ich, dass es gar nicht unbedingt vonnöten sein wird, langfristig gesehen, denn wenn das so weitergeht mit Ticketpreisen und so weiter, kann ich mir durchaus vorstellen, dass der Kontakt zur Fanbasis ja absolut verloren geht. Und mein Punkt wäre, vielleicht ist es eine Möglichkeit, darüber nachzudenken, aus Sicht der Fernsehanstalten, die ja die Rechte auch kaufen für die Übertragung im Fernsehen, dass man sich vielleicht auch irgendwann zu einem gewissen Punkt nicht mehr daran beteiligt. Denn soll es am Ende doch alles ins Privatfernsehen gehen? Also ich zum Beispiel, ich bin jemand, ich gucke die WM trotzdem, aus sportlichen Gründen. Ich kann es, glaube ich, nicht lassen, weil es mich zu sehr interessiert. Und ich weiß aber ganz genau, dass ich keinen Cent bezahlen würde, wenn es jetzt irgendwie ein Bezahlfernsehen wäre. Und insofern wäre es vielleicht eine Möglichkeit, darüber nachzudenken, das einfach zu lassen. Denn ich glaube, dann werden irgendwann kleine Jungs und Mädchen das nicht mehr sehen. Und dann würde die FIFA sehen, dass vielleicht Fußball nicht mehr das die Sportart ist, die so die Kinder interessiert.
0: Interessanter Punkt, Herr Bartsch. Gebe ich erstmal weiter an Wolfgang Bosbach. Wäre das ein Weg, um den Fußball zu reformieren, wenn nicht über die FIFA, dann möglicherweise über die Sender, die diese Spiele übertragen?
4: Also ich persönlich will jetzt den Sender nicht nennen, aber habe da kein Abo. Das heißt, einige Spiele könnte ich nicht sehen, selbst wenn ich sie zeitlich sehen könnte. Herrn Bartsch, kurze Ergänzung. Ich habe gesagt, wenn der Ball rollt beim Anpfiff bis zum Schlusspfiff, konzentriere ich mich 100% auf den Fußball und bin nicht bereit, mich über Donald Trump zu ärgern, weil ich mich über den ansonsten immer ärgere. Aber vor dem Anpfiff und nach dem Schlusspfiff gerne auch die politischen oder die sportpolitischen Dimensionen diskutieren. Ansonsten bin ich froh, dass auch einige Spiele frei empfangbar sind. Also wenn das alles hinter der Bezahlschranke ist, dann werden wir uns ja noch weiter entfernen, weil die allermeisten haben ja überhaupt nicht die Möglichkeit, die Spiele vor Ort zu sehen. Und ist jetzt ein bisschen übertrieben, bevor Leute jetzt sich über diesen Begriff aufregen und anrufen. Aber auch die Spieler der deutschen Nationalmannschaft, die haben ja klassischen Nachrichtenwert, nicht nur Unterhaltungswert, sondern ist ja ein Stück Kulturgut, Fußballtradition unserer Nationalmannschaft. Und das muss natürlich alles refinanziert werden. Die Rechte werden von Turnier zu Turnier teurer. Und dann darf man sich nicht wundern, wenn sich das dann auch auf Preise auswirkt. Im Übrigen musste ich schmunzeln bei Panem et Circenses, bei Brot und Spiele. Sehen Sie mal, das ist ja noch der Unterschied. Gott sei Dank wird das Weiterkommen auf dem Platz entschieden und nicht dadurch, dass Donald Trump den Daumen hebt oder senkt.
0: Matthias Friebe, wir reden über Senderechte und das Geld, was Fernsehsender rund um den Globus für die Übertragung auch dieser WM zahlen werden. Ich wiederhole die Frage auch nochmal, die Herr Bartsch hier gestellt hat. Wäre das eine Möglichkeit, um Druck auszuüben auf die FIFA? Wenn sich Sender zusammentun und sagen, wir wollen da nicht mehr mitmachen, wir wollen dieses System so wie es ist auch nicht mehr mit unseren Zahlungen unterstützen.
3: Ist eine rein theoretische Größe. Natürlich gäbe es diesen Hebel, weil die FIFA natürlich abhängig ist von den Medienverträgen. Da wir reden ja inzwischen nicht mehr nur über Fernsehen alleine, sondern auch über Weiterverwertungsrechte im Internet, Social Media und so weiter. Und natürlich, das ist der große Batzen, wo ein sehr, sehr, sehr, sehr großer Anteil der 11 Milliarden, die man erlösen will, herkommt bei dieser Weltmeisterschaft. Und die FIFA selbst dreht an dieser Schraube ja auch, indem sie jetzt von 64 auf 104 Spieler aufgestockt hat. Da kann man natürlich mehr Rechte verkaufen, mehr Geld erlösen. Aber deswegen ist das eine theoretische Größe, weil da müsste man sich schon nicht nur in einem Land oder einem Kontinent einig sein. Und bisher zeigt es einfach sich auch in der Geschichte, irgendjemand findet sich immer, der Interesse an der Weltmeisterschaft hat. Nur ein Beispiel aus aktuellen Zusammenhängen zu nennen, die Club-Weltmeisterschaft, schon mehrfach angesprochen. So ein Turnier, von dem man noch nicht wusste, was wird es bringen, hatte nur wenige Wochen vor dem Turnier noch niemanden, der es übertragen wollte auf der Welt. Bis dann DAZN um die Ecke kam, den wir ja auch aus der Bundesliga kennen, den Sender, und 1 Milliarde gezahlt hat und dann auch noch gesagt hat, dass sie die Spiele gratis, kostenfrei für alle im Internet bei YouTube anbieten, wo sich dann herausstellte, dass es da eine Querfinanzierung durch den saudischen Staatsfonds gegeben hat. Mhm. Also am Ende ist das eine rein theoretische Größe zu sagen, dass die Sender da eine Macht hätten.
0: Mehr Güte, Sie hatten vorhin gesagt, so ganz, so eher so nebenbei, der Fußball geht zugrunde. Wollte ich Sie nochmal nachfragen, woran machen Sie das fest?
2: Das Geschäft geht nicht zugrunde. Das Geschäft floriert und wird immer profitabler. Allerdings der Fußball als das Kulturgut, wenn man es so bezeichnen will, wie wir zumindest, ich sag mal, als deutsche Fußballkultur ihn lieben, der geht zugrunde. Ich kenne das in meinem persönlichen Umfeld, ich kenne das aber vor allem auch bei Lesern, dass sie die Leidenschaft für den Fußball nicht mehr so aufbringen können wie sonst, weil die Begleiterscheinungen nicht nur bei einer Weltmeisterschaft, sondern auch im Clubfußball eben so sind, dass sie das Gefühl haben, es A, sich entweder nicht mehr leisten zu können oder B, aus Beigeschmack moralischen Gründen nicht mehr leisten wollen. Und ich glaube, das ist natürlich ein riesiges Problem. Wir haben in Deutschland noch eine Fußballkultur, die lebhaft ist und so lebendig ist wie auch in vielen anderen europäischen Ländern nicht. Dafür müssten sie nur mal in englische Stadien schauen. Klar, der Support dort läuft ohnehin anders ab, aber der Umstand, dass dort Mäzene, Investoren aus Katar, Saudi-Arabien etc. präsent sind, hat auch die Fankultur verändert und die ist in Deutschland noch sehr lebendig. Aber mit jedem Tag entwickelt sich auch der deutsche Fußball weiter dazu hin, irgendwann die 50+1-Regel, also die Regel, nach denen immer noch mindestens 51% eines Vereins den Mitgliedern gehören müssen, also der Stimmrechte. Jeden Tag bewegt sich auch der deutsche Fußball dahin, das irgendwann abzuschaffen, um international konkurrenzfähig zu bleiben. Dafür gibt es sicherlich auch Argumente. Dagegen gibt es das Argument, dass daran das Stück Kultur, was wir im Fußball haben, und ich finde diese Phrase des letzten Lagerfeuer der Nation etwas müde, aber am Ende ist es vielleicht auch so, das geht daran zu.
0: Herr Bosbach, Sie nicken die ganze Zeit. Der Fußball geht zugrunde, haben wir da gehört von Frau Güte. Würden Sie zustimmen? Oder zumindest die, ich verkürze das jetzt sehr stark. Die Fankultur, so wie wir sie kennen, die geht zugrunde.
4: Ich bin froh über die Fankultur, die wir haben. Die Premier League ist sicherlich die stärkste Liga der Welt und trotzdem kommen am Wochenende nicht wenige englische Fußballfans zum Beispiel nach Dortmund, um sich dort einmal die Fankultur in Deutschland anzusehen und sie selber mitzuerleben. Das gilt allerdings nicht nur für Premier League, das gilt auch für Paris Saint-Germain, die praktisch das Publikum ausgetauscht haben, sehr, sehr hohe Eintrittspreise haben. Die haben ja auch ausländische Investoren. Füge hinzu, die haben jetzt zum zweiten Mal und auch hintereinander die Champions League gewonnen. Ich kann verstehen, mir tut's leid, ich bin Fan eines vereinsgeführten Fußballvereins, also eines mitgliedergeführten Vereins. Ich kann aber verstehen, dass Dortmund und Bayern München sagen, wenn wir bei den großen europäischen Clubs mithalten wollen, brauchen wir Zugang von Investoren. Für die Fankultur tut es mir leid, aber rein sportlich betrachtet kann ich das verstehen. In der englischen Premier League bekommt der Tabellenletzte mehr Fernsehgeld als bei uns der Primus Bayern München. Und das verzerrt natürlich die Wettbewerbsfähigkeit.
0: Und Matthias Friebe, wenn wir über Fankultur sprechen, was können wir da jetzt erwarten in den kommenden Wochen in diesen drei Ländern, in den USA, Mexiko und Kanada?
3: Das wird eine spannende Frage sein, was wir da erleben werden, weil aus Europa, aus Asien, aus Afrika werden gar nicht so viele rüberfliegen können aus Geldgründen. Aus manchen Ländern dürfen gar keine Fans einreisen wegen Visabeschränkungen. Es wird ein anderes Publikum sein, als wir es von anderen Weltmeisterschaften gewöhnt sein werden. Das ist wirklich eine der Fragen, die ich mir jetzt auch stelle, wenn ich mir jetzt auf den Weg mache zur Weltmeisterschaft, um mir mal anzugucken, wie das dann in diesem Jahr zum Teil auch gigantisch großen Stadien dann bei der Weltmeisterschaft sein wird und wie viel Party, Unterhaltung da auch durch die FIFA durchorganisiert wird. Stichwort Halbzeitshow. Es soll ja unter anderem im Finale eine Halbzeitshow geben, die 23 Minuten dauert, also länger als die eigentliche Halbzeitpause ist. Da sieht man auch, was die FIFA ganz gerne mit diesem Turnier machen möchte.
0: Dann wünschen wir viel Erfolg, Matthias Friebe in den USA, und danke, dass Sie das Ganze für uns so kritisch begleiten. Außerdem heute Morgen hier mit dabei in der Grunde war Mia Güte, Redakteurin beim Fußballmagazin Elf Freunde. Vielen Dank auch an Sie und Wolfgang Bosbach, CDU-Politiker und natürlich auch eher Fußballfan. Danke, Herr Bosbach, dass Sie hier im Studio waren. Das war die Sendung Kontrovers, WM in den USA, ein Triumph für Trump und Big Business. Mein Name ist Tobias Armbruster. Danke, dass Sie alle dabei waren. Machen Sie es gut.
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8: Uhr 11:30, die Nachrichten. Bei der Deutschen Bahn trägt nach eigenen Angaben inzwischen rund ein Drittel des Personals an Bahnhöfen und in Zügen sogenannte Bodycams. Bis Jahresmitte wolle man eine Quote von 50% erreichen, sagte DB-Regio-Chef van Seiderfeld der Deutschen Presseagentur. Bis Sommer sollen zudem alle Beschäftigten mit Kundenkontakt eine verpflichtende Schulung besucht haben. Ziel sei es, Bodycams zur Standardausrüstung der Kundenbetreuer zu machen. Die Zahl der Angriffe auf Beschäftigte der Deutschen Bahn und anderer Eisenbahnunternehmen stieg von 2024 bis 2025 nach Angaben der Bundesregierung um 11% auf knapp 2690. Zuletzt hatte ein Fahrgast Anfang Februar einen 36 Jahre alten Zugbegleiter mit Faustschlägen gegen den Kopf so stark verletzt, dass dieser starb. Die Bodycams tragen die Bahnbeschäftigten an der Oberbekleidung. Kommt es zu einer gefährlichen Situation, können die Geräte per Knopfdruck eingeschaltet werden. Das Gegenüber sieht sich dann in der Bodycam. Das habe schon oft eine deeskalierende Wirkung, sagte van Seiderfeld. Aktivistinnen und Aktivisten der Umweltschutzorganisation Greenpeace haben

0: im türkischen Antalya. Themen sind unter anderem die Senkung der Treibhausgasemissionen und die internationale Klimafinanzierung. Bundesumweltminister Schneider betonte, gerade bei den Bemühungen um weltweiten Klimaschutz sei die UNO unverzichtbar. Er versicherte zugleich, Deutschland werde auch künftig seinen Beitrag leisten. Verlässlich, konstruktiv und mit dem klaren Ziel, die internationale Energiewende weiter voranzubringen. Bonn ist der Sitz des UNO-Klimasekretariats, das die internationale Klimapolitik koordiniert. Für die Konferenz sind mehr als 6.500 Teilnehmerinnen und Teilnehmer aus 186 Ländern angemeldet. Die EU-Außenbeauftragte Kallas hat nach den gegenseitigen Angriffen zwischen Israel und dem Iran vor einer weiteren Eskalation im Nahen Osten gewarnt. Stattdessen sollten sich die Kriegsparteien an den Verhandlungstisch setzen und eine Einigung erzielen, forderte Kallas vor einem Treffen der EU-Verteidigungsminister im zyprischen Nikosia. Ähnlich äußerte sich die britische Regierung. Außenministerin Cooper schrieb auf der Plattform X: Niemand habe ein Interesse an der Wiederaufnahme des Konflikts. Der Iran hatte Israel am späten Abend erstmals seit Inkrafttreten der Waffenruhe im April mit Raketen attackiert. Als Reaktion griff Israel, entgegen Forderungen von US-Präsident Trump, Ziele im Iran an. Am frühen Morgen meldete die israelische Armee weiteren Beschuss aus dem Iran. Auch die Houthi-Miliz aus dem Jemen feuerte Raketen auf Israel ab. Die Aufträge der deutschen Industrie sind im April fast doppelt so stark eingebrochen wie erwartet. Das Neugeschäft fiel um 3,8% geringer aus als im Vormonat, wie das Statistische Bundesamt in Wiesbaden mitteilte. Demnach sorgte die schwächere Nachfrage aus den Euro-Ländern und in wichtigen Branchen wie dem Auto- und Maschinenbau für den Rückgang. Auch der Krieg im Nahen Osten fordere seinen Tribut, sagte der Chefvolkswirt der Commerzbank Krämer. Vor allem Branchen mit hohem Öl- und Energiebedarf spürten die Folgen der geopolitischen Spannungen. Die Ölpreise sind nach der jüngsten Eskalation im Nahen Osten wieder gestiegen. So kostete ein Barrel 159 Liter Rohöl der weltweiten Referenzsorte Brent am frühen Morgen rund 97 US-Dollar. Das sind 4% mehr als Ende vergangener Woche. Zu Beginn des Jahres hatte der Krieg im Nahen Osten den globalen Ölmarkt erschüttert. Zwischenzeitlich kostete ein Barrel Öl mehr als 120 US-Dollar. Das Wetter. Zunächst verbreitet sonnig oder locker bewölkt, später im Westen und Südwesten Schauer und einzelne Gewitter. Höchstwerte 20 bis 29 Grad. Morgen wechselnd bewölkt, im Norden Schauer und einzelne Gewitter 15 bis 21 Grad. Das waren die Nachrichten.
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2: Das Meer sehen, den Wellen lauschen, die salzige Luft riechen und schmecken, einfach auf den Horizont starren. Das Meer kann Balsam für die Seele sein. Ich war im Mai selbst ein paar Tage an der Ostsee und es tat einfach gut. Und ehrlich gesagt, ich könnte es schon wieder gebrauchen. Aber der Ostsee, der geht's leider gerade gar nicht so richtig gut. Das Meer ist in gewisser Weise krank. Schauen wir uns zum heutigen Welttag der Ozeane genauer an. Wir paddeln außerdem entlang der Spree und gehen der Frage nach, ob der Fluss Rechte bekommen sollte. Und wir schauen voraus auf die Klimazwischenkonferenz, die heute in Bonn beginnt bzw. begonnen hat. Ich bin Ann-Kathrin Büsker, schön, dass Sie dabei sind. Buckelwale, das haben wir ja in den vergangenen Wochen gelernt, gehören eigentlich nicht in die Ostsee. Das Wasser dort ist zu salzarm. Schweinswale sind da eher zu Hause, doch ihre Zahl sinkt, ebenso die Zahl der Dorsche. Wir rotten den Fisch aus durch die Lebensbedingungen, die wir für ihn schaffen. Die Ostsee ist zu voll mit Nährstoffen, sie wird durch die Erderwärmung zu warm. Die Grünen fordern die Bundesregierung jetzt auf, die Ostsee besser zu schützen, haben einen entsprechenden Antrag beschlossen. Federführend geschrieben hat ihn Steffi Lemke, ehemalige Umweltministerin, jetzt normale Abgeordnete. Und ich sag mal so, der Antrag ist üppig. 31 Punkte. Es geht um Offshore-Windenergie, um gestrandete Meeressäuger, um ein Verbot von Öl- und Gasgewinnung und, und. Ich habe Steffi Lemke deshalb gefragt, was sie denn als erstes mal angehen würde.
3: Die Ostsee war ja in den letzten Wochen viel in den Schlagzeilen. Es hat sich gezeigt, dass sehr, sehr vielen Menschen der Schutz der Ostsee von Tieren, aber natürlich auch von Pflanzen dort sehr, sehr am Herzen liegt. Und deshalb finde ich, ist die Politik jetzt auch nochmal verpflichtet, mehr für die Ostsee zu tun. Sie ist bedroht, sie ist ein extrem sensibles Ökosystem, deshalb braucht sie mehr Schutz. Und wenn ich priorisieren soll, wenn ich den wichtigsten Punkt herausfinde,

0: ausgreifen soll, dann ist das die Reduzierung der Nährstoffeinträge. Eine Aussage der Bundesregierung aus diesem Frühjahr hat dargelegt, dass 100% der Ostsee eutrophiert sind, also überdüngt sind, zu viel Nährstoffeinträge hat. Und das ist der wichtigste Hebel, um die Ostsee besser zu schützen.
1: Also kann eigentlich der Umweltminister die Ostsee gar nicht schützen ohne eine gute Zusammenarbeit mit dem Landwirtschaftsminister? Und genau der plant ja tendenziell, dass Bäuerinnen und Bauern wieder ein bisschen mehr düngen dürfen.
0: Die letzte Bundesregierung hatte ja eine Düngeverordnung auf den Weg gebracht, die gerade für ökologisch sensible Gebiete und für den Trinkwasserschutz die Nitrateinträge reduzieren sollte. Und diese Verordnung zu kippen, das ist ein Fehler der amtierenden Bundesregierung, weil es sowohl für die Ostsee, aber auch für Flüsse und Seen in Deutschland eine massive Bedrohung ist, gerade in Zeiten der Klimakrise. Die Atmosphäre heizt sich auf, die Gewässer werden wärmer, sind zu viele Nährstoffe in den Gewässern manchmal sogar tödlich.
1: Und dann bleibt am Ende auch nicht mehr viel übrig für diejenigen, die Geld verdienen möchten mit der Fischerei. Vielleicht schauen wir auf den Punkt auch, weil auch den schauen Sie sich ja in Ihrem Antrag ausführlich an. Was ist da Ihre konkrete Forderung mit Blick auf die Fischerei in der Ostsee?
0: Wir haben leider nur noch sehr wenig Fischerei in der Ostsee. Es ist eine Traditionswirtschaft, die wir dort lange Zeit hatten, die immer weiter geschrumpft ist, eben auch, weil der ökologische Zustand der Ostsee sich so massiv verschlechtert hat, die Fischbestände geschrumpft sind. Und um der Fischerei, die jetzt noch da ist, eine Zukunft zu sichern, müssen die Fischbestände sich erholen können. Dafür brauchen wir zum Beispiel Nullnutzungszonen in den Schutzgebieten. Und dafür muss die Grundschleppnetzfischerei, das ist eine der problematischsten Fischereitechniken, die muss komplett raus aus den Fischgebieten, aus den Schutzgebieten.
1: Das ist ja nun keine Neuigkeit, dass diese Art des Fischens durchaus sehr problematisch für das Ökosystem ist. Sie waren lange Umweltministerin. Warum ist man denn bei diesem Thema noch nicht vorangekommen? Nehmen Sie uns mal bitte mit hinter die Kulissen. Wo liegt das Problem? Wer blockiert da?
0: Wir sind ein Stück vorangekommen in der letzten Bundesregierung, indem wir in großen Teilen der Schutzgebiete diese Grundschleppnetzfischerei ausgeschlossen haben. Noch nicht komplett. Das muss jetzt fortgesetzt werden. Woran liegt es? Das Bewusstsein für diese problematische Fangmethode ist zu gering, weil sie ja außerhalb unseres Horizonts stattfindet. Erst durch den großartigen Film von Sir Attenborough im letzten Jahr ist das erste Mal wirklich dokumentiert worden, wie zerstörerisch diese Fischereitechnik ist. Das hat es vorher in dieser Form nicht gegeben. Deshalb setze ich darauf, dass die Öffentlichkeit auch mehr Druck macht, dass wir, wenn gefischt wird, es naturverträglicher hinbekommen.
1: Wenn jetzt aber das nicht mehr möglich ist, die Grundschleppnetzfischerei umzusetzen, ist das nicht am Ende dann auch ein Problem für diejenigen, die jetzt noch Fischerei betreiben in der Ostsee? Kann das denen nicht unter Umständen auch schaden?
0: Wenn wir keine Nullnutzungszonen hinbekommen, werden sich die Fischbestände nicht mehr regenerieren, sondern weiter schrumpfen. Und deshalb ist der erste und wichtigste Schritt, wirklich diese Ruheräume einzurichten, wo Fischbestände sich regenerieren können, die Natur sich erholen kann, weil das letzten Endes auch für die Fischerei einen Benefit bringt, wenn es dort Regenerationszonen gibt, wenn es wieder Kinderstuben, mehr Kinderstuben für die Fischbestände geben kann.
1: Sie fordern jetzt, dass es Nullnutzungszonen gibt. Auf der anderen Seite sehen wir aber ja auch, dass immer mehr Nutzung in die Meere hineindringt. Wir haben es beim Offshore-Ausbau gesehen. Das ist auch ein Punkt, den Sie in Ihrem Antrag ansprechen. Wir bekommen als nächstes die Kohlenstoffspeicherung im Meeresboden, auch wenn das dann tendenziell eher die Nordsee betrifft. Aber Umweltschützerinnen und Umweltschützer fürchten eine immer stärkere, ich nenne es mal, Industrialisierung des Meeres. Ist das etwas, was aus Ihrer Sicht auch droht?
0: Aus meiner Sicht droht das. Wir haben seit Jahrzehnten, wenn nicht seit Jahrhunderten, den Nutzungsdruck gerade auf die Ostsee erhöht. Vor vielen, vielen Jahren ist die Fischerei ein großes Problem oder vielleicht sogar das größte Problem gewesen. Ich sagte, inzwischen sind es die massiven Nährstoffeinträge, aber eben auch Tourismus. Viele von uns lieben die Ostsee, möchten dort ihren Sommerurlaub verbringen, wollen immer wieder dorthin fahren, aber sie muss vor einer Übernutzung geschützt werden. Wir haben gerade in Albanien Massenproteste gegen ein Tourismusprojekt, was dort ein Flussdelta massiv zerstören würde. Und es erfüllt mich mit einem Gänsehautmoment zu sehen, dass dort Tausende von Menschen für ihre Heimat, für ihre Natur auf die Straße gegangen sind, um sie vor diesem milliardenschweren Tourismusprojekt zu schützen. Und wir brauchen für die Ostsee eine klare Unterteilung, wo darf Nutzung, welcher Art auch immer, stattfinden, wo darf Schifffahrt stattfinden. Das ist neben den Nährstoffeinträgen das größte Problem, auch durch die russische Schattenflotte, die dort neue Gefährdungsmomente geschaffen hat. Aber sie haben ja an verschiedenen Stellen so hohen Schiffsverkehr, dass sie sich wie auf einer Autobahn vorkommen. Und deshalb braucht es die klare Trennung in Ruhezonen, in Nullnutzungszonen und dort, wo Nutzung noch erlaubt sein darf.
1: Fordert Steffi Lemke, Umweltpolitikerin von Bündnis 90 Die Grünen. Wir bleiben bei Gewässern und deren Schutz und paddeln jetzt gemeinsam über die Spree. Ein Fluss, der ja vielfältig genutzt wird. Er spielt bei der Braunkohleförderung in der Lausitz eine große Rolle, speist sich da aus dem abgepumpten Wasser aus den Tagebauen. Im Spreewald ist er das touristische Adernetz und in Berlin wichtig für die Wasserversorgung. Die Spree ist also eine echte Lebensader, aber eine überstrapazierte. Und deshalb macht sich eine Initiative dafür stark, dass die Spree eigene Rechte bekommt. Stefanie Otto ist mitgepaddelt.
2: Wollen wir noch mal eine Startrunde machen?
3: Ja. Okay. Wir schwingen uns aufeinander und auf den Tag ein.
2: Yes. Ganz kurz, was gibt's für organisatorische Infos?
4: In Hangelsberg, südöstlich von Berlin, macht sich eine Gruppe mit Kajaks bereit für ihre nächste Etappe auf der Spree. In Cottbus sind sie gestartet, in Berlin wird die Tour enden. Doch auch wenn es wie Urlaub aussieht, steht für die Teilnehmenden viel mehr dahinter. Sie wollen mit dem Fluss ins Gespräch kommen und mit den Menschen an der Spree.
2: Super schöne Strecke, du kennst sie?
5: Ja.
2: Wir waren hier schon mal wandern, du bist hier auch schon gefahren. Ist lang, aber wir haben keine Schleusen, keine Wehre, kein Umtragen, kein gar nichts zwischendrin. Das heißt, wir können ganz einfach runterpaddeln. Cool, dann ab in die Butte und Spaß haben.
5: Los geht's.
4: Die Landschaft entlang der Müggelspree ist sehr schön. Das schmale Flüsschen fließt hier vorbei an Wiesen und Wäldern. Menschen trifft man hier kaum. Das Wasser ist klar, das Ufer naturbelassen. Im Schilf wohnen Libellen, Frösche, Reiher und Biber. Kar Fensen, die die Initiative Rechte der Spree mitgegründet hat, staunt über das Naturschauspiel.
2: Ich bin ja Prozessbegleiterin für Veränderungsprozesse. Ich lasse mich hineinziehen mit dem Strom, mich einzusetzen für naturraumbasierte Hüterinnenschaft. Also die Frage, wie organisieren wir eigentlich unser Werden, Mensch-Natur-Werden innerhalb der planetaren Grenzen in sinnvollen Einheiten. Und diese sinnvollen Einheiten scheinen, wie sich das darstellt, Wassereinzugsgebiete zu sein.
4: Mit dabei ist auch Jakob Kukula, Künstler und Designer aus Berlin. Er organisiert gerade ein internationales Treffen von Gewässerinitiativen aus der ganzen Welt.
6: Ich arbeite jetzt schon 6, 7 Jahre an der Spree, mit der Spree, für die Spree, durch die Spree. Und angefangen hat die Arbeit mit einem Entwurf einer sauerstoffpumpenden Messboje, die die Wasserqualität misst, der Spree. Und seitdem bin ich auf einer langen Reise, wo wir viel mit der Spree machen. Workshops, Ausstellungen, Flussspaziergänge. Und ich bin richtig froh und glücklich darüber, dass mehr und mehr Leute da mit dabei sind, mehr Bewusstsein für die Spree zu schaffen und mehr Aufmerksamkeit und mehr Eigenwirkkraft.
4: Sie wollen der Spree zu eigenen Rechten verhelfen. Zum Beispiel das Recht zu fließen, frei von Verschmutzung zu sein und sich wieder zu erholen. Zwar gibt es bereits renaturierte Abschnitte der Spree und die Europäische Wasserrahmenrichtlinie schreibt vor, dass alle Gewässer in einen guten ökologischen Zustand versetzt werden sollen. Doch die Ergebnisse an der Spree waren bisher nur unzureichend. Die Rechte der Naturbewegung fordert deshalb einen Perspektivwechsel. Wie bei indigenen Völkern sollten Flüsse als lebendige Wesen, also als Subjekt angesehen werden und nicht nur als Objekt, das man besitzen und nutzen kann. Beispiele, wo Gewässer bereits Rechte haben, gibt es in Ecuador, Neuseeland, Brasilien, Kanada und Spanien.
2: Das ist unheimlich inspirierend und wir sind vernetzt mit diesen anderen Initiativen weltweit. Also das ist eine Community of Practice. Wir sind quasi ein Netzwerk, was miteinander und voneinander lernt.
4: Zum Team von Rechte der Spree gehören auch Juristen. Mit ihrer Hilfe hat die Initiative einen Gesetzentwurf verfasst, der der Spree Rechte zuerkennt. Auch das Recht zu klagen, wenn Vorhaben ihren Gesundheitszustand gefährden. Vor Gericht vertreten werden soll der Fluss von Bevollmächtigten. Zudem soll ein Gremium aus Wissenschaft, Verwaltung und Zivilgesellschaft über die Nutzung der Spree-Ressourcen wachen.
2: Dieses Berliner Trinkwasserproblem, das ist ja nur eine Konsequenz der Konsequenz der Konsequenz dessen, was wir in den letzten Jahrhunderten hier gelebt und gebaut haben. Und diese Braunkohlegeschichte ist ja auch nur eine Folge von der Art und Weise, wie wir mit Natur und Entscheidungsprozessen umgehen. Und wenn wir sagen, die Spree als Ökosystem wird als juristische Person anerkannt, dann gehört zu diesem Ökosystem der Mensch dazu. Und auch die Kulturen, die wir da entlang der Spree finden und auch der Tourismus und auch die Wirtschaft.
4: Deshalb haben sie ihre Kajaktour auch paddelnde Versammlung genannt. Sie wollen ins Gespräch kommen mit den Menschen an der Spree. Im Spreewald gab es eine Diskussionsrunde mit Tourismusvertretern, Naturschützern und Anwohnern. Dort wurde ganz konkret gefragt, wer denn für die Spree sprechen dürfe.
2: Also wir haben ja keine inhaltliche Agenda, außer die Meta-Agenda, dass der Fluss das entscheiden möge. Und wer ist der Fluss? Und der Fluss ist die Kulturlandschaft Spreewald und ist die obere Lausitz. Und ist auch das Berliner geworden sein. Ja, auch Berlin würde nicht ohne den Fluss existieren. Und wenn die Berliner von Rechten der Spree reden, dann sagen die, hey, der Fluss braucht Leben, der braucht Grün und nicht nur Spundwände. Wo sind denn die Muscheln, die hierher gehören? Wo sind denn die Fische, die hierher gehören? Wo sind denn die Wasserpflanzen? Und wieso können wir hier nicht schwimmen?
4: Erst einmal ins Gespräch kommen, zuhören, andere Lebenswirklichkeiten verstehen. Und dann geht es um ganz unterschiedliche Bedürfnisse, wirtschaftliche Interessen, aber auch Zerwürfnisse, Fehlentscheidungen in der Vergangenheit und kulturelle Identitäten. Es geht also am Ende um mehr als das Gewässer. Es geht auch um die Gemeinschaft mit dem Fluss. Knapp 9000 Menschen finden diese Idee gut und haben die Petition für die Rechte der Spree unterzeichnet.
1: Stefanie Otto berichtete. Mit einem Sitz im UN-Sicherheitsrat hat es letzte Woche für Deutschland nicht geklappt. Zu wenig internationale Unterstützung. Aber Deutschland ist in vielerlei anderer Hinsicht wichtig für die Vereinten Nationen. Als Sitz von fast 30 Organisationen. So sitzt zum Beispiel auch das UN-Klimasekretariat in Bonn. Und genau dort hat heute Vormittag die Klimazwischenkonferenz begonnen. Eine Konferenz unter dem Eindruck einer fossilen Preiskrise, die sich durch die neuerlichen Angriffe von Iran und Israel potenziell erstmal nicht löst. Ich habe darüber mit Peter Ledeen gesprochen von Germanwatch. Er ist Experte für die internationale Klimapolitik und ich wollte wissen, wie sehr die Preiskrise die Gespräche wohl beeinflussen wird.
7: Da, glaube ich, sieht man in diese Zwischenverhandlungen sehr weniger, als man bei den COP sehen wird, weil die Zwischenverhandlungen in Bonn sind ja auf einer eher technischen Ebene. Also es gibt auch keine Ministerinnen da von den meisten Ländern. Bedeutet, dass diese übergreifende politische Fragen bekommen weniger Platz in Bonn. Nichtsdestotrotz, also es wird mehrere Positionen von mehreren Ländern beeinflussen, wo wir jetzt stehen. Und ich glaube, die anhaltende Energiekrise und vor allem die Düngemittelblockade, also das kann ja zusammen mit dem Super El Niño dieses Jahr zu einer Ernährungskrise leiten. Und das, glaube ich, ist, also das steht schon auf der Agenda mehrerer Länder, die nach Bonn reisen. Mhm.
1: Wobei ich mir dann immer die Frage stelle, inwieweit nützt das potenziell tatsächlich dem Klimaschutz? Weil der bräuchte Elektrifizierung. Wenn man einigen Akteuren zuhört, hört man aber tendenziell eher das Stichwort Diversifizierung und ahnt, hoppala, denen geht es jetzt auch eventuell darum, ihre eigenen fossilen Stoffe auszubeuten in der Krise und der Welt zur Verfügung zu stehen, weil man ja sieht, wie abhängig die Welt ist. Das heißt, es gibt Staaten, die aktuell ja vor allem das Gas brauchen würden. Muss man da ein bisschen aufpassen, dass jetzt unter dem Deckmantel der Krisenbewältigung in puncto Öl und Gas nicht auch neue Fakten geschaffen werden?
7: Aufpassen muss man schon, aber wir sehen auch, dass in mehreren Ländern sind auch die eigenen fossilen Reserven, also so wie Kohle zum Beispiel, die sind nicht besonders höher gegangen, obwohl die Abhängigkeit von Energieimport sehr stark ist. Also eher geht es um die Erneuerbare. Also genau, was man hofft, ist auch in mehreren Ländern passiert. Also die Exporte von Solarpanelen sind ja through the roof. Und mehrere Länder, nicht mindestens in Asien, haben ihre Pläne und Ziele geändert, sodass ein größerer Anteil erneuerbarer Energie da reinsteht.
1: Also doch eine große Chance für den Klimaschutz an der Stelle. Wenn wir jetzt auf das gucken, was konkret in Bonn passiert ab heute, was genau wird dort in den eher technischen Verhandlungen besprochen werden?
7: Da wird mehrere Sachen besprochen. Es steht auf der formalen Agenda mehrere Punkte zur Klimafinanzierung. Es steht Punkte zur Anpassung und zu Just Transition. Da müssen wir auch eigentlich Fortschritte sehen, um den COP31 später dieses Jahr besser zu vorbereiten.
1: Just Transition sagt, glaube ich, nur denjenigen was, die sehr stark im Prozess stehen. Und ich tue mich ehrlicherweise auch immer ein bisschen schwer, Nichtkennerinnen und Nichtkennern das zu erklären, was eigentlich damit gemeint ist. Können Sie unseren Hörern vermitteln, was Just Transition im Klimakontext meint?
7: Ja, gerne. Die UN-Verhandlungen sind ja voll von englischen Begriffen und komplizierten Namen und Termen. Just Transition ist die gerechte Übergang, also von fossilen Brennstoffen zu was nachhaltig. Und dann nicht nur Energie-, Klima-, umweltmäßig, sondern auch sozial, also auch für die Menschen, die damit arbeiten oder beeinflusst werden.
1: Und inwieweit ist das etwas, was durch UN-Prozesse gestaltet werden kann?
7: Ja, also die Entscheidungen von UN und manchmal auch von nationalen Regierungen sind ja Leitplanke, die zeigen Richtung, die gehen die fundamentalen Regeln. Und das ist, was die UN-Klimaverhandlungen auch für diesen gerechten Übergang machen können. Also ein gemeinsames Verständnis zu erreichen, aber auch, wie es umgesetzt werden kann.
1: Wir haben bei der letzten Klimakonferenz ein Ergebnis bekommen, was viele Staaten sehr unzufrieden gemacht hat, weil es eben beim Ausstieg aus fossilen Energien nicht vorangegangen ist. Dann hatten wir in der Zwischenzeit in Kolumbien eine fossile Ausstiegskonferenz in Santa Marta. In London steht jetzt im Juni die sogenannte Climate Week an. Also man kann sehen, dass immer mehr Veranstaltungen auch außerhalb des UN-Prozesses stattfinden. Kann das den UN-Prozess an sich schwächen oder ist das eine gute Ergänzung? Wie ist da Ihre Einschätzung?
7: Also die internationale Klimapolitik, glaube ich, kann man in fast zwei Ebenen einteilen. Also ein ist dieser offizielle, übergreifende UN-Prozess und ein anderer ist eine Umsetzungsebene von dem Pariser Abkommen. Also ich werde das nicht als zwei separate Sachen, es ist eher so, dass die Santa Marta-Konferenz oder die London Climate Action Week sind genau die Formate, die unterstützen und helfen, ein Paris-Abkommen umgesetzt zu werden. Also die sind notwendig, besonders jetzt. Also wir haben schon die meisten Regeln in den UN-Prozess ausgehandelt. Jetzt geht es um die Umsetzung und da muss es auch ergänzende Prozesse geben.
1: Und die Umsetzung ist dann auch etwas, was zum Beispiel wieder in der Action-Agenda der COP-Präsidentschaft stehen könnte. Ich habe gehört, die Türkei möchte ja auch wieder eine präsentieren. Das hatten wir in Brasilien ja auch schon gesehen, dass die COP-Präsidentschaft sich sozusagen Projekte und Maßnahmen zu eigen macht in dieser Agenda.
7: Nein, also die Action-Agenda gibt es über Zeit. Es ist nicht so, dass jeder COP-Präsidentschaft eine eigene oder eine neue Action-Agenda vorstellt, sondern wir haben eine Action-Agenda und der Hauptfunktion des Agendas ist, die Umsetzungsmaßnahmen, die nicht Teil der Verhandlungen sind, aber was die Ergebnisse von den Verhandlungen umsetzen sollen. Da hat Brasiliens COP-Präsidentschaft eine richtig gute Arbeit geleistet, um die Action Agenda näher an den Verhandlungsstruktur anzupassen. Mhm. Und das wäre schön, wenn die Türkei das weiterführt.
1: Nach all dem, was Sie bislang aus der Türkei mitbekommen haben, was sind da Ihre konkreten Erwartungen, wie gut das gelingen kann?
7: Wir haben eine Entwicklung gesehen in der türkischen Präsidentschaft, die ich sehr positiv finde. Also früher in alle die ersten Aussagen stand Abfall und Waste sehr hoch auf die türkische Prioritätsagenda. Jetzt seit ein paar Meetings mit Australien, also der Verhandlungspräsidentschaft, aber auch mit Deutschland, hat die Türkei jetzt Elektrifizierung hoch auf ihre eigene Prioritätsagenda gesetzt. Und das finde ich sehr versprechend.
1: Sagt Peter Ledain von Germanwatch. Abschließend noch ein Verbraucherthema. Wir schauen auf die Rente und Jennifer Johnston zeigt uns das Modell aus Singapur.
8: Konzentriert sitzt die 68-jährige Sandy Sheng über ihre Nähmaschine gebeugt. Zwischen Stoffrollen, Bügelbrettern und chinesischen Glücksbringern. Obwohl Sandy schon in Rente gehen könnte, möchte sie arbeiten, solange sie fit ist.
9: Cannot retire. I want to earn money.
8: Zum einen, weil sie das Geld im Alter brauche. Zum anderen, weil ihr die Arbeit in der Änderungsschneiderei Spaß mache, erzählt sie, während sie eine blaue Bluse umnäht. In Singapur spart jeder individuell für sich. Heißt, was man ins staatliche Rentensystem einzahlt, bekommt man auch heraus. Plus 4% Zinsen, das untere gesetzliche Limit. Tiefer dürfen die Zinsen nicht fallen. Als Angestellter spart man verpflichtend 20% seines Gehalts. Der Arbeitgeber gibt noch mal knapp das Gleiche dazu. Das Geld wird vom Staat am Kapitalmarkt angelegt, investiert in nicht handelbare Singapurer Staatsanleihen.
10: It's quite unique.
11: Das System ist ziemlich einzigartig in Bezug auf seine Struktur und Gestaltung. Es ist sehr schwer, international etwas Vergleichbares zu finden.
8: Sagt Christopher G., stellvertretender Direktor des Instituts für Politikstudien an der Nationaluniversität von Singapur. Der Kern des Rentensystems ist der CPF, der Central Provident Fund. Ein Sparsystem mit einem Konto für die Rente, aber auch mit Konten für Wohnen, Bildung und Gesundheit. Von den Ersparnissen kaufen sich die meisten Singapurer im Laufe ihres Lebens eine staatlich geförderte Wohnung, so wie die 68-jährige Sandy. Sie hat den Kredit für ihre Wohnung mit ihrem CPF-Geld bereits abgezahlt, so wie es der Staat bis zum Rentenalter vorsieht. Sie müssen im Alter also weder hohe Mieten noch Kredite zahlen. Ihren Rententopf hat sie noch nicht angetastet. Die reguläre monatliche Auszahlung beginnt in der Regel mit 65, lässt sich aber bis 70 aufschieben. Das macht fast jeder Zweite, wie Sandy. Dadurch bekommt sie später höhere monatliche Beiträge. Oder könnte ihre Rente sogar an ihre Söhne vererben. Die Höhe der monatlichen Auszahlung hängt von der erreichten Sparsumme ab und reicht in der Regel von umgerechnet rund 600 Euro bis 2300 Euro pro Monat.
1: Jennifer Johnston über das Rentensystem in Singapur. Um die neuerliche Eskalation im Nahen Osten geht es gleich in den Informationen am Mittag. Ich bin Ann-Kathrin Büsker. Einen schönen Tag noch für Sie.
12: 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Zwölf Uhr, die Nachrichten, zunächst die Übersicht. Nach den erneuten Angriffen des Iran auf Israel und den Gegenschlägen hat die EU beide Seiten zur Deeskalation aufgerufen. Chinas Staats- und Parteichef Xi ist zu Gesprächen nach Nordkorea gereist. Der Deutsche Landkreistag beklagt Rekorddefizite der Kommunen. Und nun die Meldungen im Einzelnen. Erstmals seit Beginn der Waffenruhe im April greifen sich der Iran und Israel wieder gegenseitig an. Nach iranischem Raketenbeschuss reagierte Israel in der vergangenen Nacht mit Luftangriffen auf den Iran. Dabei soll unter anderem eine petrochemische Anlage in der Hafenstadt Mashhad getroffen worden sein. Die israelische Armee zerstörte nach eigenen Angaben außerdem Verteidigungsanlagen. Mit den Angriffen setzte sich Israel über Forderungen von US-Präsident Trump hinweg, von Vergeltung abzusehen. Der Iran hatte gestern Abend erste Angriffe gegen Israel ausgeführt. Heute früh folgten weitere Raketensalven. Die Führung in Teheran verwies zur Begründung auf die jüngsten israelischen Luftangriffe auf die Hisbollah-Miliz im Südlibanon. Israel meldete außerdem Beschuss durch die Houthi-Miliz aus dem Jemen. Die EU-Außenbeauftragte Kallas warnte angesichts der Entwicklung vor einer weiteren Eskalation im Nahen Osten. Stattdessen sollten sich die Kriegsparteien eine Einigung am Verhandlungstisch erzielen, forderte Kallas vor einem Treffen der EU-Verteidigungsminister im zyprischen Nikosia. Bei einem russischen Angriff sind in der ukrainischen Region Saporischschja mehrere Menschen getötet worden. Der Gouverneur teilte auf Telegram mit, 5 Menschen seien tot. Zudem gäbe es 14 Verletzte. Bei dem Angriff mit Drohnen und Raketen seien Infrastruktur, Wohnhäuser und Autos beschädigt worden. Bei einem ukrainischen Drohnenangriff auf einen Zug auf der von Russland annektierten Halbinsel Krim ist ein Mensch getötet worden. Nach russischen Angaben wurde eine weitere Person verletzt. Die Ukraine greift in ihrem Abwehrkampf gegen den russischen Aggressor immer wieder auch Ziele auf der Krim und in Russland selbst an. Der chinesische Staats- und Parteichef Xi Jinping ist zu einem 2-tägigen Besuch in Nordkorea eingetroffen. Er wurde am Flughafen in Pyongyang vom nordkoreanischen Machthaber Kim Jong-un empfangen. Es ist Xis erste Reise in das Nachbarland seit fast 7 Jahren. Die Regierung in Peking bemüht sich, Nordkorea wieder enger an sich zu binden. Das diktatorisch regierte Land ist der einzige formelle Bündnispartner Chinas, hatte sich zuletzt aber verstärkt Russland zugewandt. Xi hatte vor seinem Besuch von Entwicklungschancen für beide Staaten gesprochen. Das Treffen findet vor dem Hintergrund neuer nuklearer Drohgebärden Nordkoreas statt. Kim hatte kürzlich einen deutlichen Ausbau des Atomwaffenarsenals seines Landes angekündigt. Das Stockholmer Friedensforschungsinstitut SIPRI hat vor einer wachsenden Rolle von Atomwaffen in der internationalen Sicherheitspolitik gewarnt. Die 9 Nuklearmächte USA, Russland, Großbritannien, Frankreich, China, Indien, Pakistan, Nordkorea und Israel hätten im vergangenen Jahr ihre Programme zur Modernisierung und Ausweitung ihrer Atomwaffenarsenale fortgesetzt, erklärte SIPRI anlässlich der Veröffentlichung seines neuen Jahrbuchs. Auch sei die Zahl der militärisch nutzbaren Atomsprengköpfe leicht gestiegen. Die Friedensforscher kritisierten, die Staaten setzten Atomwaffen zunehmend als Instrumente nationaler Machtpolitik ein und machten damit jahrzehntelange Bemühungen um eine Verringerung rückgängig. In Armenien hat die Partei von Ministerpräsident Pashinyan die Parlamentswahl gewonnen. Nach Angaben der Wahlkommission in Erivan erhielt die pro-westliche Partei Zivilvertrag 49,8% der Stimmen. Die pro-russische Oppositionspartei Starkes Armenien kam auf 23,3%. Pashinyan hatte bereits in der Nacht von einem historischen Sieg gesprochen. EU-Kommissionspräsidentin von der Leyen und Frankreichs Präsident Macron gratulierten Pashinyan. Beide betonten jeweils die Bedeutung eines demokratischen Armeniens für Europa. Die Wahl galt als richtungsweisend für die künftige geopolitische Orientierung der Kaukasusrepublik. Pashinyan strebt engere Beziehungen zum Westen und insbesondere zur EU an. Der Regierung in Moskau wurde eine Einmischung in den Wahlkampf vorgeworfen. Im Kosovo hat die Regierungspartei Selbstbestimmung von Ministerpräsident Kurti die vorgezogene Parlamentswahl gewonnen. Sie kommt laut den Angaben der Wahlbehörde nach Auszählung fast aller Stimmen auf 43%. Dies bedeutet, dass sie erneut auf Koalitionspartner angewiesen ist, um eine Regierung bilden zu können. Auf den weiteren Plätzen folgen die als Mitte-rechts geltende Demokratische Partei mit 21% und die konservative Demokratische Liga mit 18%. Die Parlamentswahl war in dem Balkanstaat bereits die dritte in nur 16 Monaten. Sie wurde angesetzt, weil das tief gespaltene Parlament im April bei der Wahl eines neuen Staatsoberhaupts gescheitert war. Der Deutsche Landkreistag hat vor Beginn seiner Jahresversammlung eine dramatische Finanzlage der Kommunen beklagt. Präsident Brötel sagte im RBB, man verzeichne Rekorddefizite, wie man sie seit Gründung der Bundesrepublik Deutschland nie hatte. Städte, Gemeinden und Landkreise drohten handlungsunfähig zu werden. Brötel betonte, es drohten Einschnitte für die Bürger, da zunächst die sogenannten freiwilligen Aufgaben geprüft würden, also die Förderung von Kultureinrichtungen oder Vereinen. Zu dem Treffen wird heute Bundesfinanzminister Klingbeil erwartet, morgen Bundeskanzler Merz. Die Aufträge der deutschen Industrie sind im April fast doppelt so stark eingebrochen wie erwartet. Das Neugeschäft fiel um 3,8% geringer aus als im Vormonat, wie das Statistische Bundesamt in Wiesbaden mitteilte. Demnach sorgte die schwächere Nachfrage aus den Euro-Ländern und in wichtigen Branchen wie dem Auto- und Maschinenbau für den Rückgang. Auch der Krieg im Nahen Osten fordere seinen Tribut, sagte der Chefvolkswirt der Commerzbank Krämer. Vor allem Branchen mit hohem Öl- und Energiebedarf spürten die Folgen der geopolitischen Spannungen. Die Zahl der Beratungen beim Hilfetelefon Gewalt gegen Frauen hat einen neuen Höchststand erreicht. Wie das verantwortliche Bundesamt für Familie und zivilgesellschaftliche Angelegenheiten in Köln mitteilte, gab es im vergangenen Jahr mehr als 69.500 Kontaktaufnahmen und damit im Schnitt 190 pro Tag. Selbst während der Corona-Pandemie habe man nicht so viele Beratungen verzeichnet. In fast der Hälfte der Fälle suchten Frauen oder Angehörige von Betroffenen Unterstützung wegen häuslicher Gewalt. Bei etwa jedem 10. Anruf ging es um sexualisierte Gewalt. Laut Bundesamt wurde auch das Online-Angebot verstärkt genutzt. Das Hilfetelefon Gewalt gegen Frauen berät unter der Rufnummer 116 016 und online. Es ist rund um die Uhr erreichbar, kostenfrei und anonym. In Bonn haben zweiwöchige Klimaverhandlungen begonnen. Die Beratungen auf Fachebene dienen der Vorbereitung der nächsten UNO-Klimakonferenz im November im türkischen Antalya. Themen sind unter anderem die Senkung der Treibhausgasemissionen und die internationale Klimafinanzierung. Bundesumweltminister Schneider betonte, gerade bei den Bemühungen um weltweiten Klimaschutz sei die UNO unverzichtbar. Er versicherte zugleich, Deutschland werde auch künftig seinen Beitrag leisten, verlässlich, konstruktiv und mit dem klaren Ziel, die internationale Energiewende weiter voranzubringen. Bonn ist der Sitz des UNO-Klimasekretariats, das die internationale Klimapolitik koordiniert. Für die Konferenz sind mehr als 6.500 Teilnehmerinnen und Teilnehmer aus 186 Ländern angemeldet. Im Süden der Philippinen ist von einem schweren Erdbeben erschüttert worden. Das Beben der Stärke 7,8 ereignete sich vor der Küste der Insel Mindanao. Nach ersten Angaben des Zivilschutzes kamen mindestens 19 Menschen ums Leben, rund 130 seien verletzt worden. Die Erfassung der Opfer dauere aber noch an. Auch das Ausmaß der Schäden ist noch unklar. Die Tsunami-Warnungen wurden inzwischen wieder aufgehoben. Und hier noch einmal die Übersicht. Nach den erneuten Angriffen des Iran auf Israel und den Gegenschlägen hat die EU beide Seiten zur Deeskalation aufgerufen. Chinas Staats- und Parteichef Xi ist zu Gesprächen nach Nordkorea gereist. Der Deutsche Landkreistag beklagt Rekorddefizite der Kommunen. Das Wetter. Verbreitet heiter, im Westen gebietsweise Schauer und einzelne Gewitter. Höchstwerte 20 bis 26, im Osten und Süden 24 bis 29 Grad. Morgen in der Nordwesthälfte wechselnd bewölkt, im Norden Schauer und einzelne Gewitter, im Süden und der östlichen Mitte bewölkt und örtlich länger andauernder Regen. Temperaturen 15 bis 21 Grad. Am Mittwoch wechselnd bewölkt mit Schauern und kurzen Gewittern bei 15 bis 21 Grad. Das waren die Nachrichten.
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1: Mit Christiane Kess herzlich willkommen. Ist das eine neue Eskalation im Iran-Krieg und damit im Nahen Osten? Zum ersten Mal seit der Waffenruhe vom April beschießen sich Israel und der Iran wieder gegenseitig. Gestern Abend hatte der Iran Israel mit Raketen angegriffen. In der Nacht dann reagierte Israel mit Luftangriffen auf Ziele in verschiedenen Landesteilen des Irans. Der Ölpreis steigt wieder. Ist eine Lösung des Konfliktes weiterhin nicht in Sicht? Wir ordnen die Ereignisse und Hintergründe gleich ein, unter anderem im Interview mit Bente Scheller, Politikwissenschaftlerin der Heinrich-Böll-Stiftung. Die Parlamentswahl in der Südkaukasusrepublik Armenien hat das westlich orientierte Lager um Regierungschef Nikol Paschinyan gewonnen. Auch dazu weitere Einzelheiten. Und nach 13 Uhr dann der Blick auf die innenpolitischen Themen, unter anderem die finanziellen Sorgen der Kommunen. Sie legen ihre Forderungen heute in Berlin auf den Tisch.

0: 100 Tage ist es her, dass die USA und Israel den Iran angegriffen haben. Die Ziele dieses Krieges waren von Anfang an unklar. Mal ging es angeblich darum, das Regime in Teheran zu stürzen, dann wieder darum, das iranische Atom- und Raketenprogramm zu stoppen. Fest steht, dass die ganze Welt in Mitleidenschaft gezogen wurde, denn durch die Blockade der Straße von Hormus, eine der wichtigsten Handelsrouten, steigen vor allem die Energiepreise immer weiter. Zuletzt wurde im April eine Waffenruhe vereinbart und jetzt das. Seit gestern Abend beschießen sich Iran und Israel wieder. Zugeschaltet ist uns aus Tel Aviv unser Korrespondent Jan-Christoph Kitzler. Herr Kitzler, schauen wir erst einmal auf den Hergang dieser jüngsten Eskalation. Wer hat da welche Ziele angegriffen?
1: Also es ist so, dass gestern ein Angriff, der unangekündigt war, stattgefunden hat auf die libanesische Hauptstadt Beirut durch Israel. Und daraufhin gab es dann eben schon die Eskalation, dass der Iran damit gedroht hat, tatsächlich Vergeltung zu üben. Eine der Forderungen des Regimes in Teheran ist ja, dass die israelischen Angriffe im Libanon aufhören, damit es einen Deal geben kann mit den Verhandlungen mit den USA. Und dann ist es eben in der Nacht, dann hat sich das aufgebaut. Es gab dann hier mehrfach Raketenalarm. Es heißt jetzt von Seiten der israelischen Armee, dass insgesamt etwa 30 ballistische Raketen abgefeuert wurden. Da gab es Alarm im Norden des Landes, rund um Haifa. Da gibt es wichtige Industrieanlagen. Das Regime in Teheran sagt, man habe zwei israelische Militärbasen hier angegriffen. Es gibt auch Meldungen über Schäden in einer Siedlung im besetzten Westjordan. Da sind Häuser offenbar dort getroffen worden. Und insgesamt war im ganzen Land dann tatsächlich mehrfach Raketenalarm.
0: Also der Grund für diese Eskalation, die Lage im Libanon?
1: So muss man das sehen. Ja, auf jeden Fall ist es so, dass das Regime in Teheran offenbar das Schicksal der Verhandlungen mit Donald Trump, die ja sehr kompliziert sind und feststecken, an die Lage im Libanon geknüpft hat. Die Hisbollah-Miliz dort, die ist verbündet mit dem Iran. Es ist so, dass die Hisbollah auch immer wieder in diesen Tagen mit Drohnen und Raketen Israel angreift. Israels Truppen sind dort vorgerückt. Da sind 600.000 Menschen im Süden des Libanon vertrieben worden. Dort wird flächendeckend großes Gebiet besetzt. Es gibt dort auch tatsächlich die Zerstörung von Dörfern auf der libanesischen Seite. Das alles ist keine Waffenruhe. Dort herrscht offiziell eine Waffenruhe, aber die verdient diesen Namen nicht. Und diese Eskalation im Libanon, die hat offenbar eben auch großen Einfluss auf die Verhandlungen zwischen den USA und dem Iran. Deswegen kann man sich auch erklären, dass US-Präsident Donald Trump jetzt so heftig versucht, tatsächlich zu deeskalieren. Er hat das gestern schon gesagt. Er hat jetzt auch gerade wieder auf seinem Truth Social vom Portal gepostet, Israel und Iran müssen sofort aufhören zu schießen. Also er setzt offenbar auf eine Eskalation und hofft, dass es da bei diesen Verhandlungen tatsächlich noch einen Deal gibt, den er sich wünscht. Das wäre auch gut für die Weltwirtschaft.
0: Jetzt haben wir gesprochen über diese Ereignisse gestern Abend und die Angriffe aus der letzten Nacht. Wie ist die Lage im Moment?
1: Tatsächlich ist es so, dass die Menschen hier natürlich damit rechnen, dass es weitere Angriffe geben kann. Es gibt ja auch Vorkehrungen in Israel des Heimatschutzes. Heute zum Beispiel fallen die Schulen aus, Universitäten sind nicht aktiv. Es gibt die Frage, kann der Flugverkehr hier normal aufrechterhalten werden? Bisher läuft er noch relativ normal. Das ist ja wichtig für viele Israelis, weil es nicht so viele Wege hier raus gibt. Aber es gibt tatsächlich schon Ansagen von einigen, die sagen, naja, wenn ihr das Land verlassen wollt, dann solltet ihr es bald tun. Denn es kann sein, dass der Flugverkehr nochmal deutlich eingeschränkt wird. Ja, und die Menschen rechnen tatsächlich damit, dass es weitere Angriffe gibt. Es gibt eine Aussage der israelischen Armeesprecherin, die sagt, also die Armee ist jedenfalls auf einige Tage Auseinandersetzung vorbereitet. Mal sehen, ob es so kommt, denn der Druck aus den USA, jetzt tatsächlich das Ganze einzustellen, der ist groß.
0: Dankeschön für diese Informationen direkt aus Tel Aviv, Jan-Christoph Kitzler. Und ich kann darüber jetzt sprechen mit Bente Scheller. Sie ist Leiterin des Referats Nahost und Nordafrika der Heinrich-Böll-Stiftung und jetzt am Telefon. Guten Tag, Frau Scheller.
2: Ich grüße Sie.
0: Frau Scheller, ganz generell die Frage, droht im Nahen Osten wieder ein umfassender Krieg?
2: Ich fürchte, das können wir jetzt noch gar nicht sagen, weil diese Auseinandersetzung jetzt ja schon ein wenig aus dem Blauen heraus geschehen ist, nicht ohne Vorankündigung sozusagen oder ohne Vorboten. Aber dass es ausgerechnet jetzt wieder so hochkochen würde, konnten wir nicht absehen. Und neben den Schäden und dem Leid, das für die Menschen damit verbunden ist, denke ich, müssen wir auch wirklich einkalkulieren, wie groß der Schaden für die Verhandlungen und für die Diplomatie gerade sind. Jeder Angriff, der während laufender Verhandlungen erfolgt, der unterminiert natürlich die Verhandlungen an sich und das Vertrauen da rein.
0: Jetzt haben wir gerade schon gehört, das Regime in Teheran hat auf Angriffe Israels auf den Libanon reagiert, weil die israelische Armee ja dort gegen die Hisbollah-Miliz vorgeht, die wiederum ein Verbündeter des Irans ist. Sind diese Verbindungen tatsächlich so stark, dass das Regime in Teheran die Konsequenzen für das eigene Land in Kauf nimmt?
2: Zumindest sieht es im Moment so aus. Aber ich denke, dass wir wirklich darauf auch fokussieren müssen, dass zwar die Angriffe auf die Vororte von Beirut gestern im Prinzip etwas Neues waren. In den letzten Wochen hat es aber so viele Angriffe gegeben, dass ich denke, das war jetzt der Anlass, der Auslöser vielleicht, aber es ist nicht eigentlich der Grund. Ich glaube, Iran, das sehr selbstbewusst in diese Verhandlungen mit den USA gegangen ist, sieht seine Fälle ein bisschen davonschwimmen. Einige argwöhnen wahrscheinlich, dass sowohl die USA als auch Israel hier auf Zeit spielen. Und deswegen könnte ich mir auch vorstellen, dass die iranischen Angriffe jetzt erfolgt sind, um da nochmal Nachdruck zu verleihen, dem Willen irgendwie eine Lösung zu finden und andererseits auch einen Keil zwischen USA und Israel treiben sollten.
0: Lassen Sie uns gleich noch über diese Verhandlungen genauer sprechen, aber ich möchte Sie vorher noch fragen, warum geht Israel weiterhin so hart im Libanon vor, obwohl ja auch die USA zur Zurückhaltung gemahnt haben?
2: Zum einen ist da die reale Bedrohung, denn die Hisbollah hat aus Libanon immer wieder Richtung Israel geschossen. Die Bevölkerung im Norden Israels ist jetzt seit Monaten vertrieben von dort, weil dort auch einige Orte absolut ohne Schutzbunker auskommen müssen. Es ist wirklich eine Situation, unter der die Menschen in Nordisrael insbesondere leiden. Gleichzeitig aber denke ich, dieses Vorrücken ist so eigentlich nicht zu begründen. Die Pufferzone wird erweitert. Jetzt haben wir gerade letzte Woche gesehen, israelische Flaggen wurden gehisst, auch nördlich des Litani über dem strategischen und symbolisch wichtigen Schloss Beaufort, über dieser Kreuzritterburg. Also ich denke, hier werden Fakten geschaffen, gerade weil Netanjahu auch weiß, ewig werden die USA sich das nicht angucken. Sie haben davor gewarnt, die USA möchten aus diesem Krieg raus. Und die USA wissen auch, um Ruhe in der Region einkehren zu lassen, reicht es nicht, einen Deal nur mit Iran zu haben, sondern Israel muss auch die anderen Fronten irgendwie befrieden.
0: Aber was bedeutet das denn dann, wenn da jetzt schon Fakten geschaffen wurden und der Libanon oder die Auseinandersetzung zwischen Israel und der Hisbollah gleichzeitig ein Schlüssel in diesem Konflikt ist?
2: Das ist höchst problematisch, weil ja gleichzeitig eigentlich auch noch andere Verhandlungen, über die wir sehr selten reden, stattfinden, und zwar zwischen Israel und Libanon. Auch auf Trumps Geheiß, er ist der Gastgeber sozusagen dieser Verhandlungsschiene, die ja auch seit Jahrzehnten nicht existiert hat. Libanon und Israel befinden sich seit 1948 offiziell im Kriegszustand. Das ist eigentlich ganz spektakulär, dass die beiden jetzt verhandeln. Das Vorrücken Israels unterminiert aber im Prinzip auch das. Das delegitimiert die libanesische Regierung, weil die Bevölkerung eben nicht sieht, warum sollen wir denn verhandeln, wenn gerade mit militärischen Mitteln hier Fakten geschaffen werden. Und ich glaube, viele Libanesinnen und Libanesen glauben gar nicht mehr daran, dass der Südlibanon jemals wieder, wie es völkerrechtlich korrekt wäre, dem souveränen Libanon nur angehört, sondern die fürchten, es könnte wieder zu einer Besatzung oder sogar Annexion des Südlibanons durch Israel kommen.
0: Haben die USA, hat US-Präsident Donald Trump noch Einfluss auf die israelische Regierung?
2: Letztlich ist klar, dass Israel seine Ziele in der Region nur mit Unterstützung der USA erreichen kann. Und ich denke, am allerklarsten ist es beim Iran. Dort geht es Israel um die Zerstörung des Atomprogramms. Und das werden sie militärisch nicht schaffen können, wenn sie dabei nicht die Unterstützung der USA haben. Die USA setzen hier jedoch mittlerweile auf Verhandlungen, eben weil Trump sich nicht in endlosen Kriegen verzetteln will. Also ich glaube, da ist völlig klar, Israel pokert jetzt hoch, indem es versucht, auch mit militärischen Mitteln den Krieg wieder aufleben zu lassen und die Verhandlungen zu stören. Was letztlich dabei herauskommt, da müssen eben Israel und die USA sich eigentlich einig sein. Im Moment ziehen sie in entgegengesetzte Richtungen. Trump möchte einen Ausweg und Frieden in der Region. Israel nützt im Moment der Krieg mehr, weil die Sicherheit Israels noch nicht gewährleistet ist, weil Netanjahu eben verkauft, das sei der einzige Weg, um diese herzustellen.
0: Aber eigentlich kann sich die israelische Regierung den Bruch mit der Regierung in Washington nicht leisten, wenn ich sie richtig verstehe. Und dennoch geht Netanjahu so vor, wie er das im Moment tut.
2: Ich denke, Netanjahu sieht, dass Trump einfach sehr erratisch ist. Und wenn Trump mal in eine Richtung geht und sich dabei eine blutige Nase holt, dann kehrt er um und dreht sich in eine andere Richtung. Und ich glaube, genau darauf setzt Netanjahu, dass zwar trotz aller harten Wortwechsel, die es da geben mag, die Solidarität, die Unterstützung, der USA an sich nie gefährdet ist. Und da bin ich mir nicht sicher. Bei Trump weiß man nie, woran man ist. Das halte ich für einen recht gefährlichen Kurs.
0: Welche Rolle spielt, dass Israel sich letztendlich auch wehren muss gegen Angriffe, um die nationale Sicherheit zu wahren? Wie weit ist Israel noch fähig, Raketenangriffe abzuwehren?
2: Nun, wir wissen nicht alles, aber es scheint, als seien die gestrigen Angriffe recht erfolgreich abgewehrt worden. Und ich denke, dass Israel das auch eine ganze Zeit lang noch durchhalten kann. Allerdings bringt es natürlich den Alltag in Israel immer wieder zum Stocken oder zum Erliegen. Also das ist wirklich eine starke Belastung für die Bevölkerung, selbst wenn es, wie es hoffentlich bleiben wird, wenig Verletzte, wenig Tote gibt. Aber letztlich fürchte ich, dass wir an der israelischen Politik auch vermissen, wie die langzeitige Vision eigentlich aussehen soll. Denn nur mit militärischen Mitteln wird man die Sicherheit nicht durchsetzen können. An den Enden dieser Kriege müssen ja Verhandlungen und eine diplomatische Lösung stehen. Und zwar eine, bei der alle Seiten sich wiederfinden und auf die sie vertrauen.
0: Dann schauen wir auf diese Verhandlungen zwischen den USA und Iran. Sie haben sie schon kurz angesprochen. Wo stehen diese Gespräche? Aus dem iranischen Außenministerium heißt es jetzt, die Ereignisse der Nacht würden die chaotische Situation im diplomatischen Prozess mit den USA verschlimmern. Wie muss man das interpretieren?
2: Ich denke, dass Iran wirklich hier erkannt hatte, welchen Druck es ausüben kann. Einerseits über die Straße von Hormuz, denn was die Weltwirtschaft hier an Folgen erleidet, das ist ja ganz klar. Und ich denke, diese starke Waffe hat Iran zuvor nicht erkannt. Ich glaube aber auch, dass wirklich sehr eindeutig ist, dass Iran hier wirklich selbstbewusst ist, weil ihm die bisherigen militärischen Schläge so nichts haben anhaben können. Auch wenn es stark gerupft ist, das Regime dezimiert. Und das ist natürlich eine ganz schwierige Position, weil es heißt, eigentlich müssen jetzt Konzessionen gemacht werden, die wir alle fürchten. Sanktionserleichterungen zum Beispiel werden vom Iran gefordert oder eben, dass doch das Atomprogramm nur für eine bestimmte Zeit pausiert wird. Das sind eigentlich ja Dinge, die Israel so nicht akzeptieren kann und die für wirkliches Aufsehen sorgen würden, weil sie allen vorher erklärten Zielen entgegenlaufen.
0: Ganz kurz noch zum Schluss dieser Aussage von Donald Trump, die Vereinbarung sei fast fertig, schenken Sie keinen Glauben.
2: Das haben wir jetzt schon so oft gehört, ohne dass wir greifbare Fortschritte sehen. Denn worauf sollte Iran sich auch im Moment einlassen? Es selbst ist überzeugt, hier als stärkerer Verhandlungspartner in die Verhandlungen zu gehen. Deswegen leistet es sich auch zu warten, wie viel man vielleicht heraushandeln kann zum eigenen Vorteil. Und die Hauptleidtragenden sind natürlich all diejenigen, die unter diesen Kriegen massiv leiden, aber ganz besonders auch die Menschen im Iran. Es ist ja schon völlig in Vergessenheit geraten, dass es zu Anfang auch hieß, dieser Krieg diene auch, um dieses fürchterlich brutale Regime zu stürzen. Hilfe für die Protestierenden sei unterwegs, hatte Trump ja auch mal gesagt. Davon ist jetzt überhaupt keine Rede mehr. Es scheint, als komme ein brutales Regime im Prinzip davon und kann sich dann natürlich noch viel brutaler an der eigenen Bevölkerung auslassen.
0: Sagt Bente Scheller, Politikwissenschaftlerin an der Heinrich-Böll-Stiftung. Frau Scheller, herzlichen Dank für das Gespräch.
2: Ich danke Ihnen.
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0: Chinas Staatschef Xi Jinping ist heute zu einem zweitägigen Staatsbesuch in Pjöngjang eingetroffen. Es ist sein erster Besuch beim sozialistischen Nachbarn seit 7 Jahren. Der genaue Ablauf des Treffens ist nicht bekannt, auch nicht, was Xi mit Kim Jong-un sprechen will. Aus nordkoreanischer Sicht ist es aber ein Ereignis, denn China ist der wichtigste Verbündete. Thorsten Iffland berichtet.
1: Diese martialische Musik untermalt die ersten Bilder von Xi Jinpings Staatsbesuch in Nordkorea. Der Jumbojet des chinesischen Präsidenten landet auf dem Flughafen von Pjöngjang, erstmals seit 7 Jahren. Die nordkoreanische Hauptstadt festlich geschmückt. Entlang der großen Straßen Flaggen beider Länder, Porträts von Xi, Banner in chinesischer und koreanischer Sprache. Kim Jong-un will ein guter Gastgeber sein. Für Nordkoreas Machthaber ist der Besuch von Xi extrem wichtig, erklärt John Delury, Experte der Asia Society, im Interview mit der Nachrichtenagentur Reuters.
2: This would be great for Kim Jong-un to host.
3: Für Kim Jong-un wäre es ein enormer Erfolg, einen der mächtigsten Staatschefs der Welt zu empfangen, vielleicht den mächtigsten überhaupt, auf einer Stufe mit Donald Trump. Kim Jong-un kann das innenpolitisch für Propagandazwecke nutzen und zeigen, wir, die demokratische Volksrepublik Korea, sind eine Atommacht und haben Freunde an der Spitze der Weltpolitik. Er hat offensichtlich bereits eine enge Beziehung zu Wladimir Putin. Wenn nun auch Xi Jinping zu ihm kommt und die Chinesen ihn besuchen, unterstreicht das zusätzlich seine Stärke.
1: Allein um seinem sozialistischen Freund Kim eine Freude zu machen, kommt Xi nicht nach Nordkorea. Eine Sprecherin des chinesischen Außenministeriums formulierte die Absichten vor der Abreise Xis so.
4: In diesem Jahr jährt sich die Unterzeichnung des chinesisch-nordkoreanischen Freundschaftsbeistands- und Kooperationsvertrags zum 65. Mal. Beide Seiten werden diesen Besuch zum Anlass nehmen, die Beziehungen zwischen China und Nordkorea im Einklang mit den Anforderungen der Zeit weiterzuentwickeln und auf eine neue Stufe zu heben. Ziel ist es, das Wohlergehen der Menschen beider Länder zu fördern und einen größeren Beitrag zu Frieden, Stabilität, Entwicklung und Wohlstand in der Region und weltweit zu leisten.
1: Xi selbst betonte vor seinem Besuch die, so wörtlich, unerschütterliche Freundschaft beider Länder. In einem Leitartikel in einer nordkoreanischen Zeitung sprach er von 9 Entwicklungschancen für die 2 Nachbarländer. Damit ist laut Beobachtern vor allem eine intensivere wirtschaftliche Zusammenarbeit gemeint. Nordkorea steht am Beginn eines 5-Jahres-Plans, der unter anderem eine Wiederbelebung des Tourismus vorsieht. Vor der pandemiebedingten Grenzschließung Anfang 2020 kamen hauptsächlich chinesische Urlauber in das Land. China ist seit dem Koreakrieg Anfang der 50er Jahre Nordkoreas wichtigster politischer und wirtschaftlicher Partner. Wegen seines Raketen- und Atomprogramms wurden zahlreiche internationale Sanktionen gegen Nordkorea verhängt. Zuletzt aber hatte das isolierte Land die Zusammenarbeit vor allem mit Russland vertieft, schickte etwa Soldaten in den Krieg Russlands gegen die Ukraine. Die erste Auslandsreise von Xi in diesem Jahr hat laut Nordkorea-Experte John Delury also auch noch einen anderen Grund.
2: I think the message implicit from the Chinese side.
3: Ich denke, die unausgesprochene Botschaft der chinesischen Seite lautet, Xi Jinping sagt damit, wir sind nach wie vor der wichtigste Akteur, wenn es um Nordkorea geht. Und ich glaube tatsächlich, dass sich diese Botschaft auch an Russland und Wladimir Putin richtet. Nach dem Motto, was ihr mit Nordkorea macht, ist in Ordnung, aber lasst uns dabei nicht zu weit gehen.
2: What you're doing with North Korea is fine, but let's not go too far with this.
1: Xi will sich persönlich ein Bild davon machen, was in Pjöngjang vor sich geht. Unter anderem ist ein Besuch im Kumsusan-Palast geplant. Dort befindet sich das Mausoleum von Kim Il-sung und Kim Jong-il. Darüber hinaus ist über den genauen Ablauf des zweitägigen Staatsbesuchs wenig bekannt. Nach außen dringt nur, was politisch gewollt ist. Unabhängige ausländische Medien dürfen nicht einreisen.
0: Informationen von Thorsten Iffland.

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1: 12.30 Uhr, die Nachrichten. Die Zahl der Beratungen beim Hilfetelefon Gewalt gegen Frauen hat einen neuen Höchststand erreicht. Wie das verantwortliche Bundesamt für Familie und zivilgesellschaftliche Angelegenheiten in Köln mitteilte, gab es im vergangenen Jahr mehr als 69.500 Kontaktaufnahmen und damit im Schnitt 190 pro Tag. Selbst während der Corona-Pandemie habe man nicht so viele Beratungen verzeichnet. In fast der Hälfte der Fälle suchten Frauen oder Angehörige von Betroffenen Unterstützung wegen häuslicher Gewalt. Bei etwa jedem 10. Anruf ging es um sexualisierte Gewalt. Laut Bundesamt wurde auch das Online-Angebot verstärkt genutzt. Das Hilfetelefon Gewalt gegen Frauen berät unter der Rufnummer 116016 und online. Es ist rund um die Uhr erreichbar, kostenfrei und anonym. Sichtungen von Drohnen an Flughäfen haben in Deutschland im vergangenen Jahr zu hohen Kosten geführt. Nach Berechnungen des Deutschen Zentrums für Luft- und Raumfahrt entstanden der Luftverkehrsbranche Schäden von mindestens 60 Millionen Euro. In die Summe fließen etwa zusätzliche Betriebskosten durch Verspätungen, Umleitungen und Annullierungen ein. Bereits kurze Störungen lösten im hochvernetzten Luftverkehrssystem beträchtliche Folgen aus, hieß es. Laut dem Deutschen Zentrum für Luft- und Raumfahrt kam es im vergangenen Jahr zu 116 relevanten Störfällen an 25 Flughäfen. So gab es im Oktober über mehrere Tage am Flughafen München Einschränkungen wegen Drohnensichtungen. Auch in Frankfurt am Main kam es im Juli zu einem großen Vorfall. Bei der Deutschen Bahn trägt nach eigenen Angaben inzwischen rund ein Drittel des Personals an Bahnhöfen und in Zügen sogenannte Bodycams. Bis Jahresmitte wolle man eine Quote

0: Sanktionen ausgesprochen. Teheran hatte gestern Abend erstmals seit Beginn der Waffenruhe im April Angriffe gegen Israel ausgeführt. Die Führung in Teheran verwies zur Begründung auf die israelischen Attacken auf die Hisbollah-Miliz im Südlibanon. Israel reagierte mit Luftangriffen auf den Iran. Dabei soll unter anderem eine petrochemische Anlage in der Hafenstadt Mashhad getroffen worden sein. Die israelische Armee zerstörte nach eigenen Angaben außerdem Verteidigungsanlagen. In Bonn haben zweiwöchige Klimaverhandlungen begonnen. Die Beratungen auf Fachebene dienen der Vorbereitung der nächsten UNO-Klimakonferenz im November im türkischen Antalya. Themen sind unter anderem die Senkung der Treibhausgasemissionen und die internationale Klimafinanzierung. Bundesumweltminister Schneider betonte, gerade bei den Bemühungen um weltweiten Klimaschutz sei die UNO unverzichtbar. Er versicherte zugleich, Deutschland werde auch künftig seinen Beitrag leisten, verlässlich, konstruktiv und mit dem klaren Ziel, die internationale Energiewende weiter voranzubringen. Bonn ist der Sitz des UNO-Klimasekretariats, das die internationale Klimapolitik koordiniert. Für die Konferenz sind mehr als 6.500 Teilnehmerinnen und Teilnehmer aus 186 Ländern angemeldet. Der Süden der Philippinen ist von einem schweren Erdbeben erschüttert worden. Das Beben der Stärke 7,8 ereignete sich vor der Küste der Insel Mindanao. Nach ersten Angaben des Zivilschutzes kamen mindestens 19 Menschen ums Leben. Rund 130 seien verletzt worden. Die Erfassung der Opfer dauere aber noch an. Auch das Ausmaß der Schäden ist noch unklar. Die Tsunami-Warnungen wurden inzwischen wieder aufgehoben. Das Wetter. Verbreitet heiter, im Westen gebietsweise Schauer und einzelne Gewitter, Höchstwerte 20 bis 26, im Osten und Süden 24 bis 29 Grad. Morgen in der Nordwesthälfte wechselnd bewölkt, im Norden Schauer und einzelne Gewitter, im Süden und der östlichen Mitte bewölkt und örtlich länger andauernder Regen, Temperaturen 15 bis 21 Grad. Das waren die Nachrichten.
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2: Gerade von Brüssel aus und den EU-Spitzenvertretern wurde gespannt auf die Parlamentswahl in Armenien geblickt. Der Grund ist, dass Russland versuchte, Einfluss zu nehmen auf die politischen Entwicklungen in der kleinen Republik südlich des Kaukasus mit etwa 3 Millionen Einwohnern. Jetzt also aufatmen in Brüssel über den Wahlsieg des pro-westlichen Lagers. Aber Armenien ist wegen seiner historischen Verbindungen immer noch wirtschaftlich von Russland abhängig. Unser Korrespondent Björn Blaschke ist in der armenischen Hauptstadt Erevan und jetzt zugeschaltet. Herr Blaschke, der Wahlsieger steht also fest. Wie hat denn das pro-westliche Lager um Regierungschef Nikol Paschinjan reagiert?
3: Naja, Nikol Paschinjan hat letztlich für sein eigenes Lager gesprochen. Als Wahlsieger hat er sich selber gefeiert, kann man nicht anders sagen. Er hat einerseits die Türkei und Aserbaidschan dazu aufgefordert, und es geht ja bei dieser ganzen Wahl vor allem um Geopolitik. Er hat sie aufgefordert, mit Armenien zusammenzuarbeiten. Die Türkei hat aufgefordert, die Grenzen zu öffnen. Die sind ja seit geraumer Zeit geschlossen, damit eben Armenien Handel treiben kann, beispielsweise auch mit der EU. Aserbaidschan hat er dazu aufgefordert, Friedensverhandlungen aufzunehmen beziehungsweise einen Friedensvertrag jetzt auch umzusetzen. Der ist im vergangenen Sommer geschlossen worden. Aber was ich am interessantesten finde, ist, dass er gesagt hat, und da macht er sozusagen klar, welchen Spagat er selber versucht, einen Fuß in Europa zu haben oder den dahin auszustrecken, aber den anderen Fuß noch in Russland zu haben. Da sagt er, wir werden den Kurs der Annäherung an den Westen fortsetzen, aber auch unsere Beteiligung und Mitgliedschaft in der Eurasischen Wirtschaftsunion fortsetzen. Das heißt, er sagt, er möchte in beiden Blöcken, dem Westblock und sozusagen dem Ostblock, bleiben.
2: Und die Reaktion auf der anderen Seite, also des prorussischen Parteiblocks Starkes Armenien, so heißt es ja, des Milliardärs Samvel Karapetyan?
3: Ist letztlich sehr gering ausgefallen. Er hat, also Samvel Karapetyan hat nochmal gesagt, dass es, Paschinjan versuche, einen Krieg zu provozieren mit Moskau. Das ist letztlich die Rhetorik, die er sowieso in den vergangenen Tagen und Wochen schon immer an den Tag gelegt hat. Ich glaube, dass die Opposition jetzt erstmal Wunden lecken muss, sich sammeln muss, um

0: zu sehen, wie sie jetzt eigentlich weitermacht. Auch wenn Karapetyan mit mehr als 20% die stärkste Oppositionskraft ist, hat er, glaube ich, sich doch mehr ausgerechnet.
1: Und mittlerweile hat man auch in Russland reagiert. Wie sieht dieses Statement aus?
0: Richtig, Maria Sacharowa hat sich geäußert, das ist die Sprecherin des Außenministeriums in Moskau. Sie hat gesagt, der Kreml verzichte darauf, die Wahlen in Armenien zu bewerten, bis die endgültigen Ergebnisse bekannt gegeben werden. Das amtliche Endergebnis wird in dieser Woche erwartet. Heute haben wir bisher sozusagen nur das vorläufige Endergebnis bekommen. Verzeihung, das war Dmitri Peskov, der Sprecher des Kreml. Maria Sacharowa hat letztlich noch einmal gegen den Westen geschossen und hat gesagt, dass der Westen Wahlmanipulation betrieben hatte. Also sie hat die Argumentation umgedreht. Es hat ja aus dem Westen geheißen, aus der EU insbesondere, dass Moskau versuche, Einfluss zu nehmen auf die Wahl hier gestern. Umgekehrt hat sie nun gesagt, es sei der Westen gewesen. Das dürfte eine Anspielung sein darauf, dass die EU ja eben wegen eines Handelsembargos Russlands gegen Armenien ein Hilfspaket schnüren wolle. Das ist angekündigt worden in der vergangenen Woche in Höhe von 50 Millionen Euro. Das sieht sie, denke ich, zumindest als diese Wahlkampfhilfe für Paschinjan an.
1: Informationen waren das von Björn Blaschke zur Parlamentswahl in Armenien. Herzlichen Dank.

0: Und noch einmal geht es um Parlamentswahlen. Im Kosovo hat die linke Partei von Premierminister Albin Kurti die Parlamentswahlen gewonnen. Allerdings fällt der Sieg deutlich schwächer aus als beim letzten Mal. Der ehemalige Studentenführer Kurti braucht damit einen Koalitionspartner, wenn er verlässlich regieren und nicht wieder Gefahr laufen will, dass es nach der dritten Parlamentswahl in 16 Monaten schon bald wieder zu Neuwahlen kommt. Aus Pristina berichtet David Freches.
1: Mit deutlichem Vorsprung und viel Feuerwerk. So hat die linke Partei Vetven Dossier von Premierminister Albin Kurti ihren Wahlsieg im Kosovo gefeiert. Sie lag am frühen Montagmorgen bei knapp 43% der Stimmen. Fast alle Stimmen waren zu diesem Zeitpunkt ausgezählt. Die liberal-konservative PDK kommt auf den zweiten Platz mit rund 21% vor der Mitte-Rechts-Partei LDK mit 18%. Die Stimmen der Diaspora werden in den kommenden Tagen ausgezählt und könnten Albin Kurtis Ergebnis noch verbessern. Albin Kurti sagte in seiner Rede zum Wahlsieg, die Menschen im Kosovo seien niemals müde geworden, ihn zu unterstützen. Auch die letzten Wahlen habe er gewonnen. Es sei das Jahrzehnt der Vetven Dossier und er dankte allen, die seine Partei gewählt hätten. Einer davon war Nora aus Pristina. Sie sagte kurz nach ihrer Stimmabgabe:
2: I think he worked better than the others.
1: Er macht einfach eine bessere Arbeit als die anderen. Ich möchte, dass die Schulen nicht mehr so aussehen wie vor 20 Jahren und dass es mehr Parks gibt. Ich möchte, dass sich die Zukunft für unsere Kinder verbessert. Verbessern wollte Albin Kurti auch sein Ergebnis aus der letzten Parlamentswahl, aber damit ist er gescheitert. Im Dezember kam seine Partei noch auf 51% der Stimmen. Das liegt auch an Menschen wie Arjana. Sie sei früher Kurti-Wählerin gewesen, wolle jetzt aber Veränderung.
3: I was previously, but now I'm hoping for a change.
1: Ob und wie es Veränderungen gibt, hängt von Albin Kurti ab. Der Premierminister braucht einen Koalitionspartner, wenn er regieren will. Nun gibt es dafür eine Frist von 90 Tagen. Im Kosovo sind 20 der 120 Sitze im Parlament fest für ethnische Minderheiten reserviert. Mit der Hälfte davon hatte Albin Kurti nach der letzten Wahl eine Regierung gebildet. Dieses Mal werde er mit allen Parteien Gespräche führen, sagte Kurti in seiner Siegesrede. Ob sich dann eine stabile Regierung bilden lässt, um die politische Krise gemeinsam zu überwinden, das werden nach drei Parlamentswahlen in anderthalb Jahren die kommenden Wochen zeigen.
0: David Freches berichtete.

0: Im zyprischen Nikosia findet heute ein informelles Treffen der Verteidigungsminister der EU-Staaten statt. Es geht unter anderem um eine Ausweitung von Marineeinsätzen für eine freie Schifffahrt im Nahen und Mittleren Osten, um die Unterstützung der Ukraine und die laufenden Arbeiten an einer EU-Sicherheitsstrategie. Einzelheiten von Klaus Remme.
1: Es ist ein informelles Treffen der Verteidigungsminister in Zypern. So soll ein eher lockerer Austausch ermöglicht werden. Doch bei der EU-Außenbeauftragten Kaya Kallas kamen beim Blick in die Runde Zweifel auf.
2: I can see that my recommendation of having no ties was for the deaf ears.
1: Meine Empfehlung, auf die Krawatte zu verzichten, ist offenbar auf taube Ohren gestoßen, sagte sie. Wenn es um Verteidigung gehe, dominiere wohl doch das Offizielle. Die Minister konnten gleich drei neue Amtskollegen begrüßen. Aus Ungarn, Dänemark und Bulgarien. Die Themen indes haben sich nicht geändert. Auf der Tagesordnung steht die Stärkung der europäischen Verteidigungsindustrie und die militärische Unterstützung für Kiew. Durch den Kurs der neuen Regierung in Budapest hofft man, durch Viktor Orbán seit langem blockierte 6,6 Milliarden Euro für Waffenlieferungen an die Ukraine zu ermöglichen. Zur Straße von Hormuz wenig Neues. Die Bundeswehr hat ein Minenjagdboot ins Mittelmeer vorverlegt. Doch Staatssekretär Hartmann, der Bundesverteidigungsminister Pistorius vertritt, sagte heute Morgen:
3: Die Konfliktparteien müssen sicherstellen, dass nun ein Raum geschaffen wird, wie wir auch unseren Beitrag leisten können. Denn das Minensuchen ist eine militärische Fähigkeit, die entsprechende Rahmenbedingungen voraussetzt.
1: Die Europäer sehen den Ball also klar in Washington und Teheran.
0: Informationen von Klaus Remme.

0: 12.45 Uhr wird es gleich im Deutschlandfunk. Kommen wir zum Sport. Jahrelang hat Tennisspieler Alexander Zverev einem Ziel hinterher gejagt, einen Grand Slam zu gewinnen. Jahrelang hat das nicht geklappt, bis gestern, bis zum Sieg bei den French Open. Maximilian Rieger aus unserer Sportredaktion, was bedeutet denn dieser Sieg für Zverev?
1: Er hat sich damit einen großen sportlichen Traum erfüllt. Nach mehr als 40 Teilnahmen bei Grand Slam Turnieren hat er jetzt seinen Sieg. Er ist ja auch mehrmals knapp gescheitert, besonders 2020 bei den US Open. Da lag er schon mit 2 Sätzen im Finale vorne und hat dann doch noch verloren. Oder 2022 bei den French Open. Da hat er sich genau auf dem Court, auf dem er gestern gewonnen hat, im Halbfinale schwer verletzt gegen Rafael Nadal. Ist da umgeknickt, hat sich mehrere Bänder gerissen. Und deswegen war dieser Sieg für Zverev eben genau an dieser Stelle auch so besonders.
2: Dieser Platz ist für mich sehr besonders. Der ist sehr speziell. Aus vielen verschiedenen Gründen. Ich habe die schönsten Momente meiner Karriere hier gehabt, aber ich habe auch die schlimmsten Momente meiner Karriere genau auf diesem Platz gehabt. Die schlimmen, die unschönen Momente haben immer so ein bisschen überwogen. Ne? Aber ich glaube, jetzt mit diesem Pokal, das steht höher, das steht vor allem anderen.
1: Und er ist damit auch der erste Spieler seit Boris Becker 1996, der einen Grand Slam gewinnen kann, deutscher Spieler. Und bei den Frauen war es Angelique Kerber, die 2018 zuletzt gewonnen hat. Also da ist es auch schon ein bisschen her.
0: Was hat denn jetzt dazu geführt, dass Zverev es nach so vielen Versuchen diesmal geschafft hat?
1: Zum einen hatte er ein bisschen Glück, muss man sagen. Er musste auf dem Weg zum Titel keinen Gegner aus den Top 10 der Welt besiegen. Carlos Alcaraz war wegen einer Verletzung gar nicht erst mit dabei. Jannik Sinner und Novak Djokovic sind früh ausgeschieden. Sinner auch gebeutelt durch die Hitze in der ersten Woche. Das heißt, Zverev war schon früh auf dem Papier der beste Spieler, aber gerade das hat eben auch dazu geführt, dass alle anderen und auch er wussten, so leicht einen Grand Slam zu gewinnen, wird es wahrscheinlich so schnell nicht. Und das ist natürlich mit dieser Vorgeschichte von Zverev ein extremer mentaler Druck, den er da wirklich über 1,5 Wochen dann auch ausstehen musste. Und Zverev hat den ausgehalten, auch nachdem er gestern im 4. Satz gestern den Tiebreak verloren hat gegen Flavio Capello. Da hat er nicht die Nerven verloren, sondern im Gegenteil sein Spiel wiedergefunden und dann den entscheidenden Satz eben auch klar mit 6:1 gewonnen. Und er hofft jetzt auch, dass dieser Sieg ein bisschen diese Blockade gelöst hat.
2: Ich hoffe, dass irgendwo auch mental bei mir irgendwas ja auch geplatzt ist. Also das ist schon was Besonderes, hier mit so einem Pokal jetzt hier zu sitzen. Und natürlich möchte ich noch ein paar davon gewinnen.
1: Und er kann jetzt eben befreiter aufspielen, hat seinen Grand-Slam-Sieg. Olympisches Gold hat er auch schon geholt. Das kann ihm keiner mehr nehmen. Selbst wenn jetzt mit Sinner und Alcaraz eben 2 junge Ausnahmespieler nachrücken.
0: Und der Sieg ist ja auch deswegen bemerkenswert, weil Zverev Diabetes hat. Wie geht er damit um?
1: Ja, er muss sich ständig Insulin spritzen, um seinen Blutzucker zu kontrollieren, was für einen Leistungssportler natürlich eine große Herausforderung ist, sich so einzustellen, dass man eben Top-Leistung bringen kann. Und man hat es auch gestern gesehen, wie er sich auf der Bank Insulin gespritzt hat. Das durfte er früher so nicht machen in der Öffentlichkeit. Er hat sich aber dafür eingesetzt, dass die Regeln entsprechend angepasst werden, weil er eben auch sichtbar machen möchte, dass man trotz Diabetes erfolgreich Sport treiben kann.
2: Ich glaube, das ist wichtig, nicht für mich, sondern für viele Kinder und viele Eltern da draußen, die wirklich sehen, dass man mit dieser Krankheit vieles erreichen kann, alles erreichen kann, seine Träume auch erfüllen kann. Und für mich ist das das Wichtigste.
1: Und er hat auch eine Stiftung gegründet, die Kindern eben genau dabei helfen soll.
0: Könnte dieser Sieg von Zverev jetzt einen neuen Tennisboom in Deutschland auslösen?
1: Also der Deutsche Tennisbund hofft zumindest auf einen Schub für das Tennis in Deutschland. Aktuell hat man mehr als 500.000 Mitgliedschaften. Zu Hochzeiten von Steffi Graf und Boris Becker waren es mehr als 2 Millionen. Aber man muss auch dazu sagen, Graf und Becker, das waren ja große Sympathieträger. Das ist Zverev nicht gewesen, zumindest nicht in den vergangenen Jahren. War oft arrogant, einsilbig, wenn es mal nicht läuft. Hatte auch einige Ausraster auf dem Platz. 2022 hat er mehrmals mit dem Schläger gegen den Stuhl eines Schiedsrichters gehämmert. Und dann gab es in der Vergangenheit auch Gewaltvorwürfe von 2 Ex-Freundinnen. Zverev hat das immer bestritten. In einem Fall, da geht es um die Mutter des gemeinsamen Kindes, gab es auch ein Strafbefehl gegen Zverev mit einer Geldstrafe von 450.000 Euro. Dagegen hat er Einspruch eingelegt und dann ist es nicht zu einem Prozess gekommen. Da wurde nämlich das Verfahren gegen eine Zahlung von 200.000 Euro eingestellt und Zverev und die Frau hätten einen versöhnlichen Abschluss gefunden, um sich um das Kind zu kümmern, so die Richterin damals. Aber auch wenn dieser Prozess strafrechtlich eben abgeschlossen ist, es gibt einige Tennisfans, die das nicht vergessen haben. Und deswegen ist es eben schwer mit Zverev so eine ganz unbeschwerte Tennisbegeisterung in Deutschland zu entfachen.
0: Informationen von Maximilian Rieger aus unserer Sportredaktion. Vielen Dank.

0: Deutschlandfunk, 12.50 Uhr, die internationale Presseschau. Die Kommentare beschäftigen sich vor allem mit dem Besuch des chinesischen Präsidenten Xi Jinping in Nordkorea. Weitere Themen sind die Wahlen in Armenien und Peru. Zunächst aber ein Blick auf die Situation in Nahost nach den erneuten Angriffen in Israel und im Iran. Die Jerusalem Post aus Israel sieht darin eine Bedrohung für die gesamte Region. Jahrzehntelang haben amerikanische Politiker den Iran vor allem als Nuklearrisiko behandelt. Der Großteil des Mittleren Ostens jedoch sieht die Islamische Republik anders. Nicht als konventionellen Staat, sondern als revolutionäres System, dessen Legitimität nur aus Konfrontation besteht. Die Ereignisse der letzten Tage haben diesen Unterschied noch einmal klar in den Fokus gerückt. Die Region wird jetzt mit der Erschöpfung einer gesamten regionalen Ordnung konfrontiert, einer Ordnung von 1979, die aus Instabilität einen Überlebensmechanismus gemacht hat, schreibt die Jerusalem Post. Die Neue Zürcher Zeitung aus der Schweiz rückt den Fokus weg von den Regierungen in der betroffenen Region und fragt: Wo ist Europa? Trotz harter Zensur verfolgen die Menschen in Iran die weltweiten Reaktionen sehr genau und sie nehmen wahr, dass Europa mehr damit beschäftigt ist, sich an den USA und Israel abzuarbeiten, als den Iranern zuzuhören. Für sehr viele ist längst klar, in weiten Teilen des Westens und besonders in Europa sitzt man einem grundlegenden Missverständnis auf, übrigens von links bis rechts. Man glaubt, es gäbe mit diesem Regime eine diplomatische Lösung, wenn nur der richtige Rahmen gefunden würde. Aber was, wenn der Konflikt gar nicht auf einem lösbaren Interessengegensatz basiert, sondern auf einem einseitigen ideologischen Kampf? Überlegt die Neue Zürcher Zeitung. Themenwechsel. Der chinesische Präsident Xi Jinping ist zu einem Besuch in Nordkorea eingetroffen. Thema ist das unter anderem in The Straits Times aus Singapur. Die Zeitung fasst zusammen: Trotz der internationalen Sanktionen und entgegen aller Wahrscheinlichkeiten hat sich Nordkorea zu einer Atommacht entwickelt, die zu gefährlich ist, um sie zu ignorieren, und strategisch zu bedeutsam, um sie weiterhin von internationaler Diplomatie auszuschließen. Die Ironie der aktuellen Situation bleibt den meisten Beobachtern der Entwicklung auf der koreanischen Halbinsel nicht verborgen. Die Welt hat Jahrzehnte damit zugebracht, Nordkorea in eine Ecke zu drängen. Jetzt muss sie sich mit der schwierigen Aufgabe auseinandersetzen, Pyongyang davon zu überzeugen, wieder herauszukommen, bilanziert The Straits Times aus Singapur. Die türkische Zeitung Yeni Birlik aus Istanbul notiert: Peking will Pyongyang auf jeden Fall unter seinem Einfluss behalten, um von dort aus Strafbotschaften übermitteln zu können. Auf den ersten Blick ist es für Nordkorea sehr schwierig, sich dem Zugriff Chinas zu entziehen. China ist Nordkoreas größter Handelspartner und Technologielieferant. Doch wenn der Erfindungsreichtum nordkoreanischer Ingenieure durch seriöses technologisches Know-how und Ressourcen beflügelt wird, könnte am Ende ein stärkeres Nordkorea entstehen, als Peking es sich wünscht. Ein Nordkorea, das seine Verhandlungsmacht unbedingt unter Beweis stellen will, heißt es in der türkischen Yeni Birlik. Ein anderes Thema aus der Region beschäftigt die chinesische Zeitung Guangzhou Zhibao. Japan und die Philippinen wollen über eine Freihandelszone verhandeln und dabei die Hochseegrenzen festlegen. Die vorgesehene Grenze dringt laut chinesischen Angaben in Staatsterritorium ein. Guangzhou Zhibao schreibt dazu: Die Grenzen betreffen die Seegebiete östlich von Taiwan. Damit sind chinesische Territorien und Interessen involviert. Das wäre eine schlimme Verletzung der Souveränitätsrechte Chinas. Außerdem finden die Verhandlungen ohne chinesische Beteiligung statt. Dieses Vorgehen von Japan und den Philippinen ist absolut provokativ und darf keinesfalls geduldet werden. Die taiwanesische Regierung hatte den Grenzen am Anfang sogar zugestimmt und nahm die Zustimmung erst auf Druck der Gesellschaft wieder zurück. Diese weiche, verräterische Haltung ist höchst inakzeptabel. Wer auch immer die rote Linie Chinas testen will, wird garantiert eine klare Antwort erhalten. Das war Guangzhou Zhibao aus Peking. Und nun der Blick auf die Wahlen zweier Länder am Wochenende. In Armenien hat die Partei von Ministerpräsident Pashinyan die Parlamentswahl gewonnen. Putin dürfte das nicht gefallen. Für Moskau ist es ein feindseliger Akt, titelt die polnische Politika. Es war eine Wahl, bei der entschieden werden sollte, ob sich das Land nach Westen, Richtung Europa, oder nach Norden, zurück in den Einflussbereich Russlands, orientieren würde. Die Wahl verlief nicht fair. Paschinjan ist kein demokratischer Musterknabe. Vielmehr verhält er sich wie ein waschechter Autokrat. Er setzte staatliche Ressourcen zu seinem Vorteil ein, ließ Oppositionelle festnehmen und behinderte deren Bemühungen zur Finanzierung ihrer Wahlkampfaktivitäten. Die EU-Spitzen, allen voran der Präsident Frankreichs, eines Landes mit traditionell engen Bindungen zu Armenien und dem armenischen Volk, sehen über Paschinjans undemokratische Praktiken hinweg. Hier heiligt der Zweck die Mittel, fast Politiker aus Warschau zusammen. Auch in Peru gab es Wahlen. Die Stichwahl um das Präsidentenamt ist jedoch noch nicht vollständig ausgezählt. Die peruanische Zeitung El Comercio aus Lima mahnt: Vorerst sind Zurückhaltung und Geduld angesagt, bis die Behörden die Stimmen ausgezählt haben. Anders als beim ersten Wahldurchgang gab es bislang keine Vorfälle, die die Legitimität der Wahlen ernsthaft gefährden könnten, aber es ist wieder einmal deutlich geworden, wie polarisiert Peru ist. Nach dem Ende des Wahlkampfs müssen deshalb die bisherigen Rivalen zusammenfinden, um das beschädigte politische System wiederherzustellen. Peru kann sich keine weiteren 5 Jahre mit extremer politischer Instabilität leisten. Das sollten alle bedenken, die als erstes versuchen werden, den Wahlsieger möglichst schnell wieder aus dem Amt zu entfernen. Wenn Peru ein lebensfähiger Staat sein will, muss es diese Gewohnheit ablegen. Und das geht nur durch eine verbesserte Zusammenarbeit im Parlament, heißt es in der Zeitung El Comercio. Und zuletzt noch ein Blick in die Ukraine. Gestern Abend hat sich Präsident Selenskyj mit Vertretern Großbritanniens, Frankreichs und Deutschlands getroffen. Ein Gastbeitrag in der japanischen Zeitung Nihon Keizai Shimbun lobt: Bemerkenswert am gestrigen Treffen in London ist nicht nur die Ankündigung, dass Europa die Ukraine weiter unterstützt. Viel wichtiger ist, dass die Europäer ihre Entschlossenheit und ihre Bereitschaft zur direkten Beteiligung am Friedensprozess gezeigt haben. Sie wollen auch mehr Verantwortung übernehmen. Es ist von großer Bedeutung, dass die von der Ukraine lange geforderte aktive europäische Beteiligung und der politische Wille von Großbritannien, Frankreich und Deutschland übereinstimmen. Dies bedeutet für die Ukraine eine starke Rückendeckung, heißt es in der Zeitung Nihon Keizai Shimbun. Vor den Gesprächen in London hatte Präsident Selenskyj in einem Brief an Russlands Präsident Putin bilaterale Gespräche angeboten, die jedoch abgelehnt wurden. Damit hat der Kreml-Herrscher gezeigt, wer es ist, der den Krieg nicht beenden will, notiert die portugiesische Zeitung Correio da Manhã. Mehr als 4 Jahre nach Beginn der Vollinvasion mit Hunderttausenden Toten glaubt Putin offenbar immer noch, die Maximalziele seiner sogenannten militärischen Spezialoperation erreichen zu können. Selbst als Drohnen während eines internationalen Wirtschaftsforums in St. Petersburg einschlugen, weigerte sich Putin, den Tatsachen ins Auge zu sehen. Seit mehr als 2 Jahren hat sich die Front praktisch nicht bewegt. In Wahrheit haben die Ukrainer die Initiative übernommen. Der Krieg ist keine Angelegenheit mehr, die in weiter Ferne stattfindet, und er betrifft längst nicht mehr nur die Ukraine. Und mit dieser Stimme aus Lissabon endet die heutige internationale Presseschau. Redaktion Larissa Niesen, Sprecher war Martin Schaller.
1: 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Ein unscheinbares weißes Pulver versetzt die Welt in einen Rausch.
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7: 13 Uhr die Nachrichten, zunächst die Übersicht. Papst Leo hat in einer Rede vor dem spanischen Parlament einen Friedensappell an die internationale Gemeinschaft gerichtet. Das Stockholmer Friedensforschungsinstitut SIPRI warnt vor einer wachsenden Rolle von Atomwaffen in der internationalen Sicherheitspolitik. Der Chef des UNO-Klimasekretariats, Steele, hat zum Auftakt einer Konferenz in Bonn einen schnellen Übergang zu erneuerbaren Energien angemahnt. Und nun die Meldungen im Einzelnen. Papst Leo hat in einer Rede vor dem spanischen Parlament einen Friedensappell an die internationale Gemeinschaft gerichtet. Eskalierende Konflikte und Polarisierung drängten die Welt in eine tiefgehende geistige und kulturelle Krise, sagte das Oberhaupt der römisch-katholischen Kirche. Die wegen der russischen Bedrohung gestiegenen europäischen Rüstungsausgaben nannte der Papst besorgniserregend und forderte mehr Hilfe für Migranten. Im Rahmen seiner einwöchigen Spanienreise wird Papst Leo unter anderem auf den Kanaren erwartet, wo in den vergangenen Jahren viele Bootsflüchtlinge aus Westafrika angekommen sind. Außerdem ist ein Treffen mit spanischen Missbrauchsopfern geplant. Vor der Vatikanbotschaft in Madrid hielten Opfervertreter einen stummen Protest ab, um ihre Unzufriedenheit mit Leo zum Ausdruck zu bringen. Das Stockholmer Friedensforschungsinstitut SIPRI hat vor einer wachsenden Rolle von Atomwaffen in der internationalen Sicherheitspolitik gewarnt. Die 9 Nuklearmächte USA, Russland, Großbritannien, Frankreich, China, Indien, Pakistan, Nordkorea und Israel hätten im vergangenen Jahr ihre Programme zur Modernisierung und Ausweitung ihrer Atomwaffenarsenale fortgesetzt, erklärte SIPRI anlässlich der Veröffentlichung seines neuen Jahrbuchs. Auch sei die Zahl der militärisch nutzbaren Atomsprengköpfe leicht gestiegen. Die Friedensforscher kritisierten, die Staaten setzten Atomwaffen zunehmend als Instrumente nationaler Machtpolitik ein und machten damit jahrzehntelange Bemühungen um eine Verringerung rückgängig. Erstmals seit Beginn der Waffenruhe im April greifen sich der Iran und Israel wieder gegenseitig an. Nach iranischem Raketenbeschuss reagierte Israel in der vergangenen Nacht mit Luftangriffen auf den Iran. Dabei soll unter anderem eine petrochemische Anlage in der Hafenstadt Mashhad getroffen worden sein. Die israelische Armee zerstörte nach eigenen Angaben außerdem Verteidigungsanlagen. Mit den Angriffen setzte sich Israel über Forderungen von US-Präsident Trump hinweg, von Vergeltung abzusehen. Der Iran hatte gestern Abend erste Angriffe gegen Israel ausgeführt. Heute früh folgten weitere Raketensalven. Die Führung in Teheran verwies zur Begründung auf die jüngsten israelischen Luftangriffe auf die Hisbollah-Miliz im Südlibanon. Israel meldete außerdem Beschuss durch die Houthi-Miliz aus dem Jemen. Bei einem russischen Angriff sind in der ukrainischen Region Saporischschja mehrere Menschen getötet worden. Der Gouverneur teilte auf Telegram mit, 5 Menschen seien tot, zudem gäbe es 14 Verletzte. Bei dem Angriff mit Drohnen und Raketen seien Infrastruktur, Wohnhäuser und Autos beschädigt worden. Bei einem ukrainischen Drohnenangriff auf einen Zug auf der von Russland annektierten Halbinsel Krim ist ein Mensch getötet worden. Nach russischen Angaben wurde eine weitere Person verletzt. Die Ukraine greift in ihrem Abwehrkampf gegen den russischen Aggressor immer wieder auch Ziele auf der Krim und in Russland selbst an. Der Chef des UNO-Klimasekretariats Steele hat zum Auftakt einer Konferenz in Bonn einen schnellen Übergang zu erneuerbaren Energien angemahnt. Fossile Brennstoffe hielten die Welt im Würgegriff. Mit Blick auf den Krieg im Nahen Osten, sagte Steele, eine fortgesetzte Abhängigkeit von fossilen Brennstoffen bedeute, weiterhin Inflation und wirtschaftliche Instabilität zu importieren. Das Treffen in Bonn mit fast 6.500 Delegierten aus aller Welt hat die Hauptaufgabe, die nächste UNO-Klimakonferenz vorzubereiten. Diese wird im November im türkischen Antalya ausgerichtet, wobei Australien die Konferenzleitung übernimmt. Bundesumweltminister Schneider nannte die regelmäßige Klimadiplomatie unter dem Dach der UNO unverzichtbar und stellte auch für die Zukunft verlässliche und konstruktive Beiträge Deutschlands in Aussicht. Die EU-Kommission hat wieder Zugtickets an mehr als 40.000 junge Erwachsene vergeben. Sie gehen an 18-Jährige, die damit von diesem Juli an bis zum September nächsten Jahres insgesamt 30 Tage durch die EU reisen können. Teil des Angebots sind auch Rabatte, etwa für Hotels, Straßenbahnen und Museen. Die EU-Kommission vergibt die Tickets zweimal pro Jahr. Bewerben können sich junge Erwachsene aus allen EU-Staaten sowie aus Drittstaaten, in denen es eine Kooperation mit dem Austauschprogramm Erasmus Plus gibt. Die nächste Ausschreibung beginnt im Herbst. Sichtungen von Drohnen an Flughäfen haben in Deutschland im vergangenen Jahr zu hohen Kosten geführt. Nach Berechnungen des Deutschen Zentrums für Luft- und Raumfahrt entstanden der Luftverkehrsbranche Schäden von mindestens 60 Millionen Euro. In die Summe fließen etwa zusätzliche Betriebskosten durch Verspätungen, Umleitungen und Annullierungen ein. Bereits kurze Störungen hätten im hochvernetzten Luftverkehrssystem beträchtliche Folgen, hieß es. Den Angaben zufolge kam es im vergangenen Jahr zu 116 relevanten Störfällen an 25 Flughäfen. Die Zahl der Beratungen beim Hilfetelefon Gewalt gegen Frauen hat einen neuen Höchststand erreicht. Wie das verantwortliche Bundesamt für Familie und zivilgesellschaftliche Angelegenheiten in Köln mitteilte, gab es im vergangenen Jahr mehr als 69.500 Kontaktaufnahmen und damit im Schnitt 190 pro Tag. Selbst während der Corona-Pandemie habe man nicht so viele Beratungen verzeichnet. In fast der Hälfte der Fälle suchten Frauen oder Angehörige von Betroffenen Unterstützung wegen häuslicher Gewalt. Bei etwa jedem 10. Anruf ging es um sexualisierte Gewalt. Laut Bundesamt wurde auch das Online-Angebot verstärkt genutzt. Das Hilfetelefon Gewalt gegen Frauen berät unter der Rufnummer 116 016 und online. Es ist rund um die Uhr erreichbar, kostenfrei und anonym. Bei der Deutschen Bahn trägt nach eigenen Angaben inzwischen rund ein Drittel des Personals an Bahnhöfen und in Zügen sogenannte Bodycams. Bis Jahresmitte wolle man eine Quote von 50% erreichen, sagte DB-Regio-Chef von Seiderfeld der Deutschen Presseagentur. Zudem sollten alle Beschäftigten mit Kundenkontakt eine verpflichtende Schulung besuchen. Die Zahl der Angriffe auf Beschäftigte der Deutschen Bahn und anderer Eisenbahnunternehmen stieg von 2024 bis 2025 nach Angaben der Bundesregierung auf knapp 2690. Anfang Februar hatte man einen Zugbegleiter mit Faustschlägen so schwer verletzt, dass dieser starb. Die Bodycams tragen die Bahnbeschäftigten an der Oberbekleidung. Kommt es zu einer gefährlichen Situation, können die Kameras eingeschaltet werden. In der baden-württembergischen Stadt Reutlingen wird nach einem großflächigen Stromausfall Brandstiftung als Ursache vermutet. Ein Sprecher des Netzbetreibers Netze BW teilte mit, es seien drei Brandstellen an einem Umspannwerk und Schäden an einem Zaun gefunden worden. Nach Angaben des Landeskriminalamts wird in alle Richtungen ermittelt. In der Nacht war durch den Brand in einem Umspannwerk in Teilen Reutlingens der Strom ausgefallen. Laut Stadt sind etwa 30.000 Menschen ohne Strom. Der Ausfall werde noch für eine längere Zeit andauern. Und hier noch einmal die Übersicht. Papst Leo hat in einer Rede vor dem spanischen Parlament einen Friedensappell an die internationale Gemeinschaft gerichtet. Das Stockholmer Friedensforschungsinstitut SIPRI warnt vor einer wachsenden Rolle von Atomwaffen in der internationalen Sicherheitspolitik. Der Chef des UNO-Klimasekretariats Steele hat zum Auftakt einer Konferenz in Bonn einen schnellen Übergang zu erneuerbaren Energien angemahnt. Der Wetterbericht. Die Lage: Während der Westen in den Wirkungsbereich eines Tiefs bei Island gerät, hält sich in der Südosthälfte leichter Zwischenhocheinfluss mit Warmluft. Die Vorhersage: Verbreitet heiter, im Westen gebietsweise Schauer und einzelne Gewitter, Höchstwerte 20 bis 26, im Osten und Süden 24 bis 29 Grad. Morgen in der Nordwesthälfte wechselnd bewölkt, im Norden Schauer und einzelne Gewitter. Im Süden und der östlichen Mitte bewölkt und örtlich länger andauernder Regen, Temperaturen 15 bis 21 Grad. Und die weiteren Aussichten. Am Mittwoch wechselnd bewölkt mit Schauern und kurzen Gewittern bei 15 bis 21 Grad. Das waren die Nachrichten.
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8: Weiterhin mit Christiane Kess noch einmal herzlich willkommen. Wir werfen gleich den Blick auf die innenpolitischen Themen, die heute relevant sind. Vertreter der Kommunen legen in Berlin ihre Finanzwünsche auf den Tisch und die führenden Friedensforschungsinstitute legen ihr jährliches Gutachten vor. Wir berichten außerdem über die Eröffnung der UN-Klimaverhandlungen in Bonn als Vorbereitung der nächsten großen Weltklimakonferenz und in dem kleinen sächsischen Ort Aue-Bad Schlema gewinnt der CDU-Kandidat knapp die Oberbürgermeisterwahl gegen einen Neonazi. Die klammen Kassen in Deutschland betreffen auch oder vor allem die Kommunen. Die Landkreisversammlung des Deutschen Landkreistags, das hört sich etwas technisch an, aber tatsächlich bildet dieses Forum einen Rahmen, um zentrale Zukunftsfragen der kommunalen Ebene zu diskutieren. Heute findet diese Versammlung in Berlin statt, unter dem Leitmotiv Heimat gestalten, Zukunft sichern. Es geht um die großen Handlungsfelder der Landkreise, von den kommunalen Finanzen bis hin zur Fachkräftesicherung. Einzelheiten von Jörg Münchenberg.
9: Finanzminister Lars Klingbeil, SPD, sowie Gesundheitsministerin Nina Wagen, CDU, werden zwar erst am Nachmittag auf der Jahresversammlung des Deutschen Landkreistages auftreten. Doch was sie dort erwartet, steht längst fest. Eine neuerliche Konfrontation mit der enormen Finanznot von Städten und Kommunen.
10: Wir sind nicht mehr in der Lage, unsere Aufgaben vollständig wahrzunehmen. Das hat Folgen. Wir können nicht ausreichend investieren in Schulen, in Kindergärten, in Straßen, in den öffentlichen Personennahverkehr. Wir häufen riesige Schuldenberge an und wir streichen all das, was das Leben vor Ort lebenswert macht, freiwillige Leistungen. Wir streichen die Unterstützung von Kultur, von Sport, von Jugendeinrichtungen. All das wirkt sich aus und da brauchen wir Unterstützung.
9: Sagte heute Morgen im ZDF der Hauptgeschäftsführer des Deutschen Landkreistages, Kai Ruge. Konkret lastet auf den Kommunen ein wachsendes Defizit. Im letzten Jahr waren es bereits 30 Milliarden Euro. Der Bund verweist dagegen auf das schuldenfinanzierte Sondervermögen. Von den insgesamt 500 Milliarden Euro gehen 100 Milliarden an die Länder, die wiederum einen Großteil an die Kommunen weiterreichen sollen. Doch das sei nur ein Tropfen auf dem heißen Stein, argumentiert Ruge.
10: Wir haben noch vor 2 Jahren kommunal 44 Milliarden Euro investiert in Straßen, in Gebäude und anderes. Durch die Verschuldung investieren wir im nächsten Jahr nur noch knapp 30 Milliarden. Das fällt also um 14 Milliarden Euro pro Jahr. Und das Infrastrukturvermögen bringt den Kommunen im Durchschnitt 5 Milliarden Euro. Das bremst den Fall, aber es ändert überhaupt nichts an der Verschuldung.
9: Das gilt letztlich auch für das sogenannte Entlastungsgesetz, das die Kommunen bis 2029 jährlich mit 1 Milliarde Euro unterstützen und noch im Juni vom Bundestag beschlossen werden soll. Völlig unzureichend heißt es dazu sowohl vom Landkreistag als auch vom Deutschen Städtetag sowie dem Städte- und Gemeindebund, die allesamt eine grundsätzliche Korrektur fordern, denn viel zu oft habe der Bund in der Vergangenheit Gesetze ohne die notwendige finanzielle Ausstattung beschlossen. Künftig soll deshalb gelten, wer bestellt, muss dafür auch bezahlen. Der Hauptgeschäftsführer des Deutschen Landkreistages nennt ein Beispiel.
10: Wir haben die größten beiden Ausgabenblöcke im kommunalen Bereich tatsächlich bei der Betreuung behinderter Menschen, eine wichtige Aufgabe, heißt dann technisch Eingliederungshilfe. Da steigen wegen gesetzgeberischer Vorgaben, wegen immer individuellerer Ansprüche die Ausgaben dramatisch. In den letzten Jahren jeweils um 10%. Wir geben 30 Milliarden Euro für diesen Bereich aus. 3 Milliarden mehr im nächsten Jahr, nochmals 3 Milliarden mehr im nächsten Jahr.
9: Es gibt zu den Eingliederungshilfen bereits Kürzungsüberlegungen zwischen Bund, Ländern und Kommunen, die allerdings noch nicht zu konkreten Ergebnissen geführt haben. Gleichzeitig hat der Landkreistag auch vorgeschlagen, den Anteil der Kommunen an der Umsatzsteuer vorübergehend um 10 Prozentpunkte zu erhöhen. Das sei notwendig, bekräftigte heute im rbb-Inforadio auch Landkreistagspräsident Achim Brötel.
11: Diese 10 Punkte Umsatzsteuer, die würden etwa die 30 Milliarden abdecken, die wir im Moment pro Jahr Defizit haben. Man muss ja mal sehen, jedes Jahr 30 Milliarden Defizit heißt jedes Jahr um 30 Milliarden steigende Schuldenberge.
9: Doch auch die Gesundheitsministerin wird sich heute auf der Jahresversammlung einige Kritik anhören müssen. Denn ihre Pläne zur Reform der gesetzlichen Krankenversicherung sowie der Pflegeversicherung würden auch Städte und Gemeinden mit zusätzlichen Mehrausgaben belasten. Von einem reinen Verschiebebahnhof zu Lasten der Kommunen ist hier die Rede.
8: Jörg Münchenberg berichtete aus Berlin. 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Seit 1987 erscheint jährlich das Friedensgutachten von 4 führenden deutschen Friedensforschungsinstituten. Heute ist es wieder soweit. In ihrem aktuellen Gutachten zeigen sich die Institute besorgt über ein Phänomen, das sicher auch viele Menschen beunruhigt, nämlich die neue Normalisierung militärischer Gewalt, um eigene Interessen durchzusetzen. Einzelheiten von Markus Pindur.
12: Sowohl die Zahl an Demokratien als auch die Qualität von Demokratien nehme weltweit ab. Und das habe große Auswirkungen, so die Autoren des Friedensgutachtens. Die Nachkriegsordnung, die die Demokratien aufgebaut hätten, befinde sich im Zerfall. Die Vereinten Nationen seien blockiert und würden gar nicht erst in Konflikteindämmung und Lösung einbezogen. Es mache sich eine Neigung zum Kriegsfürstentum breit, die sich besonders akut im russischen Angriffskrieg gegen die Ukraine zeige. Nicole Deitelhoff vom Leibniz-Institut für Friedens- und Konfliktforschung weist jedoch auch darauf hin, dass die ukrainische Kriegsführung, die auf die russische Infrastruktur gerichtet sei, erste Erfolge zeitige. Eine Verhandlungslösung sei jedoch noch in weiter Ferne.
13: Gleichzeitig muss man auch sagen, dass wir von Putin keine neuen Aussagen vernehmen. Er bleibt bei seinen Maximalzielen. Er spricht davon, dass er Gerhard Schröder gerne als Vermittler hätte, aber das kann man ja nicht als ein inhaltliches Ziel formulieren. Von daher ist aus unserer Sicht erstmal positiv zu bewerten, dass es zumindest eine Bereitschaft, leichte Bereitschaft zu Gesprächen zu geben scheint. Wichtig ist nur, dass diese Gespräche da nicht darauf hinauslaufen, dass man sozusagen die russische Position einfach als faktisch hinnimmt.
12: Gespräche müssten eine klare Ziellinie haben, die laute, dass es über einen Waffenstillstand hinaus Sicherheitsgarantien für die Ukraine geben müsse.
13: Wir brauchen ein klares Bekenntnis zur territorialen Integrität der Ukraine. Natürlich kann man über zeitlich begrenzte Flexibilisierung dieses territorialen Anspruches verhandeln, aber nicht über eine dauerhafte Preisgabe. Und dafür sind die Hindernisse schon nach wie vor hoch.
12: Das 5%-Ziel der NATO dürfe nicht zu einem abstrakten Ausgabenziel werden, sondern müsse sich in konkreten Fähigkeiten niederschlagen, so Ursula Schröder vom Institut für Friedensforschung und Sicherheitspolitik an der Universität Hamburg.
14: Momentan tendiert die Diskussion eher dazu, dass es um Inputs geht, also um die Frage, wie viel Geld wird eigentlich ausgegeben. Das kann natürlich dazu führen, dass Ineffizienzen auftreten, dass Rüstung falsch beschafft wird, dass zu viel von dem einen zu wenig vom anderen beschafft wird. Das muss darum gehen, zu diskutieren, welche Fähigkeiten eigentlich benötigt werden, sowohl in der zivilen Verteidigung als auch in der militärischen Verteidigung.
12: Insgesamt sind die Wissenschaftler des Friedensgutachtens eher pessimistisch. Ohne entschiedene Gegenmaßnahmen sei der Zerfall der derzeitigen internationalen Ordnung kaum noch aufzuhalten. Was nach ihr komme, sei bereits jetzt zu beobachten, ob bei Putin oder bei Trump. Die Anwendung von oder Drohung mit militärischer Gewalt als regulärem Mittel der Politik.
8: Informationen von Markus Pindur. Und es gibt außerdem eine gute und eine schlechte Nachricht zur Sicherheitslage auf der Welt. Die Zahl der Atomwaffen weltweit sinkt leicht. Trotzdem wächst aber die Gefahr eines Konflikts mit Atomwaffen. So steht es jedenfalls im neuen Jahresbericht des Stockholmer Friedensforschungsinstituts SIPRI. Arne Bartram berichtet.
15: Die Welt bleibt hochgerüstet und Atomwaffen rücken wieder stärker in den Fokus. Zwar gibt es weltweit etwas weniger nukleare Sprengköpfe als noch vor einem Jahr, doch dieser Trend bedeutet nicht mehr Sicherheit. Denn die politischen Umstände haben sich verändert, erklärt Karim Hagak, Direktor des Stockholmer Friedensforschungsinstituts SIPRI.
16: So during the time of the Cold War,
15: im Kalten Krieg waren Atomwaffen ein zentraler Bestandteil, um das Gleichgewicht zwischen den USA und der damaligen Sowjetunion zu sichern. Gestützt nicht nur auf militärische Fähigkeiten, sondern auch auf ein sehr ausgefeiltes System der Rüstungskontrolle. Heute aber gerät genau dieses System ins Wanken. Verträge zur Begrenzung von Atomwaffen laufen aus oder werden nicht verlängert. Wir erleben gerade den Zusammenbruch der nuklearen Rüstungskontrolle. Staaten haben nun die Freiheit, die Größe ihrer Nukleararsenale zu erweitern, mehr Atomwaffen zu stationieren und dabei weniger transparent mit ihren Nuklearwaffenprogramm umzugehen. Ein weiterer Grund zur Sorge ist die geopolitische Konkurrenz. Tatsächlich beobachten wir eine Reihe bewaffneter Konflikte, an denen Atommächte beteiligt sind. Aktuelles Beispiel: der Krieg von USA und Israel gegen Iran. US-Präsident Trump.
17: We will not let Iran have a nuclear weapon.
15: Wir werden nicht zulassen, dass der Iran eine Atomwaffe bekommt. Das ist ganz einfach. Das wird nicht passieren. Wir haben ihn hart getroffen. Vielleicht müssen wir noch härter zuschlagen. Auch Drohungen aus Russland machen den Friedensforschern Sorge, hier Präsident Putin in einer Rede. Der Einsatz von Atomwaffen ist eine extreme, außergewöhnliche Maßnahme. Aber unser nukleares Arsenal muss angesichts der wachsenden Spannungen ein verlässlicher Garant für unsere Souveränität bleiben. Die aktuelle Entwicklung setzt vor allem eine Region immer stärker unter Druck, Europa. Karim Hagak, Direktor des Stockholmer Friedensforschungsinstituts SIPRI. Europa sieht sich nun mit einem deutlich komplexeren Sicherheitsumfeld konfrontiert. Die Bündnisbeziehungen zwischen den Vereinigten Staaten und Europa sind zweifellos im Wandel. Europa muss sich nun auch mit den Auswirkungen von großmachtpolitischer Konkurrenz auseinandersetzen, die weitreichende Folgen für die europäische Sicherheit haben. Bedeutet, ein deutlich weniger verlässlicher Bündnispartner USA und gleichzeitig unterbrochene Lieferketten und steigende Energiepreise wegen des Kriegs im Nahen Osten. Obendrauf kommt noch, die Zahl der Atomsprengköpfe dürfte laut SIPRI in Zukunft wieder steigen, weil immer mehr Staaten ihre Arsenale modernisieren. Damit droht langfristig eine neue Phase des atomaren Wettrüstens. In einer Welt, in der gleichzeitig immer weniger Regeln gelten.
8: Der Bericht von Arne Bartra. Noch bevor bei der großen Weltklimakonferenz, der COP, über politische Kompromisse entschieden wird, treffen sich Delegierte aus aller Welt in Bonn zu den Weltklimaverhandlungen der Vereinten Nationen. Dort werden zentrale Themen vorbereitet und strittige Fragen weiter verhandelt, von Emissionsminderung bis zur Klimafinanzierung. Heute werden diese Verhandlungen eröffnet, Ann-Kathrin Büsker berichtet.
18: Gerade einmal rund 237 Quadratkilometer. So viel beträgt die Fläche der Cookinseln. Das ist nicht einmal ein Zehntel des Saarlandes. Der Inselstaat im Südpazifik gehört zu den Weltregionen, die ganz besonders von den Folgen der Erderwärmung betroffen sind. Konkret vor allem vom steigenden Meeresspiegel und Extremwetter. Charlene Hoff warnt im Call. Es regnet bei ihr stark. Mal schauen, ob die Verbindung hält. Und dann betont die Mitarbeiterin des Außenministeriums der Cookinseln, das 1,5-Grad-Limit, das ist für ihren Staat nicht bloß ein politisches Ziel. Für sie geht es um Resilienz, um Wirtschaft, Ernährungssicherheit und langfristig nationale Stabilität.
19: 1,5 degrees is not simply a political target. It is directly tied to our resilience, our economies, our infrastructure. Our food system and long-term security.
18: Hoff spricht für die kleinen Inselstaaten. Für diese geht es im Kampf gegen die Erderwärmung konkret um das Bestehen ihrer Staatlichkeit. Haben ihre Bürgerinnen und Bürger in den nächsten Jahren noch ein Zuhause, wenn Extremwetter und der steigende Meeresspiegel sich in die Küste hineinfräsen? In Bonn werden ab heute rund 6.500 Teilnehmerinnen und Teilnehmer beraten, wie es für die internationale Klimapolitik weitergehen kann, in Vorbereitung der nächsten Weltklimakonferenz im türkischen Antalya im November. Alex Scott vom italienischen Klima-Think-Tank ECHO betont die schwierige Ausgangssituation durch die geopolitische Lage.
20: The UN climate negotiations have never faced a more tense geopolitical environment, but also never faced such a huge political opening, such an obvious opening with the oil and gas crisis that's happening at the moment.
18: Die weltweite Öl- und Gaskrise, sie führe zu einer politischen Offenheit gegenüber Veränderungen, sagt Scott. Und das könnte den Klimaverhandlungen einen bisher nicht gekannten Schub geben. Bei der letzten Konferenz in Brasilien hatten Dutzende Staaten gemeinsam einen Fahrplan für den Ausstieg aus Öl und Gas gefordert, konnten sich jedoch nicht durchsetzen. Eine außerhalb des UN-Kontextes organisierte Konferenz in Kolumbien im April hatte die Willigen zusammengebracht. Auch unter dem Eindruck der fossilen Krise, unter der derzeit zahlreiche Staaten leiden. Mit Folgen, so Scott.
20: There's an obvious kind of political and public zeitgeist opening to really talk about the root cause of the climate crisis, more so than we've had in recent years.
18: Es gäbe eine Veränderung im Zeitgeist, wirklich über die Ursachen der Klimakrise zu sprechen. Jahrelang hatten die Ölstaaten es blockiert, überhaupt über fossile Energieträger als Auslöser der Erderwärmung zu sprechen. Das ändert sich unter dem Eindruck der fossilen Preiskrise. Auf dem Aufgabenzettel für die eher technisch angelegte Bonner Zwischenkonferenz werden auch Gespräche zur Klimafinanzierung stehen. Kürzlich hatten Zahlen der OECD gezeigt, dass die Industrieländer 2024 erneut mehr Geld bezahlt hatten. Aufgrund diverser Kürzungen für Entwicklungszusammenarbeit warnen Hilfsorganisationen wie Oxfam aber vor möglichen Rückgängen. Für 2025 liegen noch keine Zahlen vor. Mittelfristig haben sich die Industriestaaten eigentlich verpflichtet, deutlich mehr Geld zu zahlen. Klimadiplomatisch sind viele Themen international ausverhandelt. Sie müssen jetzt gemacht werden. So wird der COP-Gastgeber Türkei am Dienstag eine entsprechende Action-Agenda vorschlagen. Anne Rasmussen, Klimaexpertin aus Samoa, erklärt für die kleinen Inselstaaten:
0: SAOC's message is simple. We do have the tools, we have the vehicles, we have the frameworks, but what we need now is the political will to move from incrementalism to real world delivery.
18: Wir haben die Instrumente, wir haben die Mittel, wir haben die Rahmenbedingungen. Wir brauchen jetzt den Willen, vom schrittweisen Vorgehen zu konkreten Ergebnissen in der Praxis überzugehen.
8: Informationen von Ann-Kathrin Büsker. Es ist die Wahl eines Oberbürgermeisters, über die Medien, wenn es keine Lokalmedien sind, normalerweise nicht berichten würden, die im sächsischen Aue Bad Schlema mit knapp 20.000 Einwohnern. Aber dieses Mal ist in der Stichwahl etwas passiert, was es zuvor nicht gab. Zur Wahl stand neben dem CDU-Kandidaten Markus Hoffmann der Kandidat einer rechtsextremen Kleinpartei Freie Sachsen. Hoffmann von der CDU hat die Stichwahl gestern knapp gewonnen, Alexander Moritz berichtet.
21: Die Spannung im Rathaus von Auebad Schlema war am Abend mit Händen zu greifen. Am Ende ist das Ergebnis in der Erzgebirgsstadt knapp, aber deutlich. Der CDU-Kandidat Markus Hoffmann setzt sich im zweiten Wahlgang durch mit 508 Stimmen vor Stefan Hartung von den rechtsextremen Freien Sachsen. Der künftige Oberbürgermeister, CDU-Kandidat Hoffmann, ist nach der Wahl im Mitteldeutschen Rundfunk deutlich erleichtert.
22: Es ging schon hoch und runter, ne? Auch die Anspannung ist dann immer mehr gestiegen, aber am Ende war es dann doch gut.
21: Im ersten Wahlgang vor 4 Wochen hatte noch Hartung die meisten Stimmen bekommen, 29%, die absolute Mehrheit aber verpasst. Weil der Kandidat der AfD nicht erneut antrat, konnte sich Hartung Chancen auf einen Sieg ausrechnen. Stefan Hartung ist einer der aktivsten und bekanntesten Rechtsextremisten in Sachsen. Der 36-jährige IT-Unternehmer war Kreisvorsitzender der neonazistischen NPD, gehört weiterhin zur NPD-Nachfolgeorganisation Die Heimat, sitzt im Gemeinderat und im Kreistag. Schon 2013 führte er migrationsfeindliche Fackelumzüge gegen ein Asylbewerberheim an, bezeichnete Ausländer pauschal als Kriminelle und sprach von Migranten als tickende Zeitbomben. Seit 2021 gehört Hartung zusätzlich zu den führenden Köpfen der Kleinstpartei Freie Sachsen, die der sächsische Verfassungsschutz als neonazistische Sammlungsbewegung beschreibt. Bekannt wurde sie durch Proteste gegen Corona-Maßnahmen. Die Freien Sachsen fordern aber unter anderem auch den Austritt Sachsens aus der Bundesrepublik und wollen aus Westdeutschland stammende Beamte, Richter und Journalisten aus Sachsen entfernen. Die Bundesrepublik sei kein legitimer Staat, so die Erzählung der Rechtsextremen, auch bei einer Kundgebung von Stefan Hartung wenige Tage vor der Wahl.
23: Das, was uns hier vorgelebt wird in vielen Bereichen, das ist mittlerweile nur noch eine Fassadendemokratie. Man lässt es demokratisch aussehen, aber die eigentlichen Strukturen, die dahinter stehen, setzen ihre elitäre Meinung, ihre Sichtweise durch.
21: Im Oberbürgermeisterwahlkampf trat Hartung vor allem als harter Mann gegen Ausländerkriminalität auf. Tatsächlich hatte es in den vergangenen Jahren in Aue Probleme mit Gewalt durch Geflüchtete gegeben, vor allem rund um den Postplatz im Zentrum der Stadt. Vor rund einem Jahr rief der Stadtrat eine selbsterklärte Migrationsnotlage aus. Straffällig gewordene Asylbewerber sollten nicht mehr in der Stadt untergebracht werden. Geschrieben hatten den Antrag Hartungs Freie Sachsen. Zustimmung kam damals auch von CDU und Freien Wählern. Dass Hartung seit Jahren in neonazistischen Strukturen aktiv ist, stört viele in der Erzgebirgsstadt offenbar nicht. 47% der Wählerstimmen reichten zwar nicht zum Sieg, Hartung feiert dennoch sein Ergebnis. Auf dem gewählten CDU-Kandidaten Markus Hoffmann lasten nun große Erwartungen. Der 41-Jährige arbeitete bisher in der Stadtverwaltung, war erst vor kurzem in die CDU eingetreten. Vor der Wahl beschrieb er seine Prioritäten im ZDF so.
22: Dass wir eine Dynamik hinbekommen, wo viele Menschen mitmachen, gerade junge Menschen, die wir auch ganz, ganz dringend brauchen.
21: Auebad Schlema ist seit der Wiedervereinigung um 1/3 geschrumpft. Für die kommenden Jahre erwarten Statistiker, dass die Gemeinde im wirtschaftsschwachen Erzgebirge um weitere 10-20% kleiner werden könnte.
8: Unser Landeskorrespondent Alexander Moritz am Ende dieser Informationen am Mittag im Deutschlandfunk. Hier folgen die Nachrichten und dann machen die Kollegen von der Wirtschaft am Mittag weiter. Unter anderem wird die Frage gestellt, der Vorschlag des Deutschen Gewerkschaftsbundes, Betriebsrenten für alle. Wie ginge das? Am Mikrofon war Christiane Kess.
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7: Uhr, die Nachrichten. Die Brandenburger Beauftragte zur Aufarbeitung der Folgen der kommunistischen Diktatur Noke hat angesichts wachsender Nostalgie vor einer Verharmlosung der DDR gewarnt. Sie sagte im Potsdamer Landtag, je weiter die Zeit voranschreite, desto positiver werde das Leben in der DDR gesehen und bewertet. Emotionen und Klischees übertrügen sich auf Kinder und Enkel, ohne dass sie Ursachen und Zusammenhänge erkannten. So gerate der Diktaturcharakter der DDR aus dem Blick, kritisierte Noke. Eine solche Verharmlosung sei schwer zu ertragen für diejenigen, die politisches Unrecht erlitten hätten. Die Brandenburger Beauftragte mahnte deshalb, es sei weiter nötig, über die Geschichte und die SED-Diktatur aufzuklären und Opfer zu unterstützen. Die Europäische Union hat der Ukraine weitere Finanzhilfen in Höhe von etwa 2,8 Milliarden Euro ausgezahlt. Erweiterungskommissarin Kost teilte mit, das Tempo und das Engagement des Landes bei der Umsetzung von wichtigen Reformen rechtfertigten die Zahlung. Die ukrainische Ministerpräsidentin Svyrydenko kündigte an, das Geld werde für die Finanzierung wichtigster Staatsausgaben verwendet. Laut EU handelt es sich um die 7. Auszahlung aus einem Topf, über den bis Ende nächsten Jahres bis zu 50 Milliarden Euro an das von Russland attackierte Land gehen können. Seit Beginn des Kriegs 2022 haben die EU und die Mitgliedstaaten insgesamt Hilfen im Umfang von etwa 205 Milliarden Euro zugesagt. Papst Leo hat in einer Rede vor dem spanischen Parlament einen Friedensappell an die internationale Gemeinschaft gerichtet. Eskalierende Konflikte und Polarisierung drängten die Welt in eine tiefgehende geistige und kulturelle Krise, sagte das Oberhaupt der römisch-katholischen Kirche. Die wegen der russischen Bedrohung gestiegenen europäischen Rüstungsausgaben nannte der Papst besorgniserregend und forderte mehr Hilfe für Migranten. Im Rahmen seiner einwöchigen Spanienreise wird Papst Leo unter anderem auf den Kanaren erwartet, wo in den vergangenen Jahren viele Bootsflüchtlinge aus Westafrika angekommen sind. Der Chef des UNO-Klimasekretariats Stiel hat zum Auftakt einer Konferenz in Bonn einen schnellen Übergang zu erneuerbaren Energien angemahnt. Fossile Brennstoffe hielten die Welt im Würgegriff. Mit Blick auf den Krieg im Nahen Osten, sagte Stiel, eine fortgesetzte Abhängigkeit von fossilen Brennstoffen bedeute weiterhin, Inflation und wirtschaftliche Instabilität zu importieren.

0: Ausmaß der Schäden ist unklar. Die Behörden warnten die Bewohner davor, in ihre Häuser zurückzukehren, weil Nachbeben zu weiteren Einstürzen führen könnten. Das Beben ereignete sich vor der Küste der Insel Mindanao. Die Tsunami-Warnungen wurden nach wenigen Stunden aufgehoben. Nach einem Brand in einem Umspannwerk in baden-württembergischen Reutlingen sind weiterhin etwa 7600 Haushalte ohne Strom. Das Krankenhaus sowie Teile der Innenstadt seien inzwischen wieder am Netz, erklärte die Stadt auf ihrer Webseite. Wie rasch die Stromversorgung in den übrigen Gebieten wieder aufgenommen werden kann, sei derzeit noch nicht absehbar. Als Ursache für den seit der Nacht andauernden Stromausfall wird Brandstiftung vermutet. Ein Sprecher des Netzbetreibers Netze BW teilte mit, es seien drei Brandstellen an einem Umspannwerk und Schäden an einem Zaun gefunden worden. Das Wetter. Verbreitet heiter, im Westen gebietsweise Schauer und einzelne Gewitter, Höchstwerte 20 bis 26, im Osten und Süden 24 bis 29 Grad. Morgen in der Nordwesthälfte wechselnd bewölkt, im Norden Schauer und einzelne Gewitter, im Süden und der östlichen Mitte bewölkt und örtlich länger andauernder Regen, Temperaturen 15 bis 21 Grad. Das waren die Nachrichten.
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2: Mit Birgit Becker am Mikrofon und im Programm Betriebsrenten für alle. Wie könnte die funktionieren, diese Idee des Deutschen Gewerkschaftsbundes? Und Staatsmodernisierung. Klingt schön, aber was steckt konkret hinter dem schönen Begriff? Zu beiden Themen gleich mehr. Zum Start aber zu dem, was aus Sicht der Finanzmärkte wohl der Höhepunkt der Woche ist. Der Börsengang von SpaceX, der Weltraumformer von Elon Musk. Geplant für Freitag. Konstantin Röse dazu.
3: Noch wenige Tage bis zum wohl größten Börsengang aller Zeiten. SpaceX-Gründer Elon Musk ist auf großer Werbetour, zum Beispiel bei der US-Großbank JP Morgan.
4: Elon, welcome to JP Morgan's headquarters.
3: Tausende vermögende Kunden wurden zusammengetrommelt, um über SpaceX zu sprechen. Sogar die Mutter von Elon Musk ist mit dabei und wirbt für ihren Sohn.
5: Als du 3 Jahre alt warst und ich den Leuten erzählt habe, ich hätte einen Wundersohn, da haben die nur mit den Augen gerollt.
3: Investoren wird SpaceX als große Wette auf die Zukunft verkauft. Gründer Elon Musk spricht von Flügen zum Mars, KI-Rechenzentren im All und einer Stadt auf dem Mond. Warum an den Finanzmärkten so eine Euphorie um den Rekordbörsengang herrscht, hat auch etwas mit dem Personenkult rund um Elon Musk zu tun, findet Christian W. Röhl, Chefökonom von Scalable Capital.
6: Personenkult ist immer dann kritisch, wenn er von den betriebswirtschaftlichen Fakten ablenkt. Und wenn so eine Aktie, so ein Unternehmen sukzessive zur Religionsgemeinschaft mutiert, wie das ja bei Tesla passiert ist. Wenn das jetzt mit SpaceX nochmal in derselben Form passiert, dann haben wir hier wirklich die wertvollste Meme-Aktie der Welt.
3: Der Blick auf die reinen Geschäftszahlen zeigt, Musk verdient mit seiner Weltraumfirma noch kein Geld. Unter dem Strich stand im vergangenen Jahr ein Minus von rund 4,9 Milliarden Dollar. Rekordverdächtig dagegen die Zahlen zum Börsengang. Mit einem Ausgabepreis von 135 Dollar je Aktie kommt SpaceX aus dem Stand auf eine Börsenbewertung von nahezu 1,8 Billionen Dollar und steigt damit in die Top 10 der größten Unternehmen auf. Anders als bei vielen anderen Börsendebüts legte SpaceX den Ausgabepreis vorher selbst fest, sagt Marc Richter, Börsenhändler der Steubing AG.
7: Elon Musk weiß natürlich, was sein Unternehmen wert ist und er weiß, dass der Börsengang definitiv mehrfach überzeichnet sein wird und kann genau darauf zielen zu wissen, die Leute, die hier investieren, die investieren nahezu zu jedem Preis.
3: Doch für Privatanleger aus Deutschland dürfte es schwierig werden, Aktien zum Start zu zeichnen. Große institutionelle Anleger wie Pensions- oder Hedgefonds werden bevorzugt. Die Finanzaufsicht BaFin warnt bereits im Vorfeld vor unseriösen Anbietern, die vortäuschen, dass Anleger bei ihnen SpaceX-Aktien erwerben können. Auch Elon Musk selbst erhält natürlich Aktien. Laut Börsenprospekt wird er künftig rund 85% der Stimmrechte an SpaceX kontrollieren, damit also durchregieren können. Und noch etwas ist bei diesem Börsengang anders. Der Raumfahrtkonzern wird vorzeitig in Aktienindizes wie den Nasdaq 100 aufgenommen, dort nach nur 15 Tagen. Ein Novum. Viele Fonds müssen dann also Aktien kaufen.

0: schaffen. Bei einem so großen Unternehmen wie SpaceX sei das auf der einen Seite von Vorteil, sagt Chris-Oliver Schickentanz vom Vermögensverwalter Capitell.
1: Auf der anderen Seite wissen wir, dass bei großen Börsengängen es durchaus mal einige Wochen dauern kann, bis sich ein Aktienkurs dann auch gefunden hat, bis der sich stabilisiert hat. Von daher halte ich es ehrlicherweise für etwas zu früh, die SpaceX-Aktie in die großen Indizes aufzunehmen.
0: Große Kursschwankungen sind zum Börsengang am Freitag also vorprogrammiert. Ob nach oben oder unten, das wird sich zeigen.
2: Konstantin Röse war das. Und nehmen wir die ganzen Superlative mal mit an die Börse zu Bianca von der Au. Größter Börsengang aller Zeiten. SpaceX zählt aus dem Stand gleich zu den 10 wertvollsten börsennotierten Unternehmen der Welt. Aber auch das war ja zu hören, so ganz risikofrei ist das Unterfangen nicht. Bianca, nach deiner Beobachtung, an der Börse freut man sich aber dennoch auf das Riesenereignis.
3: Ja, denn an der Börse wird die Zukunft gehandelt und unter dem Dach von SpaceX ist das versammelt, was die Tech-Zukunft bestimmen dürfte. Raumfahrt, Satelliteninternet, künstliche Intelligenz mit allen möglichen Vor-, aber auch Nachteilen. Letztere werden bekanntlich an der Börse ja gerne mal ausgeblendet.
2: Was denn nun SpaceX antreibt und die ganzen Tech-Unternehmen antreibt und was ja überhaupt die Börsenkurse der Welt beflügelt, das ist eben diese Vorstellung, dass über künstliche Intelligenz, über KI oder Englisch AI ganz neue Formen des Wirtschaftswachstums entstehen könnten, ganz neue Dynamiken der Wertschöpfung einerseits. Andererseits hat gerade einer der führenden KI-Köpfe, der Chef des KI-Konzerns Anthropic, gewarnt, Dario Amodei, der sieht Kontrollverlust und Gefahren für die Demokratie voraus, wie vor ihm schon ein anderer führender KI-Kopf, Sam Altman. Also, was denn nun? KI gut für die Börse, aber schlecht für die Menschheit? Bianca, ganz globale Fragestellung, aber für die hast du dir Hilfe geholt.
3: Ja, darüber habe ich vor der Sendung mit dem Digitalexperten Roland Fiege gesprochen. Zunächst aber habe ich ihn gefragt, ob aktuell zu viel Euphorie im Markt ist, mit Blick auf die extrem hohe Börsenbewertung von SpaceX im Vorfeld.
4: Diese, sagen wir mal, Bewertung bewertet ja nicht die Bilanz, sondern eine Erzählung und so das Versprechen für eine bessere Zukunft. Aber man muss natürlich auch sagen, Starlink ist ein sehr hochmargiges Abo-Geschäft, was sie jetzt schon betreiben. Also da kommt schon sehr viel Geld rein. Es gibt eine enorm hohe Fantasie, was KI angeht, durch xAI. Das steckt ja alles dort mit drin. Es geht also nicht nur um Mars-Expeditionen und um Raketen, sondern ohne diese Ressourcen, die Musk und SpaceX hat, kommt man da quasi nicht weiter.
3: Also es ist nicht nur die Erzählung von einer vielleicht besseren Zukunft für manche oder eine visionäre Zukunft, sondern es ist auch richtig ein Modell, was schon jetzt Geld verdient, sagen Sie?
4: Ja, also zumindest die Teile um Starlink herum, das auf jeden Fall, das ist sehr, sehr gut. Aber Sie müssen auch sich überlegen, KI ist nicht mehr aufzuhalten und die Limitierung von KI, ob jetzt als Infrastruktur, das heißt, man kann mit Raketen Rechenzentren da hochschießen oder mit eigenen KI-Modellen, die ja auch innerhalb dieses, sagen wir, Universums von Elon Musk liegen, wird nichts mehr gehen. Und die Limitierungen bezüglich KI liegen momentan an Elektrizität und an Regulation. Und wenn Sie letztlich Rechenzentren ins All verlegen können, können Sie dort, ja, natürlich mit anderen Risiken, die im All existieren, aber doch sehr günstig Strom produzieren. Kühlung haben Sie dort auch umsonst. Es sind schon zehntausende Satelliten da oben, die uns dann mit diesen Rechenzentren verbinden können. Dort löst letztlich SpaceX eine Energie- und auch eine, sagen wir, Regulationskrise der KI der Zukunft.
3: Das sind ja wirklich bahnbrechende Visionen oder Vorstellungen, die ja manch einer sich gar nicht so richtig vorstellen kann. Manch einer fühlt sich aber auch erinnert an die Dotcom-Blase. Damals Anfang der 2000er, als jedes Unternehmen, das das Wort Internet im Namen trug, mit Geld nur so zugeschüttet wurde, aber am Ende eben auch viel Geld von Anlegern vernichtet wurde und nur einige wenige Gründungen haben tatsächlich überlebt und haben mit ihren Geschäftsmodellen, ihren Visionen auch Geld verdient. Mal etwas weiter gefasst, sehen Sie diese Parallelen aktuell auch mit Blick auf künstliche Intelligenz?
4: Teils, teils. Also mit künstlicher Intelligenz an sich auf keinen Fall. Das ist gekommen, um zu bleiben und wird uns alle komplett einmal auf links drehen. Die Parallele liegt eben hier nicht im Unternehmen, denn das Unternehmen hat ja eine monopolistische Stellung schon fast im Bereich Raumfahrt. Es hat einen sehr, sehr profitablen Geschäftsbereich rund um Starlink zum Beispiel. Da sind ja schon Milliarden Umsätze. Die Frage ist eher der Preis, ne? Also ob jetzt quasi der Preis gerechtfertigt ist, das möge jeder selbst beachten. Aber die Tatsache, dass da eine Nachfrage ist, dass es Produkte gibt, die auch funktionieren, die kann man definitiv positiv beantworten.
3: Sie sagen gerade, künstliche Intelligenz ist gekommen, um zu bleiben. Schauen wir doch mal generell auf diese rasante Entwicklung von KI. Vor wenigen Tagen warnte das Tech-Unternehmen Anthropic, dass die Menschheit die Kontrolle über künstliche Intelligenz verliere und fordert eine Pause bei der KI-Entwicklung. Für wie realistisch und für wie sinnvoll halten Sie diese Forderung?
4: Ja, also man warnte nicht davor, dass die Kontrolle schon weg sei, sondern es geht letztlich darum, dass wir das sehr bald erleben werden, dass der Mensch, der die KI manuell und mit seinem eigenen Gehirn verbessert, dass das immer seltener der Fall sein wird. Also das ist tatsächlich, wenn man mit diesen Systemen arbeitet, was im letzten Vierteljahr, halben Jahr dort an Qualitätssprüngen gemacht wurde, das ist wirklich enorm. Also es geht letztlich darum, das koordinierbar und auch überprüfbarer zu machen und das auch so zu behalten. Denn wie gesagt, wir werden es bald erleben, dass die KI sich selbst optimiert und wir immer weniger verstehen werden, was denn dort eigentlich gemacht wurde. Also das heißt, da ist ein bestimmter Widerspruch drin in dieser Aussage oder in dieser Forderung von Anthropic. Andererseits muss man natürlich auch sehen, man reicht in derselben Woche seine eigenen IPO-Papiere ein. Also der Börsengang steht ja dort auch bevor. Man generiert dadurch natürlich sehr viel Aufmerksamkeit. Anthropic ist sehr, sehr erfolgreich in dem letzten Jahr gewesen. Und insofern kann man das sagen. Das ist einerseits eine interessante Aussage, aber es ist unrealistisch, denn solange China und auch USA im Wettlauf sind rund um KI, wird da niemand freiwillig bremsen. Niemand will der Erste sein, der auf die Bremse tritt. Das sehe ich auf keinen Fall.
3: Sagt der Digitalexperte Roland Fiege. Das Gespräch habe ich vor der Sendung aufgezeichnet.
2: Ja, und so viel zu KI. Interessant, niemand tritt auf die Bremse. Anlass war ja der SpaceX-Börsengang am Freitag. Paar andere Themen gibt es natürlich trotzdem noch. Eine Ratssitzung der EZB am Donnerstag zum Beispiel. Was macht der DAX aus all dem im Moment?
3: Ja, der DAX legt den Rückwärtsgang ein, ist mit minus 1,4% in den Handel gestartet, aber ist gerade dabei, sich zu erholen. Aktuell stehen 24.700 Punkte an der DAX-Tafel, ein Minus von nur noch 0,3%. Die erneute Eskalation vom Wochenende zwischen dem Iran und Israel ist der Grund für das Minus, aber der Iran hat ja eben auch die Angriffe auf Israel für beendet erklärt.
2: Welche Aktien fallen dir da gerade auf?
3: Ja, die verschärfte Lage im Nahen Osten setzt heute so ziemlich allen DAX-Titeln zu, aber besonders die Papiere aus der Luftfahrt und dem Reisesektor, die sind unter Druck. Die reagieren natürlich immer besonders sensibel auf solche Meldungen.
2: Es gibt so einige wenige Konjunkturdaten und immer beachtet in diesen Tagen, wie sieht es aus beim Öl?
3: Ja, der Ölpreis ist wieder deutlich gestiegen mit Blick auf die jüngsten Kampfhandlungen zwischen Israel und dem Iran. Von deutscher Konjunkturseite gibt es keine guten Meldungen. Die Auftragseingänge im April in der deutschen Industrie sind deutlich gefallen gegenüber dem Vormonat.
2: Dann gucken wir noch auf den Euro, auf die Anleihen und auf den Goldpreis.
3: Gold kostet aktuell rund 4.300 US-Dollar je Feinunze und damit weniger als am Freitag. Die Umlaufrendite für deutsche Anleihen ist etwas gestiegen auf 3,05%. Und der Euro kostet 1,1527 $, kaum verändert zum Referenzkurs vom Freitag.
2: Janka von der Au war das mit dem Börsenbericht. Vielen Dank. Kurzes Rentenseminar. Wenn man von drei Säulen bei der Alterssicherung spricht, dann geht es um die gesetzliche Rente. Es geht um die private Altersvorsorge. Dazu zählt die Riester-Rente oder auch neuerdings der Nachfolger, das sogenannte Altersvorsorgedepot. Und dann gibt es eine Säule der drei, die betriebliche Altersvorsorge in Gestalt von Betriebsrenten. Drei Säulen also. Wobei die Betriebsrente da eine ganz wichtige Rolle spielt. Problem aber, die kriegen längst nicht alle. Der DGB regt nun an, Betriebsrenten verpflichtend zu machen. Mischa Erhardt dazu.
5: Der Vorstoß der Chefin des Deutschen Gewerkschaftsbundes kommt nicht ganz überraschend. Am Mittwoch wird der Koalitionsausschuss aus CDU, CSU und SPD mit je 4 Vertretern der Gewerkschaften sowie der Arbeitgeber- und Industrieverbände zusammenkommen. Einen Meinungsaustausch zur Stärkung des Standortes Deutschland nennt das der Bundeskanzler. Und die Zukunft der Rente ist eines der strittigen Themen. Für Kritik hatte Friedrich Merz etwa in einer Rede im April gesorgt. Die Rente ist sicher, keineswegs so, wie man das früher einmal gedacht hat.
6: Die gesetzliche Rentenversicherung allein wird allenfalls noch die Basisabsicherung sein für das Alter. Sie wird nicht mehr ausreichen, auf Dauer den Lebensstandard zu sichern. Es müssen kapitalgedeckte Elemente einer betrieblichen und privaten Altersversorgung hinzutreten.
5: Der Aufschrei war groß. Die Befürchtung, Arbeitnehmer müssten die Vorsorge für eine ausreichende Rente durch Investitionen am Kapitalmarkt künftig in Eigenregie machen. Allerdings sprach Friedrich Merz eben auch von Elementen einer möglichen betrieblichen Altersvorsorge, die zur gesetzlichen Rente hinzutreten müsse. Beim Tag der Metall- und Elektroindustrie im Dezember, auf dem vor allem auch Arbeitgeber aus mittelständischen Betrieben anwesend waren, wurde der Bundeskanzler in seiner Ansprache noch deutlicher.
7: Auch von Ihnen erwarten wir Vorschläge zum Ausbau und zur Verbesserung der betrieblichen Altersversorgung. Da müssen Sie bitte in Ihren Unternehmen einen entsprechenden Beitrag leisten. Weder die private Altersversorgung noch die betriebliche Altersvorsorge sind in Deutschland gut genug ausgebaut, dass die Menschen in diesem Lande in die Sicherheit gehen lässt, im Alter ausreichend versorgt zu sein. Sie müssen dabei mithelfen.
5: Der Knackpunkt dürfte im Wörtchen müssen liegen. Während der Kanzler an die Einsicht der Arbeitgeber appelliert, vermehrt Betriebsrenten anzubieten, denkt die Vorsitzende des Deutschen Gewerkschaftsbundes in Richtung einer verpflichtenden betrieblichen Altersversicherung für alle, weil rund 20 Millionen Arbeitnehmer hierzulande nicht über eine Betriebsrente abgesichert und in Betrieben ohne Tarifbindung beschäftigt seien. Die wirtschaftlichen Herausforderungen jedenfalls seien nicht allein durch Sozialkürzungen zu meistern.
8: Ich finde das interessant, dass sozusagen unter Reform verstanden wird, es muss möglichst viele Schmerzen auslösen,
5: sagte die Vorsitzende des Deutschen Gewerkschaftsbundes Jasmin Fahimi vor wenigen Tagen im ARD-ZDF-Morgenmagazin.
8: Ich sehe in der Rente sehr wohl auch Reformbedarf, zum Beispiel, dass endlich alle auch eine betriebliche Altersvorsorge bekommen. Im Moment sind es nur 50% der Beschäftigten. Da können wir Weichenstellungen vornehmen.
5: Und genau das versucht Jasmin Fahimi mit ihrem Vorstoß zu einer verpflichtenden betrieblichen Altersvorsorge. Eine von der Bundesregierung eingesetzte Rentenkommission soll bis Ende Juni ihre Vorschläge zu einer umfassenden Rentenreform vorlegen. Auch im Hinblick auf dieses Datum sind also die Äußerungen zu verstehen. Unterstützung bekommt Jasmin Fahimi aus Kreisen der SPD, aber auch des Arbeitnehmerflügels der Union. Die betriebliche Altersversorgung verpflichtend für alle zu machen, sei ein richtiger Schritt, sagte etwa der Chef der christlich-demokratischen Arbeitnehmerschaft Deutschlands, Dennis Radke, der Funke Mediengruppe. Es gäbe schon heute funktionierende Modelle dieser Art, etwa in der chemischen Industrie. Kritik wiederum kommt aus der Mittelstandsunion. Die betriebliche Altersvorsorge sei eine Erfolgsgeschichte, die allerdings von Akzeptanz lebe und nicht von Zwang. Der Vorstoß der DGB-Vorsitzenden weise deswegen in die falsche Richtung und bedeute vor allem neue Belastungen für die Betriebe und das angesichts der kriselnden Wirtschaft zur Unzeit. Fahimi will Details ihres Vorstoßes Ende des Monats präsentieren. Sie machte aber schon klar, dass die Betriebsrentenpflicht nicht einseitig zulasten der Arbeitnehmer gehen dürfe. Sie lehne es ab, die Beschäftigten in die Arme der Versicherungswirtschaft zu treiben. Klar sei, aus Sicht Fahimis, dass die Arbeitgeber in die Pflicht genommen werden müssten.
2: Mischa Erhardt war das. Neben Bürokratieabbau ist Staatsmodernisierung so ein klassischer Schlüsselbegriff. Buzzword heißt das modern, wenn es darum gehen soll, dass der Staat immer da, wo er den Bürgern und auch den Unternehmen begegnet, nutzerfreundlicher werden soll, effizienter, digitaler. Mit Carsten Wildberger gibt es ja auch erstmals einen Minister, dessen Ressort das Projekt im Titel trägt. Minister für Digitalisierung und Staatsmodernisierung ist er ja. Und heute in Berlin tauschen sich Bund und Länder darüber aus, was in dieser Angelegenheit alles zu tun ist, wie weit man da ist. Katharina Hamburger aus dem Hauptstadtstudio beobachtet das. Mit ihr habe ich kurz vor der Sendung gesprochen. Um Katharina mit den Ländern gerade mal anzufangen, welche Rolle spielen die denn prominent dabei? Dabei sind sie ja heute.
9: Ja, genau. Also es sind heute erwartet hier in Berlin unter anderem der nordrhein-westfälische Ministerpräsident Hendrik Wüst und auch Cem Özdemir, der neue Ministerpräsident in Baden-Württemberg, der damit ja auch zeigt, dass ihm dieses Thema durchaus auch wichtig ist. Und die Länder haben, und das ist schon etwas, was sie vorangebracht haben, sich geeinigt auf eine Modernisierungsagenda föderal. Hinter diesem Wort Monstrum steckt eine ganze Agenda von Vorhaben. Dazu zählt zum Beispiel, dass man will weniger Bürokratie. Das ist ja das große Stichwort, das wir schon seit vielen, vielen Jahren hören, dass es schnellere Entscheidungen geben soll auf allen staatlichen Ebenen. Dazu zählen schnellere Verfahren im Bereich von Planung und Genehmigung. Auch zum Beispiel die sogenannte Genehmigung Verwaltungsfiktion. Also das heißt, wenn ein Projekt beantragt ist und es wird eine Zeit lang nicht bearbeitet, dann gilt es automatisch als genehmigt. Da gibt es übrigens schon Kritik vom Landkreistag, die das ganze Projekt insgesamt gut finden, aber sagen, naja, Genehmigungsfiktion, schön und gut. Nur müsste man doch eigentlich an die Ursachen ran, warum das alles so lange dauert. Dann will man effizientere, resilientere, leistungsfähigere, staatlichere Strukturen, ein mehr digitale Verfahren, also dass man da schneller vorankommt. In Behörden können wir ja alle, und bessere Rechtsetzung. Dahinter steckt, dass man Gesetze gut formuliert, praxistauglich formuliert, sodass sie auch für jedermann verständlich sind. Das ist das, was die Länder sich jetzt als Aufgabe vorgenommen haben für die nächsten Jahre.
2: Und was genau ist die Rolle des Bundes dabei? Was kann oder was soll der tun?
9: Der Bund hat sich auch selbst vorgenommen, nochmal Bürokratie abzubauen, also Entlastungen für die Wirtschaft von insgesamt 16 Milliarden Euro. Allerdings lässt sich das erst zum Ende der Legislaturperiode wirklich sagen, was man da dann geschafft haben wird. Man will das ganze Projekt dann auch monitoren. Dann eben auch dieses Wort bessere Rechtsetzung kommt beim Bund genauso vor, genauso wie dass man einen bürger- und unternehmenszentrierten Service haben will, so heißt das beim Bund. Man will sich mehr um Personalentwicklung, Personalmanagement kümmern, damit das besser funktioniert auf Bundesebene und auch die Verwaltung, dass die effizienter ist. Der Bund hat schon einiges ins Schaufenster gestellt dazu, unter anderem die E-Kfz-Anmeldung oder das Gesetz zur Entbürokratisierung in der Pflege, die Rechenzentrumsstrategie, auch dazu gehört der Direktauszahlungsmechanismus. Also das heißt, dass man vom Bund direkt Geld aufs Konto überwiesen bekommen kann. Das ist auch schon 2024 angestoßen worden. Nur haben wir ja jetzt wieder in der ganzen Debatte um Entlastungsprämie, Tankrabatt gemerkt, dass das noch nicht ganz so optimal funktioniert, weil eben noch nicht genug IBAN-Nummern vorliegen beim Bund und man das doch noch nicht ganz so umsetzen kann. Also da wird man vielleicht am Ende der Legislatur nochmal einen Strich drunter ziehen müssen und sagen müssen, was hat dieses Staatsmodernisierungsministerium, das ja jetzt vorantreibt, tatsächlich gebracht und wie weit sind wir gekommen?
2: Nun weiß man ja aus vielen anderen Politikfeldern, dass die Zusammenarbeit zwischen Bund und Ländern alles andere als einfach ist. Wie sieht das denn bei diesem Modernisierungsprojekt aus? Wo sind da die Hürden? Und wen wir nicht genannt haben als Mitspieler, das ist die Wirtschaft. Die ist ja nicht nur ein potenzieller Nutznießer, wenn es da beim Modernisierungsprojekt vorangeht, die ist auch beteiligt.
9: Also wenn es an die Zusammenarbeit geht, dann hat man das Gefühl, dass der Bund und Länder schon versuchen, auf eine Ebene zu kommen. Bei der Ministerpräsidentenkonferenz, die sich auf die Modernisierungsagenda föderal geeinigt hat, war auch der Bundeskanzler. Wenn man jetzt mal so genauer hinguckt, dann ist das ja alles gar nicht so einfach. Gerade wenn es zum Beispiel um Verwaltungsdigitalisierung geht, wäre einfacher, wenn das Ganze zentral liefe. Geht aber nicht. Wir haben ein Grundgesetz, das sagt, die Kommunen, die Länder, die sind selbstverwaltet, die sind nicht zentral verwaltet. Man hat sich da einfallen lassen, das jetzt über einen Staatsvertrag zu machen und zu sagen, der Bund stellt zum Beispiel Basisdienste, Online-Verwaltungsbasisdienste zur Verfügung, die ab 2028 genutzt werden können von den Ländern und von den Kommunen. Auch technische Voraussetzungen sind natürlich auch eine Frage. Und da kommt jetzt die Wirtschaft ins Spiel. Also wenn es um den Glasfaserausbau geht, wenn es um das schnelle Netz geht, um die Infrastruktur, da will man heute ein Memorandum auf Understanding unterzeichnen. Also das heißt, so eine Vereinbarung, eine nicht förmliche Vereinbarung, nicht bindende Vereinbarung, die aber nochmal sagt, wir wollen da vorankommen. Da ist der Bundesminister für Digitales und Staatsmodernisierung beteiligt und eben auch Unternehmen. Und dann muss man vielleicht auch nochmal dieses Thema Entbürokratisierung sich vornehmen. Stichwort, das wir eben seit vielen, vielen Jahren, vielen Jahrzehnten schon hören. Und da ist immer das große Problem, wer will was abgeben, wer hält an seinen Projekten, seinen Pfründen fest. Und das ist schon nochmal ein ganz schönes Stück Arbeit, da vorwärts zu kommen. Da ist es eben so, dass das Monitoring am Ende erst zeigen wird, wie weit ist man gekommen.
2: Katharina Hamberger, Deutschland verstößt bei der Entgelttransparenzrichtlinie gegen EU-Recht. Seit gestern die Wirtschaftspresseschau.
10: Die Neue Osnabrücker Zeitung beschreibt das Problem so. Während andere Länder längst Gehaltsspannen in Stellenanzeigen veröffentlichen, halten viele Unternehmen hier noch immer an der Vorstellung fest, dass über Geld besser nicht gesprochen wird. Wer fragt, gilt schnell als dreist, wer verhandelt, als selbstüberschätzt. Und wer Kollegen nach ihrem Gehalt fragt, bewegt sich bereits am Rande einer gesellschaftlichen Tabuzone. Arbeitgeber wissen genau, was sie zahlen können. Bewerber müssen raten. Statistisch gesehen werden Männer weiterhin besser bezahlt als Frauen. Das sei Diskriminierung, kommentiert das Handelsblatt und schreibt weiter. Dass die Politik dagegen vorgeht, ist richtig. Für die Wirtschaft ist die neue Entgelttransparenz allerdings ein riesiger Aufreger. Hier müssen sich die Unternehmen auf die politische Zusage einer bürokratiearmen Umsetzung verlassen können. Gerade in schwachen konjunkturellen Zeiten dürfen zusätzliche Belastungen nicht maßlos sein, auch wenn das Gesetzesziel seine Berechtigung hat. Die Frankfurter Allgemeine Zeitung kritisiert: Obwohl Unternehmen hierzulande dringend mehr Freiheit brauchen, werden Lohnfindung und Lohnverhandlung immer stärker zu einem fremdgesteuerten Prozess durch die Politik und die Gerichte. Anders als der Name der Richtlinie nahelegt, geht es nicht nur um Lohntransparenz. Das Regelwerk gibt auch inhaltliche Kriterien für gleichwertige Arbeit vor. Kompetenz, Belastung, Verantwortung und Arbeitsbedingungen sollen maßgeblich sein. Aber in welchen Fällen dann Gehaltsunterschiede zulässig sind oder nicht, darüber lässt sich trefflich streiten. Das ist riskant für Arbeitgeber, denn die Beweislasten verschieben sich deutlich zu ihren Ungunsten und die Klagerisiken steigen. Die Süddeutsche Zeitung findet hingegen: Dass Firmen gemäß der EU-Vorschrift künftig regelmäßig einen Bericht über die Lohnlücke zwischen Männern und Frauen für gleiche Jobs vorlegen müssen, ist zwar aufwendig, aber sinnvoll. Denn es erhöht den Druck auf sie, ihre Lohnlücken von sich aus zu schließen. Schon aus Angst davor, öffentlich ins Gerede zu kommen. Bestenfalls führt es dazu, dass einzelne Frauen nicht mehr jahrelang vor Gericht um ein faires Gehalt kämpfen müssen. Für Millionen Frauen bedeutet weniger Gehalt später weniger Rente. Das EU-Gesetz ist also auch ein Gesetz zur Verhinderung von Frauenarmut.
2: Damit geht Wirtschaft am Mittag zu Ende. Gleich nach den Nachrichten Deutschland. Heute dann mit Benjamin Dirks am Mikrofon. Hier verabschiedet sich Birgit Becker. Danke fürs Zuhören und einen schönen Tag.
11: 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Die Nachrichten, zunächst die Übersicht. Die iranische Militärführung hat die Angriffe auf Israel für beendet erklärt. Die EU hat der von Russland angegriffenen Ukraine weitere Finanzhilfen von 2,8 Milliarden Euro ausgezahlt. Papst Leo hat in einer Rede vor dem spanischen Parlament einen Friedensappell an die internationale Gemeinschaft gerichtet. Und nun die Meldungen im Einzelnen. Der Iran hat seine Angriffe auf Israel für beendet erklärt. Die offensiven Operationen würden eingestellt, teilte die Militärführung des Regimes in Teheran mit. Zugleich drohte das Militär mit heftigen Reaktionen, sollte Israel seine Militäraktionen im Libanon fortsetzen. Zuvor hatte US-Präsident Trump den Iran und Israel aufgefordert, die gegenseitigen Angriffe umgehend einzustellen. Beide Seiten strebten eine sofortige Feuerpause an, schrieb Trump in seinem Online-Dienst Truth Social. Israel hatte in der Nacht als Reaktion auf iranische Raketenangriffe militärische Ziele im Iran angegriffen und sich damit über Trumps Aufforderung hinweggesetzt, von Vergeltungsmaßnahmen abzusehen. In der Folge kam es zu weiterem gegenseitigem Beschuss. Die Europäische Union hat der Ukraine weitere Finanzhilfen in Höhe von etwa 2,8 Milliarden Euro ausgezahlt. Erweiterungskommissarin Kos teilte mit, das Tempo und das Engagement des Landes bei der Umsetzung von wichtigen Reformen rechtfertigten die Zahlung. Die ukrainische Ministerpräsidentin Schwiridenko kündigte an, das Geld werde für die Finanzierung wichtigster Staatsausgaben verwendet. Laut EU handelt es sich um die 7. Auszahlung aus einem Topf, über den bis Ende nächsten Jahres bis zu 50 Milliarden Euro an das von Russland attackierte Land gehen können. Seit Beginn des Kriegs 2022 haben die EU und die Mitgliedstaaten insgesamt Hilfen im Umfang von etwa 205 Milliarden Euro zugesagt. Dazu gehört auch die militärische Unterstützung etwa in Form von Waffen. Bei seinem ersten Nordkorea-Besuch seit 7 Jahren hat Chinas Staats- und Parteichef Xi eine engere Partnerschaft beider Länder in Aussicht gestellt. China sei bereit, einen engen strategischen Austausch zu pflegen und die Beziehungen zu Nordkorea in neue Höhen zu führen, sagte Xi bei einem Treffen mit dem nordkoreanischen Machthaber Kim laut einem Bericht der chinesischen Nachrichtenagentur Xinhua. Beide Seiten sollten ihren diplomatischen, polizeilichen und militärischen Austausch verstärken. Zu den jüngsten Ankündigungen Kims, das nordkoreanische Atomwaffenprogramm deutlich auszubauen, äußerte Xi sich nicht. In der Vergangenheit stand Peking dem Nuklearprogramm kritisch gegenüber. Nordkorea ist der einzige formelle Bündnispartner Chinas, hatte sich zuletzt aber verstärkt Russland zugewandt. Papst Leo hat in einer Rede vor dem spanischen Parlament einen Friedensappell an die internationale Gemeinschaft gerichtet. Eskalierende Konflikte und Polarisierung drängten die Welt in eine tiefgehende geistige und kulturelle Krise, sagte das Oberhaupt der römisch-katholischen Kirche. Die wegen der russischen Bedrohung gestiegenen europäischen Rüstungsausgaben nannte der Papst besorgniserregend und forderte mehr Hilfe für Migranten. Im Rahmen seiner einwöchigen Spanienreise wird Papst Leo unter anderem auf den Kanaren erwartet, wo in den vergangenen Jahren viele Bootsflüchtlinge aus Westafrika angekommen sind. Außerdem ist ein Treffen mit spanischen Missbrauchsopfern geplant. Vor der Vatikanbotschaft in Madrid hielten Opfervertreter einen stummen Protest ab, um ihre Unzufriedenheit mit Leo zum Ausdruck zu bringen. Der Chef des UNO-Klimasekretariats, Steele, hat zum Auftakt einer Konferenz in Bonn einen schnellen Übergang zu erneuerbaren Energien angemahnt. Fossile Brennstoffe hielten die Welt im Würgegriff. Mit Blick auf den Krieg im Nahen Osten, sagte Steele, eine fortgesetzte Abhängigkeit von fossilen Brennstoffen bedeute weiterhin, Inflation und wirtschaftliche Instabilität zu importieren. Das Treffen in Bonn mit fast 6.500 Delegierten aus aller Welt hat die Hauptaufgabe, die nächste UNO-Klimakonferenz vorzubereiten. Diese wird im November im türkischen Antalya ausgerichtet, wobei Australien die Konferenzleitung übernimmt. Bundesumweltminister Schneider nannte die regelmäßige Klimadiplomatie unter dem Dach der UNO unverzichtbar und stellte auch für die Zukunft verlässliche und konstruktive Beiträge Deutschlands in Aussicht. Die EU-Kommission hat wieder Zugtickets an mehr als 40.000 junge Erwachsene vergeben. Sie gehen an 18-Jährige, die damit von diesem Juli an bis zum September nächsten Jahres insgesamt 30 Tage durch die EU reisen können. Teil des Angebots sind auch Rabatte, etwa für Hotels, Straßenbahnen und Museen. Die EU-Kommission vergibt die Tickets zweimal pro Jahr. Bewerben können sich junge Erwachsene aus allen EU-Staaten sowie aus Drittstaaten, in denen es eine Kooperation mit dem Austauschprogramm Erasmus Plus gibt. Die nächste Ausschreibung beginnt im Herbst. Die Brandenburger Beauftragte zur Aufarbeitung der Folgen der kommunistischen Diktatur, Noke, hat angesichts wachsender Nostalgie vor einer Verharmlosung der DDR gewarnt. Sie sagte im Potsdamer Landtag, je weiter die Zeit voranschreite, desto positiver werde das Land in der DDR gesehen und bewertet. Emotionen und Klischees übertrügen sich auf Kinder und Enkel, ohne dass sie Ursachen und Zusammenhänge kannten. So gerate der Diktaturcharakter der DDR aus dem Blick, kritisierte Noke. Eine solche Verharmlosung sei schwer zu ertragen für diejenigen, die politisches Unrecht erlitten hätten. Die Brandenburger Beauftragte mahnte deshalb, es sei weiter nötig, über die Geschichte und die SED-Diktatur aufzuklären und Opfer zu unterstützen. Die Zahl der Beratungen beim Hilfstelefon Gewalt gegen Frauen hat einen neuen Höchststand erreicht. Wie das verantwortliche Bundesamt für Familie und zivilgesellschaftliche Angelegenheiten in Köln mitteilte, gab es im vergangenen Jahr mehr als 69.500 Kontaktaufnahmen und damit im Schnitt 190 pro Tag. Selbst während der Corona-Pandemie habe man nicht so viele Beratungen verzeichnet. In fast der Hälfte der Fälle suchten Frauen oder Angehörige von Betroffenen Unterstützung wegen häuslicher Gewalt. Bei etwa jedem 10. Anruf ging es um sexualisierte Gewalt. Laut Bundesamt wurde auch das Online-Angebot verstärkt genutzt. Das Hilfetelefon Gewalt gegen Frauen berät unter der Rufnummer 116 016 und online. Es ist rund um die Uhr erreichbar, kostenfrei und anonym. Bei einem Brand in einem Umspannwerk im baden-württembergischen Reutlingen sind weiterhin etwa 7.600 Haushalte ohne Strom. Das Krankenhaus sowie Teile der Innenstadt seien inzwischen wieder am Netz, erklärte die Stadt auf ihrer Webseite. Wie rasch die Stromversorgung in den übrigen Gebieten wieder aufgenommen werden kann, sei derzeit noch nicht absehbar. Als Ursache für den seit der Nacht andauernden Stromausfall wird Brandstiftung vermutet. Ein Sprecher des Netzbetreibers Netze BW teilte mit, es seien drei Brandstellen an einem Umspannwerk und Schäden an einem Zaun gefunden worden. Nach Angaben des Landeskriminalamtes wird in alle Richtungen ermittelt. Bei einem schweren Erdbeben auf den Philippinen sind nach jüngsten Angaben mindestens 32 Menschen ums Leben gekommen, teilte der Zivilschutz mit. Viele Opfer seien durch Erdrutsche gestorben. Rund 130 Menschen wurden bei dem Beben der Stärke 7,8 verletzt. Die Erfassung der Opfer dauert noch an. Auch das Ausmaß der Schäden ist unklar. Die Behörden warnten die Bewohner davor, in ihre Häuser zurückzukehren, weil Nachbeben zu weiteren Einstürzen führen könnten. Das Beben ereignete sich vor der Küste der Insel Mindanao. Die Tsunami-Warnungen wurden nach wenigen Stunden aufgehoben. Und hier noch einmal die Übersicht. Die iranische Militärführung hat die Angriffe auf Israel für beendet erklärt. Die EU hat der von Russland angegriffenen Ukraine weitere Finanzhilfen von 2,8 Milliarden Euro ausgezahlt. Papst Leo hat in einer Rede vor dem spanischen Parlament einen Friedensappell an die internationale Gemeinschaft gerichtet. Der Wetterbericht, die Vorhersage, verbreitet heiter, im Westen gebietsweise Schauer und einzelne Gewitter, Höchstwerte 20 bis 26, im Osten und Süden 24 bis 29 Grad. Morgen in der Nordwesthälfte wechselnd bewölkt, im Norden Schauer und einzelne Gewitter. Im Süden und der östlichen Mitte bewölkt und örtlich länger andauernder Regen, Temperaturen 15 bis 21 Grad. Am Mittwoch wechselnd bewölkt mit Schauern und kurzen Gewittern bei 15 bis 21 Grad. Das waren die Nachrichten.
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13: In brandenburgischen Dörfern, da besteht die Sorge, nicht mehr gesehen zu werden. In bayerischen Städten, da wird es immer schwieriger, unbeobachtet zu sein in der Öffentlichkeit. Und in Tübingen, da geht es um die Zukunft als Forschungsstandort. Unsere Themen heute beim Blick in die Bundesländer. Schön, dass Sie dabei sind. Mein Name ist Benjamin Dirks.

0: Auf dem Land, da sieht die Versorgung oft dürftig aus. Der Dorfladen, der hat schon lange geschlossen, das Postamt auch, der Bahnhof ist renovierungsbedürftig, der Bus fährt viel zu selten. Viele Dorfbewohner fühlen sich von der Politik nicht ausreichend wahrgenommen. Am Wochenende fand in der Nähe von Potsdam deshalb das Parlament der Dörfer statt. Eine Idee der Dorfbewegung Brandenburg. Sie will den ländlichen Regionen zwischen der Prignitz und der Lausitz eine Stimme geben. Unser Brandenburg-Korrespondent Christoph Richter war dabei.
1: Nicht gesehen, nicht gehört.
2: Das sei das Gefühl, was man von der großen Politik hört, wenn man auf dem Land in den Dörfern lebe, sagt Nana Mares. Eine elegante Frau, Ende 60, Kostümbildnerin, schulterlanges Haar, große Brille, Mitglied im Ortsbeirat im 400-Seelendorf Marzahna, ein Ortsteil von Treuenbrietzen, etwa eine Autostunde von Berlin entfernt.
1: Ich erwarte mir eindeutig, dass ich nicht links liegen gelassen werde, wenn ich mich um etwas bemühe, was mit der Zukunft dieses Landes zu tun hat, auch wenn wir hier auf dem Dorf in Brandenburg sind.
2: Nana Mares ist Teilnehmerin des Brandenburger Parlaments der Dörfer. Am Wochenende hat sich dieses Gremium nach 2022 zum dritten Mal getroffen, in der Heimvolkshochschule am Sedinersee an der südlichen Stadtgrenze von Potsdam. Kein Parlament mit Plenarsaal und so, erklärt Frenze Haberland aus Dippmannsdorf im Fläming.
3: Das Parlament der Dörfer ist ein ganz großes Treffen von Engagierten aus Dörfern und wichtig natürlich auch Abgeordneten aus Stadtverordnetengremien, aus dem Landtag und auch aus dem Kreistag. Ja. Und diese Menschen möchten gerne zusammen ins Gespräch kommen.
2: Ein Thema auf dem Parlament der Dörfer, die Jugend, die dem ländlichen Raum den Rücken kehrt. Die Politik würde nur etwas für die älteren Menschen tun, sagt eine junge Frau um die 18, die aus der Nähe des uckermärkischen Schwedt an der polnischen Grenze kommt.
4: Ja, ich denke, ich gehe weg.
2: Einrichtungen für junge Menschen wie Jugendclubs gäbe es kaum noch. Die meisten seien geschlossen. Die Natur reiche am Ende nicht aus.
4: Die Natur schon schön, aber nicht, was die weitere Sicht angeht.
2: Junge Menschen sind auch auf dem Parlament der Dörfer kaum zu erleben. Von den rund 140 Teilnehmern sind nur rund 10 jünger als 40. Eine von ihnen, Anisha Gedara, sie ist 18 und stellvertretende Vorsitzende des Kinder- und Jugendparlaments im westbrandenburgischen Rathenow.
5: Man hat halt eigentlich nur noch die Jugendfeuerwehren, aber man muss halt auch erwähnen, die sind eher männlich geprägt. Und man würde ja auch sagen, dass die jungen Menschen, wenn sie da keine Perspektiven mehr im Dorf sehen, weder beruflich, weder hobbymäßig, weder Familie und Freunde, weil da sind ja keine Begegnungsorte, da sind jetzt keine Bars oder Kneipen oder wo man einfach essen gehen kann.
2: Frenze Haberland aus Dippmannsdorf hört genau zu. Klar müsse man was für die jungen Menschen tun, sagt sie, damit die Dörfer überhaupt eine Zukunft haben.
5: Die Jugendlichen wünschen sich natürlich einen Begegnungsort. Dafür haben wir Parkbänke aufgestellt. Damit ein kleiner Ort da ist. Also wir versuchen dem schon irgendwie gerecht zu werden.
2: Anisha Gedara reibt sich verwundert die Augen. Eine Parkbank als Angebot für die jungen Menschen im Dorf, damit sie bleiben, das kann es nicht sein, sagt sie.
5: Ja, aber ich glaube, ein junger Mensch will schon ein bisschen mehr machen, als jeden zweiten Tag im Park unterwegs zu sein. Man will ja auch was erleben, deswegen gehen sie halt auch in den Großstädten, ob zu studieren, ob zu arbeiten. Und dann beschweren sich die Leute und sagen, ja, hier, die jungen Menschen fahren immer weg von den Dörfern. Und dann frage ich mich, ja, hier wird nichts gemacht für den. Natürlich fahren sie weg.
2: Deutlich wird, es gibt viel Gesprächsbedarf. Zwischen Jung und Alt, zwischen den Menschen vor Ort und Politikerinnen. Doch aus dem Brandenburger Landtag war kaum jemand da. Die Landesregierung war durch Umweltministerin Hanka Mittelstädt, SPD, vertreten. Am Ende wurde auf dem dritten Parlament der Dörfer ein Forderungskatalog an die Politik übergeben. Zentrales Anliegen, mehr Wertschätzung des ländlichen Raums. Und Politiker, ob sie nun aus dem Landtag oder Bundestag kommen, sollten besser vor Ort präsent sein. Das Netzwerktreffen Brandenburger Parlament der Dörfer ist eine Reaktion auf den Niedergang des ländlichen Raums, eine Gegenbewegung. Das Leben auf dem Dorf, ob in den Medien oder in den Parlamenten, fehlt immer noch die Wertschätzung, die es eigentlich bräuchte, sagt Nana Mares.
1: Das ideale Dorf hätte außer Kühen und Hühnern eine Gaststätte auf alle Fälle, eine funktionierende Kirche, einen Bäcker, vielleicht noch einen anderen Lebensmittelhändler, ein gutes Dorfgemeinschaftshaus. Und eine einander zugewandte Bevölkerung. Das wäre für mich das perfekte Dorf.
2: In den Dörfern entscheidet sich das Leben. Hier wird die Energie hergestellt, auf den Äckern wachsen die Lebensgrundlagen. Dennoch fallen die Dinge der Daseinsvorsorge oft hinten runter. Vieles wurde in den Dörfern abgeschafft, was man so in der Stadt niemals wagen würde. Es brauche Politikerinnen und Politiker, die Empathie für den ländlichen Raum haben, sagt Nana Mares. Wohlstand und Demokratie, ergänzt sie noch, entscheide sich auf dem Land.
1: Ich erwarte mir, dass wir wirklich ernst genommen werden und ich erwarte mir, dass ich träumen darf, ja, dass dieses Land nicht irgendwie sich verabschiedet von demokratischem Zusammenleben.
0: Christoph Richter war das über den Versuch, die Dörfer sichtbarer zu machen. Und wenn Sie ein Beispiel für etwas haben, das besonders gut läuft in Ihrer Gemeinde, dann schreiben Sie uns eine E-Mail unter gehtdoch@deutschlandfunk.de oder hinterlassen Sie uns eine Nachricht unter der Nummer 0221 345 3450. Auch darüber wollen wir gerne berichten.

0: In München, am Stachus, in Würzburg, am Hauptbahnhof, in Nürnberg, neben fast der gesamten Innenstadt, auch in Parks. Wer durch eine bayerische Stadt läuft, muss damit rechnen, von Kameras beobachtet zu werden. Dafür sehen die einen gute Gründe, Sicherheit schaffen, Angsträume beseitigen. Für andere bedeuten die Kameras einen Eingriff in ihre Grundrechte. Deshalb gibt es bisher auch Hürden. Gefilmt werden darf nur an sogenannten Kriminalitätsschwerpunkten. Bayerns Staatsregierung will Städten und Gemeinden nun aber mehr Spielraum bei der Videoüberwachung geben, ausdrücklich auch im ländlichen Raum. Bayern-Korrespondentin Livia Hofmann hat sich zwei Fälle angeschaut.
1: Schorndorf in der Oberpfalz, rund 3000 Einwohner. Vor dem Rathaus liegt der neu gestaltete Dorfplatz mit Granitbrunnen und Blick auf eine gelbe Kirche. Max Schmaderer zeigt an diesem verregneten Vormittag über den Platz. Als ehemaliger Bürgermeister hat er die Neugestaltung begleitet und die Pläne für eine Videoüberwachung angestoßen.
2: Grund für die Anbringung der Videoüberwachung im Bereich Gemeindezentrum und neu gestaltetem Dorfplatz waren zum einen zwei Einbrüche ins Rathaus, dann zwei Sachbeschädigungen am neuen Dorfbrunnen. Bei der Sachbeschädigung wurde der Hammer am Amboss zweimal abgebrochen und beim Christkindlmarkt wurde versucht, 8 Verkaufsbuden der Vereine in Brand zu setzen.
1: Die Kameras hängen inzwischen am Gemeindezentrum. Noch laufen sie nicht. Künftig sollen sie den Dorfplatz erfassen, außerhalb der Geschäftszeiten und am Wochenende. Schmaderer setzt schon auf ihre Sichtbarkeit.
2: Das ist eigentlich Sinn und Zweck von Überwachungskameras, präventiv als Abschreckung zu wirken. Und ich bin auch überzeugt, dass alleine die Anbringung von Videokameras schon ihren positiven Effekt zeigen.
1: Schon im Spätsommer 2025 beschäftigte sich die Gemeinde mit der Videoüberwachung. Sie füllte Formulare aus, belegte Vorfälle aus den Akten, sprach mit der Datenschutzbeauftragten des Landkreises. Nach dem Christkindlmarkt bekam das Vorhaben aus Schmaderers Sicht endgültig Gewicht.
2: Wir mussten also hier entsprechende Anträge stellen. Alleine das Antragsformular umfasst 10 DIN A4 Seiten. Es ist also ein Offenbarungseid, der hier abzulegen ist, um das Ganze darzulegen, zu begründen, warum denn wir jetzt eine Videoüberwachung für notwendig erhalten. Es hat viel Überzeugungsarbeit bedurft.
1: Genau solche Hürden will die bayerische Staatsregierung offenbar senken. Das bayerische Innenministerium teilt auf Anfrage mit, es erarbeite einen Gesetzesentwurf zur Änderung des bayerischen Datenschutzgesetzes. Die Regelung zur Videoüberwachung solle praxisgerecht überarbeitet werden. Für Kommunen solle Videoüberwachung über die bisher recht engen Voraussetzungen hinaus ermöglicht werden. Warum diese Voraussetzungen bislang so eng sind, zeigt der Fall Passau. Mitten in der Stadt, zwischen Universität und Busbahnhof, liegt der Klostergarten. Eine Grünanlage mit Bänken, Kiesfläche und Brunnen. Josef Ilsanker ist Gewerkschaftssekretär und ehemaliger Stadtrat.
3: Für mich persönlich ist das Dreh- und Angelpunkt von meiner Arbeit in meine Bereiche. Ich bin auch für die Unis zuständig, also gehe ich da rein. Ich war Stadtrat, ich habe mich auch mit Leuten getroffen, die mir Sachen erzählen wollten. Das ist halt auch so ein Treffpunkt, wo man sich einfach schnell trifft und verabredet und wo man halt einfach ganz normal, mein Büro ist nicht weit weg, auch mal Mittagspause macht.
1: Seit 2018 ließ die Stadt Passau den Klostergarten Video überwachen. Die Begründung: Straftaten, Ordnungswidrigkeiten und ein besseres Sicherheitsgefühl. Ilsanker klagte dagegen.
3: Geklagt habe ich das, weil meine Rechte eingeschränkt werden als unbescholtener Bürger und ich meine Grundrechte nicht einschränken lasse wegen Problemen, die andere verursachen. Insbesondere, wenn da nicht Leib und Leben gefährdet ist, was ja eine Voraussetzung war für eine Kameraüberwachung.
1: Der Bayerische Verwaltungsgerichtshof gab ihm recht. Die Stadt habe die nötige konkrete Gefahrenlage nicht belegen können. Die großflächige Überwachung sei angesichts des Eingriffs in das Grundrecht auf informationelle Selbstbestimmung nicht gerechtfertigt.
4: Da muss man dann eben schauen, wie hoch ist denn die Zahl der Straftaten. So hat es der Verwaltungsgericht so aufgemacht. Und wie schwerwiegend waren denn diese Straftaten? Es waren relativ wenige Delikte. Und dann muss man eben in eine Art Verhältnismäßigkeitsprüfung eingehen. Man wägt also im Prinzip das Gewicht der Straftaten, die begangen worden sind und die man mit Hilfe der Kameras unterbinden will, ab mit dem Gewicht der Grundrechtseingriffe, die damit verbunden sind.
1: Sagt Thomas Petri, der bayerische Landesbeauftragte für Datenschutz. Inzwischen hängen wieder Kameras im Park, diesmal mit einem Treuhandmodell. Die Aufnahmen werden verschlüsselt gespeichert. Die Stadt kann nach eigenen Angaben nicht allein darauf zugreifen. Auf Anfrage verweist die Stadt zugleich darauf, dass die Delikte mit der Überwachung um rund ein Drittel zurückgegangen seien. Für Ilsanker ändert das wenig.
3: Das Gericht hat ja nicht gesagt, es fehlt an der Datensicherheit. Also ich lobe ja das, dass man die Datensicherheit verbessert hat. Aber der Ursprung und die Wirkung der Kameras, also auch das Leben zu beeinflussen, ist immer noch da.
0: Sie sorgt für Widerspruch, die Videoüberwachung in bayerischen Städten, Livia Hoffmann berichtete.

0: Das Mainzer Unternehmen BioNTech hat einen radikalen Sparkurs angekündigt. Knapp 1.900 Stellen sollen gestrichen und Standorte geschlossen werden. Auch die beiden Standorte, die BioNTech erst vor wenigen Monaten übernommen hatte, als das Unternehmen den Konkurrenten CureVac kaufte. Am ehemaligen CureVac-Hauptsitz Tübingen war die Hoffnung damals noch groß, nun könne mit gebündelter Kraft die Impfstoffforschung in Deutschland vorangetrieben werden. Stattdessen sitzt der Schock noch immer tief bei der Belegschaft, auch wenige Wochen nach der Ankündigung, den Standort dicht zu machen. Unser Baden-Württemberg-Korrespondent Moritz Fehrle berichtet.
1: Die meisten der Jalousien sind heruntergelassen am ehemaligen Hauptsitz von CureVac. Vor dem Eingang parken zwei verlassene Fahrräder. Es ist ein Freitagmittag, aber seit der Ankündigung, den Standort dicht zu machen, hätten sich viele der 700 Mitarbeiterinnen und Mitarbeiter ohnehin ins Homeoffice verabschiedet, sagt Betriebsratschef Heiko Klever. Die Beschäftigten seien unsicher, welche Rolle sie am Standort noch hätten.
2: Bin ich einer von denen, die zum 31.12. potenziell gehen müssen? Bin ich erst im März 27 dran oder darf ich hier vielleicht noch helfen, feucht rauswischen und dann das Licht ausmachen?
1: Anfang Mai hatte BioNTech angekündigt, 4 Standorte in Deutschland zu schließen. Eigene Produktionsstandorte in Idar-Oberstein und Marburg und eben die beiden ehemaligen CureVac-Werke. Dabei hatten die Mainzer das Tübinger Unternehmen erst Ende vergangenen Jahres gekauft, für umgerechnet knapp 1,1 Milliarden Euro. Mit der Übernahme konnte BioNTech auch einen seit Jahren schwelenden Patentstreit aus dem Weg räumen. Wenige Monate später sagt BioNTech, die Produktionskapazitäten dort seien in den kommenden Jahren signifikant unterausgelastet und führt an, Personalkosten einsparen zu müssen. Ingmar Hörr sitzt vor einem Café am Rande der Tübinger Südstadt. Ende der 90er hat er an der Uni Tübingen zu RNA-Impfstoffen promoviert und im Februar 2000 das Unternehmen CureVac mitgegründet. Seine Erwartungen, als BioNTech vor rund einem Jahr ankündigte, CureVac übernehmen zu wollen, beschreibt er so.
3: Na, natürlich wusste ich, ein Druckpunkt sind die Patente, auch wenn sie es nie gesagt haben, aber das war natürlich schon klar. Aber es war ganz klar, dass der Standort Tübingen eine Rolle spielt, auch die Expertise, die Tübingen hat, und dass man es einfach zusammenbringt. Das ist eine super Sache.
1: Hörr selbst ist 2021 aus gesundheitlichen Gründen aus seinem Unternehmen ausgeschieden, warb aber öffentlich für die Übernahme und findet jetzt, dass BioNTech ihn und andere Aktionäre getäuscht habe.
3: Weil die natürlich nicht zugestimmt hätten, wenn es so gewesen wäre, ja, wir wollen das ganze Ding über den Jordan schicken, wir wollen eigentlich nur die Patente haben. Es ist billiger, wenn wir es auch kaufen, als wenn wir die Patentstreits durchmachen. Jetzt hat keiner verkauft. Wie gesagt, eine Mutmaßung, ich war ja nicht dabei, aber ich fühle mich schon über den Tisch gezogen.
1: Auch die Stadt Tübingen hatte Hoffnungen, nachdem es nach der gescheiterten Impfstoffentwicklung nie wirklich rund bei CureVac lief. 2023 wurde eine Produktionsanlage gebaut, die laut Betriebsrat nicht mal annähernd ausgelastet war. 2024 gab es 2 Stellenabbauprogramme. Die Übernahme erschien daher als Chance zum Neustart.
4: Und ich fand es auf den ersten Blick auch plausibel, bei 15 Milliarden Euro Cash bei der BioNTech und der viel größeren der wirtschaftlichen Potenz, da Unterschlupf zu finden,
1: erklärt Tübingens Oberbürgermeister Boris Palmer, dem allerdings rasch Zweifel kamen. Als neuen großen Arbeitgeber vor Ort habe er BioNTech-Gründer Ur Shahin gleich nach der Übernahme nach Tübingen eingeladen.
4: Und da kam 4 Monate lang gar nichts zurück. Und dann bin ich skeptisch geworden, denn normalerweise würde man da den Kontakt zumindest nicht abwehren, sondern irgendeine Gesprächsform finden.
1: Betriebsrat Heiko Klever war vorab von BioNTech über die Pläne informiert worden, musste aber dicht halten. Nicht einfach.
2: Wenn man dann sagt, hier, pass auf, da wird es eine Townhall von BioNTech geben und der ein oder andere Kollege schreibt dann, oh, ich erwarte da was ganz Großes. Also eher das Thema, wir produzieren hier jetzt zukünftig 24/7 und man denkt sich nur so, es wird halt eher der große Knall werden.
1: Dieser Knall hat auch die Landesregierung aufgeschreckt. Immerhin hat die neue Koalition aus Grünen und CDU explizit Medizin und Biotechnologie als 2 der Branchen identifiziert, die dem Land endlich wieder zu neuem Wirtschaftswachstum verhelfen sollen. Eine Arbeitsgruppe verschiedener Ministerien lotet derzeit gemeinsam mit dem Bund und der Stadt Tübingen aus, wie bestehende Infrastruktur und gesammeltes Wissen gesichert werden kann und welche Perspektiven es für die Mitarbeitenden vor Ort gibt.
4: Es gibt in Tübingen einen Forschungscluster, der erhaltungswürdig ist. Es gibt 700 Arbeitsplätze, die erhaltungswürdig sind.
1: Findet Tübingens Oberbürgermeister Palmer. Deshalb führten sowohl die Stadt als auch das Land Gespräche mit BioNTech. Und es gäbe eine Produktionskapazität für Impfstoffe, teils mit Steuergeldern aufgebaut, für deren Erhalt sich der Bund allein aus Gründen der Pandemievorsorge einsetzen sollte.
4: Was ich ganz katastrophal fände, ist nach den Erfolgen, die wir jetzt mit RNA-Technologie erlebt haben, diese Branche, wo Deutschland ausnahmsweise mal wieder führend ist, nicht nur in der Forschung, sondern auch in der Entwicklung und der Produktion, komplett aus der Hand zu geben und sich dann auch da wieder abhängig zu machen von Amerika, das kann nicht das deutsche Interesse sein.
1: BioNTech teilt auf Anfrage schriftlich mit, man lote für jeden der vier Standorte Verkaufsoptionen aus, um Jobverluste zu reduzieren oder idealerweise zu verhindern.
0: Ernüchterung in Tübingen nach dem Abschied von BioNTech. Moritz Fährle war das.

Und das war Deutschland heute. Am Mikrofon war Benjamin Dirks. 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Männer verdienen mehr als Frauen nach wie vor und Berlin hat es verpasst, eine EU-Richtlinie dagegen umzusetzen, die Entgelttransparenzrichtlinie. Gleich nach den Nachrichten Thema in der Sendung Campus und Karriere.

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1: 14.30 Uhr, die Nachrichten. Vier deutsche Konfliktforschungsinstitute kritisieren, dass sich militärische Gewalt als reguläres Mittel internationaler Politik etabliert habe. In einem in Berlin vorgestellten Gutachten heißt es, Regierungen agierten wie staatliche Kriegsfürsten, die Regeln missachteten und Gewalt zur Durchsetzung ihrer Interessen nutzten. Dies zeige sich besonders deutlich in den Interventionen der USA, Russlands und Israels. Gleichzeitig seien die Vereinten Nationen blockiert oder würden erst gar nicht in eine Schlichtung einbezogen. Die Konfliktforscher verlangen von Deutschland einen konsequenten Einsatz für das Völkerrecht. Wenn die Bundesregierung selektive Brüche toleriere, wie sie es im Fall der US-Interventionen in Venezuela und Iran getan habe, verspiele sie ihre Glaubwürdigkeit. Zudem fördere sie dadurch auch den fortschreitenden Verfall der internationalen Ordnung. Das sogenannte Friedensgutachten ist eine jährliche Veröffentlichung von vier Instituten aus Bonn, Berlin, Hamburg und Duisburg. Der Iran hat seine Angriffe auf Israel für beendet erklärt. Die offensiven Operationen würden eingestellt, teilte die Militärführung des Regimes in Teheran mit. Zugleich drohte das Militär mit heftigen Reaktionen, sollte Israel seine Militäraktion im Libanon fortsetzen. Zuvor hatte US-Präsident Trump den Iran und Israel aufgefordert, die gegenseitigen Angriffe umgehend einzustellen. Beide Seiten strebten eine sofortige Feuerpause an, schrieb Trump in seinem Online-Dienst Truth Social. Israel hatte in der Nacht als Reaktion auf iranische Raketenangriffe militärische Ziele im Iran angegriffen und sich damit über Trumps Aufforderung hinweggesetzt, von Vergeltungsmaßnahmen abzusehen. In der Folge kam es zu weiteren gegenseitigem Beschuss. Bei seinem ersten Nordkorea-Besuch seit 7 Jahren hat Chinas Staats- und Parteichef Xi eine engere Partnerschaft beider Länder in Aussicht gestellt. China sei bereit, einen engen strategischen Austausch zu pflegen und die Beziehungen zu Nordkorea in neue Höhen zu führen, sagte Xi bei einem Treffen mit dem nordkoreanischen Machthaber Kim, laut einem Bericht der chinesischen Nachrichtenagentur Xinhua. Beide Seiten sollten ihren diplomatischen, polizeilichen und militärischen Austausch verstärken. Zu den jüngsten Ankündigungen Kims, das nordkoreanische Atomwaffenprogramm deutlich auszubauen, äußerte Xi sich nicht. In der Vergangenheit stand Peking dem Nuklearprogramm kritisch gegenüber. Nordkorea ist der einzige formelle Bündnispartner Chinas, hatte sich zuletzt aber verstärkt Russland zugewandt. Die Brandenburger Beauftragte zur Aufarbeitung der Folgen der kommunistischen Diktatur Noke hat angesichts wachsender Nostalgie vor einer Verharmlosung der DDR gewarnt. Sie sagte im Potsdamer Landtag, je weiter die Zeit voranschreite, desto positiver werde das Leben in der DDR gesehen und bewertet. Emotionen und Klischees übertrügen sich auf Kinder und Enkel, ohne dass sie Ursachen und Zusammenhänge kannten. So gerate der Diktaturcharakter der DDR aus dem Blick, kritisierte Noke. Eine solche Verharmlosung sei schwer zu ertragen für diejenigen, die politisches Unrecht erlitten hätten. Die Brandenburger Beauftragte mahnte deshalb,

0: Spannwerk und Schäden an einem Zaun gefunden worden. Nach Angaben des Landeskriminalamts wird in alle Richtungen ermittelt. Wie die Stadt mitteilte, konnte die Stromversorgung in Teilen der Innenstadt sowie einem Krankenhaus rasch wiederhergestellt werden. Zuletzt waren noch 7600 Haushalte ohne Strom. Das Wetter: verbreitet heiter, im Westen gebietsweise Schauer und einzelne Gewitter, Höchstwerte 20 bis 26, im Osten und Süden 24 bis 29 Grad. Morgen in der Nordwesthälfte wechselnd bewölkt, im Norden Schauer und einzelne Gewitter, im Süden und der östlichen Mitte bewölkt und örtlich länger andauernder Regen, Temperaturen 15 bis 21 Grad. Das waren die Nachrichten.
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2: Mit Armin Himmelrath. Schönen guten Tag. Im vergangenen Jahr, da haben Frauen in Deutschland im Schnitt pro Arbeitsstunde 16% weniger verdient als Männer. Gender Pay Gap heißt diese geschlechterbedingte Diskriminierungslücke. Und die Europäische Union wollte das ändern mit einer Richtlinie zu mehr Transparenz bei den Gehältern. Daraus wird erstmal nichts. Die Bundesregierung macht bisher nämlich nicht mit. Unser Schwerpunktthema heute hier im Bildungsmagazin.

0: Eigentlich, ja, eigentlich hätte Karin Prien bis gestern liefern müssen. Die Bundesfrauenministerin ist nämlich zuständig für die Umsetzung der EU-Entgelttransparenzrichtlinie. Das klingt bürokratisch, ist aber im Grunde ganz einfach. Jede und jeder soll das Recht haben, zu erfahren, was die Kolleginnen und Kollegen im Betrieb verdienen. So hatte es die EU ihren Mitgliedstaaten vor 3 Jahren vorgegeben, Umsetzungsfrist bis gestern, und in Berlin ist zumindest nach außen hin nichts passiert. Das zuständige Ministerium hat die Frist einfach verstreichen lassen. Dabei hatte die EU durchaus ambitionierte Ziele, berichtet Sarah Lopez aus Brüssel.
1: Schon seit fast 70 Jahren gibt es in der EU das Ziel, dass Frauen und Männer für die gleiche Arbeit das gleiche Geld bekommen. Damals hat das die Europäische Wirtschaftsgemeinschaft, also der Vorgänger der Europäischen Union, aufgeschrieben. So lange ist das her. Heute, im Jahr 2026, ist das immer noch ein Ziel. Denn es gibt weiter einen Gender Pay Gap, also eine Lohnlücke zwischen Frauen und Männern. In Deutschland etwa liegt diese Lücke bei rund 6%, wenn man auf die bereinigte Zahl schaut, also so Faktoren rausrechnet, wie dass Frauen öfter in Teilzeit und in schlechter bezahlten Berufen arbeiten. Für mehr Fairness auf dem Gehaltszettel hat die EU vor 3 Jahren die sogenannte Entgelttransparenzrichtlinie beschlossen. Komplizierter Name, einfaches Konzept, sagt Maria Neuchel von der SPD. Die EU-Parlamentarierin ist Mitglied im Ausschuss für die Rechte der Frauen und die Gleichstellung der Geschlechter.
2: Das Entgelttransparenzgesetz ist wie ein Hustensaft. Denn momentan ist das System nicht okay. Wenn irgendwann das System okay ist, vielleicht brauchen wir das Gesetz irgendwann nicht mehr. Momentan ist es ein Hustensaft für eine Gesellschaft, die ungleich bezahlt.
1: Die Richtlinie setzt bei den Unternehmen an. Wenn die mindestens 100 Mitarbeiter haben, müssen sie die Durchschnittsgehälter für Frauen und für Männer bei vergleichbaren Jobs offenlegen. Und auch die Kriterien, anhand derer das Gehalt berechnet wurde. Die Differenz zwischen den Gehältern darf bei maximal 5% liegen. Sonst müssen Unternehmen Gehälter angleichen und Betroffene haben Anspruch auf Schadenersatz. Und wenn eine Stelle ausgeschrieben wird, dann muss das Gehalt spätestens im Bewerbungsgespräch kommuniziert werden. Die europäische Statistikbehörde Eurostat sammelt Daten zum unbereinigten Gender Pay Gap in der EU, also zur generellen Lohnlücke zwischen Frauen und Männern. Dieser Gender Pay Gap liegt im Durchschnitt bei etwa 11% in der Europäischen Union. In Deutschland noch darüber, und Estland ist Spitzenreiter, da sind es fast 19%. Die EU-Entgelttransparenzrichtlinie dürfte Einfluss auf diese Zahlen haben. Das sei richtig, sagt Christoph Wiedenroth, Referent für europäische Angelegenheiten beim Mittelstandsverband BVMW.
3: Es ist wichtig, den Gender Pay Gap in Deutschland auch erfolgreich aufzulösen.

0: müssen aber auch mit einem Auge weiterhin auf die Wettbewerbsfähigkeit unserer Unternehmen schauen. Die EU-Entgelttransparenzrichtlinie fällt in einen Zeitraum, bei dem viele Unternehmen eigentlich mit dem Rücken an der Wand stehen. Und sie haben die erhebliche Sorge, dass die Richtlinie in der Umsetzung in den Betrieben zu einem erheblichen bürokratischen Mehraufwand führen wird.
1: Die Unternehmen bräuchten Planungssicherheit. In vielen Ländern ist die aber nicht gegeben, weil es trotz Frist zum 7. Juni weiter keine Gesetzentwürfe gibt, um die EU-Richtlinie in nationales Recht zu überführen. Das ist auch in Deutschland der Fall. Kritik daran gibt's vom Deutschen Frauenrat und der stellvertretenden Vorsitzenden Anja Voisthoff.
2: Man hat schon den Eindruck, dass es da eine sehr zögerliche Haltung bei der Umsetzung gibt, in dem Gedanken, vielleicht passiert auf EU-Ebene noch was mit der Richtlinie. Oder man kann sich anderen Ländern anschließen, die eher nicht so sportlich in der Umsetzung sind. Also aus meiner Sicht ist es wichtig zu betonen, dass Deutschland einen der größten Gender Pay Gaps in der EU hat und wir gleichzeitig die größte Volkswirtschaft in der EU sind. Und da haben wir auch die Pflicht, mit gutem Beispiel voranzugehen, wenn es Vorgaben aus der Europäischen Union gibt, an denen wir ja nun auch im Vorfeld beteiligt waren.
1: Auf Anfrage heißt es vom zuständigen Bundesministerium, es gebe das Ziel, die EU-Richtlinie auf das Notwendige beschränkt und möglichst bürokratiearm umzusetzen. Vor dem Hintergrund der derzeitigen wirtschaftlichen Lage plane man, dass Teile der Richtlinie im Juni 2028 fällig werden. Theoretisch könnte die Europäische Union ein Vertragsverletzungsverfahren gegen Deutschland einleiten. Mit Blick auf die Zahl der Länder, die die Richtlinie aber auch noch nicht umgesetzt haben, scheint das eher unwahrscheinlich.

0: Wir bleiben bei der Entgelttransparenzrichtlinie der EU, die bis gestern eigentlich hätte in nationales Recht umgesetzt werden müssen, aber das entsprechende Gesetz ist bisher einfach nicht in Sicht und das schon seit 3 Jahren. Katharina Wrohlich ist Professorin für öffentliche Finanzen, Gender- und Familienökonomie an der Uni Potsdam und gleichzeitig Leiterin der Forschungsgruppe Gender Economics am Deutschen Institut für Wirtschaftsforschung in Berlin. Ich habe sie gefragt, wie sie sich diese 3-jährige Verzögerung bei der Umsetzung erklärt.
1: Ja, ich glaube, da mangelt schon ein bisschen am politischen Willen, nicht daran, dass es so kompliziert ist, das in ein nationales Gesetz umzuwandeln. Denn es gibt eben in diesem Bereich, und das ist ja so im Beitrag auch ein bisschen angeklungen, mehrere Zielkonflikte. Ja, das eine ist irgendwie der Konflikt zwischen dem Ziel Bürokratieabbau für Unternehmen einerseits und Entgelttransparenz andererseits. Denn Entgelttransparenz, das hat was zu tun mit Dokumentation. Dokumentationspflichten, ja, und mit Rechtfertigung, warum bekommt jemand so viel, nach welchen objektiven Kriterien und der andere eben ein anderen Lohn. Und zwischen diesen beiden Zielen, Bürokratieabbau einerseits und Entgelttransparenz andererseits, muss man abwägen und das muss man politisch eben entscheiden. Es gibt dann im Fall Deutschlands mit dieser Entgelttransparenzrichtlinie noch einen zweiten Zielkonflikt und der ist zwischen dem Ziel Tarifautonomie einerseits und Entgeltgleichheit andererseits. Ja, in Deutschland ist die Tarifautonomie ja ein hohes Gut. Sozusagen die Tarifpartner sollen die Tarifverträge ausverhandeln, ohne dass der Gesetzgeber eingreift. Und wenn jetzt aber da nach dieser Richtlinie eben herauskommt, dass beispielsweise in einem Tarifvertrag gleichwertige Tätigkeiten eben unterschiedlich eingruppiert und unterschiedlich entlohnt werden, was passiert dann? Auch hier ist so ein gewisser Zielkonflikt in dieser Richtlinie angelegt und auch hier müsste man eine politische Entscheidung treffen.
0: Aber diese Zielkonflikte sind ja tatsächlich auch seit Jahren schon bekannt. Das ist ja nichts, was jetzt erst in der vergangenen Woche überraschend aufgeploppt wäre.
1: Ja, absolut. Das ist bekannt. Das ist bekannt und auch benannt. Wie gesagt, da liegt es eher an dem politischen Willen, sich da zu entscheiden, als daran, dass es zu kompliziert wäre, da die Bestimmungen auszuformulieren.
0: Was heißt das Ganze denn jetzt für Arbeitnehmerinnen und Arbeitnehmer, die vielleicht darauf gehofft hatten, dass es doch ein bisschen mehr Tempo geben würde in der politischen Umsetzung? Die stehen jetzt heute quasi in derselben Situation da wie in der vergangenen Woche und können was damit machen?
1: Naja, dass Deutschland die Richtlinie nicht fristgerecht in deutsches Recht umgesetzt hat, ist jetzt keine ideale Situation, weder für Arbeitgeber noch für Beschäftigte. Einerseits ist es schon so, dass einige Dinge in der Richtlinie klar definiert sind, ja, einige Bestimmungen, ja, wie beispielsweise die Pflicht zur Nennung von Gehaltsspannen vor dem ersten Vorstellungsgespräch oder das Verbot im Bewerbungsverfahren, die Bewerber nach ihrem bisherigen Gehalt zu fragen, ja, oder auch, dass der Auskunftsanspruch zukünftig für alle Beschäftigten gilt, nicht erst für Unternehmen ab 200 Mitarbeitern. Also das sind einige Bestimmungen, die sind sehr klar definiert, da gibt es auch gar keinen Spielraum und die gelten eigentlich ab sofort. Ja, bei anderen Bestimmungen, ja, beispielsweise bei den Berichtspflichten, da gibt die Richtlinie den einzelnen Mitgliedsländern schon mehr Gestaltungsspielräume in der Umsetzung. Da ist das dann nicht so, dass das ab sofort gilt. Und da ist dann eben diese Situation der Rechtsunsicherheit. Denn die nationalen Gerichte müssen in Streitfällen bei der Urteilsfindung das nationale Recht im Sinn der Richtlinie auslegen, da wo es eben Spielraum gibt. Und was auch immer das dann im Einzelfall bedeutet, das ist eben dann eben, wie gesagt, eine gewisse Rechtsunsicherheit für beide Seiten und das ist nicht gut.
0: Aber ich verstehe Sie richtig, wenn ich Arbeitnehmer, Arbeitnehmerin bin, dann kann ich heute schon hingehen zu meinem Arbeitgeber und sagen, ich hätte gerne mehr Informationen, als du mir die bisher gegeben hast, denn diese Richtlinie ist jetzt Recht.
1: So ist mein Verständnis dieser Regelungen, ja.
0: Jetzt haben Sie ja als Vorsitzende der Expertenkommission zur Umsetzung auch Politikberatung schon in diesem Themenfeld betrieben, tun das in anderen Bereichen auch. Wie nehmen Sie denn die Politik wahr? Haben die dieses Thema und auch die Dringlichkeit des Themas erkannt oder ist das eher so ein Aussitzen oder ein weniger wichtig nehmen?
1: Ja, das ist eine gute Frage, gar nicht so leicht zu beantworten. weniger wichtig nehmen, so wie Sie jetzt gerade zum Ende gesagt haben, so fühlt sich das für mich an. Ja, also als die Kommission vor einem Jahr ungefähr eingesetzt wurde, da hat die zuständige Bundesministerin eben darauf hingewiesen, dass eigentlich im Koalitionsvertrag steht, dass die Bundesregierung diese Richtlinie 1:1 umsetzen möchte. Und sie hat auch betont, dass eine 1:1 Umsetzung auch schon mal eine fristgerechte Umsetzung bedeutet. Und wir haben dann diesen Kommissionsbericht rechtzeitig schon im November vergangenen Jahres vorgelegt. Und seitdem ist nichts weiter passiert, zumindest nicht, ich bin da nicht so im engen Austausch, aber nichts, was an die Öffentlichkeit gedrungen wäre, ist da passiert. Und das ist natürlich schon ein bisschen schade, denn offensichtlich nimmt die Bundesregierung dieses Thema nicht so ernst, zumindest wie sie es noch im Koalitionsvertrag aufgeschrieben hat.
0: Ein Appell zu schnellerem und gezielterem politischen Handeln von Katharina Wrohlich war das. Deutsches Institut für Wirtschaftsforschung. Frau Wrohlich, Sie leiten dort die Forschungsgruppe Gender Economics. Ich danke Ihnen für das Gespräch.
1: Danke auch.

0: Wir wechseln jetzt nochmal die Perspektive auf das Thema Entgelttransparenz. Nicht nur Opposition, Gewerkschaften und Sozialverbände beklagen die Untätigkeit der Bundesregierung angesichts des Gender Pay Gaps. Auch viele Betriebe, die die Vorschriften ja umsetzen wollen, würden sich klarere politische Signale und Entscheidungen wünschen, berichtet Johannes Kulms aus Berlin.
1: Edgar Reinke hat sich mit den geplanten Neuregelungen zur Lohntransparenz bisher nur wenig beschäftigt. Weil er mit seiner Tischlerei mit insgesamt 7 Beschäftigten plus ihm als Chef einen kleinen Betrieb führt, aber auch weil Reinke sagt, er will in seiner Firma ganz unabhängig von Gesetzen für gerechte Verhältnisse beim Thema Lohn sorgen.
2: Da sind wir sehr transparent und im Handwerk wird im Moment in Berlin sowieso nicht so viel verdient, von daher bekommen die bei uns alle über Tarif.
1: Reinke sitzt in seinem Büro in Berlin-Schöneberg. Gerade wurde der Transporter mit Möbeln zur Auslieferung fertig gemacht. Sein Betrieb hat 3 Gesellen und 3 Auszubildende, davon eine Frau. Zudem hat er noch eine Assistentin. Der Tischlereichef sagt, dass bei ihm im Betrieb die Devise gelte, gleicher Lohn für gleiche Arbeit, unabhängig vom Geschlecht. In den 35 Jahren, die Reinke nun schon die Tischlerei führt, kann er sich an keine Beschwerde erinnern.
2: Also das Thema Lohn ist bei uns nie ein Thema oder gerechte Bezahlung.
1: Dass die neuen Vorschriften zur Lohntransparenz die Gehaltslücke zwischen Männern und Frauen auf dem Arbeitsmarkt verringern soll, begrüßt Edgar Reinke als Ziel. Allerdings sieht er Probleme bei der Umsetzung. Er befürchtet mehr Bürokratie für seinen Betrieb.
2: Ich glaube, wenn ich zusätzlich zu meinen Lohnabrechnungen noch eine extra Anmeldung machen müsste oder eine Jahresfairness-Tabelle anlegen müsste, das und so weiter, dann wird es mühsam.
1: Die neuen Lohntransparenzregeln sollen auch für Reinkes Tischlerei gelten. Sie sehen vor, dass künftig alle Arbeitgeber in Deutschland schon im Bewerbungsprozess über Einstiegsentgelte informieren müssen. Sie dürfen nicht nach dem bisherigen Gehalt fragen. Zudem müssen die Firmenleitungen nach Geschlecht aufgeschlüsselt Auskunft geben, wie hoch der durchschnittliche Lohn für vergleichbare Tätigkeiten ist.
3: Also ich glaube, die grundsätzliche Tatsache, dass sowas kommt, ist jetzt ja erstmal nichts Schlimmes.
1: Sagt Oliver Saul, Geschäftsführer der Indexgruppe. Das Berliner Unternehmen zählt 220 Beschäftigte und bietet Beratung an zu Personalfragen. Es sei wichtig, dass die Politik das Thema Gender Pay Gap angehe, sagt Saul im Interview per Videocall.
3: Und wenn man eben solche Dinge sieht, die so, ich sag mal, schlampig ausgearbeitet sind, ich muss das jetzt mal so formulieren, ja, dann würde ich sagen, die Grundthematik ist doch ganz gut, aber macht eure Hausaufgaben doch erst bis zum Ende, bevor ihr das auf Tausende auch von mittelständischen Unternehmern ausrollt, die da plötzlich in der Pflicht sind, sich damit zu beschäftigen.
1: Eben weil viele Fragen bisher vollkommen offen seien, hält der Geschäftsführer der Indexgruppe die nun angekündigte Verschiebung der neuen Lohntransparenzvorschriften für sinnvoll. Zumal größere Unternehmen auch dazu verpflichtet werden sollen, regelmäßig Berichte vorzulegen zum Thema Entgelttransparenz im eigenen Betrieb.
3: Was sind dann gleiche Positionen? Wie wird denn das verglichen? Ist jetzt jemand, der 3 Mitarbeiter im Lager führt, muss man mit dem jetzt genauso viel bezahlen wie jemand, der 3 Ingenieure führt, mit einer ganz anderen Verantwortung dahinter?
1: Es sind Fragen, die sich vor allem die Personalabteilung seines Unternehmens schon seit längerer Zeit stellt. Aber auch viele der Firmen, die die Indexgruppe berät. Unternehmen der öffentlichen Hand, aber auch der Privatwirtschaft. Saul sieht insbesondere mittelständische Betriebe vor deutlichen Herausforderungen. Größere Konzerne, aber auch sein eigenes Haus, seien besser vorbereitet auf die neuen Regeln.
3: Das heißt, ich habe die Situation seit Jahren hier, dass jeder sowohl seinen Arbeitsvertrag als auch seine Gehaltsabrechnung einfach direkt hier ans Whiteboard hängen könnte. Und keiner würde überhaupt raufgucken, weil es völlig uninteressant ist, weil diese Transparenz eigentlich im Vorfeld schon gegeben ist.
1: Der Indexgruppengeschäftsführer hatte zuletzt mehrfach den Eindruck, dass die Politik vorprescht mit Ideen oder konkreten Gesetzen, ohne an eine praktikable Umsetzung für die Firmen zu denken. Sei es die neue Regelung der Zeiterfassung oder auch die gerade wieder verworfene Idee einer steuerfreien Entlastungsprämie in Höhe von 1.000 Euro. Deswegen begrüßt Oliver Saul, dass die Bundesregierung die Umsetzung der EU-Richtlinie für mehr Lohntransparenz verschiebt.
3: Also wir warten da jetzt nicht händeringend drauf.
1: Zurück zu Tischlereichef Edgar Reinke, der das Thema bisher eher verdrängt hat. Jenseits von all seinen Befürchtungen vor Bürokratie durch die neuen Entgelttransparenzvorgaben erkennt er, wie Oliver Saul, das eigentliche Ziel dahinter an. In vielen Bereichen in Deutschland gibt es leider keine echte Gleichstellung. Dies manifestiere sich in vielen Betrieben auch beim Entgelt, sagt Reinke.
2: Ja, das scheint ja immer noch so zu sein und das finde ich eigentlich ein ziemliches Armutszeugnis von Managern oder Unternehmern, dass sie meinen, die können ihre weiblichen Angestellten da übervorteilen. Das kommt mir gar nicht in den Sinn, aber scheinbar gibt es da noch solche Realitäten.
0: Aus Berlin berichtete Johannes Kulms über die Perspektive von kleinen und mittelständischen Unternehmen auf das Thema Lohntransparenz.

0: Wie soll die Schule der Zukunft aussehen? Brauchen wir zum Beispiel überhaupt noch so etwas wie Klausuren, wenn ohnehin alle Schülerinnen und Schüler künstliche Intelligenz auf dem Handy verfügbar haben? Unter anderem über diese Frage haben sich Schülerinnen und Schüler, Lehrkräfte und andere Fachleute am vergangenen Wochenende ausgiebig Gedanken gemacht beim ersten Forum Schule in Göttingen. Unser Kollege Christian Röther war vor Ort mit dabei.
1: Vor dem Forum Wissen, dem Wissensmuseum der Uni Göttingen, performen Schülerinnen und Schüler mit Rhythmusbändern. Denn Bewegung gehört dazu, zur Schule der Zukunft. Und Bewegung kann einem auch künstliche Intelligenz nicht abnehmen. Ansonsten aber verändert KI die Schulen gerade massiv. Ein Schwerpunktthema hier beim Forum Schule. Hanne Hohmeister ist Lehrerin an einer Göttinger Gesamtschule.
2: KI ist da. Manchmal im Unterricht antwortet ein iPad statt der Schülerin, weil der Ton nicht ausgemacht worden ist. Das heißt aber für uns Lehrkräfte, dass wir Schülerinnen befähigen müssen, KI nicht wie Google zu benutzen.
1: Hohmeister will nicht verhindern, dass Schülerinnen und Schüler KI nutzen. Im Gegenteil, sie will sie dabei unterstützen.
2: Die Schülerinnen kennen viel mehr KI-Modelle als wir Lehrkräfte. Aber wir Lehrkräfte können sie, glaube ich, noch viel gezielter vorbereiten, eine KI so zu benutzen, dass sie einem das bringt, was man möchte und nicht irgendetwas ausspuckt.
3: KI ist massiv da, auf jedem Handy von jeder Schülerin und jedem Schüler. Und ich glaube, KI ist gleichzeitig riesige Bedrohung und riesiges Heilsversprechen.
1: Das sagt Björn Nölte. Er ist Schulrat der Evangelischen Schulstiftung in Berlin-Brandenburg. Beim Forum Schule in Göttingen ist er als Referent dabei und organisiert zusammen mit Hanne Hohmeister einen Workshop zu Schule und KI.
3: Wenn wir Schülerinnen und Schüler alleine lassen mit der KI, dann besteht die Gefahr, dass sie als Antwortmaschine missbraucht wird und dass Abkürzungen gesucht werden. Wir müssen also unsere Formate, sowohl in den Aufgabenformaten des Unterrichts als auch vor allen Dingen in den Prüfungsformaten, so anpassen und ändern, dass KI sinnvoll integriert wird.
1: Wie kann KI den Unterricht bereichern? Und was sind dann sinnvolle Prüfungsformate? Unter anderem darum geht es im Workshop. Der futuristische Raum im Wissensmuseum ist gut gefüllt, vor allem mit Lehrkräften. Ein paar Schülerinnen und Schüler diskutieren aber auch mit, denn sie kennen sich ja bestens aus mit KI. So wie Hannes, 12. Klasse.
4: Ich glaube, der Umgang für Schülerinnen ist leichter, weil wir einfach damit aufgewachsen sind. Also, weil wir es erlebt haben, wie KI einfach aufgekommen ist.
1: Hannes könnte sich seine Kafka-Referate für den Leistungskurs Deutsch auch einfach von einer KI erstellen lassen. Will er aber gar nicht. Denn, und da klingt er ein bisschen wie die Lehrkräfte im Raum, bei Schule geht es darum, Kompetenzen zu erwerben.
4: Es geht nicht darum, irgendein Produkt hinzustellen und sagen, es hat KI gemacht, sondern KI zielgerichtet einzusetzen, um unsere Produkte besser zu machen und Kompetenzen besser zu erwerben und tiefgründiger, dass wir noch in 5 Jahren über Inhalte des Deutschunterrichts sprechen können und es nicht nach 3 Monaten wieder vergessen haben, weil der nächste Stoff wieder so viel beinhaltet und wir nur auf Klausuren lernen.
2: Eigentlich können wir der KI gerade dankbar sein, denn die KI gab uns jetzt gerade den Anstoß, Prüfungsformate und Leistungsformate neu zu denken. Also, dass wir eine zeitgemäße Prüfungskultur etablieren wollen, geht ja bestimmt schon 20 Jahre zurück. Aber jetzt sind wir wirklich unter Zugzwang gesetzt worden.
1: Meint die Gesamtschullehrerin Hanne Hohmeister. Sie wünscht sich für die Zukunft
2: vielmehr wieder mündliche Überprüfungen, kreative Produkte. Ich finde das ganz toll, dass das sozusagen ein Geschenk ist, das uns die KI auch macht.
1: Keine Angst vor KI. Aber das Handy auch mal weglegen und selber denken, diskutieren, sich bewegen. Impulse, die ausgehen sollen vom Göttinger Forum Schule.
0: Christian Röther war das mit einer Reportage aus Göttingen.

0: Der Streit um die BAföG-Erhöhung, ob sie denn nun kommt im Herbst oder nicht, der geht weiter. Heute warnt der Deutsche Gewerkschaftsbund vor Politikverdrossenheit bei jungen Menschen. Und zwar die CDU warnt er mit einer Demonstration vor dem CDU-Hauptquartier in Berlin. Junge Menschen dürfe man nicht aus dem Blick verlieren. Und Elke Hanak, die DGB-Vize, sagte dazu, die aktuelle Diskussion um Aussetzen der BAföG-Reform treibt Studierende und Schülerinnen und Schüler in die Politikverdrossenheit. Elke Hanak ist selber CDU-Bundesvorstandsmitglied. Campus und Karriere geht zu Ende. Hier kommen jetzt Corso, Kunst und Pop, die Kollegen, mit einer Graphic Novel unter anderem im Angebot. Da geht es um die zerstörerische Kraft fragiler Männlichkeit. Warum fällt mir jetzt der Name Donald Trump ein? Ich bin Armin Himmelrath. Machen Sie es gut.
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2: Uhr, die Nachrichten. Der Iran hat seine Angriffe auf Israel für beendet erklärt. Die offensiven Operationen würden eingestellt, teilte die Militärführung des Regimes in Teheran mit. Zugleich drohte das Militär mit heftigen Reaktionen, sollte Israel seine Militäraktion im Libanon fortsetzen. Zuvor hatte US-Präsident Trump den Iran und Israel aufgefordert, die gegenseitigen Angriffe umgehend einzustellen. Beide Seiten strebten eine sofortige Feuerpause an, schrieb Trump in seinem Online-Dienst Truth Social. Israel hatte in der Nacht als Reaktion auf iranische Raketenangriffe militärische Ziele im Iran angegriffen und sich damit über Trumps Aufforderung hinweggesetzt, von Vergeltungsmaßnahmen abzusehen. In der Folge kam es zu weiterem gegenseitigen Beschuss. 4 deutsche Konfliktforschungsinstitute kritisieren, dass sich militärische Gewalt als reguläres Mittel internationaler Politik etabliert habe. In einem in Berlin vorgestellten Gutachten heißt es, Regierungen agierten wie staatliche Kriegsfürsten, die Regeln missachteten und Gewalt zur Durchsetzung ihrer Interessen nutzten. Dies zeige sich besonders deutlich in den Interventionen der USA, Russlands und Israels. Gleichzeitig seien die Vereinten Nationen blockiert oder würden erst gar nicht in die Schlichtung einbezogen. Die Konfliktforscher verlangen von Deutschland einen konsequenten Einsatz für das Völkerrecht. Wenn die Bundesregierung selektive Brüche toleriere, wie sie es im Fall der US-Intervention in Venezuela oder Iran getan habe, verspiele sie ihre Glaubwürdigkeit. Zudem fördere sie dadurch auch den fortschreitenden Verfall der internationalen Ordnung. Das sogenannte Friedensgutachten ist eine jährliche Veröffentlichung von 4 Instituten aus Bonn, Berlin, Hamburg und Duisburg. Bei seinem ersten Nordkorea-Besuch seit 7 Jahren hat Chinas Staats- und Parteichef Xi eine engere Partnerschaft beider Länder in Aussicht gestellt. China sei bereit, einen engen strategischen Austausch zu pflegen und die Beziehungen zu Nordkorea in neue Höhen zu führen, sagte Xi bei einem Treffen mit dem nordkoreanischen Machthaber Kim, laut einem Bericht der chinesischen Nachrichtenagentur Xinhua. Beide Seiten sollten ihren diplomatischen, polizeilichen und militärischen Austausch verstärken. Zu den jüngsten Ankündigungen Kims, das nordkoreanische Atomwaffenprogramm deutlich auszubauen, äußerte Xi sich nicht. In der Vergangenheit stand Peking dem Nuklearprogramm kritisch gegenüber. Nordkorea ist der einzige formelle Bündnispartner Chinas, hatte sich zuletzt aber verstärkt Russland zugewandt. Die EU-Kommission hat wieder Zugtickets an mehr als 40.000 junge Erwachsene vergeben. Sie gehen an 18-Jährige, die damit von diesem Juli an bis zum September nächsten Jahres insgesamt 30 Tage durch die EU reisen können. Teil des Angebots sind auch Rabatte etwa für Hotels, Straßenbahnen und Museen. Die EU-Kommission vergibt die Tickets 2-mal pro Jahr. Bewerben können sich junge Erwachsene aus allen EU-Staaten sowie aus Drittstaaten, in denen es eine Kooperation mit dem Austauschprogramm Erasmus Plus gibt. Die nächste Ausschreibung beginnt im Herbst. Nach einem Feuer in einem Umspannwerk im baden-württembergischen Reutlingen rückt Brandstiftung als mögliche Ursache in den Fokus der Ermittler. Die Nachrichtenagentur dpa zitierte aus Sicherheitskreisen, die Vorgehensweise deute auf linksextremistische Täter hin und weise Parallelen etwa zu entsprechenden Taten in Berlin im Herbst und Winter auf. Hinweise auf einen möglichen Drahtzieher im Ausland gebe es nicht. Ein Sprecher des Netzbetreibers Netze BW teilte mit, es seien drei Brandstellen an einem Umspannwerk und Schäden an einem Zaun gefunden worden. Nach Angaben des Landeskriminalamts wird in alle Richtungen ermittelt. Wie die Stadt mitteilte, konnte die Stromversorgung in Teilen der Innenstadt sowie einem Krankenhaus rasch wiederhergestellt werden. Zuletzt waren noch 7600 Haushalte ohne Strom. Das Wetter verbreitet heiter, im Westen gebietsweise Schauer und einzelne Gewitter, Höchstwerte 20 bis 26, im Osten und Süden 24 bis 29 Grad. Morgen in der Nordwesthälfte wechselnd bewölkt, im Norden Schauer und einzelne Gewitter. Im Süden und der östlichen Mitte bewölkt und örtlich länger andauernder Regen, Temperaturen 15 bis 21 Grad. Das waren die Nachrichten.
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3: Heute mit Adalbert Sinjavski. Hallo. Wir schauen rein in die neue Serie Kap der Angst. Sie basiert auf Filmvorlagen aus Hollywood und einem gleichnamigen Roman. Was daraus geworden ist, mehr dazu bei Corso. Und wir blättern mit Comicautor Michael Matthias in seinem Buch mit dem Titel Strong Man, die zerstörerische Kraft fragiler Männlichkeit. Doch zunächst lassen wir einer populären und starken Frau den Vortritt. Hier ist US-Popstar Taylor Swift, die vor Erfolg nur so strotzt. I knew it, I knew you heißt ihr Song für den Film Toy Story 5.

0: Taylor Swift hat die Country-Gitarre rausgeholt und sich einmal mehr mit Produzent Jack Antonoff zusammengetan. Herausgekommen ist dieser neue Song. Aus alt mach neu, das ist ja gerade im Filmbereich ein gängiges Rezept, weil man hofft, auf den alten Erfolgen aufbauen zu können. So ist es auch beim Remake Cap der Angst, eine Serienneuverfilmung eines alten Thrillerstoffs, der in den frühen 60er Jahren unter dem Titel Ein Köder für die Bestie als Film adaptiert worden war und dann noch einmal in den 90ern von Martin Scorsese mit Robert De Niro aufgegriffen wurde. Und auch an der Serie Cap der Angst hat Scorsese als Produzent noch einmal mitgewirkt. Ob das funktioniert, sagt uns unser Serienkritiker Julian Ignatowitsch.
1: Die Ausgangslage in der neuen Serie ist die gleiche wie in den alten Filmen. Ein Mann, Max Cady, kommt nach vielen Jahren Gefängnis frei und sucht die Familie jener Juristen heim, die ihn einst hinter Gitter gebracht hat. Ein Rachefeldzug beginnt. Der wird in der Neuauflage jetzt allerdings ganz anders erzählt als in den Filmen zuvor.
2: Why are you here? What's funny?
3: Why am I here?
4: Yeah, why are you here tonight?
3: Because I wanted to see you both.
1: Anno 2026 ist aus dem Anwalt ein Anwalt-Ehepaar geworden. Anna und Tom Bowden. Fantastisch gespielt von Amy Adams und Patrick Wilson. Nicht nur er, sondern auch sie war in den Prozess involviert, der Max um seine Freiheit brachte. Die Serie stellt die Schuldfrage neu. Hier ist das Verbrechen des vermeintlichen Kriminellen Max nicht bewiesen. Die Juristen hadern mit ihrem früheren Urteil und so sind die Rollen gut und böse lange nicht so eindeutig verteilt wie in den Filmvorlagen.
3: So, I don't blame anyone and I'm gonna tell you why. Because we all are stuck in this meat grinder I call the criminal injustice system.
1: Und doch ist da wieder der diabolische Rächer, Max Cady, gespielt von Javier Bardem, der nach und nach das Leben der Bowdens unterwandert. Mit ihm steht und fällt die Serie. Taucht er auf, wird es intensiv und bizarr.
5: What are you doing here, Max?
3: Walking my dog. Romeo, this is Ola.
1: Bardem hat ja zum Beispiel schon in No Country for Old Men oder James Bond Skyfall den Bösewicht gegeben und lässt einen auch hier wieder erschaudern. Sein Lachen, sein Mienenspiel, seine Intonation sind großes Kino. Dabei ist er kein rasender Wilder wie Robert De Niro im Film von 1991. Bardem muss nicht laut oder gewalttätig werden, sondern er terrorisiert die Bowdens subtil. Die Frage lautet nicht nur, was will dieser Mann, sondern auch, was verbergen diejenigen, die Angst vor ihm haben?
2: Zack.
6: Oh no.
2: Oh my God.
6: Zack. Oh my God.
2: Zack, you're okay.
1: Innerhalb der großbürgerlichen Familie Bowden tun sich Risse auf. Zwischen dem Ehepaar, zwischen den Eltern und ihren beiden Kindern. Das Auftauchen von Max öffnet die Wunden. Und allmählich wird klar, die größte Gefahr lauert gar nicht draußen vor dem Haus, sie steckt im Haus selbst. Der Horror entfaltet sich schleichend, auch in verzerrten, verfremdeten Kameraeinstellungen und dem bedrohlich wabernden Soundtrack. Wo Scorseses Film von 1991 von seiner wilden, teils opernhaften Energie und einem furiosen Finale lebt, setzt die Serie auf fortwährenden Psychoterror, auf Verunsicherung und Verschleppung. Das funktioniert, führt phasenweise aber doch zu Längen und Spannungslöchern. 2-3 Stunden weniger hätten es auch getan. Insgesamt trifft Cap der Angst aber durchaus unser aktuelles Zeitgefühl. Aus einem Rache-Thriller wird hier letztlich eine Geschichte über das Ende von Gewissheiten. Wer hat Recht? Wer sagt die Wahrheit? Wem und was können wir glauben? Das ist in dieser Serie bis zum Ende ungewiss.
0: Julian Ignatowitsch über Cap der Angst, die Serie bei Apple TV. Damit nach Kopenhagen zum Labor für Avantgarde-Pop von Jura rund um Annelief Kampe. Der Song You Make a Fire, You Make a Camp.

0: Klingt wie ein Hörspiel zwischen Artpop, Ambient und Indie-Folk und ist eigentlich knapp 9 Minuten lang experimentell und atmosphärisch die Musik von Jura aus Kopenhagen. 5 Musikerinnen waren dabei daran beteiligt. So. Und wenn wir auf die Männerwelt schauen, ja, da sind die körperoptimierenden Looksmaxer und Alpha-Males, die frauenaufreißenden Pick-up-Artists und die frauenfeindlichen Incels. Ja, die sogenannte Manosphere ist auf dem Vormarsch. Die toxischen, rückwärtsgewandten bis zu rechtsextremen Muster von Männlichkeit. Das ist nicht nur ein Phänomen in unserer online getriebenen Welt, sondern das hat seine Wurzeln buchstäblich in der Antike. Das zeigt der neue Sachcomic von Michael Matthias. Der Titel des Buches: Strong Man, die zerstörerische Kraft fragiler Männlichkeit. Vor der Sendung haben wir gesprochen. Hallo.
1: Hallo, schön, dass ich hier sein darf.
0: Sie sehen den Ursprung für die zerstörerische Männlichkeit bei Alexander dem Großen. Was macht ihn denn zum Prototypen dieser besonderen Spezies Mann?
1: Ich würde jetzt nicht sagen, dass es der Ursprung ist, aber ich würde sagen, dass sich unsere Männlichkeitsbilder einfach Jahrtausende weit zurückziehen. Und das ist das Männlichkeitsideal, das geprägt ist von Kontrolle und Dominanz. Und das, würde ich mal sagen, ist mit Alexander dem Großen erfüllt.
0: Wo hat er das gezeigt zum Beispiel?
1: In seinen Eroberungsfeldzügen zum Beispiel, die ja auch getrieben waren zum Beispiel von seiner Lektüre von Homer, wo er sich schon im Teenageralter eigentlich in der Rolle des Helden gesehen hat, also in dem Ideal des erobernden Mannes.
0: Ja, und Vorbild wurde er für Männer von Caesar über Napoleon bis Elon Musk. Letzterer geriert sich derzeit aktuell wieder als der starke Macher beim anstehenden Börsengang seiner Firma SpaceX. Inwiefern berufen sich Figuren wie diese, also Caesar, Napoleon, Musk, auf Alexander den Großen?
1: Also die berufen sich teilweise natürlich darauf, aber vor allem berufen sie sich auf dieses Idealbild des Mannes. Und das sieht man auch bei Elon Musk, derjenige, der eigentlich die Welt prägen und formen will, nach seinem Bilde.
0: Inwiefern?
1: Dass er seine Vorstellungen, seine Umgebung aufdrücken will. Und das ist ein Männlichkeitsideal, das man eigentlich überall sieht.
0: Was gehört denn dazu?
1: Das gehört dazu, sozusagen die Kontrolle zu haben über seine Umgebung. Und das hat man auch im Sport, das hat man in der Wirtschaft und das ist sehr stark mit Männlichkeit verbunden.
0: Ja, mit Verweis auf die australische Soziologin Raven Connell und das Konzept der hegemonialen Männlichkeit schreiben sie, Männlichkeitsideale werden dann als hegemonial bezeichnet, wenn sie gesellschaftlich vorherrschend sind und als Norm für männliches Verhalten dienen. Was steckt da dahinter?
1: Das steckt dahinter, dass wir nur eine bestimmte Form der Männlichkeit haben, die übergeordnet ist zu all den anderen Formen von Männlichkeiten. Und das hat zur Folge, dass andere Formen von Männlichkeiten eigentlich eher unterdrückt werden. Und das zum Beispiel in unserer Gesellschaft ist zum Beispiel die dominante heterosexuelle Form der Männlichkeit vorprägend, was dazu führt, dass andere Formen eher, sage ich mal, schlecht behandelt werden oder beäugt werden.
0: Mhm. Sie gehen ja generell sehr wissenschaftlich bei der Erschließung dieses Themas vor, ne? Also Sie beschreiben Typen, die Mechanismen und Definitionen eben von der Antike bis heute. Wie haben Sie für Ihren Comic recherchiert? Haben Sie wissenschaftliche Schlüsselwerke zur Männlichkeitsforschung gewälzt?
1: Also ich habe so eine Mischung gemacht aus Studien, wissenschaftlichen Büchern, aber auch ganz viele O-Töne, weil das Buch beschäftigt sich ja vor allem auch mit Männlichkeit, die im Internet ausgeprägt ist. Und da gibt es auch sehr viele Manfluencer, sozusagen Leute, die Männlichkeit instrumentalisieren, um damit Geld zu verdienen. Und das ist auch einer der Hauptfoken im Buch, würde ich sagen.
0: Ja, Sie haben gerade von online gesprochen. Bei der Lesung aus Ihrem Buch, die ich gehört habe, haben Sie von Ihrem Erweckungserlebnis für das Thema gesprochen. Das war wohl ein Clip im Netz mit einer versteckten Kamera, bei dem ein Typ mit Sportkarre auf eine, ja, perfide Weise eine Frau anbaggert. Der Gold Digger Prank. Was hat es damit auf sich?
1: Genau, Golddigger Pranks, das waren solche genannten Witze, wo mit versteckter Kamera Frauen gefilmt wurden und die sozusagen entmantelt, entlarvt wurden. Und das ganze Prinzip war eigentlich nur, ein Mann wollte ein Date mit einer Frau haben, wird abgelehnt, dann schwenkt die Kamera auf ein Statussymbol, sei es ein Auto oder eine Uhr oder irgendwas, was seinen Status rechtfertigt und die Frau ändert dann ihre Meinung. Und sozusagen die Frau wird an sich entlarvt, dass sie eigentlich nur hinter Geld ist. Und das sind sozusagen diese Golddigger.
0: Wer treibt das an? Also letztlich sind es die Männer, die sozusagen da ein perfides Spiel treiben, oder?
1: Genau. Und das zieht sich ja auch bis heute hin vor. Also es ist zum Beispiel, was gerade jetzt sehr populär ist, 10 Jahre später, sind die gleiche Art von Witzen jetzt aber einfach mit Metaglasses gefilmt. Also nochmal heimlicher.
0: Was sind Metaglasses?
1: Metaglasses, das sind Brillen, die eine Kamera inhaben, sodass man sozusagen die Kamera nicht sieht.
0: Also quasi im Geheimen.
1: Im Geheimen, genau. Mhm. Diese ganzen Sketches basieren einfach nur auf der Annahme, dass Frauen etwas sind, vor dem man sich in Acht nehmen muss. Dass Frauen etwas sind, die eigentlich nur Geld und Status wollen.
0: Und das zündet dann bei vielen Menschen oder bei einigen Menschen und Männern vor allem im Netz?
1: Genau. Es bietet so eine einfache Erklärung zum Beispiel für die eigene Einsamkeit beispielsweise.
0: Also was die Incels haben, ne? Die so einen ja, frauenfeindlichen Duktus haben, weil sie sagen, ja, mit Frauen wollen sie nichts zu tun haben und prägen da sozusagen so eine Gewaltfantasie auch damit aus.
1: Genau. Also die leben das so ein bisschen durch das Schauen dieser Videos aus.
0: Gibt es etwas, was Sie am Ende der Beschäftigung mit den toxischen Männern als Mann gelernt haben?
1: Mir war vor allem viel mehr bewusst, also wie stark sich Männlichkeit als Kontrast gegenüber dem Weiblichen verortet. Und in dem Ausmaße war mir das eigentlich vorher nicht bewusst, dass es wirklich in alle Bereiche reinlangt.
0: Also so als Dichotomie, ja?
1: Genau.
0: Da gibt es keine Schattierung, keine vielleicht Überschneidung?
1: Es gibt da schon Änderungen und Überschneidungen, aber vielfach, also in den meisten Bereichen wird die Männlichkeit ganz oben gesehen. Und das sieht man zum Beispiel auch im politischen Bereich, wo maskuline Eigenschaften viel höher gewertet werden als jetzt feminine Eigenschaften. Also wenn wir uns eine Bundeskanzlerdebatte anschauen, da sind so Sachen wie Aggression super wichtig in der Besprechung hinterher, ob sich jemand durchgesetzt hat oder nicht.
0: Und da waren wir eigentlich schon mal weiter, ne? Also, was braucht es vielleicht, um wieder neue Männlichkeitsbilder zu schaffen, Ihrer Meinung nach?
1: Ich würde sagen, dass man vielleicht medial diesen anderen Formen von Männlichkeiten mehr Aufmerksamkeit schenken kann. Weil das Problem ist ja auch einfach in dieser Aufmerksamkeitsökonomie, in der wir uns gerade befinden, die lautesten Stimmen kriegen die meiste Aufmerksamkeit. Und das hat natürlich auch zur Folge, dass vor allem solche Leute in der Manosphäre, wie jetzt zum Beispiel Andrew Tate oder Donald Trump, einfach nonstop auf unserem Bildschirm sind. Und ich glaube, um da ein Kontrastprogramm zu schaffen, ist es wichtig, das vielleicht ein bisschen bewusster zu kuratieren.
0: Sie sagen Aufmerksamkeit schaffen. Ich habe gesagt, Sie gehen auf Lesung und jetzt führen wir das Interview. Aber wenn Sie jetzt vor Publikum sind, wie sind die Reaktionen der Lesenden? Also gibt es Unterschiede, ob Frau, ob Mann, ob jung oder alt, auf das, was die Menschen da von Ihnen hören?
1: Ich glaube, der Unterschied ist, dass Männer meistens schon ein bisschen in Berührung gekommen sind mit der Manosphere und mit gewissen Figuren. Und dass meiner Erfahrung nach jetzt Frauen eher auch überraschter sind, was für Gestalten sich da rumtreiben.
0: Ach, dass man das zum ersten Mal hört tatsächlich?
1: Teilweise ja, würde ich sagen. Also gewisse Personen, bei denen ich dachte, dass die so groß sind, dass sozusagen jeder den Namen jedenfalls schon mal gehört hat, das war nicht immer der Fall. Und das ist schon auch ganz interessant und vor allem auch im Buch habe ich auch einen Teil über Männlichkeit und Humor, wie Humor hilft, diese Ideologien zu verbreiten. Das waren sich viele Eltern zum Beispiel auch nicht wirklich bewusst.
0: Ihren Zeichenstil, den würde ich als minimalistisch beschreiben. Also es sind einfarbige Hintergründe in Gelb, Rot oder Grün. Mhm. Manche Figuren sind ja wie grob skizziert und manchmal auch ohne Augen zu sehen. Mhm. Die Sprechblasen und Erzählboxen, die enthalten eigentlich recht viel Text. Mhm. Was ist Ihnen da besonders wichtig?
1: Mir war da wichtig, dass da ein gesundes Zusammenspiel erfolgt von Text und Bild und dass die sich gegenseitig auch ergänzen. Also, dass wir eine Thematik haben, die an sich vielleicht auch ein bisschen trocken sein kann und auch ein bisschen breit und kompliziert, dass man die durch Hilfe von Zeichnungen auch so ein bisschen begreifbarer machen kann.
0: Und vielleicht auch mit Witz?
1: Genau, dass es auch unterhaltsam ist. Also, dass man sich da nicht so durchquälen muss, sondern dass man was mitnimmt, aber dass sich das nicht nur nach Arbeit anfühlt.
0: Also Infotainment so ein bisschen, ja, wie das jetzt bei Sachcomics häufiger der Fall ist. Das ist ja nun so ein Sachcomic. Ist das Ihr Ding, meinen Sie, oder kommt da vielleicht was Nächstes, ganz anderes?
1: Also Comics mache ich ja schon seit 20 Jahren. Von dem her würde ich sagen, ich bin jetzt nicht auf den Sachcomic beschränkt. Also ich bin schon sehr geprägt von anderen Gestalten, wie zum Beispiel Joe Sacco, der sehr viele großartige Sachcomics gemacht hat. Und ich würde mich jetzt schon verorten, das ist ein Bereich, wo ich sicher auch noch das ein oder andere Werk publizieren werde.
0: Na gut, dann schauen wir, was kommt von Michael Matthias. Wir haben gesprochen über Strongman, die zerstörerische Kraft fragiler Männlichkeit. Jetzt erschienen im Avant Verlag. Ihnen vielen Dank für das Corso-Gespräch.
1: Danke, dass ich hier sein durfte.

Der Titel Starcrossed, ein Song gegen den Selbstoptimierungsdruck der Gegenwart. Die irische Band Burglar sagt, sie sei krank von all diesen inneren Wahrheiten und ständigen Neuerfindungen, führten die neue Single von Burglar.

0: Am Ende von Corso Kunst und Pop mit Adalbert Sinjavsky ehren wir Bonnie Tyler. Kaum eine ist so sehr mit dem Genre Powerballade verbunden wie sie, also Rocksongs mit den ganz großen Gefühlen. Heute wird Bonnie Tyler 75. Sie musste ihre aktuelle Tour wegen Krankheit unterbrechen. Wir wünschen gute Genesung. Wichtig war für sie die Zusammenarbeit mit dem Komponisten Jim Steinman, der ihr auch den bekanntesten Hit geschrieben hat. Worauf, wie sie uns letztes Jahr bei Corso erzählt hat, der nicht minder melodramatische US-Sänger Meatloaf ziemlich eifersüchtig war, denn Steinman war auch sein Produzent.
1: Schlusswort.

0: Ah, I should have had that song. I said, Jim gave it to me. Oh, he was really pissed off about not having that song.
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2: 15.30 Uhr, die Nachrichten. Der Iran und Israel haben ihre gegenseitigen Angriffe für beendet erklärt. Zunächst teilte die Militärführung des Regimes in Teheran mit, die offensiven Operationen würden eingestellt. Sollte Israel seine Angriffe im Libanon jedoch fortsetzen, drohten heftige Reaktionen. Nachrichtenagenturen zitieren auch israelische Regierungsvertreter, die das Ende der Militäraktionen gegen den Iran bekannt gaben. Allerdings werde das Land weiter gegen die Hisbollah im Süden des Libanon vorgehen. Zuvor hatte US-Präsident Trump den Iran und Israel aufgefordert, die gegenseitigen Angriffe umgehend einzustellen. Israel hatte in der Nacht als Reaktion auf iranische Raketenangriffe militärische Ziele im Iran angegriffen und sich damit über Trumps Aufforderungen hinweggesetzt, von Vergeltungsmaßnahmen abzusehen. In der Folge kam es zu weiterem gegenseitigen Beschuss. 4 deutsche Konfliktforschungsinstitute kritisieren, dass sich militärische Gewalt als reguläres Mittel internationaler Politik etabliert habe. In einem in Berlin vorgestellten Gutachten heißt es, Regierungen agierten wie staatliche Kriegsfürsten, die Regeln missachteten und Gewalt zur Durchsetzung ihrer Interessen nutzten. Dies zeige sich besonders deutlich in den Interventionen der USA, Russlands und Israels. Gleichzeitig seien die Vereinten Nationen blockiert oder würden erst gar nicht in eine Schlichtung einbezogen. Die Konfliktforscher verlangen von Deutschland einen konsequenten Einsatz für das Völkerrecht. Wenn die Bundesregierung selektive Brüche toleriere, wie sie es im Fall der US-Interventionen in Venezuela und Iran getan habe, verspiele sie ihre Glaubwürdigkeit. Zudem fördere sie dadurch auch den fortschreitenden Verfall der internationalen Ordnung. Das sogenannte Friedensgutachten ist eine jährliche Veröffentlichung von 4 Instituten aus Bonn, Berlin, Hamburg und Duisburg. Der Chef des UNO-Klimasekretariats Steel hat zum Auftakt einer Konferenz in Bonn einen schnellen Übergang zu erneuerbaren Energien angemahnt. Fossile Brennstoffe hielten die Welt im Würgegriff. Mit Blick auf den Krieg im Nahen Osten sagte Steel, eine fortgesetzte Abhängigkeit von fossilen Brennstoffen bedeute, weiterhin Inflation und wirtschaftliche Instabilität zu importieren. Das Treffen in Bonn mit fast 6.500 Delegierten aus aller Welt hat die Hauptaufgabe, die nächste UNO-Klimakonferenz vorzubereiten. Diese wird im November im türkischen Antalya ausgerichtet, wobei Australien die Konferenzleitung übernimmt. Nach einem Feuer in einem Umspannwerk im baden-württembergischen Reutlingen rückt Brandstiftung als mögliche Ursache in den Fokus der Ermittler. Die Nachrichtenagentur dpa zitierte aus Sicherheitskreisen, die Vorgehensweise deute auf linksextremistische Täter hin und weise Parallelen etwa zu entsprechenden Taten in Berlin im Herbst und Winter auf. Hinweise auf einen möglichen Drahtzieher im Ausland gebe es nicht. Ein Sprecher des Netzbetreibers Netze BW teilte mit, es seien 3 Brandstellen an einem Umspannwerk und Schäden an einem Zaun gefunden worden. Nach Angaben des Landeskriminalamts wird in alle Richtungen ermittelt. Wie die Stadt mitteilte, konnte die Stromversorgung in Teilen der Innenstadt sowie einem Krankenhaus rasch wiederhergestellt werden. Zuletzt waren noch 7.600 Haushalte ohne Strom. Die Zahl der Beratungen beim Hilfetelefon Gewalt gegen Frauen hat einen neuen Höchststand erreicht. Wie das verantwortliche Bundesamt für Familie und zivilgesellschaftliche Angelegenheiten in Köln mitteilte, gab es im vergangenen Jahr mehr als 69.500 Kontaktaufnahmen und damit im Schnitt 190 pro Tag. Selbst während der Corona-Pandemie habe man nicht so viele Beratungen verzeichnet. In fast der Hälfte der Fälle suchten Frauen oder Angehörige von Betroffenen Unterstützung wegen häuslicher Gewalt. Bei etwa jedem 10. Anruf ging es um sexualisierte Gewalt. Laut Bundes

0: Heute mit Pia Behme. Hallo. Am Wochenende gab es ein weiteres von vielen Beispielen dafür, wie Donald Trump mit der Presse umgeht. Der US-Präsident hat dem Sender NBC ein Interview gegeben und als er darin Falschbehauptungen aufstellt, konfrontiert ihn die Journalistin Kristen Welker damit. Daraufhin bezeichnet er mehrere Medien als korrupt und beendet das Interview.
1: Your elections are crooked and you're crooked and Meet the Press is crooked and so is ABC and CBS and CNN. You're one-sided crooked networks. All right, let's call it quits because I've had enough. Thank you, darling. Have a good time.
0: Das fast 40-minütige Interview wurde mehrfach durch heftigen Regen unterbrochen. Die Journalistin Welker sagte im Anschluss an die Ausstrahlung, sie habe nochmal mit Trump gesprochen. Beide seien sich einig, dass es wegen des Regens Komplikationen während des Interviews gegeben hätte. Trump würde für ein weiteres Interview wiederkommen. Medien wird die Arbeit in den USA strukturell erschwert und das hat nichts mit dem Wetter zu tun. Wir schauen heute bei Medias Res auf neue Restriktionen durch das Pentagon. Vergangene Woche hat das US-Verteidigungsministerium, das Pentagon, seine Restriktionen gegen JournalistInnen nochmals verschärft. Das Pressebüro des Pentagons darf jetzt nicht mehr von Medien genutzt werden. Das ist die jüngste Einschränkung von vielen. Darüber kann ich jetzt mit unserem Korrespondenten in Washington, Jasper Barenberg, sprechen. Jasper, wie haben Medien das Pressebüro des Pentagons denn bisher genutzt?
2: Also man muss sagen, dass gerade das US-Verteidigungsministerium eine durchaus außergewöhnliche und lange Tradition von großer Transparenz und Offenheit gehabt hat. Es gab unter früheren US-Regierungen eine eigene Gruppe von 70, 80 und mehr Reporterinnen und Reportern, die auf die Berichterstattung über das Pentagon gewissermaßen spezialisiert waren. Und diese Kolleginnen und Kollegen hatten sogar eigene Büros im Pentagon in einem Flur dort. Es gab Fernsehstudios, der öffentlich-rechtliche Sender NPR beispielsweise hatte dort auch ein kleines Audiostudio. Und die Medienvertreter haben sich in Teilen des Ministeriums jedenfalls frei bewegen können, auch in dem Bereich, in dem sich die Büros der Sprecherinnen und Sprecher des Ministeriums befinden. Und das alles hat sich seit Amtsantritt von Pete Hegseth grundsätzlich geändert. In einer ganzen Reihe von Entscheidungen hat der neue Verteidigungsminister eben den Zugang von Medienvertretern immer weiter eingeschränkt und die Regeln über die Berichterstattung auch. Und von vor einigen Wochen hat er eben diesen gesamten Pressebereich im Ministerium zu einem Sicherheitsbereich erklärt, mit der Folge, dass Journalistinnen und Journalisten dort nur noch Zugang haben, wenn sie vorher einen Termin vereinbart haben, sonst nicht. Und heute ist es so, wenn Pete Hegseth eine Pressekonferenz im Pentagon ansetzt, dann müssen sich die Kolleginnen und Kollegen eben vorher einzeln anmelden, dafür akkreditieren, 2 Stunden lang vorher dort erscheinen und dann werden sie zum Pressesaal im Ministerium begleitet von einer Eskorte und dann müssen sie das Gebäude danach, nach der Pressekonferenz, dann sofort wieder verlassen.
0: Wie begründet das Pentagon jetzt die neuen Regeln?
2: Also, dass Medienvertreter jetzt grundsätzlich aus diesem Pressebereich des Ministeriums verbannt wurden, das begründet das Pentagon damit, dass dort inzwischen und seit einiger Zeit eben auch Redenschreiber von Pete Hegseth ihre Büros haben. Da hat es Veränderungen gegeben. Und weil diese Mitarbeitenden in ihrer täglichen Arbeit auch und regelmäßig mit Unterlagen zu tun haben, diese auf den Rechnern nutzen, die als geheim eingestuft sind, hat das Ministerium eben entschieden, dass Pressevertreter deshalb jetzt keinen ungehinderten Zugang zu diesen Räumlichkeiten mehr haben dürfen. Was die Beschränkungen insgesamt angeht, da sagt Pete Hegseth ja von Anfang an, dass eine ganze Reihe von Enthüllungen, vor allem am Anfang seiner Amtszeit, eben die Sicherheit der Vereinigten Staaten in Gefahr gebracht hätte. Und auch die Sicherheit einzelner Personen und dass deswegen diese Beschränkungen notwendig seien.
0: Diese ganze Reihe an Restriktionen, inwiefern ist dadurch die Arbeit von JournalistInnen eingeschränkt, die gerade die über das US-Militär und die Militär- und die US-Sicherheitspolitik berichten?
2: Also der Verteidigungsminister baut hohe Hürden auf, wo es eben vorher keine gab. Er versucht damit, den Informationsfluss mit drastischen Mitteln zu kontrollieren. Journalisten mussten ja unter anderem unterschreiben, dass sie Informationen nur veröffentlichen, wenn sie vom Ministerium quasi offiziell genehmigt wurden. Das haben praktisch alle Pentagon-Reporter abgelehnt, aller großen Medienhäuser, die dort vertreten waren. Und im vergangenen Oktober haben sie ja alle ihre Akkreditierung deshalb zurückgegeben. Seit

0: Dem haben sie keinen Zugang mehr zum Ministerium. Es gibt weniger Pressekonferenzen, es gibt weniger Hintergrundgespräche. Im Unterschied zu Trump auch durchaus und anderen Kabinettsmitgliedern nimmt Hegseth offenbar auch kaum Journalisten mit, wenn er auf Reisen ist. Dazu jetzt die Zugangsbeschränkungen. Also die Folgen liegen auf der Hand. Weniger Informationen jenseits der Lesart des Ministeriums und der Ministeriumsspitze. Und das heißt eben auch weniger Rechenschaft gegenüber der Öffentlichkeit. Und das alles in einer Zeit, in der die USA einen Krieg gegen den Iran führen und Pentagon-Reporter sagen, wir wissen inzwischen nicht mehr wirklich, was dort hinter den Kulissen eigentlich vor sich geht.
1: Wie blicken denn die Pentagon-ReporterInnen darauf, die sonst regelmäßig Zugang haben? Hatten, muss man ja sagen.
0: Ja, hatten inzwischen. Ich habe ausführlich mit einem betroffenen Reporter sozusagen sprechen können, der viele Jahre Erfahrung auf dem Buckel hat. Und der hat mir die Lage als ausgesprochen frustrierend für ihn und alle anderen Kolleginnen und Kollegen geschildert. Er hat sich unter anderem geweigert, also mit all den anderen, diese neuen Regeln zu akzeptieren. In seinen Worten also nicht mehr Reporter zu sein, Journalist zu sein, sondern nur mehr noch ein Stenograf der Regierung. Er habe kürzlich zum Beispiel den Militärattaché Chinas getroffen bei einer Veranstaltung. Und der habe ihm, als er das alles geschildert hat, gesagt, na, das ist ja wie bei uns. Und dieser Reporter hat irgendwie gesagt, ja, das bringt es eigentlich auf den Punkt, die Situation. Er empfindet die Pressekonferenzen von Hegseth eher als Propagandashows, denn als wirkliche Pressekonferenzen. Er hat auch gesagt, im Ministerium selber herrsche eine Atmosphäre der Angst vor Repressalien durch die Ministeriumsspitze, wenn Leute da Auskünfte geben. Er hat noch einige Quellen im Pentagon, aber die seien auch vorsichtiger in ihrer Wortwahl geworden, zurückhaltender. Er versucht halt inzwischen auf anderen Wegen an Informationen zu kommen, zum Beispiel über die Botschaften anderer Länder. Weil er auch sagt, diese Quellen im Pentagon selber waren halt oft auch ein wichtiges Korrektiv, dass er als Reporter die Vorstellung von einem Sachverhalt hatte und dann hat er in Gesprächen erfahren, na, stellt sich vielleicht doch ein bisschen anders dar, hat zusätzliche Informationen bekommen. All das gibt es nicht mehr und das empfindet er als wirklich als Katastrophe.
1: Es wurde ja auch gegen einige der Einschränkungen geklagt. Wie ist da der Stand?
0: Also die New York Times hat gegen die restriktiven Regeln geklagt. Im März hat ein Richter diese Regeln auch verworfen. Die US-Regierung wiederum hat diese Entscheidung aber angefochten. Und jetzt läuft eben da ein Berufungsverfahren. Und die New York Times hat inzwischen auch eine zweite Klage eingereicht, speziell zu einer neuen Regel, die besagt, dass Journalisten generell im Ministerium nur noch mit Eskorten unterwegs sein dürfen. Da läuft das Verfahren, da hat es noch keine Entscheidung gegeben.
1: Kann man davon ausgehen, dass die New York Times oder auch andere Medien jetzt gegen die neue Regelung, die Sperre des Pressebüros, klagen werden?
0: Also ich denke, jetzt warten alle erstmal ab, wie die laufenden Verfahren entschieden werden. Da geht es ja wirklich um die kritischen, harten Regeln, die neu eingeführt wurden. Und sollte es wieder vollen Zugang geben für Reporterinnen und Reporter, dann wäre eben diese Sperre des Pressebüros im Pentagon natürlich wieder eine neue, sehr hohe Hürde. Und ich bin mir sicher, dass es dann auch Gegenwehr, auch juristischer Art, geben wird. Die Zeitung The Hill hat im vergangenen Oktober kommentiert, es geht um einen Krieg des Pentagons gegen die Pressefreiheit. Das muss man nicht unbedingt teilen, aber die Richtung ist schon klar. Und der Pentagon-Reporter, mit dem ich sprechen konnte, der hat gesagt, es ist beunruhigend, aber möglicherweise könnte sich in Zukunft auch alles wieder zum Besseren wenden, wenn es eben eine neue Regierung und damit auch einen neuen Verteidigungsminister gibt.
1: Das US-Verteidigungsministerium hat den Zugang zu seinem Pressebüro für MedienvertreterInnen gesperrt. Unser Korrespondent Jasper Barenberg hatte die Hintergründe für uns. Vielen Dank.

0: Indien feiert das 90-jährige Bestehen von All India Radio, kurz AIR. Noch während der britischen Kolonialzeit gegründet, entwickelte sich All India Radio mit rund 470 Stationen und mehr als 650 Sendern zu einem der größten Radionetzwerke der Welt. Der staatliche Sender kann fast überall in Indien empfangen werden und sendet in 23 Sprachen sowie 179 Dialekten. Nach der Unabhängigkeit war das Netzwerk damit ein zentrales Fundament, um das ethnisch und sprachlich diverse Land zu einer geeinten Nation zusammenzubringen. Allerdings wird der Sender auch zentral von der indischen Regierung gelenkt und genutzt. Antje Stiebitz berichtet aus Indien.
1: Diese Töne kennt in Indien jedes Kind. Es ist die Erkennungsmelodie des All India Radio, eines der größten Radionetzwerke der Welt. Der Brite Lionel Fielden hat den Namen geprägt. Den Namen Indian State Broadcasting Service fand er zu sperrig. So erinnerte sich Fielden 1960 an ein Gespräch, in dem er dem britischen Vizekönig Indiens geschickt Worte in den Mund legte.
2: Der Vizekönig nahm den Köder und schlug All India vor. Ich zeigte mich erstaunt und voller Bewunderung. Genau das Richtige, aber doch wohl nicht Broadcasting, fragte ich. Und er antwortete nach kurzem Nachdenken, Radio?
3: Radio?
1: Damit war All India Radio mit dem prägnanten Kürzel AIR geboren und ging am 8. Juni 1936 auf Sendung. Als All India Radio 20 Jahre später den Namen Akashwani auf Sanskrit Stimme des Himmels annahm, stand das nicht zuletzt für die Dekolonialisierung Indiens nach der Unabhängigkeit. Bis heute werden jedoch beide Namen verwendet, auch wenn Akashwani die offizielle Bezeichnung ist.
4: Wir erreichen die Unerreichbaren. Wir erreichen diejenigen, die ihr Medium selbst auswählen, aber auch die, die sonst von keinem anderen Medium erreicht werden. Das ist das Schöne am Radio. Für Indien war Radio immer schon sehr wichtig, weil das Analphabetentum immens hoch war.
1: Erklärt Rajiv Shukla, der 37 Jahre lang für All India Radio gearbeitet hat. Der Sender habe nach der Unabhängigkeit eine zentrale Rolle für den Aufbau der Nation und der Identitätsbildung gespielt. Und zwar in 23 Sprachen und rund 170 Dialekten. Zudem, fährt Rajiv Shukla fort, machten sich unzählige indische Künstler über das Radio einen Namen.
4: Das Radio hat Musik und Literatur der höchsten Qualität allen Menschen zugänglich gemacht. Das war eine ganz wichtige Angelegenheit und hat bereits vor der Unabhängigkeit begonnen.
1: Ob klassische, traditionelle oder Filmmusik, Romane, Kurzgeschichten oder Theater. Diese kulturelle Seite habe dem Radionetzwerk immer auch einen Hauch von Romantik verliehen. Anil Chamadia ist Professor für Massenkommunikation und sitzt im Press Club of India. All India Radio, beginnt er, erreiche jeden Winkel des Landes, ob im Dschungel oder in den Bergen. Zudem knüpfe das Radio an eine lange indische Tradition des Sprechens und Zuhörens an. Deshalb sei es so einflussreich.
5: Ich denke, es ist genau diesem Einfluss von All India Radio zu verdanken, dass Premierminister Narendra Modi auf das Radio angewiesen ist, um seine Gedanken zu teilen. Das heißt, seine Sendung Mann Ki Baat auszustrahlen. Die Tatsache, dass er Mann Ki Baat über das Radio ausspielt, zeigt, wie groß dessen politische und soziale Bedeutung ist.
1: Mann Ki Baat, was übersetzt in etwa Gedanken des Herzens bedeutet, ist eine populäre monatliche Radiosendung von Narendra Modi. Der Premierminister nutzt das Radio also auch, um ohne journalistische Einordnung direkt die Menschen in Indien anzusprechen. 20 Minuten lang redet er über politische, gesellschaftliche und persönliche Themen wie Umweltschutz, Bildung oder Fitness. Das traditionelle Format ist für die Regierung ein mächtiges Kommunikationswerkzeug geworden. Akashwani, fährt der Medienwissenschaftler Chamadia fort, werde zwar offiziell von der rechtlich autonomen Organisation Prasar Bharti gesteuert, aber das Ministerium für Information und Rundfunk übe großen Einfluss auf die Rundfunkanstalt aus. 90 Jahre All India Radio bedeutet ein einzigartiges Kulturerbe und akustisches Herzstück Indiens. Doch das Jubiläum wirft auch Schatten, denn immer steht das Radionetzwerk auch in der Kritik, als politisches Instrument der jeweiligen Regierung genutzt zu werden.
0: All India Radio ist eins der größten Radionetzwerke der Welt und feiert heute 90-jähriges Jubiläum. Der Beitrag von Antje Stiebitz.
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6: Mein Name ist Sophie van der Tann. Ich bin Korrespondentin in Tel Aviv für Israel und die palästinensischen Gebiete. Und wenn ich morgens aufwache, mache ich so wie wahrscheinlich sehr viele Menschen erstmal mein Handy an und habe dann viele Push-Benachrichtigungen von unterschiedlichen Medien, die die Themen bei uns in der Region abbilden, also regionale Medien. Aber ich lese vor allen Dingen auch viel internationale, New York Times zum Beispiel oder BBC, CNN. Und dann bin ich auf Social Media viel unterwegs, gucke, was da so aufschlägt. Ich bin in vielen Telegram- und WhatsApp-Gruppen. Da kommt meistens vor allen Dingen nachts viel rein, das check ich. Und dann ploppt den ganzen Tag über hier und da was auf. Und ich mache zwischendurch aber auch mal mein Handy aus, wenn ich zum Beispiel beim Sport bin, vielleicht mal so eine Stunde und schau mal nicht auf die Nachrichten, wenn ich mir das gerade erlauben kann und versuche auch abends es irgendwann dann wegzulegen, wenn ich weiß, jemand anderes hat gerade einen Blick drauf, sonst habe ich es halt immer griffbereit. Wenn mal Urlaub ist, dann hängt es so ein bisschen davon ab, wie ich gerade so drauf bin. Also es gibt Zeiten, in denen ich wirklich alles radikal abschalte, weil ich merke, ich brauche echt mal ein paar Tage Pause. Aber ich will auch nicht irgendwie ganz abgehängt werden. Und was ich im Urlaub eigentlich genieße, ist, dass ich dann mal so die ganzen Longreads in Ruhe lesen kann. Ich habe ein Abo für einen New Yorker und ich komme viel zu selten dazu, diese ewig langen Texte zu lesen und genieße das dann sehr zu tun.
0: Das war der Medienmix von Sophie von der Tann. Das ist unsere Reihe Mein Medienmix, in der Mediennutzende zu Wort kommen, weil uns hier bei Medias Res auch die Mediennutzung interessiert.

0: Die ersten großen Internet-Suchmaschinen hießen Webcrawler, Lycos und AltaVista. Dann kam Ende der 1990er Jahre der Name bzw. die Firma, die alles verändert hat. Google war einfacher, übersichtlicher und wurde schnell zum Platzhirsch. Googeln wurde ein Verb. Jetzt verändert sich die Internetsuche erneut. Die klassischen Linklisten, die wir als Suchergebnisse kennen, sollen bei Google bald der Vergangenheit angehören. Was das für Nutzende, aber auch für Nachrichtenmedien bedeutet, hat Michael Borgers recherchiert.
1: Google baut seine Suche komplett um. Aus einer Suchmaschine mit Linklisten wird schrittweise eine KI-Antwortmaschine. Viele Redaktionen erklären gerade ihrem Publikum deshalb, wie es auf diese neue Google-Welt reagieren könnte.
2: Ihr wollt mehr regional relevante Ereignisse in der Google-Suche sehen? Ihr wollt die KN als eure Lieblingsquelle auswählen?
3: Wenn in Zukunft zum Beispiel mehr von den Salzburger Nachrichten in deinem Browser angezeigt werden soll, dann geht zum Beispiel so vor.
4: Sie klicken einfach auf den Link, den wir dort eingefügt haben, und dann können Sie hier auf dieser Seite einfach Ihre bevorzugten Quellseiten, also sowas wie brisant.de, die Tagesschau.de eintragen.
1: Also das bevorzugte Medienhaus als Quelle eintragen und dann die Artikel dieser Quelle häufiger sehen. So erklärt es auch in eigener Sache heise.de, eines der bekanntesten deutschsprachigen Fachportale für IT-Themen, das in diesem Jahr sein 30-jähriges Jubiläum feiert.
5: Diese bevorzugten Quellen bieten wir an, wohl wissend, dass es nur ein Tropfen auf einen heißen Stein ist,
1: erklärt heise.de-Chefredakteur Volker Zota.
5: Weil diejenigen, die die Google-Suche benutzen, dann zumindest die Chance haben, dass unsere Ergebnisse weiter oben angezeigt werden als vielleicht andere.
1: Denn, so stellt es Volker Zota nüchtern fest, je ausführlicher die Antworten im KI-Modus bei Google und den sogenannten AI-Overviews, desto mehr rücken die bisherigen Suchergebnisse, also die Linklisten, außer Sichtweite und desto weniger klicken User auf diese Links.
5: Das heißt, insbesondere für Publisher wie auch Heise, dass wir Reichweite verlieren, dass Werbegeld, das damit einhergeht, verloren geht und dass wir auch weniger Kunden über Google zugeführt bekommen, die potenziell bei uns ein Abo abschließen könnten.
1: Aber nicht nur für Redaktionen wie Heise habe diese Entwicklung negative Folgen, betont Chefredakteur Volker Zota. Für die Suchenden bedeutet der neue Weg noch mehr als zuvor, dass man sich auf Googles Deutung des Ergebnisses bzw. die der sogenannten künstlichen Intelligenz verlassen müsse.
5: Meinungsbildung hat bisher dadurch stattgefunden, vielleicht auch notgedrungen, dass man eben verschiedene Suchergebnisse angeklickt hat und verschiedene Ansichten gesehen hat, die jetzt weitgehend über die KI abgebildet werden, sodass möglicherweise Minderheitenmeinungen eher unterdrückt werden. Hauptsächliches Problem ist natürlich auch noch, wir wissen überhaupt nicht, wie Google sein KI-System steuert und was möglicherweise da drin unterdrückt wird.
1: Welche Folgen technologische Entwicklungen wie KI für die Arbeit von Nachrichtenmedien haben und was das für Fragen von Macht und Ungleichheit bedeutet, das untersucht die Kommunikationswissenschaftlerin Nadja Schätz an der Universität Hamburg. Auch sie hält es für problematisch, wie Google nun immer mehr auf KI-Antworten setzt.
6: Also im Großen und Ganzen kann man sagen, dass es ein massiver Kontrollverlust für den Journalismus ist. Verlage haben keinen guten Einblick, wer wie ihre Inhalte via KI nutzt und wie diese Inhalte zusammengefasst werden. Und wir wissen, dass journalistische Inhalte regelmäßig viel repräsentiert werden in diesen KI-Zusammenfassungen, Missinformationen erhalten und es auch Missattributionen, also falsche Verknüpfungen von Informationen und einer journalistischen Quelle gibt. Also es ist nicht nur ein wirtschaftliches Problem, sondern es ist ein Reputationsproblem für Medienhäuser und auch ein demokratisches Problem in dem Sinne.
1: Dass viele Medien nun erklären, wie man sich als bevorzugte Quelle anlegt, für die Kommunikationswissenschaftlerin?
6: Natürlich so ein Versuch, mehr in die Direktbeziehung zum Publikum zu investieren. Also Überlegungen, die es schon länger gibt, auch durch die Abhängigkeit von Social Media. Und früher kannte man das vielleicht, wenn ein Algorithmus sich auf einer Plattform wie Instagram verändert hat und es da Aufrufe gab, bestimmte Regler zu schieben. Ja, und andere Versuche, diese Direktbeziehung aufzubauen, sind via Newsletter oder Leser und Leserinnen aufzurufen, Apps runterzuladen und halt ja, Abhängigkeiten zu reduzieren zu den Plattformen.
1: Aber letztlich sei es vor allem der Versuch, auf den Kontrollverlust durch Googles neuen Weg zu reagieren.
0: Mit dem Beitrag von Michael Borgers endet Medias Res heute. Nach den Nachrichten kommt hier der Büchermarkt. Heute blicken die KollegInnen da auf das neue Buch von Florian Illis, Träume aus Feuer. Der Autor nimmt die Lesenden darin mit auf die Pfaueninsel zwischen Berlin und Potsdam. Und ich empfehle Ihnen gerne noch die aktuelle Folge unseres Medienpodcasts nach Redaktionsschluss. Problemfall, Einzelfall, wenn Beispiele die Berichterstattung verzerren. Wenn Sie mal eine Kritik oder Fragen rund um Medien und Journalismus haben, schreiben Sie uns gerne an nachredaktionsschluss@deutschlandfunk.de. Die Folge finden Sie in unserer Deutschlandfunk-App. Ich bin Pia Behme und wünsche Ihnen einen schönen Nachmittag.

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1: Hunderte Millionen Menschen sprechen regelmäßig mit einer künstlichen Intelligenz. Und die meisten denken sich dabei nicht viel. Es ist halt praktisch. Was du dabei vielleicht nicht weißt, du bist Teil eines Experiments.
2: Thank you for the opportunity to speak to you today. My name is Sam Altman.
1: Das ist Sam Altman, KI-Visionär, Unternehmer, der Mann, der uns ChatGPT gebracht hat. 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
1: 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Eine Welt mit KI.
5: Er ist ein Star, der hochgeflogen ist und man weiß nicht, wann er abstürzt.
1: Altman hat uns in diese neue KI-Welt katapultiert. 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
6: He's playing Russian roulette with every human being on Earth. Did he ask us? No.
1: Und über allem schwebt die Frage, können wir diesem Mann unsere Zukunft anvertrauen?
7: Das ist so wie mit Kindern, ne? Wenn die 5-mal lügen, irgendwann glaubst du ihnen nicht mehr.
1: Vom Team der Peter Thiel Story kommt jetzt die Fortsetzung, die OpenAI Story.
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9: Uhr, die Nachrichten, zunächst die Übersicht. Der Iran und Israel haben offenbar die direkten Feindseligkeiten wieder eingestellt. 4 deutsche Konfliktforschungsinstitute kritisieren, dass sich militärische Gewalt als reguläres Mittel internationaler Politik etabliert habe. Nach einem Feuer in einem Umspannwerk und Stromausfällen in Reutlingen rückt Brandstiftung als Ursache in den Fokus der Ermittler. Die Meldungen im Einzelnen. Der Iran und Israel haben offenbar die direkten Feindseligkeiten wieder eingestellt. Nach Angaben der iranischen Militärführung wurden die Luftangriffe auf Israel beendet. Zugleich hieß es, im Falle weiterer israelischer Militäraktionen im Libanon werde es härtere Reaktionen geben. In Israel erklärte laut Medienberichten ein ranghoher Regierungsvertreter nach einer Sitzung des engeren Ministerkreises um Regierungschef Netanyahu, auf Wunsch von US-Präsident Trump würden die Angriffe auf den Iran eingestellt. Eine offizielle Bestätigung gibt es dafür bisher nicht. Israel hatte in der Nacht als Reaktion auf iranische Raketenangriffe militärische Ziele im Iran angegriffen und sich damit über Trumps Aufforderung hinweggesetzt, von Vergeltungsmaßnahmen abzusehen. 4 deutsche Konfliktforschungsinstitute kritisieren, dass sich militärische Gewalt als reguläres Mittel internationaler Politik etabliert habe. In einem in Berlin vorgestellten Gutachten heißt es, Regierungen agierten wie staatliche Kriegsfürsten, die Regeln missachteten und Gewalt zur Durchsetzung ihrer Interessen nutzten. Dies zeige sich besonders deutlich in den Interventionen der USA, Russlands und Israels. Gleichzeitig seien die Vereinten Nationen blockiert oder würden erst gar nicht in eine Schlichtung einbezogen. Die Konfliktforscher verlangen von Deutschland einen konsequenten Einsatz für das Völkerrecht. Wenn die Bundesregierung selektive Brüche toleriere, wie sie es im Fall der US-Interventionen in Venezuela und Iran getan habe, verspiele sie ihre Glaubwürdigkeit. Zudem fördere sie dadurch auch den fortschreitenden Verfall der internationalen Ordnung. Das sogenannte Friedensgutachten ist eine jährliche Veröffentlichung von 4 Instituten aus Bonn, Berlin, Hamburg und Duisburg. Papst Leo XIV. Hat in einer Rede vor dem spanischen Parlament einen Friedensappell an die internationale Gemeinschaft gerichtet. Eskalierende Konflikte und Polarisierung drängten die Welt in eine tiefgehende geistige und kulturelle Krise, sagte das Oberhaupt der römisch-katholischen Kirche. Die wegen der russischen Bedrohung gestiegenen europäischen Rüstungsausgaben nannte der Papst besorgniserregend und forderte mehr Hilfe für Migranten. Im Rahmen seiner einwöchigen Spanienreise wird Papst Leo unter anderem auf den Kanaren erwartet, wo in den vergangenen Jahren viele Bootsflüchtlinge aus Westafrika angekommen sind. Außerdem ist ein Treffen mit spanischen Missbrauchsopfern geplant. Vor der Vatikanbotschaft in Madrid hielten Opfervertreter einen stummen Protest ab, um ihre Unzufriedenheit mit Leo zum Ausdruck zu bringen. Sichtungen von Drohnen an Flughäfen haben in Deutschland im vergangenen Jahr zu hohen Kosten geführt. Nach Berechnungen des Deutschen Zentrums für Luft- und Raumfahrt entstanden der Luftverkehrsbranche Schäden von mindestens 60 Millionen Euro. In die Summe fließen etwa zusätzliche Betriebskosten durch Verspätungen, Umleitungen und Annullierungen ein. Bereits kurze Störungen hätten im hochvernetzten Luftverkehrssystem beträchtliche Folgen, hieß es. Den Angaben zufolge kam es im vergangenen Jahr zu 116 relevanten Störfällen an 25 Flughäfen. Nach einem Feuer in einem Umspannwerk im baden-württembergischen Reutlingen rückt Brandstiftung als mögliche Ursache in den Fokus der Ermittler. Die Nachrichtenagentur dpa zitierte aus Sicherheitskreisen, die Vorgehensweise deute auf linksextremistische Täter hin und weise Parallelen etwa zu entsprechenden Taten in Berlin im Herbst und Winter auf. Hinweise auf einen möglichen Drahtzieher im Ausland gebe es nicht. Ein Sprecher des Netzbetreibers Netze BW teilte mit, es seien drei Brandstellen an einem Umspannwerk und Schäden an einem Zaun gefunden worden. Nach Angaben des Landeskriminalamtes wird in alle Richtungen ermittelt. Wie die Stadt mitteilte, konnte die Stromversorgung in Teilen der Innenstadt sowie einem Krankenhaus rasch wiederhergestellt werden. Zuletzt waren noch 7600 Haushalte ohne Strom. Die Zahl der Beratungen beim Hilfetelefon Gewalt gegen Frauen hat einen neuen Höchststand erreicht. Wie das verantwortliche Bundesamt für Familie und zivilgesellschaftliche Angelegenheiten in Köln mitteilte, gab es im vergangenen Jahr mehr als 69.500 Kontaktaufnahmen und damit im Schnitt 190 pro Tag. Selbst während der Corona-Pandemie habe man nicht so viele Beratungen verzeichnet. In fast der Hälfte der Fälle suchten Frauen oder Angehörige von Betroffenen Unterstützung wegen häuslicher Gewalt. Bei etwa jedem zehnten Anruf ging es um sexualisierte Gewalt. Laut Bundesamt wurde auch das Online-Angebot verstärkt genutzt. Das Hilfetelefon Gewalt gegen Frauen berät unter der Rufnummer 116016 und online. Es ist rund um die Uhr erreichbar, kostenfrei und anonym. Der Chef des UNO-Klimasekretariats Steel hat zum Auftakt einer Konferenz in Bonn einen schnellen Übergang zu erneuerbaren Energien angemahnt. Fossile Brennstoffe hielten die Welt im Würgegriff. Mit Blick auf den Krieg im Nahen Osten sagte Steel, eine fortgesetzte Abhängigkeit von fossilen Brennstoffen bedeute, weiterhin Inflation und wirtschaftliche Instabilität zu importieren. Das Treffen in Bonn mit fast 6.500 Delegierten aus aller Welt hat die Hauptaufgabe, die nächste UNO-Klimakonferenz vorzubereiten. Diese wird im November im türkischen Antalya ausgerichtet, wobei Australien die Konferenzleitung übernimmt. Bundesumweltminister Schneider nannte die regelmäßige Klimadiplomatie unter dem Dach der UNO unverzichtbar und stellte auch für die Zukunft verlässliche und konstruktive Beiträge Deutschlands in Aussicht. Die russische Justiz hat den Kreml-Kritiker Michail Chodorkowski in Abwesenheit zu 10 Jahren Haft verurteilt. Ein Gericht in Moskau befand den exilierten früheren Chef des Ölkonzerns Yukos für schuldig, angebliche Unwahrheiten über die russische Armee verbreitet zu haben. Das meldete die staatliche russische Nachrichtenagentur TASS. Chodorkowski wurde vorgeworfen, im Herbst 2022 interne Zahlen zu den Verlusten der russischen Armee in der Ukraine veröffentlicht zu haben. Kritische Äußerungen über einen Raketeneinschlag in einer Kiewer Kinderkrebsklinik wurden ihm als Diffamierung der russischen Armee ausgelegt. Und hier noch einmal die Übersicht. Der Iran und Israel haben offenbar die direkten Feindseligkeiten wieder eingestellt. 4 deutsche Konfliktforschungsinstitute kritisieren, dass sich militärische Gewalt als reguläres Mittel internationaler Politik etabliert habe. Nach einem Feuer in einem Umspannwerk und Stromausfällen in Reutlingen rückt Brandstiftung als Ursache in den Fokus der Ermittler. Das Wetter verbreitet heiter, im Westen gebietsweise Schauer und einzelne Gewitter, Höchstwerte 20 bis 26, im Osten und Süden 24 bis 29 Grad. Morgen in der Nordwesthälfte wechselnd bewölkt, im Norden Schauer und einzelne Gewitter, im Süden und in der östlichen Mitte bewölkt und örtlich länger andauernder Regen, Temperaturen 15 bis 21 Grad. Und die weiteren Aussichten: am Mittwoch wechselnd bewölkt mit Schauern und kurzen Gewittern bei 15 bis 21 Grad. Und hier das Wetter und die Temperaturen von 14 Uhr. Berlin stark bewölkt 23 Grad. Köln-Bonn stark bewölkt 22, Helsinki wolkenlos 22, Stockholm leicht bewölkt 22, Oslo stark bewölkt 17, London Regen 14 Grad. Kopenhagen wolkig 17, Amsterdam stark bewölkt 20, Brüssel stark bewölkt 20, Zürich stark bewölkt 27 Grad. Paris stark bewölkt 22, Nizza leicht bewölkt 24, Barcelona leicht bewölkt 24, Madrid leicht bewölkt 32 Grad, Mallorca wolkenlos 27, Malaga leicht bewölkt 25, Lissabon leicht bewölkt 22, Wien leicht bewölkt 28, Prag leicht bewölkt 23 Grad, Warschau wolkig 23, Budapest leicht bewölkt 28, Belgrad leicht bewölkt 29, Bukarest wolkig 28, Venedig leicht bewölkt 28, Rom leicht bewölkt 27, Athen leicht bewölkt 34, Larnaca leicht bewölkt 31, Istanbul wolkenlos 27, Ankara wolkig 25, Moskau wolkig 25, Kiew Regen 18 und in Algier wolkenlos bei 28 Grad. Das waren die Nachrichten.
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0: Wie man Katastrophen mit Haltung und Humor erträgt, führt Rabbi Alameddin in den wahren Geschichten von Ratscha dem Gutgläubigen und seiner Mutter vor. Honoré de Balzac hat viele Jahre lang Schundliteratur verfasst, bevor ihm mit der Erzählung Sarrasin ein erster größerer Erfolg gelang. Ich spreche mit der Übersetzerin Elisabeth Edel über dieses Werk. Am Mikrofon begrüßt sie Sigrid Brinkmann. Der Kölner Bastei-Lübbe Verlag gehört zu den umsatzstärksten deutschen Publikumsverlagen. Mit Groschenromanen im Heftchenformat und in Serie verdient er noch immer Geld. Unter dem Namen Pfaueninsel führt Bastei-Lübbe nun ein neues Imprint ein. Sicherlich auch, um das eigene Image aufzuwerten. Mit Florian Illies präsentiert der Verlag zur Eröffnung seines Programms einen prominenten Autor. Und Illies Buch spielt obendrein auf der Pfaueninsel, diesem beliebten Ausflugsziel in der Havel. Michael Eggers rezensiert Träume aus Feuer.
10: Es ist ein Stückchen Kunstgeschichte, das Florian Illies in seinem neuen Buch Träume aus Feuer erzählt. Zugleich ist es ein Lehrstück von der Willkür absolutistischer Macht. Schauplatz: die zwischen Berlin und Potsdam in der Havel gelegene Pfaueninsel. Im Jahr 1685 macht Kurfürst Friedrich Wilhelm diese dem Alchemisten Johannes Kunkel zum Geschenk, auf das er dort nicht nur eine besonders prachtvolle Sorte Glas herstellen, sondern auch ganz ungestört seine Experimente durchführen kann. Die stille Hoffnung des Kurfürsten, wie so viele andere Herrscher und Forscher in dieser Zeit, ist es, eine Methode zur Herstellung von Gold zu finden. Kunkel weiß von Beginn an, dass das nicht möglich ist. Was ihm aber gelingt, ist etwas anderes, und darauf beruht sein Erfolg.
11: Kunkel hat kein Gold gemacht, sondern das Gold der Dukaten benutzt, es kleingerieben. Was für ein Akt der dekadenten Verschwendung. Aber dann hat er das Goldchlorid in die Schmelze gegeben und es über den Flammen des Feuers mit der Kristallmasse vermischt. Zunächst ist das Glas so gelb und bleich wie der Mond über Brandenburg, doch dann geschieht das immer neue Wunder des Anlaufens. Erhitzt man das Glas ein zweites Mal, dann errötet es, fast unmerklich zunächst, und wird dann immer dunkler und leuchtender und am Ende karminrot wie ein Rubin.
10: Kunkel wird also nicht zum Goldmacher, aber zu einem Meister der Glaskunst, der mit seinen Werken nicht nur seinen Auftraggeber beglückt, sondern europaweite Exporterfolge erzielt. Zudem gelingt es ihm, zu einem persönlichen Vertrauten des Kurfürsten zu werden, denn dieser benötigt die farbenprächtigen Glasobjekte, um mit ihnen die Launen der Kurfürstin zu besänftigen. So wird die Pfaueninsel für kurze Zeit zu einem paradiesischen Ort, an dem sich Kunst und Wissenschaft zu herausragenden Leistungen vereinigen können. Florian Ilies hat diese Geschichte recherchiert und erzählt sie in dem Tonfall, den er schon in vielen anderen Büchern zu einem höchst erfolgreichen Markenzeichen gemacht hat. Eigentlich aber ist es gar kein Erzählen, sondern eher ein einfühlendes Berichten, das den Eindruck erwecken soll, möglichst nah am Geschehen zu sein. Daher wählt Ilies für seinen Text das Präsens, etwa wenn er Kunkel bei seiner Arbeit über die Schulter blickt.
11: Wenn Kunkel mitten in einem Experiment steckt und darauf wartet, dass die Glasmasse fertig ist und er endlich anfangen kann, neue Gebilde zu erfinden, dann vergisst er Zeit und Raum. Hier auf der Pfaueninsel wird er das endlich tun können, alles um sich herum vergessen. Er wird sich geschützt fühlen und frei, so hofft er.
10: Das Büchlein, dessen Titel »Träume aus Feuer« mit Verlaub ein bisschen an Helene Fischer erinnert, liest sich leicht und kurzweilig. Aus Ilies formalen Entscheidungen aber entstehen Schwierigkeiten. Er verzichtet weitgehend auf Dialoge zwischen den Figuren und resümiert stattdessen recht viel und rasch. Die Illusion der Nahbarkeit verfliegt deshalb auch immer wieder schnell und weicht dem Eindruck, man sei beim Lesen nicht im Geschehen, sondern lausche der Stimme eines sehr präsenten, väterlich allwissenden Erzählers. Und der gestaltet seinen Text nur sehr sparsam. Wenn er es aber doch tut, bedient er sich meist recht abgegriffener Mittel. Nachdem Kunkel den Gipfel seines Erfolgs erreicht und weitere Landgüter geschenkt bekommen hat, müssen ausgerechnet dunkle Wolken zur Symbolisierung des kommenden Unheils herhalten.
11: Ergriffen dankt er Anfang Dezember 1686 seinem Gott und seinem Kurfürsten und erhebt zu Hause in der Klosterstraße das Glas auf Klado und auf die alte und die neue Insel und natürlich auf seine schwangere Frau Anna. Als sie und die Kinder schlafen gegangen sind, setzt sich Kunkel in den kleinen Garten hinter seinem Haus. Er blickt hinauf in den Himmel, wo sich die dunklen Wolken an den Mond heranmachen, über ihn in großer Eile hinweggleiten und ihn dann fast zu verschlingen scheinen.
10: So wird Kunkel nach dem Tod des Kurfürsten zum Opfer seiner absoluten Abhängigkeit von seinem Mäzen. Auf Friedrich Wilhelm folgt dessen Sohn, der auf Kunkel schon seit längerem einen wachsenden Neid gehegt hat und ihn nun unbarmherzig und unbegründet abserviert. Ilies Darstellung der Karriere des Glaskünstlers endet mit dessen vollständigem Ruin. Darüber, dass dieser eine zweite Erfolgsgeschichte in Schweden erleben wird, klärt erst die Zeittafel im Anhang auf, wo auch die im Buch erwähnten Glaskunstwerke ausführlich aufgelistet werden. Es ist durchaus eine hochinteressante Geschichte, die der Kunsthistoriker Ilies präsentiert. Um sich aber von dieser faszinieren zu lassen, muss man schon sehr großzügig über die allzu leichtfertige Machart des Buches hinwegsehen.
0: Michael Eggers über »Träume aus Feuer« von Florian Ilies. Das Buch über den Glaskünstler Johannes Kunkel ist im Pfaueninsel Verlag erschienen. Es hat 144 Seiten und kostet 20 Euro. Der Schriftsteller und Maler Rabbi Alameddin lebt in San Francisco. Geboren wurde er in Jordanien. Seine Kindheit und Jugend verbrachte Alameddin in Kuwait, England und in Beirut. Nach Büchern, in denen es unter anderem um die kalifornische Schulenszene und an AIDS erkrankte Freunde ging, ist Alameddin nun erzählerisch in die libanesische Hafenstadt zurückgekehrt. Für die wirklich wahre Geschichte von Ratscha, dem Gutgläubigen, und seiner Mutter wurde er im vergangenen Jahr in den USA mit dem bedeutenden National Book Award ausgezeichnet. Wolfgang Schneider stellt den Roman vor.
12: Eigentlich ist Beirut ja eine wunderbare Stadt an der Levante-Küste. Wären da nicht all diese Kriege, Krisen und Explosionen? Ratscha, Anfang 60, Philosophielehrer und Gelegenheitsschriftsteller, sitzt im August 2020 gerade mit seiner Mutter auf dem Balkon, als im Hafen 2750 Tonnen Ammoniumnitrat hochgehen.
13: Sie spürte sie zuerst, die Schwere der Luft und ihr Verschwinden. Sie hörte auf zu reden, hielt das Telefon noch ans Ohr, sah mich an, überrascht einen Augenblick, bevor ich die Schwere auch auf meiner Brust fühlte. Wie ein Mühlstein, der mir die Lunge zerquetschte. Ein Zischen. Ich konnte nicht atmen.
12: Haben die Israelis eine Atombombe gezündet? So der erste Schreckensgedanke nach der ungeheuren Detonation. Am nächsten Tag bewaffnet sich Ratscha, wie so viele Beiruter, mit einem Besen und wird von Weinkrämpfen geschüttelt beim Anblick der Verwüstung.
13: Ich wollte nicht länger sehen, was um mich herum war, wollte nicht wissen, wer mich weinen sah. Die Scham war schlimm genug, Aber schlimmer, weit schlimmer war die Schmach, ein Libanese zu sein. Wie konnte man in dieser Zeit unablässiger Demütigung seine Fassung bewahren?
12: Rabbi Alameddin, der heute in San Francisco lebt, hat ein großartiges Buch geschrieben, das von der verzweifelten Liebe zu seiner Heimatstadt geprägt ist, auch wenn die oft genug wie eine Hölle unter blauem Himmel erscheint. Passenderweise sind die Kapitel nach den Beiruter Katastrophen eingeteilt. Eine davon ist, kurz vor Covid und der Hafenexplosion, der Bankenkollaps von 2019. Korrupte Politiker und Banker bringen die Libanesen um ihre Ersparnisse. Auch Ratscha ist wieder einmal zu gutgläubig gewesen und büßt seine gesamten Rücklagen fürs Alter ein. Ratschas Mutter Zalfa ist die schillernde zweite Hauptfigur. Sie ist gefürchtet bei Männern, die sonst selbst Furcht verbreiten. Mit einem wutbebenden Auftritt in der Bank trotzt sie den Betrügern wenigstens einen Teil ihres veruntreuten Geldes ab. Sogar Bürgerkriegsmilizen werden in ihrer Gegenwart kleinlaut. Ratscha liebt die Ruhe und das Alleinsein. Deshalb gestaltet sich das Zusammenleben mit der ebenso temperamentvollen wie kontaktfreudigen Mutter in seiner kleinen Wohnung nicht immer leicht, zumal nach der Hafenexplosion noch eine bösartige alte Tante bei ihm Zuflucht sucht. Und dann ist da noch Mutters dubiose Freundin, Madame Tavel, die Patin der Beiruter Generatorenmafia. Weil die öffentliche Stromversorgung nicht funktioniert, hat jeder Block seinen rußigen Dieselgenerator. CO2-Debatten spielen in Beirut eher keine Rolle. Bei allem Hader, ein Symbol für Ratschas Familiensinn, ist der alte, vom Großvater geschreinerte Esstisch, ein Ungetüm für 16 Personen. Ratscha hat es nicht übers Herz gebracht, das erinnerungsschwere Stück zu entsorgen. Und so steht er nun in aller Breite in seinem schmalen Wohnzimmer.
13: Der Tisch war so riesig, dass ich meinen Hintern, wenn ich vom Wohnzimmer in die Küche wollte, tatsächlich seitwärts wie eine Krabbe an ihm vorbeidrücken musste. Aber was soll ich sagen? Ich liebte ihn. Er trug unsere Geschichte in sich.
12: Der stärkste mittlere Teil des Romans geht dann weit zurück in Ratschas Jugend während des libanesischen Bürgerkriegs, der 1975 begann. Eines Abends gerät er mit Schulfreunden in einen Hinterhalt. Der reiche Kumpel, der entführt werden soll, wird versehentlich erschossen. Auch der zitternde Ratscha soll als Zeuge des Mordes getötet werden. Budi, einer der Entführer, setzt jedoch durch, dass Ratscha erst einmal in die vorbereitete Garagenwohnung gesperrt wird. Dort verbringt er 2 Monate unter der Erde. Ab und zu kommt Budi vorbei, bringt Essen, Bücher, Musikkassetten. Für seine Überlebensdienste soll ihm Ratscha, der in einer Talentshow mit Cha-Cha-Cha und Tango beeindruckt hat, das Tanzen beibringen.
13: Ich hockte allein in einer ekelhaften Wohnung. Kein Wind, keine Sonne, keine frische Luft. Nichts als das wiederholte Geräusch von Schießereien und hin und wieder eine Explosion. Ich hasste es und ich hasste mich selbst, weil ich mir so verzweifelt wünschte, dass er zurückkam. Weil ich lieber mit ihm tanzte, als allein zu sein. Und er konnte nicht tanzen. 1, 2, Cha-Cha-Cha. Nicht mal das bekam er hin.
12: Damit das mit dem Tanzen besser klappt, bringt Budi für Ratscha Mädchenkleider mit. Die Erregungskurve steigt und bald gehört der Sex zu ihren täglichen Ritualen. Angst und Lust verquicken sich. Erst viel später wird Ratscha klar, dass er perfide missbraucht wurde. Budi ist eine beklemmend ambivalente Figur. Für Ratscha Lebensretter und Peiniger zugleich, ein Killer und Kümmerer. In einer Hand die Gaben, in der anderen die Kalaschnikow. Sein haariger, muskulöser Körper strahlt Gewalt und Eros zugleich aus. Warum musste er so gottverdammt schön sein, fragt sich Ratscha einmal. Eingesperrt in die Garagenwohnung wird er sich klar über seine schwule Identität. Diese 100 Seiten im Liebesgefängnis sind große Literatur. Und nichts ist danach für Ratscha wie zuvor. Ungewöhnlich ist die Erzählweise. Diese wirklich wahre Geschichte ist ein Roman, liest sich mit dem bekenntnisfreudigen Parlando und der nicht auf einen Plot, sondern auf Lebensstationen ausgerichteten Struktur, aber wie ein autobiografisches Werk. Ratscha ist eine Figur, der Alameddin viel Eigenes mitgegeben hat, um es romanhaft zu verfremden. Das Spiel mit Fiktion und Authentizität ist einer der großen Reize der Ich-Erzählform. Rabbi Alameddin beherrscht es meisterhaft.
0: Wolfgang Schneider hat für uns die wirklich wahre Geschichte von Rantscha, dem Gutgläubigen, und seiner Mutter gelesen. Aus dem Englischen übersetzt von Werner Löcher-Lawrence. Erschienen ist Rabbi Alameddins Roman bei C.H. Beck, 350 Seiten, 26 Euro. Die mit vielen Preisen ausgezeichnete Elisabeth Edel übersetzt Prosa und Lyrik von Gegenwartsautoren wie Patrick Modiano oder Philippe Chakotay ins Deutsche. Aber wichtig sind ihr auch die Neuübertragung emblematischer Werke französischer Romankunst, wie Stendhals Rot und Schwarz und Flauberts Education Sentimentale oder die Erzählung von Guy de Maupassant und der Roman Nanon von Georges Sand. Jüngst hat Elisabeth Edel Honoré de Balzacs Sarrasine neu übersetzt. Die Erzählung erschien 1830 in der Revue de Paris. 10 Jahre später fügte Balzac sie in eine monumentale, aus über 90 Einzelwerken bestehende Comédie humaine ein. Vor Sarrasine hatte Balzac erst 2 Bücher veröffentlicht: ein Essay über die Ehe und den Roman Der letzte Schwung. Ich habe Elisabeth Edel gefragt, warum Sarrasine für sie zu den faszinierenden Texten in der menschlichen Komödie zählt.
14: Wir haben eine Rahmenerzählung, die in Paris 1830 spielt, in einem adeligen Pariser Salon. Und wir haben eine Binnenerzählung, die in Rom 1758 spielt. Die Rahmenerzählung ist ja auch ein Gesellschaftsporträt, also ein feudales Haus und rundherum all diese Gäste, die munkeln, die tratschen, die irgendwelche üblen Geschichten zum Teil sich erzählen, weil alle rätseln, woher hat diese Familie das viele Geld. Die Hauptfigur ist ja dieser französische Maler Sarrasine und in dessen Kindheitsgeschichte Schwierigkeiten in der Schule, Aufmüpfigkeit, Revolte im Internat, da hat Balzac auch eigene Erfahrungen aus seiner Kindheit und Schulzeit hinein verarbeitet.
0: Balzac lässt ja einen namenlosen Ich-Erzähler von der leidenschaftlichen Liebe des Bildhauers Sarrasine für die italienische Sängerin Zambinella erzählen. Als sie sich am Ende im Atelier des Künstlers als Kastrat entpuppt, da bricht für Sarrasine alles zusammen. Den Philosophen Georges Bataille hat dieser Zusammenbruch fasziniert. Kann man sagen, dass er es war, der Balzacs schmale Erzählung Mitte der 1950er Jahre dann für das französische Publikum wiederentdeckt hat?
14: Das kann man durchaus so sagen. Das Kuriose an dieser ganzen Geschichte ist natürlich, dass Georges Bataille Sarrasine nur in einer winzig kleinen Fußnote zu seinem Werk Le Bleu du Ciel, das Blau des Himmels, erwähnt. In einer Fußnote neben großen, großen Werken der Weltliteratur wie Sturmhöhe, wie Der Prozess, wie Rot und Schwarz oder Auf der Suche nach der verlorenen Zeit. Also in dieser Reihe steht Sarrasine. Und man fragt sich, ist es eine Provokation? Ist es eine Extravaganz? Ja, sicher, aber nicht nur. Kurz danach hat sich die Psychoanalyse auf diese Erzählung gestürzt. Da gab es zunächst einen Aufsatz von einem Psychoanalytiker namens Jean Reboul, der dann natürlich die Interpretation dieser Erzählung vollkommen auf die Geschichte der Kastration, also natürlich der Sänger oder die Sängerin Zambinella, die Kastratengeschichte, und das war natürlich für die Psychoanalyse in der damaligen Zeit ein gefundenes Fressen. Und weiter dann natürlich, dass dann Roland Barthes diese Sache aufgreift und Roland Barthes ein ganzes Seminar dazu abhält und mit seinen Studenten Satz für Satz diese Erzählung analysiert, und dass Barthes 1970 auch dieses heute noch berühmte Buch SZ, also für Sarrasine und für Zambinella, SZ veröffentlicht. Damit hat die Erzählung dann sozusagen ihren Platz in der Literaturgeschichte bekommen.
0: Geschlechterambiguität zu thematisieren, war das im frühen 19. Jahrhundert etwas Besonderes?
14: Man hat es vielleicht nicht so sehr thematisiert, aber diese Geschlechterambiguität war natürlich da in der Musik. Und nachdem sich ja auch Literaten für Musik interessiert haben in dieser Zeit, vor allem für die italienische Musik, wenn sie daran denken, wie sehr Musikerzählungen in der Tradition von E.T.A. Hoffmann dann auch für Balzac interessant geworden sind, wie stark zum Beispiel Stendhal in seinen Italienbüchern über den Gesang und auch über Kastraten und seine Faszination auch für diese Art von Gesang geschrieben hat. Und der Einfluss von Stendhal in dieser Erzählung ist ganz, ganz stark zu spüren. Dann kann man sagen, diese Geschlechterambiguität war schon sehr stark da im frühen 19. Jahrhundert.
0: Von Sarrazin ist kein Manuskript erhalten, auch kein Material zur Entstehungsgeschichte. Sie, Frau Edel, als Literaturwissenschaftlerin und Übersetzerin interessieren sich auch für die gesellschaftshistorischen Verhältnisse, in denen Bücher entstehen oder entstanden sind. Was haben Sie herausgefunden über Balzac und die Zeit, in der er Sarrazin schrieb?
14: Balzac war zu diesem Zeitpunkt noch nie in Italien. Er kannte Italien nicht. Das heißt, für mich war wichtig, woher hatte er sein Wissen über Italien und über die italienische Musik? Und da waren ganz wichtig der Einfluss von Stendhal, Stendhals Italienbücher. Man kann bestimmte Szenen praktisch nachweisen, dass sie von Stendhal stammen. Und Casanova, der in den 1820er Jahren zum ersten Mal auf Deutsch und auf Französisch veröffentlicht wurde, den natürlich alle Schriftsteller gelesen haben in Paris. Und da lassen sich sehr viele Spuren nachweisen.
0: Elisabeth Edel hat Balzacs Erzählung Sarrazin neu ins Deutsche übersetzt und im Alexander Verlag herausgegeben. 104 Seiten zum Preis von 18 Euro. Morgen wird bekannt gegeben, welcher Autor oder welche Autorin den Deutschen Sachbuchpreis erhält. Im Büchermarkt ordnen wir die Auszeichnung ein und stellen danach neue Romane von Garth Greenwell und Stella Gaetano vor. Für die heutige Ausgabe verabschiedet sich Sigurd Brinkmann. Ich wünsche einen angenehmen Nachmittag.

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1: Uhr, die Nachrichten. Der Iran und Israel haben offenbar die direkten Feindseligkeiten wieder eingestellt. Nach Angaben der iranischen Militärführung wurden die Luftangriffe auf Israel beendet. Zugleich hieß es, im Falle weiterer israelischer Militäraktionen im Libanon werde es härtere Reaktionen geben. In Israel erklärte laut Medienberichten ein ranghoher Regierungsvertreter nach einer Sitzung des engeren Ministerkreises um Regierungschef Netanyahu, auf Wunsch von US-Präsident Trump würden die Angriffe auf den Iran eingestellt. Eine offizielle Bestätigung gibt es dafür bisher nicht. Israel hatte in der Nacht als Reaktion auf iranische Raketenangriffe militärische Ziele im Iran angegriffen und sich damit über Trumps Aufforderung hinweggesetzt, von Vergeltungsmaßnahmen abzusehen. Bei seinem ersten Nordkorea-Besuch seit 7 Jahren hat Chinas Staats- und Parteichef Xi eine engere Partnerschaft beider Länder in Aussicht gestellt. China sei bereit, einen engen strategischen Austausch zu pflegen und die Beziehungen zu Nordkorea in neue Höhen zu führen, sagte Xi bei einem Treffen mit dem nordkoreanischen Machthaber Kim, laut einem Bericht der chinesischen Nachrichtenagentur Xinhua. Beide Seiten sollten ihren diplomatischen, polizeilichen und militärischen Austausch verstärken. Zu den jüngsten Ankündigungen Kims, das nordkoreanische Atomwaffenprogramm deutlich auszubauen, äußerte Xi sich nicht. In der Vergangenheit stand Peking dem Nuklearprogramm kritisch gegenüber. Nordkorea ist der einzige formelle Bündnispartner Chinas, hatte sich zuletzt aber verstärkt Russland zugewandt. Die Europäische Union hat der Ukraine weitere Finanzhilfen in Höhe von etwa 2,8 Milliarden Euro ausgezahlt. Erweiterungskommissarin Kos teilte mit, das Tempo und das Engagement des Landes bei der Umsetzung von wichtigen Reformen rechtfertigten die Zahlung. Die ukrainische Ministerpräsidentin Sviridenko kündigte an, das Geld werde für die Finanzierung wichtigster Staatsausgaben verwendet. Laut EU handelt es sich um die 7. Auszahlung aus einem Topf, über den bis Ende nächsten Jahres bis zu 50 Milliarden Euro an das von Russland attackierte Land gehen können. Seit Beginn des Krieges 2022 haben die EU und die Mitgliedstaaten insgesamt Hilfen im Umfang von etwa 205 Milliarden Euro zugesagt. Die russische Justiz hat den Kreml-Kritiker Michail Chodorkowski in Abwesenheit zu 10 Jahren Haft verurteilt. Ein Gericht in Moskau befand den exilierten früheren Chef des Ölkonzerns Yukos für schuldig, angebliche Unwahrheiten über die russische Armee verbreitet zu haben. Das meldete die staatliche russische Nachrichtenagentur TASS. Chodorkowski wurde vorgeworfen, im Herbst 2022 interne Zahlen zu den Verlusten der russischen Armee in der Ukraine veröffentlicht zu haben. Kritische Äußerungen über einen Raketeneinschlag in einer Kiewer Kinderkrebsklinik wurden ihm als Diffamierung der russischen Armee ausgelegt. Nach einem Feuer in einem Umspannwerk im baden-württembergischen Reutlingen rückt Brandstiftung als mögliche Ursache in den Fokus der Ermittler. Die Nachrichtenagentur dpa zitierte aus Sicherheitskreisen, die Vorgehensweise deute auf linksextremistische Täter hin und weise Parallelen etwa zu entsprechenden Taten in Berlin im Herbst und im Winter auf. Hinweise auf einen möglichen Drahtzieher im Ausland gebe es nicht. Nach Angaben des Landeskriminalamtes wird in alle Richtungen ermittelt. Wie die Stadt mitteilte, konnte die Stromversorgung in Teilen der Innenstadt sowie einem Krankenhaus rasch wiederhergestellt werden. Zuletzt waren noch 7.600 Haushalte ohne Strom. Die Brandenburger Beauftragte zur Aufarbeitung der Folgen der kommunistischen Diktatur Noke hat angesichts wachsender Nostalgie vor einer Verharmlosung der DDR gewarnt. Sie sagte im Potsdamer Landtag, je weiter die Zeit voranschreite, desto positiver werde das Leben in der DDR gesehen und bewertet. Emotionen und Klischees übertrügen sich auf Kinder und Enkel, ohne dass sie Ursachen und Zusammenhänge kannten. So gerate der Diktaturcharakter der DDR aus dem Blick, kritisierte Noke. Eine solche Verharmlosung sei schwer zu ertragen für diejenigen, die politisches Unrecht erlitten hätten. Das Wetter: nachts meist stark bewölkt und von Westen nach Osten durchziehende Schauer, Tiefstwerte 17 bis 12 Grad. Am Tage in der Nordwesthälfte wechselnd bewölkt, im Norden Schauer und einzelne Gewitter, im Süden und in der östlichen Mitte bewölkt und örtlich länger andauernder Regen, 15 bis 21 Grad. Das waren die Nachrichten.
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2: Dort unten

0: würde das schon genügen, dass wir ja, sagen müssen, das Wasser ist jetzt zu schwer verschmutzt für die Trinkwasserversorgung.
1: Welche Gefahren birgt der Lithiumrausch? Daran wird mit Hochdruck geforscht, mit überraschenden Resultaten.
2: Ich nehme Lithium seit vielen Jahren selber ein in niedriger Dosierung, 3 Milligramm am Tag. Und je mehr Lithium jemand aufnimmt, desto geringer ist die Mortalität, das heißt, desto länger lebt diese Person.
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1: Im Sommer 2026 startet auch in Deutschland die industrielle Massenproduktion von Lithium. 5 Großprojekte buhlen um Fördermittel und Investoren. Eines davon? Das Bergwerk von Lithium Zinnwald im Erzgebirge in Sachsen. Mit dem Geologen Thomas Dittrich stapfe ich durch uralte, feuchte, dunkle Schächte aus dem 16. Jahrhundert.
4: Das ist alles, was jetzt hier wieder funkelt, hier oben an der Fürste und auch hier an den Seitenwänden, das ist alles wieder Zinnwaldit.
5: Und daraus möchten wir dann batteriefähige Lithium-Salzverbindungen wie Lithium-Hydroxid oder Lithium-Carbonat herstellen.
4: Wir gehen jetzt nochmal hier hinten an den Rheinsteinschacht und gucken uns dann da an, wo das Wasser aus Tschechien hier in die Grube fließt. Genau, jetzt haben wir hier hinter der Tür ist dann das Wasser, was aus Tschechien kommt. Das ist aber jetzt sehr laut. Und das fließt dann hier rüber und fließt dann hier in den Altbergbau rein. Das ist im Prinzip auch nur der Niederschlag, der durch das alte Grubengebäude in Tschechien gesickert ist und jetzt sich in der tschechischen Grubenteil gesammelt hat und jetzt hier einfach mit den natürlichen Gefälle nach Deutschland abfließt.
1: Das alte Bergwerk erstreckt sich beiderseits der Grenze und soll bei Förderbeginn wasserdicht vom neuen Bergwerk darunter abgetrennt werden. Doch findet Wasser nicht immer Wege nach unten? Ein Monitoring fürs Grubenwasser existiert nicht. Keiner weiß, ob von hier Lithium in die Bäche fließt.
4: Hier ist noch mal ein bisschen eng.
1: Nach 1 Kilometer erreichen wir die drittgrößte Lithium-Erzlagerstätte Europas. 2,6 Millionen Tonnen Lithium hat Dietrichs Firma erkundet. Im Zinnwaldit, das hier im Mittel 0,5% Lithium enthält. Sobald Finanzierung und Genehmigung stehen, kann die Förderung beginnen. Der Hochlauf der Lithiumwirtschaft hat strategische Priorität in der EU. Weltweit ist die Tonnage im Höhenflug. Vor 3 Jahrzehnten noch 6.000 Tonnen jährlich, heute weltweit 250.000, 2030 geschätzte 3 Millionen. Gefahren? Mein Begleiter lächelt. Vor 100 Jahren habe man das Lithium schließlich getrunken.
5: Ich weiß nicht, ob Sie diese Limonade 7-Up kennen, in so grünen Flaschen. Die ganz frühere Mixtur von diesen 7-Up, da war wirklich Lithium mit drin.
6: Fresh up with 7-Up, the all family drink. Fresh up with 7-Up, 7-Up, 7-Up, big folks, small folks, all folks too.
1: Tatsächlich kam die Brause 1929 als 7-Up Lithiated Lemon Soda auf den US-Markt und enthielt Lithiumcitrat, beworben als stimmungsaufhellend.
7: Hey there, gang, it's picnic weather.
6: Outdoor cooking's fun to eat.
1: Ein mildes Psychopharmakon aus der Limo-Flasche für die ganze Familie. Michael Ristoff von der Charité Berlin kennt die Geschichte gut. Der Endokrinologe forscht zu altersbedingten Krankheiten.
2: Ja, es war ursprünglich als Getränk mit Medikamentenwirkung gegen Übelkeit, Erbrechen und zum Kater gehörenden Problemen eingesetzt. Das ist natürlich Quatsch, aber das war der Anspruch. Das war mehr eine Marketinghoffnung und richtigerweise hat die Food and Drug Administration gesagt, das mögen wir nicht. Entweder ihr könnt uns zeigen, dass es einen Effekt hat oder ihr müsst eben diese Claims dann fallen lassen.
1: Der Lithiumgehalt ist als Betriebsgeheimnis nicht überliefert. Gut möglich, dass es die Hersteller selbst nicht wussten. Doch was hat es mit der angeblichen Heilwirkung auf sich?
2: Im 19. Jahrhundert, da haben verschiedene Leute gezielt Menschen mit Lithium behandelt und festgestellt, dass sich da viele Probleme verbesserten. Medikamente gegen Gicht gab es noch nicht, aber die

0: Lithium-Mineralwässer mit sehr hohen Konzentrationen an Lithium haben sehr gut geholfen. Und letztendlich hat sich Lithium in der Medizin dann 1949, 1950 nochmal anders durchgesetzt zur Behandlung von psychischen Erkrankungen.
1: Von Lithium in der Psychiatrie wird später die Rede sein. Bleiben wir zunächst bei Heilwasser mit Lithium. Gibt es das auch in Deutschland? Fragte sich Marc Birringer, Ernährungsforscher an der Hochschule Fulda. 381 Proben aus allen Flächenländern Deutschlands landeten 2018 in Birringers Labor. Alle Mineralwässer enthielten Lithium, im Schnitt 108 Mikrogramm, also Millionstel Gramm pro Liter. In Rheinland-Pfalz und Baden-Württemberg bis zum 15-fachen. An der Spitze die Marke Perling Medium aus Mayen-Koblenz mit 1700 Mikrogramm. Am Schluss Brandenburg und Schleswig-Holstein mit je rund 4 Mikrogramm Lithium. Die Studie rückte das Batteriemetall in ein neues Licht. Als Bestandteil unserer täglichen Nahrung. Das war unbekannt. Zeitgleich veröffentlichten Forscher aus Japan einen aufsehenerregenden Bericht, der Lithium im Trinkwasser in Verbindung bringt mit einer Senkung der Selbstmordraten, die in Japan hoch sind.
2: Man hat also in Japan auch Brunnen beprobt und hat Lithiumgehalt gemessen und hat dann festgestellt, dass es eine sehr starke Korrelation gab, gerade bei Männern, was den Lithiumgehalt und die Suizidrate betrifft. Und dann hat man auch Studien in den USA durchgeführt, in Texas, in verschiedenen Ländern Europas. Man hat immer wieder gleiche Zusammenhänge festgestellt.
0: Je mehr Lithium jemand aufnimmt, desto geringer ist die Mortalität. Das heißt, desto länger lebt diese Person. Das ist aber eine reine Korrelation. Ob Lithium wirklich die Ursache dafür ist, kann man nicht mit Sicherheit sagen. Und das passt auch gut dazu, dass Lithium in höherer Konzentration als Antipsychotikum wirksam ist, was halt unter anderem dann auch Einfluss auf die Suizidalität der betroffenen Menschen hat.
3: Über welche Lebensspanne reden wir dann?
0: In den Studien sind das so 5 bis 7 Jahre, die beim Menschen von der Korrelation im Unterschied da zu sehen sind, also von der besonders niedrigen bis zu der besonders hohen Konzentration.
1: Neue Studien legen nahe, dass Lithiumgaben sogar Demenz und Alzheimer verzögern könnten. Andere, kritische, sehen dagegen eine Zunahme von Autismus. Das Bild ist also uneinheitlich. Was genau macht Lithium im menschlichen Körper? Das sollten wir wissen, wenn wir demnächst in großem Stil hierzulande Lithium abbauen und verarbeiten.
0: Wir wissen von Lithium, dass es lebenswichtige Funktionen in Zellen, aber insbesondere in Neuronen, also Nervenzellen hat. Neurone unterscheiden sich in einem Punkt von vielen anderen Zellen, dass sie eigentlich nicht regenerierbar sind. Das heißt, die Schädigung von Neuronen, die über ein langes Leben stattfindet, ist dann irreversibel. Und Lithium hat wohl zentrale Bedeutung darin, Neuronen vor solchen chronischen Schädigungen zu schützen. Da gibt es Faktoren, die die Funktion von Nerven erhalten, die dadurch stimuliert werden. Es werden bestimmte schädliche Wirkungen reduziert, also zum Beispiel Einschränkung der Mitochondrien, der Zellkraftwerke in den Neuronen.
1: 10 solcher Wirkmechanismen sind bekannt. Darum plädiert Ristoff für niedrig dosiertes Lithium als Nahrungsergänzungsmittel gegen Alterskrankheiten und nimmt selbst täglich einige Milligramm ein. Doch der Mediziner kennt auch die Schattenseiten. Lithiumhaltige Medikamente wie Quilonum werden in der Psychiatrie hochdosiert verabreicht, mit Tagesdosen von 0,5 bis 1,5 Gramm. Also das 1000-fache der lithiumreichsten Mineralwässer und 500 mal höher als die von Ristoff empfohlene Dosis. Vergiftungen sind eine reale Gefahr, weshalb die Blutwerte von Patienten und Patientinnen engmaschig zu überwachen sind. Die Nebenwirkungen sind zahlreich und ernst. Von Muskel- und Gliederzuckungen über Erbrechen bis zu Ohnmacht, Kreislaufkollaps und Nierentumoren. Denn Lithium wirkt nicht ausschließlich im Gehirn. Kritisch wird es, wenn Frauen mit bipolarer Störung unter Lithium-Medikamenten schwanger werden. Die bipolare Störung betrifft 2% der Bevölkerung, darunter natürlich auch Frauen im gebärfähigen Alter. Dann besteht Gefahr für den Fötus. Das ergab eine epidemiologische Kohortenstudie mit 22.000 Schwangeren aus 6 Ländern, von denen 730 Lithium einnahmen. Trine Mink-Olsen von der Universität Odense in Dänemark hat die folgenreiche Studie 2018 koordiniert.
4: I'm a professor in psychiatry. One of that have interested me for years is how to help women with bipolar disorder when they become pregnant.
5: Ich bin Professorin für Psychiatrie und mich interessiert seit Jahren, wie man Frauen mit bipolarer Störung helfen kann, wenn sie schwanger werden, weil diese Frauen ein sehr hohes Rückfallrisiko nach der Geburt haben. Sie haben auch ein besonderes Risiko einer nachgeburtlichen Psychose, etwas, worüber wir uns große Sorgen machen. Ein Zustand, in dem die Mutter sich selbst oder das Baby nicht versorgen kann.
1: Sechs Länder stellten nationale Gesundheitsdaten bereit. Neben Dänemark die USA, Schweden, Niederlande, Großbritannien und Ontario, Kanada.
5: Wir fanden Hinweise, dass die Lithium-Anwendung in der Schwangerschaft das Risiko spezifischer Herzfehlbildungen bei den exponierten Kindern erhöht. Wir sehen auch, dass die Kinder mit größerer Wahrscheinlichkeit auf einer Intensivstation aufgenommen wurden nach der Geburt.
1: Anlass der riesigen Kohorten-Schwangeren-Studie waren alarmierende Tierstudien. Im August 2025 legten nun chinesische Forscher nach. Sie fütterten trächtige Mäuse mit Lithium. Das Ergebnis? Lithium gelangte vom Magen-Darm-Trakt über das Blut in die Eierstöcke, die Gebärmutter und die Plazenta, reicherte sich an und beeinträchtigte diese Organe. Es gab mehr Fehlgeburten und Störungen beim Fötus. Das Besondere? Im Futter waren keine exotischen Dosen, sondern solche, die nah an den in der Umwelt schon gemessenen lagen. Das erhöhte Risiko für Schwangerschaften unter Lithium gilt heute als unbestritten. Als Reaktion darauf entschied die EU, die Lithiumsalze als reprotoxisch 1a, also besonders gefährlich, einzustufen. Dagegen laufen Einsprüche der Industrie. So wie in China, dem Hauptproduzenten von Lithium, droht auch in Deutschland Gefahr, wenn hier demnächst Lithium gefördert, verarbeitet und freigesetzt wird. Es gibt schon Arbeiter, die Mengen an Lithium zu sich nahmen, ohne ihr Wissen und nicht freiwillig.
6: Aber wenn man mal auf die Skala guckt.
1: Wie zum Beispiel Robert, ein ehemaliger Erdgasarbeiter aus der Altmark. Sein echter Name bleibt ungenannt. Ich treffe ihn am Fluss, wo er mit einem früheren Kollegen alte Gasrohre entdeckt hat, verbaut als Uferbefestigung. Die beiden erkennen sie an der schwachen radioaktiven Strahlung, messbar bis heute. Robert hat auch alte Laborberichte über die damalige Belastung mitgebracht.
7: Lithium.
8: Mhm. Von wem? Aus dem Brunnen oder wo?
7: Nein. Aus den Menschen. Klaus Stajenski. Der ist bereits verstorben, der Kollege. Mhm. So, und der hat hier 124 Mikrogramm Lithium im Urin drin. Also die Kollegen hier, die haben alle ungefähr um die 127 Mikrogramm. Hier ist ein Kollege, ehemalig auch von Erdgas, der hat im Stuhl 9,4 Milligramm pro Kilogramm. Das ist eine 47-fache Überschreitung des Grenzwertes.
1: Die Proben stammen von 2002 und der Grenzwert war eine Schätzung aus der Arbeitsmedizin. Denn offizielle Grenzwerte gibt es nicht. Woher kam das Lithium? Robert reinigte 22 Jahre im Erdgasbetrieb Salzwedel die Pumpen und Ventile auf den Feldstationen, wo mit dem Erdgas auch Begleitwasser nach oben schießt und verdampft wird. Die Dämpfe, sogenannte Brüden, enthalten Blei, Quecksilber, Radium und Lithium. Letzteres in hohen Konzentrationen, pro Liter um 300 Milligramm, tausendmal mehr als die Mineralwässer. Aber wie ist das Lithium in Roberts Körper gelangt?
7: Durch die Trocknungsabgase, die Brüden, da ist oft mit Sicherheit viel enthalten gewesen. Es waren keine Filter in den Trocknungsanlagen drin und nirgendwo. Und durch das Trinkwasser auf den Stationsbrunnen. Bei den Feldstationen waren ja stationseigene Brunnen. Und Mitte der 80er Jahre hat man uns auf einmal verboten, das Wasser zu trinken. Da mussten wir unser Wasser von zu Hause mitbringen. Nachdem eine Köchin in Steinitz relativ jung verstorben war.
1: Gearbeitet wurde zur DDR-Zeit ohne Schutzanzug und Atemschutz. 2001 erkrankt Robert schwer. Kreislaufprobleme, Atemnot, Schwäche, taube Gliedmaßen, Arthrose, Nervenschmerzen und Konzentrationsstörungen. Im Alter von 40 Jahren wird er erwerbsunfähig. Noch heute sind hohe Dosen Blei und Quecksilber in seinen Nagelproben. Die Diagnose? Schwermetallvergiftung. Hat das Lithium seine Krankheit mitverursacht? Unbekannt. Manche seiner Symptome ähneln denen einer Lithiumvergiftung. Schaden erlitt auch das Grundwasser. Lithium sickert in Wasser gelöst bis heute aus einer undichten Gasbohrschlammgrube beim Ort Brüchau und wurde in einem Hauswasserbrunnen entdeckt, 2 Kilometer entfernt. Dabei hat die industrielle Lithiumgewinnung hier noch nicht einmal begonnen. Nicht nur die Altmark, auch andere Regionen der Kohle-, Gas-, Öl- und Hightech-Industrie setzen viel Lithium in die Biosphäre frei. Besonders belastet? Der Han-Fluss in Südkorea, Herz der Wasserversorgung für die Metropole Seoul mit 12 Millionen Menschen. Im Fluss wurden 1,57 Milligramm Lithium je Liter gemessen, 500-fach über dem natürlichen Wert. Im Zentrum des US-Fracking-Booms um Williston, North Dakota sogar das Tausendfache, 3,5 Milligramm je Liter. Auch ganz nah bei uns, in Sedimenten aus Straßenabflüssen in Dänemark, wo sich das Lithium anreichert, ergaben Messungen 15,5 bis 16,3 Milligramm pro Kilogramm. Die genauen Quellen sind unbekannt. In Utrecht, Niederlande, der Stadt mit dem weltberühmten Glockenspiel, kulminiert das Problem. Die Domstadt liegt im Mündungsdelta des Rheins. Er hat hier 1300 Kilometer Weg hinter sich, durch Industriegebiete der Schweiz und Deutschlands, wie Basel und Ludwigshafen mit großen Mengen Industrieabwasser. Am Leckufer treffe ich Gerard Stromberg. Der Umweltchemiker grüßt knapp den Kapitän eines vorbeiziehenden Schiffs. Stromberg entstammt selbst einer Schifferfamilie und ist geboren auf dem Frachtensegler seines Vaters.
9: Das war ja ganz normal. Man suchte sich eine Stelle aus, wo ein Doktor oder eine medizinische Hilfe nah war.
1: Heute ist Stromberg Chef des Verbandes der größten Trinkwasserversorger in den Niederlanden, Riva Rijn, mit 5 Millionen Endkunden.
9: Wir haben sehr umfangreiche Messprogramme als Trinkwasserversorger. Denn wir haben einen Auftrag, unsere Kunden zu schützen von alles, was im Fluss da ist. Also wir wollen wissen, was da ist, wie viel es ist und ob es ein Problem sein könnte.
1: Im Mittel messen sie hier 8 Mikrogramm Lithium je Liter Rheinwasser. Bei Dürre bis zum 30-fachen. Das liegt über dem niederländischen Grenzwert. Doch Stromberg sorgt sich weniger um die aktuellen Lithiumwerte als um das, was noch kommt. Er verfolgt genau alle Pläne für Lithiumanlagen am Oberlauf.
9: Nicht nur die Abbau, aber auch Raffinerie, auch die Herstellung von Autobatterien, sogar eine Recyclinganlage wird jetzt auch geplant. Das sind das Aktivitäten, die so rundum 200.000 Tonnen von Lithiumsalz enthalten. Mit Transport, mit Verlusten unterwegs oder in Abwasser. Wenn man 1% davon verlieren würde, dann würde das schon genügen, um den Rhein bei Lobit, wenn es bei uns den Niederlanden einströmt, um 5 Mikrogramm pro Liter zu erhöhen. Wir haben da richtig ein Bedürfnis, dass man die Einleitungen von Lithium limitiert, damit wir nicht in die Lage kommen, dass wir sagen müssen, das Wasser ist jetzt zu schwer verschmutzt für Trinkwasserversorgung.
1: Herausfiltern ließe sich Lithium nur mit dem teuren Umkehrosmoseverfahren mit superfeinen Filtern, was Abfall erzeugen und das Trinkwasser verteuern würde. Biologen teilen die Sorge der Wasserwerke. Studien hatten 2025 bei einer Schlüsselart in Süßwasserbiotopen chronische Effekte unter Lithium beschrieben, bei Daphnia magna, dem großen Wasserfloh. Missbildungen an Augen und Schwänzen, reduzierte Reproduktionserfolge. Bei Lithiumwerten, wie sie mancherorts in Flüssen und Bächen heute schon auftreten. Auch für Algen, Muscheln, Kleinkrebse, Schnecken und Kaulquappen belegen Studien aquatoxische Effekte. Lithium sei eine Zeitbombe in den Gewässern, da Effekte im Larvenstadium unterhalb der Tödlichkeitsschwelle langfristig die Populationen schädigen könnten. Im Januar 2026 konterten Autoren der Firma Albemarle, weltgrößter Lithiumproduzent, ihrerseits mit einer Studie. Interviews geben die Albemarle-Autoren trotz mehrfacher Anfragen nicht. Sie ermittelten die Schwelle für chronische Effekte beim Wasserfloh um Größenordnungen höher. Zudem monieren sie, die Konkurrenz habe die Umstände nicht beachtet wie Wasserhärte, pH-Wert und Lichtintensität. Ebenso die Fähigkeit der Organismen, sich an Lithium zu gewöhnen. Wenig überraschend ihr Fazit. Die derzeitigen Daten reichten nicht aus, um Umweltgrenzwerte abzuleiten. Niederlands Wasserversorger fordert dagegen rasch Grenzwerte. Die Antwort der Europäischen Kommission? Es brauche weitere Studien und noch 2 bis 3 Jahre Zeit, bevor man das Lithiumproblem schultern könne. Doch bleiben die uns noch? Im Sommer nimmt die Lithiumraffinerie in Bitterfeld den Betrieb auf und will bis Jahresende 10.000 Tonnen batteriefähiges Lithiumhydroxid erzeugen. Batterien für E-Autos werden bereits produziert. In Salzgitter, Arnstadt, Kamenz und Grünheide. Die Rohlithiumförderung aus Sohle soll 2028 im Oberrheingraben um Karlsruhe starten. Ab 2030 auch in der Altmark und in der Erzmine Zinnwald.
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11: Sternzeit, 8. Juni. Die größten Ozeane im Sonnensystem. Unsere Erde gilt als blauer Planet. 70% der Oberfläche sind von Ozeanen bedeckt. Doch die Erde ist keineswegs der nasseste Körper im Sonnensystem. Nur etwa 0,1% des Erdvolumens sind Wasser. Der Jupitermond Ganymed besteht fast zur Hälfte aus Wasser, der Mond Europa zu einem Sechstel. Diese Monde haben dicke Eispanzer an ihrer Oberfläche. Darunter aber schwappen gewaltige Ozeane aus salzhaltigem Wasser. Ganymed und Europa sind deutlich nasser als die Erde. Dafür sprechen Magnetfeldmessungen und die Polarlichter, die bei Ganymed zu sehen sind. Im Innern muss es große elektrisch leitende Schichten geben. Wasser ist die einfachste Erklärung. Zudem sehen manche Strukturen an der Oberfläche so aus, als ob immer mal wieder ein Wassereismatsch durch Spalten hervorquillt und die Landschaft verändert. 2 Raumsonden sind unterwegs, um Jupiters Wasserwelten zu erforschen. Der Europa-Clipper der NASA und die ESA-Mission JUICE werden Anfang der 30er Jahre ihr Ziel erreichen. Die nach der Erde faszinierendste Wasserwelt im Sonnensystem ist wohl der Saturnmond Enceladus. Dort schießen Geysire aus Spalten im Eispanzer hervor. Allerdings ist Enceladus nur 500 Kilometer groß, daher gibt es dort insgesamt viel weniger Wasser als auf der Erde. Ob Enceladus, Europa oder Ganymed, flüssiges Wasser elektrisiert die Fachleute. Denn wo Wasser und kohlenstoffhaltiges Material vorkommen, gibt es fast zwingend noch etwas anderes: Leben. Womöglich tummeln sich in den Ozeanen dieser Monde Mikroben.
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13: Die Nachrichten. Ein gemeinsames Projekt zur Entwicklung eines deutsch-französischen Kampfflugzeugs wird offenbar nicht weitergeführt. Mehrere Nachrichtenagenturen berichten mit Bezug auf Regierungskreise, dass Bundeskanzler Merz und Frankreichs Präsident Macron sich darauf geeinigt hätten, die Pläne aufzugeben. Die Unternehmen Dassault und Airbus würden nicht mehr zusammenfinden. Das gemeinsam gebaute Kampfflugzeug galt als das wichtigste europäische Rüstungsprojekt. Es sollte ab 2040 die deutsche Flotte der Eurofighter sowie die französischen Rafale-Maschinen ersetzen. Auch Spanien sollte an dem Projekt mitwirken. Die Fertigstellung des Bahnprojekts Stuttgart 21 verzögert sich laut einem Medienbericht mindestens bis Ende 2031. Die Frankfurter Allgemeine Zeitung berichtet, es gebe drastische Versäumnisse der zuständigen Projektgesellschaft, unter anderem im Bereich der Digitalisierung. Deshalb müsse die Eröffnung des Durchgangsbahnhofes erneut verschoben werden. Das sei das Ergebnis einer umfassenden Revision, die die neue Vorstandsvorsitzende Palla angeordnet hatte. Zuletzt war eine Eröffnung des Tiefbahnhofs für 2029 oder 2030 im Gespräch. Ursprünglich sollte der Start im Dezember 2019 erfolgen. Nach Angaben der Zeitung plant die Deutsche Bahn eine gestaffelte Inbetriebnahme, die Ende 2027 erste Entlastungen für die Fahrgäste bringen soll. Nach einem Feuer in einem Umspannwerk im baden-württembergischen Reutlingen rückt Brandstiftung als mögliche Ursache in den Fokus der Ermittler. Die Nachrichtenagentur dpa zitierte aus Sicherheitskreisen, die Vorgehensweise deute auf linksextremistische Täter hin und weise Parallelen etwa zu entsprechenden Taten in Berlin im Herbst und Winter auf. Hinweise auf einen möglichen Drahtzieher im Ausland gebe es nicht. Ein Sprecher des Netzbetreibers Netze BW teilte mit, es seien drei Brandstellen an einem Umspannwerk und Schäden an einem Zaun gefunden worden. Nach Angaben des Landeskriminalamts wird in alle Richtungen ermittelt. Wie die Stadt mitteilte, konnte die Stromversorgung in Teilen der Innenstadt sowie einem Krankenhaus rasch wiederhergestellt werden. Zuletzt waren noch 7.600 Haushalte ohne Strom. Vier deutsche Konfliktforschungsinstitute kritisieren, dass sich militärische Gewalt als reguläres Mittel internationaler Politik etabliert habe. In einem in Berlin vorgestellten Gutachten heißt es, Regierungen agierten wie staatliche Kriegsfürsten, die Regeln missachteten und Gewalt zur Durchsetzung ihrer Interessen nutzten. Dies zeige sich besonders deutlich in den Interventionen der USA, Russlands und Israels. Gleichzeitig seien die Vereinten Nationen blockiert oder würden erst gar nicht in eine Schlichtung einbezogen. Die Konfliktforscher verlangen von Deutschland einen konsequenten Einsatz für das Völkerrecht. Wenn die Bundesregierung selektive Brüche toleriere, wie sie es im Fall der US-Interventionen in Venezuela und Iran getan habe, verspiele sie ihre Glaubwürdigkeit. Zudem fördere sie dadurch auch den fortschreitenden Verfall der internationalen Ordnung. Das sogenannte Friedensgutachten ist eine jährliche Veröffentlichung von vier Instituten aus Bonn, Berlin, Hamburg und Duisburg. Der Iran und Israel haben offenbar die direkten Feindseligkeiten wieder eingestellt. Nach Angaben der iranischen Militärführung wurden die Luftangriffe auf Israel beendet. Zugleich hieß es, im Falle weiterer israelischer Militäraktionen im Libanon werde es härtere Reaktionen geben. In Israel erklärte laut Medienberichten ein ranghoher Regierungsvertreter nach einer Sitzung des engeren Ministerkreises um Regierungschef Netanyahu, auf Wunsch von US-Präsident Trump würden die Angriffe auf den Iran eingestellt. Eine offizielle Bestätigung gibt es dafür bisher nicht. Israel hatte in der Nacht als Reaktion auf iranische Raketenangriffe militärische Ziele im Iran angegriffen und sich damit über Trumps Aufforderung hinweggesetzt, von Vergeltungsmaßnahmen abzusehen. Das Wetter. Nachts meist stark bewölkt und von Westen nach Osten durchziehende Schauer. Tiefstwerte 17 bis 12 Grad. Am Tage in der Nordwesthälfte wechselnd bewölkt. Im Norden Schauer und einzelne Gewitter. Im Süden und in der östlichen Mitte bewölkt und örtlich länger andauernder Regen. Temperaturen 15 bis 21 Grad. Die weiteren Aussichten. Am Mittwoch wechselnd bewölkt mit Schauern und kurzen Gewittern bei 15 bis 21 Grad. Das waren die Nachrichten.
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14: Und hier ist Sandra Pfister, guten Tag. Viele Kommunen stecken in der Bredouille. Mehr Aufgaben haben sie, aber sie bekommen nicht mehr Geld. Betriebsrente für jeden, das ist ein frischer Vorschlag der Gewerkschaften. Den schauen wir uns mal an. Und Google-Antworten gibt es demnächst nur noch als KI-Antwort und zwar ohne Links darunter. Macht Google damit viele Zeitungen platt, weil auf ihren Webseiten immer weniger Menschen landen. Wir beginnen in den Kommunen. Eine Stadt wie Düsseldorf kann sich keine neue Oper mehr leisten. Das betrübt Opernfans und andere wiederum überhaupt nicht. Aber es ist ein Symptom. Viele Kommunen können Aufgaben, die ihre Bürgerinnen und Bürgerinnen schätzen, die können sie sich kaum noch leisten. Zum Beispiel Schwimmbäder aufrechterhalten, Bibliotheken oder Jugendclubs. Der Spielraum dafür wird jetzt noch enger, weil sie zugleich verpflichtet sind, für bestimmte Dinge sowieso zu zahlen. Einen Teil der Pflegekosten zum Beispiel müssen sie übernehmen, ohne jemals gefragt worden zu sein. Und mit jeder Reform kommt oft noch mehr drauf. Viele Bürgermeisterinnen und Bürgermeister regt das auf. Und auf dem Landkreistag heute dürfen sie dem auch mal Luft machen. Jörg Münchenberg war da.
15: Es ist wieder einmal eine Jahresversammlung des Landkreistages unter dramatischen Vorzeichen. Denn Städten und Kommunen steht finanzpolitisch das Wasser bis zum Hals. Die Politik müsse deshalb endlich reagieren, forderte heute Morgen schon im ZDF der Hauptgeschäftsführer des Deutschen Landkreistages, Kai Ruge.
16: Wir sind nicht mehr in der Lage, unsere Aufgaben vollständig wahrzunehmen. Wir können nicht ausreichend investieren in Schulen, in Kindergärten, in Straßen, in den öffentlichen Personennahverkehr. Wir häufen riesige Schuldenberge an. Und wir streichen all das, was das Leben vor Ort lebenswert macht, freiwillige Leistungen. Wir streichen die Unterstützung von Kultur, von Sport, von Jugendeinrichtungen.
15: Rund 30 Milliarden Euro fielen jährlich in den Kassen der Kommunen. Und eine Besserung ist nicht in Sicht. Das vom Bund geplante Entlastungsgesetz mit einer jährlichen Hilfe von 1 Milliarde Euro an Gemeinden und Städte bis 2029 sei angesichts des Schuldenberges nur ein Tropfen auf den heißen Stein. Und auch die 100 Milliarden Euro, die im Zuge des schuldenfinanzierten Sondervermögens für Infrastruktur und Klimaschutz über die Länder größtenteils den Kommunen zugutekommen sollen, reichten ebenfalls nicht aus, betont Ruge und macht folgende Rechnung auf.
16: Wir haben noch vor 2 Jahren kommunal 44 Milliarden Euro investiert in Straßen, in Gebäude. Durch die Verschuldung investieren wir im nächsten Jahr nur noch knapp 30 Milliarden. Das fällt also um 14 Milliarden Euro. Und das Infrastrukturvermögen bringt den Kommunen im Durchschnitt 5 Milliarden Euro. Das bremst den Fall, aber es ändert überhaupt nichts an der Verschuldung.
15: Hauptursache für die wachsende Finanznot der Kommunen sind die steigenden Kosten gerade in der Sozialpolitik, die wiederum durch Beschlüsse von Bund und Ländern verursacht werden, ohne zugleich für entsprechende finanzielle Kompensation zu sorgen. Entsprechend kritisch schaut Landkreistagsvizepräsident Sven Ambrosi auch auf die geplanten Reformen in der gesetzlichen Krankenversicherung sowie bei den Krankenhäusern.
17: Aus unserer Sicht, so wie wir den Entwurf lesen und befürchten, ist das kein Spargesetz, weil wenn man spart, muss man nichts ausgeben, sondern es ist aus unserer Sicht ein Umverteilungsgesetz. Wir befürchten, dass wir nochmal 6 bis 7 Milliarden draufzahlen pro Jahr.
15: Von einem drohenden Verschiebebahnhof ist auch bei der geplanten Reform der Pflegeversicherung die Rede. Doch Gesundheitsministerin Nina Wagen, CDU, belässt es bei ihrem Auftritt auf der Jahresversammlung nur bei allgemeinen Aussagen, ohne konkrete Zusagen zu machen.
18: Reformen brauchen Akzeptanz und Akzeptanz kann nur da entstehen, wo die Versorgung verlässlich bleibt. Und das müssen wir gemeinsam versuchen sicherzustellen.
15: Ähnlich klingt es auch bei Finanzminister Lars Klingbeil, SPD, bei seinem Auftritt am Nachmittag. Der Landkreistag hatte dagegen eine ganz andere Rechnung aufgemacht. Eine vorübergehend um 10 Prozentpunkte höhere Beteiligung der Kommunen an der Umsatzsteuer würde zumindest die kurzfristigen Finanzprobleme lösen helfen. Klingbeil verweist dagegen auf die knappen Haushaltsmittel und die zahlreichen Finanzhilfen, die der Bund bereits geleistet habe.
14: Die gesetzliche Rente wird nicht mehr ausreichen fürs Alter, hat vor kurzem der Bundeskanzler gesagt. Wer seinen Lebensstandard sichern möchte, muss demnach also andere Geldquellen anzapfen können. Wohneigentum, private Ersparnisse oder eine Betriebsrente. In den Genuss einer Betriebsrente kommen allerdings nur etwa die Hälfte aller Menschen, die jetzt gerade in Deutschland arbeiten. Die Vorsitzende des Deutschen Gewerkschaftsbundes schlägt jetzt vor, so eine Betriebsrente verpflichtend zu machen. Und das ist dann auch ein bisschen ein Echo auf den Kanzler, der im Dezember schon gegenüber einigen Mittelständlern gesagt hat, jetzt bietet doch mal freiwillig mehr Betriebsrenten an. Betonung auf freiwillig.
19: Auch von Ihnen erwarten wir Vorschläge zum Ausbau und zur Verbesserung der betrieblichen Altersversorgung. Da müssen Sie bitte in Ihren Unternehmen einen entsprechenden Beitrag leisten. Weder die private Altersversorgung noch die betriebliche Altersvorsorge sind in Deutschland gut genug ausgebaut, dass die Menschen in diesem Lande in die Sicherheit gehen lässt, im Alter ausreichend versorgt zu sein. Sie müssen dabei mithelfen.
20: Der Knackpunkt dürfte im Wörtchen müssen liegen. Während der Kanzler an die Einsicht der Arbeitgeber appelliert, vermehrt Betriebsrenten anzubieten, denkt die Vorsitzende des Deutschen Gewerkschaftsbundes in Richtung einer verpflichtenden betrieblichen Altersversicherung für alle, weil rund 20 Millionen Arbeitnehmer hierzulande nicht über eine Betriebsrente abgesichert und in Betrieben ohne Tarifbindung beschäftigt seien. Die wirtschaftlichen Herausforderungen jedenfalls seien nicht allein durch Sozialkürzungen zu meistern.
21: Ich finde es interessant, dass sozusagen unter Reform verstanden wird, es muss möglichst viele Schmerzen auslösen,
20: sagte die Vorsitzende des Deutschen Gewerkschaftsbundes Jasmin Fahimi vor wenigen Tagen im ARD/ZDF-Morgenmagazin.
21: Ich sehe in der Rente sehr wohl auch Reformbedarf, zum Beispiel, dass endlich alle auch eine betriebliche Altersvorsorge bekommen. Im Moment sind es nur 50% der Beschäftigten. Da können wir Weichenstellungen vornehmen.
20: Und genau das versucht Jasmin Fahimi mit ihrem Vorstoß zu einer verpflichtenden betrieblichen Altersvorsorge. Eine von der Bundesregierung eingesetzte Rentenkommission soll bis Ende Juni ihre Vorschläge zu einer umfassenden Rentenreform vorlegen. Auch im Hinblick auf dieses Datum sind also die Äußerungen zu verstehen. Unterstützung bekommt Jasmin Fahimi aus Kreisen der SPD, aber auch des Arbeitnehmerflügels der Union. Die betriebliche Altersversorgung verpflichtend für alle zu machen, sei ein richtiger Schritt, sagte etwa der Chef der christlich-demokratischen Arbeitnehmerschaft Deutschlands, Dennis Radke, der Funke Mediengruppe. Es gebe schon heute funktionierende Modelle dieser Art, etwa in der chemischen Industrie. Kritik wiederum kommt aus der Mittelstandsunion. Die betriebliche Altersvorsorge sei eine Erfolgsgeschichte, die allerdings von Akzeptanz lebe und nicht von Zwang. Der Vorstoß der DGB-Vorsitzenden weise deswegen in die falsche Richtung und bedeute vor allem neue Belastungen für die Betriebe und das angesichts der kriselnden Wirtschaft zur Unzeit. Fahimi will Details ihres Vorstoßes Ende des Monats präsentieren. Sie machte aber schon klar, dass die Betriebsrentenpflicht nicht einseitig zu Lasten der Arbeitnehmer gehen dürfe. Klar sei, aus Sicht Fahimis, dass die Arbeitgeber in die Pflicht genommen werden müssten.
14: Mischa Erhardt war der Autor dieses Beitrags. Googeln Sie noch oder fragen Sie eher Chatbots wie ChatGPT, wenn Sie etwas wissen wollen. In beiden Fällen bekomme ich inzwischen Antworten von einer künstlichen Intelligenz. Bei Google erscheint inzwischen oben eine sogenannte KI-Übersicht, auf Englisch AI Overview. Die genügt den meisten Menschen schon. Wer weiterlesen will, für den spuckt die Google-Website noch ein paar blaue Links aus zu anderen Webseiten. Damit ist es aber bald vorbei. In einem halben Jahr stirbt die Google-Suche so, wie wir sie kennen. Seit 25 Jahren. Google lässt dann die Linkliste weg. Ein Problem für alle, die über Webseiten gefunden werden. Darüber habe ich vor der Sendung geredet mit Björn von Rimschar. Er ist Professor für Medienwissenschaften an der Uni Mainz. Meine erste Frage war, kann es sein, dass Google auf diese Weise besonders den Zeitungsseiten den Besucherstrom austrocknet?
22: Nein. Also wenn wir in die Zahlen schauen, seit Einführung der AI-Overviews ist der Traffic um 33% zurückgegangen, in Europa allerdings nur um 17%. Und es liegt auch daran, dass AI-Overviews im Kontext von Hard News gar nicht vorkommen, weil Google Sorge hat, dass da zu viel halluziniert würde und entsprechend sind sie zurückhaltend, das in dem Kontext. Stärker ist der Rückgang eher bei so Seiten, die einem was erklären. Also ist eigentlich ein Problem, was weniger bei journalistischen Webseiten eine Rolle spielt und eher bei so Erklärwebseiten.
23: Das klingt ein bisschen so, als könnten wir uns jetzt entspannt zurücklehnen.
22: Nein, würde ich nicht, weil es natürlich so ist, die AI wird auch besser und die Möglichkeiten, auch aus Nachrichtentexten Inhalte zu extrahieren, die werden ja nicht weniger, sondern eher mehr. Insofern wird es auch mehr genutzt werden.
23: Jetzt ist es ja grundsätzlich schon so, dass die Medien sehr viele Werbeeinnahmen verloren haben an Google, aber auch an Facebook zum Beispiel. Ich habe das über die Schweizer Medien gelesen, dass die seit 2010 80% der Werbeeinnahmen verloren haben. Stimmt das auch für Deutschland?
22: Also 80% klingt sehr dramatisch. Andererseits, wir haben ja als Nutzer jetzt keinen Anspruch darauf, dass die Werbebranche unseren Medienkonsum querfinanziert. Wenn wir keine Zahlungsbereitschaft haben, dann muss der Anbieter sich anders finanzieren. Und außerdem, ein AI-Overview ist für solche Nutzer ja eigentlich auch ein überlegenes Produkt. Sie haben nicht die Zahlungsbereitschaft für die Qualitätsmedien und sie kriegen es dort vielleicht sogar besser aufbereitet als bisher auf einer Seite eines Boulevardmediums.
23: Es ist allerdings tatsächlich ein Problem, insbesondere für Zeitungen, aber auch für Radiosender, für andere Medien. wenn Google Ihnen jetzt auch noch die Leser wegnimmt, die über Links kommen, themenbezogen, weil sie irgendwas wissen wollen, verkraften die Medien das?
22: Die Verlage verkraften das vielleicht nicht. Aber das heißt nicht unbedingt, dass wir, wenn wir heute überlegen würden, wie können wir diese Dienstleistung des Journalismus für die Gesellschaft, wie können wir die realisieren, dann kämen wir wahrscheinlich nicht auf, lass mal eine Zeitung drucken, lass mal eine News-Website machen, sondern wir würden von vornherein andere Angebote kreieren. Und insofern heißt es nicht, dass AI-Overviews oder überhaupt die Herausforderungen von KI und Plattformen für den Journalismus, dass der notwendigerweise den Journalismus komplett kaputt machen muss, sondern wir müssen überlegen, wie können wir den Journalismus anders organisieren. Vielleicht können das Verlage, vielleicht sind es aber auch neue Player.
23: Jetzt ist Google nicht das einzige Unternehmen, das an dieser Zukunft arbeitet, komplette KI-Antworten zu geben, sondern das machen ja auch OpenAI, das macht auch Anthropic, die gehen in die ähnliche Richtung. Wenn niemand mehr auf Webseiten verlinkt, gibt es dann überhaupt noch Webseiten irgendwann?
22: Wir nutzen ja das Internet nicht unbedingt nur selber, sondern wir werden alle selber auch unsere persönlichen KI-Agenten haben, die angepasst an unsere Interessen, an unser bisheriges Nutzungsverhalten und so weiter, für uns recherchieren im Netz. Die brauchen eine Webseite nicht genauso, wie wir sie, wenn wir sie direkt angucken. Also muss eine Webseite maschinenlesbar sein. Das kennen Sie vielleicht von manchen Webseiten, die Ihnen heute schon seltsam vorkommen, weil die Suchmaschinenoptimierung so übertrieben wurde, dass es für die Suchmaschine optimiert ist und gar nicht mehr für mich als Nutzerin. Und entsprechend geht es dann in Zukunft für die Webseitenanbieter darum, quasi nicht eine Suchmaschinen-, sondern eine Antwortmaschinenoptimierung anzubieten. Wenn wir sehen, dass im letzten Jahr schon der gesamte Web-Traffic über die Hälfte war von Bots und Crawlern. Also gar nicht mehr von Menschen, die Webseiten angucken, sondern von Maschinen, die Webseiten angucken. Wir haben jetzt vielleicht irgendwie Nachrichtenwebseiten im Kopf. Wenn die nicht finanziert werden, fehlen die tatsächlich. Aber wen es immer geben wird, sind Leute, die Interesse haben, Informationen auszugeben. Unternehmen, Verbände, Parteien, NGOs und so weiter. Also dass es sozusagen primär Informationen gibt und nicht journalistische Informationen. Die werden ungefiltert weiter im Netz verfügbar sein, als Werbung, als PR.
23: Was dann aber fehlt aus meiner Sicht, wäre natürlich jemand, der sowas recherchiert, verifiziert als Journalist. Denn das, was die KI von Google zum Beispiel als eigenes Wissen ausgibt, das basiert ja ganz oft auf Dingen, die wir, Sie oder auch ich als Journalistin recherchiert habe. Also verschlingt dann künstliche Intelligenz am Ende den Journalismus?
22: Also 93% der Leute, die KI-Antworten sehen mit Quellen, klicken nie auf eine Quelle. Das kann jetzt heißen, ja, vielleicht sind die ganz zufrieden damit. Die brauchen gar nicht die Quelle. Und insofern, wenn Sie sagen, die KI verschlingt den Journalismus, ja, nicht unbedingt. Erstmal ist sie ein Ausspielkanal. Also geht es vielleicht um die Frage, wenn wir KI als einen möglichen Ausspielkanal von Journalismus verstehen, wie können wir sicherstellen, dass mit diesem Kanal auch die Produktion von journalistischer Information ermöglicht wird.
23: Werden die Antworten, die KI-Antworten nicht kurzfristig schlechter, wenn irgendwann wir als Medien nicht mehr quasi die guten Recherchen zuliefern, die dann ausweiten kann?
22: Ich denke, das können wir nicht so ganz über alle Marktsegmente hinweg einheitlich beantworten. Wir haben es ja auch jetzt schon so, dass nicht jeder Journalismus Qualitätsjournalismus ist. Wir haben es auch jetzt schon so, dass viele Leute gar keine Zahlungsbereitschaft haben für die aufwendige Investigativrecherche. Und auf der anderen Seite haben wir sozusagen das Luxusprodukt, was eine starke Marke hat als Medium, als Qualitätsmedium mit der entsprechenden Reputation. Und das hat ja auch eine Zahlungsbereitschaft. Für viele reicht das, was die KI da produziert. Die Schwierigkeit besteht vor allen Dingen für die vielen Verlage in der Mitte, die jetzt nicht irgendwie nur Trash machen und aber die auch keine Qualitätsmarke darstellen, weil für die ist tatsächlich so, dass sie in den Bereich reinfallen, wo sie auch ersetzbar werden. Und entsprechend könnten die Antworten schlechter werden, die Google produziert. In der Tat.
23: Brauchen wir für Zeitungen, für Qualitätsmedien nicht auch andere Finanzierungsformen? Denn denen geht ja auch Traffic verloren, wenn keine Links mehr da stehen.
22: Die sind aber weniger auf Traffic angewiesen. Also der Anteil der Werbefinanzierung ist geringer bei solcherlei Medien. Die haben eine stärkere Rezipientfinanzierung. Jenseits dessen kann man natürlich die Frage stellen, wenn wir eigentlich ein
0: ein Problem haben, das öffentliche Gut informierte Gesellschaft, was wir erreichen wollen, wenn wir das nicht durch die individuellen Zahlungsbereitschaften erreichen können, müssen wir vielleicht anders finanzieren, in der Tat.
23: Was würden Sie vorschlagen?
0: Wir haben ja eigentlich eine sehr gute Art der Medienfinanzierung, die wir in einem anderen Kontext nutzen, den Beitrag. Das ist eine nutzungsunabhängige Zahlung, die hilft, das Produkt Demokratie zu produzieren eigentlich.
23: Den Rundfunkbeitrag.
0: Aber ich würde ihn eben genau nicht Rundfunkbeitrag nennen, weil es nicht um Rundfunk geht. Eine nutzungsunabhängige Beitrag für Medien. Man könnte sagen, KI-Betreiber müssen damit einzahlen. Man könnte auch auf der Ausgabenseite genauso überlegen, ja, warum soll denn eigentlich, wenn dadurch Demokratie produziert werden soll, wenn dadurch informierte Bürger produziert werden sollen, warum soll denn dann nur ARD und ZDF Deutschlandradio davon partizipieren? Könnte es nicht auch sinnvoll sein, dass noch Zeitungsverlage an einem Medienbeitrag partizipieren könnten?
23: Wie viel genau sollten Google und Facebook und andere, wie viel sollten die denn beitragen zur Finanzierung unabhängiger, starker Medien?
0: Ich würde mich jetzt nicht trauen, da einen fixen Wert zu nennen. Aber ich glaube, ja, wer von der Öffentlichkeit profitiert, so wie es die großen Plattformen tun, der soll auch einen Beitrag zur Öffentlichkeit leisten.
23: Sie haben gehört. Björn von Rimscher, er ist Professor für Medienwissenschaft an der Universität Mainz. Wir haben darüber gesprochen, dass es bei Google demnächst nur noch eine KI-Antwort gibt bei einer Suchanfrage und nicht mehr unbedingt Links darunter. Und das wird Zeitungen vermutlich doch noch mehr zu schaffen machen als jetzt schon. Herr von Rimscher, vielen Dank dafür.
0: Sehr gerne.
14: An der Börse wird die Zukunft gehandelt und unter dem Dach von SpaceX ist das versammelt, was möglicherweise die Technologiezukunft bestimmen könnte. Raumfahrt, Satelliten, Satelliteninternet und künstliche Intelligenz. Es wird am Freitag ein riesiger Börsengang von SpaceX, einer, bei dem alle versuchen, in die Zukunft zu schauen und wir auch mit Konstantin Röse.
2: Noch wenige Tage bis zum wohl größten Börsengang aller Zeiten. SpaceX-Gründer Elon Musk ist auf großer Werbetour, zum Beispiel bei der US-Großbank JP Morgan.
3: Elon, welcome to JP Morgan's headquarters.
2: Tausende vermögende Kunden wurden zusammengetrommelt, um über SpaceX zu sprechen. Sogar die Mutter von Elon Musk ist mit dabei und wirbt für ihren Sohn.
4: Als du 3 Jahre alt warst und ich den Leuten erzählt habe, ich hätte einen Wundersohn, da haben die nur mit den Augen gerollt.
2: Investoren wird SpaceX als große Wette auf die Zukunft verkauft. Gründer Elon Musk spricht von Flügen zum Mars, KI-Rechenzentren im All und einer Stadt auf dem Mond. Warum an den Finanzmärkten so eine Euphorie um den Rekordbörsengang herrscht, hat auch etwas mit dem Personenkult rund um Elon Musk zu tun, findet Christian W. Röhl, Chefökonom von Scalable Capital.
24: Personenkult ist immer dann kritisch, wenn er von den betriebswirtschaftlichen Fakten ablenkt. Und wenn so eine Aktie, so ein Unternehmen sukzessive zur Religionsgemeinschaft mutiert, wie das ja bei Tesla passiert ist. Wenn das jetzt mit SpaceX nochmal in derselben Form passiert, dann haben wir hier wirklich die wertvollste Meme-Aktie der Welt.
2: Der Blick auf die reinen Geschäftszahlen zeigt, Musk verdient mit seiner Weltraumfirma noch kein Geld. Unter dem Strich stand im vergangenen Jahr ein Minus von rund 4,9 Milliarden Dollar. Rekordverdächtig dagegen die Zahlen zum Börsengang. Mit einem Ausgabepreis von 135 Dollar je Aktie kommt SpaceX aus dem Stand auf eine Börsenbewertung von nahezu 1,8 Billionen Dollar und steigt damit in die Top 10 der größten Unternehmen auf. Anders als bei vielen anderen Börsendebüts legte SpaceX den Ausgabepreis vorher selbst fest, sagt Marc Richter, Börsenhändler der Steubing AG.
25: Elon Musk weiß natürlich, was sein Unternehmen wert ist und er weiß, dass der Börsengang definitiv mehrfach überzeichnet sein wird und kann genau darauf zielen, zu wissen, die Leute, die hier investieren, die investieren nahezu zu jedem Preis.
2: Doch für Privatanleger aus Deutschland dürfte es schwierig werden, Aktien zum Start zu zeichnen. Große institutionelle Anleger wie Pensions- oder Hedgefonds werden bevorzugt. Die Finanzaufsicht BaFin warnt bereits im Vorfeld vor unseriösen Anbietern, die vortäuschen, dass Anleger bei ihnen SpaceX-Aktien erwerben können. Auch Elon Musk selbst erhält natürlich Aktien. Laut Börsenprospekt wird er künftig rund 85% der Stimmrechte an SpaceX kontrollieren – damit also durchregieren können. Und noch etwas ist bei diesem Börsengang anders. Der Raumfahrtkonzern wird vorzeitig in Aktienindizes wie den Nasdaq 100 aufgenommen, dort nach nur 15 Tagen. Ein Novum. Viele Fonds müssen dann also Aktien kaufen. Bei einem so großen Unternehmen wie SpaceX sei das auf der einen Seite von Vorteil, sagt Chris-Oliver Schickentanz vom Vermögensverwalter Capitell.
1: Auf der anderen Seite wissen wir, dass bei großen Börsengängen es durchaus mal einige Wochen dauern kann, bis sich ein Aktienkurs dann auch gefunden hat, bis der sich stabilisiert hat. Von daher halte ich es ehrlicherweise für etwas zu früh, die SpaceX-Aktie in die großen Indizes aufzunehmen.
2: Große Kursschwankungen sind zum Börsengang am Freitag also vorprogrammiert. Ob nach oben oder unten, das wird sich zeigen.
14: Genau, und das wird sich auch hier zeigen. Das besprechen wir dann hier. Jetzt gucken wir erstmal auf das, was heute im DAX passiert, mit Bianca von der Au. Bianca, heute ist der DAX etwas abgerutscht. Liegt es am Nahen Osten?
5: Klares Ja. Die Berichte über die gegenseitigen Raketenangriffe von Iran und Israel am Wochenende trotz vereinbarter Waffenruhe, die haben den DAX gleich zum Handelsstart ins Minus gedrückt. Der hat sich im Handelsverlauf aber wieder hochgearbeitet. Aktuell stehen rund 24.660 Punkte an der DAX-Tafel, ein Minus von nur noch 0,4%.
14: Und Öl wird auch wegen des Nahen Ostens wieder teurer, richtig?
5: Genau, während die Aktien fallen, steigt der Ölpreis. Zumindest im frühen Handel ging es direkt mal um 5% nach oben. Aber auch hier nun der Gegentrend. Nachdem Iran bekannt gegeben hatte, die Kampfhandlungen gegen Israel seien vorerst beendet, daraufhin ist der Ölpreis auch wieder gefallen.
14: Eine gute Nachricht gab es auch. Opel baut den neuen Astra in Rüsselsheim. Schlägt sich das irgendwie an der Börse nieder?
5: Im Aktienkurs jedenfalls nicht, denn Opel ist ja kein eigenständiger Autobauer an der Börse. Er ist vielmehr ein Teil eines Konglomerats namens Stellantis, das börsennotiert ist. Hier sieht man aber keine Kursbewegung. Opel ist ja nur eine von 14 Marken, die unter dem Dach Stellantis firmieren. Darunter zählen auch Fiat, Peugeot, Alfa Romeo. 2021 wurde das Unternehmen gegründet. Aber mit Blick auf den Standort Deutschland ist die Meldung sehr interessant und eine gute Nachricht, denn zuletzt wurden ja gerade in der Autoindustrie tausende Jobs abgebaut. Und der Opel-Chef spricht von einem klaren Bekenntnis zum Standort Deutschland. Vielleicht ja auch ein gutes Zeichen für die Autokäufer mit einem kleineren Budget, denn die Rede ist auch davon, dass der neue Corsa hier in Rüsselsheim dann möglicherweise gefertigt werden soll. Und Kleinwagen sind ja zuletzt von vielen Anbietern aus dem Sortiment gestrichen worden. Die fehlen also auf dem Markt, vor allem auch günstige Elektrokleinwagen.
14: Apropos Standort Deutschland, es kam aus Regierungskreisen jetzt gerade die Meldung, dass Merz und Macron angeblich das gemeinsame Kampfjet-Projekt, das deutsch-französische, beenden. Gibt es da schon Reaktionen?
5: Keine Reaktion. Das war tatsächlich eine etwas überraschende Eilmeldung. In der Agentur heißt es, Bundeskanzler Friedrich Merz und Frankreichs Präsident Macron seien zu der geteilten Einschätzung gelangt, dass die Unternehmen beim Bau eines gemeinsamen Kampfflugzeuges nicht zusammenfinden. Tja, und diese Realität müsse man anerkennen. Dass es auch anders geht, zeigt Airbus, der DAX-Konzern. Der ist ein deutsch-französisches Gemeinschaftsprojekt. Ja, und da funktioniert es eben, die Zusammenarbeit zwischen Deutschland und Frankreich.
14: Bianca, auf welche Unternehmen sollten wir heute noch schauen?
5: Unternehmen vielleicht nicht unbedingt, aber spannend fand ich eine Meldung aus Berlin. Die kleine Szene der Risikokapitalgeber, die wirbt dafür, dass auch die großen Platzhirsche am Finanzmarkt mehr in hoffnungsvolle Start-ups stecken. Zusammen mit der Wirtschaftsministerin Katharina Reiche tun sie das, denn es ist ein altbekanntes Problem. Die Start-ups, die bekommen hier in Deutschland viel Förderung in der Gründungsphase und dann irgendwann, wenn es darum geht zu wachsen, dann fehlt das Geld. Ja, die Ideen, die Grundlagenforschung findet hier in Deutschland statt und dann wandern die Unternehmen häufig in die USA ab, wo die Ideen dann zu Geld gemacht werden.
14: Danke, Bianca von der Au war für uns an der Börse. Gleich geht's hier in der nächsten Sendung mit Karin Fischer um Krieg und wie er sich verändert hat im Laufe der Zeit. Ich bin Sandra Pfister, ich wünsche Ihnen einen schönen Abend. Tschüss.
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13: Uhr, die Nachrichten. Ein gemeinsames Projekt zur Entwicklung eines deutsch-französischen Kampfflugzeugs wird offenbar nicht weitergeführt. Mehrere Nachrichtenagenturen berichten mit Bezug auf Regierungskreise, dass Bundeskanzler Merz und Frankreichs Präsident Macron sich darauf geeinigt hätten, die Pläne aufzugeben. Die Unternehmen Dassault und Airbus würden nicht mehr zusammenfinden. Sie konnten sich nicht auf die Arbeitsanteile und die Patentrechte für Neuentwicklungen einigen. Das gemeinsam gebaute Kampfflugzeug galt als das wichtigste europäische Rüstungsprojekt. Es sollte ab 2040 die deutsche Flotte der Eurofighter sowie die französischen Rafale-Maschinen ersetzen. Auch Spanien sollte an dem Projekt mitwirken. Der Iran und Israel haben offenbar die direkten Feindseligkeiten wieder eingestellt. Nach Angaben der iranischen Militärführung wurden die Luftangriffe auf Israel beendet. Zugleich hieß es, im Falle weiterer israelischer Militäraktionen im Libanon werde es härtere Reaktionen geben. In Israel erklärte laut Medienberichten ein ranghoher Regierungsvertreter nach einer Sitzung des engeren Ministerkreises um Regierungschef Netanyahu, auf Wunsch von US-Präsident Trump würden die Angriffe auf den Iran eingestellt. Der Militäreinsatz gegen die Hisbollah im Libanon werde jedoch fortgeführt. Israel hatte in der Nacht als Reaktion auf iranische Raketenangriffe militärische Ziele im Iran angegriffen und sich damit über Trumps Aufforderung hinweggesetzt, von Vergeltungsmaßnahmen abzusehen. Weder die israelische noch die iranische Seite meldeten nach den jüngsten Angriffen bislang Todesopfer. Die Europäische Union hat der Ukraine weitere Finanzhilfen in Höhe von etwa 2,8 Milliarden Euro ausgezahlt. Erweiterungskommissarin Kos teilte mit, das Tempo und das Engagement des Landes bei der Umsetzung von wichtigen Reformen rechtfertigten die Zahlung. Die ukrainische Ministerpräsidentin Sviridenko kündigte an, das Geld werde für die Finanzierung wichtigster Staatsausgaben verwendet. Laut EU handelt es sich um die 7. Auszahlung aus einem Topf, über den bis Ende nächsten Jahres bis zu 50 Milliarden Euro an das von Russland attackierte Land gehen können. Seit Beginn des Krieges 2022 haben die EU und die Mitgliedstaaten insgesamt Hilfen im Umfang von etwa 205 Milliarden Euro zugesagt. Dazu gehört auch die militärische Unterstützung etwa in Form von Waffen. Die Fertigstellung des Bahnprojekts Stuttgart 21 verzögert sich laut Medienberichten mindestens bis Ende 2031. Nach Angaben der Frankfurter Allgemeinen Zeitung gibt es drastische Versäumnisse der zuständigen Projektgesellschaft, unter anderem im Bereich der Digitalisierung. Der Südwestrundfunk berichtete zudem von falsch verlegten Kabeln, Problemen mit der Notstromversorgung und Baumängeln bei den verlegten Bahnsteigen. Zuletzt war eine Eröffnung des Tiefbahnhofs für 2029 oder 2030 im Gespräch. Ursprünglich sollte der Start im Dezember 2019 erfolgen. Nach Angaben der Frankfurter Allgemeinen Zeitung plant die Deutsche Bahn eine gestaffelte Inbetriebnahme, die Ende 2027 erste Entlastungen für die Fahrgäste bringen soll. Ein Bahnsprecher teilte mit, dass man sich zu den Berichten nicht äußere. Der Konzern werde die Öffentlichkeit nach einer Sitzung des Lenkungskreises Ende Juni informieren. Digitalminister Wildberger hat mit der Telekommunikationsbranche sowie Ländern und Kommunen einen schnelleren Netzausbau in Deutschland vereinbart. Geplant sei, dass die Betreiber im laufenden Jahr rund 8,5 Milliarden Euro in Glasfaser und rund 2,4 Milliarden Euro in Mobilfunknetze investierten, teilte das CDU-geführte Ministerium mit. Damit könnten rund 5,6 Millionen Glasfaseranschlüsse für die Bürgerinnen und Bürger bereitgestellt werden, davon rund 3,1 Millionen direkt nutzbar. Gegenwärtig nutzten nur 15% der Kunden einen meist teureren Glasfaseranschluss. Auch für 2027 und 2028 seien Milliardeninvestitionen vorgesehen. Das Wetter: nachts meist stark bewölkt und von Westen nach Osten durchziehende Schauer, Tiefstwerte 17 bis 12 Grad. Am Tage in der Nordwesthälfte wechselnd bewölkt, im Norden Schauer und einzelne Gewitter. Im Süden und in der östlichen Mitte bewölkt und örtlich länger andauernder Regen, Temperaturen 15 bis 21 Grad. Am Mittwoch wechselnd bewölkt mit Schauern und kurzen Gewittern bei 15 bis 21 Grad. Das waren die Nachrichten.
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7: Am Mikrofon ist Karin Fischer. Guten Abend. Warlords, zu Deutsch Kriegsfürsten, nennt man die Köpfe bewaffneter Gruppen oder Armeen, die im eigenen Einflussbereich neben einer offiziellen Regierung herrschen. Sie sind einflussreiche Militärs, oft profitieren sie von einem Bürgerkrieg. Man kennt den Begriff seit den 90er Jahren, zum Beispiel aus Somalia oder Afghanistan. Jetzt gibt es neue Warlords, nachzulesen im Friedensgutachten 2026, und dort fallen Namen wie Putin oder Trump. Erklärungen dazu hat die Friedens- und Konfliktforscherin Nicole Deitelhoff für uns. Außerdem eine Bilanz zur Halbzeit der Wiener Festwochen, die unter der Leitung von Milo Rau gar nicht ohne skandalträchtige Debatten zu denken sind.

0: Ends in the middle of the battlefield.
1: Plastivka, das heißt eigentlich Schwalbe auf Ukrainisch. So heißt die Freundin der polnischen Regisseurin Magda Specht. Das passt zu einer Künstlerin, die sich entschieden hat, in den Krieg zu ziehen, um gegen Russland und für das Überleben der Ukraine zu kämpfen, um quasi schwalbengleich den Vogelflug ihres Lebens neu zu bestimmen. Und weil sie von dort nicht selbst sprechen kann, verwandelt Magda Specht ihre Erfahrung in Kunst. Gezeigt von der großartigen Performerin Agata Rusitschka. Wie eine Königin schreitet sie zu Barockmusik aus dem Ghetto-Blaster in langem Spitzenkleid über die Bühne, um sich kurz danach in eine Front-Influencerin zu verwandeln.
2: I will show you my favorite and the only product. Trust me. Thanks to these cosmetics, you will never feel dirty again. We've got the dry shower. Your best friend on the battlefield. It's like magic.
1: Die magische Trockendusche, das ist nur ein Detail aus dem Kriegsalltag von Lastivka, die stellvertretend steht für Zehntausende Frauen, die sich freiwillig gemeldet haben und inzwischen rund ein Fünftel der ukrainischen Armee bilden. Schmutz, Schlafmangel, Stress im Schützengraben und zu viele Süßigkeiten, aber auch übelsten Sexismus, das alles erlebt sie täglich. Ich bin umgeben von dem, was ich sonst verachtet habe, sagt sie und beschreibt schonungslos die Unfreiheit, die es bedeutet, die Freiheit ihres Landes zu verteidigen. Währenddessen sieht man die Performerin auf Videos bei der Kriegsvorbereitung robben, schleppen, trainieren und hört live zu, wie sie die Waffengeräusche im Konzert auf selbstgemachten Instrumenten ins Theater holt. Großartig wird hier die brutale Ambivalenz von Krieg beschrieben.

Ein starker Beitrag eröffnet das Impulse-Festival und gehört doch nicht zu den 10 auserwählten Showcase-Produktionen, sondern zu den 9 Beiträgen der Impulse-Reihe Post-West. Das ist spannend und horizonterweiternd und lässt doch die eigentliche Auswahl des Festivals fast verblassen. Die wird zunächst vom Tanzstück Teul vertreten, was auf Deutsch Mühe bedeutet. Es beginnt mit dem Ticken eines Metronoms und baut sich zum Live-Konzert auf. Es beginnt als Solo und wird zur Tanzformation. Nach und nach kommen 5 Performerinnen auf die Bühne, arbeiten sich stoisch und in fast perfekter Symmetrie an Figurenfolgen ab, die an Ballett und irischen Volkstanz erinnern. Die irische, in Berlin lebende Choreografin Sheena McGrandles stammt selbst aus der Arbeiterklasse und zeigt Tanz ohne elitären Anstrich als komplexes Fußwerk und emsige Arbeitsaufgabe. Und auch wenn das stellenweise durchaus mitreißend wird, allein durch die Bewegungsfreude der Tänzer, weiß man nicht so recht, wie es diese Demonstration einer Hochleistungssportstunde in die Bestenauswahl der freien Szene geschafft hat. Denn inhaltlich kommt hier nicht so richtig viel rüber. Das ist beim Stück der gefeierten New Yorker Kunstgruppe Nature Theatre of Oklahoma übrigens nicht völlig anders. Doch immerhin werden im 2. Beitrag der Bestenauswahl spannende Fragen gestellt.

0: actually saying?
1: Was ist der Sinn des Lebens? Wie kann man Liebe ausdrücken? Beantwortet werden sie nie in diesem lässigen Quatschmusical mit dem absurden Titel Pizza oder eine Tür in der Dunkelheit tanzt nicht. In einem Landgasthof spielen 4 Personen Karten und warten auf Pizzaboten aus dem Jenseits. Tatsächlich haben die Performer in einem Dorf in der Steiermark sogar ein eigenes kleines Theater gegründet, um das Stück aufzuführen. Tatsächlich trägt das seltsame Setting einige Komik in sich, wie es da in heiligem Ernst die Absurdität aller Seinsfragen zeigt. Und doch befremdet, dass die 3 ersten Stücke des größten deutschen Festivals der freien Szene nur auf Englisch zu sehen sind und nur der polnisch-ukrainische Beitrag existenzielle Gesellschaftsfragen berührt. Das Impulse-Festival 2026 beginnt seltsam weltabgewandt.
2: Dorothea Markus zum Auftakt des Impulse-Festivals in Köln, Düsseldorf, Bochum und

0: Mülheim an der Ruhr. Das sogenannte Friedensgutachten gibt es seit 1987. Vier führende Institute für Friedens- und Konfliktforschung tun sich dafür zusammen. Heute wurde das Neue auf der Bundespressekonferenz vorgestellt. Es braucht keinerlei hellsichtige Fähigkeiten, um zu mutmaßen, dass das Bild, das darin gezeichnet wird, in jedem Jahr düsterer wird. Bemerkenswert am neuen Friedensgutachten 2026 ist aber schon sein sprechender Titel. Es warnt nämlich vor einer Welt der Warlords. Prominente Beispiele dafür: Wladimir Putin, Donald Trump und der Präsident Israels Benjamin Netanyahu. Vor der Sendung hatte ich Gelegenheit, mit Nicole Deitelhoff zu sprechen, die für das Priff-Leibniz-Institut für Friedens- und Konfliktforschung am Friedensgutachten mitgeschrieben hat. Warum stellt das Gutachten die drei genannten mit den Warlords früherer Jahrzehnte auf eine Stufe, habe ich sie gefragt.
1: Also uns ging es darum, herauszuarbeiten, dass ein neuer Akteurstyp auf die Weltbühne tritt, der ein bestimmtes Verhaltensmuster zeigt. Und dieses Verhaltensmuster ist, dass er Gewalt einsetzt, um persönliche Ziele zu erreichen. Da geht es zum einen um die schlichte Machtdemonstration und Machtprojektion. Da geht es zum anderen aber auch um Profitinteressen. Und das stellt den heutigen Warlord, den staatlichen Warlord, über den wir jetzt im Friedensgutachten sprechen, gleich zu den früheren nichtstaatlichen Warlords, die wir so aus den Staatszerfallkriegen der 90er und 2000er Jahre kennen. Also es geht uns nicht um diese konkreten Staaten, sondern es geht uns tatsächlich um ein Verhaltensmuster, das wir sehen. Diese Staaten nutzen die Gewaltanwendung wieder als ganz normales, legitimes Mittel, um ihre Interessen durchzusetzen. Und damit verändert sich natürlich, wie internationale Politik gemacht wird, fundamental. Gewalt ist nicht mehr die Ultima Ratio, sondern ist vielfach geradezu das erste Mittel der Wahl, um schnell seine Interessen und egal welche Verluste damit einhergehen, durchsetzen zu können.
0: Also es geht nicht um einen Vergleich oder eine Liste, sondern es geht um ein Phänomen, das um sich greift. Und es geht ja aber auch um die Aushöhlung eben der internationalen regelbasierten Ordnung und ihrer Werte, die wir seit längerem beklagen. Wenn Demokratien so umfunktioniert werden, wie der US-Präsident Donald Trump das gerade mit den USA macht, was bedeutet es dann für Deutschland und Europa im Verhältnis zu diesem Land?
1: Genau, Sie haben schon das Richtige angesprochen. Es ist nicht unbedingt immer die direkte Absicht dieser Staaten, die internationale Ordnung gleich noch mit zu zerstören. Aber es ist der klassische Kollateralschaden, der natürlich eintritt, wenn man die internationalen Regelwerke mit Füßen tritt und sich stattdessen für die Gewalt, also sozusagen für das unilaterale, möglicherweise auf Gewalt gestützte Vorgehen entscheidet. Und für Europa und Deutschland, die eigentlich in diesem Spiel nicht viele Jetons haben, mit denen sie um sich werfen könnten, sind das natürlich verheerende Aussichten. Also Deutschland und Europa sind keine klassischen Militärmächte, sondern sie sind ja eher auf Austausch, auf Handel ausgelegt, wollen also vor allen Dingen regelbasierte Ordnungen haben, damit sie sich wirtschaftlich weiterentwickeln können. Und genau diese Ordnung wird eben durch Staaten wie die USA momentan ganz massiv unter Druck gesetzt, beziehungsweise unter Druck gesetzt, ist eigentlich zu schwach gesagt. Wir erleben den beschleunigten Verfall genau dieser Ordnung. Und das heißt, Staaten wie Deutschland oder politische Ordnung wie Europa, wenn wir über die Europäische Union sprechen, haben eigentlich das größte Interesse daran, diesen Zerfall zu verlangsamen, möglichst zu steuern, dass es eben nicht ein reiner Verfall ist, sondern eine Transformation in eine neue Ordnung. Nur davon sehen wir momentan unglaublich wenig, sondern eigentlich fügen sie sich in ihr Schicksal und machen das nach, was ihnen im Großen vielleicht Staaten wie die USA und andere vormachen. Zum Beispiel Rückgang der Entwicklungshilfe, Rückgang des internationalen Engagements insgesamt. Da würde man erwarten, Europa steigt hier ein und sagt, wir wollen das nicht, wir wollen uns international engagieren, aber wir sehen, dass auch die Budgets hierzulande gekürzt werden.
0: Und wenn schon das Völkerrecht zur Randnotiz wird, wie es heute in der Pressekonferenz ja auch gesagt wurde. Und wenn die UN in einer, ja, wahrscheinlich der größten Krisen ihrer Existenz steckt, welche Institutionen oder Institutionen können heute denn für diese Einhaltung der Regeln oder für eine gewaltfreie Diplomatie eintreten?
1: Wir haben keine. Also das muss man sich einfach klar machen. Es ist nicht so, als würde da eine Reihe von neuen Institutionen bereitstehen, auf die wir uns jetzt konzentrieren könnten, sondern tatsächlich geht es darum, in den bestehenden Gremien, die wir ja noch haben, auch wenn sie zusehends dysfunktional werden, dort wieder neue, ja, Räume zu schaffen, in denen wieder regelbasiertes Handeln funktionieren kann. Nehmen wir mal die Vereinten Nationen. Das ist nach wie vor das einzige universelle multilaterale Gremium mit der Aufgabe, Frieden und Sicherheit herzustellen, das wir haben. Der UN-Sicherheitsrat wird auf absehbare Zeit blockiert bleiben. Wir haben das in den letzten Jahren erlebt. In keinem der gegenwärtigen Konflikte können die Vereinten Nationen momentan etwas leisten. Es gibt keine Zwangsmaßnahmen, weil der Sicherheitsrat blockiert wird. Das wird sich so schnell nicht ändern. Aber wir haben die UN-Generalversammlung, das heißt das Gremium aller UN-Mitglieder, das zwar keine zwingenden Beschlüsse fassen kann, aber durchaus Empfehlungen geben kann, auch für den Bereich von Sicherheit und Frieden. Und wenn es dann eine Gruppe von willigen und finanziell potenten Staaten gibt, die bereit sind, das auch umzusetzen, dann ist das ein Weg, wie man auch in einer relativ blockierten Institution wieder Freiräume schaffen könnte. Und genau darum geht es uns. Es geht darum, dem Verfall nicht einfach zuzusehen, sondern ihn versuchen, in eine Transformation zu übersetzen. Das ist eigentlich der Weg, den die Bundesregierung und die Europäische Union im breiteren Sinne gehen müssen.
0: Jetzt haben Sie ja, Nicole Deitelhoff, schon das Zusammenstreichen zum Beispiel von Entwicklungshilfe genannt. Wenn wir den Fokus ein bisschen größer ziehen, dann können wir das ja auch als eine Friedenspraktik interpretieren. Die Entwicklungszusammenarbeit oder auch die humanitären Hilfsorganisationen haben sich ja immer als solche verstanden. Was passiert, wenn das nicht mehr funktioniert?
1: Ja, wir wissen aus ganz, ganz vielen Studien, dass tatsächlich Entwicklungszusammenarbeit, humanitäre Hilfe ein ganz wesentliches Fundament dafür sind, dass wir nachhaltige Friedensordnungen erhalten können. Wenn das wegfällt, gerade in Staaten, die ohnehin schon belastet sind durch Kriegen, durch Krise, durch ökonomische Schwächen, dann ist das ein Konflikttreiber. Und das heißt, je stärker sich eben die europäischen Staaten, die USA, aus der Entwicklungszusammenarbeit und der humanitären Hilfe zurückziehen, desto größer sozusagen wird das Konfliktrisiko in vielen Ecken und Enden dieser Welt, weil eben Mittel fehlen, um diese Stabilität und Friedensordnung zu erhalten.
0: Es gibt noch einen anderen Aspekt, den wir vielleicht ansprechen sollten, und das ist die technologische Entwicklung, zum Beispiel von KI in Waffensystemen. Auch hier hinkt die Weltgemeinschaft hinterher, allein was die Kontrollsysteme betrifft. Was schlagen Sie vor im Friedensgutachten?
1: Genau, also Sie haben es schon angesprochen, wir haben ein ganz großes Problem, dass wir eigentlich keine Rüstungskontrolle im Bereich von KI in Waffensystemen haben, von autonomen Waffensystemen und auch wenig Interesse momentan unter den Staaten, das zu erreichen. Also obwohl eigentlich alle ein Interesse daran haben sollten, gemeinsame Regeln zu haben, will keiner derjenige sein, der sich an Regeln hält, wenn die anderen es nicht tun. Hier geht es uns darum, dass die Europäische Union tatsächlich Initiativen ergreift und einen möglichst großen Kranz von Staaten findet, die wieder bereit sind, in kleinen Bereichen von Waffensystemen erste Schritte zu gehen und dadurch andere wieder an den Tisch zu bringen. Und das andere ist tatsächlich auch im KI-Bereich mehr darüber nachzudenken, wie können wir das nutzen für die Verifikation. Also KI ist ja auch ein Mittel, wie wir besser feststellen können, ob sich andere Staaten eigentlich noch an Rüstungskontrolle halten. Und auch hier wäre es an Europa tatsächlich voranzugehen und tatsächlich Pionierarbeit zu leisten.
0: Ich möchte ganz kurz auf den Film Joko und Klaas Don't Look Away auf Pro7 zu sprechen kommen, weil die Ukraine heute schon ganz kurz auf ihrer Pressekonferenz auch Thema war. Die beiden Entertainer haben ja dort eine Dokumentation von der ukrainischen Front oder dem Alltag dort aus der Sicht Betroffener in ganz vielen unterschiedlichen Perspektiven gesendet und hatten dann statt 15 Minuten mehr als 3 Stunden Zeit eingeräumt bekommen. Hilft eine solche ja doch sehr viel Aufmerksamkeit generierende Show, da ist es eine Art unstatthafte Emotionalisierung in Ihren Augen?
1: Nein, ich finde nicht, dass das eine unstatthafte Emotionalisierung ist, sondern es ist auch ein hilfreiches Korrektiv, weil wir ja Dinge sehr gerne verdrängen. Und das ist auch kein Wunder, wir leben in einer Zeit multipler Krisen und Konflikte und wir wissen ja teilweise auch gar nicht mehr, wo wir zuerst hinschauen sollen. Und das führt dann dazu, dass wir einfach vieles ganz aus den Augen verlieren. Und ich glaube, es ist sehr hilfreich, dass uns auch diese Show vor Augen geführt hat, worüber wir eigentlich sprechen, worüber eigentlich Politik gemacht wird, was das vor Ort bedeutet im Erleben von Menschen. Also uns tatsächlich die Möglichkeit zu geben, als Menschen wieder anzuknüpfen. Von da finde ich das sehr hilfreich.
0: Nicole Deitelhoff vom Priff-Leibniz-Institut für Friedens- und Konfliktforschung über das diesjährige Friedensgutachten. Eine Frau mit Dornenkranz auf dem Kopf zeigt das Plakat der Wiener Festwochen. Ein Hinweis auf die emotionalen Trigger, die Intendant Milo Rau damit auswerfen will. Er hat eines der größten Kulturfestival Österreichs umbenannt in Freie Republik Wiener Festwochen und zum 75-jährigen Festivaljubiläum gar die Republic of Gods ausgerufen. Die Auseinandersetzung mit alten und neuen Gottheiten, es geht zum Beispiel auch um den religiösen Gestus von Tech-Milliardären, hat in den vergangenen 2 Wochen schon für kluge Aufführungen, aber auch für heftige Debatten gesorgt. Im Fall der ein- und späteren Ausladung von Peter Thiel zum Beispiel. Für Milo Rau, der selbst ein kleiner Gott in Sachen Selbstmarketing genannt werden kann, Wasser auf seine Erfolgsmühlen. Luisa Gruber hat nach den ersten 2 Festspielwochen den Intendanten selbst dazu befragt.
2: Die Produktionen sind voll, die Menschen interessieren sich total. Wir hatten auch ein paar kleine Debatten, das ist uns ja auch immer wichtig. Ne?
3: Eine dieser kleinen Debatten gab es gleich zur Eröffnung der Festspiele. Das zentrale Thema in diesem Jahr ist die Auseinandersetzung mit alten und neuen Gottheiten. Und das brachte einen Mann ins Programm, dessen gottähnliche Fähigkeiten sehr umstritten sind. Den kroatischen Heiler Brazo, auch bekannt als der Mann, dem viele einen heilenden Blick attestieren. Er kam am Eröffnungstag nach der amerikanischen Rocksängerin Patti Smith auf die Bühne, anmoderiert von Intendant Rau.
4: Lasst uns alle gemeinsam für 75 Sekunden schweigen. Zusammen mit dem Chor Brazo, bitte kommt zu uns.
3: Brazo verdient mit so etwas Geld. Auf seiner Webseite verkauft er für mehrere 100 € Kerzen mit angeblich heilender Wirkung. Sollte so jemand tatsächlich eine Plattform auf den Wiener Festwochen bekommen? Intendant Milo Rau findet schon.
2: Ja gut, also im säkularen Standpunkt heraus ist natürlich die ganze Religion nur Opium fürs Volk und ist Betrug und Geldmacherei. Und ich glaube, dass in einer heutigen Zeit solche Wunderfiguren, der Mann mit dem gebenden Blick, dass das natürlich auch reingehört.
3: Und noch jemand hätte, wenn es nach Rau geht, unbedingt bei den Festwochen auftreten müssen. Peter Thiel, der Mann, der die Diskussion der diesjährigen Festspiele dominierte. Thiel ist Mitgründer von PayPal und Palantir, eine zentrale Figur der neuen Rechten in den USA, und erzkonservativer Christ. Mit seinem Glauben macht er Politik.
2: Das ist ja ein Mann, der die Öffentlichkeit scheut, der zu diesen Themen, er hat plötzlich religiöse Begriffe, beginnt er zu verwenden. Er ist der Meinung, wir leben im Armageddon, also im Weltende, hat auch schon Pläne, was nachher dann kommen soll. Und da hätte ich schon gern dem die Öffentlichkeit gegeben, das kritisch diskutiert.
3: Am Freitag vergangene Woche wurde nochmal eine öffentliche Diskussion einberufen, ob Peter Thiel auftreten soll oder nicht. Das Fazit? Rau lud Thiel wieder aus.
2: Wir gründen jedes Jahr eine Republic, letztes Jahr Republic of Love, dieses Jahr Republic of Gods. Und da haben wir uns tatsächlich gefragt, was sind die großen Erzählstränge, die großen Sinnzusammenhänge, die Mythen.
3: Fragt man den Intendanten, was bisher seine Highlights waren, nimmt er sein rotes Programmbuch in die Hand, nennt Theaterproduktionen wie Tanz der Idioten. Und auch die Choreografin Florentina Holzinger. Ihr Pfingstspiel war eine besondere Interpretation des letzten Abendmahls von Jesus. Eine mit riesigem Aufwand produzierte 8-stündige Hochleistungsshow an 2 Spielorten. Zu Beginn der Show zog eine Frau mit 2 Karabinern, die in ihren blanken Rücken gebohrt wurden, einen schwarzen BMW in die Arena.
5: Spektakulär. Ich entwickle eine kleine Skepsis gegenüber Spektakeln, aber erstmal bin ich ganz bewegt und berührt.
6: Es zeigte ja die Grausamkeit unserer Zeit und die Grausamkeit, wie mit Körpern umgegangen wird.
2: Das ist schon sehr, sehr, ja, in gewisser Zeit eine interessante Mischung aus Zärtlichkeit, Krassheit, Blasphemie, Gottessuche.
3: Die rund 11.000 Tickets der Wiener Festwochen waren innerhalb kürzester Zeit ausverkauft.
0: Luisa Gruber mit einer Zwischenbilanz der Wiener Festwochen. Michael Köhler hat die Kulturmeldung des Tages und würdigt den Musikjournalisten Jürgen Kesting, der gestorben ist.
7: Wenn es um Musiker, Dirigentenporträts, mehr aber noch um Sängerinnen und Sängerporträts ging, dann fiel sein Name rasch. Zunächst war er Pressechef in der Phonoindustrie bei Plattenfirmen, ging zum Magazin Stern, wurde Ressortleiter. 1986 folgte dann sein mehrbändiges Standardwerk »Die großen Sänger«. Seine Kenntnis, sein Urteil wurden geschätzt. Der 1940 in Duisburg geborene Jürgen Kesting ist im Alter von 85 Jahren in Hamburg gestorben. Die Musikredakteurin Ruth Jarre von Deutschlandfunk Kultur über Kesting.
8: Er konnte ganz, ganz wundervoll über Gesang sprechen, über Stimmen, über Belcanto. Und ich würde sagen, er hat den Deutschen vielleicht sogar diese Kunst am besten erklärt, also Belcanto. Diese Expertise hat er halt über 60 Jahre aufgebaut. Und das war auch wichtig, dass irgendwie klar wurde, dass das auf einem riesigen Erfahrungsschatz beruht und nicht einfach so aus dem Ärmel geschüttelt wird.
7: Ihn einen Stimmenpapst zu nennen, das erlaubte sich die Koloratur-Mezzosopranistin Cecilia Bartoli zu dessen 80. Geburtstag. Eine Biografie über Maria Callas hat Jürgen Kesting auch verfasst.
9: Das ist reinster Belcanto. Die Arie muss mit einem runden, schönen, gesunden Ton gesungen werden, mit makelloser Bindung, also mit einem perfekten Legato. Die Verzierungen, deren es viele gibt, die müssen eingebunden werden wie Silberfäden in einen Brokat eingeschmiegt werden. Es muss ein großer Fluss da sein, es muss völlig mühelos wirken und es darf kein äußerlicher Effekt, also kein künstliches Seufzen oder was viele für Italianità halten, darf sich da hineinmischen. Also das ist die Signatur des Belcanto.
7: So sprach Jürgen Kesting. Er ist im Alter von 85 Jahren gestorben. Denkmalschutz als Störfaktor? Das ist die leitende Frage auf der Leipziger Jahrestagung der Vereinigung der Denkmalfachämter in den Ländern. In Sachsen und Nordrhein-Westfalen, da sind Änderungen der Landesbauordnung vorgesehen, die Denkmäler aus dem Geltungsbereich des Denkmalschutzes herausnehmen, etwa wenn sie für Landes- oder Bündnisverteidigung, Katastrophenschutz oder Unfallhilfe dienen. Zudem werden Zuständigkeiten zu Lasten der oberen Denkmalbehörden verändert oder entzogen. Damit sollen Verfahren beschleunigt, Entwicklung ermöglicht und die Rahmenrichtlinie des Bundes zur Gesamtverteidigung umgesetzt werden. Denkmalfachämter haben dann kein Antragsrecht mehr. Das habe nachteilige Auswirkungen auf das kulturelle Erbe, fürchten Denkmalschützer. Der Vorsitzende der Vereinigung, der brandenburgische Landeskonservator Thomas Drachenberg, sagte im Deutschlandfunk Kultur:
10: Wir haben viele Ideen, was man entbürokratisieren kann, aber wir beobachten auch, dass es in einigen Bundesländern leider so ist, dass versucht wird, genau diese Beratungskompetenz wegzunehmen, um angeblich dann schneller zu irgendwelchen Ergebnissen zu kommen. Das ist ärgerlich, von daher ist die Stimmung an der Stelle nicht gut und wir müssen suchen, diese Diskussion auf Augenhöhe zu führen. Das sind zwei kommunizierende Röhren, die nur zum Erfolg führen kann, wenn man beide Röhren bedient.
7: Das sagte Thomas Drachenberg, der Denkmalschützer und Landeskonservator aus Brandenburg. Heute Abend, in den nächsten Minuten, wird im kleinen Saal der Hamburger Elbphilharmonie der Deutsche Sachbuchpreis verliehen. 8 Bücher sind nominiert, die Fragen und Debatten unserer Zeit beleuchten. 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Und rasch noch diese Meldung: Der Dirigent Justus Barleben. Er ist zum neuen künstlerischen Leiter des Bundesjugendorchesters berufen worden. Ab Januar nächsten Jahres wird er dann die musikalische Ausrichtung des Nachwuchsensembles in der Trägerschaft des Deutschen Musikrates gestalten. Er ist Jahrgang 1992 und ein gefragter Chorleiter, naturgemäß, sonst wäre es ja nicht geworden, und Ensemblesänger aus Hannover.
0: Danke, Michael Köhler. Und das war Kultur heute. Nach uns die Nachrichten und dann in den Informationen am Abend. Ist das deutsch-französische Kampfjet-Projekt FCAS gescheitert? Und zum Auftakt der Bonner Klimakonferenz. Hier am Mikrofon war Karin Fischer. Ich wünsche einen guten Abend.

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1: Uhr die Nachrichten, zunächst die Übersicht. Das deutsch-französische Projekt zur Entwicklung eines gemeinsamen Kampfflugzeugs wird offenbar nicht weitergeführt. Der Iran und Israel haben ihre Luftangriffe aufeinander vorerst eingestellt. Die Fertigstellung des Bahnhofsvorhabens Stuttgart 21 verzögert sich laut Medienberichten mindestens bis Ende 2031. Die Meldungen im Einzelnen. Ein gemeinsames Projekt zur Entwicklung eines deutsch-französischen Kampfflugzeugs wird offenbar nicht weitergeführt. Mehrere Nachrichtenagenturen berichten mit Bezug auf Regierungskreise, dass Bundeskanzler Merz und Frankreichs Präsident Macron sich darauf geeinigt hätten, die Pläne aufzugeben. Die Unternehmen Dassault und Airbus würden nicht mehr zusammenfinden, heißt es. Das gemeinsam gebaute Kampfflugzeug galt als eines der wichtigsten europäischen Rüstungsprojekte. Es sollte ab 2040 die deutsche Flotte der Eurofighter sowie die französischen Rafale-Maschinen ersetzen. Auch Spanien wollte an dem Projekt mitwirken. Die deutsche und die französische Luftwaffe hatten unterschiedliche Anforderungen an die Entwicklung gestellt. Nach den Vorstellungen Frankreichs sollte das Kampfflugzeug auf Flugzeugträgern landen können und atomwaffenfähig sein. Deutschland legte besonderen Wert auf eine hohe Geschwindigkeit der Maschine. Hinzu kamen Unstimmigkeiten zwischen Dassault und Airbus. Der französische Konzern sah sich in der Führungsrolle bei dem Projekt. Airbus sah darin eine Verletzung von Absprachen. Die gegenseitigen Angriffe des Irans und Israel sind vorerst beendet. Das hat nach der Führung in Teheran nun auch Israels Premier Netanyahu bestätigt. Gleichzeitig halte man sich offen, auf iranische Angriffe entschlossen zu reagieren, erklärte er. Zuvor hatte es aus israelischen Regierungskreisen geheißen, man habe auf Wunsch von US-Präsident Trump die Angriffe eingestellt. Dieser hatte beide Seiten aufgefordert, die Luftangriffe zu beenden. Trump telefonierte laut Weißem Haus dazu auch mit Netanyahu. Der pakistanische Premier Sharif, der als Vermittler zwischen den Kriegsparteien auftritt, rief alle Seiten zur Zurückhaltung auf. Zugleich gab der israelische Verteidigungsminister Katz an, man werde auf jeden Angriff der Hisbollah-Miliz antworten, indem man deren Hochburgen in der libanesischen Hauptstadt Beirut angreife. Der Iran drohte für diesen Fall bereits mit 9 Angriffen auf Israel. Die Europäische Union hat der Ukraine weitere Finanzhilfen in Höhe von etwa 2,8 Milliarden Euro ausgezahlt. Erweiterungskommissarin Kors teilte mit, das Tempo und das Engagement des Landes bei der Umsetzung von wichtigen Reformen rechtfertigten die Zahlung. Die ukrainische Ministerpräsidentin Sviridenko kündigte an, das Geld werde für die Finanzierung wichtigster Staatsausgaben verwendet. Laut EU handelt es sich um die 7. Auszahlung aus einem Topf, über den bis Ende nächsten Jahres bis zu 50 Milliarden Euro an das von Russland attackierte Land gehen können. Seit Beginn des Kriegs 2022 haben die EU und die Mitgliedstaaten insgesamt Hilfen im Umfang von etwa 205 Milliarden Euro zugesagt. Dazu gehört auch die militärische Unterstützung, etwa in Form von Waffen. Papst Leo hat in einer Rede vor dem spanischen Parlament einen Friedensappell an die internationale Gemeinschaft gerichtet. Eskalierende Konflikte und Polarisierung drängten die Welt in eine tiefgehende geistige und kulturelle Krise, sagte das Oberhaupt der römisch-katholischen Kirche. Die wegen der russischen Bedrohung gestiegenen europäischen Rüstungsausgaben nannte der Papst besorgniserregend und forderte mehr Hilfe für Migranten. Im Rahmen seiner einwöchigen Spanienreise wird Papst Leo unter anderem auf den Kanaren erwartet, wo in den vergangenen Jahren viele Bootsflüchtlinge aus Westafrika angekommen sind. Außerdem ist ein Treffen mit spanischen Missbrauchsopfern geplant. 4 deutsche Konfliktforschungsinstitute kritisieren, dass sich militärische Gewalt als reguläres Mittel internationaler Politik etabliert habe. In einem in Berlin vorgestellten Gutachten heißt es, Regierungen agierten wie staatliche Kriegsfürsten, die Regeln missachteten und Gewalt zur Durchsetzung ihrer Interessen nutzten. Dies zeige sich besonders deutlich in den Interventionen der USA, Russlands und Israels. Gleichzeitig seien die Vereinten Nationen blockiert oder würden erst gar nicht in eine Schlichtung einbezogen. Die Konfliktforscher verlangen von Deutschland einen konsequenten Einsatz für das Völkerrecht, wenn die Bundesregierung selektive Brüche toleriere, wie sie es im Fall der US-Interventionen in Venezuela und Iran getan habe, verspiele sie ihre Glaubwürdigkeit. Zudem fördere sie dadurch auch den fortschreitenden Verfall der internationalen Ordnung. Das sogenannte Friedensgutachten ist eine jährliche Veröffentlichung von 4 Instituten aus Bonn, Berlin, Hamburg und Duisburg. Die Fertigstellung des Bahnprojekts Stuttgart 21 verzögert sich laut Medienberichten mindestens bis Ende 2031. Nach Angaben der Frankfurter Allgemeinen Zeitung gibt es drastische Versäumnisse der zuständigen Projektgesellschaft, unter anderem im Bereich der Digitalisierung. Der Südwestrundfunk berichtete zudem von falsch verlegten Kabeln, Problemen mit der Notstromversorgung und Baumängeln bei den verlegten Bahnsteigen. Zuletzt war eine Eröffnung des Tiefbahnhofs für 2029 oder 2030 im Gespräch. Ursprünglich sollte der Start im Dezember 2019 erfolgen. Nach Angaben der Frankfurter Allgemeinen Zeitung plant die Deutsche Bahn eine gestaffelte Inbetriebnahme, die Ende 2027 erste Entlastungen für die Fahrgäste bringen soll. Ein Bahnsprecher teilte mit, dass man sich zu den Berichten nicht äußere. Der Konzern werde die Öffentlichkeit nach einer Sitzung der Lenkungskreise Ende Juni informieren. Digitalminister Wildberger hat mit der Telekommunikationsbranche sowie Ländern und Kommunen einen schnelleren Netzausbau in Deutschland vereinbart. Geplant sei, dass die Betreiber im laufenden Jahr rund 8,5 Milliarden Euro in Glasfaser und rund 2,4 Milliarden Euro in Mobilfunknetze investierten, teilte das CDU-geführte Ministerium mit. Damit könnten rund 5,6 Millionen Glasfaseranschlüsse für die Bürgerinnen und Bürger bereitgestellt werden, davon rund 3,1 Millionen direkt nutzbar. Gegenwärtig nutzten nur 15% der Kunden einen meist teureren Glasfaseranschluss. Auch für 2027 und 2028 seien Milliardeninvestitionen vorgesehen. Nach einem Feuer in einem Umspannwerk im baden-württembergischen Reutlingen rückt Brandstiftung als mögliche Ursache in den Fokus der Ermittler. Die Nachrichtenagentur dpa zitierte aus Sicherheitskreisen, die Vorgehensweise deute auf linksextremistische Täter hin und weise Parallelen etwa zu entsprechenden Taten in Berlin im Herbst und Winter auf. Hinweise auf einen möglichen Drahtzieher im Ausland gebe es nicht. Ein Sprecher des Netzbetreibers Netze BW teilte mit, es seien 3 Brandstellen an einem Umspannwerk und Schäden an einem Zaun gefunden worden. Nach Angaben des Landeskriminalamts wird in alle Richtungen ermittelt. Wie die Stadt mitteilte, konnte die Stromversorgung in Teilen der Innenstadt sowie einem Krankenhaus rasch wiederhergestellt werden. Zuletzt waren noch 7600 Haushalte ohne Strom. In Bonn hat eine 2-wöchige Konferenz zur Vorbereitung der UNO-Weltklimakonferenz im Herbst begonnen. Zum Auftakt des Treffens mit rund 6500 Delegierten drängte der Chef des UNO-Klimasekretariats Steele auf größere Anstrengungen bei der Senkung der Treibhausgasemissionen und mehr Engagement bei der Klimafinanzierung. Bundesumweltminister Schneider nannte die regelmäßige Klimadiplomatie unter dem Dach der UNO unverzichtbar und stellte auch für die Zukunft verlässliche und konstruktive Beiträge Deutschlands in Aussicht. Die 31. Weltklimakonferenz findet im November im türkischen Antalya statt, wobei Australien die Konferenzleitung übernimmt. Und hier noch einmal die Übersicht. Das deutsch-französische Projekt zur Entwicklung eines gemeinsamen Kampfflugzeugs wird offenbar nicht weitergeführt. Der Iran und Israel haben ihre Luftangriffe aufeinander vorerst eingestellt. Die Fertigstellung des Bahnhofsvorhabens Stuttgart 21 verzögert sich laut Medienberichten mindestens bis Ende 2031. Das Wetter. Nachts meist stark bewölkt und von Westen nach Osten durchziehende Schauer. Tiefstwerte 17 bis 12 Grad. Am Tag in der Nordwesthälfte wechselnd bewölkt, im Norden Schauer und einzelne Gewitter. Im Süden und der östlichen Mitte bewölkt und örtlich länger andauernde Regen. Temperaturen 15 bis 21 Grad. Die weiteren Aussichten: am Mittwoch wechselnd bewölkt mit Schauern und kurzen Gewittern bei 15 bis 21 Grad. Das waren die Nachrichten.
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2: Mit Bettina Klein im Studio einen schönen guten Abend. Eskalation oder doch wieder Deeskalation? Nach den jüngsten Angriffen erklären Israel und der Iran nun, die jeweils andere Seite erst einmal nicht mehr zu attackieren. Endgültiges Aus für FCAS? Fragezeichen. Entsprechende Berichte über das Scheitern des deutsch-französischen Kampfjet-Projektes wurden aus Paris bisher nicht bestätigt. Und dramatische Lage der Kommunen. Der Landkreistag klagt über die finanzielle Situation. Dies einige unserer Themen in den kommenden Minuten. In der Sendung Hintergrund ab 18.40 Uhr geht es um die Fußball-WM, wie Präsident Trump Sportevents als Bühne nutzt. Angriffe gegen Angriffe, dann der Verzicht auf Angriffe. Allein die vergangenen 24 Stunden brachten ein kaum vorstellbares Hin und Her zwischen den Konfliktparteien im Nahen Osten, Iran, Israel, Libanon und die USA. Die neueste Wendung: der Iran stellt die Angriffe auf Israel nun angeblich ein. Mehr dazu von Felice Kükrikol.
3: Man habe Israel schmerzhafte Verluste zugefügt und beende die Operation, kündigte das iranische Militär am Nachmittag in einer Erklärung im Staatsfernsehen an. Sollten Israels Aggressionen allerdings anhalten, und das auch im Süden des Libanon, werde das iranische Militär noch härtere und vernichtendere Maßnahmen ergreifen. Das Regime in Teheran besteht weiter darauf, dass die Anfang April vereinbarte Waffenruhe auch für den Libanon gilt. Israel hatte dort mutmaßliche Stellungen der Hisbollah, dem wichtigsten nichtstaatlichen Verbündeten des Iran, angegriffen. Für die Eskalation machten die iranischen Revolutionsgarden die USA verantwortlich, nachdem Israel laut der halbstaatlichen Nachrichtenagentur Fars am Morgen auch eine petrochemische Anlage angegriffen hatte, teilten die iranischen Revolutionsgarden mit, die Folgen für die Weltwirtschaft würden die Vereinigten Staaten tragen müssen. Sie seien der Anstifter dieses Konflikts. Am Nachmittag sollen US-Präsident Trump und Israels Ministerpräsident Netanyahu erneut über einen möglichen Waffenstillstand gesprochen haben.
2: US-Präsident Trump hatte sich zuvor ungehalten über Israels Vorgehen gezeigt. Am Nachmittag sprach er dann auf seiner Internetplattform Truth Social davon, Israel und Iran würden nach einem sofortigen Waffenstillstand streben. Abschließende Verhandlungen über einen Frieden seien unterwegs, vorbehaltlich, dass Unwissenheit oder Dummheit dem nicht im Wege stehen. Zitat Ende. In Israel herrscht jedoch Frustration vor über die jüngste Eskalation, berichtet aus Tel Aviv Jan-Christoph Kitzler.
4: Viele Israelis sind frustriert über die neueste Eskalation, auch weil sie nicht das Gefühl haben, dass sich die Lage bessern könnte. Da nützen auch Erfolgsmeldungen der israelischen Armee nichts, die ein wenig nach Nordkorea klingen. Armeesprecher Efri Defrin. Diese Operation ist ein weiterer Schritt im Krieg gegen das iranische Terrorregime. Wir arbeiten daran, dem Regime schweren Schaden zuzufügen und es zu schwächen. Es stellt den Beschuss Israels als Antwort auf den Angriff dar, den wir gestern in Dachir durchgeführt haben. Angeblich schützt das Regime seinen Stellvertreter, die Terrororganisation Hisbollah im Libanon. Die IDF ist entschlossen, jede Bedrohung für die Sicherheit Israels zu beseitigen, überall und jederzeit. Doch andere Militärexperten ziehen den Nutzen dieser Eskalation für Israel ganz grundsätzlich in Frage. Yoav Gallant beispielsweise, der früher selbst ein ranghoher Militär war und dann eine Zeit lang Verteidigungsminister. Er sagte dem Armeeradio: Die operativen und taktischen Erfolge der IDF, der amerikanischen Armee und der beiden zusammen sind sehr gute Erfolge, aber es gibt in Sachen Iran kein gutes strategisches Ergebnis. Im Gegenteil, das Atomprogramm ist nicht zerstört, das Uran ist noch dort, das Regime ist nicht durch ein anderes ersetzt worden. Es war von vornherein klar, dass es illusorisch ist, das nur durch Luftangriffe zu erreichen. Und bei der Straße von Hormuz sind wir rückwärts gegangen. Der Frust kommt daher, dass der taktische Erfolg groß ist, aber der strategische Erfolg gleich null. Oder wir sind sogar rückwärts gegangen. Diese Einsicht könnte inzwischen auch US-Präsident Donald Trump dämmern. Er hat in den vergangenen Stunden einerseits an das Regime in Teheran appelliert, an den Verhandlungstisch zurückzukehren. Gleichzeitig hat er versucht, Israel von weiteren Angriffen abzuhalten. Mit beidem war er bislang nur teilweise erfolgreich. Immerhin, der Iran hat inzwischen erklärt, die Angriffe auf Israel vorerst einzustellen, dies jedoch mit einem dicken Aber versehen. Sollten die Angriffe Israels im Südlibanon weitergehen, könnte die Eskalation wieder hochgefahren werden, hieß es. Und auch die Verhandlungen mit den USA hat das Regime in Teheran an die Lage im Libanon geknüpft. Für Israel, das von dort in den letzten Wochen regelmäßig von den Drohnen und Raketen der Hisbollah angegriffen wurde, ist das ein Problem, sagt Asaf Cohen, der beim israelischen Militärgeheimdienst die Iran-Abteilung geleitet hat, im Sender KAM. Die Frage ist, wie kann Israel weiterhandeln, so gut wie möglich, ohne dass man jedes Mal darüber nachdenken muss, ob die Iraner reagieren oder nicht? Bis wohin kann man die Grenze dehnen? Das ist der Hauptpunkt. Bisher war das Kalkül, dass wir im Libanon angreifen und darüber nachdenken, was die Reaktion der Hisbollah sein wird. Bis wohin werden sie mit ihren Fähigkeiten gehen? Jetzt aber müssen wir auch die Iraner in die Gleichung mit einbeziehen. Das ist genau das, was die Iraner wollen. So hat sich Israels in Teilen rechtsextreme Regierung in eine schwierige Lage manövriert. Premier Netanyahu muss die Sicherheit seiner Bürger schützen und gleichzeitig im Zweifel auch gegenüber den USA Stärke zeigen, von denen Israel militärisch abhängig ist. Für Oppositionsführer Yair Lapid ist das im Wahljahr ein vorgezogenes Geschenk. Die Regierung hat die Bürger in Schutzräume geschickt, Schulen sind geschlossen, die Wirtschaft ist gelähmt und das alles ohne ein nachvollziehbares strategisches Ziel. Es gibt keine Führung, auf die man sich verlassen kann. Sie ist im Gazastreifen gestrauchelt und hat versagt, ebenso im Libanon und im Iran. Und sie verlangt von uns Vertrauen, ohne zu erklären, warum und zu welchem Zweck. Vielleicht war die Eskalation dieses Mal nur von kurzer Dauer, doch sicher ist das nicht. Aus dem Südlibanon werden bereits neue israelische Angriffe gemeldet.
2: Jan-Christoph Kitzler aus Tel Aviv und dazu hören Sie auch einen Kommentar hier im Deutschlandfunk um 19.05 Uhr. Es hat sich schon längere Zeit angedeutet und nun scheint festzustehen, das deutsch-französische Kampfjet-Projekt FCAS wird nicht weiter verfolgt. Demzufolge haben sich Bundeskanzler Merz und der französische Staatspräsident Macron darauf verständigt. Man wolle aber das übergeordnete System für Flugzeuge und Drohnen weiter gemeinsam entwickeln, hieß es. Informationen dazu von Markus Pindur.
5: Die Abkürzung FCAS steht für Future Combat Air System. Zu diesem Luftkampfsystem der Zukunft sollten neben einem gemeinsamen Kampfjet auch Drohnen und neue Kommunikationssysteme gehören. Es sollte ab den 2040er Jahren einsatzfähig sein. Bundeskanzler Merz und Frankreichs Präsident Macron seien zu der Einschätzung gelangt, dass die Unternehmen beim Bau des gemeinsamen Kampfflugzeugs nicht zusammenfänden, hieß es aus deutschen Regierungskreisen gegenüber Nachrichtenagenturen. Diese Realität erkenne man an. Bundeskanzler Merz habe Präsident Macron deshalb nahegelegt, den Bau eines gemeinsamen Kampfflugzeuges nicht weiter zu verfolgen. Monatelang war schon über ein Ende der Kooperation zwischen der französischen Firma Dassault und Airbus spekuliert worden. Bundeskanzler Merz erklärte bereits vor 3 Monaten, die Anforderungen Frankreichs und Deutschlands an den Kampfjet der nächsten Generation seien sehr unterschiedlich. Das sei nie ausreichend und abschließend geklärt worden. Die Franzosen bräuchten in der nächsten Generation der Kampfflugzeuge ein atomwaffenfähiges und ein flugzeugträgerfähiges Flugzeug. Das brauche die Bundeswehr nicht. Aus Deutschland hatte es seit längerem bereits Klagen gegeben, der französische Dassault-Konzern wolle Entwicklung und Bau des Kampfjets zu 80% an sich ziehen. Das bemängelte die Hauptgeschäftsführerin des Bundesverbandes der deutschen Luft- und Raumfahrtindustrie von Hahn jüngst ganz offen. Der französische Hersteller habe vom deutschen Kooperationspartner Airbus eine, Zitat, industrielle Selbstaufgabe gefordert. Deutschland könnte sich jetzt einem Programm anschließen, das Großbritannien, Italien und Japan aufgelegt haben. Die 3 Länder entwickeln ebenfalls ein Kampfflugzeug der Zukunft. Darüber hinaus gäbe es die Möglichkeit, gemeinsam mit der schwedischen Firma Saab einen neuen Kampfjet zu entwickeln.
2: Der Bericht aus Berlin von Markus Pindur. Und wir erreichen jetzt unseren Frankreich-Korrespondenten Stefan Dietjen. Welche Reaktionen gab es denn bisher in Paris?
6: Es gibt noch keine offiziellen Reaktionen aus Paris, aus dem Élysée, dem Amtssitz des französischen Staatspräsidenten. Aber nach allem, was ich in den letzten Tagen, was ich zuletzt hören konnte, ist das eine Entscheidung, die zumindest in der Art der Kommunikation für erhebliche Verstörung in Frankreich sorgen wird. Wir haben bis zum Schluss vom französischen Staatspräsidenten immer wieder gehört, dass er dieses Projekt des Kampfflugzeuges als gemeinsames europäisches Projekt mit den beteiligten deutsch-französischen französischen Unternehmen Airbus und dem französischen Unternehmen das so weiter vorantreiben will, dass er es nicht aufgeben will. Das ist das, was wir von Macron seit Monaten immer wieder gehört haben, auch zu Zeitpunkten, wo sich Friedrich Merz schon immer wieder sehr skeptisch, sehr kritisch zu diesem Projekt geäußert hat.
2: Aber nun scheint es so zu sein, dass sich Merz und Macron tatsächlich auf das Ende dieses Projektes verständigt haben, wenn ich es richtig verstehe. Wie ist denn die französische Argumentation gewesen bisher?
6: Ja, erstens glaube ich nicht, dass das eine gemeinsame Verständigung ist. Auch wenn man das, was auch wir hier aus in Paris aus deutschen Regierungskreisen hören, dann ist da nicht von einer gemeinsamen Entscheidung, sondern von einer geteilten Einschätzung die Rede davon, dass Merz faktisch Macron damit konfrontiert hat, dass er dieses Projekt aus deutscher Sicht nicht mehr gemeinsam weiter betreiben will. In Frankreich ist es in der Tat so gewesen, dass das französische Flugzeugunternehmen Dassault für den Teil des Flugzeuges, dieses komplexe Systems, das haben wir eben im Bericht von Markus Pindor gehört, dass da verschiedene Elemente dazu gehören, dass Frankreich also für den Flugzeugteil mit Dassault die Projektführerschaft für sich reklamiert hat. Die Argumentation war immer, dass Frankreich mit Dassault eine einzigartige Kompetenz im Bereich des Flugzeugbaus, des Baus von Kampfflugzeugen hat, die es in Deutschland und auch bei Airbus so nicht ansatzweise gibt. Und man hat auch immer wieder darauf verwiesen, dass der Airbus-Teil, also das, was aus Frankreich die von Deutschland dominierte Seite wahrgenommen wird, dass das bei verschiedenen anderen Elementen dieses Projekts, bei der Drohne, bei der Entwicklung einer satellitengestützten Kommunikationsinfrastruktur, einer sogenannten Kampfcloud, dass da Deutschland die Führung hat. Ebenso wie übrigens faktisch bei dem gemeinsamen Panzerprojekt. So ist jedenfalls die französische Wahrnehmung. Und dass man aus Frankreich mit Blick auf die besonderen Kompetenzen in Frankreich darauf gedrängt hat, dass man hier auch aus sachlichen Gründen heraus die Projektführerschaft für Dassault haben möchte. Es hat deswegen auch in Frankreich natürlich für Verstörung gesorgt. Auch das haben wir ja eben im Bericht aus Berlin von Markus Pindor gehört, dass Friedrich Merz dann gesagt hat, in seiner öffentlichen Kommunikation, die Franzosen bräuchten eben ein Flugzeug, das Atomwaffen transportieren kann und auf dem französischen Flugzeugträger landen kann. Die Bundeswehr brauche das nicht. Naja, aus französischer Sicht ist das natürlich ganz klar. Und Frankreich bietet seinen Partnern, explizit auch Deutschland, ja eine Mitwirkung, ein Nachdenken über eine gemeinsame nukleare Abschreckung an. Und von daher hier natürlich auch die Erwartung, dass Deutschland das nicht sozusagen als eine französische Sonderanforderung abtut, sondern diese Nutzung, die Tragfähigkeit für Atomwaffen auch als eine gemeinsame europäische Anforderung definiert wird.
2: Informationen live aus Paris von unserem Korrespondenten Stefan Detjen. Vielen Dank und so viel zunächst zu diesem Thema. Die EU-Verteidigungsminister haben sich heute in der zyprischen Hauptstadt Nikosia zusammengefunden zu einem informellen Treffen, will sagen zu einem Meinungsaustausch ohne formelle Beschlüsse, wie sie regelmäßig in jenem Land stattfinden, das jeweils die halbjährlich wechselnde EU-Ratspräsidentschaft hat. Bis Ende des Monats noch Zypern. Informationen von Klaus Remme.
7: Keine Krawatten hatte die EU-Außenbeauftragte Kaja Kallas empfohlen, um den informellen Charakter des Treffens der Verteidigungsminister zu unterstreichen.
8: I can see that my recommendation of having no ties was for the deaf ears.
7: Ich sehe, dass es wohl bei den meisten auf taube Ohren gestoßen, meinte Kallas heute Morgen. Inhaltlich ging es vor allem um die Lage in der Ukraine und im Mittleren Osten. Angesichts der jüngsten Angriffe durch Israel und den Iran, sagte sie,
8: the region is stuck in phases of peace talks and fragile ceasefires.
7: Die Region stecke fest zwischen Phasen von Friedensverhandlungen und einem fragilen Waffenstillstand. Das bringt die Europäer in eine heikle Lage, wollen sie sich doch erst an einer Stabilisierung beteiligen, wenn die Waffen schweigen. Die Bundeswehr hat längst das Minenjagdboot Fulda ins Mittelmeer vorverlegt. Bundesverteidigungsminister Boris Pistorius wurde heute in Zypern durch Staatssekretär Hartmann vertreten.
9: Die Konfliktparteien müssen sicherstellen, dass nun ein Raum geschaffen wird, wie wir auch unseren Beitrag leisten können. Denn das Minensuchen ist eine militärische Fähigkeit, die entsprechende Rahmenbedingungen voraussetzt.
7: Zum ersten Mal gaben die Minister heute grünes Licht für Sanktionen gegen iranische Verantwortliche in Zusammenhang mit der Schließung der Straße von Hormuz. Dies in einem eigenen Rechtsrahmen für die Freiheit der Schifffahrt. Positiver als beim Thema Hormuz waren die Einschätzungen zum Krieg in der Ukraine.
8: Time no longer works in Russia's favor.
7: Die Zeit sei nicht länger auf Russlands Seite, versicherte Kaja Kallas angesichts der hohen Verluste Moskaus und dem technologischen Fortschritt Kiews, insbesondere auf dem Gebiet weitreichender Drohnen. Auch deshalb werde man den Druck auf Russland verstärken. Die Sanktionen haben Moskau inzwischen bis zu 1,5 Billionen Dollar gekostet, so Kallas.
8: Brick by brick we are collapsing the foundations of Russia's war economy.
7: Stück für Stück zerstören wir das Fundament der russischen Kriegswirtschaft, so die Außenbeauftragte. Und die EU arbeitet an einem weiteren Sanktionspaket. Für die kommende Woche kündigte Kallas Sanktionen gegen 80 zusätzliche Personen aus dem russisch-militärisch-industriellen Komplex an. Mit Blick auf das Treffen der sogenannten E3, Deutschland, Frankreich, Großbritannien, mit Präsident Zelensky, wurde Kaja Kallas heute in Zypern gefragt, ob sie Sorge habe, dass etwa Osteuropa hier an die Seite gedrängt werde. Kallas vermied eine direkte Antwort, sagte aber schon, die Außenminister hätten letzte Woche deutlich gemacht, dass auch diejenigen gehört werden müssen, die sich mit Russland am besten auskennen.
2: Der Bericht von Klaus Remme, und es klang gerade schon an, gestern Abend hatten sich die sogenannten E3-Staaten, also Großbritannien, Frankreich und Deutschland, in London getroffen, zusammen mit dem ukrainischen Präsidenten Zelensky. Heraus kam eine Erklärung, Unterstützung für die Ukraine, Forderungen an Russland. Viel ändern wird sich damit nicht, aber die Initiative aus Europa sollte wohl sichtbar werden. Franziska Hoppen.
10: Ob der Premierminister Russland an den Verhandlungstisch bekommen könne und ob Europa da auch einen Platz habe, wollte dieser Reporter in der 10 Downing Street wissen, als Premierminister Keir Starmer gerade zur Begrüßung die Hand von Frankreichs Präsident Emmanuel Macron schüttelte. Großbritannien, Frankreich und Deutschland zählen zu den engsten Verbündeten Kiews und sie wollen die Ukraine-Diplomatie in Gang bringen. Auch wegen der Dynamik im Krieg, sagt Orisia Lutsevich vom Londoner Politikforschungsinstitut Chatham House im BBC-Fernsehen.
11: We are in the midst of revolution in military affairs.
10: Wir befinden uns mitten in einer Revolution im militärischen Bereich, von der Luft über das Land bis hin zum Meer. Die Ukraine hat bisher hervorragende Leistungen gezeigt, Russland holt auf, aber es könnte ein Zeitpunkt kommen, an dem die Ukraine mit westlicher Unterstützung, Kapital und Innovation die Oberhand gewinnen kann. Zum ersten Mal habe Putin seit Kriegsbeginn größere finanzielle Probleme, sagt Politikwissenschaftler Nico Lange im ARD-Interview, Direktor des Instituts für Risikoanalysen und internationale Sicherheit. Und der Krieg werde in Russland hineingetragen. Das alles könne dazu beitragen, Putins Verhandlungsbereitschaft zu erhöhen, aber nur, wenn der Druck weiter konsequent aufgebaut werde.
12: Wir stehen nicht unmittelbar vor dem Beginn von Verhandlungen oder sogar von Entwicklungen in Richtung Frieden. Wir stehen vor einer Situation, wo Druck auf Russland dazu führen könnte, dass im Jahresverlauf die Gesprächsbereitschaft steigt.
10: Dazu wollen Starmer, Macron und Bundeskanzler Friedrich Merz den anstehenden G7-Gipfel in Frankreich nutzen, das Treffen der Ukraine-Unterstützer im Juli und den NATO-Gipfel in Ankara in rund 4 Wochen, um die Unterstützung der europäischen Partner und eben jenen Druck zu koordinieren. In einem schriftlichen Statement nach ihrem Treffen forderten die Staats- und Regierungschefs Putin zu einer sofortigen Waffenruhe auf und zu Verhandlungen über ein Kriegsende. Die derzeitige Frontlinie solle Ausgangspunkt für die Verhandlungen sein. Russische Vermögenswerte würden so lange eingefroren bleiben, bis Russland seinen Angriffskrieg beendet und die Ukraine entschädigt habe. Und Europa wie auch die USA sollten aktiv an den Gesprächen beteiligt werden. Washington hatte sich zuletzt diplomatisch stärker zurückgehalten. Philip Breedlove, ehemaliger alliierter Oberkommandierer der NATO in Europa, sagt, das müsse sich ändern. Putin muss seinen Blick nach Westen richten und erkennen, dass sich nicht nur die NATO, sondern auch die Vereinigten Staaten für den Frieden und Friedensgespräche zwischen der Ukraine und Russland einsetzen. Doch die Europäer sind sich bewusst, dass auf die USA nicht mehr Verlass ist wie früher. Macron, Starmer und Merz sicherten Zelensky weitere militärische Unterstützung zu und betonten die Notwendigkeit, die Raketenabwehr und Verfügbarkeit weitreichender Waffen zu stärken. Parallel zu den Gesprächen erschienen jedoch mehrere Berichte, die kritisierten, dass der britische Investitionsplan für die Verteidigung wegen Haushaltsstreitigkeiten seit letztem Jahr aufgehalten wird.
2: Die Zeichen stehen weltpolitisch jedenfalls nicht gerade auf Frieden und entsprechend düster fallen auch große Teile des aktuellen Jahresgutachtens aus, das die vier deutschen Friedensforschungsinstitute heute vorgestellt haben. Die Wissenschaftler sehen aber durchaus die Möglichkeit, die globale Sicherheitspolitik wieder in halbwegs geregelte Bahnen zu lenken, berichtet Mario Kubina.
13: Auf dem Podium der Bundespressekonferenz das Who is Who der deutschen Friedensforschung. Und die Fachleute versuchen gar nicht erst, die internationale Lage schönzureden.
14: Seit Jahren sprechen wir davon. Wir warnen davor, dass es zum Verfall dieser Ordnung und Regelwerke kommen könnte,
13: sagt die Politikwissenschaftlerin Nicole Deitelhoff, eine der Autorinnen des aktuellen Friedensgutachtens.
14: Heute stehen wir hier und es ist soweit. Jetzt sprechen wir nicht mehr davon, dass der Verfall bevorsteht. Wir befinden uns in diesem Verfall.
13: Die jüngere Vergangenheit wird in dem Gutachten als die gewalttätigste Phase seit dem Ende des Kalten Kriegs beschrieben, mit 61 bewaffneten Konflikten in 36 Ländern. Warlords spielen in dieser Welt eine wichtige Rolle. Kriegsfürsten also, wie man sie früher in Ländern wie Afghanistan oder Somalia gesehen hat. Dazu der Konfliktforscher Konrad Schetter.
15: Die neuen Warlords höhlen die internationale Ordnung aus. Es sind Präsidenten oder Monarchen von Autokratien oder Staaten im demokratischen Niedergang.
13: Als Beispiel wird der russische Machthaber Putin genannt. Aber auch US-Präsident Trump fällt den Autoren zufolge in dieses Raster, unter anderem wegen seiner Drohungen in Sachen Grönland. Ebenso der israelische Regierungschef Netanyahu, Stichwort Gaza. Putin, Trump, Netanyahu, kann man die drei wirklich auf eine Stufe stellen?
16: Wir haben das bewusst zugespitzt formuliert.
13: So die Antwort der Friedensforscherin Ursula Schröder. Man wolle die drei nicht gleichsetzen, aber bestimmte Ähnlichkeiten sind aus ihrer Sicht erkennbar.
16: Das, was uns interessiert, ist ein Muster von Politikgestaltung, das Gewalt als normales Mittel von Politik wieder einsetzt und das auch versucht, politische Souveränität anderer Staaten zu beschneiden.
13: Ein Muster, das sich besonders drastisch im russischen Krieg gegen die Ukraine zeigt. Was aber tun, um Kriege wie diesen zu beenden? Welche Chancen für eine Verhandlungslösung gibt es aktuell? Die Friedensforscherin Deitelhoff ist da eher zurückhaltend. Ja, die Ukraine erziele gerade Erfolge gegen die russischen Angreifer. Aber Putin bleibe bei seinen Maximalzielen, wie sie es nennt. Also vor allem beim Ziel, die Ukraine zu unterwerfen. Kommt es doch zu Friedensverhandlungen, ist dafür laut Deitelhoff ein Konzept nötig.
14: Über einen Waffenstillstand hinaus brauchen wir Sicherheitsgarantien für die Ukraine. Wir brauchen ein klares Bekenntnis zur territorialen Integrität der Ukraine.
13: Wobei sie die Rolle der Bundesregierung vor allem darin sieht, die europäischen Hilfen für die Ukraine zu bündeln. Generell sprechen sich die Forschungsinstitute für mehr Rüstungskontrolle aus. Bei der Auswertung entsprechender Daten könne auch künstliche Intelligenz helfen.
16: KI ist also hier, wie auch in vielen anderen Bereichen, nicht per se gut oder schlecht,
13: findet Ursula Schröder. Es komme eben darauf an, wie KI eingesetzt wird.
2: Der Bericht von Mario Kubina. Der Deutsche Landkreistag hat bei seiner Jahresversammlung eine dramatische Finanzlage der Kommunen beklagt. Rekorddefizite, so hieß es, wie es sie seit Gründung der Bundesrepublik Deutschland nie gegeben habe. Einzelheiten dazu von Jörg Münchenberg.
17: Es ist wieder einmal eine Jahresversammlung des Landkreistages unter dramatischen Vorzeichen. Denn Städten und Kommunen steht finanzpolitisch das Wasser bis zum Hals. Die Politik müsse deshalb endlich reagieren, forderte heute Morgen schon im ZDF der Hauptgeschäftsführer des Deutschen Landkreistages, Kai Ruge.
18: Wir sind nicht mehr in der Lage, unsere Aufgaben vollständig wahrzunehmen. Wir können nicht ausreichend investieren in Schulen, in Kindergärten, in Straßen, in den öffentlichen Personennahverkehr. Wir häufen riesige Schuldenberge an. Und wir streichen all das, was das Leben vor Ort lebenswert macht, freiwillige Leistungen. Wir streichen die Unterstützung von Kultur, von Sport, von Jugendeinrichtungen.
17: Rund 30 Milliarden Euro fielen jährlich in den Kassen der Kommunen. Und eine Besserung ist nicht in Sicht. Das vom Bund geplante Entlastungsgesetz mit einer jährlichen Hilfe von 1 Milliarde Euro an Gemeinden und Städte bis 2029 sei angesichts des Schuldenberges nur ein Tropfen auf den heißen Stein. Und auch die 100 Milliarden Euro, die im Zuge des schuldenfinanzierten Sondervermögens für Infrastruktur und Klimaschutz über die Länder größtenteils den Kommunen zugutekommen sollen, reichten ebenfalls nicht nicht aus, betont Ruge und macht folgende Rechnung auf.
18: Wir haben noch vor 2 Jahren kommunal 44 Milliarden Euro investiert in Straßen, in Gebäude. Durch die Verschuldung investieren wir im nächsten Jahr nur noch knapp 30 Milliarden. Das fällt also um 14 Milliarden Euro. Und das Infrastrukturvermögen bringt den Kommunen im Durchschnitt 5 Milliarden Euro. Das bremst den Fall, aber es ändert überhaupt nichts an der Verschuldung.
17: Hauptursache für die wachsende Finanznot der Kommunen sind die steigenden Kosten gerade in der Sozialpolitik, die wiederum durch Beschlüsse von Bund und Ländern verursacht werden, ohne zugleich für entsprechende finanzielle Kompensation zu sorgen. Entsprechend kritisch schaut Landkreistagsvizepräsident Sven Ambrosi auch auf die geplanten Reformen in der gesetzlichen Krankenversicherung sowie bei den Krankenhäusern.
19: Aus unserer Sicht, so wie wir den Entwurf lesen und befürchten, ist das kein Spargesetz, weil wenn man spart, muss man nichts ausgeben, sondern es ist aus unserer Sicht ein Umverteilungsgesetz. Wir befürchten, dass wir nochmal 6 bis 7 Milliarden draufzahlen pro Jahr.
17: Von einem drohenden Verschiebebahnhof ist auch bei der geplanten Reform der Pflegeversicherung die Rede. Doch Gesundheitsministerin Nina Wagen, CDU, belässt es bei ihrem Auftritt auf der Jahresversammlung nur bei allgemeinen Aussagen, ohne konkrete Zusagen zu machen.
20: Reformen brauchen Akzeptanz und Akzeptanz kann nur da entstehen, wo die Versorgung verlässlich bleibt. Und das müssen wir gemeinsam versuchen sicherzustellen.
17: Ähnlich klingt es auch bei Finanzminister Lars Klingbeil, SPD, bei seinem Auftritt am Nachmittag. Der Landkreistag hatte dagegen eine ganz andere Rechnung aufgemacht. Eine vorübergehend um 10 Prozentpunkte höhere Beteiligung der Kommunen an der Umsatzsteuer würde zumindest die kurzfristigen Finanzprobleme lösen helfen. Klingbeil verweist dagegen auf die knappen Haushaltsmittel und die zahlreichen Finanzhilfen, die der Bund bereits geleistet habe.
2: Informationen von Jörg Münchenberg. Anlässlich des Beginns von UN-Klimaverhandlungen in Bonn hat Bundesumweltminister Schneider dazu aufgerufen, am internationalen Klimaschutzprozess festzuhalten. Bei den 2-wöchigen Verhandlungen auf Fachebene geht es um die Senkung der Treibhausgasemissionen, die Anpassung an Klimafolgen und um die Mobilisierung von Mitteln für die internationale Finanzierung. Ann-Kathrin Büsker über den ersten Verhandlungstag.
21: Die Abkehr von fossilen Energien ist eigentlich international Beschlusslage in den Klimaverhandlungen. 2023 in Dubai hatte sich die Weltgemeinschaft darauf verständigt. Doch seitdem wollen Ölländer wie Saudi-Arabien nichts mehr davon wissen, verhinderten zuletzt bei der Klimakonferenz in Brasilien, dass über das Wie gesprochen wird. Doch angesichts der Blockade der Straße von Hormus und der weltweiten fossilen Preiskrise drückt das Thema mit Wucht in den Diskurs der diesjährigen Klimaverhandlungen in Bonn. So scherzte Chris Bowen, Klimaminister von Australien,

0: and economic instability.
1: Eine Fortsetzung der Abhängigkeit von fossilen Brennstoffen bedeutet weiterhin Inflation und wirtschaftliche Instabilität zu importieren, so Steele. Und auch Murat Kurum, Vertreter der Türkei, Ausrichter der Klimakonferenz im November, betonte, wie wichtig es jetzt sei, auf Elektrifizierung zu setzen. So schafft die Energiekrise etwas, was der Klimaschutz bisher nur in Ansätzen vermochte, eine deutliche Beschleunigung der Elektrifizierung, von der auch der Klimaschutz profitieren kann. Den Ölstaaten jedoch dürfte diese Entwicklung nicht gefallen. Die Klimaverhandlungen in Bonn stehen darüber hinaus unter dem Eindruck des drohenden El Niño, ein natürliches Klimaphänomen, welches zusätzlich zum menschengemachten Klimawandel steigende Temperaturen und noch mehr Extremwetterereignisse bedeuten wird.
2: Every country in the world is impacted, but the proportionate burden for smaller, less developed countries is unmistakable.
1: Jedes Land der Welt ist davon betroffen, doch die Belastung für kleinere, weniger entwickelte Länder ist unverkennbar, so Australiens Klimaminister Chris Bowen. Umso wichtiger werden für diese weniger entwickelten Staaten die Gelder zur Klimafinanzierung, die auch in Klimaanpassung fließen. Diese sollen sich in den nächsten Jahren verdreifachen, doch wie die Industriestaaten dies umsetzen wollen, bleibt angesichts von diversen Kürzungen in der Entwicklungszusammenarbeit weiter fraglich. Ein großer Kritikpunkt der Nichtregierungsorganisationen. Für Tatjana Oliveira vom WWF ist deshalb die zentrale Frage:
3: How do we turn commitments into real financial flows for the countries and communities that need it the most?
1: Wie können Verpflichtungen der Staaten in reale Finanzströme umgesetzt werden, die bei den Ländern ankommen, die sie brauchen, denjenigen an der Front der Klimakrise? Um Klimaanpassung wirklich wirksam gestalten zu können, sollen im Rahmen der Verhandlungen Indikatoren entwickelt werden, die Fortschritt in diesem Bereich messbar machen. Solche technischen Aufgaben sind es, die bei der Zwischenkonferenz in Bonn im Mittelpunkt stehen.
4: Der Bericht von Ann-Kathrin Büsker zum Abschluss dieser Ausgabe der Informationen am Abend, heute hier im Deutschlandfunk. Am Mikrofon war Bettina Klein. Danke für Ihr Interesse.

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2: Milwaukee vor knapp 2 Jahren. In der Stadt im mittleren Westen der USA haben sich tausende Delegierte der Republikaner versammelt. Wenige Tage zuvor hat der Parteitag Donald Trump erneut als Präsidentschaftskandidaten nominiert. Jetzt warten die Delegierten auf Trumps Abschlussrede. Es ist der wichtigste Moment des Parteitages. Normalerweise wird der Präsidentschaftskandidat von einem Familienmitglied vorgestellt oder von einem anderen bekannten Politiker der Partei. 2024 ist das anders. Ein bulliger, glatzköpfiger Mann tritt ans Rednerpult.
3: Good evening, ladies and gentlemen. I am Dana White. I am the CEO and President of the Ultimate Fighting Championship.
2: Es ist Dana White, der die Aufgabe hat, die Bühne für Trump zu bereiten. White ist Kampfsportunternehmer, Präsident der milliardenschweren Ultimate Fighting Championship. Die UFC ist der weltweit größte Veranstalter von Mixed Martial Arts Kämpfen. Dabei treten 2 Gegner in einem achteckigen Käfig an. Schlagen, treten und würgen, fast alles ist erlaubt. Der Stärkste gewinnt. Und diese Haltung versucht White auf Donald Trump zu übertragen.
3: I'm in the tough guy business. And this man is the toughest, most resilient human being that I've ever met in my life.
2: Er sei im Geschäft mit harten Männern tätig und Trump sei der härteste und widerstandsfähigste Mensch, den er in seinem ganzen Leben getroffen habe, ruft White den Delegierten und dem Fernsehpublikum zu. Trump sei ein Kämpfer, die USA brauche einen starken Anführer und deswegen sei Trump die beste Wahl.
3: It is my honor to introduce the 45th and soon to be 47th President of the United States, Donald J. Trump.
2: Die Verbindung zwischen Trump und White reicht weit zurück. 2001 hat die UFC so einen schlechten Ruf, dass sie Probleme hat, Veranstaltungsorte zu finden. Trump vermietet daraufhin eines seiner Casinos für einen Kampfabend. Seitdem verbindet die beiden eine Geschäftsbeziehung und Freundschaft. White bezeichnet sich zwar als unpolitisch, allerdings ist er in den vergangenen Jahren zu

0: einem der wichtigen Förderer von Trumps politischer Karriere geworden. Der US-Präsident hat verstanden, dass sich mit Sport Wähler gewinnen lassen. Er nutzt Käfigkämpfe, Autorennen und Football, um seine Ideologie in der US-amerikanischen Gesellschaft zu verankern. Und der Sport lässt diese Instrumentalisierung häufig zu. Das könnte auch in den kommenden Wochen zu sehen sein. Am Donnerstag beginnt die Fußball-Weltmeisterschaft. Die USA sind Hauptgastgeber. Kanada und Mexiko haben nur einen kleinen Teil der Spiele abbekommen. Sven Daniel Wolf von der Universität Neuchâtel in der Schweiz erforscht, welche Auswirkungen Sportgroßereignisse auf Gesellschaften haben. Er sieht Parallelen zwischen den USA und den vorherigen WM-Gastgebern Russland und Katar.
1: Es ist ein Jahrzehnt der Megasport-Events in den USA. 2028 finden ja auch die Olympischen Sommerspiele in Los Angeles statt. Und ich fürchte, dass es einem ähnlichen Drehbuch folgt wie in Russland und anderen mehr oder weniger autoritären Staaten wie China oder Katar. Es ist ein Weg, um charismatische Führung zu demonstrieren und autoritäre Kontrolle zu festigen.
2: And consolidate authoritarian control.
0: Nach außen könnten Staaten durch Megasport-Events ihre Stärke demonstrieren. Im Inneren könnten unter dem Vorwand von Sicherheitsbedenken neue Überwachungsmethoden eingeführt werden, die nach den Ereignissen bestehen bleiben. Und der Glanz der Events würde auf die jeweiligen Staatsführer abfärben. Wie Wladimir Putin werde auch Trump versuchen, die Weltmeisterschaft zu seiner WM zu machen, glaubt Wolf.
2: The same way that Putin made it Putin's games, Trump will absolutely try to make it Trump's games.
0: Dass Trump versteht, welche Wirkung Sportevents haben können, zeigt sich bereits seit Jahren an seiner Zusammenarbeit mit der Ultimate Fighting Organization. Am kommenden Samstag erreicht die Symbiose von Kampfsport und Politik einen neuen Höhepunkt. Donald Trump hat die UFC zu einem Kampfabend in Washington eingeladen. Für das Event wird extra eine temporäre Arena für etwas mehr als 4000 Menschen gebaut. So, dass bei den Kämpfen das Weiße Haus im Hintergrund gut zu sehen sein wird.
3: If you ask me what the greatest propaganda spectacle of this Trump administration is going to be, it is the UFC event at the White House.
0: Dieses UFC-Event werde das größte Propagandaspektakel der Trump-Regierung werden, meint Karim Zidane. Der Investigativjournalist berichtet seit Jahren über die Kampfsportorganisation. Deren Chef, Dana White, betont hingegen im Interview mit dem Time Magazine, das Event sei komplett unpolitisch.
4: Well, it's on the birthday of America. I mean, it's the 250th birthday of America. What better place to celebrate it than the White House?
0: Der Kampfabend finde am 250. Geburtstag der USA statt. Das Weiße Haus sei entsprechend der beste Ort, um zu feiern, so White. Aber der eigentliche Geburtstag der USA ist der Unabhängigkeitstag, also der 4. Juli. Der UFC-Kampf findet aber bereits am 14. Juni statt. Und das ist der 80. Geburtstag von Donald Trump. Für Karim Zidane kein Zufall.
3: It's an event celebrating Donald Trump's 80th birthday. Big, big difference. This is an event for dear leader. This is a spectacle done on behalf of Donald Trump.
0: Es mache einen großen Unterschied, ob man den Geburtstag der USA oder den von Trump feiere. Dass US-Präsidenten den Sport für Imagezwecke nutzen, ist nicht neu. 2001 besucht George W. Bush das erste Heimspiel der Yankees, dem New Yorker Baseballteam, nach den Anschlägen vom 11. September. Bush wirft den zeremoniellen ersten Ball. Der Wurf wird zum Symbol für die Geschlossenheit der US-Amerikaner. Bushs Nachfolger Barack Obama ist großer Basketballfan. Er besucht Profispiele und lässt Videos verbreiten, wie er selbst Basketball spielt. Und seit vielen Jahrzehnten ist es Tradition, dass erfolgreiche Sportteams ins Weiße Haus eingeladen werden. Auch Trump nutzt den Sport bereits zu Beginn seiner politischen Karriere. Während seines ersten Präsidentschaftswahlkampfs holt der ehemalige College-Trainer als Fürsprecher auf die Bühne. College-Teams sind in den USA äußerst populär. Ihre Trainer genießen oft hohen Respekt. Indem er sich mit diesen bekannten, erfolgreichen und weißen Männern gezeigt hat, habe Trump ein Kalkül verfolgt, sagt Kyle Kass. Er ist Professor an der Universität Rhode Island und forscht zur Verbindung von Trump, Rechtspopulismus und Sport.
5: I think he used these figures actually to tap into.
6: Er hat diese Persönlichkeiten genutzt, um das Gefühl von Benachteiligung anzusprechen, das viele Make America Great Again Anhänger haben, und um ihren Wunsch anzusprechen, eine amerikanische Gesellschaft zurückzubringen, in der weiße Männer respektiert und verehrt werden. Viele Trump-Anhänger haben das Gefühl, dass dies in den letzten 20 Jahren auf der Strecke geblieben ist, vor allem unter Obamas Präsidentschaft.
0: Gleichzeitig wertet Trump schwarze Sportler immer wieder ab, so Kass. Das bekannteste Beispiel für diese Art von verbalen Angriffen auf schwarze Sportler ist Footballspieler Colin Kaepernick. Als Protest gegen Polizeigewalt kniet sich Kaepernick 2016 während der Nationalhymne hin, die traditionell vor jedem NFL-Spiel läuft. Trump attackiert Kaepernick dafür mehrfach, sagt, er solle sich ein anderes Land suchen und fordert 2017 die Teambesitzer der NFL auf, alle Spieler zu feuern, die die US-Flagge nicht respektierten, und beleidigt die Spieler.
7: Wouldn't you love to see one of these NFL owners, when somebody disrespects our flag, to say, get that son of a bitch off the field right now, out, he's fired. He's fired!
0: Trotz guter Leistungen in den Jahren zuvor findet Kaepernick danach tatsächlich keinen neuen Club mehr. Das Beispiel zeigt, für Sportler kann es drastische Folgen haben, ins Visier von Donald Trump zu geraten. In seiner zweiten Amtszeit ist offener Widerstand gegen Trump aus dem Sport seltener und weniger laut geworden, aber er existiert. Zum Beispiel im Eishockey. Bei den Olympischen Winterspielen in Italien Anfang dieses Jahres gewinnen sowohl die US-Männer als auch die Frauen Gold. Als Trump das Männerteam in der Kabine anruft, lädt er die Mannschaft ins Weiße Haus ein und witzelt, dass man auch das Frauenteam einladen müsse, notgedrungen, sozusagen.
8: And we'll do the White House the next day. We'll just have some fun. We have medals for you guys. And we have to, I must tell you, we're gonna have to bring the women's team. You do know that.
0: Die Kapitänin des Frauenteams, Hillary Knight, reagiert darauf im Interview mit dem Sportsender ESPN so.
9: Yeah, I thought it was sort of a distasteful joke, and unfortunately that is overshadowing a lot of the success.
0: Das sei ein geschmackloser Witz gewesen, der leider den Erfolg überschatte, so Knight. Gleichzeitig verzichtet das Frauen-Eishockey-Team aber auf eine komplette Konfrontation. Es nimmt die Einladung von Trump ins Weiße Haus zwar nicht an, allerdings mit Verweis auf Terminschwierigkeiten. Und mit dem Zusatz, dass es sich von der Einladung geehrt fühle. Widerstand gegen die Trump-Regierung könnte es auch während der Fußball-WM geben. In den meisten der 11 Spielorte stellen die Demokraten die lokale Regierung. Im vergangenen Herbst droht Präsident Trump Boston damit, der Stadt die WM-Spiele wegen angeblicher Sicherheitsbedenken wegzunehmen. Es ist die Zeit, in der Trump Nationalgardisten in mehrere demokratisch regierte Städte schickt, um seine Abschiebepolitik zu unterstützen. Die Verlegung der WM-Spiele sei eine leere Drohung, kontert die demokratische Bürgermeisterin der Stadt Michelle Wu kurz darauf. Die Verträge seien unterzeichnet. Und man werde weiter für die eigenen Werte einstehen, auch wenn sie angegriffen würden.
9: We're going to continue to be who we are, and that means unfortunately we're going to continue to be in the conversation in a way that is targeting Boston's values.
0: Boston ist tatsächlich Spielort geblieben. Die Episode zeigt, dass Trump bei seinen Versuchen, die WM für sich innenpolitisch zu nutzen, mit Gegenwehr rechnen muss. Hinzu kommt: Fußball ist in den USA ein Sport, der von vielen Mädchen und Frauen gespielt wird. Und die Fankultur ist durch lateinamerikanische Einwanderer geprägt. Beides sind Gruppen, die Trump in der Vergangenheit immer wieder herabgewürdigt hat. Fußballstadien sind entsprechend kein Ort, an dem Trump damit rechnen kann, gefeiert zu werden. Als er vor einem Jahr das Finale der Club-WM besucht, überwiegen die Pfiffe. Trump bevorzugt deswegen Auftritte bei Sportevents, die eher seinem Männlichkeitsbild entsprechen. Das beste Beispiel dafür sind die Käfigkämpfe der Ultimate Fighting Championship.
10: So Donald Trump making his way to watch the UFC, which he absolutely loves.
0: Wenn Trump einen UFC-Kampf besucht, marschiert er in die Halle wie einer der Kämpfer. Diese Events seien ein Zufluchtsort für Trump, mein Sportjournalist Karim Zidane.
3: And at the end of the day, that was Donald Trump's safe space. Whenever he was in trouble, he could always rely on going to a UFC event.
0: Die UFC habe Trump zum Beispiel bei seinem politischen Comeback nach dem Angriff auf das Kapitol 2021 geholfen. Nach einer Rede Trumps versuchen gewaltbereite Anhänger damals zu verhindern, dass die Wahl seines Nachfolgers Joe Biden vom Kongress bestätigt wird. Große Social-Media-Firmen werfen Trump danach von ihren Plattformen. Er gilt größtenteils als politisch isoliert.
6: Und trotzdem erscheint er bei einem UFC-Event, bekommt dort stehende Ovationen und wird gefeiert. Das war der Beginn der erneuten politischen Normalisierung von Donald Trump.
0: Im Wahlkampf 2024 setzen Trump und sein Team dann sehr strategisch darauf, die UFC dafür zu nutzen, um eine ganz bestimmte Zielgruppe anzusprechen, die für Trumps Wahlerfolg letztendlich mitentscheidend sein wird.
6: Die UFC hat ein Publikum, das Trump und tatsächlich auch die meisten anderen Politiker umwerben, nämlich junge Männer zwischen 18 und 35 Jahren. Die jungen, apolitischen, desinteressierten, desillusionierten Männer. Es ist ein Publikum, das leichtgläubig ist und sich entrechtet fühlt, das keine politische Heimat hat.
0: Besuche bei UFC-Events werden Teil der Wahlkampfstrategie, genauso wie diverse Podcast-Auftritte. Zum Beispiel ist Trump zu Gast bei Joe Rogan, der seine Karriere bei der UFC gestartet hat. Dessen ehemaliger Chef und Trump-Verbündeter Dana White überredet Rogan dann auch dazu, eine offizielle Wahlempfehlung für Trump auszusprechen. Eine Empfehlung mit großem Gewicht, weil Rogan von Millionen jungen Männern gehört wird. Ein Sportfunktionär ist also in der entscheidenden Phase des Wahlkampfs ein wichtiger Strippenzieher. Und für Trump bringt die Kooperation mit der UFC nicht nur neue Wähler. Karim Zidane sieht in dem Kampfsport auch ein Symbol für die gewaltbereite Ideologie, die der US-Präsident vertrete.
6: Welcher Sport ist besser dafür geeignet, seine Politik zu unterstreichen? Die Politik nach dem Recht des Stärkeren, wie wir es in seinen Kriegen sehen, bei seinen Angriffen auf Migranten und auf so ziemlich jeden, der nicht auf seiner Linie ist. Welcher Sport ist besser dafür geeignet als einer, bei dem sich Menschen ins Gesicht schlagen? Du hast ein Problem mit dieser Person? Dann klär das im Ring. Möge der Stärkere gewinnen. Das ist die Welt, in der die USA gerade operieren wollen.
0: Die UFC vermarkte sich aktiv als Anti-Woker-Sport, so sie dann weiter. Das passt zur übergreifenden Strategie der extremen Rechten, Kulturkämpfe auch im Sport auszutragen. Ein Thema steht dabei besonders im Vordergrund: Transmenschen im Sport. Es gibt zwar nur eine Handvoll von Transsportlerinnen, die auf hohem Niveau in den USA Sport treiben, aber die Republikaner und Trump machen es trotzdem zu einem großen Wahlkampfthema.
11: We will get critical race theory and transgender insanity the hell out of our schools. And we will keep men out of women's sports.
0: Er werde Männer aus dem Frauensport raushalten, verspricht Trump 2024. Der Sport sei ein Testgelände für solche transfeindlichen Botschaften geworden, meint der US-Politikwissenschaftler Jules Boykoff von der Pacific University.
12: Donald Trump setzt seit langem transfeindliche Bigotterie im Sport als Knüppel gegen Menschen ein. Und jetzt ist klar, dass dieser ständige Strom das Einfallstor war für die grundsätzliche Dämonisierung von Transmenschen, die wir heute unter Trump erleben.
0: Kurz nach Beginn seiner zweiten Amtszeit erhöht Präsident Trump dann den Druck. Er unterzeichnet ein Dekret, in dem er unter anderem fordert, Sportorganisationen sollen ihre Regeln so ändern, dass Transsportlerinnen von Frauenwettbewerben ausgeschlossen werden. Seinem Außenminister Marco Rubio befiehlt Trump, auch beim Internationalen Olympischen Komitee auf eine Regeländerung hinzuwirken.
13: But Marco is going to make clear to the International Olympic Committee is there, and he's going to make it as clear as anybody can make it, that America categorically rejects transgender lunacy. We want them to change everything having to do with the Olympics and having to do with this absolutely ridiculous subject.
0: Rubio solle dem IOC klarmachen, dass die USA nichts von diesem, Zitat, Transgender-Wahnsinn hielten. Es ist ein Angriff auf die Autonomie des Sports. Sportverbände sollen eigentlich ohne politischen Einfluss ihre Regeln festlegen. Wenige Monate später verabschieden das IOC und einige US-Sportverbände Richtlinien, die Transfrauen von Frauenwettbewerben ausschließen. Das Verhalten des IOC könnte auch damit zusammenhängen, dass die USA 2028 mit Los Angeles der Gastgeber der nächsten Olympischen Sommerspiele sind und das IOC es sich schwer leisten kann, Trump zu verstimmen. Auch Gianni Infantino, der Präsident des Fußball-Weltverbandes FIFA, versucht alles, um Trump vor der anstehenden WM bei Laune zu halten. Er braucht den US-Präsidenten für einen reibungslosen Ablauf der Fußball-WM. Als Trump sich mal wieder beschwert, keinen Friedensnobelpreis erhalten zu haben, erfindet Infantino einfach den FIFA-Friedenspreis und überreicht ihn Trump während der WM-Gruppenauslosung.
11: And please welcome the very first winner of the FIFA Peace Prize, the 45th and 47th President of the United States of America, Mr. Donald J. Trump.
0: Die Satzung der FIFA schreibt eigentlich vor, dass der Verband politisch neutral sein soll. Infantino bietet dem US-Präsidenten aber eine Plattform zur Inszenierung, ganz so, wie es Trump mag.
14: Das war der Hintergrund. 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
19: Uhr, die Nachrichten. Ein gemeinsames Projekt zur Entwicklung eines deutsch-französischen Kampfflugzeugs wird offenbar nicht weitergeführt. Mehrere Nachrichtenagenturen berichten mit Bezug auf Regierungskreise, dass Bundeskanzler Merz und Frankreichs Präsident Macron sich darauf geeinigt hätten, die Pläne aufzugeben. Die Unternehmen Dassault und Airbus würden nicht mehr zusammenfinden, heißt es. Das gemeinsam geplante Kampfflugzeug galt als eines der wichtigsten europäischen Rüstungsprojekte. Es sollte ab 2040 die deutsche Flotte der Eurofighter sowie die französischen Rafale-Maschinen ersetzen. Auch Spanien wollte an dem Projekt mitwirken. Die deutsche und die französische Luftwaffe hatten unterschiedliche Anforderungen an die Entwicklung gestellt. Nach den Vorstellungen Frankreichs sollte das Kampfflugzeug auf Flugzeugträgern landen können und atomwaffenfähig sein. Deutschland legte besonderen Wert auf eine hohe Geschwindigkeit der Maschine. Hinzu kamen Unstimmigkeiten zwischen Dassault und Airbus. Der französische Konzern sah sich in der Führungsrolle bei dem Projekt. Airbus sah darin eine Verletzung von Absprachen. Die gegenseitigen Angriffe des Irans und Israel sind vorerst beendet. Das hat nach der Führung in Teheran nun auch Israels Premierminister Netanyahu bestätigt. Gleichzeitig halte man sich offen, auf iranische Angriffe entschlossen zu reagieren, erklärte Netanyahu. Israel habe das volle Recht zur Selbstverteidigung. Zudem betonte er wörtlich Wertschätzung und Respekt zu seinem guten Freund Donald Trump. Dieser hatte Israel und den Iran aufgefordert, die gegenseitigen Angriffe zu beenden. Zugleich gab der israelische Verteidigungsminister Katz an, man werde auf jeden Angriff der Hisbollah-Miliz im Libanon antworten, indem man deren Hochbogen in der Hauptstadt Beirut angreife. Der Iran drohte für diesen Fall bereits mit 9 Angriffen auf Israel. Die Brandenburger Beauftragte zur Aufarbeitung der Folgen der kommunistischen Diktatur Noke hat angesichts wachsender Nostalgie vor einer Verharmlosung der DDR gewarnt. Sie sagte im Potsdamer Landtag, je weiter die Zeit voranschreite, desto positiver werde das Leben in der DDR gesehen und bewertet. Emotionen und Klischees übertrügen sich auf Kinder und Enkel, ohne dass sie Ursachen und Zusammenhänge kannten. So gerate der Diktaturcharakter der DDR aus dem Blick, kritisierte Noke. Eine solche Verharmlosung sei schwer zu ertragen für diejenigen, die politisches Unrecht erlitten hätten. Die Brandenburger Beauftragte mahnte deshalb, es sei weiter nötig, über die Geschichte und die SED-Diktatur aufzuklären und Opfer zu unterstützen. Nach einem Feuer in einem Umspannwerk im baden-württembergischen Reutlingen rückt Brandstiftung als mögliche Ursache in den Fokus der Ermittler. Das Landeskriminalamt in Stuttgart teilte mit, es gebe Anzeichen, dass ein Brandbeschleuniger verwendet worden sei. Es seien entsprechende Spuren gesichert worden, die nun ausgewertet würden. Die Nachrichtenagentur dpa zitierte aus Sicherheitskreisen, die Vorgehensweise deute auf linksextremistische Täter hin und weise Parallelen etwa zu entsprechenden Taten in Berlin im Herbst und Winter auf. Hinweise auf einen möglichen Drahtzieher im Ausland gebe es nicht. Wie die Stadt mitteilte, konnte die Stromversorgung in Teilen der Innenstadt sowie einem Krankenhaus rasch wiederhergestellt werden. Zuletzt waren noch 7.600 Haushalte ohne Strom. Bei der Deutschen Bahn trägt nach eigenen Angaben inzwischen rund ein Drittel des Personals an Bahnhöfen und in Zügen sogenannte Bodycams. Bis Jahresmitte wolle man eine Quote von 50% erreichen, sagte DB-Regio-Chef van Seiderwelt der Deutschen Presseagentur. Zudem sollten alle Beschäftigten mit Kundenkontakt eine verpflichtende Schulung besuchen. Die Zahl der Angriffe auf Beschäftigte der Deutschen Bahn und anderer Eisenbahnunternehmen stieg von 2024 bis 2025 nach Angaben der Bundesregierung auf knapp 2690. Anfang Februar hatte ein Mann einen Zugbegleiter mit Faustschlägen so schwer verletzt, dass dieser starb. Das Wetter, nachts meist stark bewölkt und von Westen nach Osten durchziehende Schauer. Tiefstwerte 17 bis 12 Grad, am Tag in der Nordwesthälfte wechselnd bewölkt, im Norden Schauer und einzelne Gewitter. Im Süden und der östlichen Mitte bewölkt und örtlich länger andauernder Regen, Temperaturen 15 bis 21 Grad. Die weiteren Aussichten, am Mittwoch wechselnd bewölkt mit Schauern und kurzen Gewittern bei 15 bis 21 Grad. Das waren die Nachrichten.
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0: Unsere Themen: Das Ende des deutsch-französischen Rüstungsprojekts FCAS, die gegenseitigen Angriffe zwischen Israel und dem Iran und die Parlamentswahl in Armenien. Deutschland und Frankreich stoppen das gemeinsame Rüstungsprojekt FCAS. 9 Jahre nach der Ankündigung wird die Entwicklung beendet. Darauf haben sich Bundeskanzler Merz und Frankreichs Präsident Macron verständigt. Entsprechende Berichte wurden dem Deutschlandfunk bestätigt. Man sei zu der Einschätzung gelangt, dass die Unternehmen beim Bau eines gemeinsamen Kampfflugzeuges nicht zusammenfinden. Es kommentiert Markus Pindur.
20: Wer letztlich die Verantwortung trägt für das Scheitern des gemeinsamen deutsch-französischen Kampfflugzeugprojektes, ist unerheblich. Klar ist bereits seit einem halben Jahr, dass Bundeskanzler Merz auf eine Entscheidung drängte. Denn es war schon lange offensichtlich, dass das Projekt in tiefen Schwierigkeiten steckte. Die Unternehmen Dassault und Airbus fanden beim Bau des gemeinsamen Kampfflugzeuges nicht zusammen, hieß es aus deutschen Regierungskreisen gegenüber dem Deutschlandfunk. Diese Realität erkenne man an. Bundeskanzler Merz habe Präsident Macron deshalb nahegelegt, den Bau eines gemeinsamen Kampfflugzeuges nicht weiter zu verfolgen. Im Klartext, Merz hat das Projekt nach fast 9 Jahren gekündigt. Das Future Combat Air System, abgekürzt FCAS, war hoch ehrgeizig. Es handelte sich nicht nur um einen Kampfflieger, sondern um einen Verbund aus bemanntem Flugzeug und begleitenden Kampfdrohnen, die miteinander vernetzt würden. Vom Kampfflieger der 4. Generation wollte man direkt zur 6. Generation springen. Von einer Speerspitze der europäischen Verteidigungsbereitschaft war die Rede. Monatelang war schon über ein Ende der Kooperation spekuliert worden. Bundeskanzler Merz erklärte schon Anfang des Jahres, die Anforderungen Frankreichs und Deutschlands an den Kampfjet der nächsten Generation seien sehr unterschiedlich. Die Franzosen bräuchten in der nächsten Generation der Kampfflugzeuge ein atomwaffenfähiges und ein flugzeugträgerfähiges Flugzeug. Das brauche die Bundeswehr nicht. Das wusste man aber auch schon vor 9 Jahren, als FCAS ins Leben gerufen wurde. Die wahren Gründe für das Scheitern sind andere. Der französische Dassault-Konzern wollte Entwicklung und Bau zu 80% an sich ziehen. Das bemängelte der Bundesverband der deutschen Luft- und Raumfahrtindustrie zuletzt ganz offen. Der französische Hersteller fordere vom deutschen Kooperationspartner Airbus eine, Zitat, industrielle Selbstaufgabe. Europa muss sich angesichts der unzuverlässigen Regierung in Washington jedoch darauf einstellen, dass Waffen, mit denen Europa verteidigt werden soll, auch in Europa hergestellt werden sollten. Die strategische und technologische Souveränität Europas wird immer mehr zu einer Notwendigkeit. Deshalb hätte es nie so weit kommen dürfen. Die Europäer müssen gerade in Rüstungsfragen enger zusammenarbeiten. Dass der französische Präsident es nicht geschafft hat, den nationalen Alleingang von Dassault zu beenden, ist ein Signal seiner politischen Schwäche. Europäische Souveränität, die Macron so oft im Munde geführt hat, sieht anders aus.
1: Israel und der Iran haben sich erneut gegenseitig beschossen. Am Montagnachmittag erklärte zunächst der Iran seine Angriffe gegen Israel vorerst für beendet. Auch Israel sagte laut Nachrichtenagentur Reuters ein Ende der Angriffe auf Ziele im Iran zu. Auch soll es ein Telefonat zwischen US-Präsident Trump und Israels Ministerpräsident Netanyahu über eine mögliche Waffenruhe gegeben haben. Die Lage in Nahost kommentiert Jan-Christoph Kitzler.
21: Was für eine verfahrene Situation. Es ist ziemlich schwer, den Überblick zu behalten im Nahen Osten, vor lauter Eskalationsrunden, losen Verhandlungsenden, irren Aussagen von Beteiligten und falschen und tatsächlich geschaffenen Fakten. Und vielleicht soll das auch genauso sein in Zeiten, in denen US-Präsident Donald Trump auf Disruption als Mittel der Politik setzt. Es hängt mal wieder alles mit allem zusammen. Die USA und Israel haben Ende Februar einen Krieg gegen den Iran vom Zaun gebrochen, aus dem man jetzt nur schwer wieder herauskommt. Donald Trump hatte, angeheizt von Israels Regierung, wohl auf einen schnellen Sieg gesetzt. Jetzt versucht er auf Biegen und Brechen zu einem Deal mit dem Regime in Teheran zu kommen. Denn der Krieg ist in den USA äußerst unpopulär. Er verstört die Partner am Golf und er stürzt die Weltwirtschaft in schwere Turbulenzen. Stichwort Straße von Hormuz. Das Interesse von Benjamin Netanyahu, Israels Regierungschef, ist ein anderes. Zunächst mal muss er die Menschen im Norden Israels schützen, die in den vergangenen Wochen trotz Waffenruhe weiter angegriffen wurden von den Drohnen und Raketen der mit dem Iran verbündeten Hisbollah. Gleichzeitig muss er vor den israelischen Parlamentswahlen im Herbst Stärke zeigen. Er will als derjenige antreten, der für Israels Sicherheit sorgt und gleichzeitig nicht nach der Pfeife der USA zu tanzen hat. Seine Antwort auf beides ist flächendeckende Zerstörung, massenhafte Vertreibung im Libanon wie in Gaza, letztendlich Krieg als Dauerzustand. Und so setzt er auf das, was Militärstrategen Eskalationsdominanz nennen. Mit dem Angriff auf die libanesische Hauptstadt Beirut am Sonntag und mit der Kriegführung im Libanon bestimmt Israels Regierung, wie es in dieser verfahrenen Lage weitergeht. Da kann Donald Trump noch so sehr sagen, er sei nicht glücklich über den Angriff gewesen. Er kann Netanyahu, wie kolportiert wurde, als fucking crazy, also völlig verrückt bezeichnen und appellieren, Israel und Iran mögen doch bitte sofort aufhören zu schießen. Der Deal, den Trump so dringend braucht, ist in weiter Ferne, solange das Regime in Teheran fordert, dass die Waffen auch im Libanon schweigen und Israel zugleich dort jederzeit zuschlagen können will. So ist schon allein aus westlicher Sicht die Lage verfahren, denn Donald Trump hat in Israels Regierung einen Partner, dem er nicht vertrauen kann und der ihn immer wieder in Schwierigkeiten bringt. Und Israel hat in seiner derzeitigen innenpolitischen Verfassung, in der Rechtsextremisten und Ultrareligiöse den Kurs bestimmen, die Wahl zwischen Pest und Cholera. Entweder die wichtige Partnerschaft mit den USA zu sichern oder eine Doktrin des permanenten Kriegs durchzusetzen, die keine nachhaltige Sicherheit bringt. Und währenddessen können die Terroristen der Hisbollah und im Iran schon kleine Nadelstiche als Erfolge verkaufen. Das sind keine guten Aussichten für die Menschen in der Region.
1: In Armenien bleibt der pro-westliche Ministerpräsident Paschinjan im Amt. Bei der Parlamentswahl holte seine Partei die meisten Stimmen. Regierung und Opposition hatten zuvor von einer Richtungswahl gesprochen. Paschinjan strebt nach einem EU-Beitritt, was auch die Beziehungen zum langjährigen Verbündeten Russland belastet. Was folgt aus dieser Wahl in Armenien? Thomas Franke blickt in seinem Kommentar auch in Richtung EU. Die stehe nach dem Wahlsieg vor besonderen diplomatischen Herausforderungen.
2: Die Wahl in Armenien ist ein ermutigendes Signal in einer Zeit, in der Russland versucht, demokratische Bewegungen in seiner Nachbarschaft zu verhindern, sei es mit Krieg wie in der Ukraine, sei es mit Hilfe mafioser Oligarchen wie in Georgien. Vor den Wahlen in Armenien hat Russland wirtschaftlich Druck gemacht, die Einfuhr von Lebensmitteln aus Armenien verboten, mit Krieg gedroht. Mit dem Kreml verbundene Akteure haben Paschinjans Gegner gefördert und Fehlinformationen über Paschinjan verbreitet. Die Armenier haben sich trotzdem statt für die Repräsentanten kremlfreundlicher Clans für die Partei des Demokraten Nikol Paschinjan entschieden. Paschinjan regiert das kleine Land im Südkaukasus seit 8 Jahren. Er ist an die Macht gekommen, weil die Bevölkerung die korrupten Clans satt hatte. Eine Abkehr von Russland wollten die Menschen zunächst nicht, denn Russland galt als Schutzmacht der Armenier im Krieg mit dem Nachbarn Aserbaidschan. Seit den 90ern hatte Armenien die Region Bergkarabach besetzt gehalten, in der zwar fast ausschließlich Armenier gelebt haben, die aber völkerrechtlich zu Aserbaidschan gehört. Russland verhinderte lange einen Angriff des reicheren und hochgerüsteten Nachbarn. Paschinjan war sich dessen bewusst, als er an die Macht kam. Den damals bereits 4 Jahre laufenden Krieg gegen die Ukraine vor Augen tat er alles, um die russische Regierung nicht zu verprellen. Er setzte auf ein sowohl als auch. Doch Armenien musste schmerzhaft erfahren, wie Russland die Sache sieht. Entweder oder. Sowohl als auch geht mit Putin nicht. Wer Freiheit und Demokratie möchte, wer eine Annäherung an die EU anstrebt, der wird bestraft. Und so erging es Armenien. Zwar marschierten hier keine russischen Truppen ein, anders als 2014 in der Ukraine, aber Putin verweigerte die vereinbarte Unterstützung. Armenien verlor Karabach. Etwa 100.000 Armenier sind seitdem auf der Flucht. Mehrere tausend Soldaten starben seit 2020. Die Armenier haben Russland diesen Verrat nicht verziehen und das Wahlergebnis zeigt, dass sie das in absehbarer Zeit auch nicht vorhaben. Und so treibt Paschinjan die Annäherung an die EU und an die USA voran. Das ist folgerichtig aber auch riskant, denn Armenien bezieht 80% seines Gases zu einem günstigen Preis aus Russland. Und Russland droht, den Vertrag zu kündigen, sollte Armenien sich weiter Richtung EU orientieren. Das Wahlergebnis ist ein klares Votum für Paschinjans Spagat zwischen Russland und der Freiheit. Und es ist eine Herausforderung an die EU-Diplomatie. Ist die Gemeinschaft in der Lage, Armeniens Freiheit trotz Putins Entweder-Oder zu unterstützen? Das Ziel der EU muss sein, dass Armenien sowohl frei ist, als auch sicher vor russischer Zersetzung.
1: Sie hörten Kommentare von Thomas Franke, Jan-Christoph Kitzler und Markus Pindur. Die Redaktion hatte Sina Fröndrich.
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14: Im Studio Katrin Stövesand, herzlich willkommen.
4: I'd written this book called The End of History and the Last Man.
22: The End of History refers to the what I think still remains a question of whether that evolution finally culminates in a certain kind of civilization.
14: Francis Fukuyama. Über die Jahrzehnte wurde er immer wieder zum Ende der Geschichte befragt, das er in den 90er Jahren propagiert hatte. In seinem neuen Buch kommt der Politikwissenschaftler noch einmal darauf zurück.
4: Nietzsche, you know, in a sense reading Hegel, said, well, yes, if you get to the end of history.
14: Lithium ist einer der Rohstoffe, die für erneuerbare Energien benötigt werden. Ihn zu gewinnen ist aufwendig und nicht eben umweltverträglich. Darum geht es im Buch der Politologin Thea Riofrancos. Die englische Ostindien-Kompanie machte jede Menge Profit in Indien. Vor allem aber unterjochte sie den Subkontinent nach und nach. Ein Unternehmen als imperiale Macht. Darüber hat der britische Historiker William Dalrymple geschrieben. Und zum Schluss der Sendung geht es um DDR-Geschichte. Und zwar um die Bedeutung von privaten Handwerksbetrieben.

0: Den US-amerikanischen Politikwissenschaftler Francis Fukuyama kennt man wegen seiner These vom Ende der Geschichte. In den 90er Jahren sorgte diese für Furore. Nach dem Kalten Krieg, als vorübergehend die liberale Demokratie in immer mehr Staaten Konjunktur hatte, vertrat Fukuyama die Auffassung, die Geschichte habe eine Art Endpunkt erreicht. Er sollte sich irren und wurde auch immer wieder damit konfrontiert. Vor ein paar Jahren entwickelte er eine neue Theorie. Darin spielte das Thema Identität eine Schlüsselrolle bei den gegenwärtigen politischen Umwälzungen. Er schrieb außerdem über die Herausforderungen des Liberalismus und über die Entwicklung politischer Ordnung. In seinen 70ern angekommen, blickt Fukuyama in seinem aktuellen Buch auf sein Leben und seine Werke zurück und greift auch die These vom historischen Sieg des Liberalismus noch einmal auf. Wie und ob das funktioniert, sagt Ihnen Martin Hubert.
1: Der erste Satz im neuen Buch von Francis Fukuyama bezieht sich auf Donald Trump. Das war fast zu erwarten. Denn die antiliberale Politik von Trump fordert Fukuyamas alte These, die liberale Demokratie sei zum herrschenden Prinzip der Geschichte geworden, radikal heraus. Wer glaubt, Fukuyama würde seine These angesichts dessen revidieren, wird allerdings eines Besseren belehrt. Zwar beleuchtet er wichtige Etappen seines Lebens und Denkens nicht unkritisch, bekräftigt letztlich aber seine Behauptung von damals. Dabei moniert er nicht zum ersten Mal, dass seine Idee schon im Buch von 1992 gründlich missverstanden wurde.
2: Vor allem hat sich niemand die Mühe gemacht, die letzten 5 Kapitel meines Buches zu lesen, in denen es um das Problem des letzten Menschen ging. Darin wurden die verschiedenen Szenarien untersucht, wie die liberale Demokratie in Zukunft zusammenbrechen könnte. Und es wurde die These aufgestellt, dass die Geschichte nicht an ihr Ende gelangt sei, sondern auf ihrem Weg in eine ungewisse Zukunft lediglich eine Ruhepause eingelegt habe.
1: Die Wurzeln dieses Denkmodells werden in den 35 kurzen Kapiteln des Buches deutlich sichtbar, in denen Fukuyama anschaulich, offen und im Ich-Stil schreibt. Man erfährt darin Persönliches, etwa, dass er seine eigene Software schreibt, einen pazifistischen Vater hatte und in welchen vorwiegend konservativen Netzwerken er tätig war. Aber vor allem zeigt die Lektüre, dass der Autor früh von politischen Denkern wie Platon oder Leo Strauss beeinflusst wurde, mit deren Hilfe er liberales Denken anthropologisch verstand, als adäquaten Ausdruck menschlicher Natur. Fukuyama bezeichnet diese Natur als Faktor X und beschreibt sie mit Hilfe von Platons Idee des Thymos, dem Vernunft und Begehren der dritte Teil der menschlichen Seele.
2: Ein Großteil der Eigenschaften, die meiner Ansicht nach den Faktor X ausmachen, hat mit unserem Bewusstsein und unseren Emotionen zu tun, und zwar insbesondere, was unsere sozialen Neigungen betrifft, unsere Fähigkeit, Schmerz, Liebe, Zorn, Sympathie oder Mitleid zu empfinden. Menschen brauchen auch ein Gemeinschaftsgefühl, das auf einem ihm zugrunde liegenden Gefühl geteilter Menschlichkeit beruht. Der Thymos ist hier entscheidend, denn er ist der Teil der Seele, der sich nach Anerkennung durch andere Menschen sehnt.
1: Die Wurzel liberaler Toleranz ist für Fukuyama das natürliche Verlangen jedes Menschen, in seinem Wert und seiner Würde von anderen anerkannt zu werden. Geschichte ist der Kampf um diese Anerkennung. Sie müsse daher im liberalen Zeitalter enden, da hier alle Menschen und Schutzrechte, die seinem natürlichen Verlangen entsprechen, erkämpft und garantiert seien. Diese naturalisierte liberale Geschichtsphilosophie zeitigt ambivalente Konsequenzen. Einerseits spricht sich Fukuyama mehrfach dafür aus, die Rechte sozialer, ethnischer und sexueller Minderheiten anzuerkennen. Er plädiert für die vertrauensvolle Delegation von Entscheidungen in Institutionen, die auch die Urteile von Menschen am Ende der Hierarchie ernst nimmt. Und er betont, dass staatliche Institutionen autochthon aus Gesellschaften erwachsen sollen, um ihre Vielfalt und Stabilität garantieren zu können. Andererseits jedoch pocht er auf natürliche Unterschiede zwischen den Geschlechtern. Junge Frauen seien zum Beispiel weniger risikobereit. Und er schreibt bedenkliche Sätze zur staatlichen Ordnung, wenn er etwa in Bezug auf Samuel Huntington bilanziert:
2: Ich teile seine Ansicht, dass es wichtig ist, einen funktionierenden, modernen Staat zu haben, selbst wenn dieser weder liberal noch demokratisch ist, da politische Ordnung wichtiger ist als Demokratie.
1: Schwer nachvollziehbar, wie das mit dem Lob der liberalen Menschenrechte vereinbar sein soll. Fukuyama schildert seinen Werdegang auch als einen Lernprozess, der dazu geführt habe, dass er sich etwa nach dem Irakkrieg von seinen neokonservativen Freunden distanzierte. letztlich changiert sein Ansatz zwischen einem sozial orientierten Liberalismus und einem kulturkritischen Konservativismus. Das wird besonders deutlich, wenn er gegen Ende des Buches noch einmal dezidiert erklärt, warum der Liberalismus gesiegt habe und gleichzeitig illiberale Entwicklungen hervorbringe. Er insistiert darauf, dass keine bessere politische Alternative denkbar sei. Und obwohl riesige soziale Ungleichheiten existierten, würden nur wenige noch behaupten, das angeborene Recht zu haben, über andere Gruppen zu herrschen. Dass es trotzdem autoritäre Tendenzen gibt, läge daran, dass das liberale Zeitalter eben den letzten Menschen hervorbringe. Wie 1992 kennzeichnet Fukuyama diesen mit Friedrich Nietzsche kulturkritisch als Wesen, das ohne Stolz, Mut und große Ziele bequem in einer Gesellschaft des Wohlstands lebe, was wiederum politische Irrwege befördere.
2: Es stellt sich heraus, dass nicht jeder damit zufrieden ist, in einem Zustand des Friedens und des Wohlstands zu leben, in dem er als gleichwertig mit jedem anderen Menschen auf der Erde anerkannt wird. Sie wollen als überlegen anerkannt werden.
1: Radikale linke und rechte Kräfte würden daher letztlich nur um des Kampfes willen kämpfen. Zwar gibt es in Wohlstandsgesellschaften Saturiertheit, überzogene Erwartungen und leeren Aktionismus, doch Fukuyama verkennt, wie stark aktuelle Bewegungen auf reale Ungleichheit, Ungerechtigkeit und Wohlstandseinbußen reagieren. Es ist wohl weniger eine eherne geschichtsphilosophische Logik, die zu den akuten Krisen führt. Stattdessen handelt es sich um sozioökonomische Veränderungen im globalen Maßstab, auf die die Politik noch keine Antworten gefunden hat. Fukuyama erkennt das nicht, weil die reale Geschichte in seinem Buch ein bloßes Hintergrundgeschehen bleibt, über das er aus vermeintlich überlegener philosophischer Warte urteilt.
0: Das Fazit von Martin Huberts über das neue Buch von Francis Fukuyama. Der letzte Mensch. Wohin steuert die Welt? Übersetzt von Helmut Dierlam und Thomas Stauder bei Hoffmann und Campe erschienen. 269 Seiten, 26 €.

0: Für klimafreundlichere Technologien braucht es, Stand jetzt, besondere Rohstoffe. Die zu gewinnen geht aber leider vielerorts auf Kosten der Umwelt. Lithium ist so ein Beispiel. Es ist von zentraler Bedeutung für erneuerbare Energien. Der Abbau des Leichtmetalls hat erhebliche Folgen für Mensch und Umwelt. Diese hat die US-amerikanische Politikwissenschaftlerin Thea Riofrancos erforscht und nun in ihrem Buch Extraktion beschrieben. Darin schildert sie sehr konkret die Grenzen bzw. die Negativbilanz des grünen Kapitalismus. Kaspar Domen stellt es vor.
1: Was verbindet die chilenische Salzebene, den US-Bundesstaat Nevada und den Norden Portugals? Überall gibt es große Vorkommen des Leichtmetalls Lithium, dessen Bedeutung für die E-Mobilität vergleichbar ist mit der von Erdöl für den Verbrenner. Nachdem sich die internationale Staatengemeinschaft 2015 in Paris auf die Klimaziele geeinigt hatte, stieg die Nachfrage nach Technologien zur Dekarbonisierung wie Batterien für E-Autos und dafür notwendigen Rohstoffen wie Lithium. 4 Jahre später reiste die US-amerikanische Politikwissenschaftlerin Thea Riofrancos nach Chile, in die älteste Wüste der Welt. Unter der Salzkruste der Atacama befinden sich die größten bekannten Lithiumreserven. Es wird hier nicht aus Festgestein gewonnen, sondern aus Sohle. Die Autorin schreibt:
2: Nach sintflutartigen Regenfällen wie jenem, den ich erlebte, fließt das Wasser über die Berghänge in das Atacama-Becken. Und während der langen Trockenphasen fließt es aus Bergquellen in schmalen Rinnsalen durch Schluchten zu Tal, wobei es Lithium aus vulkanischem Gestein löst und vom Wind vertragenen Lithiumstaub aufnimmt, um die kostbare Fracht anschließend zum Kern der Salztonebene zu befördern.
1: Bergbauunternehmen pumpen salzhaltiges Wasser hoch in Verdunstungsbecken. Sie werben mit der Umweltfreundlichkeit des Verfahrens. Das mag für den Vergleich mit dem Abbau aus Festgestein sogar zutreffen. Aber der Abbau bedrohe, so die Autorin,
2: die in der Atacama-Wüste beheimateten Spezies und menschlichen Gemeinschaften. Und dies ist ein Mikrokosmos eines weltweit zu beobachtenden Phänomens, des Vorrückens der Eroberungsgrenzen des grünen Kapitalismus. Überall dort, wo Bergwerke in Betrieb genommen werden, um die Rohstoffe für die Energiewende bereitzustellen, kollidieren die Versuche, die Klimakatastrophe abzuwenden, mit dem Schutz der örtlichen Umwelt.
1: Thea Riofrancos schildert dies anhand einzigartiger und uralter Mikroorganismen und Pflanzen. Aufgrund der extremen Bedingungen in der Wüste verfügten sie über Eigenschaften, von denen die Menschheit gerade angesichts der Erderwärmung profitieren könnte. Für Pflanzenbiologen, die sich mit globaler Lebensmittelsicherheit beschäftigten, sei dies eine genetische Goldgrube. In der Atacama und andernorts kämpfen Bewohner aus guten Gründen gegen Bergbauprojekte und verzögern oder verhindern sie mit Protesten und Klagen, auch in den USA oder Europa. Denn mittlerweile entstehen auch im globalen Norden wieder mehr Abbaustätten für Rohstoffe, für Lithium etwa in Nevada, im oberen Rheingraben oder im Norden Portugals. Die EU fördert strategische Projekte für den Abbau kritischer Rohstoffe, also wichtiger Materialien, bei denen die Versorgungssicherheit nicht gewährleistet ist, weil sie nur in wenigen Ländern gefördert werden oder man nur schwer auf andere Stoffe ausweichen kann. Die Verfügbarkeit über Rohstoffe ist ein zentraler Faktor in der geoökonomischen Auseinandersetzung. Mehr und mehr Länder aus dem globalen Süden lassen sich aber nicht mehr allein auf die Rolle des Rohstofflieferanten für den globalen Norden reduzieren. Aus gutem Grund. Bei der Weiterverarbeitung von Rohstoffen entsteht der größte Teil der Wertschöpfung und daran wollen die Rohstoffländer selbst stärker wirtschaftlich partizipieren. Thea Riofrancos schreibt:
2: Von Indonesien bis Bolivien erkennen ambitionierte Politiker im globalen Süden Entwicklungschancen in Rohstoffen und Technologien, die mittlerweile unverzichtbar sind. Und wiedererstarkte soziale Bewegungen versuchen, einen neuen Gesellschaftsvertrag über die Ressourcenextraktion aufzusetzen.
1: So verbot Indonesien den Export von unverarbeitetem Nickelerz 2020 und erzwang dessen Verarbeitung im Land. Mexiko tat Gleiches 2022 für Lithium. Argentinien, Bolivien, Brasilien und Chile denken über ein koordiniertes Vorgehen bei Lithium nach. Schon ist die Rede von einer Art Lithium-OPEC. Es ist ein globaler Trend. Zwischen 2019 und 2024 hätten mehr als ein Drittel aller Länder Maßnahmen ergriffen, um die staatliche Kontrolle über Bergbau und Energiesektor zu steigern, schreibt Riofrancos und spricht von der Wiederkehr des Ressourcennationalismus. Sie analysiert tiefgründig und schreibt lebendig. Auch über ihre eigenen Erfahrungen.
2: Ich war auch innerlich zerrissen. Daheim in den Vereinigten Staaten hatte ich mich dem Kampf für einen raschen Übergang zu erneuerbaren Energien angeschlossen. Gemeinsam mit anderen Aktivisten setzte ich mich für eine sozial gerechte Energiewende ein.
1: Aber je mehr sie die Folgen für Mensch und Umwelt an den Orten erlebte, wo die für die Transformation notwendigen Rohstoffe abgebaut werden, desto mehr zweifelte sie. Wenn der Kampf gegen die Klimakrise eine Ausweitung der Extraktion nötig mache, rechtfertige der Zweck dann die Mittel, fragte sie sich. Und gäbe es nicht auch einen Weg, die Transformation mit weniger neuen Abbaustätten zu schaffen, indem man den Bedarf an Rohstoffen senkt? Daher begann die Autorin nach ihrer Rückkehr aus der Atacama-Wüste über die Verkehrsorganisation in den USA nachzudenken. Die Studienlage dazu überraschte sie.
2: Die vorhandenen Modelle beruhten ausnahmslos auf der Annahme, man könne Emissionen des Verkehrs nur beseitigen, indem man Pkw mit Verbrennungsmotor durch Pkw mit Elektromotor ersetze.
1: Cia Rio-Frenkos begann andere Szenarien zu entwickeln. Im besten Szenario mit kleineren Batterien, mehr Recycling und dichter besiedelten Städten und einer Ausweitung von öffentlichem Verkehr und Fortbewegung zu Fuß und mit dem Fahrrad, sinke der Lithiumbedarf in den USA um 66% gegenüber dem schlechtesten Szenario. Es gäbe also einen Weg, um die Transformation zu schaffen und trotzdem so wenig wie möglich die Umwelt dafür zu zerstören, indem man umdenkt und damit der Verbrauch an Rohstoffen geringer ausfällt.
0: Kaspar Domen besprach Cia Rio-Frankos Extraktion über die Grenzen des grünen Kapitalismus. In der Übersetzung von Stefan Gebauer im Surkamp Verlag erschienen. Umfang 335 Seiten, Preis 28 €.

0: Über Geopolitik als Machtpolitik hatten wir bereits so einige Bücher in der Sendung. Besonders deutlich wird hier Klaus Schlichte, Professor für internationale Beziehungen und Weltgesellschaft an der Universität Bremen. Das geopolitische Denken sei unwissenschaftlich und mache die Welt unsicherer, führt er in seinem Band »Das Elend der Geopolitik« aus. Matthias Becker hat es gelesen und kommt zu einer Empfehlung mit kleiner Einschränkung.
1: Der Krieg ist eine zu ernste Angelegenheit, um ihn Generälen zu überlassen. Das bekannte Bonmot trifft die Haltung von Klaus Schlichte genau. Der Professor für internationale Beziehungen ist genervt von den Experten fürs Militärische und Geopolitische, die heutzutage die Talkshows und Zeitungsspalten dominieren.
2: Für den Status des Welterklärers war und ist kein Status als Wissenschaftler vonnöten. Oft haben sie zugleich militärische Ränge oder sind an akademischen Einrichtungen des Militärs beschäftigt. Die bloße Zugehörigkeit zum Militär reicht in den Medien als Ausweis von Expertise in sicherheitspolitischen Fragen aus. Im Feld der Sicherheitspolitik scheinen die wissenschaftlichen Maßstäbe für die Bewertung von Aussagen verloren gegangen zu sein.
1: In der aktuellen sicherheitspolitischen Debatte sieht Klaus Schlichte eine, Zitat, Dramaturgie des Worst Case am Werk und erkennt Ähnlichkeiten mit den Jahren vor dem Ersten Weltkrieg.
2: Aufrüstung, Bedrohungsszenarien, Nervosität, gegenseitige Vorhaltungen ersetzen zunehmend die Diplomatie. Kriegstüchtigkeit wird als Aufgabe der gesellschaftlichen Umgestaltung proklamiert.
1: Geopolitik ist für den Autor der Schlüsselbegriff, um dieses Vorkriegsdenken zu beschreiben. Der Ausdruck ist kein Synonym für internationale Beziehungen, sondern steht für einen bestimmten theoretischen Ansatz. Er stellt die nationalen Interessen ins Zentrum, die angeblich eindeutig und unveränderbar seien.
3: Die Behauptung, die damit einhergeht, ist, dass es letztlich nur um Macht ginge in der internationalen Politik. Und die Macht wird aggressiv nach außen getragen. Also anstatt auf Kooperation und Verhandlung und Ausgleich zu setzen, geht es um die Durchsetzung des eigenen Willens mit der Begründung, man betreibe Geopolitik.
1: Das geopolitische Denken gibt sich nüchtern und illusionslos. In Wirklichkeit, kritisiert Klaus Schlichte, sei es ideologisch verzerrt und gefährlich. Mit seiner Abhandlung will er warnen. Solche Analysen erwarten von den Rivalen in der Staatenkonkurrenz nur das Schlimmste. Die Folge: Konfrontation und Krieg. So könnten sie zu einer sich selbst erfüllenden Prophezeiung werden.
3: Wer glaubt, dass die Welt so beschaffen ist und sich entsprechend verhält, der sorgt dafür, dass die Welt eben auch so aussieht. Ich habe das im September abgeschlossen, das Manuskript, aber ich glaube, jetzt in der Gegenwart ist es vielleicht noch mal deutlicher geworden, welche Art von Konflikten man heraufbeschwört, wenn man in dieser Art und Weise außenpolitisch agiert.
1: Ideengeschichtlich zeigt Klaus Schlichte, dass der Ausdruck Geopolitik ursprünglich eine Denkschule bezeichnete, die Ende des 19. Jahrhunderts entstand. Sie erklärte die Beziehungen der Nationen untereinander aus geografischen Verhältnissen, zum Beispiel aus einer Insellage wie die von England, aus der sogenannten Mittellage Deutschlands in Europa, aus Gebirgen oder Flüssen als angeblich natürlichen Landesgrenzen. Das Politische ergibt sich aus dem Geografischen. Mittlerweile hat sich der Begriff allerdings gewandelt und bezeichnet allgemein national- und machtzentrierte Theorien.

0: strategischen Fehlleistungen in ihrer mittlerweile 130-jährigen Geschichte vor. Sein vernichtendes Fazit:
1: Die Geopolitik ist eine Ideologie, eine Pseudowissenschaft.
0: Klaus Schlichte schöpft aus seiner eigenen Forschung und ordnet die aktuelle Hochkonjunktur der Geopolitik kenntnisreich ein. Treffsicher kritisiert er ihre blinden Flecken, die Fixierung auf staatliche Machtmittel im engsten Sinn, auf Waffenarsenale und Truppenstärken. Fraglich bleibt nur, ob er nicht doch das Kind mit dem Bart ausschüttet, wenn er bestimmte Interessengegensätze gleichsam zu einer Art Ansichtssache erklärt. Woher kommt eigentlich die gestiegene Nachfrage nach geopolitischen Erklärungen? Manche Passagen dieser Abhandlung klingen beinahe so, als seien schlechte Theorien und falsche Vorstellungen die Ursache dafür, dass Konflikte und Kriege um sich greifen. So hat die berechtigte Kritik an den blinden Flecken der Geopolitiker selbst einen.
2: Meint Matthias Becker über das Buch von Klaus Schlichte. Das Elend der Geopolitik. Die 170 Seiten sind bei der Hamburger Edition erschienen, Preis 15 €.

0: Well, I think empire is a very controversial word. And that's, in a sense, another reason for doing the podcast, because for some people, particularly, I think, a generation of Indians.
1: Der britische Historiker und Indien-Experte William Dalrymple ist in seiner Heimat auch als Fernsehmoderator und Podcaster bekannt. Sein Bestseller mit dem Titel Anarchie ist jetzt auf Deutsch erhältlich. Eine von vielen Abhandlungen über die britische Kolonialpolitik, vor allem in Indien. Dalrymple legt den Schwerpunkt auf die Geschichte der englischen Ostindien-Kompanie. Detailliert schildert er, wie ein internationaler Konzern zu einer aggressiven imperialen Macht wurde, die sich mit einer privaten Armee und geschickten Palastintrigen einen ganzen Subkontinent unterwarf. Thekla Dannenberg mit den Einzelheiten.
2: Als die Herrschaft von Königin Elisabeth I. zu Ende ging, war das England der Renaissance ein relativ armes, agrarisch geprägtes Land. Spanien und Portugal hatten sich die neue Welt unterworfen. Und England ergatterte einen geringen Anteil an diesen Reichtümern allein durch Piraterie. Doch im Jahr 1600 sollte sich das Blatt wenden. Kaufleute und Freibeuter, die in der Karibik Vermögen und Verruf erworben hatten, taten sich zusammen, um, wie die Niederländer, die Schätze Ostindiens auszubeuten. Sie gründeten die East India Company, die Ostindien-Kompanie. Und die Bildung dieser Aktiengesellschaft sollte sich als eine der revolutionärsten, aber auch verheerendsten Ideen der Tudor-Zeit erweisen. Das zeigt der britische Historiker William Dalrymple in seinem brillanten Geschichtswerk Anarchie.
3: Die Company war qua ihres königlichen Freibriefs ermächtigt, Krieg zu führen. Und seit sie auf ihrer Jungfernfahrt im Jahre 1602 ein portugiesisches Schiff geentert und gekapert hatte, war Gewalt ihr Mittel der Wahl, um ihre Ziele zu erreichen.
2: In den ersten 100 Jahren ihres Bestehens, so schildert es Dalrymple, musste sich die Ostindien-Kompanie mit einem bescheidenen Handelsposten an der Ostküste Indiens begnügen. Im Reich des prächtigen Großmoguls nahm sie kaum jemand ernst. Dennoch bescherte bereits der geringfügige Handel mit Edelsteinen, Pfeffer, Textilien und Salpeter den Engländern ungeheure Gewinne. Doch was sich im 18. Jahrhundert in Indien zutrug, ist Dalrymples Darstellung zufolge nicht an Dramatik und Gewaltsamkeit zu übertreffen. Während das Mogulreich durch Angriffe der Perser zunehmend geschwächt wurde, trat die Company immer rücksichtsloser auf. Sie errichtete gewaltige Festungen in Madras, Bombay und Kalkutta und begann, das Land zu plündern. 1755 schickte die Ostindien-Kompanie Robert Clive nach Kalkutta. Er sollte als Clive von Indien in die britischen Geschichtsbücher eingehen. Dalrymple beschreibt,

0: beschreibt ihn als einen skrupellosen Mann. Klar verstand es, die geschwächte Position der Mogulkaiser für sich zu nutzen. Er spielte die Fürsten des Reiches gegeneinander aus und eroberte mit einer privaten Armee Bengalen, Bihar und Orissa, die mit Abstand reichsten und fruchtbarsten Provinzen des Landes.
1: Es war mitnichten die britische Regierung, die Indien Mitte des 18. Jahrhunderts eroberte, sondern eine Privatfirma. Indien wurde zum Kolonialstaat, weil es den Mechanismen eines gewinnorientierten Unternehmens unterworfen wurde, das ausschließlich zu dem Zweck existierte, seine Investoren zu bereichern.
0: Dalrymple ist in Großbritannien ein populärer Historiker. Bekannt ist sein Podcast Empire. Er verfügt souverän über seinen Stoff, ist ein begnadeter Erzähler. Was seine Darstellung aber vor allem auszeichnet, ist sein weiter Horizont. Er beschränkt sich nicht auf britische Quellen, sondern nutzt zahlreiche, auch bisher unerschlossene Schriften indischer und persischer Autoren. Das erlaubt ihm eine Geschichtsschreibung von Fairness und Tiefe. Immer wieder zitiert er höfische Chronisten, Dichter und Intellektuelle jener Zeit, zum Beispiel den brillanten Historiker Ghulam Hussein Khan. Sie alle beklagen das Ausmaß von Chaos und Gewalt, das mit der Ostindien-Kompanie einzog, die titelgebende Anarchie. Der Brite Dalrymple zeigt ein Faible für grandiose Schlachtenbeschreibungen. Immer wieder lässt er die mächtigen, vom Haschisch berauschten Mogularmeen antreten gegen die disziplinierten Schlachtreihen englischer Bataillone, in denen auch seine eigenen Vorfahren mitkämpften, schottischer Adel verpflichtet. Aber zum Glück zeigt Dalrymple ein noch größeres Interesse für die faszinierenden Persönlichkeiten der indischen Geschichte. Die Fürsten und Feldherren mit ihrer Weisheit und Kunstsinnigkeit, ihren tragischen Schicksalen, aber auch verbrecherischen Seiten. Ein besonders bitterer, aber auch vielsagender Abschnitt widmet sich der großen Hungersnot in Bengalen Ende der 1760er Jahre. Trotz des Elends zogen die englischen Steuereintreiber weiter hohe Abgaben ein. Händler horteten Reis und Getreide und spekulierten mit den knappen Gütern. Hunderttausende starben, wie Dalrymple berichtet. Mit der Folge, dass schließlich auch die Erträge der Company sanken. Doch die Anteilseigner in London zogen weiter immense Summen aus dem Unternehmen, bis es sich bankrott erklärte. Staat und Parlament kamen bereitwillig zu Hilfe, betont Dalrymple, nicht zuletzt, weil viele Abgeordnete selbst Anteile besaßen. Der Autor zeigt in seinem vielschichtigen Werk, wie ein internationaler Konzern als aggressive, imperialistische Macht agierte und wie schwer es dem britischen Staat fiel, diese unter eigene Kontrolle zu bringen. Erst nach dem großen indischen Aufstand von 1857 verstaatlichte die britische Krone die Ostindien-Kompanie sowie ihre Besitztümer und übernahm selbst die Regierung über Indien.
1: Die Eroberung Indiens durch die Company war zweifellos der schlimmste Akt unternehmerischer Gewalt in der Geschichte dieser Welt. Bei aller Macht, die die größten Unternehmen der Welt heute ausüben, im Vergleich zu dem verheerenden territorialen Appetit der militärischen East India Company, sind Apple, Tesla oder Amazon doch recht zahme Bestien.
0: Für William Dalrymple sind der westliche Imperialismus und der unternehmerische Kapitalismus die Saat, aus denen die moderne Welt hervorging. Sein Buch Anarchie ist ein überzeugender Beleg für diese These, mit einem hervorragenden Anmerkungsapparat und üppiger Bebilderung. Ein Meisterwerk.
2: Das Urteil von Thekla Dannenberg über William Dalrymple, Anarchie. Der verhängnisvolle Aufstieg der East India Company 1600 bis 1874. Im CH Beck Verlag erschienen, übersetzt von Cornelius Hartz. Die knapp 600 Seiten kosten 38 €.

0: Das Handwerkerlied, das kannten die Kinder in Ost- und Westdeutschland. In der DDR hatte Handwerk einen hohen Stellenwert, allerdings einen recht ambivalenten. Im Arbeiter- und Bauernstaat gab es Ende der 80er Jahre laut einer offiziellen Broschüre 2700 handwerkliche Produktionsgenossenschaften mit etwa 163.000 Mitgliedern. Allerdings 80.000 private Handwerksbetriebe mit 260.000 Mitarbeiterinnen und Mitarbeitern. Private Betriebe hatten bekanntermaßen keinen guten Stand im Sozialismus, wurden aber offenbar gebraucht. Über dieses Spannungsfeld haben die Historikerin Alexia Poth und ihr Kollege Thomas Scharschmidt geschrieben. Ein von der Forschung bisher kaum beachtetes Thema. Was zeichnete die Lebenswelt privat arbeitender Handwerker in der DDR aus? Wie agierten sie abseits der volkseigenen Betriebe? Und warum wurden sie ein integraler Bestandteil für das Funktionieren des Staates? Handwerk Ost. Arbeits- und Lebenswelten zwischen Plan und Markt heißt das Buch. Annette Walter stellt es vor.
1: Die Transformationsprozesse nach dem Zusammenbruch der DDR lösen auch heute noch, 36 Jahre nach dem Mauerfall, starke Emotionen aus. Eine Rolle spielen bis heute kursierende abwertende Narrative. Der Kollaps der DDR-Wirtschaft, die ineffizienten Betriebe und totalitären Strukturen des SED-Regimes werden teils als so desolat beschrieben, dass viele ehemalige DDR-Bürgerinnen und Bürger bis heute das Gefühl haben, ein Teil ihres Lebens werde als Verfehlung oder Versagen diskreditiert. Wir von der Generation sinnlos, nannte der Dichter Durst Grünbein seine Empfindung kürzlich in einer Dankesrede für den Erich-Löst-Preis. Einen Ausweg aus dieser vergifteten und heiklen Debatte liefern wissenschaftliche Publikationen, die das Leben in der DDR sachlich erforschen. Sie verschaffen ostdeutschen Stimmen Gehör und zollen auch Respekt. Das macht das Buch Handwerk Ost zu einem Glücksfall. Denn Alexia Poth und Thomas Scharschmidt beleuchten hier ein bislang wenig beachtetes Kapitel. Man sucht in vielen Publikationen zur Wirtschafts- und Gesellschaftsgeschichte der DDR vergebens nach Hinweisen auf das Privathandwerk.
2: Es war von staatlicher Seite eine Hassliebe. Man hat uns eigentlich nicht gemocht, weil wir ja nicht ins System passten. Aber man hat uns gebraucht, weil nur wir in der Lage waren, Sachen zu realisieren, die der staatliche oder halbstaatliche Sektor aufgrund seiner Trägheit gar nicht machen konnte. Was wäre denn gewesen, wenn wirklich die ganzen privaten Bäcker weg gewesen wären?
1: Erinnert sich der Kfz-Mechaniker Rainer Pirnke im Buch. Das Verhältnis zwischen der Staatsführung und dem privaten Handwerk war eben keineswegs positiv, wurden letztere doch oft des Kleinkapitalismus verdächtigt, bespitzelt und überwacht. Erschwert wurde der Arbeitsalltag der Privaten von fehlendem Material, Lücken in der Versorgung und staatlicher Gängelung. Ganz wichtig waren vielen Betrieben die mithelfende Ehefrau.
2: Sie illustrierte im Grunde, wie männerdominiert die Arbeitswelt auch in der DDR war. Zu einem sollte jede Frau selbst werktätig sein und einen Beruf ergreifen. Zum anderen sollte aber niemand die sozialistische Gesellschaft aus den Angeln heben. Was bedeutete, dass Kinderbetreuung, Altenpflege und Haushalt Frauensache waren.
1: Was das Buch besonders authentisch macht, sind persönliche Schilderungen von Handwerkerinnen und Handwerkern, die in 20 Interviews ausführlich zu Wort kommen. Der Kfz-Mechaniker Eberhard Flügel, der Tischler Ralf Münder, der Optiker Stefan Scharnbeck mit seiner Kollegin Michaela Klotzek, der Buchbinder Christian Rüss, um nur eine Auswahl zu nennen. Sie vertreten ganz unterschiedliche Branchen wie Back-, Drucker-, Metall-, Schuh- und Tischlergewerbe, aber auch Optik und Elektrotechnik. Die Autoren halten fest:
2: Wichtiger als der Lohn waren für sie ganz offensichtlich andere Gründe, 30, 40 Jahre im privaten Handwerk zu arbeiten. Aus Hoffnungen auf persönliche Freiheit, der Möglichkeit des zusätzlichen Nebenverdienstes, wie auch aus dem Wunsch, einmalige Erzeugnisse herzustellen.
1: Anschaulich verknüpfen Poth und Scharschmidt die chronologisch prägnant zusammengefassten wirtschaftspolitischen Ereignisse in der DDR mit den Interviews der Zeitzeugen, um die Folgen auf die individuellen Lebensläufe zu verdeutlichen. Mit ihrer vielschichtigen historischen Analyse öffnet die Lektüre einen Raum für eine offene und vorurteilsfreie Debatte des gelebten Lebens in der DDR. Das große Verdienst des Buches liegt darin, dass etliche positive Aspekte der erzählten Arbeitsbiografien gezeigt werden, die teils mit der Wende verloren gegangen sind. Denn von kollegialem Miteinander im Moment des Reparierens könnten wir heute noch profitieren. In der DDR war aufgrund der Verhältnisse gängige Praxis, was heute in Repair-Cafés und in akademischen Kreisen ein Revival feiert. Das Buch leistet einen wichtigen Beitrag dazu, die Lebensleistung dieser Menschen zu würdigen, was einer der Zeitzeugen, Klaus Windeck, als essentielles Anliegen formuliert.
2: Ich möchte, dass die Zeit echt dargestellt wird. Dass das eine Diktatur war, das wissen wir alle. Wir haben das zweite Mal 1990 den Krieg in der DDR verloren.
1: Diese Darstellung bereichern zahlreiche Fotos, Plakate und Bilder der privaten HandwerkerInnen, die sich in der DDR und in der Zeit der Transformation als aktive, kreative und risikobereite Akteure bewiesen. Sie trugen zum einen wesentlich zu ökonomischer und sozialer Stabilisierung der DDR bei, auch wenn sie oft in gesetzlichen Grauzonen agierten, etwa bei der Beschaffung von Material. In den 1990er Jahren waren sie zum anderen treibende Kräfte des turbulenten Transformationsprozesses. Herausragend arbeitet das Buch heraus, dass die gängelnden Strukturen der DDR größtenteils auf wohlwollende und rechtschaffene Menschen trafen. Die Staatssicherheit versuchte intensiv, die Verstaatlichung der privaten Handwerksbetriebe durchzudrücken, gegen den Willen der InhaberInnen und Inhaber. Logisch erklären, warum die Betriebe, die doch so dringend gebraucht wurden, eliminiert werden sollten, konnte die Führung weder unter Ulbricht noch unter Honecker. Das in Ostdeutschland weit verbreitete Gefühl einer strukturellen Benachteiligung ist ein Faktor bei den Erfolgen extremer Parteien. Die Anerkennung der DDR-HandwerkerInnen und Handwerker kann manches Narrativ beeinflussen und womöglich ein paar Kränkungen lindern. Vor allem wird hier ein wenig beachteter gesellschaftlicher und ökonomischer Faktor der DDR ausführlich und nachvollziehbar beleuchtet. Das Buch Handwerk Ost gibt einen wichtigen Impuls, bislang unbekannte Aspekte der DDR-Geschichte auch künftig wissenschaftlich zu erforschen.
0: Meint Annette Walter über Handwerk Ost, Arbeits- und Lebenswelten zwischen Plan und Markt von Alexia Poth und Thomas Scharschmidt. Im CH Links Verlag erschienen, die 360 Seiten sind für 28 € zu bekommen.

Der japanische Philosophieprofessor Kohei Saito ist mit seinem Buch Systemsturz international bekannt geworden. Darin befand er den Kapitalismus für nicht zukunftsfähig und plädierte für einen Ökosozialismus. Nun hat er nachgelegt. Im neuen Buch Am Ende des Fortschritts fordert er genau dieses Ende zu akzeptieren und anders zu wirtschaften, um letzte Freiheiten zu bewahren. Darum geht es am kommenden Montag bei Andruck. Für heute danke fürs Lauschen. Mein Name ist Katrin Stürvesand. Ich wünsche Ihnen einen schönen Abend.

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7: Uhr, die Nachrichten, zunächst die Übersicht. Das deutsch-französische Milliardenprojekt eines gemeinsam entwickelten Kampfflugzeugs ist dem Vernehmen nach gescheitert. Der Iran und Israel haben ihren gegenseitigen Beschuss eingestellt. In Baden-Württemberg haben Staatsschutz- und Terrorismusexperten die Ermittlungen zum Brand in einem Umspannwerk übernommen. Die Meldungen im Einzelnen. Ein gemeinsames Projekt zur Entwicklung eines deutsch-französischen Kampfflugzeugs wird offenbar nicht weitergeführt. Mehrere Nachrichtenagenturen berichten mit Bezug auf Regierungskreise, dass Bundeskanzler Merz und Frankreichs Präsident Macron sich darauf geeinigt hätten, die Pläne aufzugeben. Die Unternehmen Dassault und Airbus würden nicht mehr zusammenfinden, heißt es. Das gemeinsam geplante Kampfflugzeug galt als eines der wichtigsten europäischen Rüstungsprojekte. Es sollte ab 2040 die deutsche Flotte der Eurofighter sowie die französischen Rafale-Maschinen ersetzen. Auch Spanien wollte an dem Projekt mitwirken. Die deutsche und die französische Luftwaffe hatten unterschiedliche Anforderungen an die Entwicklung gestellt. Nach den Vorstellungen Frankreichs sollte das Kampfflugzeug auf Flugzeugträgern landen können und atomwaffenfähig sein. Deutschland legte besonderen Wert auf eine hohe Geschwindigkeit der Maschine. Hinzu kamen Unstimmigkeiten zwischen Dassault und Airbus. Der französische Konzern sah sich in der Führungsrolle bei dem Projekt. Airbus sah darin eine Verletzung von Absprachen. Die gegenseitigen Angriffe des Irans und Israel sind vorerst beendet. Das hat nach der Führung in Teheran nun auch Israels Premierminister Netanyahu bestätigt. Gleichzeitig halte man sich offen, auf iranische Angriffe entschlossen zu reagieren, erklärte Netanyahu. Israel habe das volle Recht zur Selbstverteidigung. Zudem betonte er wörtlich Wertschätzung und Respekt zu seinem guten Freund Donald Trump. Dieser hatte Israel und den Iran aufgefordert, die gegenseitigen Angriffe zu beenden. Zugleich gab der israelische Verteidigungsminister Katz an, man werde auf jeden Angriff der Hisbollah-Miliz im Libanon antworten, indem man deren Hochbogen in der Hauptstadt Beirut angreife. Der Iran drohte für diesen Fall bereits mit 9 Angriffen auf Israel. Israels Armee nimmt größeren Einfluss auf die Kriegsberichterstattung israelischer Medien. Die heute veröffentlichten Zensuranweisungen verbieten Medien künftig die Nennung genauer Zahlen bei feindlichen Raketenangriffen. Die erlaubten Formulierungen lauten künftig nur noch einzelne oder Dutzende Raketen. Über iranische Raketentreffer an Militärbasen oder strategisch wichtigen Orten darf gar nicht mehr berichtet werden. Man wolle dem Feind keine Geschenke machen, hieß es in der Anweisung des israelischen Militärs. Im Zweifelsfall seien Berichte oder Bilder vor der Veröffentlichung zur Zensur vorzulegen. In Israel gibt es eine strenge Militärzensur. Der Organisation Reporter ohne Grenzen zufolge ist in Israel die redaktionelle Unabhängigkeit von Medien nach dem Terroranschlag der Hamas vom 7. Oktober 2023 und dem Beginn des Gazakriegs zunehmend eingeschränkt worden. 4 deutsche Konfliktforschungsinstitute kritisieren, dass sich militärische Gewalt als reguläres Mittel internationaler Politik etabliert habe. In einem in Berlin vorgestellten Gutachten heißt es, Regierungen agierten wie staatliche Kriegsfürsten, die Regeln missachteten und Gewalt zur Durchsetzung ihrer Interessen nutzten. Dies zeige sich besonders deutlich in den Interventionen der USA, Russlands und Israels. Gleichzeitig seien die Vereinten Nationen blockiert oder würden erst gar nicht in eine Schlichtung einbezogen. Die Konfliktforscher verlangen von Deutschland einen konsequenten Einsatz für das Völkerrecht, wenn die Bundesregierung selektive Brüche toleriere, wie sie es im Fall der US-Interventionen in Venezuela und Iran getan habe, verspiele sie ihre Glaubwürdigkeit. Zudem fördere sie dadurch auch den fortschreitenden Verfall der internationalen Ordnung. Das sogenannte Friedensgutachten ist eine jährliche Veröffentlichung von 4 Instituten aus Bonn, Berlin, Hamburg und Duisburg. In Bonn hat eine 2-wöchige Konferenz zur Vorbereitung der UNO-Weltklimakonferenz im Herbst begonnen. Zum Auftakt des Treffens mit rund 6.500 Delegierten drängte der Chef des UNO-Klimasekretariats Steele auf größere Anstrengungen bei der Senkung der Treibhausgasemissionen und mehr Engagement bei der Klimafinanzierung. Bundesumweltminister Schneider nannte die regelmäßige Klimadiplomatie unter dem Dach der UNO unverzichtbar und stellte auch für die Zukunft verlässliche und konstruktive Beiträge Deutschlands in Aussicht. Die 31. Weltklimakonferenz findet im November im türkischen Antalya statt, wobei Australien die Konferenzleitung übernimmt. Bei einem starken Erdbeben auf den Philippinen sind nach Behördenangaben mindestens 35 Menschen ums Leben gekommen. Viele der Opfer seien durch Erdrutsche gestorben, teilte der Zivilschutz mit. Mehr als 140 Menschen wurden bei dem Beben der Stärke 7,8 verletzt. Weitere 4 Menschen werden vermisst. Das Ausmaß der Schäden ist unklar. Die philippinischen Behörden warnten die Bewohner davor, in ihre Häuser zurückzukehren, weil Nachbeben zu weiteren Einstürzen führen könnten. Das Beben ereignete sich vor der Küste der Insel Mindanao. Eine zunächst ausgegebene Tsunami-Warnung wurde inzwischen aufgehoben. Digitalminister Wildberger hat mit der Telekommunikationsbranche sowie Ländern und Kommunen einen schnelleren Netzausbau in Deutschland vereinbart. Geplant sei, dass die Betreiber im laufenden Jahr rund 8,5 Milliarden Euro in Glasfaser und rund 2,4 Milliarden Euro in Mobilfunknetze investierten, teilte das CDU-geführte Ministerium mit. Damit könnten rund 5,6 Millionen Glasfaseranschlüsse für die Bürgerinnen und Bürger bereitgestellt werden, davon rund 3,1 Millionen direkt nutzbar. Gegenwärtig nutzten nur 15% der Kunden einen meist teureren Glasfaseranschluss. Auch für 2027 und 2028 seien Milliardeninvestitionen vorgesehen. Die Fertigstellung des Bahnprojekts Stuttgart 21 verzögert sich laut Medienberichten mindestens bis Ende 2031. Nach Angaben der Frankfurter Allgemeinen Zeitung gibt es drastische Versäumnisse der zuständigen Projektgesellschaft, unter anderem im Bereich der Digitalisierung. Der Südwestrundfunk berichtete zudem von falsch verlegten Kabeln, Problemen mit der Notstromversorgung und Baumängeln bei den verlegten Bahnsteigen. Zuletzt war eine Eröffnung des Tiefbahnhofs für 2029 oder 2030 im Gespräch. Ursprünglich sollte der Start im Dezember 2019 erfolgen. Nach Angaben der Frankfurter Allgemeinen Zeitung plant die Deutsche Bahn eine gestaffelte Inbetriebnahme, die Ende 2027 erste Entlastungen für die Fahrgäste bringen sollen. Ein Bahnsprecher teilte mit, dass man sich zu den Berichten nicht äußere. Der Konzern werde die Öffentlichkeit nach einer Sitzung des Lenkungskreises Ende Juni informieren. Die Zahl der Beratungen beim Hilfetelefon Gewalt gegen Frauen hat einen neuen Höchststand erreicht. Wie das verantwortliche Bundesamt für Familie und zivilgesellschaftliche Angelegenheiten in Köln mitteilte, gab es im vergangenen Jahr mehr als 69.500 Kontaktaufnahmen und damit im Schnitt 190 pro Tag. Selbst während der Corona-Pandemie habe man nicht so viele Beratungen verzeichnet. In fast der Hälfte der Fälle suchten Frauen oder Angehörige von Betroffenen Unterstützung wegen häuslicher Gewalt. Bei etwa jedem 10. Anruf ging es um sexualisierte Gewalt. Laut Bundesamt wurde auch das Online-Angebot verstärkt genutzt. Das Hilfetelefon Gewalt gegen Frauen berät unter der Rufnummer 116 016 und online. Es ist rund um die Uhr erreichbar, kostenfrei und anonym. Nach dem Brand in einem Umspannwerk in Reutlingen in Baden-Württemberg haben der Staatsschutz und das Antiterrorzentrum die Ermittlungen übernommen. Das gab Landesinnenminister Hagel bekannt. Es sei eine Ermittlungsgruppe gegründet worden, sagte der CDU-Politiker. Das Landeskriminalamt in Stuttgart teilte mit, es gebe Anzeichen, dass ein Brandbeschleuniger verwendet worden sei. Es seien entsprechende Spuren gesichert worden, die nun ausgewertet würden. Wie die Stadt Reutlingen mitteilte, konnte die Stromversorgung in Teilen der Innenstadt sowie einem Krankenhaus rasch wiederhergestellt werden. Zuletzt waren noch 7.600 Haushalte ohne Strom. Und hier noch einmal die Übersicht. Das deutsch-französische Milliardenprojekt eines gemeinsam entwickelten Kampfflugzeugs ist dem Vernehmen nach gescheitert. Der Iran und Israel haben ihren gegenseitigen Beschuss eingestellt. In Baden-Württemberg haben Staatsschutz- und Terrorismusexperten die Ermittlungen zum Brand in einem Umspannwerk übernommen. Das Wetter nachts meist stark bewölkt und von Westen nach Osten durchziehende Schauer. Tiefstwerte 17 bis 12 Grad. Am Tag in der Nordwesthälfte wechselnd bewölkt. Im Norden Schauer und einzelne Gewitter. Im Süden und der östlichen Mitte bewölkt und örtlich länger andauernder Regen. Temperaturen 15 bis 21 Grad. Das waren die Nachrichten.
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8: Händel in Halle, Bach in Eisenach und Giuseppe Verdis Simon Boccanegra in Amsterdam. Das sind einige unserer heutigen Themen. Herzlich willkommen, sagt Christoph Fratz.

0: Man hört es in diesem kleinen Ausschnitt. Es geht um viel Leidenschaft. Es geht um Macht, es geht um Politik, um erbitterte Widerstände und Feindschaften. Aus einer komplizierten Melange von Privatem und Öffentlichem entsteht ein explosives Gemisch, das Giuseppe Verdi, ja, wie ich finde, großartig in Musik gesetzt hat. Mit seinem untrüglichen Gespür für sanfte Gefühle und für große Massenbewegungen. Gemeint ist die Oper Simon Boccanegra, die es in zwei unterschiedlichen Fassungen gibt. Welche der beiden Versionen jetzt in Amsterdam zu erleben ist, verrät uns Holger Nolze. Er sitzt mir gegenüber. Guten Abend.
1: Hallo, Herr Franz.
0: Ja, die Uraufführung war 1857 in Venedig, Misserfolg. Und dann ist Verdi Jahrzehnte später nochmal hingegangen und hat eine neue Fassung.
1: 25 Jahre, 1881 war es dann an der Scala irgendwie ein anderes Stück mit Arrigo Boito, mit dem großen Librettisten und Partner der späten Jahre, nochmal gründlich revidiert, um einen umfänglichen Prolog ergänzt. Aber dadurch die Sache nicht viel einfacher gemacht. Danke für die kleine Zusammenfassung. Wir würden uns jetzt sofort verheddern hier in der Geschichte, wenn wir sie erzählen wollen. Vielleicht nur so viel. Es ist kompliziert, weil wir haben einen Zeitsprung von 25 Jahren. Da gibt es eine Vorgeschichte, die erzählt wird. Der Korsar Boccanegra wird ein bisschen gegen seinen Willen zum Doge gewählt. Er ist ein Emporkömmling, einer, der nicht dazugehört, und er liebt die Patriziertochter Maria. Das ist aber nur Maria I. Mit Maria I hat er ein Kind, eine Tochter, und das ist Maria II. Nun stirbt Maria I in diesem Prolog und Maria II ist verschwunden. Dieses befeuert die Erzfeindschaft mit Fiesco. Man braucht viele dunkle Männerstimmen, um dieses Stück irgendwie zu machen. Und diese Komplexität, Sie haben auf das Private und das Politische, das da ineinander verschlungen ist, hingewiesen, hat dazu geführt, dass das Stück nie den Rang bekommen hat, der ihm eigentlich gebührt, weil es fantastische Musik ist. Also es ist eine sehr komplizierte Geschichte. Und jetzt Gemeinsen, die das jetzt in Amsterdam gemacht hat, hat wirklich das Kunststück vollbracht, aus dem Komplizierten ein anrührendes, bewegendes, spannendes Spiel zu machen. Und die Musik leuchtet.
0: Wie ist ihr das denn gelungen? Das hört sich jetzt so einfach an.
1: Ja, indem sie genau zuhört und genau Text gelesen hat und nicht in die Versuchung gekommen ist, das Stück, wie gerne das öfter mal passiert, zu überschreiben, etwas ganz anderes zu machen. Was sie gemacht hat, sie hat dieses Jahr 1881, das Jahr der Uraufführung der Zweitfassung, zum Jahr der Handlung gemacht. Und das kann sie auch begründen, weil man fragt sich ja, warum Verdi diesen Misserfolg nochmal angefasst hat. Was hat ihn eigentlich gereizt und warum musste er diese komplizierte Geschichte nochmal erzählen? Ich glaube, ich bin draufgekommen und jetzt Gemeinsen hat mir geholfen, das zu verstehen. Es ging und es geht bei Verdi ganz oft um diese Vater-Tochter-Konstellation. Und diese Geschichte mit diesen Erzrivalen, Fiesco und Boccanegra, zwei Väter, die ihre Töchter verlieren und eine wird dann wiedergefunden, das ist dann Amelia, das ist eine Konstellation, die er in Rigoletto, in Traviata, in Aida immer wieder durchspielt und wo er tiefe psychologische Kenntnisse mit Musik verbinden kann. Und deshalb hat er das, glaube ich, nochmal angefasst. Und jetzt Gemeinsen lässt es jetzt 1881 spielen, weil sie sagt, Verdi hat es gemacht, um seiner Zeit etwas mitzugeben. Das zerrissene Italien ist ja ein politisches Stück. Der Doge hält eine Rede, seine letzten Worte sind Friede, er will Versöhnung. Und wir sehen eigentlich, wie Menschen den Frieden wollen und den Krieg befördern. Und am Ende haben wir diese längste Sterbeszene der Operngeschichte, wenn der Boccanegra dann doch der Verschwörung zum Opfer fällt und lange, lange, lange stirbt um eine Abgrenze hinweg. Es wird sehr gut und klar erzählt und es wird wunderbar Musik gemacht mit Fabio Luisi und dem Konzertrebau Orchester. Und vielleicht hören wir den Beginn des ersten Aktes, also nach dem Prolog, mit Federica Lombardi, Come in quest'ora.

0: Eine Luxus-Amelia, schönes Piano. Es gibt ein Messer, die Voce zu hören. Mir war sie manchmal ein Müh zu tief. Aber das ist schon Kritik auf sehr hohem Niveau. Und wenn wir schon hier das Orchester gehört haben, wie luftig das diese Meerbrise andeutet. Dabei ist überhaupt kein Meer zu sehen. Das Meer bleibt draußen ein Ort der Utopie. Es ist nicht vorhanden, sondern es ist der Wunsch nach Freiheit und nach einer anderen Welt.
1: Das heißt, die Handlung wird nicht nur aus dem 14. Jahrhundert ins Jahr 1881 verlegt. Und wenn wir kein Meer haben, sind wir auch nicht mehr in Venedig, sondern an einem wie auch immer gearteten Ort.
0: Ja, und wir sind Teil eines Salondramas, hochgeschlossene Kleider, enge Kostüme. Diese Menschen sind nicht befreit und sie suchen die Liebe und sie suchen die Freiheit und sie versuchen mit den Unwillen der Politik zurechtzukommen. Was mich beeindruckt hat, war, dass jetzt Gemeinsen eine Meisterin der Personenregie ist und in kleinen Gesten was deutlich macht. Ich sage ein Beispiel, die Erzrivalen Fiesco und Boccanegra begegnen sich am Ende, sagen sich viele böse Sachen. Da kann man, das ist wirklich unterirdisch. Aber dann sehen wir, dass Georg Zeppenfeld, der ein fantastischer Fiesco ist, der die nötige Härte dafür mitbringt, dem Boccanegra doch so ein bisschen sich zuneigt. Und wir sehen, diese Väter verstehen sich, weil sie beide ihre Töchter verloren haben. Die zweite Tochter Maria II ist übrigens Amelia, die wir gerade gehört haben, um sie nur noch ein bisschen zu verwirren.
1: Nun ist, das haben wir jetzt so als durchgewebten Faden immer wieder gemerkt, nun ist nicht nur diese Oper, das ist ja bei Verdi grundsätzlich so, die Vermischung zwischen dem Politischen und dem Privaten ist ja oft, sagen wir mal, schwer voneinander zu trennen. Im Don Carlos ist das ja etwas anders, da tritt die Macht der Kirche klar definiert auf und ähnliches mehr. Hier ist das ja doch so eine ständige Melange. Arbeitet sie, die Regisseurin, das so heraus, dass man immer erkennen kann, ist da jetzt der Privatmann oder ist da jetzt der Politiker im Einsatz?
0: Na, die Pointe ist, dass das halt ineinander übergeht und nicht voneinander zu trennen ist. Und dass wir natürlich dann sehen, wenn Boccanegra allein mit sich ist und mit seinem Schmerz und der rumänische Bariton George Petean macht es mit viel Wärme im Ton auch deutlich und mit viel Differenzierungsfähigkeit, wie allein er ist, wie sehr er leidet unter dieser Situation. Also dieses, dass das Private das Politische ist und umgekehrt, wird einfach sehr plausibel in dieser Inszenierung.
1: Die Verdi-Regie ist ja oft eine andere als beispielsweise bei Wagner. Wie meinst du das in diesem Fall auch mit Blick auf die Chorszenen, die bei Verdi ja auch immer eine ganz eigene Bedeutung haben?
0: Also Chor, fantastisch, mal vorausgeschickt, vielleicht können wir gleich noch ein Stückchen hören. Es gelingen ihr einfach große Bilder, aber keine Historienschinkenbilder, sondern eindrückliche. Ja, es schreit einen förmlich an, dieser Ruf nach Frieden und die Ausweglosigkeit, die das zeigt. Und wir sehen eben, es will einfach etwas anderes. Das gelingt ihr hervorragend mit diesem Chor, ohne dass das blöde Ausrufezeichen sind. Also es ist eine differenzierte Darstellung. Es wird spannend auf der kleinen Gestenebene und ist im Großen überzeugend. Wenn wir noch ein bisschen hören dürfen,
1: dann hören wir.
0: Dann den Doge.

0: Wenn ich zusammenfassen darf, Regie überzeugend und musikalisch hochwertig.
1: Absolut hochwertig. Fabio Luisi gelingt da eine Feinzeichnung. Das ist teilweise ein Pianissimo, wie ich das von einem Orchester schon lange nicht mehr gehört habe. Konzertgebau ist natürlich Weltklasse, aber die hatten noch einen besonders guten Abend. Chor Weltklasse, Ensemble schwer zu besetzen, irgendwie fabelhaft besetzt. Und nochmal kurze Sache der Wagner-Regie. Jetzt gemeinsam zeigt, dass bei Verdi, glaube ich, der Umgang mit dem Stück meistens dann gut ist, wenn man genau hinguckt und genau zuhört. Und bei Wagner gibt es immer sozusagen die Einladung zur Großdeutung. Deshalb sind Verdi-Abende oft so ein bisschen mittelmäßig, was die Regie angeht. Und hier fügt es sich einfach und wir sind total im Stück drin. Und ich habe das öfter gesehen und irgendwann auch mal jetzt verstanden, warum das eigentlich so kompliziert erzählt werden muss. Am Ende ist es dann ganz einfach.
0: Man könnte sagen, eine revolutionäre Neudeutung.
1: Für mich eine der besten Inszenierungen, die ich in diesem Jahr gesehen habe. Und musikalisch absolut toll.
0: Das klingt nach einem klaren Plädoyer, um nach Amsterdam zu fahren. Es gibt noch eine Reihe von Aufführungen bis zum 28. Juni in Amsterdam mit Simon Boccanegra. Holger Nolze war dort und hat uns vorgeschwärmt. Vielen Dank.
1: Gerne.

0: Wir wissen doch, dass der Tod der beste Freund des Menschen ist. Ein abgewandeltes Zitat aus dem letzten Brief Mozarts an seinen Vater hat er hin und wieder parat gehabt. Denn Nachrufe hat er gern geschrieben. Nun ist er selbst Thema der heute erschienenen Nachrufe. Jürgen Kesting ist tot. Der gebürtige Duisburger ist am vergangenen Freitag in seiner langjährigen Wahlheimat Hamburg gestorben. Und wo immer sein Name erwähnt wird, ist auch der Begriff vom Papst nicht weit weg. Der Stimmpapst. Nur wenige haben sich in der Welt der Gesangsstimmen so ausgekannt wie er. Sein mehrbändiges Kompendium, Die großen Stimmen von 1986, ist ein unverzichtbares Standardwerk, auch heute noch. Jürgen Kesting hat sich immer gegen die Ja-Sager unter den Kritikern verwahrt, denn für ihn zählten sachlicher Widerspruch und emphatischer Zuspruch zum Grundverständnis seines Berufes als Kritiker, ob nun im Rundfunk, in Fachmagazinen oder in der FAZ, für die er seit Jahrzehnten geschrieben hat. Er liebte es, anhand einzelner Töne die Qualitäten von Sängerinnen und Sängern stellvertretend für einen ganzen Stil, für eine bestimmte Ästhetik zu beschreiben. Nicht als notorischer Beckmesser, sondern weil ihm Genauigkeit als Voraussetzung seines Berufes galt. Er konnte ein Pingel sein, aber immer auch ein Gentleman. Jürgen Kesting repräsentierte einen Typ Musikkritiker, der heute aus der Mode gekommen scheint und uns doch, vielleicht gerade heute, gut täte. Wieder alle Oberflächlichkeit, das hätte er als Motto sicher unterschrieben. Jürgen Kesting wurde 85 Jahre alt. Es sollte das nächste Düsseldorfer Großprojekt mit Ausstrahlung werden, die neue Oper am Wehrhahn. Mehr noch, die neue Oper sollte mit der Clara Schumann Musikschule und mit der Musikbibliothek zum neuen Vorzeigeobjekt der Düsseldorfer Stadtentwicklung werden. Und die Oper sollte mit rund 30.000 Quadratmetern fast doppelt so viel Platz erhalten wie die alte. Zugleich hatte man einen Kostendeckel eingeplant, damit die zu erwartenden Stimmen und Summen nicht ins Uferlose steigen, wie bei der Elbphilharmonie oder bei der Renovierung der Kölner Oper. Alles schien auf einem guten Weg, bis zum vergangenen Freitag. Da wurde plötzlich und unerwartet die Reißleine gezogen und das gesamte Projekt zu Grabe getragen, noch vor dem ersten Spatenstich. Nun soll die Oper im maroden Bau an der Heinrich-Heine-Allee verbleiben. Regine Müller kommentiert das dissonante Streichkonzert in der Hauptstadt von NRW.
1: Es war bereits 2018, als die Idee eines neuen Opernhauses erstmals aufkam. Allerdings nicht von der Oper selbst oder der Kulturpolitik, sondern von der Düsseldorfer Beratungsfirma Projektschmiede, hinter der als treibende Kraft ein ehemaliger Topmanager des Düsseldorfer Kulturbetriebs steckte. Scheinbar aus dem Nichts lag der futuristische Entwurf eines Neubaus auf dem Tisch und löste eine öffentliche Diskussion aus. Das Thema war plötzlich in der Welt und verselbstständigte sich. Weitere renommierte Architekturbüros legten der Stadt Alternativen vor. Zugleich brandete die Standortfrage auf. Dem damals amtierenden SPD-Oberbürgermeister Thomas Geisel schwebte eine Kombination von Theater mit kommerziellem Aufbau in Form eines Hotels vor. Überhaupt reizte der Gedanke eines Signature-Buildings à la Elbphilharmonie vor allem die Politik und das Stadtmarketing. Elfi am Rhein, das wär's doch. Der Stadtrat gab eine Machbarkeitsstudie in Auftrag, die Optionen und Standorte prüfen sollte. Nach der Kommunalwahl 2020 machte der neue CDU-Oberbürgermeister Stefan Keller die Opernfrage zur Chefsache und entschied zügig für einen Neubau. In einem Planungsprozess unter Bürgerbeteiligung einigte man sich im November auf den Entwurf eines norwegischen Architekturbüros, der am Wehrhahn auf dem Gelände des ehemaligen Kaufhofs errichtet werden sollte, dessen Grundstück man aus der Konkursmasse der Siegner Holding angeblich günstig erworben hatte. Ein dritter Ort sollte es werden, ein Opernhaus der Zukunft, das neben der Oper auch Raum bieten wollte für Musikschule und Musikbibliothek, wovon man sich Synergieeffekte erhoffte. Die Stadt wähnte sich mit diesem innovativen Konzept an der Spitze der zahlreichen Sanierungs- und Neubauprojekte der Republik, die nach dieser Absage wohl auf noch wackeligeren Füßen stehen als zuvor. Man kann nur hoffen, dass die Düsseldorfer Absage keine Sogwirkung entwickelt. Andererseits ist nicht zu übersehen, dass die auf ihren Luxus und ihre Lebensqualität so stolze Stadt ihre sozialen Probleme ebenso wenig wie die marode Infrastruktur in den Griff bekommt. Ein Neubau, der sich über die Jahre auf 1,8 Milliarden Euro summieren würde, ist schwer zu vermitteln, wenn zugleich Brücken bröckeln und U-Bahnhöfe wegen Asbestsanierung jahrelang gesperrt bleiben. Und noch etwas Entscheidendes kommt hinzu. Die Rheinoper zählte lange zur Oberliga der Opernhäuser. Neben ästhetisch konservativen Produktionen gab es immer wieder Erfolge, die weithin ausstrahlten. In den letzten Jahren wurde das Profil des Hauses blasser. Die Auslastung rettet heute vor allem die Ballettsparte. Das Interesse an einem Neubau ist groß in Düsseldorf. Aber wie sehr brennt das Publikum überhaupt noch für das Genre Oper? Gestern Abend lief die Wiederaufnahme von Stefan Herheims Inszenierung von Wozzeck mit Weltstar Bo Skoffus in der Titelrolle vor nicht einmal zur Hälfte gefüllten Reihen. Braucht Düsseldorf wirklich einen Prestigebau für ein schrumpfendes, wenig interessiertes Publikum? Oder würde der Neubau auch neues Publikum anziehen? Diese Frage bleibt nun unbeantwortet. Der alte Bau wird ertüchtigt. Es ist Zeit für Bescheidenheit und für die Arbeit an einem stärkeren künstlerischen Profil. Dann könnte auch der Rückhalt bei Bürgern und Politikern für ein künftiges neues Leuchtturmprojekt wachsen.
2: Regine Müller kommentierte das plötzliche Aus für den Neubau der Düsseldorfer Oper am Rhein am Wehrhahn. Vor einer Woche wurde nun bekannt, dass die Deutsche Oper am Rhein einen neuen Dirigenten gewonnen hat als Generalmusikdirektor, und zwar den deutsch-amerikanischen Dirigenten Evan Rochester. Ein Wahldäne, der mit einer Dänin verheiratet ist und derzeit in Kopenhagen lebt. Und ab der Spielzeit 2027/28, und er wird seine Position zeitgleich mit der neuen Generalintendantin Ina Karr antreten, aber eben ohne die Aussicht auf ein neues Opernhaus.

Plötzlich war alles anders. Im Mai 2023 hatte Bernd Feuchtner die Intendanz bei den Händel-Festspielen in Halle übernommen. Knapp 2 Jahre später war er dann unerwartet verstorben. Also musste rasch ein Nachfolger gefunden werden. Und die Wahl fiel auf Florian Amort, seinerzeit Dramaturg bei den Bregenzer Festspielen. Seit gut einem Jahr ist Amort nun im Amt. Während im vergangenen Jahr noch weitgehend das bereits geplante Programm übernommen werden konnte und musste, so verantwortet er jetzt die diesjährige Festivalausgabe weitgehend selbst. Mannsbilder heißt das Motto in diesem Jahr. Was dahinter steckt, verrät Elisabeth Richter.

0: Ich würde schon sagen, abgesehen von den Führungen, manchen thematischen Führungen in den Museen, haben alle Themen, alle Programmpunkte irgendetwas mit Männlichkeit und dem Thema zu tun. Doch diesen Anspruch würde ich schon erheben.
1: Das Thema Mannsbilder als Motto der diesjährigen Händel-Festspiele Halle hat Florian Amort noch von seinem Vorgänger Bernd Feuchtner übernommen.
0: Der Untertitel Heldenherrscher Herzensbrecher, der kommt von mir.

0: der Auftaktpremiere der Festspiele Händels Oper Rinaldo im Opernhaus Halle braucht der Titelheld lange, bis er den Mut findet, aufzubrechen, um seine geliebte Almirena aus den Fängen der feindlichen Zauberin Armida zu befreien. Countertenor Christopher Lowry brillierte mit energischen, punktgenauen Koloraturen. Aber dann gibt es in Händels Rinaldo noch ein paar andere Mannsbilder.
1: Zum Beispiel den Goffredo, der als weiser Mann die intellektuelle Stärke verkörpert. Es gibt den Eustachio, der so emotional übertrüber ist, so übersprudelndes jugendliches Temperament. Es gibt den Feind, sage ich mal, also das Gegenbild, was so ein super Macho ist, der mit Pauken und Trompeten auf die Bühne kommt und eigentlich dann um einen Waffenstillstand bittet.
0: Das ist Argante, der Sarazenenführer. Regisseur Walter Sutcliffe, Intendant der Oper Halle, fokussierte in seiner prallbunten barocken Inszenierung allerdings weniger auf die verschiedenen Mannsbilder in Rinaldo. Er lässt das Stück kurz vor der Uraufführung 1711 spielen und erfindet, wie im Theater vor der Premiere bei den Proben die Nerven blank liegen. Rezitative werden in den Übertiteln frei übersetzt und darauf hingebogen. Da streiten sich Primadonnen und Starsänger, funktioniert die Bühnentechnik nicht, am Ende raufen sich für die Premiere alle zusammen. Das ist temporeich, setzt aber Händels Dramaturgie außer Kraft. Almirena weint in ihrer berühmten Arie Lascia ch'io pianga nicht vor Verzweiflung und Einsamkeit, sondern über den Zickenkrieg mit einer Kollegin. Sopranistin Franziska Krötenherd sorgte aber für einen der intensivsten Momente des Abends.

0: Es ist ja allgegenwärtig von so einer Krise des Mannes zu hören.
1: Florian Amort denkt da auch an dominante Politiker. Männlichkeit, auch toxische Männlichkeit, ist ein brandaktuelles heutiges Thema. Es soll im Vergleich mit barocken Männlichkeitsbildern reflektiert werden. Oh!

0: Der großartige bolivianische Bass José Cocalosa präsentierte in dem Konzert Amour Fou mit Bassarien aus Händel, Opern und Oratorien eine Facette von Händels Mannsbildern, die wenig im Bewusstsein ist. Bässe stehen im Barock im Schatten der hohen Stimmen, der Kastraten und Primadonnen. Sie verkörpern meist Antihelden, Figuren, die fremd, andersartig sind, Zauberer oder andere Bösewichte. Händel war einer der ersten, der die Bassstimme besonders profiliert und mit dramatisch virtuosen Charakteristika ausgestattet hat.
1: Männlichkeit bedeutet im Barock erstmal, dass man seine Gefühle kontrolliert.
0: Das, so Florian Amott, betrifft allgemein die gesellschaftlichen Erwartungen an die barocken Mannsbilder.
1: Und dann hat man die Welt der Oper, die ja mit Affekten funktioniert, wo Männer außer Rand und Band sind, die innerhalb von 5 Minuten Todesqualen leiden können, Liebessehnsucht haben, Freundschaft besingen und den Krieg beschwören, alles Mögliche haben.
0: Händels Opern zeigen Männer in der Regel in einem Entwicklungsprozess.
1: Es gibt so einen Lehrcharakter, so einen Parabelcharakter in diesen Opern. Wir sehen also eigentlich Männer, die nicht das Ideal sind, die aber eine Prüfung durchleben, um am Ende so etwas wie zu einem Idealzustand zu kommen.

Ein Kontrast zu den Produktionen mit Mannsbildern im Fokus war die Oper Talestri von Maria Antonia Walburgis, bayerische Prinzessin und spätere Kurfürstin von Sachsen. Ein frühklassisches Werk, farbig und differenziert gespielt vom Händel-Festspielorchester unter Attilio Cremonesi. Berührend, sehr lyrisch hier die Sopranistin Katharina Ruckgaber in der Titelpartie. Talestri wird zur Amazonenkönigin gekrönt und zum Männerhass verdammt, liebt aber heimlich den Prinzen Oronte. Der entpuppt sich als Sohn der fast militanten Amazonen-Oberpriesterin Tumiri. Alle kommen aber glücklicherweise am Ende zur Besinnung.

0: Männer sind in Maria Antonia Walpurgis Talestri eher schwächere Charaktere, aber auch sehr empfindsam. Macht und Dominanz haben im Barock und wohl auch heute nicht unbedingt nur Männer, sondern eben auch starke Frauen.
1: Sie merken also, dass es schon im 18. Jahrhundert eine Form von Emanzipation gab, die man im 19. Jahrhundert gar nicht mehr denken würde.
0: In weiteren Opernproduktionen der Händel-Festspiele bis zum 14. Juni ist das Thema Mannsbilder präsent. Beispielsweise in Ariodoro, Dante, Giustino oder Radamisto. Im kommenden Jahr ist das Motto der Händel-Festspielehalle Einsamkeit, wie in diesem Jahr Mannsbilder ein sehr zeitgemäßes Thema. Vereinsamung durch virtuelle Kontakte, Social Media und

0: Viel Keckes, viel Verschmitztes in Kurt Weils Dreigroschenoper gespielt. Ja, von keinem klassischen Kammermusikensemble. Es ist aber auch ebenso wenig ein richtiges Sinfonieorchester. Mit seinen knapp 20 Mitgliedern füllt das Ensemble Modern irgendwie eine Nische aus. Rein quantitativ zumindest, denn qualitativ gesehen ist das 1980 gegründete Ensemble längst ein Platzhirsch. Am kommenden Donnerstag kommt nun ein Film in die deutschen Kinos. Dieser Film beleuchtet die Geschichte des Ensemble Modern. Why We Play, so lautet der Titel, und Jörn Florian Fuchs hat diesen Film vorab sehen können. Guten Abend.
1: Guten Abend.
0: Ja, erstmal etwas zur Struktur des Ensemble Modern. Wie sind die aufgestellt? Was macht sie so besonders?
1: Das ist ein urdemokratisches Ensemble. Es müssen alle Entscheidungen besprochen werden. Es wird abgestimmt. Es geht auch darum, ob die Verträge der Musikerinnen und Musiker verlängert werden. Die haben immer Jahresverträge. Und wenn man dann neu aufnimmt, darüber wird viel diskutiert. Und dann gibt es eine Zweidrittelmehrheit, die da zum Tragen kommt. Es gibt auch eine Altersgrenze, die in der Regel eingehalten wird. Das sind 67 Jahre. Und man merkt auch in diesem Film, dass es nicht nur die ganz großen Entscheidungen sind, sondern wirklich auch die kleineren bis mittleren organisatorische Fragen, die wirklich dann am runden oder manchmal auch am eckigen Tisch diskutiert werden. Das ist ein ziemlich Alleinstellungsmerkmal, würde ich sagen, für ein Ensemble mit diesem Renommee, diesem Repertoire, auch mit etwa 70 neuen Stücken, die jedes Jahr erarbeitet werden, oder insgesamt 70 Stücken in Konzerten. Und es funktioniert, wie man bis jetzt sieht. Es gibt es immer noch und es ist sehr erfolgreich.
0: Nun ist die klassische Musik in den deutschen Kinos ja inzwischen ein bisschen verankert durch diverse Opernübertragungen. Nun ist es aber doch ungewöhnlich, dass ein Film über ein Ensemble in die Kinos kommt. Wie nah kommt man denn letztlich den Musikerinnen und Musikern bei dieser Verfilmung?
1: Sehr nah, und der Hinweis auf die Geschichte des Ensembles, den Sie am Anfang gebracht haben, ja, das spielt eine Rolle, aber eher nebenbei durch ein paar Statements der Mitglieder vom Ensemble Modern. Es gibt keinerlei wirkliches Archivmaterial, wir gehen nicht in die Gründungszeit zurück, es ist also keine historische Dokumentation irgendwie, sondern es geht darum, der Stücktitel heißt ja Why We Play, und das ist wirklich zu übersetzen. Warum überhaupt Musik machen und wie macht man die? Und die Besonderheit ist, dass wir in der Werkstatt sind mit Komponisten wie beispielsweise Heiner Goebbels oder auch Marc-André. Sehr, sehr unterschiedliche Handschriften sind das. Oder auch Brigitta Mundendorf. Und wir erleben den Probenprozess. Interessant und spannend, auch für mich, der nun doch relativ viel neue Musik immer wieder hört, seit etlichen Jahren und auch bespricht, ist dann doch nochmal, wie jemand wie Rebecca Saunders zum Beispiel total unsicher wird plötzlich. Das, was sie da in den Noten aufgeschrieben hat, das klingt auf einmal ganz anders, wenn sie den Instrumentalisten vor sich hat. Und dann wird gemeinsam sehr lange getüftelt, wie genau dieser Ton oder dieses Klangereignis nun zu klingen hat. Und im Fall von Brigitta Mundendorf gibt's das auch. Die entwickelt mit den Musikerinnen und Musikern zusammen ein Stück nach, basierend auf einem der berühmten Stiche von Albrecht Dürer, Melancholia 1 heißt der. Da ist dieses E statt dem Melancholia ist das statt der Melancholie. Und hören wir mal einen kleinen hinein. Da merken wir auch schon, wie Mundendorf arbeitet, wie sie direkt reagiert auf das Ensemble.
2: Es gibt in dem Bild ja im Hintergrund diese Apokalypse oder so, ne? Das seid ihr eigentlich?
3: Aber ja. Willst du da einen feinen Klang oder willst du eher so ein...
2: Ja, wirklich so ein... Wie so ein...
3: Suchen. Aber du hast eher so das Metallische drin, was du, glaube ich, gerne hättest. Mhm. Ach, schau mal, das ist ganz schön hier.
2: Kannst du dir auch eher so reiben oder so? Dafür? Ah ja.
4: Ich habe was Interessantes. Diese Metalldinger.
2: Was ich mit Melancholie verbinde, ist ja sowas wie singende Säge.
4: Haben wir auch.
2: Wie ist denn der Tonumfang von so einem Ding?
4: Ja, warte mal, der höchste Ton ist...
2: Ja, super.
0: Ja, also wenn ich diesen kleinen Ausschnitt höre, dann wirkt der Film ja wie die Übertragung eines, ja, Werkstattprozesses. Kann man das so sagen?
1: Ja, und das macht ihn auch genuin, finde ich. Und da ist es auch immer wieder erfreulicherweise, denke ich, dann auch

für ein Publikum gedacht oder zumindest würde das auch was mitnehmen, wenn sie sich den Film anschaut, das jetzt nicht so in der neuen Musik drin ist, weil ein bisschen wird auch gesprochen über die Schranken, die es da gibt. Also Mitglieder vom Ensemble Modern sagen, die reguläre Konzertform ist eh schon mal was, womit sie ein Problem haben, woran sie immer wieder zweifeln. Also wir beginnen um 20 Uhr, es läuft 2 Stunden, es gibt eine Pause. Das ist das eine. Und das andere ist auch diese Schranke einfach, dass Leute sagen, ich muss mich fürchten vor neuer Musik. Und hier kann man das Entstehen sehen, aber man sieht eben auch, ja, wie in dem Sinne kommt dieses blöde Wort ins Spiel, wie authentisch, wie klar alle miteinander korrespondieren oder sich vielleicht auch mal nicht in die Wolle kriegen, aber Diskussionsbedarf haben. Ich fand es ganz niedlich. Wir haben Ingo Metzmacher zum Beispiel dort, der probt ein Stück von Marc André. Das sind ja immer so ganz spirituelle und ganz ausgetüftelte Stücke. Und da gibt es eine Stelle, wo es sehr, sehr laut ist, ein Fortissimo. Und das ist so laut, dass Metzmacher dann irgendwie sagt, nein, es ist zu laut. Hallo, Herr Komponist. Und Marc-André sagt, nein, es ist genau so notiert. Ich will das so laut haben. Metzmacher fragt nochmal nach. Und dann sieht man tatsächlich Marc-André fast wie so ein Schulbuben da sitzen, die Achsel zucken, so nach dem Motto, ja, was soll ich machen? Ich habe es halt so geschrieben. Anderes ist in diesem Stück sehr leise. Es wird mit blätterndem Papier gearbeitet beim Chor. Vielleicht hören wir auch noch kurz in das Werk von Marc-André hinein.

0: Also unter dem Strich ein interessanter, ein lohnender Film, wenn ich das so richtig verstanden habe, aber gleichzeitig auch ein Film vor allem für die Nerds, aber nicht nur.
1: Genau so kann man das zusammenfassen. Eine Sache, die ich noch sehr spannend fand, was mir dann aufgefallen ist, es wird auch die Rolle immer wieder befragt, in Frage gestellt, die man spielt, wenn man in diesem Ensemble auch so lange ist. Also nach Routine etwa, aber auch nach einer Gefährdung. Und das schließt ein bisschen an die kulturpolitischen Diskussionen auch eben um Einsparungen an. Es wird dort also doch von einzelnen Mitgliedern die Sorge geäußert, wo wir in ein paar Jahren stehen, das wissen wir nicht. Also man sieht sich so ein bisschen gefährdet, und zwar nicht nur als Ensemble, das natürlich letztlich auch von Fördermitteln abhängig ist, sondern auch, was ist die Entwicklung der neuen Musik? Gibt es sowas in ein paar Jahren überhaupt noch? Da kommt so eine, es passt jetzt zu Mundendorf und zu Dürer, so eine gewisse Melancholie immer wieder durch. Aber es überwiegt dieses extrem intime Porträt der Mitglieder dieses einmalig organisierten Ensembles, das zu den Besten der Welt gehört für neue Musik. Und wie wir am Anfang gehört haben, dass er ja auch nicht mehr so die ganz neue Musik, sprich Drei-Groschen-Oper etc. Spielen kann. Der Film hat eine kleine unterhaltsame Ebene, er hat eine leicht didaktische Ebene, aber vor allen Dingen wirklich eine sehr intellektuelle Ebene. Ich kann den sehr, sehr empfehlen.
0: Why We Play, der neue Film über das Ensemble Modern, kommt am kommenden Donnerstag in die Kinos, und Ion Florian Fuchs hat vorher hingesehen und hingehört.

0: Es wäre mal eine Frage für Quizshows. Welcher Komponist hat die meisten Musikfestivals weltweit, die mit seinem Namen verbunden sind? Mozart? Nein, ist es nicht. Beethoven auch nicht. Es ist Johann Sebastian Bach. Ein Phänomen. Vor 125 Jahren hat der Verein Neue Bach-Gesellschaft beschlossen, regelmäßig Bach-Feste stattfinden zu lassen. Und heute sind es weltweit über 80 Bach-Festivals, die regelmäßig, meist jährlich, stattfinden. Und eine neue Ausstellung, eine Sonderausstellung im Bachhaus in Eisenach, das auch der Neuen Bach-Gesellschaft gehört, widmet sich nun diesem Phänomen der Bach-Feste in seiner Geschichte und in seiner ganzen Vielfalt. Klaus Fischer hat die Ausstellung für uns besucht.
1: So klingt das Bachfest Leipzig. Und so das im französischen Cambrai.
2: Eh bien, l'envie de toujours explorer le répertoire de Bach.
1: Und so das in Kuala Lumpur.
3: My name is David Chin. I am the founder and artistic director of Bachfest Malaysia.
1: Und so das in Halle in Westfalen.
4: Dass dieses kleine Halle dann sowas hervorbringt. Wir haben ja hier Konzerte gehabt mit Quasthoff, mit Peter Schreier, also mit wirklich den großen Sängern.
1: Auf einem Weg entlang von Hörstelen können sich die Besucherinnen und Besucher dem Phänomen Bachfest annähern.
5: Es gibt es für keinen anderen Musiker. Wieso gibt es das?
1: So die Leitfrage von Jörg Hansen, dem Direktor des Bachhauses Eisenach und Kurator der Ausstellung.
5: Wieso haben sich in den letzten 6 Jahren alleine schon wieder 8 neue Bachfeste gegründet?
1: '99 hatte der Leipziger Universitätsmusikdirektor Hermann Kretschmar die Idee, regelmäßig Bachfeste in Deutschland und darüber hinaus zu veranstalten und damit Propaganda für Bach zu machen. Zu diesem Zweck gründete er mit einigen Mitstreitern 1900 in Leipzig die Neue Bach-Gesellschaft. Und schon ein Jahr später fand das weltweit erste Bachfest in Berlin statt. Es dauerte 3 Tage. Doch die Kulturwelt damals war skeptisch. In einem Zeitungsartikel konnte man lesen,
5: dass man Musik studiert haben müsse, um Bach schätzen zu können, und die Popularisierung Bachs hätte immerhin Grenzen, die doch enger lägen, als die Bach-Gesellschaft sich das vorstellt.
1: Doch sie machte weiter und sie setzte Maßstäbe, wenn auch vielleicht nicht gewollt. 1910 beim Bachfest in Duisburg trat Wanda Landowska auf,
5: die der erstaunten Bach-Gesellschaft erklärt hat, man könne Bach schlimmstenfalls auf dem Klavier, aber man müsse ihn auf dem Clavecin spielen.
1: Wanda Landowska flüchtete 1940 aus Deutschland, zunächst ins unbesetzte Frankreich und dann in die USA, wo sie 1959 starb. Für die Enteignung ihrer Notenbibliothek und Instrumentensammlung wurde sie nie entschädigt. Auch in der Zeit des Nationalsozialismus gab es Bachfeste. Das größte fand 1935 in Leipzig statt, aus Anlass des 250. Geburtstages des Komponisten. Im Zuge dieses Reichsbachfestes hielt der Musikjournalist Fritz Stege einen Vortrag im Rundfunk.
6: Der größte nordische Meister deutscher Musik ist ohne Frage Johann Sebastian Bach, der Weite und Strenge nordischer Kunstgestaltung zu überwältigender Macht vereint.

0: Auch in der zweiten deutschen Diktatur spielten Bachfeste eine wichtige Rolle im Kulturleben. 1950 eröffnete der Präsident der jungen DDR, Wilhelm Pieck, das Bachfest in Leipzig aus Anlass von Bachs 200. Todestag.
1: Der heutige Tag ist ein großer Festtag für das deutsche Volk und die ganze Welt. Es ist der Tag, an dem wir eines der größten musikalischen Genies der Geschichte ehren, Johann Sebastian Bach.
2: Dort wurde dann verkündet, nun werde die DDR im Rahmen unseres 5-Jahres-Plans eine Bachpflege für das Volk, durch das Volk und mit dem Volk betreiben.
0: Erzählt der Kurator der Ausstellung und Direktor des Eisenacher Bachhauses Jörg Hansen.
2: Dafür musste Bach in den Marxismus passen. Er musste Rebell sein, er war kein Rebell, aber es durfte nicht sein, weil wenn es wahr wäre, dass er auf der Seite der herrschenden Klasse gestanden hätte, hätte man keine Bachfeste zu ihm veranstalten können.
0: Für die Organisation der Bachfeste in der DDR war ab 1950 ein in Anführungszeichen Kulturkombinat zuständig mit dem sehr langen Namen Nationale Forschungs- und Gedenkstätten Johann Sebastian Bach der DDR. Der heute 91-jährige Leipziger Bachforscher und Zeitzeuge Hans-Joachim Schulze erinnert sich an dieses Wort Ungetüm.
3: Grammatisch unauflösbar, man weiß nicht, bezieht sich DDR auf Bach oder auf Forschungs- und Gedenkstätten. Das wird bis zum jüngsten Tag offen bleiben.
0: In der Bundesrepublik gab es vor 1989 sowohl die Bachfeste der neuen Bachgesellschaft als auch andere, die von Kommunen oder privaten bzw. kirchlichen Initiativen ausgingen. Der Enthusiasmus wuchs aber in beiden deutschen Staaten. Begonnen, so Jörg Hansen, hat er in den Jahren nach dem Zweiten Weltkrieg mit etlichen Neugründungen regelmäßig veranstalteter Festivals, die bis heute existieren.
2: Die Greifswalder Bachwoche ist in Deutschland das älteste Bachfest, 1946 gegründet, kurz gefolgt von der Bachwoche Ansbach, 1947 begründet und natürlich in der Schweiz das internationale Bachfest Schaffhausen, auch 1946 gegründet. Da haben wir die Originalprospekte hier liegen, man kann in die Programme gucken, was damals gespielt wurde, man kann es auch hören.

0: Auch das letzte große historische Bach-Datum, sein 250. Todestag im Jahr 2000, bescherte der Bachfestbewegung einen enormen Aufschwung. Beispielhaft dafür das größte Festival in Deutschland, das Bachfest Leipzig, das ein Jahr zuvor, 1999, von der Stadt als jährliches Klassikfestival etabliert worden war. Zur Eröffnung des Bachfestes 2000, das in Kooperation mit der Neuen Bach-Gesellschaft ausgetragen wurde, schlug der damalige Thomaskantor Georg Christoph Biller die Brücke zur Idee der Gründerväter der Bachfestbewegung.
1: Kaum ein anderer großer Geist der Vergangenheit ist so gegenwärtig wie er, führt Menschen der unterschiedlichsten Kulturen und Weltanschauungen zusammen, ist Mittelpunkt der Weltkultur. So ist es an uns, ihn noch unmittelbarer in unsere Zeit hineinwirken zu lassen.
0: Fazit: Die neue Bach-Gesellschaft war ein Schneeball, der 1901 eine weltweite Lawine ausgelöst hat. Die neue Sonderausstellung im Bachhaus Eisenach dokumentiert erstmals diese Lawine anschaulich und anregend in ihrer ganzen Breite. Es wäre zu wünschen, dass der sich noch in Planung befindliche Katalog bald erscheinen wird.
2: Phänomen Bachfest. Die Sonderausstellung im Bachhaus am Frauenplan in Eisenach geht noch bis zum 1. November und vielleicht ist auch bis dann der Katalog da, Klaus Fischer berichtete.

Launisch und göttlich, herzlich und unnahbar, zahm und kratzig, ergeben und unberechenbar. Ein Leben zwischen Krisen und rührender Hilfestellung, zwischen chronischer Sorge und angstvoller Zuwendung. Wer, wie wir, die wir über sie schreiben und berichten möchten, sich ihr nähern darf, weiß nie, was kommt. Hat sie ein Interview zugesagt, kann es sein, dass man tausende Kilometer absolviert, um dann zu hören, sie will nicht, tut uns leid. Unbestechlich in ihrer Kunst, unergründlich in ihrem Wesen. Martha Argerich hat sich nie von der Musikwelt vereinnahmen lassen und stattdessen ihren eigenen Weg gesucht. Ob bei der Musik von Prokofjew, Chopin oder Schumann, ihre Glut, ihr fiebriges Spiel ist immer unbestechlich klar. Sie wahrt ihre Eleganz, aber dringt auch in die Bezirke des Unheimlichen vor. Bei Argerich liegen ihr Hang zur Verdichtung, Nervosität und Nuancen immer wie unter einem Mikroskop. Am vergangenen Freitag hat die Ausnahmepianistin ihren 85. Geburtstag feiern können. Wir gratulieren nachträglich. Und das war das Musikjournal für heute. Nach den Nachrichten geht es weiter im Musikpanorama mit einem Konzertmitschnitt vom Kissinger Sommer 2025. Und zwar mit den Bamberger Symphonikern und Manfred Honeck am Pult. Näheres präsentiert ihn Cornelia de Reese. Nur so viel, es gibt Werke von Fauré, Brahms und Schubert. Mein Name ist Christoph Ratz. Hören Sie wohl.

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1: Uhr, die Nachrichten. Das gemeinsame Projekt zur Entwicklung eines deutsch-französischen Kampfflugzeugs wird nicht weitergeführt. Der Élysée-Palast in Paris bestätigte eine entsprechende Übereinkunft von Bundeskanzler Merz und Frankreichs Präsident Macron. In einer Stellungnahme hieß es, die deutsche Bundesregierung sei der Ansicht gewesen, die Unternehmen Dassault und Airbus würden nicht mehr zusammenfinden. Dieser Position habe sich der französische Staatschef angeschlossen. Der Mitteilung zufolge bedauert auch Merz das Ende des Projekts. Das gemeinsam geplante Kampfflugzeug galt als eines der wichtigsten europäischen Rüstungsprojekte. Es sollte ab 2040 die deutsche Flotte der Eurofighter sowie die französischen Rafale-Maschinen ersetzen. Auch Spanien wollte an dem Projekt mitwirken. Die deutsche und die französische Luftwaffe hatten unterschiedliche Anforderungen an die Entwicklung gestellt. Nach den Vorstellungen Frankreichs sollte das Kampfflugzeug auf Flugzeugträgern landen können und atomwaffenfähig sein. Deutschland legte besonderen Wert auf eine hohe Geschwindigkeit der Maschine. Hinzu kamen Unstimmigkeiten zwischen Dassault und Airbus. Die gegenseitigen Angriffe des Irans und Israel sind vorerst beendet. Das hat nach der Führung in Teheran nun auch Israels Premierminister Netanyahu bestätigt. Gleichzeitig halte man sich offen, auf iranische Angriffe entschlossen zu reagieren, erklärte Netanyahu. Israel habe das volle Recht zur Selbstverteidigung. Zudem betonte er wörtlich Wertschätzung und Respekt zu seinem guten Freund Donald Trump. Dieser hatte Israel und den Iran aufgefordert, die gegenseitigen Angriffe zu beenden. Zugleich gab der israelische Verteidigungsminister Katz an, man werde auf jeden Angriff der Hisbollah-Miliz im Libanon antworten, indem man deren Hochburgen in der Hauptstadt Beirut angreife. Der Iran drohte für diesen Fall bereits mit 9 Angriffen auf Israel. Die Ozeane befinden sich nach Einschätzung der Vereinten Nationen in einer zunehmenden Krise. Die Ökosysteme und Lebensräume in den Weltmeeren kämen den kritischen Kipppunkten näher oder überschritten diese sogar, heißt es im Ozeanbericht der UNO. Dies mache ein dringendes Handeln erforderlich. UNO-Generalsekretär Guterres macht für den Zustand der Ozeane den Klimawandel, Überfischung, den Verlust von Biodiversität und die Meeresverschmutzung verantwortlich. Der Bericht hält fest, dass jedes Jahr 52,1 Millionen Tonnen Plastikmüll in den Meeren landen. Da sie sich schneller erwärmten und der Meeresspiegel rascher steige, schrumpfe die Eisdecke und die Meeresökosysteme gerieten zunehmend unter Druck, heißt es weiter. Ozeane bedecken mehr als 70% der Erde. Die Fertigstellung des Bahnprojekts Stuttgart 21 verzögert sich laut Medienberichten mindestens bis Ende 2031. Nach Angaben der Frankfurter Allgemeinen Zeitung gibt es drastische Versäumnisse der zuständigen Projektgesellschaft, unter anderem im Bereich der Digitalisierung. Der Südwestrundfunk berichtete zudem von falsch verlegten Kabeln, Problemen mit der Notstromversorgung und Baumängeln bei den verlegten Bahnsteigen. Zuletzt war eine Eröffnung des Tiefbahnhofs für 2029 oder 2030 im Gespräch. Ursprünglich sollte der Start im Dezember 2019 erfolgen. Nach Angaben der Frankfurter Allgemeinen Zeitung plant die Deutsche Bahn eine gestaffelte Inbetriebnahme, die Ende 2027 erste Entlastungen für die Fahrgäste bringen sollen. Ein Bahnsprecher teilte mit, dass man sich zu den Berichten nicht äußere. Nach dem Brand in einem Umspannwerk in Reutlingen in Baden-Württemberg haben der Staatsschutz und das Antiterrorzentrum die Ermittlungen übernommen. Das gab Landesinnenminister Hagel bekannt. Es sei eine Ermittlungsgruppe gegründet worden, sagte der CDU-Politiker. Das Landeskriminalamt in Stuttgart teilte mit, es gebe Anzeichen, dass ein Brandbeschleuniger verwendet worden sei. Es seien entsprechende Spuren gesichert worden, die nun ausgewertet würden. Wie die Stadt Reutlingen mitteilte, konnte die Stromversorgung in Teilen der Innenstadt sowie einem Krankenhaus rasch wiederhergestellt werden. Zuletzt waren noch 7600 Haushalte ohne Strom. Das Wetter: nachts meist stark bewölkt und von West nach Osten durchziehende Schauer. Tiefstwerte 17 bis 12 Grad. Am Tag in der Nordwesthälfte wechselnd bewölkt, im Norden Schauer und einzelne Gewitter. Im Süden und der östlichen Mitte bewölkt und örtlich länger andauernder Regen. Temperaturen 15 bis 21 Grad. Das waren die Nachrichten.
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2: Mit Cornelia de Reeser heute am Mikrofon herzlich willkommen. Die Kurstadt Bad Kissingen gibt ein herrliches Panorama ab. Es gibt dort den ersten Kurgarten, der schon zu Barockzeiten angelegt wurde, und herrliche Bauten. Die Wandelhalle, Arkaden, Konversationssäle, Salons und den berühmten Kirschbaum-Vollholz-vertiefelten Max-Littmann-Saal, den der Architekt Max Littmann 1913 im Regentenbau einweihen konnte. Der Saal gilt bei Publikum und Künstlern als einer der bestklingenden Säle deutschlandweit, ja weltweit, und hier sind immer im Sommer, seit nun 40 Jahren, die Größen der Klassik zu erleben. Und dazu gehörten im letzten Jahr auch die Bamberger Symphoniker und ihr Ehrendirigent Manfred Hornig. Der Österreicher hat eine besondere Bindung an Bad Kissingen, wie er mir zwischen den Proben berichtete.
3: Ah, dieser wunderschöne Kurort ist mir sehr am Herzen. Das ist einer meiner ersten Orte, die ich, in der ich dirigieren durfte, als ich die Bamberger Symphoniker dirigiert habe. Es sind überhaupt meine ersten Dirigate gewesen. Und man hat immer einen Ausflug nach Bad Kissingen gemacht. Und es hat mich immer wieder erstaunt und begeistert, wie die Menschen, wie dieser Kurort noch lebendig ist und sich um die Kunst kümmert und Konzerte veranstaltet. Kissinger Sommer ist doch grandios gewachsen und schöner Saal, ein Holzsaal, der wirklich also schwingt und wo man merkt, dass er akustisch wunderbar eingerichtet ist. Und man merkt die Tradition und trotzdem gibt es viele junge Leute in dem Städtchen auch, die auch hier leben, dort leben und vielleicht auch die Stadt auch genießen. Also ich bin ein großer Fan von Bad Kissingen und des Sommers geworden.
2: Die Bamberger Symphoniker waren von Anfang an beim Kissinger Sommer mit dabei, ein Orchester-Stammgast also. Und am 19. Juli 2025 boten sie ein romantisches Programm mit Werken von Franz Schubert, seine unvollendete, von Johannes Brahms, seine zweite Symphonie und zum Start Gabriel Fauré, seine Pavane für Orchester Opus 50. Die entstand als kleines Klavierstück 1887 im Laufe seiner Sommerfrische am Meer bei Etretat. Der Titel bezieht sich auf einen alten Tanz aus der spanischen Renaissance. Diese Epoche war Ende des 19. Jahrhunderts wieder en vogue. Fauré war nicht der Einzige, der im Stile einer Pavane komponierte. Doch er hinterließ keine historische Rekonstruktion, sondern er erfand eine raffiniert elegante Träumerei voller Anmut. Etwas später orchestrierte er dieses Sommergelegenheitswerk und ahnte nicht, dass er damit seinen ersten großen Erfolg feiern würde. Hier die Pavane Opus 50 von Gabriel Fauré mit den Bamberger Symphonikern unter der Leitung von Manfred Hornig.

0: Beifall für die Bamberger Symphoniker unter Manfred Honig, der seit 2023 Ehrendirigent des Orchesters ist. Sie spielten Gabriel Fauré's Pavane für Orchester, Opus 50. Manfred Honig, Jahrgang 1958, ist zurzeit Music Director beim Pittsburgh Symphony Orchestra. Dazu viel Reisender und viel Dirigierender in Europa. Sein Handwerk hatte er als Assistent ab 1987 bei Claudio Abbado gelernt. Zuvor war er etliche Jahre Bratschist bei den Wiener Philharmonikern. Es gibt Partituren, die er schon sehr lange in Gebrauch hat, mit denen er sich die Werke erarbeitet hat und bis heute immer wieder nutzt, mit denen er quasi lebt.
1: Also man richtet eine Partitur ja ein. Man darf ja nicht vergessen, das Studium eines Werkes, das hat mehr Energie und Arbeit, als wir uns denken können. Also ich arbeite ja 2-3 Jahre daran, bis ich ein Werk einmal überhaupt aufführe. Also natürlich nicht jeden Tag, aber das. Und man ist dann auch mit der Partitur fast verheiratet, nicht? Also man jede Eintragung, jede Note ist, glaube ich, im Kopf irgendwie gespeichert. Es ist mir einmal passiert, dass eine Partitur, die ich über die Post schicken habe lassen, nicht angekommen ist. Jetzt bin ich gezwungen gewesen, eine neue Partitur zu verwenden in den Proben. Und Sie können sich das gar nicht vorstellen, wie schwierig das war für mich. Natürlich habe ich das alles gekonnt und wusste das alles. Natürlich, das ist überhaupt keine Frage. Aber die linke Seite war plötzlich die rechte Seite. Also die Seiten waren vertauscht. Wenn man das jetzt im Kopf irgendwie hat und ein Bild vor sich hat, man weiß jedes Instrument, das einsetzen sollte, man weiß, wo es in der Partitur geschrieben ist. Und plötzlich sehe ich das auf der linken Seite und nicht auf der rechten Seite. Das war gar nicht so leicht. Und ich liebe auch diese alten Eintragungen, die manche Partituren, die jetzt schon 30, 40 Jahre habe. Deswegen auch, denn wenn man sich dann noch einmal beschäftigt mit einer Partitur, dann sieht man, wie habe ich früher gedacht, welche Entwicklung habe ich gemacht. Sehe ich das jetzt auch noch so, wenn ich gewisse Veränderungen vorgenommen habe? Wie habe ich 40 Jahre davor gedacht oder 20 oder 30 Jahre? Wie denke ich heute?
0: Solch ein Wachsen und Verändern, das hat Manfred Honig auch mit der zweiten Symphonie von Johannes Brahms erlebt. Auch hier merkt er, dass er im Gegensatz zu früher andere Ansichten gewonnen hat.
1: Ich hatte früher vielleicht etwas sportlichere Tempi gewählt und habe dann im Laufe der Jahre auch gemerkt, dass möglicherweise der Klang auch verloren geht, wenn man es zu schnell spielt, dass die Musiker vielleicht ein bisschen Zeit brauchen, um einen Klang zu entwickeln. Und deswegen sind gewisse Tempi-Angaben heute anders zu sehen für mich, als ich es früher ging. Oder Akzente, so Ausdruckakzente, die können manchmal technisch gesehen werden oder eben auch rein musikalisch im Ausdruck gespielt werden. Ich habe diese Symphonie übrigens auch noch mit Carlos Kleiber spielen dürfen. Das war ein großes Ereignis auch für mich, wie hier er selber diese Symphonie auch gesehen hat, etwas vielleicht ungestümer noch, als es André Karajan das gemacht hätte oder Bernstein zum Beispiel. Wenn man im Orchester sitzt, hat man doch große Erfahrungen. Gerade als Mitglied der Wiener Philharmoniker konnte ich doch sehr viele Dirigenten erleben, die für mich auch eine große Rolle gespielt haben. Also nicht nur Carlos Kleiber oder Karajan oder Bernstein, eben auch Abbado oder auch Riccardo Muti, Scholti. Das ist also und alle haben sich um diese berühmten Komponisten bemüht, unter anderem eben auch Brahms. Und man ist immer wieder erstaunt, zu welchen Ergebnissen Dirigenten kommen. Sehr unterschiedlich, aber doch immer wieder überzeugend. Denn ein Stück wächst auch mit der Gedankenwelt eines Dirigenten und man spürt die Auffassung. Und wenn sie ehrlich vermittelt wird, dann überzeugt sie auch in dem Moment.
0: Johannes Brahms hatte 15 Jahre an seiner ersten Sinfonie gearbeitet. Es war ein schweres, aber erfolgreiches Ringen, eine Sinfonie zu komponieren, die einer Neunten von Beethoven würdig folgen konnte. Nach der umjubelten Uraufführung dieses Werkes erlebte Brahms eine Art künstlerische Befreiung. Und schon im folgenden Sommer, 1877, begann er mit seiner zweiten Sinfonie, an der er gerade einmal 5 Monate arbeitete. So floss ihm die Musik aus den Händen, inspiriert von langen Spaziergängen entlang des Wörthersees, kaffeegestärkt in den frühen Morgenstunden. Der erste Satz endet zum Beispiel mit dem Zitat des Liedes »Es liebt sich so lieblich im Lenze«, das er kurz zuvor geschrieben hatte. Brahms erlebte, wie begeistert die Musiker sein Werk aufnahmen. Er selbst schreibt von den Proben für die Uraufführung im Wiener Musikvereinssaal: »Das Orchester hat hier mit einer Wollust geübt und gespielt und mich gelobt, wie es mir noch nicht passiert ist.« Mit der zweiten Symphonie feierte Brahms einen seiner größten Triumphe. Und auch Manfred Hornig ist bekennender Brahms-Enthusiast und dabei zweiter Symphonie-Fan.
1: Natürlich ist der zweite Satz also ein ganz großer Wurf, wo es sehr viele intime Stellen gibt, fast tänzerisch teilweise, aber dann sehr innig und zurückhaltend auch. Aber ich möchte den dritten Satz auch nicht missen, der für mich also etwas so ein herrlich, fast wienerisch ist eigentlich auch und leicht gespielt werden muss. Also da bin ich immer sehr freudig. Es ist eine Symphonie, die große Freude ausstrahlt und irgendwie Hoffnung und Zuversicht und ja, Energie im letzten Satz. Aber der dritte Satz ist für mich ein ganz, ganz großer Wurf. Also ich finde das immer wieder so schön, wie Brahms es geschafft hat, in einen Tanzsatz etwas Noblesse einzubringen.
0: Am 19. Juli 2025 konnte Manfred Hornig seine Begeisterung für die zweite Symphonie von Johannes Brahms, dem Opus 73 in D-Dur, mit dem Publikum im Max-Littmann-Saal in Bad Kissingen teilen, zusammen mit den Bamberger Symphonikern.

0: Die Bamberger Symphoniker spielten unter Manfred Hornig die zweite Sinfonie von Johannes Brahms, Opus 73 in D-Dur. In der folgenden Stunde hören Sie dann weiteres aus diesem Konzert, das wir für Sie am 19. Juli 2025 in Bad Kissingen im Max-Littmann-Saal aufgenommen haben, während des Festivals Kissinger Sommer.
1: 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Das gemeinsame Projekt zur Entwicklung eines deutsch-französischen Kampfflugzeugs wird nicht weitergeführt. Der Élysée-Palast in Paris bestätigte eine entsprechende Übereinkunft von Bundeskanzler Merz und Frankreichs Präsident Macron. In einer Stellungnahme hieß es, die deutsche Bundesregierung sei der Ansicht gewesen, die Unternehmen Dassault und Airbus würden nicht mehr zusammenfinden. Dieser Position habe sich der französische Staatschef angeschlossen. Der Mitteilung zufolge bedauert auch Merz das Ende des Projekts. Das gemeinsam geplante Kampfflugzeug galt als eines der wichtigsten europäischen Rüstungsprojekte. Es sollte ab 2040 die deutsche Flotte der Eurofighter sowie die französischen Rafale-Maschinen ersetzen. Auch Spanien wollte an dem Projekt mitwirken. Die deutsche und die französische Luftwaffe hatten unterschiedliche Anforderungen an die Entwicklung gestellt. Nach den Vorstellungen Frankreichs sollte das Kampfflugzeug auf Flugzeugträgern landen können und atomwaffenfähig sein. Deutschland legte besonderen Wert auf eine hohe Geschwindigkeit der Maschine. Hinzu kamen Unstimmigkeiten zwischen Dassault und Airbus. Die gegenseitigen Angriffe des Irans und Israel sind vorerst beendet. Das hat nach der Führung in Teheran nun auch Israels Premierminister Netanyahu bestätigt. Gleichzeitig halte man sich offen, auf iranische Angriffe entschlossen zu reagieren, erklärte Netanyahu. Israel habe das volle Recht zur Selbstverteidigung. Zudem betonte er wörtlich Wertschätzung und Respekt zu seinem guten Freund Donald Trump. Dieser hatte Israel und den Iran aufgefordert, die gegenseitigen Angriffe zu beenden. Zugleich gab der israelische Verteidigungsminister Katz an, man werde auf jeden Angriff der Hisbollah-Miliz im Libanon antworten, indem man deren Hochburgen in der Hauptstadt Beirut angreife. Der Iran drohte für diesen Fall bereits mit 9 Angriffen auf Israel. In Italien hat die Staatsanwaltschaft offenbar Ermittlungen gegen Israels Sicherheitsminister Ben-Gvir eingeleitet. Das berichten übereinstimmend mehrere Nachrichtenagenturen. Die Justiz gehe dem Verdacht auf Folter und Entführung italienischer Staatsbürger nach. Sie zählten zu einer Gruppe von Gaza-Aktivisten, die von Ben-Gvir nach ihrer Festnahme in internationalen Gewässern gedemütigt wurden. Videoaufnahmen, auf denen die Aktivisten kniend und gefesselt vor Ben-Gvir beschimpft werden, lösten international Kritik aus. Die Ozeane befinden sich nach Einschätzung der Vereinten Nationen in einer zunehmenden Krise. Die Ökosysteme und Lebensräume in den Weltmeeren kämen den kritischen Kipppunkten näher oder überschritten diese sogar, heißt es im Ozeanbericht der UNO. Dies mache ein dringendes Handeln erforderlich. UNO-Generalsekretär Guterres macht für den Zustand der Ozeane den Klimawandel, Überfischung, den Verlust von Biodiversität und die Meeresverschmutzung verantwortlich. Der Bericht hält fest, dass jedes Jahr 52,1 Millionen Tonnen Plastikmüll in den Meeren landen. Der frühere Präsident der Europäischen Fußballunion UEFA Platini hat Strafanzeige gegen den FIFA-Präsidenten Infantino eingereicht. Wie Platinis Anwälte mitteilten, richtet sich die Strafanzeige in Frankreich außerdem gegen 5 frühere Schweizer Justizbeamte und Fußballfunktionäre. Platini galt als Favorit für die Nachfolge des damaligen FIFA-Präsidenten Blatter. Beide mussten jedoch zurücktreten, als sie 2015 wegen einer Zahlung der FIFA in Höhe von 2 Millionen Schweizer Franken an Platini ins Visier der Schweizer Justiz gerieten. So wurde der Weg frei für Infantino, der 2016 zum FIFA-Präsidenten gewählt wurde. Platini sieht sich deshalb als Opfer einer Verschwörung. Er wirft den Beschuldigten unter anderem falsche Anschuldigungen und eine unzulässige Einflussnahme auf die Justiz vor. Die FIFA hatte die Vorwürfe stets zurückgewiesen. Platini und Blatter wurden Jahre später freigesprochen. Ähnliche Anschuldigungen hatte Platini bereits 2022 gegen Schweizer Behörden erhoben. Neben der Strafanzeige wollen Platinis Anwälte auch eine Zivilklage gegen die FIFA auf Schadenersatz einreichen. Das Wetter nachts meist stark bewölkt und von Westen nach Osten durchziehende Schauer. Tiefstwerte 17 bis 12 Grad. Am Tag in der Nordwesthälfte wechselnd bewölkt, im Norden Schauer und einzelne Gewitter. Im Süden und der östlichen Mitte bewölkt und örtlich länger andauernder Regen. Temperaturen 15 bis 21 Grad. Die weiteren Aussichten: am Mittwoch wechselnd bewölkt mit Schauern und kurzen Gewittern bei 15 bis 21 Grad. Das waren die Nachrichten.
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0: Erneut begrüßt sie Cornelia de Reese. Wir sind mitten im Konzert vom 19. Juli 2025, aufgenommen in Bad Kissingen beim Kissinger Sommer. Dieses Festival kennt viele Orte in der Stadt, aber der Max-Littmann-Saal ist das Zentrum des Festivals. Hier finden jedes Jahr im Sommer die großen Orchesterkonzerte statt. Seit 1986 feiert die Kurstadt den Kissinger Sommer. Und die Bamberger Symphoniker waren von Anfang an mit dabei. Damals noch als Musikereignis in grenznahem Gebiet gedacht, um musikalische Brücken zwischen Ost und West zu ermöglichen. Und schon in diesen ersten Jahren stand Manfred Honig am Pult der Bamberger Symphoniker. Sie haben eine lange gemeinsame Geschichte, so der Dirigent.
3: Also die Verbindung zu den Bamberger Symphonikern geht weit zurück an die Anfänge meines Dirigierens, meines Dirigats. Also ich habe damals einen ersten Preis gewonnen in Wien und da dachten die Bamberger Symphoniker, jetzt lade ich den jungen Herrn Honecker mal ein. Und das hat gut funktioniert. Die haben mich unterstützt und bei all den Fehlern, die man dann natürlich als junger Dirigent auch macht. Sie haben mir dann sogar einen Plattenvertrag angeboten. Ich konnte mit denen meine ersten Aufnahmen machen, sogar einen Walzeraufnahmen und ein großes Werk nach dem anderen. Also sie haben mir die Treue gehalten und ich bin da sehr dankbar dafür, denn wie gesagt, man macht als junger Dirigent vielleicht ein wenig Fehler am Anfang. Man ist noch nicht so erfahren, man weiß noch nicht ganz genau, wie man damit umgeht. Man hat viele Ideen, aber diese Vermittlung der Ideen, das hat vielleicht damals noch nicht so gut funktioniert. Aber trotzdem haben sie mir die Treue gehalten und vielleicht auch gespürt, dass es mir ganz ehrlich um die Musik geht. Und das macht diese Sache auch ganz besonders für mich. Ich halte auch jetzt heute die Treue. Sie haben mir die Treue gehalten und ich finde das auch ganz schön jetzt zu beobachten, wenn man als junger Dirigent zu einem Orchester kommt, da gibt es natürlich viele, viele, die viel mehr Erfahrung haben. Und jetzt ist es umgekehrt. Jetzt bin ich der erfahrene Dirigent und da sitzen viele junge Musiker, die noch nicht ganz diese Erfahrung haben. Und das ist dann auch schön, dass man das weitergeben darf. Und ich kümmere mich da sehr um diese Tradition, gerade bei den Bamberger Symphonikern auch, die doch eine spezielle deutsch-romantische Tradition pflegen. Und das ist mir ganz wichtig, dass ich das jetzt weitergeben darf an die jungen Menschen. Das ist auch ein Geschenk.
0: Dabei schwärmt Manfred Honig, dass er gerade das romantische Repertoire mit ihnen so gern spielt, denn sie hätten einen wunderbaren Klang.
3: Sie können eben Wärme ausstrahlen, sie forcieren nie, sie sind nie aggressiv, sodass ein Klang immer in einer gewissen Schönheit präsentiert wird. Das macht die Bamberger Symphoniker ein ganz besonderes Orchester.
0: Das erleben wir gleich in Franz Schuberts sogenannter Unvollendeten. Diese Partitur hat Manfred Honig schon sehr lange bei sich. Die Symphonie ist eines der ersten Werke, die er überhaupt dirigiert hat.
3: Ich habe sie von Anfang an geliebt, als ich das erste Mal sie spielen durfte, noch als Geiger, war ich so fasziniert von diesem Werk und ich bin also ganz überwältigt und sagt immer Ja zu Unvollendet, wenn es gewünscht wird. Es öffnet eine Weite, es ist am Schnittpunkt von der Wiener Klassik zur Romantik. Und auch wenn man es klassisch anlegen will, aber man spürt eigentlich schon das 20. Jahrhundert. Natürlich das 19. Jahrhundert sowieso, aber wenn man denkt, wie Schubert hier vielleicht die Räume öffnet, die Klangräume öffnet, die dann später bei Brahms und eben vielleicht eben bei Bruckner oder Brahms und Schumann natürlich ganz wichtig geworden sind. Trotzdem ist Schubert ja noch in der Wiener Klassik verhaftet und ist natürlich als Liedkomponist immer wieder zu sehen. Man kann Schubert und Lied nicht voneinander trennen. Das geht nicht. Diese langgezogenen Phrasen, die gerade in der Unvollendeten immer wieder angeboten werden und von ihm angelegt werden, das deutet immer dahin, dass er bereits auf Bruckner schaute. Er hat bereits eine Idee und natürlich Wagner, natürlich hat er noch keine Ahnung gehabt, wer Wagner ist, das. Aber eben diese langgezogenen, herrlichen Melodien, eben vom am Schnittpunkt von der Wiener Klassik zur Romantik, das macht Schubert sehr, sehr besonders. Gerade die Unvollendete mit dem herrlichen Anfang und dem Mittelteil und den Ausbrüchen. Also Brahms und Bruckner haben alle auf Schubert hinaufgesehen und ihn bewundert für diese wunderbare Musik und die Lieder, die er komponiert. Ein großes Vorbild.
0: Warum Schubert die Symphonie unvollendet liegen ließ? Das ist bis heute ein Streitpunkt der Musikwissenschaft. Eine Meinung sagt, Schubert habe nach zwei vollendeten Sätzen gemerkt, dass es hier keiner Fortführung bedürfe, es sei alles in der Musik gesagt, so brach er den dritten Satz nach wenigen Takten ab. Vielleicht waren es aber auch einfach andere Kompositionspläne, die Schubert dringlicher vorkamen. So träumte er ein Leben lang von einer erfolgreichen Oper. Auch streiten die Musikwissenschaftler um den Entstehungszeitpunkt. 1822, 6 Jahre vor seinem Tod, oder doch 1-2 Jahre später. Ebenso gibt es Verwirrung um die Nummerierung, mal als Nummer 7 gekennzeichnet, mal als Nummer 8 gezählt, je nachdem, ob man die angenommene Entstehungszeit berücksichtigt oder die Reihenfolge des Auffindens der Symphonie. Auf jeden Fall ist die Bezeichnung Unvollendete eindeutig und auch die Nummer im Deutschverzeichnis, die Nummer 759. Hören wir also Franz Schuberts Unvollendete mit den Bamberger Symphonikern unter der Leitung von Manfred Honeck.

0: begeisterter Applaus für die Bamberger Symphoniker und ihren Ehrendirigenten Manfred Honeck. Sie spielten Franz Schuberts unvollendete Symphonie H-Moll, Deutschverzeichnis 759. Aufgezeichnet beim Kissinger Sommer in Bad Kissingen im Max-Littmann-Saal am 19. Juli 2025. Manfred Honeck überlässt auch immer einzelnen Musikerinnen und Musikergruppen den Beifall, ein Dank seinerseits an jene, ohne die er seine musikalischen Ideen nicht verwirklichen könnte. Wichtiges Mittel seiner Arbeit, sein Taktstock, der immer mitreißt.
1: Diese Art des Taktstocks, den habe ich jetzt schon seit 30 Jahren und ich brauche den. Das ist meine Stradivari sozusagen. Ich könnte, glaube ich, gar keinen anderen verwenden. Es ist der Kork, der auch so in die Finger passen muss. Und Sie können sich das gar nicht vorstellen, wie das ist, wenn man plötzlich einen anderen Taktstock. Ich hatte einmal den Taktstock vergessen und musste einen anderen nehmen. Der ist mir 2-3 Mal aus der Hand gefallen. Also das, wenn man das spürt, den Taktstock, es ist ein Teil deiner Hand und deiner Finger. Also das ist doch für mich ja sehr erstaunlich. Aber auf der anderen Seite, man hat sich ja damit immer beschäftigt für 40, 50 Jahre. Und da ist ja ganz selbstverständlich, dass man da weiß, wie man mit einem Taktstock umzugehen hat, wie man ihn zu halten hat.
0: Und der Taktstock kommt jetzt noch einmal zum Einsatz für die Zugabe für das Publikum in Bad Kissingen. Für Johannes Brahms, der erste der 21 ungarischen Tänze für Orchester. Es spielen die Bamberger Symphoniker.

Und mit diesem ungarischen Tanz von Johannes Brahms endet unser Musikpanorama. Heute hörten Sie ein Konzert vom Kissinger Sommer in Bad Kissingen. Hier spielten am 19. Juli 2025 im Max-Littmann-Saal die Bamberger Symphoniker unter Manfred Honeck, Ehrendirigent des Orchesters. 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Und damit verabschiede ich mich. Cornelia Derese bedankt sich für Ihr Zuhören.

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5: Mit Tobias Ullmeier. Guten Abend. Die deutschen Fußballfrauen spielen morgen in der WM-Qualifikation in Slowenien, wobei diese Partie sportlich praktisch bedeutungslos ist seit dem vergangenen Freitag. Da hat sich das Team von Trainer Christian Wück das Ticket für Brasilien gesichert mit einem 2:0-Sieg gegen die schärfste Konkurrenz aus Norwegen. Und so darf getestet werden, morgen in Ljubljana. Christopher Klein.
6: Es ist eine im Profifußball eher seltene Situation.
7: Einfach nochmal Spaß haben, einfach nochmal ganz befreit aufspielen, ohne jeglichen Druck und es auf jeden Fall mal entspannt so ins Spiel gehen zu können.
6: Für die zuletzt gesperrte Janina Minge und die deutsche Fußballnationalelf geht es in Slowenien nicht ums Müssen, sondern ums Wollen.
7: Ich glaube, jedes Länderspiel ist was ganz, ganz Besonderes und ist natürlich auch eine Riesenehre, jetzt wieder als Kapitän auf dem Platz stehen zu dürfen. Und ich werde auf jeden Fall nochmal alles reinhauen, bevor es dann in die Pause geht und man dann auch mal ein paar Tage hat zum Abschalten.
6: Von außen betrachtet hat dieses letzte WM-Qualifikationsspiel vor der ersehnten Sommerpause keine Bedeutung. Das WM-Ticket ist den DFB-Frauen nicht mehr zu nehmen. Dennoch sei die Partie beim krassen Außenseiter und Gruppenletzten wichtig, sagt Bundestrainer Christian Wück.
8: Wir haben in Österreich gemerkt, dass wir gegen in Anführungsstrichen kleinere Nationen schon noch das ein oder andere Problem auf dem Platz hatten, was wir nicht lösen konnten. Und wir erwarten auch eine Mannschaft, die defensiv natürlich stabil stehen möchte, die uns die Räume eng machen möchte.
6: Anders als beim 0:0 in Österreich soll Wücks Team in Slowenien bessere Lösungen in der Offensive finden, mit einer stark veränderten Startelf.
8: Wir wollen sehen, wie sich dann die Spielerinnen, die vielleicht noch nicht so viel Spielzeit bekommen haben, auf dem Platz in diesem System mit dieser Identität, die wir haben wollen, auf dem Platz bewegen. Und über allem steht, dass wir das Spiel gewinnen wollen.
6: Das hofft natürlich auch Kapitänin Janina Minge. Dafür braucht es noch einmal volle Konzentration gegen die Sloweninnen, die vor den eigenen Fans besonders motiviert sein werden.
7: Von daher stelle ich mich schon auf ein intensives Spiel ein, auf ein Geduldsspiel auch mehr oder weniger für uns und hoffe natürlich, dass erstmal hinten die Null steht und dass wir es auch schaffen, das ein oder andere Tor zu schießen und einfach nochmal einen guten Auftritt zeigen.
5: Und die DFB-Männer, die sind nach ihrem Sieg gegen die USA im letzten Test vor der WM in ihrem Quartier in North Carolina angekommen. An Katrin Rose.
9: Bei flirrender Hitze ist das deutsche Team in Winston-Salem gelandet. Im Teamquartier in North Carolina startet das Team von Bundestrainer Julian Nagelsmann in die finale Phase der WM-Vorbereitung.
10: Wir haben eine Mischung aus Gegnervorbereitung, aber auch nochmal allgemeine Themen, die wir wiederholen, die wir einschleifen wollen. Nochmal ein paar Lehren aus dem USA-Spiel ziehen. Ich finde, die letzten Tests waren gut, haben uns Schlüsse zugelassen, haben aber auch viel bestätigt von dem, was wir schon wussten. Und jetzt geht es darum, eine gute Mischung zu finden aus einer konzentrierten Gegnervorbereitung, aber auch konzentrierten allgemeinen Einheiten, die uns weiterentwickeln.
9: Am Sonntag steht dann das erste Gruppenspiel an gegen Curaçao.
5: Und was politisch auf uns zukommen könnte bei dieser WM, das hat sich jetzt in Miami gezeigt. Der somalische Schiedsrichter Omar Artan war von der FIFA für das Turnier nominiert, ist aber am Flughafen abgewiesen worden. Das hat ein Vertreter des somalischen Sportministeriums gegenüber der Nachrichtenagentur AFP erklärt. Die Gründe dafür sind noch unklar, aber Somalia gehört zu den Ländern, die auf einer von der Trump-Regierung eingeführten Einreiseverbotsliste stehen. So oder so, der Countdown läuft für die WM. Gut 5 Wochen, nichts als Fußball, möchte man meinen. Aber ausgerechnet in New York, New Jersey, wo das Finale stattfindet, da spricht in diesen Tagen fast niemand über Soccer. Das liegt am lokalen Basketballteam, den New York Knicks. Die kämpfen gerade um den NBA-Titel. Raphael Späth.
11: Ich muss sagen, es ist unglaublich. Das ist das einzige Thema, über das andere reden.
12: Michael Gargiulo ist waschechter New Yorker. In Manhattan aufgewachsen, moderiert Gargiulo seit knapp 20 Jahren die Morning Show im New Yorker Lokalfernsehen. Im Sportteil der Sendung wird in diesen Tagen nur über ein Thema gesprochen. Die New York Knicks, die zum ersten Mal seit fast 30 Jahren wieder im NBA-Finale stehen. Die Knicks sind eines der traditionsreichsten Teams in der nordamerikanischen Basketballliga. Die Heimspiele finden im legendären Madison Square Garden mitten in Manhattan statt. In diesen Tagen sind aber auch die anderen vier New Yorker Bezirke in Orange und Blau getaucht, erzählt Michael Gargiulo.
11: Das Team ist das einzige, worüber sich 8,4 Millionen New Yorkers einig sind. Reich, arm, Republikaner, Demokraten, die Anwälte, die Lieferfahrer. Ich bin New Yorker. Ich bin hier geboren, ich bin aufgewachsen. The Knicks sind New York.
12: Bestes Beispiel dafür sind zwei prominente Fans, die für das erste Heimspiel der Finalserie heute Nacht deutscher Zeit ihren Besuch angekündigt haben. Der New Yorker Bürgermeister Zoran Mamdani, ein bekennender demokratischer Sozialist, und der republikanische US-Präsident Donald Trump.
13: One of the few things that the president and I agree on is not just that New York City is the greatest city in the world, but that we do want the Knicks to win the championship.
12: Das sei eines der wenigen Themen, bei denen die beiden einer Meinung seien, scherzt Mamdani vor ein paar Tagen auf einer Pressekonferenz. Nicht nur, dass New York die beste Stadt der Welt sei, sondern auch, dass beide auf eine Meisterschaft der Knicks hoffen. Die ersten beiden Spiele der Finalserie haben die New York Knicks auswärts gegen Finalgegner San Antonio gewonnen. Zwei Siege fehlen jetzt noch für den so lange ersehnten Titel.
11: Es gibt jeden Abend für diese Spiele Watch-Partys,
12: erzählt TV-Moderator Michael Gargiulo.
11: Und es gibt ein paar tausend Personen in Brooklyn, in Manhattan. Wir haben 18.000 Menschen gehabt. Im Madison Square Garden, Stadtmitte Manhattan.
12: Wer das erste Heimspiel der Finalserie live in der Arena miterleben will, muss aber tief in die Tasche greifen. Die billigsten Tickets kosten wenige Stunden vor Tip-Off über $8.000. Der Stadionbesuch des US-Präsidenten sorgt auch dafür, dass die Sicherheitsvorkehrungen in der New Yorker Innenstadt hoch sind. Der Bereich rund um den Madison Square Garden wird schon Stunden vor dem Spiel weiträumig abgesperrt. Im Stadion selbst herrscht absolutes Taschenverbot. Fernsehmoderator Michael Gargiulo rechnet fest mit einem Sieg der Knicks und der ersten Meisterschaft seit über 50 Jahren. Was dann in der Stadt los sein wird, kann sich der eingefleischte New Yorker gut vorstellen.
11: Die Stadt, die niemals schlaft, es wird ein 24-Stunden-Feiern.
5: Die Fußball-WM, sie gilt ja als größtes Sportereignis der Welt, wobei man das beim IOC sicher anders sieht. Die kommenden Sommerspiele ja schon in 2 Jahren in Los Angeles, danach ist Brisbane dran und dann, ja, vielleicht Berlin, München oder Köln-Rhein-Ruhr. Das sind die deutschen Bewerber und inzwischen ist auch klar, wer darüber abstimmen darf, wer da ins Rennen geschickt wird. Aber nicht alles aus dem Entscheidungsprozess soll auch an die Öffentlichkeit gelangen. Viktoria Reit.
14: Alle drei Olympiabewerber Berlin, München und Rhein-Ruhr haben fristgerecht zu Donnerstagnacht ihre Unterlagen vollständig hochgeladen. In den kommenden Monaten werden nun die Evaluierungsgespräche mit den Olympischen Verbänden geführt. Fest steht jetzt, wer über den deutschen Olympiabewerber für die Spiele 2036, 40 und 44 abstimmen darf. Stimmberechtigt werden nach § 16 der DOSB-Satzung unter anderem die 42 olympischen Spitzenverbände sein. Das teilte ein DOSB-Sprecher dem Deutschlandfunk mit. Die Spitzenverbände haben demnach je 3 Stimmen. Die 10 Präsidiumsmitglieder sind jeweils mit 1 Stimme berechtigt, ebenso wie 8 persönliche Mitglieder aus dem sogenannten Team D, also Sportlerinnen und Sportler. Die Landessportbünde werden nicht mitentscheiden. Der Vorstandsvorsitzende des Landessportbundes Nordrhein-Westfalen, Christoph Niesen, sagte im Deutschlandfunk dazu:
15: Also das ist aus unserer Sicht völlig okay und das haben wir auch im letzten Jahr schon gesagt. Auch der DOSB ist ein eingetragener Verein und Vereine regeln in der Satzung, wie sie ihre Mitgliederversammlung abhalten und wie dort abgestimmt wird. Und in der Satzung des DOSB steht nun mal, dass in olympischen Angelegenheiten die Olympischen Spitzenverbände abstimmen, und zwar alleine.
14: Das Abstimmungsergebnis darüber, welche Bewerbung das Rennen um die deutsche Olympiakandidatur gemacht hat, wird am 26. September in einer TV-Sendung veröffentlicht. Allerdings soll nur bekannt gegeben werden, wer wie viele Stimmen erhält. Geheim soll bleiben, welcher Verband wie gestimmt hat, beziehungsweise wie viele Punkte welcher Verband in der Evaluierung an welche Bewerbung gegeben hat. Offen ist derzeit noch, ob die absolute Mehrheit notwendig ist oder die relative Mehrheit reicht und ob mehrere Wahlgänge möglich werden. Unklar ist zudem, was konkret aus dem Evaluierungsbericht veröffentlicht wird. Das ist vor allem mit Blick auf Finanzierungs- und Kostenfragen ein Punkt, an dem öffentliches Interesse bestehen dürfte. Der DOSB hofft, am 24.06. bei der IOC-Session in Lausanne Klarheit über den Zeitplan für die Vergabe der Spiele zu bekommen. Inzwischen wird davon ausgegangen, dass erst im Jahr 2028 über die Vergabe der Spiele 2036 entschieden wird. Bis zur Abstimmung im September will der DOSB keine weiteren Informationen zur deutschen Olympiabewerbung mehr herausgeben.
5: Und Michel Platini will FIFA-Präsident Infantino vor Gericht bringen. Der ehemalige UEFA-Chef hat in Frankreich 2 Klagen eingereicht. Eine gegen Infantino und eine gegen weitere ehemalige FIFA-Funktionäre. Platini fordert die französische Justiz auf, Zitat, die gegen ihn geschmiedete Verschwörung vollständig aufzudecken. Er hatte 2015 als aussichtsreicher Kandidat auf den FIFA-Posten gegolten. Eine Zahlung des damals noch amtierenden Sepp Blatter an ihn über 2 Millionen Franken, machte diesen Plan aber zunichte. Stattdessen wurde Infantino gewählt. Und das war Sport aktuell mit Tobias Ullmeier. Ihnen eine gute Nacht.
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16: Uhr, die Nachrichten, zunächst die Übersicht. Eines der wichtigsten europäischen Rüstungsprojekte, der Bau eines deutsch-französischen Kampfflugzeugs, ist gescheitert. Der Iran und Israel haben ihren gegenseitigen Beschuss eingestellt, drohen aber mit einer Wiederaufnahme der Angriffe. Die brandenburgische Fachbeauftragte zur Aufarbeitung der SED-Diktatur warnt vor einer Verharmlosung der DDR, die Meldungen im Einzelnen. Das gemeinsame Projekt zur Entwicklung eines deutsch-französischen Kampfflugzeugs wird nicht weitergeführt. Der Élysée-Palast in Paris bestätigte eine entsprechende Übereinkunft von Bundeskanzler Merz und Frankreichs Präsident Macron. In einer Stellungnahme hieß es, die deutsche Bundesregierung sei der Ansicht gewesen, die Unternehmen Dassault und Airbus würden nicht mehr zusammenfinden. Dieser Position habe sich der französische Staatschef angeschlossen. Der Mitteilung zufolge bedauert auch Merz das Ende des Projekts. Das gemeinsam geplante Kampfflugzeug galt als eines der wichtigsten europäischen Rüstungsprojekte. Es sollte ab 2040 die deutsche Flotte der Eurofighter sowie die französischen Rafale-Maschinen ersetzen. Auch Spanien wollte an dem Projekt mitwirken. Die deutsche und die französische Luftwaffe hatten unterschiedliche Anforderungen an die Entwicklung gestellt. Nach den Vorstellungen Frankreichs sollte das Kampfflugzeug auf Flugzeugträgern landen können und atomwaffenfähig sein. Deutschland legte besonderen Wert auf eine hohe Geschwindigkeit der Maschine. Hinzu kamen Unstimmigkeiten zwischen Dassault und Airbus. Die gegenseitigen Angriffe des Irans und Israel sind vorerst beendet. Das hat nach der Führung in Teheran nun auch Israels Premierminister Netanyahu bestätigt. Gleichzeitig halte man sich offen, auf iranische Angriffe entschlossen zu reagieren, erklärte Netanyahu. Israel habe das volle Recht zur Selbstverteidigung. Zudem betonte er wörtlich Wertschätzung und Respekt zu seinem guten Freund Donald Trump. Dieser hatte Israel und den Iran aufgefordert, die gegenseitigen Angriffe zu beenden. Zugleich gab der israelische Verteidigungsminister Katz an, man werde auf jeden Angriff der Hisbollah-Miliz im Libanon antworten, indem man deren Hochburgen in der Hauptstadt Beirut angreife. Der Iran drohte für diesen Fall bereits mit 9 Angriffen auf Israel. Israels Armee nimmt größeren Einfluss auf die Kriegsberichterstattung israelischer Medien. Die heute veröffentlichten Zensuranweisungen verbieten Medien künftig die Nennung genauer Zahlen bei feindlichen Raketenangriffen. Die erlaubten Formulierungen lauten künftig nur noch einzelne oder Dutzende Raketen. Über iranische Raketentreffer an Militärbasen oder strategisch wichtigen Orten darf gar nicht mehr berichtet werden. Man wolle dem Feind keine Geschenke machen, hieß es in der Anweisung des israelischen Militärs. Im Zweifelsfall seien Berichte oder Bilder vor der Veröffentlichung zur Zensur vorzulegen. In Italien hat die Staatsanwaltschaft offenbar Ermittlungen gegen Israels Sicherheitsminister Ben-Gvir eingeleitet. Das berichten übereinstimmend mehrere Nachrichtenagenturen. Die Justiz gehe dem Verdacht auf Folter und Entführung italienischer Staatsbürger nach. Sie zählten zu einer Gruppe von Gaza-Aktivisten, die von Ben-Gvir nach ihrer Festnahme in internationalen Gewässern gedemütigt wurden. Videoaufnahmen, auf denen die Aktivisten kniend und gefesselt von Ben-Gvir beschimpft werden, lösten international Kritik aus. Bei einem starken Erdbeben auf den Philippinen sind nach Behördenangaben mindestens 35 Menschen ums Leben gekommen. Viele der Opfer seien durch Erdrutsche gestorben, teilte der Zivilschutz mit. Mehr als 140 Menschen wurden bei dem Beben der Stärke 7,8 verletzt. Weitere 4 Menschen werden vermisst. Das Ausmaß der Schäden ist unklar. Die philippinischen Behörden warnten die Bewohner davor, in ihre Häuser zurückzukehren, weil Nachbeben zu weiteren Einstürzen führen könnten. Das Beben ereignete sich vor der Küste der Insel Mindanao. Eine zunächst ausgegebene Tsunami-Warnung wurde inzwischen aufgehoben. Die Ozeane befinden sich nach Einschätzung der Vereinten Nationen in einer zunehmenden Krise. Die Ökosysteme und Lebensräume in den Weltmeeren kämen den kritischen Kipppunkten näher oder überschritten diese sogar, heißt es im Ozeanbericht der UNO. Dies mache ein dringendes Handeln erforderlich. UNO-Generalsekretär Guterres macht für den Zustand der Ozeane den Klimawandel, Überfischung, den Verlust von Biodiversität und die Meeresverschmutzung verantwortlich. Der Bericht hält fest, dass jedes Jahr 52,1 Millionen Tonnen Plastikmüll in den Meeren landen. Da sie sich schneller erwärmten und der Meeresspiegel rascher steige, schrumpfe die Eisdecke und die Meeresökosysteme gerieten zunehmend unter Druck, heißt es weiter. Ozeane bedecken mehr als 70% der Erde. Der Nationale Sicherheitsrat der Bundesregierung hat die Einrichtung eines Sicherheitsinstituts für künstliche Intelligenz beschlossen. Wie die Bundesregierung mitteilte, will sie damit Chancen und Risiken von künstlicher Intelligenz besser einschätzen können. Das Institut soll sich ferner stärker mit vergleichbaren ausländischen Gremien austauschen und auf einheitliche Standards im Umgang mit KI mit internationalen Partnern hinwirken. Zahlreiche Staaten verfügen bereits über solche Institute. In Deutschland nahm bisher das Bundesamt für Sicherheit in der Informationstechnik Aufgaben in diesem Bereich wahr. Die Bundesregierung hatte den Nationalen Sicherheitsrat im vergangenen Jahr gegründet, um auf Krisen und Bedrohungen aller Art schneller reagieren zu können. Die Brandenburger Beauftragte zur Aufarbeitung der Folgen der kommunistischen Diktatur Noke hat angesichts wachsender Nostalgie vor einer Verharmlosung der DDR gewarnt. Sie sagte im Potsdamer Landtag: Je weiter die Zeit voranschreite, desto positiver werde das Leben in der DDR gesehen und bewertet. Emotionen und Klischees übertrügen sich auf Kinder und Enkel, ohne dass sie Ursachen und Zusammenhänge kannten. So gerate der Diktaturcharakter der DDR aus dem Blick, kritisierte Noke. Eine solche Verharmlosung sei schwer zu ertragen für diejenigen, die politisches Unrecht erlitten hätten. Die Brandenburger Beauftragte mahnte deshalb, es sei weiter nötig, über die Geschichte und die SED-Diktatur aufzuklären und Opfer zu unterstützen. Die Fertigstellung des Bahnprojekts Stuttgart 21 verzögert sich laut einem Medienbericht mindestens bis Ende 2031. Die Frankfurter Allgemeine Zeitung berichtet, es gebe drastische Versäumnisse der zuständigen Projektgesellschaft, unter anderem im Bereich der Digitalisierung. Deshalb müsse die Eröffnung des Durchgangsbahnhofes erneut verschoben werden. Das sei das Ergebnis einer umfassenden Revision, die die neue Vorstandsvorsitzende Palla angeordnet hatte. Zuletzt war eine Eröffnung des Tiefbahnhofs für 2029 oder 2030 im Gespräch. Ursprünglich sollte der Start im Dezember 2019 erfolgen. Nach Angaben der Zeitung plant die Deutsche Bahn eine gestaffelte Inbetriebnahme, die Ende 2027 erste Entlastungen für die Fahrgäste bringen sollen. Nach dem Brand in einem Umspannwerk in Reutlingen in Baden-Württemberg haben der Staatsschutz und das Antiterrorzentrum die Ermittlungen übernommen. Das gab Landesinnenminister Hagel bekannt. Es sei eine Ermittlungsgruppe gegründet worden, sagte der CDU-Politiker. Das Landeskriminalamt in Stuttgart teilte mit, es gebe Anzeichen, dass ein Brandbeschleuniger verwendet worden sei. Es seien entsprechende Spuren gesichert worden, die nun ausgewertet würden. Wie die Stadt Reutlingen mitteilte, konnte die Stromversorgung in Teilen der Innenstadt sowie einem Krankenhaus rasch wiederhergestellt werden. Zuletzt waren noch 7600 Haushalte ohne Strom. Ein von der FIFA für die Fußball-Weltmeisterschaft nominierter Schiedsrichter ist an der Einreise in die USA gehindert worden. Omar Atan aus Somalia sei am Flughafen in Miami zurückgewiesen worden, teilte ein Vertreter des somalischen Sportministeriums mit. Somalia steht auf einer Einreiseverbotsliste der USA. Das somalische Sportministerium betonte, Atan besitze ein gültiges Visum für die USA. Er sei nun nach Istanbul geflogen. Die FIFA äußerte sich bisher nicht zu dem Vorfall. Der 34-jährige Atan gehört zu den 52 nominierten Schiedsrichterinnen und Schiedsrichtern. Die WM in den USA, Mexiko und Kanada beginnt am Donnerstag. Und hier noch einmal die Übersicht. Eines der wichtigsten europäischen Rüstungsprojekte, ein deutsch-französisches Kampfflugzeug, ist gescheitert. Der Iran und Israel haben ihren gegenseitigen Beschuss eingestellt, drohen aber mit einer Wiederaufnahme der Angriffe. Die brandenburgische Fachbeauftragte zur Aufarbeitung der SED-Diktatur warnt vor einer Verharmlosung der DDR. Das Wetter, nachts meist stark bewölkt und von Westen nach Osten durchziehende Schauer, Tiefstwerte 17 bis 12 Grad. Am Tag in der Nordwesthälfte wechselnd bewölkt, im Norden Schauer und einzelne Gewitter. Im Süden und der östlichen Mitte bewölkt und örtlich länger andauernder Regen. Temperaturen 15 bis 21 Grad. Das waren die Nachrichten.
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17: Mit Philipp May, guten Abend. Es sollte der ganz große militärische Schulterschluss werden zwischen Deutschland und Frankreich, FCAS, ein ganzes Luftverteidigungssystem der neuesten Generation gemeinsam entwickelt, mit einem Kampfjet als Herzstück. Nun ist klar, der Kampfjet wird nicht kommen, weil Deutschland und Frankreich sich nicht einigen konnten. Was heißt das für die europäischen Rüstungsbemühungen? Wir fragen gleich den Politikwissenschaftler und Sicherheitsexperten Christian Mölling. Außerdem, die nächste Eskalation in Nahost ist vorerst abgewendet, nachdem Iran und Israel ihre Angriffe eingestellt haben und Diktatoren unter sich, Chinas Staatschef Xi Jinping bei Nordkoreas Kim Jong-un, auch dazu später mehr. Es ist wohl ein Scheitern mit Ansage, das 2017 von Emmanuel Macron und Angela Merkel gestartete Rüstungsprojekt FCAS stand schon seit Jahren unter keinem guten Stern. Vor allem bei der Entwicklung des gemeinsamen Kampfjets häuften sich die Unstimmigkeiten zwischen der französischen und der deutschen Rüstungsindustrie. Nun ist zumindest der Bau dieses Flugzeugs abgesagt, wie aus deutschen Regierungskreisen bestätigt wird. Die Einzelheiten von Markus Pindur.
18: Die Abkürzung FCAS steht für Future Combat Air System. Zu diesem Luftkampfsystem der Zukunft sollten neben einem gemeinsamen Kampfjet auch Drohnen und neue Kommunikationssysteme gehören. Es sollte ab den 2040er Jahren einsatzfähig sein. Bundeskanzler Merz und Frankreichs Präsident Macron seien zu der Einschätzung gelangt, dass die Unternehmen beim Bau des gemeinsamen Kampfflugzeugs nicht zusammenfänden, hieß es aus deutschen Regierungskreisen gegenüber Nachrichtenagenturen. Diese Realität erkenne man an. Bundeskanzler Merz habe Präsident Macron deshalb nahegelegt, den Bau eines gemeinsamen Kampfflugzeuges nicht weiter zu verfolgen. Monatelang war schon über ein Ende der Kooperation zwischen der französischen Firma Dassault und Airbus spekuliert worden. Bundeskanzler Merz erklärte bereits vor 3 Monaten, die Anforderungen Frankreichs und Deutschlands an den Kampfjet der nächsten Generation seien sehr unterschiedlich. Das sei nie ausreichend und abschließend geklärt worden. Die Franzosen bräuchten in der nächsten Generation der Kampfflugzeuge ein atomwaffenfähiges und ein flugzeugträgerfähiges Flugzeug. Das brauche die Bundeswehr nicht. Aus Deutschland hatte es seit längerem bereits Klagen gegeben, der französische Dassault-Konzern wolle Entwicklung und Bau des Kampfjets zu 80% an sich ziehen. Das bemängelte die Hauptgeschäftsführerin des Bundesverbandes der deutschen Luft- und Raumfahrtindustrie von Hahn jüngst ganz offen. Der französische Hersteller habe vom deutschen Kooperationspartner Airbus eine, Zitat, industrielle Selbstaufgabe gefordert. Deutschland könnte sich jetzt einem Programm anschließen, das Großbritannien, Italien und Japan aufgelegt haben. Die drei Länder entwickeln ebenfalls ein Kampfflugzeug der Zukunft. Darüber hinaus gäbe es die Möglichkeit, gemeinsam mit der schwedischen Firma Saab einen neuen Kampfjet zu entwickeln.
17: Markus Pindur aus Berlin mit der Absage an einen gemeinsamen deutsch-französischen Kampfjet. Und jetzt stellt sich die Frage, wie sieht man es in Paris? Stefan Detjen, unser Korrespondent, ist jetzt zugeschaltet. Stefan, hat auch die französische Regierung das gemeinsame Flugzeug beerdigt?
19: Nein, ich glaube, das kann man so wirklich nicht sagen. In Frankreich haben wir bis zum Schluss immer wieder gehört, man halte daran fest, dass das ein gemeinsames Projekt bleiben soll. Aber man wusste natürlich seit langem, dass in Deutschland Bundeskanzler Friedrich Merz ja faktisch auch auf Druck der deutschen Projektpartner seit langem das Aus dieses gemeinsamen Kampfflugzeugprojektes immer wieder in den Raum gestellt und jetzt sozusagen final verkündet hat. Der Zeitpunkt, das war ziemlich offenkundig hier in Paris heute, der war nicht abgestimmt. Man ist vom Zeitpunkt dieser Entscheidung überrascht geworden. Es war ja auch keine gemeinsame Erklärung, wie man das vielleicht hätte erwarten können bei einem Projekt einer solchen Bedeutung, sondern es ist eine Erklärung aus Berlin gewesen, die auch sehr klar gemacht hat, dass Friedrich Merz den französischen Präsidenten, wie es aus Regierungskrisen ja hieß, nahegelegt habe, den Bau dieses gemeinsamen Projektes nicht mehr weiter zu verfolgen. Also es ist eine deutsche Entscheidung gewesen, dieses Projekt zu beenden, nicht die Entscheidung des Élysée, nicht eine französische Entscheidung.
17: Und wie gehen die Franzosen jetzt um mit dieser deutschen Entscheidung?
19: Ja, das hat hier seit langem für Verstörungen, für Irritationen und jetzt sicherlich auch für Verärgerung geführt. Denn es ist in Frankreich auch von der industriellen Seite her so gewesen, dass man immer gesagt hat, Frankreich hat mit dem französischen Flugzeugbauer, das so eine einzigartige Kompetenz in Europa, solche Kampfflugzeuge zu bauen. Das ist eine Kompetenz, die bei den deutschen Projektpartnern, auch beim deutsch-französischen Unternehmen Airbus, so überhaupt nicht vorhanden ist. Man hat bei Dassault immer wieder gesagt, die Deutschen haben auch bei diesem System, um das es ja geht, bei zwei Komponenten eine faktische Führungsrolle inne, nämlich bei der Entwicklung der Drohnen, die Teil dieses Systems sein sollen, und bei der Entwicklung des satellitengestützten Kommunikationssystems, die das alles vernetzen soll, Drohnen, Flugzeug, Bodenstationen, also der sogenannten Combat Cloud. Auch da hat man hier den Deutschen die Führungsrolle zugeschrieben, aber man hat gesagt, wir haben mit Dassault, eine Firma, die eine einzigartige Kompetenz, ein einzigartiges Know-how haben. Bei einem dieser Teile wollen wir in den Lead gehen. Und man war von Anfang an immer verärgert darüber, dass die Deutschen der französischen Seite das nicht zugestanden haben. Es gab eine Vereinbarung, dass man auch von Seiten der Staats- und Regierungschefs mit den Projektpartnern sprechen will. Es hat offenbar jedenfalls nach meiner Information mehrere Gespräche des französischen Staatspräsidenten Macron mit dem Chef von Airbus gegeben. Nach meiner Kenntnis hat es erst letzte Woche den seit langem erwarteten Anruf des deutschen Bundeskanzlers bei dem Chef von Dassault gegeben, also wahrscheinlich zu einem Zeitpunkt, wo die Würfel längst gefallen waren. Also das wird für nachhaltige Verstimmung hier in Frankreich sorgen und Deutschland wird noch mehr in den Ruf geraten, hier nationalen Wirtschaftsinteressen, auch Standortinteressen, die dabei immer eine Rolle gespielt haben, den Vorrang vor einem gemeinsamen europäischen, wichtigen, auch symbolträchtigen Projekt gegeben zu haben.
17: Wir sind eigentlich schon ein bisschen über die Zeit. Trotzdem noch ganz kurz die Nachfrage. Wie kann es denn jetzt aus französischer Sicht weitergehen?
19: Ja, es steht ja immer noch im Raum, dass Teile, sozusagen Reststücke, man muss fast sagen Trümmerteile dieses Projektes irgendwie gemeinsam entwickelt werden. Hier gibt es viel Skepsis, dass das gelingen kann. Man sieht, dass etwa bei dem Kommunikationssystem Deutschland stärker als die Franzosen das wollen, auch auf amerikanische Technik setzt. Und wenn es aus Deutschland jetzt heißt, man könne das Projekt ja vielleicht gemeinsam mit den Briten, Japanern, Italienern verfolgen, naja, dann weist man darauf hin, dass man dafür dann britische Projektpartner für den Motor, zum Beispiel Rolls-Royce, braucht. Und hier ist dann zu hören, das wird mit Sicherheit nicht einfacher als mit Dassault.
17: Live aus Paris, Stefan Detjen, vielen Dank. Und kurz vor der Sendung habe ich mit dem Politikwissenschaftler und Militärexperten Christian Mölling gesprochen. Er ist Leiter des Thinktanks European Defence in a New Age, kurz EDINA. Guten Abend, Herr Mölling.
20: Hallo, guten Abend.
17: Also kein gemeinsamer Kampfjet mit Frankreich, weil Friedrich Merz offensichtlich den Stecker zieht. Ist das eine überfällige Entscheidung?
20: Ja, das muss man schon so sagen. Das Siechtum dieses Projektes geht schon mittlerweile in die Jahre. Und wir haben ja in den letzten Monaten immer nur sozusagen eine Verlängerung gehört. Aber ich glaube, es war allen mittlerweile klar, an diesem Punkt ist mit der französischen Industrie kein Start zu machen.
17: Emmanuel Macron hätte das Projekt ja offenbar trotzdem gerne weiter vorangetrieben. Wer hat denn jetzt Schuld?
20: Also Macron wollte es sicherlich weiterführen, weil es Teil seiner Legacy ist. Er hat es mit Merkel zusammen 2017 aus der Taufe gehoben, mit vielen anderen Projekten, die auch alle nicht mehr existent sind oder auf der Kippe stehen. Das gehört sicherlich mit dazu. 10 Jahre Zeit bedeutet, dass viele Sachen enden. Schuld ist, glaube ich, zum jetzigen Zeitpunkt, wenn man den Schuldigen überhaupt finden kann, die französische Industrie bzw. der französische Flugzeugbauer Dassault, der offensichtlich sagt, wir sehen hier keine Geschäftsgrundlage für uns. Also von daher ist Schuld auch sozusagen, es gibt ein ökonomisches Rational, wo Dassault sagen kann, wir verdienen unser wesentliches Geld mit so kleinen Business-Jets und der französische Staat muss die Produktion von Kampfflugzeugen bei uns sowieso bezahlen, weil die nämlich Teil dieser französischen nuklearen Abschreckung sind. Und deswegen muss der französische Staat weiterhin Kampfjets bei Dassault kaufen, egal ob er die mit Deutschland zusammen produziert oder national produziert.
17: Jetzt ist die Begründung von Friedrich Merz ja genau diese. Es gäbe einfach unterschiedliche Anforderungen. Deutschland braucht im Gegensatz zu Frankreich kein Flugzeug, das auf Flugzeugträgern landen kann und Atomwaffen tragen kann. Aber dass Frankreich diese Anforderung hat, Flugzeugträger und Atomwaffen, das ist ja auch 2017 klar gewesen. Ist das also stichhaltig?
20: Also es ist auf alle Fälle nicht die ganze Wahrheit. Dass man das irgendwo zwischendurch vielleicht vergessen hat, das ist sozusagen das was man jetzt sozusagen noch unterstellen kann. Aber nicht wissen schützt ja vor Strafe nicht. Wir haben ja jetzt vor allen Dingen Zeit verloren. Die deutsch-französischen Beziehungen sind, wenn das überhaupt noch ging, noch weiter beschädigt worden. Und der militärische Bedarf, der ja auslösend ist für das ganze Ding, das ist im Grunde genommen das, was jetzt fehlt.
17: Ja, jetzt betont das Kanzleramt, dass zwar der gemeinsame Kampfjet nicht mit Frankreich gebaut wird, dass aber das System FCAS selbst, also die gemeinsame Plattform, auf der dann alles beruhen soll, von Kampfjets über Drohnen, Kommunikation gehört auch dazu, das soll ja alles weitergeführt werden. Also mit anderen Worten, der Kampfjet ist ja nur ein kleiner Teil. Ist das aus dieses Jets also am Ende gar nicht so eine große Sache?
20: Das ist das, was man jetzt, glaube ich, händeringend so schnell wie möglich versucht zu prüfen. Was kann man von dem, was da schon gemacht worden ist, es sind ja schon Sachen passiert, was kann man davon retten? Was kann man weiterführen? Also von daher würde ich auch sagen, man sollte jetzt nicht im emotionalen Bausch und Bogen alles hier sozusagen verbannen und sagen, das geht so nicht. Ich glaube, es gibt Teile, die man weiterverwenden sollte auf der konzeptionellen Ebene, weil wir es eben brauchen. Egal, ob ein französisches Unternehmen aussteigt oder nicht. Und ich glaube, ich würde es genau so rumsehen. Das, was das so jetzt sozusagen hinterlässt an Lücken, da ist die Frage, wie weit kann Airbus selber das stopfen? Das ist ja sozusagen auch ein Flugzeugbauer. Und wie weit können andere Unternehmen das weiterhin mit dabei sein? Frankreich gibt es ja einen sehr soliden Triebwerkshersteller mit Safran, der auch keine Probleme in der Zusammenarbeit mit deutschen oder anderen Unternehmen hat. Also ich glaube, ich würde den Flurschaden auf der industriellen Seite, aber auch damit auf der symbolisch deutsch-französischen Seite so gering wie möglich halten. Das muss jetzt nicht alles tief betrübt enden.
17: Und Deutschland macht dann gemeinsam mit Spanien und dem schwedischen Flugzeugbauer Saab weiter? Oder sollte sich die Bundesrepublik lieber dem Kampfjet-Projekt von Italien, Großbritannien und Japan anschließen?
20: Das haben wir um die 2020 auch noch argumentiert, dass das eine Möglichkeit wäre. Aber der Zug ist abgefahren. Das heißt, da ist das, was man an monetärer Wertschöpfung, sondern auch sozusagen intellektuell, technologisch rausholen kann, ist, das wird mit den Briten nicht mehr zu machen sein. Das heißt, da muss man sich, glaube ich, neu überlegen. Also nicht nur, was will ich industriell, sondern auch technologisch rausholen. Saab ist vielleicht ein Teil der Lösung. Die haben zumindest schon mal ein Kampfflugzeug alleine gebaut. Das ist das, was sie sozusagen mit in den Ring werfen. Ich glaube, es ist ein Moment, wo man einfach neu definieren muss, was wollen wir eigentlich? Und wo es immer noch Sinn macht, auf Kooperation zu gucken, was passt denn hier eigentlich rein? Und damit das Frankreich jetzt raus ist, Teile von Frankreich raus sind, kann man natürlich sagen, okay, vielleicht ist es sinnvoll, dass Deutschland hier eine viel stärkere Führungsrolle übernimmt in dem Bereich, ohne eben das komplett national zu machen. Diese Überlegungen gab es ja auch.
17: Was wollen wir eigentlich, ist ein gutes Stichwort. Was ich mich immer frage, auch wenn wir jetzt die schnellen Fortschritte der Kriegsführung in der Ukraine sehen, wo Drohnen die ganz besondere Rolle spielen. Wir reden hier über ein Kampfjet, das vielleicht 2040 fertig geworden wäre. Für den Laien unvorstellbar, dass es da überhaupt noch Kampfjets braucht. Also ja. Mit Menschen, die da drin fliegen. Ist doch eigentlich eine total irre Vorstellung.
20: ist ja eben gar nicht so irre, weil die Ukraine sehr, sehr gerne jetzt zum Beispiel aus Frankreich, aber auch aus Schweden Kampfflugzeuge nimmt. Das heißt, die Kampfflugzeuge, die spielen weiterhin eine zentrale Rolle.
1: Aber 15 Jahre weiter.
20: Aber auch 15 Jahre weiter spielen die weiterhin eine zentrale Rolle. Das sehen wir daran, dass alle westlichen Luftwaffen damit planen. Der Krieg in der Ukraine ist ein besonderer und auch, wenn man so will, ein Ausnahmekrieg. Jeder Krieg ist in bestimmten Ebenen ein Einzelfall für sich. Aus der Ukraine zu sagen, so müssten alle Kriege in Zukunft ablaufen, ist falsch. Wir sehen, dass die Schläge gegen den Iran nicht nur dieses Jahr, sondern auch letztes Jahr eine sehr erfolgreiche, vor allem letztes Jahr, eine sehr erfolgreiche klassische Luftkampagne gewesen sind, wo Kampfflugzeuge geflogen sind und eben keine Drohnen. Mhm. Da würde ich das Baby nicht mit dem Bade ausspülen. Und der wichtige Punkt ist, es ist eben nicht das Flugzeug, es ist die digitale Infrastruktur oder das digitale Rückgrat, das man braucht in Zukunft, mit dem auch die Drohnen nicht, wenn das nicht da ist, die Drohnen halt auch nicht so wahnsinnig gut funktionieren. Ich würde eher tippen, dass in 15 Jahren die Welt der Drohnen ganz anders aussieht, denn da hören wir ja von enormen Innovationszyklen und dass wir im Grunde genommen bei den Drohnen sehen, dass sie eher wieder kleine Kampfjets geworden sind, als dass tatsächlich das Kampfflugzeug oder auch der Panzer die Welt flühende verlassen hätten.
1: Was sagt dieses ganze politische Hin und Her vor allen Dingen über die europäischen Rüstungsambitionen aus?
20: Dass es immer sehr einfach ist. Wir hören das ja auch immer jeden Tag von Deutschen und anderen Ökonomen. Wir sollten halt einfach mal mehr europäisch kooperieren. Und dann sehen wir halt in der Realität, so einfach ist es eben nicht. Wir reden hier nicht über Konservendosen oder Autos, sondern hier wird ein politisches Gut mit vielen auch politischen Ambitionen und auch Überambitionen produziert. Es sitzt nicht immer die Industrie mit am Tisch, sondern auch der Staat. Das heißt, wir haben von vornherein bei dem Kooperationsprojekt schon vier Partner, die irgendwie zusammenkommen müssen. Das ist ja hier auch der Fall. Ich glaube, es ist gut, kleine Brötchen zu backen und anzuerkennen, dass Kooperation in diesem Bereich, das zeigen auch Studien der vergangenen Jahrzehnte, man müsste sie einfach bloß zur Kenntnis nehmen, dass das ein schwieriges Unterfangen ist, das vielleicht sogar mehr als weniger häufig scheitert.
1: Wie groß ist der Rückschlag für die deutsch-französischen und auch europäischen Verteidigungsambitionen?
20: Da bin ich gespalten. Also ich glaube, dass wir es zum Teil in der Hand haben, auch wie wir mit der Situation jetzt umgehen. Ich glaube, dass es jetzt vor allen Dingen mehr Kommunikation braucht zwischen Deutschland und Frankreich, weil die Beziehungen nicht nur in diesem Bereich, sondern in anderen Bereichen wirklich extrem schlecht sind. Mhm. Wir haben den Fehler mit Blick auf Großbritannien beim Brexit gemacht, dass wir weniger geredet haben. Wir sollten sehr schnell sehr viel mehr miteinander reden. Denn in der jetzigen sicherheitspolitischen Situation ist das Letzte, was wir uns leisten können, ist eine Spaltung in Europa. Und das droht hier natürlich. Also man muss sich das vorstellen, dass Frankreich im Grunde genommen als erstes, der französische Staat wird die Zeche dafür zahlen, wenn die Franzosen nicht mehr daran teilnehmen, weil sie, wie gesagt, von dem französischen Hersteller das so weiterhin Kampfflugzeuge kaufen müssen. Das wird nicht anders gehen. Das heißt, der französische Steuerzahler zahlt das und das heißt, andere Militärprojekte in Frankreich werden möglicherweise nicht möglich werden und die wiederum tragen dann nicht zur europäischen Sicherheit bei. Also mit einer langen Kurve kommt das Ganze dann doch irgendwo bei uns an. Das ist das, was wir eigentlich jetzt strategisch vermeiden müssen. Häme wird nicht helfen.
1: Der deutsch-französische FCAS-Kampfjet kommt nicht. Dazu Christian Mölling, Leiter des Thinktanks EDINA. Herr Mölling, vielen Dank für das Gespräch.
20: Ich danke Ihnen, Herr May.
1: Und schauen wir jetzt in den Nahen Osten. Kurzzeitig hat es wie die nächste Eskalationsstufe ausgesehen im Krieg zwischen Israel und dem Iran, nachdem zunächst Iran Raketen auf Israel abfeuerte zur Vergeltung von Israels Vorgehen im Libanon, wie es vom Mullah-Regime hieß, und dann wiederum Israel mit Gegenangriffen auf den Iran reagierte. Aber nun haben beide Seiten ihre Angriffe wieder gestoppt. Aus Tel Aviv, Jan-Christoph Kitzler.
21: Viele Israelis sind frustriert über die neueste Eskalation, auch weil sie nicht das Gefühl haben, dass sich die Lage bessern könnte. Da nützen auch Erfolgsmeldungen der israelischen Armee nichts, die ein wenig nach Nordkorea klingen. Armeesprecher Efri Defrin. Diese Operation ist ein weiterer Schritt im Krieg gegen das iranische Terrorregime. Wir arbeiten daran, dem Regime schweren Schaden zuzufügen und es zu schwächen. Es stellt den Beschuss Israels als Antwort auf den Angriff dar, den wir gestern in Dachir durchgeführt haben. Angeblich schützt das Regime seinen Stellvertreter, die Terrororganisation Hisbollah im Libanon. Die IDF ist entschlossen, jede Bedrohung für die Sicherheit Israels zu beseitigen, überall und jederzeit. Doch andere Militärexperten ziehen den Nutzen dieser Eskalation für Israel ganz grundsätzlich in Frage. Joaf Galland beispielsweise, der früher selbst ein ranghoher Militär war und dann eine Zeit lang Verteidigungsminister. Er sagte dem Armeeradio: Die operativen und taktischen Erfolge der IDF, der amerikanischen Armee und der beiden zusammen sind sehr gute Erfolge, aber es gibt in Sachen Iran kein gutes strategisches Ergebnis. Im Gegenteil, das Atomprogramm ist nicht zerstört, das Uran ist noch dort, das Regime ist nicht durch ein anderes ersetzt worden. Es war von vornherein klar, dass es illusorisch ist, das nur durch Luftangriffe zu erreichen. Und bei der Straße von Hormuz sind wir rückwärts gegangen. Der Frust kommt daher, dass der taktische Erfolg groß ist, aber der strategische Erfolg gleich null. Oder wir sind sogar rückwärts gegangen. Diese Einsicht könnte inzwischen auch US-Präsident Donald Trump dämmern. Er hat in den vergangenen Stunden einerseits an das Regime in Teheran appelliert, an den Verhandlungstisch zurückzukehren. Gleichzeitig hat er versucht, Israel von weiteren Angriffen abzuhalten. Mit beidem war er bislang nur teilweise erfolgreich. Immerhin, der Iran hat inzwischen erklärt, die Angriffe auf Israel vorerst einzustellen, dies jedoch mit einem dicken Aber versehen. Sollten die Angriffe Israels im Südlibanon weitergehen, könnte die Eskalation wieder hochgefahren werden, hieß es. Und auch die Verhandlungen mit den USA hat das Regime in Teheran an die Lage im Libanon geknüpft. Für Israel, das von dort in den letzten Wochen regelmäßig von den Drohnen und Raketen der Hisbollah angegriffen wurde, ist das ein Problem, sagt Asaf Cohen, der beim israelischen Militärgeheimdienst die Iran-Abteilung geleitet hat, im Sender KAM. Die Frage ist, wie kann Israel weiterhandeln, so gut wie möglich, ohne dass man jedes Mal darüber nachdenken muss, ob die Iraner reagieren oder nicht? Bis wohin kann man die Grenze dehnen? Das ist der Hauptpunkt. Bisher war das Kalkül, dass wir im Libanon angreifen und darüber nachdenken, was die Reaktion der Hisbollah sein wird. Bis wohin werden sie mit ihren Fähigkeiten gehen? Jetzt aber müssen wir auch die Iraner in die Gleichung mit einbeziehen. Das ist genau das, was die Iraner wollen. So hat sich Israels in Teilen rechtsextreme Regierung in eine schwierige Lage manövriert. Premier Netanyahu muss die Sicherheit seiner Bürger schützen und gleichzeitig im Zweifel auch gegenüber den USA Stärke zeigen, von denen Israel militärisch abhängig ist. Für Oppositionsführer Yair Lapid ist das im Wahljahr ein vorgezogenes Geschenk. Die Regierung hat die Bürger in Schutzräume geschickt, Schulen sind geschlossen, die Wirtschaft ist gelähmt und das alles ohne ein nachvollziehbares strategisches Ziel. Es gibt keine Führung, auf die man sich verlassen kann. Sie ist im Gazastreifen gestrauchelt und hat versagt, ebenso im Libanon und im Iran. Und sie verlangt von uns Vertrauen, ohne zu erklären, warum und zu welchem Zweck. Vielleicht war die Eskalation dieses Mal nur von kurzer Dauer, doch sicher ist das nicht. Aus dem Südlibanon werden bereits neue israelische Angriffe gemeldet.
17: Keine weitere Eskalation im Nahen Osten. In Israel herrscht dennoch Frust über die Lage. Jan-Christoph Kitzler berichtete aus Tel Aviv. Die Kriege im Nahen Osten und in der Ukraine, das sind die sichtbarsten Konflikte aus europäischer Perspektive, aber bei weitem nicht die einzigen Kriege, die gerade auf der Erde wüten. Die internationale Ordnung, die lange für ein Mindestmaß an Stabilität garantiert hat, sie ist mehr und mehr in Auflösung begriffen. Und das hat blutige Konsequenzen. Zu dem Schluss kommen die vier führenden Friedensforschungsinstitute, die heute in Berlin ihr neues Gutachten vorgestellt haben. Mario Kobina.
2: Auf dem Podium der Bundespressekonferenz das Who is Who der deutschen Friedensforschung. Und die Fachleute versuchen gar nicht erst, die internationale Lage schönzureden.
3: Seit Jahren sprechen wir davon. Wir warnen davor, dass es zum Verfall dieser Ordnung und Regelwerke kommen könnte,
2: sagt die Politikwissenschaftlerin Nicole Deitelhoff, eine der Autorinnen des aktuellen Friedensgutachtens.
3: Heute stehen wir hier und es ist soweit. Jetzt sprechen wir nicht mehr davon, dass der Verfall bevorsteht. Wir befinden uns in diesem Verfall.
2: Die jüngere Vergangenheit wird in dem Gutachten als die gewalttätigste Phase seit dem Ende des Kalten Kriegs beschrieben, mit 61 bewaffneten Konflikten in 36 Ländern. Warlords spielen in dieser Welt eine wichtige Rolle. Kriegsfürsten also, wie man sie früher in Ländern wie Afghanistan oder Somalia gesehen hat. Dazu der Konfliktforscher Konrad Schetter.
22: Die neuen Warlords höhlen die internationale Ordnung aus. Es sind Präsidenten oder Monarchen von Autokratien oder Staaten im demokratischen Niedergang.
2: Als Beispiel wird der russische Machthaber Putin genannt. Aber auch US-Präsident Trump fällt den Autoren zufolge in dieses Raster, unter anderem wegen seiner Drohungen in Sachen Grönland. Ebenso der israelische Regierungschef Netanyahu, Stichwort Gaza. Putin, Trump, Netanyahu, kann man die drei wirklich auf eine Stufe stellen?
23: Wir haben das bewusst zugespitzt formuliert.
2: So die Antwort der Friedensforscherin Ursula Schröder. Man wolle die drei nicht gleichsetzen, aber bestimmte Ähnlichkeiten sind aus ihrer Sicht erkennbar.
23: Das, was uns interessiert, ist ein Muster von Politikgestaltung, das Gewalt als normales Mittel von Politik wieder einsetzt und das auch versucht, politische Souveränität anderer Staaten zu beschneiden.
2: Ein Muster, das sich besonders drastisch im russischen Krieg gegen die Ukraine zeigt. Was aber tun, um Kriege wie diesen zu beenden? Welche Chancen für eine Verhandlungslösung gibt es aktuell? Die Friedensforscherin Deitelhoff ist da eher zurückhaltend. Ja, die Ukraine erziele gerade Erfolge gegen die russischen Angreifer. Aber Putin bleibe bei seinen Maximalzielen, wie sie es nennt. Also vor allem beim Ziel, die Ukraine zu unterwerfen. Kommt es doch zu Friedensverhandlungen, ist dafür laut Deitelhoff ein Konzept nötig.
3: Über einen Waffenstillstand hinaus brauchen wir Sicherheitsgarantien für die Ukraine. Wir brauchen ein klares Bekenntnis zur territorialen Integrität der Ukraine.
2: Wobei sie die Rolle der Bundesregierung vor allem darin sieht, die europäischen Hilfen für die Ukraine zu bündeln. Generell sprechen sich die Forschungsinstitute für mehr Rüstungskontrolle aus. Bei der Auswertung entsprechender Daten könne auch künstliche Intelligenz helfen.
23: KI ist also hier, wie auch in vielen anderen Bereichen, nicht per se gut oder schlecht,
2: findet Ursula Schröder. Es komme eben darauf an, wie KI eingesetzt wird.
17: Aus Berlin Mario Kubina. 23.33 Uhr ist es. Hier ist der Deutschlandfunk mit unserem Journal vor Mitternacht. Das war der Tag und wir kommen zu unseren Kurzberichten. Bleiben beim Thema. Auch das Stockholmer Friedensforschungsinstitut SIPRI hat heute seinen Jahresbericht vorgestellt und warnt vor einem neuen atomaren Wettrüsten. Arne Bartram.
6: Die Zahl der Atomwaffen weltweit geht zwar leicht zurück, gefährlicher wird die Lage aber trotzdem. Das zeigt der neue Jahresbericht des Stockholmer Friedensforschungsinstituts SIPRI. Weltweit gibt es derzeit noch rund 12.000 nukleare Sprengköpfe. Der leichte Rückgang liegt vor allem daran, dass die USA und Russland alte Waffen abbauen. Gleichzeitig modernisieren aber die Atommächte ihre Arsenale und bauen sie teilweise sogar aus. Ein zentrales Problem? Die internationale Rüstungskontrolle bricht auseinander. Wichtige Verträge sind ausgelaufen, neue Vereinbarungen fehlen. Das sorgt für weniger Transparenz und mehr Misstrauen zwischen den Staaten. Hinzu kommt die wachsende geopolitische Konkurrenz. Konflikte wie der russische Angriffskrieg gegen die Ukraine oder im Nahen Osten betreffen zunehmend auch Staaten mit Atomwaffen. Das erhöht das Risiko von Eskalationen. Auch Europa gerät dadurch stärker unter Druck. Konflikte außerhalb des Kontinents wirken sich direkt aus, etwa durch gestörte Lieferketten oder steigende Energiepreise. Gleichzeitig verändert sich das Verhältnis zu den USA als wichtigstem Sicherheitspartner. SIPRI warnt, die aktuelle Phase könnte der Beginn eines neuen atomaren Wettrüstens sein, in einer Welt mit weniger Regeln und wachsender Unsicherheit.
17: Jetzt ist es amtlich. In Armenien hat der proeuropäische Regierungschef Nikol Paschinyan die Wahl gewonnen. Jörn-Björn Blaschke.
7: Ausgezählt, das vorläufige Endergebnis steht fest. Der alte Regierungschef wird auch der neue. Die Partei Zivilvertrag von Nikol Paschinyan hat laut Angaben der Zentralen Wahlkommission fast die Hälfte der Stimmen auf sich vereinen können. Die Wahlbeteiligung lag mit fast 59% deutlich höher als bei der vorangegangenen Parlamentswahl im Jahr 2021. Damals waren es nur 49%. Das könnte auch daran liegen, dass verschiedene Themen in jüngerer Zeit in Armeniens Gesellschaft kontrovers diskutiert wurden und Paschinyan mit seinen Positionen Zuspruch erhalten hat. Paschinyan strebt einen Friedensvertrag mit dem Erzfeind Aserbaidschan an. Außerdem sucht er einen Ausgleich mit der Türkei und er strebt in Richtung EU und USA. Einerseits ist das Wahlergebnis also vielleicht Zuspruch für Paschinyan. Andererseits ist es möglicherweise auch so etwas wie eine trotzige Absage, nämlich an den Kreml. Das politische Moskau hat in den vergangenen Wochen mehrere Handelssanktionen gegen Armenien verhängt und dem Land indirekt mit Krieg gedroht, eben wegen der Westorientierung Paschinyans. Manche Wahlberechtigte in Armenien wollten sich vielleicht einfach nicht vom Kreml erpressen lassen.
17: Papst Leo XIV. Hat in Madrid sexuellen Missbrauch als Plage bezeichnet. Hans-Günther Kellner.
8: Im Rahmen seiner Spanienreise sagte er vor der spanischen katholischen Bischofskonferenz, auch Mitglieder des Klerus hätten gerade jene verletzt, die sie eigentlich schützen sollten. Die Kirche müsse Missbrauchsopfern aufrichtig zuhören und mit Gerechtigkeit, Wiedergutmachung sowie mit Prävention und Fürsorge antworten. Am dritten Tag seines Besuchs in Spanien hat der Papst auch einige Missbrauchsopfer im Rahmen eines privaten, von der spanischen Bischofskonferenz organisierten Treffen empfangen. Dazu kritisierten 7 Opferverbände, es handele sich um eine von der katholischen Kirche Spaniens ausgewählte Gruppe. Vor der Vertretung des Vatikans in Madrid erklärten sie, dass ihnen die Kirche diesen Kontakt zu Leo dem 14. verweigert habe. Sie hatten schon im Vorfeld der Reise um ein Gespräch mit dem Papst gebeten und wollten ihm dabei von aktuellen Missbrauchsfällen oder von der Vertuschung des Missbrauchs durch Kirchenvertreter berichten. Mutmaßliche Täter würden lediglich versetzt und Fälle weiterhin nicht anerkannt, so die Opferverbände. Sie betonten, ihre Kritik richte sich weniger an Papst Leo den 14. als an die spanische katholische Bischofskonferenz, die ein solches Treffen verhindert habe.
17: Und Detlef Landmesser schaut auf die Entwicklung am deutschen Aktienmarkt.
9: Ein Eigenleben kann man dem deutschen Aktienmarkt gerade nicht bescheinigen. Derzeit wird die Tendenz zum einen von der Frage bestimmt, ob die KI-Rallye in den USA wieder Tritt fassen kann. Zum anderen reagiert der DAX empfindlich auf jedes Hin und Her im Iran-Konflikt. Die Sorgen um die Eskalation am Persischen Golf und wieder größer werdende Zinsängste in den USA hatten den deutschen Leitindex am Morgen bis zu 1,3% gekostet. Im Zuge einer Kurserholung an der Wall Street konnte der DAX sein Minus aber auf 0,6% eindämmen und ging bei 24.616 Punkten aus dem Handel. Erwartungsgemäß hatten Luftfahrt- und Reiseaktien am heftigsten auf die jüngste Eskalation reagiert. Die Lufthansa-Aktie büßte am Ende 1,8% ein, während die Aktie des Reisegiganten TUI 1,7% verlor. Wie in New York versuchten sich auch die Technologietitel in Deutschland an einer Kurserholung. Einer der besten DAX-Titel war Infineon mit einem Plus von 1,2%. Zuvor war die Halbleiter-Aktie allerdings auch um 16% von ihrem jüngsten Jahreshoch zurückgefallen. Die Aktie von Airbus reagierte am Nachmittag relativ gelassen auf die Nachricht, dass Berlin und Paris das milliardenschwere Kampfjet-Projekt FCAS beenden wollen. Die beteiligten Unternehmen, neben Airbus vor allem die französische Dassault, hatten um die Kompetenzen bei dem Rüstungsprojekt gerangelt.
17: Offiziell sind China und Nordkorea enge Verbündete. In der Realität ist das Verhältnis der beiden Länder zumindest vordergründig kommunistischen Staaten kompliziert. Insofern ist es durchaus ein Zeichen an den Rest der Welt, dass Staatschef Xi Jinping heute zu einem zweitägigen Staatsbesuch in Pyongyang eingetroffen ist, beim weitgehend isolierten Kim Jong-un. Es ist der erste Besuch beim Nachbarn seit 7 Jahren, Thorsten Iffland berichtet.
10: Diese martialische Musik untermalt die ersten Bilder von Xi Jinpings Staatsbesuch in Nordkorea. Der Jumbojet des chinesischen Präsidenten landet auf dem Flughafen von Pyongyang, erstmals seit 7 Jahren. Die nordkoreanische Hauptstadt festlich geschmückt. Entlang der großen Straßen Flaggen beider Länder, Porträts von Xi, Banner in chinesischer und koreanischer Sprache. Kim Jong-un will ein guter Gastgeber sein. Für Nordkoreas Machthaber ist der Besuch von Xi extrem wichtig, erklärt John DeLury, Experte der Asia Society, im Interview mit der Nachrichtenagentur Reuters.
12: This would be great for Kim Jong-un to host.
13: Für Kim Jong-un wäre es ein enormer Erfolg, einen der mächtigsten Staatschefs der Welt zu empfangen, vielleicht den mächtigsten überhaupt, auf einer Stufe mit Donald Trump. Kim Jong-un kann das innenpolitisch für Propagandazwecke nutzen und zeigen, wir, die demokratische Volksrepublik Korea, sind eine Atommacht und haben Freunde an der Spitze der Weltpolitik. Er hat offensichtlich bereits eine enge Beziehung zu Wladimir Putin. Wenn nun auch Xi Jinping zu ihm kommt und die Chinesen ihn besuchen, unterstreicht das zusätzlich seine Stärke.
10: Allein um seinem sozialistischen Freund Kim eine Freude zu machen, kommt Xi nicht nach Nordkorea. Eine Sprecherin des chinesischen Außenministeriums formulierte die

0: Zeitung sprach er von neuen Entwicklungschancen für die zwei Nachbarländer. Damit ist laut Beobachtern vor allem eine intensivere wirtschaftliche Zusammenarbeit gemeint. Nordkorea steht am Beginn eines 5-Jahres-Plans, der unter anderem eine Wiederbelebung des Tourismus vorsieht. Vor der pandemiebedingten Grenzschließung Anfang 2020 kamen hauptsächlich chinesische Urlauber in das Land. China ist seit dem Koreakrieg Anfang der 50er Jahre Nordkoreas wichtigster politischer und wirtschaftlicher Partner. Wegen seines Raketen- und Atomprogramms wurden zahlreiche internationale Sanktionen gegen Nordkorea verhängt. Zuletzt aber hatte das isolierte Land die Zusammenarbeit vor allem mit Russland vertieft, schickte etwa Soldaten in den Krieg Russlands gegen die Ukraine. Die erste Auslandsreise von Xi in diesem Jahr hat laut Nordkorea-Experte John DeLury also auch noch einen anderen Grund.
1: Ich denke, die unausgesprochene Botschaft der chinesischen Seite lautet, Xi Jinping sagt damit, wir sind nach wie vor der wichtigste Akteur, wenn es um Nordkorea geht. Und ich glaube tatsächlich, dass sich diese Botschaft auch an Russland und Wladimir Putin richtet. Nach dem Motto, was ihr mit Nordkorea macht, ist in Ordnung, aber lasst uns dabei nicht zu weit gehen.
2: What you're doing with North Korea is fine, but let's not go too far with this.
3: Xi Jinping bei Kim Jong-un, Thorsten Iffland berichtete. Nach Deutschland. Die schwere wirtschaftliche Lage und die strukturellen Probleme im Land machen sich insbesondere in den Kommunen bemerkbar. Die Städte und Landkreise müssen immer mehr Aufgaben schultern, doch das mit immer weniger Geld. Beim Landkreistag heute in Berlin haben die kommunalen Vertreter Alarm geschlagen, Jörg Münchenberg berichtet.
4: Es ist wieder einmal eine Jahresversammlung des Landkreistages unter dramatischen Vorzeichen. Denn Städten und Kommunen steht finanzpolitisch das Wasser bis zum Hals. Die Politik müsse deshalb endlich reagieren, forderte heute Morgen schon im ZDF der Hauptgeschäftsführer des Deutschen Landkreistages, Kai Ruge.
5: Wir sind nicht mehr in der Lage, unsere Aufgaben vollständig wahrzunehmen. Wir können nicht ausreichend investieren in Schulen, in Kindergärten, in Straßen, in den öffentlichen Personennahverkehr. Wir häufen riesige Schuldenberge an und wir streichen all das, was das Leben vor Ort lebenswert macht, freiwillige Leistungen. Wir streichen die Unterstützung von Kultur, von Sport, von Jugendeinrichtungen.
4: Rund 30 Milliarden Euro fielen jährlich in den Kassen der Kommunen und eine Besserung ist nicht in Sicht. Das vom Bund geplante Entlastungsgesetz mit einer jährlichen Hilfe von 1 Milliarde Euro an Gemeinden und Städte bis 2029 sei angesichts des Schuldenberges nur ein Tropfen auf den heißen Stein. Und auch die 100 Milliarden Euro, die im Zuge des schuldenfinanzierten Sondervermögens für Infrastruktur und Klimaschutz über die Länder größtenteils den Kommunen zugutekommen sollen, reichten ebenfalls nicht aus, betont Ruge und macht folgende Rechnung auf.
5: Wir haben noch vor 2 Jahren kommunal 44 Milliarden Euro investiert in Straßen, in Gebäude. Durch die Verschuldung investieren wir im nächsten Jahr nur noch knapp 30 Milliarden. Das fällt also um 14 Milliarden Euro und das Infrastrukturvermögen bringt den Kommunen im Durchschnitt 5 Milliarden Euro. Das bremst den Fall, aber es ändert überhaupt nichts an der Verschuldung.
4: Hauptursache für die wachsende Finanznot der Kommunen sind die steigenden Kosten gerade in der Sozialpolitik, die wiederum durch Beschlüsse von Bund und Ländern verursacht werden, ohne zugleich für entsprechende finanzielle Kompensation zu sorgen. Entsprechend kritisch schaut Landkreistagsvizepräsident Sven Ambrosi auch auf die geplanten Reformen in der gesetzlichen Krankenversicherung sowie bei den Krankenhäusern.
6: Aus unserer Sicht, so wird wir den Entwurf lesen und befürchten, ist das kein Spargesetz, weil wenn man spart, muss man nichts ausgeben, sondern es ist aus unserer Sicht ein Umverteilungsgesetz. Wir befürchten, dass wir nochmal 6 bis 7 Milliarden draufzahlen pro Jahr.
4: Von einem drohenden Verschiebebahnhof ist auch bei der geplanten Reform der Pflegeversicherung die Rede. Doch Gesundheitsministerin Nina Wagen, CDU, belässt es bei ihrem Auftritt auf der Jahresversammlung nur bei allgemeinen Aussagen, ohne konkrete Zusagen zu machen.
7: Reformen brauchen Akzeptanz und Akzeptanz kann nur da entstehen, wo die Versorgung verlässlich bleibt. Und das müssen wir gemeinsam versuchen sicherzustellen.
4: Ähnlich klingt es auch bei Finanzminister Lars Klingbeil, SPD, bei seinem Auftritt am Nachmittag. Der Landkreistag hatte dagegen eine ganz andere Rechnung aufgemacht. Eine vorübergehend um 10 Prozentpunkte höhere Beteiligung der Kommunen an der Umsatzsteuer würde zumindest die kurzfristigen Finanzprobleme lösen helfen. Klingbeil verweist dagegen auf die knappen Haushaltsmittel und die zahlreichen Finanzhilfen, die der Bund bereits geleistet habe.
3: Jörg Münchenberg aus Berlin. Die große Weltklimakonferenz findet wie jedes Jahr erst im November statt, diesmal im türkischen Antalya. Aber ab heute wird schon einmal für 10 Tage in Bonn verhandelt zur Vorbereitung. Und es zeigt sich, die Befürworter eines

0: schnelleren Ausstiegs aus Öl und Gas als Energieträger haben seit dem Iran-Krieg wieder etwas Auftrieb bekommen, berichtet Ann-Kathrin Büsker.
1: Die Abkehr von fossilen Energien ist eigentlich international Beschlusslage in den Klimaverhandlungen. 2023 in Dubai hatte sich die Weltgemeinschaft darauf verständigt. Doch seitdem wollen Ölländer wie Saudi-Arabien nichts mehr davon wissen, verhinderten zuletzt bei der Klimakonferenz in Brasilien, dass über das Wie gesprochen wird. Doch angesichts der Blockade der Straße von Hormus und der weltweiten fossilen Preiskrise drückt das Thema mit Wucht in den Diskurs der diesjährigen Klimaverhandlungen in Bonn. So scherzte Chris Bowen, Klimaminister von Australien und zuständig für die Verhandlungen, über einen Vorteil von Sonnenenergie.
2: Solar energy must travel 150 million kilometers from the sun to the earth, but it does not have to travel the 150 kilometers through the Straits of Hormuz.
1: Sonnenenergie müsse zwar 150 Millionen Kilometer bis zur Erde zurücklegen, aber immerhin nicht die Straße von Hormus passieren. In den Auftaktreden war die fossile Krise allgegenwärtig. So betonte auch Simon Steele, Chef des UN-Klimasekretariats, der Krieg im Nahen Osten verursache unermessliches menschliches Leid und löse eine Kostenkrise bei fossilen Brennstoffen aus, die Volkswirtschaften überall in den Würgegriff nehme.
3: Continuing our fossil fuel dependency means continuing to import inflation and economic instability.
1: Eine Fortsetzung der Abhängigkeit von fossilen Brennstoffen bedeutet weiterhin Inflation und wirtschaftliche Instabilität zu importieren, so Steele. Und auch Murat Kurum, Vertreter der Türkei, Ausrichter der Klimakonferenz im November, betonte, wie wichtig es jetzt sei, auf Elektrifizierung zu setzen. So schafft die Energiekrise etwas, was der Klimaschutz bisher nur in Ansätzen vermochte, eine deutliche Beschleunigung der Elektrifizierung, von der auch der Klimaschutz profitieren kann. Den Ölstaaten jedoch dürfte diese Entwicklung nicht gefallen. Die Klimaverhandlungen in Bonn stehen darüber hinaus unter dem Eindruck des drohenden El Niño, ein natürliches Klimaphänomen, welches zusätzlich zum menschengemachten Klimawandel steigende Temperaturen und noch mehr Extremwetterereignisse bedeuten wird.
2: Every country in the world is impacted, but the proportionate burden for smaller, less developed countries is unmistakable.
1: Jedes Land der Welt ist davon betroffen, doch die Belastung für kleinere, weniger entwickelte Länder ist unverkennbar, so Australiens Klimaminister Chris Bowen. Umso wichtiger werden für diese weniger entwickelten Staaten die Gelder zur Klimafinanzierung, die auch in Klimaanpassung fließen. Diese sollen sich in den nächsten Jahren verdreifachen, doch wie die Industriestaaten dies umsetzen wollen, bleibt angesichts von diversen Kürzungen in der Entwicklungszusammenarbeit weiter fraglich. Ein großer Kritikpunkt der Nichtregierungsorganisationen. Für Tatjana Oliveira vom WWF ist deshalb die zentrale Frage:
4: How do we turn commitments into real financial flows for the countries and communities that need it the most?
1: Wie können Verpflichtungen der Staaten in reale Finanzströme umgesetzt werden, die bei den Ländern ankommen, die sie brauchen, denjenigen an der Front der Klimakrise? Um Klimaanpassung wirklich wirksam gestalten zu können, sollen im Rahmen der Verhandlungen Indikatoren entwickelt werden, die Fortschritt in diesem Bereich messbar machen. Solche technischen Aufgaben sind es, die bei der Zwischenkonferenz in Bonn im Mittelpunkt stehen.
0: Die UN-Klimaverhandlungen in Bonn, von dort an Katrin Büsker. Selbst die New York Times hat in der vergangenen Woche über den kleinen Ort Aue-Bad Schlema in Sachsen berichtet, weil dort ein Kandidat der offen rechtsextremen Partei Freie Sachsen in der Stichwahl um das Bürgermeisteramt stand. Und zwar mit guten Chancen auch gewählt zu werden. Nun steht fest, es hat doch der Kandidat der CDU gewonnen, aber es war bemerkenswert knapp. Alexander Moritz berichtet.
5: Die Spannung im Rathaus von Aue-Bad Schlema war am Abend mit Händen zu greifen. Am Ende ist das Ergebnis in der Erzgebirgsstadt knapp, aber deutlich. Der CDU-Kandidat Markus Hoffmann setzt sich im zweiten Wahlgang durch mit 508 Stimmen vor Stefan Hartung von den rechtsextremen Freien Sachsen. Der künftige Oberbürgermeister, CDU-Kandidat Hoffmann, ist nach der Wahl im Mitteldeutschen Rundfunk deutlich erleichtert.
6: Es ging schon hoch und runter, ne? Auch die Anspannung ist dann immer mehr gestiegen, aber am Ende war es dann doch gut.
5: Im ersten Wahlgang vor 4 Wochen hatte noch Hartung die meisten Stimmen bekommen, 29%, die absolute Mehrheit aber verpasst. Weil der Kandidat der AfD nicht erneut antrat, konnte sich Hartung Chancen auf einen Sieg ausrechnen. Stefan Hartung ist einer der aktivsten und bekanntesten Rechtsextremisten in Sachsen. Der 36-jährige IT-Unternehmer war Kreisvorsitzender der neonazistischen NPD, gehört weiterhin zur NPD-Nachfolgeorganisation Die Heimat, sitzt im Gemeinderat und im Kreistag. Schon 2013 führte er migrationsfeindliche Fackelumzüge gegen ein Asylbewerberheim an, bezeichnete Ausländer pauschal als Kriminelle und sprach von Migranten als tickende Zeitbomben. Seit 2021 gehört Hartung zusätzlich zu den führenden Köpfen der Kleinstpartei Freie Sachsen, die der sächsische Verfassungsschutz als neonazistische Sammlungsbewegung beschreibt. Bekannt wurde sie durch Proteste gegen Corona-Maßnahmen. Die Freien Sachsen fordern aber unter anderem auch den Austritt Sachsens aus der Bundesrepublik und wollen aus Westdeutschland stammende Beamte, Richter und Journalisten aus Sachsen entfernen. Die Bundesrepublik sei kein legitimer Staat, so die Erzählung der Rechtsextremen, auch bei einer Kundgebung von Stefan Hartung wenige Tage vor der Wahl.
7: Das, was uns hier vorgelebt wird in vielen Bereichen, das ist mittlerweile nur noch eine Fassadendemokratie. Man lässt es demokratisch aussehen, aber die eigentlichen Strukturen, die dahinter stehen, setzen ihre elitäre Meinung, ihre Sichtweise durch.
5: Im Oberbürgermeisterwahlkampf trat Hartung vor allem als harter Mann gegen Ausländerkriminalität auf. Tatsächlich hatte es in den vergangenen Jahren in Aue Probleme mit Gewalt durch Geflüchtete gegeben, vor allem rund um den Postplatz im Zentrum der Stadt. Vor rund einem Jahr rief der Stadtrat eine selbsterklärte Migrationsnotlage aus. Straffällig gewordene Asylbewerber sollten nicht mehr in der Stadt untergebracht werden. Geschrieben hatten den Antrag Hartungs Freie Sachsen. Zustimmung kam damals auch von CDU und Freien Wählern. Dass Hartung seit Jahren in neonazistischen Strukturen aktiv ist, stört viele in der Erzgebirgsstadt offenbar nicht. 47% der Wählerstimmen reichten zwar nicht zum Sieg, Hartung feiert dennoch sein Ergebnis. Auf dem gewählten CDU-Kandidaten Markus Hoffmann lasten nun große Erwartungen. Der 41-Jährige arbeitete bisher in der Stadtverwaltung, war erst vor kurzem in die CDU eingetreten. Vor der Wahl beschrieb er seine Prioritäten im ZDF so.
8: Dass wir eine Dynamik hinbekommen, wo viele Menschen mitmachen, gerade junge Menschen, die wir auch ganz, ganz dringend brauchen.
5: Auebad Schlema ist seit der Wiedervereinigung um ein Drittel geschrumpft. Für die kommenden Jahre erwarten Statistiker, dass die Gemeinde im wirtschaftsschwachen Erzgebirge um weitere 10-20% kleiner werden könnte.
0: Alexander Moritz aus Sachsen. Und zum Abschluss haben wir noch die erste Presseauswertung des Tages für Sie, zusammengestellt von Jörg Brunsmann aus der Deutschlandfunk-Nachrichtenredaktion, gelesen von Katja Franke.
9: Ein Thema in den Kommentaren ist das Aus für das geplante deutsch-französische Kampfflugzeug. Das Projekt mit dem Namen FCAS soll nun doch nicht kommen. Die Zeitungen der Mediengruppe Bayern halten das für längst überfällig. Nach fast 10 Jahren Reiberei zwischen den sich unversöhnlich gegenüberstehenden Unternehmen Airbus und Dassault ist das Ende von fast allen herbeigesehnt worden. Auch Macron hat das nun eingesehen. Politisch ist das Signal verheerend. Das lässt sich nicht schönreden. Die Wirtschaftswoche macht vor allem den französischen Flugzeugbauer Dassault für das Scheitern verantwortlich. Der Vorstandsvorsitzende von Dassault, Eric Trappier, hat auf Jahre gut gefüllte Auftragsbücher mit Bestellungen des Mehrzweckkampfflugzeugs Rafale. Zuletzt hatte Trappier schlicht kein Interesse mehr an echter Zusammenarbeit mit Airbus. Stattdessen gab es nur scheinheilige Angebote, das Projekt quasi ganz zu übernehmen. Die Badische Zeitung sieht in dem Scheitern des Projekts ein fatales Zeichen für Europa. Ein starkes Europa, das zusammenrückt und sich selbst verteidigen kann, so klingt die Zukunft in Sonntagsreden. Und wenn es konkret wird, dann wacht jeder eifersüchtig über den eigenen Vorteil und verfolgt nationale Interessen. Was soll dann das ganze Gerede von der europäischen Souveränität? Die Rhein-Neckar-Zeitung schaut auf die aktuellen Entwicklungen im Nahostkonflikt und sieht vor allem die USA unter Druck. Donald Trump hat den kleineren Verbündeten Israel nicht mehr im Griff. So viel Ohnmacht eines US-Präsidenten hat die Welt seit dem schmachvollen Abzug der US-Armee aus Saigon im Jahr 1975 nicht mehr erlebt. Der weltweit größte Dealmaker und sein Land stehen blamiert da. Die Frankfurter Allgemeine Zeitung befürchtet erhebliche Auswirkungen auch auf Europa. Trump ist, so paradox es bei einer Weltmacht scheint, derzeit in der schwächsten Position. In Europa sollte darüber niemand Schadenfreude empfinden. Die Selbstdemontage der westlichen Führungsmacht, die Trump auch hier so blind vorantreibt, wird andere ermutigen, nicht zuletzt in Moskau. Und die Rheinische Post sieht die Zivilbevölkerung in der Kriegsregion als die eigentlichen Verlierer. Dass der Krieg die Sicherheit in Israel erhöht, ist fraglich. Und wenn der israelische Verteidigungsminister von einer Kriegsführung nach dem Vorbild des Gazastreifens spricht, klingt das für die Bevölkerung im Libanon verheerend. Auch die Protestbewegung im Iran gehört zu den Opfern des Krieges. Solange das Regime in Teheran profitiert, Trump keinen realistischen Exit-Plan hat und Netanyahu den Krieg innenpolitisch braucht, wird die Rechnung, wie so oft, von der Zivilbevölkerung bezahlt.
0: Danke Katja Franke und Jörg Brunsmann für die Presseschau. Und das war der Tag im Deutschlandfunk. Hier folgt gleich das Kulturmagazin Fazit mit meiner Kollegin Susanne Burkhardt. Ich bin Philipp May. Danke für Ihre Aufmerksamkeit. Eine gute Nacht und bis bald.
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0: 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Ist Dienstag, der 9. Juni, 0 Uhr, die Nachrichten. Bundesfinanzminister Klingbeil unterstützt den Vorschlag des Deutschen Gewerkschaftsbundes, Betriebsrenten zur Pflicht zu machen. Der SPD-Q-Vorsitzende sagte im ARD-Fernsehen, dies könne dazu beitragen, das Rentensystem in Deutschland zu stabilisieren. Klingbeil sprach sich zudem dafür aus, dass Menschen selbst stärker in die eigene Altersvorsorge investieren sollten. Weiterhin aber müsse die gesetzliche Rente Grundlage für alles sein. Zuvor hatte bereits der Arbeitnehmerflügel der Union Unterstützung für den Vorschlag des Deutschen Gewerkschaftsbunds für verpflichtende Betriebsrenten geäußert. CDR-Chef Rathke sprach von einem richtigen Schritt. Es gäbe bereits funktionierende Modelle in der Chemieindustrie und anderen Tarifbereichen, die sicher für andere geöffnet werden könnten. Der Nationale Sicherheitsrat der Bundesregierung hat die Einrichtung eines Sicherheitsinstituts für künstliche Intelligenz beschlossen. Wie die Bundesregierung mitteilte, will sie damit Chancen und Risiken von künstlicher Intelligenz besser einschätzen können. Das Institut soll sich ferner stärker mit vergleichbaren ausländischen Gremien austauschen und auf einheitliche Standards im Umgang mit KI mit internationalen Partnern hinwirken. Zahlreiche Staaten verfügen bereits über solche Institute. In Deutschland nahm bisher das Bundesamt für Sicherheit in der Informationstechnik Aufgaben in diesem Bereich wahr. Die Bundesregierung hatte den Nationalen Sicherheitsrat im vergangenen Jahr gegründet, um auf Krisen und Bedrohungen aller Art schneller reagieren zu können. Das gemeinsame Projekt zur Entwicklung eines deutsch-französischen Kampfflugzeugs wird nicht weitergeführt. Der Élysée-Palast in Paris bestätigte eine entsprechende Übereinkunft von Bundeskanzler Merz und Frankreichs Präsident Macron. In einer Stellungnahme hieß es, die deutsche Bundesregierung sei der Ansicht gewesen, die Unternehmen Dassault und Airbus würden nicht mehr zusammenfinden. Dieser Position habe sich der französische Staatschef angeschlossen. Der Mitteilung zufolge bedauert auch Merz das Ende des Projekts. Das gemeinsam geplante Kampfflugzeug galt als eines der wichtigsten europäischen Rüstungsprojekte. Es sollte ab 2040 die deutsche Flotte der Eurofighter sowie die französischen Rafale-Maschinen ersetzen. Auch Spanien wollte an dem Projekt mitwirken. Die deutsche und die französische Luftwaffe hatten unterschiedliche Anforderungen an die Entwicklung gestellt. Nach den Vorstellungen Frankreichs sollte das Kampfflugzeug auf Flugzeugträgern landen können und atomwaffenfähig sein. Deutschland legte besonderen Wert auf eine hohe Geschwindigkeit der Maschine. Hinzu kamen Unstimmigkeiten zwischen Dassault und Airbus. Die gegenseitigen Angriffe des Irans und Israel sind vorerst beendet. Das hat nach der Führung in Teheran nun auch Israels Premierminister Netanyahu bestätigt. Gleichzeitig halte man sich offen, auf iranische Angriffe entschlossen zu reagieren, erklärte Netanyahu. Israel habe das volle Recht zur Selbstverteidigung. Zudem betonte er wörtlich Wertschätzung und Respekt für seinen guten Freund Donald Trump. Dieser hatte Israel und den Iran aufgefordert, die gegenseitigen Angriffe zu beenden. Zugleich gab der israelische Verteidigungsminister Katz an, man werde auf jeden Angriff der Hisbollah-Miliz im Libanon antworten, indem man deren Hochburgen in der Hauptstadt Beirut angreife. Der Iran drohte für diesen Fall bereits mit 9 Angriffen auf Israel. Ein von der FIFA für die Fußball-Weltmeisterschaft nominierter Schiedsrichter ist an der Einreise in die USA gehindert worden. Omar Artan aus Somalia sei am Flughafen in Miami zurückgewiesen worden, teilte ein Vertreter des somalischen Sportministeriums mit. Somalia steht auf einer Einreiseverbotsliste der USA. Das somalische Sportministerium betonte, Artan besitze ein gültiges Visum für die USA. Er sei nun nach Istanbul geflogen. Die FIFA äußerte sich bisher nicht zu dem Vorfall. Der 34-jährige Artan gehört zu den 52 nominierten Schiedsrichterinnen und Schiedsrichtern. Die WM in den USA, Mexiko und Kanada beginnt am Donnerstag. Das Wetter. Nachts meist stark bewölkt und von Westen nach Osten durchziehende Schauer. Tiefstwerte 17 bis 12 Grad. Am Tag in der Nordwesthälfte wechselnd bewölkt, im Norden Schauer und einzelne Gewitter. Im Süden und der östlichen Mitte bewölkt und örtlich länger andauernder Regen. Temperaturen 15 bis 21 Grad. Das waren die Nachrichten.
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2: Und mit dem Deutschen Sachbuchpreisträger 2026, der beendete am Abend seine Dankesrede so.
3: Ich hoffe, dass es diesen Preis noch lange geben wird und freue mich wahnsinnig darüber. Ich bin überglücklich.
2: Konstantin Richter, so heißt der überglückliche Autor. Sein Buch 300 Männer, Aufstieg und Fall der Deutschland AG erzählt die Geschichte eines Netzwerks, das bis heute die Politik und die Unternehmenskultur der Bundesrepublik prägt. Gleich sprechen wir mit dem Preisträger. Dann besuchen wir eine Pop-up-Galerie, die wurde gerade an sehr prominente Adresse eröffnet, nämlich am Amtssitz des Bundespräsidenten im Schloss Bellevue. Und wir fragen, welche Schäden die jüngsten israelischen Angriffe an UNESCO-Weltkulturerbestätten im Libanon angerichtet hat. Wir erinnern an eine spektakuläre Fehde des Kunstbetriebs aus der Welt der Superreichen. Und dann schauen wir, so kurz vor dem Beginn der Fußball-Weltmeisterschaft, auf ein immaterielles Weltkulturerbe, und zwar den Bolzplatz. Ein Ort, an dem die Karrieren der meisten Fußballer einst begonnen haben dürften. Warum es davon immer weniger gibt, auch das interessiert uns. Das alles in der kommenden Stunde. Schön, dass Sie dabei sind. Herzlich willkommen.

0: Musik aus London aus diesem Jahr, die Band Mama's Gun mit Hardest Yards hier in Fazit der Kultur vom Tage. 239 Bücher standen zur Auswahl beim Deutschen Börsenverein. 8 Finalisten auf der Longlist. Bücher zu Themen wie KI, Medizinethik, Meinungsfreiheit oder Zukunftsfragen. Und heute Abend dann in der Hamburger Elbphilharmonie, da gab es die Preisverleihung. Und der Preisträger des Sachbuchpreises 2026, das ist der Wissenschaftsjournalist Konstantin Richter. 300 Männer. Aufstieg und Fall der Deutschland AG, so heißt sein Buch. Und ich konnte Konstantin Richter kurz nach der Preisverleihung sprechen. Herr Richter, erstmal ganz, ganz herzlichen Glückwunsch zu diesem Preis.
1: Herzlichen Dank. Ich bin wahnsinnig glücklich.
0: Ja, das hat man gemerkt, auch bei der Dankesrede, die Sie gehalten hatten. Es wirkte, als hätten Sie wirklich erst in dem Moment erfahren von dem Preis. Ist das so?
1: Das ist so, ja, klar.
0: Okay, man hat keine Vorahnung und auch keine geheimen Tipps vorher.
1: Ja, ist dann so, man hat verschiedene Ahnungen, aber die gehen ja manchmal auch in die andere Richtung und dann denkt man irgendwie, man kann jetzt auch nicht endlos spekulieren.
0: Sie schreiben regelmäßig für deutsch- und englischsprachige Medien wie The Wall Street Journal, The Guardian, The New York Times oder Die Zeit. Sie haben Bücher veröffentlicht, wie zuletzt Die Kanzlerin, eine Fiktion. Und in Ihrem jetzt ausgezeichneten Buch, da schreiben Sie über ein Phänomen, das lange Zeit als so eine Art Markenzeichen der deutschen Volkswirtschaft gegolten hat, die sogenannte Deutschland AG. Das ist ja so eine Art Zusammenspiel von Großunternehmen, Banken, Versicherungen. Wofür, Herr Richter, steht diese Deutschland AG für einen gemäßigten Kapitalismus?
1: Also die Deutschland AG steht zunächst mal für das typisch deutsche Unternehmen, so wie es in der Vergangenheit existiert hat. Und ja, man kann auch sagen, es hat mit einem gemäßigten Kapitalismus zu tun. Aber zunächst mal ist es vor allen Dingen das Netzwerk von deutschen Unternehmern und Managern, deren Unternehmen über Aktienpakete aneinander beteiligt waren. Das hieß dann, dass diese Männer sich in bestimmten Gremien wie Aufsichtsräten immer wieder begegnet sind. Und weil sie, sagen wir, Außenseiter eigentlich nicht zugelassen haben, haben diese Menschen sehr, oder diese Männer, darf man in diesem Fall sagen, sehr ähnlich gedacht und sehr ähnlich gehandelt.
0: Also so ein in sich abgeschlossenes System?
1: Das kann man so formulieren, ja.
0: In Ihrer Dankesrede, da haben Sie verraten, dass Sie über 20 Jahre dieses Projekt mit sich herumgetragen haben, aber immer wieder Zweifel hatten, sich das nicht zugetraut haben. Sie sind, das verrate ich an der Stelle, Jahrgang 1971. Was hat Sie denn gereizt, sich mit der Geschichte dieser Deutschland AG zu beschäftigen? Sie waren ja, als Sie angefangen haben, über dieses Projekt nachzudenken, ein junger Wirtschaftsjournalist und da interessiert man sich ja vielleicht eher für New Economy oder sowas. Was hat Sie gereizt, sich ausgerechnet diesem Thema zu widmen?
1: Ja, ich hatte Literatur und Philosophie studiert in Edinburgh und bin dann, weil ich recht gut Englisch schrieb, bin dann noch jung Reporter des Wall Street Journal geworden, habe da mit diesen doch sehr alten Unternehmen zu tun gehabt und fand die immer faszinierend. Und ich habe es mir aber, das hatten Sie auch gerade erwähnt, ich habe es mir nicht zugetraut, das Buch zu schreiben, weil ich erstmal, ich habe 10 Jahre fast nur auf Englisch geschrieben, erst im Studium und dann auch für verschiedene Medien. Und ich hatte die Sprache nicht dafür. Deswegen hat es dann so lange gedauert.
0: Diese Deutschland AG, die ist ja vor über 100 Jahren entstanden und verschwand dann, kann man vielleicht sagen, in der Endphase des 20. Jahrhunderts. 300 Männer, so verrät ja der Titel Ihres Buches. Das ist eine kleine männliche Elite, die steuerten diese AG. Was waren das denn für Männer?
1: Also zunächst mal die Deutschland AG, das ist ein Begriff, der aus der Nachkriegszeit stammt, weil die Hochzeit dieses Systems, dieser Netzwerke, das war eigentlich nach 1945. Und dennoch kann man sagen, dass die Ursprünge eigentlich in der Kaiserzeit liegen. Und deswegen reicht mein Buch von, ich fange an mit dem Jahr 1870, der Gründung der Deutschen Bank. Und es geht bis in die 90er. Und ja, ich versuche schon auch ein Stück weit die Mentalität dieser Menschen zu beschreiben. Das reicht jetzt, würde jetzt ein bisschen zu weit führen, wenn ich das alles aufführe. Aber man kann vielleicht sagen, ja, es war ein exklusiver Zirkel. Es wurde konservativ geführt. Es gab irgendwann dann auch die Sozialpartnerschaft. Typisch war auch die Hauskarriere, dass man bei einem Unternehmen blieb und die typischen Manager oder Unternehmer waren technisch oder wissenschaftlich geschult, lange Zeit nicht notwendigerweise betriebswirtschaftlich.
0: Vielleicht nennen wir mal ein paar von diesen 300 Männern, die man heute vielleicht noch kennen könnte.
1: Ja, also der Begriff stammt von Walter Rathenau. Das war der Sohn des Gründers Emil Rathenau. Und Rathenau war vor dem Ersten Weltkrieg und dann auch danach Mitglied zahlreicher Aufsichtsräte. Er war später natürlich auch Außenminister, aber er war Exponent, sagen wir, dieser 300 Männer. Aber andere Figuren, die wichtig waren, waren vor allem in den 50er und 60ern Hermann Josef Abst, der erst Vorstandssprecher und später Aufsichtsratsvorsitzender der Deutschen Bank. Ja, und dann kommen wir dann irgendwann auch in die 90er und da kamen dann die Manager, eine Generation von Managern, die Dinge anders machen wollten. Man kann ein bisschen zugespitzt sagen, amerikanischer. Und das sind dann so Namen wie Jürgen Schremp, Thomas Middelhoff oder Jürgen Dormann von Höchst.
0: Jetzt heißt Ihr Buch ja Aufstieg und Fall und endet ja irgendwie diese Deutschland AG in den 90ern. Was hat denn den Fall dieses Systems eingeläutet, die eben erwähnten Managertypen?
1: Ja, ein kluger Leser hat mir einen Brief geschrieben und gesagt, war es nicht eher ein Niedergang? Und da habe ich gedacht, ja, er hat vollkommen recht, denn es gibt zwar einen Fall, aber der Niedergang begann eigentlich in den 60ern, als diese Art und Weise, wie geführt wurde, autoritär, hierarchisch und eben sehr exklusiv schon nicht mehr ganz in die Gesellschaft passte. Es gibt dann noch verschiedene, sagen wir, Einflüsse von außen, die dazu geführt haben, dass das auch nicht mehr ging. Aber wenn man einen Punkt nennen will, an den man als, sagen wir, als Fall definieren könnte, dann, oder einen Endpunkt, dann war es vielleicht die Steuerreform Ende der 90er, als die Unternehmen und die Banken und Versicherer insbesondere die Anteile an allen großen deutschen Industrieunternehmen hatten, diese Beteiligung steuerfrei verkaufen konnten. Nur da hat mein Lektor dann sehr zu Recht gesagt, also du schreibst 500 Seiten, da kannst du jetzt nicht als Höhepunkt, da kannst du jetzt keine Steuerreform verkaufen.
0: Jetzt ist Ihr Buch ja auch ein vielschichtiges Panorama deutscher Machtverhältnisse, erzählt anhand von Wirtschaftsgeschichte. Frauen, weil das Buch heißt ja 300 Männer, Frauen spielen da offenbar gar keine Rolle.
1: Ja, also ich habe den Titel 300 Männer gewählt, weil ich zeigen wollte, dass es ein unterhaltsames Buch ist, dass es anhand von Personen erzählt wird, dass natürlich auch eine Analyse geliefert wird. Aber die erste Frau, die ich erwähne, ist Margarete Steiff, die Elefantenkissen genäht hat und dann Näherinnen eingestellt hat, um, sagen wir, eine Kuscheltierfirma zu gründen, Steiff. Es gab in Familienunternehmen dann immer wieder auch Frauen, die anstelle der Männer, die vielleicht, sagen wir, als Witwe oder aus anderen Gründen das Unternehmen übernommen haben und auch erfolgreich geführt haben. Aber in diesem System, das ich beschreibe, der, sagen wir, großen Industriekonzerne und Bankiers, in diesen Aufsichtsräten, da tauchten die ersten Frauen wirklich auch in den 70ern auf und dann vermehrt in den 80ern.
0: Mit Blick auf diesen exklusiven Zirkel dieser 300 Männer, da zeigen Sie sich ja auch sehr begeistert von der Konsensbereitschaft, der Orientierung an langfristigen Zielen. Ich zitiere jetzt aus dem Buch. Und den Blick fürs große Ganze. Ist das etwas, was heute, wir stehen ja einer Krise gegenüber wirtschaftlich, ist das etwas, was heute vielleicht fehlt, diese, ich nenne es jetzt mal Tugenden?
1: Nein, dieses System hatte Vorteile, die haben Sie gerade benannt. Es hatte auch große Nachteile, weil sich ja immer wieder die gleichen Menschen, ähnlich geprägt, eben alte Männer, trafen und da frische Ideen und Leute, die anders gedacht haben, keine Chance hatten. Insofern sagen wir, dass das aufgebrochen werden musste, ist klar. Die Frage ist jetzt, was ist eigentlich die Identität der großen deutschen Unternehmen heute? Und da würde ich sagen, dass ein Teil dieser, sagen auch der Sozialpartnerschaft, der Resilienz und vielleicht auch der Netzwerke. Netzwerke, das ist ja ein Begriff, der ist manchmal negativ besetzt, aber es kann auch etwas Positives sein. Ein Teil dessen, das könnte man auch wiederbeleben. Es müsste nur ganz anders sein als früher.
0: Jetzt lautet die Begründung der siebenköpfigen Jury, Sie lieferten mit Ihrem Buch eine Grundlage, die richtigen Schlüsse für die Zukunft zu ziehen. Die Deutschland AG bestimmt ja bis heute unser Selbstverständnis als erfolgreiche Wirtschaftsnation. Welche konkreten Schlüsse lassen sich denn aus der Beschäftigung mit dieser AG für die Zukunft ziehen? Haben die da was zu bieten?
1: Ich habe mir da viel Gedanken gemacht. Ich habe auch einen Epilog geschrieben, der von dem Jahr 2000 bis 2020 oder 22 oder was weiß ich, reicht, also in die Gegenwart. Ich habe da ein paar Ideen, muss aber auch sagen, dass ich eigentlich eher etwas liefern wollte, dass Menschen, die sich für Wirtschaft interessieren oder vielleicht auch die Unternehmensgeschichten nicht kennen, erstmal die Grundlage liefern wollte, um Selbstschlüsse zu ziehen. Ja, wer sind denn diese Unternehmen heute? Wie waren die früher? Was haben die für eine Kultur gehabt? Und was ist die Kultur jetzt? Und ich wollte auch das Interesse an diesen Unternehmen wecken, die ja enorm einflussreich sind, dass gerade Leute auch, die zwar wissen, dass in der Wirtschaft derzeit einiges im Argen liegt, dass man sich auch für die interessieren muss, damit man dann sagen kann, ja, was wollen wir eigentlich von diesen Unternehmen? Die sind ja nicht im luftleeren Raum, sondern da gibt es ja gute Gründe zu sagen, dass man die Öffentlichkeit auch ein Interesse daran haben sollte und Anteil nehmen. Und letztlich auch gerade jüngeren Leuten, denke ich, sollte man sagen, dass sie in diese Unternehmen oder in die Wirtschaft gehen sollten und da auch gestalten können.
0: Also man kann ein bisschen was lernen, wenn man Ihr Buch liest, ja? Oder Anregungen beziehen für das Arbeiten in Unternehmen heute?
1: Ich denke schon. Ich denke, ein Wissen, dass man braucht, um sich auch in der heutigen Unternehmenswelt zurechtzufinden.
0: Dann kann man nur hoffen, dass möglichst viele Unternehmer sich in ihr Buch vertiefen. Und zwar heißt das Buch 300 Männer, Aufstieg und Fall der Deutschland AG. Erschienen ist es im Surkamp Verlag und die 544 Seiten gibt es für 30 Euro. Konstantin Richter ist der Gewinner des Deutschen Sachbuchpreises 2026. 25.000 Euro Preisgeld gibt es da übrigens, Herr Richter. Sitzen Sie schon am nächsten Projekt?
1: Ich sitze schon am nächsten Projekt, aber ich habe ja jetzt 20 Jahre an diesem anderen Projekt gearbeitet. Da wäre es vielleicht ein bisschen verfrüht, wenn ich schon über das nächste rede.
0: Dann wünsche ich Ihnen erstmal einen wunderschönen Abend. Feiern Sie sich, lassen Sie sich feiern und nochmal herzlichen Glückwunsch.
1: Herzlichen Dank.

0: Anyway, das ist Holly Wilkes. 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Es passiert nicht so oft, dass die Bürger einfach so durch den Sitz des Bundespräsidenten spazieren dürfen. Jetzt ist dafür allerdings Gelegenheit, denn das Schloss Bellevue in Berlin-Tiergarten muss in den kommenden Jahren grundlegend saniert werden. Also bezieht das Bundespräsidialamt einen temporären Amtssitz am Spreebogen gegenüber dem Hauptbahnhof. Und bevor die Bauarbeiten beginnen, da wird in den historischen Räumen, die ja jetzt leer sind, 2 Wochen lang zeitgenössische Kunst gezeigt. Freiraumkunst, Akademie der Künste Goes Bellevue, so der Titel der Pop-up-Ausstellung. Die Karten sind kostenlos für alle Bürgerinnen online buchbar und längst ausverkauft. Kunstkritikerin Claudia Wieler konnte sich für Fazit bereits umschauen.
1: Freiraumkunst steht in großen Lettern auf einer blauen Plane auf dem Dach von Schloss Bellevue. Bis weit in den Tiergarten kann man ihn sehen, den Schriftzug von Künstler Christian Awe. Das metallene Blau leuchtet in der Sonne.
2: Blau, Farbe der Freiheit, der Sehnsucht, als Wasserquelle des Lebens, was, wenn man aufpasst, schnell durch die Hände zerrinnt, wie aber eben auch unsere Demokratie. Die Quelle der Demokratie für mich ist eben Dialog, Toleranz. Und dazu soll diese Ausstellung eben mit einladen, dass wir sagen, Mensch, lasst uns doch mit den Bürgern hier nochmal in den Dialog treten und nochmal ein Statement für die Kunst und Kultur setzen.
1: Kunst und Kultur stehen unter Druck. Das haben alle Beteiligten heute Vormittag immer wieder betont. Und darum war es Bundespräsident Frank-Walter Steinmeier auch wichtig, seinen Amtssitz temporär für die Kunst freizuräumen.
3: Wir als Gesellschaft, wir brauchen Kunst. Eine Demokratie ohne freie Kunst verliert die Fähigkeit zur Selbstkritik. Und eine Kunst ohne Freiheit verliert ihre gesellschaftliche Relevanz. Kunst braucht vielleicht auch Gelegenheiten wie diese. Die Einladung in den öffentlichen Raum mit der Bitte, sich zu den Zäsuren und Veränderungen im politischen Alltag zu Wort zu melden.
1: 20 Künstlerinnen und Künstler bespielen die leeren Präsentations- und Protokollzimmer. Die Werke verteilen sich fast schon dezent über 2 Etagen, drängen sich nicht auf. Viele Werke fügen sich fast selbstverständlich in die eher schlichten klassizistischen Räume, wie die riesigen Farbtafeln auf Sperrholz von Katharina Grosse, die fast schon lässig an einer Wand lehnen und dem riesigen Kronleuchter an der Decke seine Schwere nimmt. Oder die fast 5 Meter große Collage von Monica Bonvicini, bestehend aus Schnipseln tausender Frauenkörper, die von weitem wirkt wie ein Wandteppich. Im Eingangsbereich hängt ein übergroßes, buntes Porträt einer fiktiven Bundestagspräsidentin vom Künstler El Borro. Eine ironische Anspielung auf die nächste Bundespräsidentenwahl. Ein übergeordnetes Thema für die Ausstellung gibt es nicht. Sie musste in nur wenigen Monaten gestemmt werden. Da war keine Zeit für ein ausgefeiltes kuratorisches Konzept.
4: Die Gefahr zeichnet sich ab, dass die Debatten sich so weit verengen, dass wir kaum noch über Kunst sprechen und Kunst nur noch als Fortsetzung der Politik mit anderen Mitteln begreifen, um hier mal das so deutlich zu sagen. Und in dem Sinne sind die Arbeiten, die wir ausgewählt haben, nicht direkt politisch, wie man das heute denkt, dass wir uns ständig zu tagespolitischen Dingen äußern müssen. Das tun wir auch. Aber ich denke, wir müssen jetzt noch mal einen Schritt zurücktreten und die eigentliche Wirkung von Kunst wieder in den Vordergrund rücken.
1: Es scheint so, als würde der Kurator und Vizepräsident der Akademie der Künste, Anne Legault, aus einer Not eine Tugend machen wollen. Denn natürlich haben die KünstlerInnen Werke in die Ausstellung gegeben, die dezidiert politische Botschaften transportieren. Wie die Videoarbeit Geburtshaus Goebbels von Gregor Schneider, in der er zeigt, wie er zunächst in diesem belasteten Haus lebt, um es dann vollständig zu entkernen. Oder Karin Sander, die Frank-Walter Steinmeier abgescannt und im 3D-Drucker eine Skulptur von ihm angefertigt hat. Und so steht der Bundespräsident 36 Zentimeter klein auf einem hohen Sockel, mitten in dem Saal, in dem wichtige politische Reden gehalten werden und der vom Setting nicht verändert werden durfte.
4: Das heißt, der Teppich, die Vorhänge und all das, was wir hier an Ausstattung sehen, musste erhalten werden, falls etwas passiert und der Bundespräsident eine Rede halten muss. Und dieses Thema der Stellvertretung, der Repräsentation haben wir 1:1 umgesetzt. Wenn das der Raum ist, der für den Bundespräsidenten vorbehalten ist, stellen wir ihn doch da hinein. Und das ist die Frage der Stellvertretung von Macht in Bildnissen.
1: Etwas mehr Kontextualisierung hätte der Ausstellung gut getan. Trotzdem sind die kommenden 2 Wochen für die Kunst ein gutes Zeichen, dass die Politik ihnen weiterhin Freiräume ermöglicht. Die meisten BesucherInnen werden allerdings die Ausstellung als einmalige Gelegenheit nutzen, Schloss Bellevue von innen zu sehen.
0: Claudia Wieler über Freiraumkunst, Akademie der Künste Goes Bellevue, zu erleben bis zum 28. Juni, aber leider nur für all jene, die sich rechtzeitig ein Online-Ticket gesichert haben.
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0: Noch 3 Tage bis Donnerstag, dann geht sie los, die Fußball-Weltmeisterschaft. Anlass für uns mal auf einen Ort zu schauen, an dem viele Fußballkarrieren begonnen haben, nämlich den Bolzplatz. Seit diesem Jahr zählt die Bolzplatzkultur als, Zitat, Schule des Lebens zum immateriellen Kulturerbe Deutschlands. Und das, obwohl oder gerade weil immer mehr dieser Plätze verschwunden sind oder verschwinden. Was das für die Zukunft des Fußballs bedeutet, das kann uns jetzt Jürgen Mittag erklären. Er ist Professor am Institut für europäische Sportentwicklung und Freizeitforschung an der Deutschen Sporthochschule Köln und jetzt live am Telefon. Schönen guten Abend, Herr Mittag.
6: Guten Abend.
0: Sie forschen, Herr Mittag, schon seit vielen Jahren zum Phänomen Bolzplatz. Vielleicht starten wir ganz einfach mal mit einer Definition. Was genau verstehen wir denn darunter? So ein Stück Wiese mit hier 2 Jacken und da 2 Rucksäcke als improvisierte Tore. Ist das schon ein Bolzplatz?
6: In der Tat ist das eine zentrale Herausforderung, den Bolzplatz als solches zu umreißen oder zu definieren. Denn es ist eben vielmehr die Praxis, die Bolzplatzkultur, die enger zu fassen ist als der Bolzplatz selber. Im engeren Sinn ist der Bolzplatz ein Gitterkäfig mit einer Umrandung, die den Ball eben sichern soll oder besser gesagt die umliegende Wohnung oder auch Häuser und Autos im Umfeld. Und ein paar Toren, die auf dem Platz stehen, aber schon die Frage des Unterbodens, der Beschaffenheit des Grundes ist völlig unklar. Das kann ein Aschenplatz sein, das kann Asphalt sein, das kann aber auch die Wiese am Stadtrand sein. Gemeinhin ist den Bolzplätzen nur, dass sie eben gerade nicht den formalen Maße des offiziellen Fußballs entsprechen und dass 2 Tore in irgendeiner Form als Markierung herhalten. Alles andere ist erstmal Verhandlungssache und nicht Gegenstand einer festen Definition.
0: Sind die Bolzplätze jetzt eigentlich die Urform des Fußballplatzes? Weil Sie sagten ja gerade, es gibt nicht diese klassischen Abmaße, also die klassischen Maße wie bei einem Fußballplatz. Oder gab es zuerst den Fußballplatz und man hat dann einfach so ein bisschen abgewandelt, improvisiert mit ein bisschen weniger Platz?
6: Nun, der Fußball ist als englisches Spiel relativ schnell nach Deutschland gekommen und ist dort vor allen Dingen erstmal an Schulen gespielt worden. Insofern war der Vereinsfußball immer dominant gewesen. Es hat aber auch schon frühzeitig parallel zum Vereinsfußball so etwas wie einen selbstorganisierten Fußball gegeben, der gerade auch in den Großstädten, in den urbanen Ballungszentren dann eben auch auf bestimmten abgesteckten Plätzen stattgefunden hat. Weitaus bekannter und auch geläufiger war allerdings bis weit in die 50er Jahre hinein der Straßenfußball. Weil man noch genug freie Plätze hatte und nicht alles in den Städten bebaut war, konnte man, wenn man dem Fußball jenseits des Vereins gefolgt ist, das eigentlich auch noch sehr gut und sehr bequem auf der Straße selbst tun, was dann irgendwann in den 50er Jahren nicht mehr möglich war.
0: Wahrscheinlich vor allen Dingen in Westdeutschland, weil im Ostdeutschland gab es ja immer noch relativ wenig Autos, oder?
6: Das, was wir für die Großstädte des Westens untersucht haben, aber auch für kleine und Mittelstädte, in der Tat, ab Mitte der 1950er Jahre setzte so etwas wie eine Massenmobilisierung in Deutschland ein, relativ schnell. Und deswegen begannen dann auch ab den 1970er Jahren Kommunen neben den Spielplätzen für die kleineren Kinder auch so etwas wie Bolzplätze für die etwas älteren Kinder und Jugendliche flächendeckend zu etablieren, auch Wohnbaugesellschaften, auch private Investoren, die diesen Spielräume entsprechend zur Verfügung gestellt haben.
0: Jetzt gibt es immer weniger solcher Plätze zum Fußballspielen, also solcher improvisierter Plätze, muss man sagen. Woran liegt das? Liegt es an der Verdichtung der Städte oder warum gibt es immer weniger dieser Bolzplätze?
6: Und es gibt zwar immer noch eine ganze Menge von Bolzplätzen, aber sie sind herausgefordert. Auf der einen Seite von denjenigen, die sie unterhalten oder betreiben, vor allen Dingen von den Kommunen. Wohnraum oder überhaupt Fläche in einer Kommune ist knapp und eine begehrte Ressource. Und da kann es dann eben mal passieren, dass ein Bolzplatz auch zum Wohnraum umfunktioniert wird, vielleicht auch ein Parkhaus oder eine andere Funktionalität vorgesehen ist und Bolzplätze dann verschwinden oder sie auch einfach nicht unterhalten und gepflegt werden. Und wenn dann eine große Wasserlache da ist statt eines Bolzplatzes, wird der vielleicht auch nicht in dem Maße genutzt. Auf der anderen Seite steht aber auch durchaus etwas ein verändertes Freizeitverhalten bei Kindern und Jugendlichen. Wenn man berücksichtigt, dass wir zunehmend von Digitalisierungsangeboten herausgefordert werden und Kinder und Jugendliche eben mehr Zeit im heimischen Kinderzimmer verbringen als draußen auf der Straße oder auf dem Bolzplatz, und dann kommt auch vielleicht noch zunehmend mehr die Ganztagsschule hinzu, dann sieht man, warum Bolzplätze vielleicht schon allein aufgrund dieses veränderten Freizeitverhaltens nicht mehr in dem Maße wie früher in Anspruch genommen werden.
0: Also weil die Kinder und Jugendlichen mehr drin hocken und daddeln wahrscheinlich. Viele Nachwuchstalente haben ihre Karrieren auf Bolzplätzen begonnen. Was würden Sie sagen, Herr Mittag, was bedeutet das Verschwinden dieser Orte für die Zukunft des Fußballs?
6: Und ich würde zwar noch nicht von einem Verschwinden in der Fläche sprechen, aber eine wirklich etablierte Praxis, nämlich das eigene Erfahren, das eigene Erleben und vor allen Dingen auch das eigene Aushandeln von Problemen, von Herausforderungen, von Spielregeln, von gemeinsamen Interaktionsmechanismen, das droht zu einem guten Teil verloren zu gehen. Und das ist, glaube ich, eine ganz zentrale Errungenschaft, dass es neben den formalen Institutionen wie Schule oder Vereine eben auch einen Platz, einen Ort, eine Stelle gibt, bei dem Kinder sich selber erproben und erfahren können und bei dem sie auch ihre eigenen Regeln schaffen können und miteinander interagieren können. Und diese Herausforderung, der muss man sich stellen und überlegen, was kann man vielleicht als Alternativangebote schaffen, damit Kinder in der gleichen Form wie in der Vergangenheit vielleicht weiter Praktiken pflegen, die auch durchaus für das gemeinsame Miteinander wichtig sind. Nicht nur für den Fußball, sicherlich haben einige Profis gerade das kleine 1-gegen-1 auf dem Bolzplatz sehr gut lernen und erproben können, was man eben auf dem großen Feld vielleicht gar nicht in der Form machen kann. Aber viel wichtiger ist das auch für die Gesellschaft, das Miteinander, was auf dem Bolzplatz erlernt, erfahren wird.
0: Jetzt ist ja dieses Label immaterielles Kulturerbe, hat man oft den Eindruck, wird auf sowas raufgeklebt, wenn es irgendwie dem Verschwinden anheimfallen könnte. Also es ist dann meistens so ein Weckruf, Achtung, hier verschwindet möglicherweise was. Was für Alternativen oder Möglichkeiten könnte es denn geben? Sie haben ja gerade angesprochen, man müsste da nach Alternativen suchen. Wie könnte sowas denn aussehen?
6: Nun, zum einen müssen wir feststellen, auch gerade im Vergleich zu anderen Ländern, dass Bolzplätze oder generell freie Plätze zum Fußballspielen immer noch sehr stark gefragt sind. Das sieht man zum Beispiel in anderen Ländern, während China es sieht, Menschen nicht einfach auf der Straße selbst organisiert Fußball spielen. Gleichwohl verändern sich eben Freizeitverhalten und da ist dann manchmal auch zum Beispiel der Multifunktionsbolzplatz gefragt, der neben den zwei Toren vielleicht auch noch ein paar Basketballkörbe hängen kann, sodass eben auch die Gelegenheit besteht, über andere Sportarten, über andere Möglichkeiten, über andere Zugänge auch den Bolzplatz zu entdecken. Und wenn der Bolzplatz dann vielleicht auch keinen harten Asphalt als Untergrund hat, der besonders verletzungsträchtig ist, sondern eher einen weichen Gummi als Unterlage hat, dann ist auch vielleicht die Eltern etwas begeisterter, sodass man die Kinder auch gerne und freiwilliger auf dem Bolzplatz lässt, das bisweilen im Augenblick passiert, wenn man eine Sorge hat.
0: Jetzt ist leider unsere Leitung abgebrochen. Ich war aber eigentlich am Ende mit diesem Gespräch, Herr Mittag. Wenn Sie mich noch hören, dann ganz herzlichen Dank. Wir sprachen über die deutsche Bolzplatzkultur, über das Verschwinden und das Wiederbeleben. Und wir haben gelernt, dass man da durchaus flexibler sein könnte, andere Untergründe und möglicherweise auch mehr Funktionen. Wir sprachen kurz vor dem Start der Fußball-WM mit dem Politikwissenschaftler und Historiker Jürgen Mittag. Sein Buch »Die großen Sänger« gilt als Standardwerk. Sänger respektierten ihn und jetzt ist der Journalist und Stimmexperte Jürgen Kesting gestorben. Der Opernkritiker arbeitete für viele Radiosender. Für den NDR produzierte er 13 Jahre lang eine wöchentliche Musikreihe über große Sänger. Für andere Sänger gab es Serien über Maria Callas oder Wladimir Horowitz. Kesting schrieb für Fachmagazine und die FAZ. Er wurde 85 Jahre alt und ein ausführlicher Nachruf, den finden Sie unter deutschlandfunkkultur.de. Und jetzt gibt's weitere Kulturmeldungen mit Lars Schmidtke.
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7: Der französische Sänger und Schauspieler Patrick Bruel ist seit dem Morgen in Polizeigewahrsam. Nach Informationen der Staatsanwaltschaft Notaire ermittelt diese zu den Vorwürfen von 13 Frauen. Sie werfen Patrick Bruel sexuelle Belästigung, versuchte Vergewaltigung und Vergewaltigung vor. Der Polizeigewahrsam kann bis zu 48 Stunden dauern. Caroline Düller.
8: Die Anschuldigungen beziehen sich auf den Zeitraum zwischen 1997 und 2012. Darüber hinaus gibt es weitere vergleichbare Vorwürfe gegen Bruel, die aber nicht Gegenstand der Befragung während des laufenden Polizeigewahrsams sind. Laut dem Sender France Info hatte die Staatsanwaltschaft Nanterre bereits zuvor in zwei Fällen gegen Bruel ermittelt, diese Verfahren aber eingestellt. Eines davon wurde im Zuge der neuen Vorwürfe bereits neu aufgenommen. Insgesamt haben etwa 30 Frauen Vorwürfe gegen Patrick Bruel erhoben, die der Sänger kategorisch zurückweist.
7: In New York sind die US-Theaterpreise, die Tony Awards, verliehen worden. Vier gingen an das Musical Schmigadon, eine Adaption einer Apple-TV-Serie. Es wurde unter anderem als bestes neues Musical ausgezeichnet und parodiert Broadway-Klassiker der goldenen Ära wie The Music Man und Oklahoma. Der Tony für die beste Wiederaufführung ging an Death of a Salesman, auf Deutsch Tod eines Handlungsreisenden. Arthur Millers Werk setzt sich mit dem Zerfall des US-amerikanischen Traums auseinander. Es bekam insgesamt 6 Tonys. So wurde unter anderem Joe Mantello für die beste Regie eines Theaterstücks geehrt. Der Preis für das beste neue Theaterstück ging an das Drama Liberation von Bess Wohl über eine feministische Frauengruppe in den 70er Jahren in Ohio. Sie thematisiert Frauenfeindlichkeit, Rassismus und traditionelle Geschlechterrollen. Wohl ist erst die 4. Frau, die einen Tony für das beste Theaterstück gewonnen hat. Durch die Gala führte erstmals die Grammy-prämierte Popsängerin Pink. Sie war die erste Frau, die den Pulitzer-Preis bekam, die US-amerikanische Schriftstellerin Edith Wharton. Jetzt, mehr als ein Jahrhundert später, ist eine bisher unbekannte Kurzgeschichte der Autorin veröffentlicht worden. »The Man Who Saved the World« erschien im »The Strand Magazine«, wie der Guardian berichtet. Die Kurzgeschichte ist im Archiv der Yale-Universität entdeckt worden. Die Novelle handelt von einer Dinnerparty in einem französischen Schloss gegen Ende des Ersten Weltkriegs. Das Essen wird auf einem großen Speisetisch serviert, der zuvor ein Operationstisch für Soldaten war. Angenommen wird, dass der Text nicht vor 1918 geschrieben wurde. Wharton lebte von 1862 bis 1937. Sie hatte selbst Erfahrungen mit Feldlazaretten und schrieb über ihre Beobachtungen. Mehr als ein Viertel der Musikerinnen und Musiker aus Großbritannien hat seit dem Brexit 2020 keine Auftritte mehr in der Europäischen Union. Das berichtet der Guardian und beruft sich auf eine Studie von European Movement UK. Das ist eine überparteiliche Kampagnengruppe, die sich für engere Beziehungen zwischen dem Vereinigten Königreich und der EU einsetzt. Als Grund nennt die Studie, dass sich Tourneen in die EU nicht mehr lohnen. Das liegt den Angaben zufolge an gestiegenen Zöllen und wegfallenden Fördermitteln. Außerdem gibt es für britische Musikschaffende in jedem EU-Land unterschiedliche Visa-Regeln.
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0: Und jetzt geht es um einen spektakulären Kunstkrimi und um einen jahrelangen Machtkampf zwischen zwei Männern, die handelnden Personen, ein russischer Oligarch und ein Schweizer Kunsthändler. Circa 20 Jahre verband beide eine vertrauensvolle Geschäftsbeziehung. Dann vermittelte der Schweizer Yves Bouvier dem schwerreichen russischen Kunsthändler Dmitri Rybolovjev teure Gemälde, unter anderem von Vincent van Gogh oder Picasso. Der Wert ca. 2 Milliarden Schweizer Franken, was der Käufer nicht wusste, dass Bouvier die Werke selbst gekauft hatte und jetzt ein Vielfaches auf den Kaufpreis aufgeschlagen hatte, bevor er sie weiterverkaufte. Das Modell geriet ins Wanken und Rybolovjev warf Bouvier milliardenschweren Betrug vor. Es folgten zahlreiche Gerichtsprozesse, bis sich beide schließlich außergerichtlich einigten. Eine dreiteilige Arte-Doku zeichnet jetzt die gesamte Dramatik dieses Skandals nach. Mein Kollege Carsten Probst hat als Kunstkritiker selbst zu diesem Fall umfassend recherchiert und in vielen Sendungen auch im Deutschlandfunk darüber berichtet. Und er hat sich die Doku für uns schon mal angeschaut. Schönen guten Abend, Carsten.
9: Hallo, grüß dich.
0: Ja, also abgesehen von den unglaublichen Geldsummen, um die es hier geht, was hat den Fall denn so besonders gemacht?
9: Ja, besonders wurde der Fall natürlich zum einen durch diese globale Dimension und das ziemlich unverfrorene Vorgehen natürlich auch von Yves Bouvier, das du eben schon so geschildert hast, also mit dieser Wertemanipulation von Kunstwerken. Bouvier, das muss man auch sagen, war damals zunächst einfach erstmal nur ein großer Spediteur in Genf. Also der hat Lagerräume für reiche Besitzer von Kunstwerken oder anderen wertvollen Gütern bereitgestellt und Rybolovlev war eben einfach nur ein Kunde für solche auch zollfreien Lagerräume. Aber als Bouvier dann gemerkt hatte, dass dieser eben milliardenschwere Sammler, man sagt ein russischer Oligarch eigentlich eben mit einem Schnickschnack, immer mehr Kunst kaufen wollte, da hat Bouvier sein Geschäft gerochen und begann dann eben selbst immer mehr teurere Kunstwerke für Rybolovlev anzubieten. Und die kaufte der, also Bouvier, und schlug dann eben, wie von dir geschildert, auf den Preis etliche Millionen drauf. Also er wurde fast Milliardär durch diese Zuschläge, bevor er sie an Rybolovlev dann eben weitergab. Und von diesen 100 Millionen hat er ein weltweites

0: Autor Christoph Jörg aus dem Stoff gemacht hat. Also das Ganze steigert sich allmählich von Teil zu Teil. Es sind ja drei Teile. Wie sich das denn anfänglich, wo also ziemlich naive Vertrauensverhältnis von Rybolovjew in Yves Bouvier so schließlich in regelrechten Hass, in wirklich eine persönliche Kränkung verwandelt. Wie er also versucht, Bouviers wirtschaftliche Existenz regelrecht zu vernichten und sich die beiden so in einem epischen Kampf verstricken, aus dem dann keiner heil mehr rauskommt. Das verdeutlicht so ganz gut diese Dramatik eines Szene, die wir vielleicht mal anhören können aus dem dritten Teil, in der Rybolovjews Statement gegen Bouvier vor Gericht zitiert wird und auf die Bouvier dann direkt im Interview auch antwortet.
1: Yves Bouvier war einer meiner engsten Freunde. Er war oft bei mir zu Hause. Wir haben zusammen gegessen und sind zusammen verreist. Wir haben meinen Geburtstag zusammen gefeiert. Auf Hawaii, in Monaco oder New York. Ich habe ihm viele Jahre vertraut.
2: Ich weiß, dass Herrn Rybolovlew viele Möglichkeiten offenstehen. Dennoch überraschte mich seine Reaktion. Ich hatte nicht damit gerechnet, verhaftet zu werden. Dafür werde ich mein Leben lang bezahlen.
0: Ja.
3: Ernsthaft, also er hat nicht damit gerechnet, verhaftet zu werden? Das klingt das ein bisschen naiv.
0: Nein, ich denke, er hat natürlich mit allem gerechnet und man merkt diese Schicksalsschwere auch schon in der Stimme, wenn Rybolovjew auch seine Enttäuschung von Bouvier schildert, nach dem Motto, wir waren ja Brüder, ne? Wir haben das Brot miteinander geteilt und dann dieser Judas-Verrat geradezu. Also ich merke, dass du da die Gelder draufgeschlagen hast und Bouvier sagt eigentlich in dem ganzen Streifen immer nur wieder, wieso, ich habe eigentlich nur Kunsthandel gemacht, das machen doch alle so. Also, und die drohende Musik, dann tut ja auch so ein bisschen das Übrige, ne? Dieses Unheil, die Vendetta, die der beschmutzten Ehre dann folgt. Man hat also schon so ein bisschen eher die Qualität eines Mafia-Thrillers, so als Setting von Scorsese oder so, anstelle so einer Dokumentation eines wirklich eigentlich sehr, sehr komplexen Falles.
3: Ja, so eine Art Mafia-Thriller, hast du gerade gesagt. Diese Doku verspricht ja auch einzigartige Einblicke in die verborgenen Zonen des Kunstmarktes. Erhält man diese Einblicke?
0: Ja, darüber habe ich auch wirklich gestaunt, muss ich sagen. Ich finde, also sie haben wirklich sehr, sehr viele Leute für die Interviews vor die Kamera bekommen, die damals, als ich recherchiert habe zu dem Fall, nie und nimmer irgendetwas gesagt hätten. Angefangen bei Yves Bouvier, die Leute aus dem Anwaltsteam von Rybolovjew, teils auch sehr enge Vertraute oder die Anwälte von Sotheby's, die auch verstrickt waren, also nicht die Anwälte, sondern das Auktionshaus. Andere Kunsthändler, investigative Journalistinnen, etwa der New York Times und so weiter. Das sind alles Leute, die man zu der Zeit niemals für ein Interview bekommen hätte, als der Fall noch heiß war. Jetzt, wo der ganze Fall seit einigen Jahren beigelegt ist, kann man sagen, keiner hat wahrscheinlich mehr so richtig was zu verbergen. Jeder will seine Version der Geschichte nochmal öffentlich erzählen. Und dadurch wird dann auch die Kontur dieser ganzen Machenschaften von Bouvier nochmal deutlicher erkennbar. Auch die Strategien von Rybolovjew. Man dachte zum Beispiel damals, irgendjemand ist dem Bouvier jetzt auf die Schliche gekommen. Deswegen gibt's diese ganzen Prozesse. Aber der Film zeigt eigentlich doch, die Serie zeigt eigentlich doch ganz deutlich, das waren alles Racheaktionen von Rybolovjew, die schließlich nur in sich zusammengebrochen sind, weil die Anwältin irgendeinen Fehler gemacht hat von Rybolovjew und dadurch seine ganzen Absprachen mit dem monegassischen Fürstenhaus und mit Belastungszeugen bekannt wurden. Also das ist einerseits, muss man sagen, schon recht packend erzählt.
3: Gibt es denn irgendetwas, was die Doku auslässt?
0: Ja, ich finde eben die ganze politische und öffentliche Dimension, das hätte eigentlich viel ausführlicher erzählt werden müssen. Das geht fast ein bisschen unter. Damals sprach ja wirklich alle Welt über diese Zollfreilager, diese dubiosen Handelspraktiken. Da lassen sich in diesen Zollfreilagern ja Schätze ohne jeden Zugriff der Justizbehörden verstecken. Ne? Das sind ideale Orte für Geldwäsche, für das Verschieben verbotener Gelder. Zum Beispiel ist einmal in einer Szene im Film ganz kurz eine Fotografie zu sehen, wo Yves Bouvier zusammen mit Nicolas Sarkozy steht. Und Nicolas Sarkozy hat offenkundig einst über Bouvier Kunstwerke an Gaddafi verkauft zu einem maßlos überhöhten Preis. Und diese Gelder konnte Gaddafi quasi so waschen und zugleich damit Sarkozys Wahlkampf finanzieren. Dafür wurde Sarkozy später verurteilt. Also in diesem Skandal verbergen sich unzählige andere, die also noch eine viel größere Dimension haben.

0: Also ich höre heraus, es geht nicht nur um den Kampf zwischen zwei Männern, sondern da steckt richtig viel Politik auch drin. Das heißt, wenn ich Sie richtig verstanden habe, Carsten, dann lohnt sich das sehr, in diese Doku reinzuschauen.
1: Ich würde in jedem Fall reinschauen. Als Einstieg ist es super. Es ist eben schade, dass die Energie für diese ganze Inszenierung letztlich dann nicht mehr gereicht hat, auch noch kritische Informationen so ein bisschen nachzureichen. Das hätte für die Zuschauer im Endeffekt noch eine viel unheimlichere Dimension aufgetan, glaube ich.
0: Der Oligarch und der Kunsthändler, die dreiteilige Dokumentation zu finden ab morgen in der Arte Mediathek und für uns vorgestellt von unserem Kunstkritiker Carsten Probst. Carsten, ganz herzlichen Dank dafür.
1: Danke auch.
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0: Sie gilt als der Geburtsort der Namensgeberin unseres Kontinents, die antike phönizische Küstenstadt Tyros. Hier soll die Prinzessin Europa auf die Welt gekommen sein. Dieser an Geschichte so reiche Ort wurde jetzt einmal mehr zum Ziel für israelische Angriffe. Dabei, das wurde heute bekannt, soll auch eine zum UNESCO-Weltkulturerbe zählende archäologische Stätte beschädigt worden sein. Berichtet wird von Trümmerteilen und Beschädigungen im Umfeld der römischen Ruinen von Tyros. Mein Kollege Moritz Behrendt beobachtet für Fazit die Entwicklungen im Libanon. Moritz, welche Bedeutung haben denn diese römischen Ruinen von Tyros oder wie sehr prägt das Weltkulturerbe die Stadt dort?
3: Ich würde sagen, Ruinen prägen diese Stadt. Tyros, auf Arabisch Sur genannt, ist eine der am längsten durchgehend bewohnten Städte der Welt. Seine Geschichte lässt sich bis ins dritte Jahrtausend vor Christus zurückverfolgen, bis in die Zeit der Phönizier. Das ist ein bisschen wie in Rom. Wo man hintritt, gibt es Ruinen. Anders als in Rom gibt es aber auch sehr viele deutlich jüngere Ruinen aus dem aktuellen Krieg, wo Israel kürzlich zwei Krankenhäuser in der Stadt angegriffen hat, aus den letzten Kriegen mit Israel, aus dem libanesischen Bürgerkrieg und auch, das ist heute ganz interessant, aus dem Zweiten Weltkrieg, da war Tyros ein Schauplatz. Genau heute, vor 85 Jahren, vertrieben die Truppen des Freien Frankreich die mit den Nazis verbündeten Franzosen unter der Herrschaft von Marschall Pétain aus der Stadt. Bei aller Geschichte ist Tyros aber auch eine lebendige Hafenstadt, sehr gewachsen in den letzten Jahrzehnten, hat heute vermutlich rund 300.000 Einwohner. Und dieses Wachstum zeigt sich auch in Bauten ganz in der Nähe der Kulturstätten, versperrt zum Teil die Sichtachsen zu den römischen Ruinen.
0: Ja, was weiß man denn jetzt über die neuesten Beschädigungen an diesen Ruinen, die ja offenbar ganz prägend sind, auch für das Bild der Stadt?
3: Es gibt noch kein ganz klares Bild. Zerstört wurde ein Verwaltungsgebäude, das natürlich nicht direkt Teil des Weltkulturerbes ist. Auf das Gelände der alten römischen Ruinen sind Trümmerteile herabgefallen und die Verantwortlichen befürchten, dass Säulen, Kapitelle, Sockel und Mosaike beschädigt wurden. Das genaue Ausmaß ist aber noch nicht ganz klar. Für eine Begehung sei es noch zu gefährlich, heißt es aus dem Kulturministerium im Libanon. Die israelischen Angriffe auf den Süden des Landes dauern ja noch an. Auch in der zweiten großen Stadt im Südlibanon, Sidon oder auch Saida genannt, war in den letzten Wochen das Kulturerbe von Angriffen betroffen. Verantwortliche sind dabei, bewegliche Güter in Sicherheit zu bringen. Bei vielen geht das natürlich nicht. Und vom libanesischen Kulturminister Hassan Salameh kommt immer wieder der Aufruf, die kulturellen Stätten im Land zu schützen. Und von diesen Städten gibt es durchaus einige.
0: Das heißt, man muss jetzt noch mal abwarten, wie groß die Zerstörungen wirklich sind. Libanon ist ja bekannt dafür, dass hier Angehörige der unterschiedlichsten Religionen und Konfessionen leben. Wie sehr spiegelt sich das denn in der Stadt Tyros wieder?
3: Ja, die Angehörigen der verschiedenen Religionen leben in Tyros wie auch sonst im Land nebeneinander und auch manchmal miteinander. Christen und Muslime sind das hauptsächlich. Die große Mehrheit im Süden des Landes und auch in Tyros sind schiitische Muslime. Es gibt aber auch mehrere christliche Viertel. Jetzt im aktuellen Krieg hat Israel auch die Bewohner der christlichen Viertel aufgerufen, die Stadt zu verlassen, weil sich bei ihnen Hisbollah-Kämpfer versteckt haben sollen. Dem wird von libanesischer Seite widersprochen. Viele Christen sagen, diese Informationen seien unzutreffend, während manche Schiiten den Krieg auch als gezielten Feldzug gegen die eigene Konfession sehen, und zwar egal, ob sie Anhänger oder Angehörige der Hisbollah sind oder auch nicht.
0: Erst Anfang April hat die UNESCO als Reaktion auf israelische Angriffe von Zielen im Libanon 39 Kulturstätten unter erhöhten Schutz gestellt, darunter die archäologischen Stätten von Baalbek und Tyros, das Nationalmuseum in der Hauptstadt Beirut und die Ruinen von Byblos. Dazu gab es einen Sonderetat von rund 90.000 Euro für dringende Maßnahmen. Du hast ja anfangs schon gesagt, Moritz, dass bewegliche Kulturgüter mit solchen Maßnahmen weggeschafft werden können, aber wie konkret ist denn ein Schutz des Weltkulturerbes in einer solchen Kriegssituation überhaupt möglich?
3: Nun, wenn es ums Geld geht, ist das vermutlich ein Tropfen auf dem heißen Stein. Bewegliche Kulturgüter können in Sicherheit gebracht werden, aber bei den 20 Meter hohen Säulen des Jupiter-Tempels von Baalbek ist das natürlich nicht möglich. Das andere ist natürlich, dass diese Warnung der UNESCO auch bei den Israelis ankommt und die wissen durchaus genau, wo sie was im Libanon angreifen, zum Beispiel auch der Flughafen. Das ist jetzt natürlich keine Weltkulturstätte, wenngleich für die Libanesen sehr wichtig. Der wurde bislang verschont und es gab bislang auch keine direkten Angriffe der Israelis auf Weltkulturerbestätten. Aber Trümmerteile, die herabgefallen sind, können auch Schäden verursachen. Und natürlich sind diese Kulturerbestätten für das Land sehr wichtig, auch touristisch, woran man momentan ja kaum denken mag. Aber natürlich haben die Libanesen momentan noch mit anderen Sorgen zu kämpfen. Wie können 1 Million Binnenvertriebene im Land untergebracht und versorgt werden? Das ist ungefähr jeder Fünfte im ganzen Land.
0: Vielen Dank, Moritz Behrendt. Wir sprachen über Zerstörungen am UNESCO-Weltkulturerbe im libanesischen Ort Tyros nach Angriffen durch die israelische Armee.
3: Sehr gerne.
0: Ja, und inzwischen hat Ulrike Timm die Feuilletons der gedruckten Zeitung vom Dienstag gelesen. Hier ist ihre Auswahl, die Fazit Kulturpresseschau.
2: Es gibt Sätze, die beschreiben eine Wirklichkeit und es gibt Sätze, die schaffen eine neue, lesen wir im Tagesspiegel. Erinnert wird an das Coming-out-Statement von Klaus Wowereit vor 25 Jahren. Ich bin schwul und das ist auch gut so. Heute klänge der Satz beinahe harmlos und genau das sei sein größter Erfolg, meint Stefan Andreas Kastorf. Bemerkenswert war der zweite Halbsatz und das ist auch gut so. Darin lag die eigentliche Sprengkraft. Er bat nicht um Verständnis, er entschuldigte sich nicht, er erklärte nichts, er stellte fest. Die Botschaft lautete, das ist kein Makel, keine Besonderheit, kein Problem, das erklärt werden müsste. Es ist Teil meiner Person. Punkt. Diese Selbstverständlichkeit war damals neu und heute gelte es sie vielfach wieder zu verteidigen. Wowereits seinerzeit spektakuläres Outing sei erfolgreich gewesen, weil es nicht auf Spaltung setzte, keine Gegner ausmachte und niemanden zum Feind erklärte, meint der Tagesspiegel. Davon kann sich heutige gesellschaftliche Kommunikation vielleicht was abschauen in allen Bereichen. Ich bin ein Massentourist und das ist auch gut so, schallt es uns aus der Welt entgegen. Keine weitere Referenz an das politische Bonmot, stattdessen ja, Rimini, Adria, 30 Minuten auf der Liege brutzeln, kurz im Wasser abkühlen und weiter brutzeln. Im Ernst? Julian Theiler sieht die Millennials, zu denen er sich zählt, als die Generation an, die das Reisen zum Projekt erklärt hat, Selbstfindung, Entdecker gehen und die nun ordentlich abgekämpft ist von allen Abenteuern, sich nicht mehr wirklich einfach mal erholen kann. Dabei sei diese ganze Reiserei doch letztlich auch nicht mehr als klimaschädlicher Konsum, meint er in der Welt und deshalb, so seine These, gerne mal das kleine Glück auf der Strandliege samt Braunbrutzeln in Rimini. Wenn Ihnen das denn doch zu wenig ist, vielleicht Barcelona, Gaudí, Sagrada Familia, die Superlativkathedrale? Sie sind da auch nicht allein. Horden von Touristen wollen das sehen und über den geplanten Kölner Domobolus kann man da nur lächeln. Nicht schlappe 12, sondern 26 bis 40 Euro Eintritt werden verlangt. Dabei ist der Bau noch nicht mal fertig. Okay, das ist der Kölner Dom auch nicht, aber der Sagrada Familia fehlen doch glatt noch das Hauptportal und auch die prunkvollste der drei Gebäudeseiten, die Glorienfassade nämlich. Schadet der Berühmtheit aber nicht, auch wenn die Kathedrale mit der bizarren Silhouette, die die Süddeutsche Zeitung an eine Tröpfelburg am Strand erinnert, mit Bezeichnungen wie besoffene Kunst oder steinerne Missgeburt schon allerhand abbekam. Man kann sich die Sagrada Familia übrigens künftig auch ins Wohnzimmer holen. 12.060 Teile umfasst das Lego-Set, das von Herbst an als größtes Bausteinprojekt aller Zeiten verkauft wird. Was ihr Schöpfer wohl zum Lego-Double sagen würde? Antoni Gaudí, vor 100 Jahren gestorben, ließ sich durch nichts aus der Ruhe bringen. »Mein Kunde hat keine Eile«, sagte er über seinen Bauherrn. Er meinte Gott. All das können Sie in der Süddeutschen Zeitung nachlesen, vom Sofa oder der Liege aus. Und dann können Sie, so Sie mögen, im Kopf gleich weiterreisen. Mit Rotkäppchen durch den Wilden Westen. Das Comic-Duo Flix und Reinhard Kleist nämlich lässt in seinem neuesten Werk Lucky Luke auf die Gebrüder Grimm treffen. Und diese Kombi ist sowohl dem Tagesspiegel als auch der Frankfurter Allgemeinen eine große Rezension wert. Lucky Luke ist hier ein recht einsamer Kuhhirte. Sieg, kein Cowboy. Und die deutschen Märchenbrüder waren nie in Amerika. Aber das Ergebnis wird gelobt als liebevolle Hommage, die die Macht von Mythen thematisiert. Dabei stand Zeichner Reinhard Kleist dem Western-Comic zunächst skeptisch gegenüber, sagte er dem Tagesspiegel. Da muss man die ganze Zeit Pferde zeichnen. Die Hölle.
0: Die Kulturpresseschau von und mit Ulrike Timm und das war Fazit mit Susanne Burkhardt. Und hier sind noch die Black Pumas mit More Than a Love Song. Kommen Sie gut durch die Nacht.

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1: Ein Uhr, die Nachrichten. Bundesfinanzminister Klingbeil unterstützt den Vorschlag des Deutschen Gewerkschaftsbundes, Betriebsrenten zur Pflicht zu machen. Der SPD-Vorsitzende sagte im ARD-Fernsehen, dies könne dazu beitragen, das Rentensystem zu stabilisieren. Klingbeil sprach sich zudem dafür aus, dass Menschen selbst stärker in die eigene Altersvorsorge investieren sollten. Weiterhin aber müsse die gesetzliche Rente Grundlage für alles sein. Auch der Arbeitnehmerflügel der Union unterstützt den DGB-Vorschlag für verpflichtende Betriebsrenten. CDA-Chef Radke sprach von einem richtigen Schritt. Die Bundesvorsitzende der Mittelstandsunion Konnemann indes warnte vor neuen Belastungen für die Betriebe. Der DGB will Ende des Monats die Details zur Umsetzung seines Vorstoßes präsentieren. Die Altersvorsorge basiert in Deutschland auf drei Säulen. Neben der gesetzlichen Rentenversicherung bzw. der Beamtenversorgung sind das Betriebsrenten und private Investitionen, etwa in Form von ETF-Sparplänen oder anderen börsengehandelten Lösungen. Nach dem Scheitern des deutsch-französischen Kampfflugzeugprojekts FCAS haben die Grünen der Bundesregierung Versagen vorgeworfen. Wo die Industrie blockiere, sei es Aufgabe der Politik, Führung zu zeigen und diese durchzusetzen, sagte Parteichefin Brandner dem Handelsblatt. Sie sprach von einem schweren Rückschlag für die Sicherheits- und Verteidigungspolitik in einer zunehmend gefährlichen Welt. Wenn es schlecht laufe, habe man am Ende gar kein europäisches modernes Kampfflugzeug oder nur eines mit amerikanischem Motor. Das sei fahrlässig, führte Brandner aus. Die französische Regierung hatte gestern erklärt, dass FCAS nicht weitergeführt wird. Präsident Macron und Bundeskanzler Merz seien zu dieser Übereinkunft gekommen. In einer Stellungnahme hieß es, die Bundesregierung sei der Ansicht gewesen, die Unternehmen Dassault und Airbus würden nicht mehr zusammenfinden. Das gemeinsam geplante Kampfflugzeug galt als eines der wichtigsten europäischen Rüstungsprojekte. Es sollte ab 2040 die deutsche Flotte der Eurofighter sowie die französischen Rafale-Maschinen ersetzen. Auch Spanien wollte an dem Projekt mitwirken. Bundesdigitalminister Wildberger hat mit Ländern, Kommunen und der Telekommunikationsbranche einen schnelleren Netzausbau vereinbart. Geplant sei, dass die Betreiber im laufenden Jahr rund 8,5 Milliarden Euro in Glasfaser und rund 2,4 Milliarden Euro in Mobilfunknetze investierten, teilte der CDU-Politiker mit. Auch in den kommenden beiden Jahren seien Milliardeninvestitionen vorgesehen. Gegenwärtig nutzten nur 15% der Bürger einen meist teureren Glasfaseranschluss. Der Nationale Sicherheitsrat hat den Aufbau eines Sicherheitsinstituts für künstliche Intelligenz beschlossen. Wie die Bundesregierung mitteilte, sollen mit dessen Hilfe Chancen und Risiken von KI besser eingeschätzt werden können. Das Institut werde sich dazu mit vergleichbaren ausländischen Gremien austauschen und auf einheitliche Standards im Umgang mit KI mit internationalen Partnern hinwirken. Zahlreiche Staaten verfügen bereits über solche Institute. In Deutschland nahm bisher das Bundesamt für Sicherheit in der Informationstechnik Aufgaben in diesem Bereich wahr. Die Bundesregierung hatte den Nationalen Sicherheitsrat im vergangenen Jahr gegründet, um auf Krisen und Bedrohungen aller Art schneller reagieren zu können. Die Krise der Ozeane nimmt nach Einschätzung der Vereinten Nationen fortlaufend zu. Ökosysteme und Lebensräume in den Weltmeeren kämen damit den Kipppunkten näher. Teilweise überschritten sie diese bereits, heißt es im Ozeanbericht der UNO. Die Bestandsaufnahme mache dringendes Handeln erforderlich. Generalsekretär Guterres erklärte den aktuellen Zustand durch Klimawandel, Überfischung, Verlust von Biodiversität und Meeresverschmutzung. Fast jedes Jahr gelangten demnach zum Beispiel mehr als 52 Millionen Tonnen Plastikmüll in die Ozeane. Der steigende Meeresspiegel infolge schrumpfender Eisdecken in den Polarregionen setze das Ökosystem fortlaufend unter Druck. Kipppunkte kennzeichnen Schwellenwerte, ab denen ein komplexes System bei nur noch kleinsten Veränderungen unumkehrbar einen anderen Zustand einnimmt. Ozeane bedecken mehr als 70% der Erde. Das Wetter. Nachts meist stark bewölkt und von Westen nach Osten durchziehende Schauer. Tiefstwerte 17 bis 12 Grad. Das waren die Nachrichten.
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2: Heute Nacht mit Mike Herbstreut. Schön, dass Sie zuhören.

Mit Sport lassen sich WählerInnen gewinnen. Das hat auch US-Präsident Donald Trump verstanden und benutzt Kampfveranstaltungen, sowas wie die UFC, Autorennen oder Football, um seine Ideologie in der US-amerikanischen Gesellschaft zu verankern. Und der Sport, der lässt diese Instrumentalisierung häufig zu. Da macht auch die Fußball-WM in den USA, Kanada und Mexiko keine Ausnahme, die am Donnerstag beginnt. Wir schauen gleich genauer drauf, wie Trump Sportevents und die WM für sich nutzt. Hier bei uns in der Radionacht. Schön, dass Sie zuhören.

0: Er war ein kreativer Querkopf in der deutschen Schlagerszene. Intelligent, schlagfertig und hochmusikalisch. Und wird heute doch vor allem auf seinen großen Hit reduziert: Marmor, Stein und Eisenbricht. Heute vor 20 Jahren ist der Sänger, Komponist und Produzent Drafi Deutscher gestorben. Und über ihn hören Sie jetzt ein Kalenderblatt von Simonetta Dibbern.
1: Wenn ich entdeckt werde, möchte ich Sänger werden, sehr gerne.
2: Dies ist die Gelegenheit. Ein Talentwettbewerb in der Jannika Bar in Berlin-Schöneberg im Dezember 1957. Zwei Damen, sieben Herren und ein 11-jähriges Kind in kurzer Hose. Der Rias schneidet mit und führt ein kurzes Interview.
1: Gesungen habe ich mit 2 Jahren und nur mittlerweile so mal Rock'n'Roll. Habe ich mir so angehört, denke ich, na nu, das hat doch einen herrlichen Rhythmus. Und denke ich, na, kauft ihr mal Platten, dass der von Omi einen Plattenspieler kaufen. Hör mir Platten an und merke, dass ich den Rock'n'Roll singen kann. Werde in der Schule der Schul-Elvis Presley genannt.
3: Wie schön.
2: Der Junge kann singen. Er hat das Zeug zur Rampensau und legt eine Blitzkarriere hin. Mit 12 gründet er seine eigene Band Charlie and the Time Bombs, verlässt mit 14 die Schule, um nur noch Musik zu machen. Mit 17 hat er seinen ersten Plattenvertrag, mit 18 seinen ersten Hit, mit 19 seinen ersten Nummer-1-Hit.
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2: Die englische Version kommt auf Platz 80 der US-Charts.
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5: Liebe Drafi Deutscher Fans, jetzt ein Kreuzverhör mit eurem Idol.
2: Seine Plattenfirma spendiert ihm auf seinem zweiten Album einen Bonustrack mit dem Titel Alles über mich.
5: Sind Sie bereit, Drafi?
6: Ja, gern.
5: Es geht los, Ihr Geburtstag.
6: Am 9.5.1946.
5: Also Tierkreiszeichen?
6: Stier.
5: Die Größe?
6: 1,76 Meter.
5: Maße von Schulter, Taille und Hüfte?
6: Moment, das weiß ich nicht aus dem Kopf. Ich bin nämlich kein Mannequin.
5: Das ist klar. Aber Ihre Schuhgröße wissen Sie?
6: Ja, 39.
5: Woher stammt der Vorname Drafi?
6: Mein Vater war Ungar und der trug diesen Vornamen.
2: Der Junge lernt seinen Vater nie kennen. Musiker soll er gewesen sein. Die Mutter arbeitet als Krankenschwester im Schichtdienst. Drafi wächst im Nachkriegs-Berlin bei seiner Großmutter Elise Deutscher auf.
5: Wenn Sie einen Wunsch frei hätten jetzt, was würden Sie sich für die Zukunft wünschen?
6: Ich möchte das einmal erreichen, was mein Produzent erreicht hat. Er ist mir ein sehr großes Vorbild in dieser Hinsicht. Ich möchte späterhin selbst einmal produzieren, Texte machen und komponieren.
2: Und all das tut er. Schreibt im Laufe seines Lebens mehr als 200 Songs. Für sich und für andere. Mama Leone für Bino, Belfast für Bonnie M. und Jenseits von Eden für Nino De Angelo. Die englische Fassung Guardian Angel singt er selbst ein, als Teil des Duos Masquerade mit Maske vor dem Gesicht.
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2: Der große Erfolg hat seine Schattenseiten. Alkohol und Kokain, kleine und größere Skandale und Steuerschulden. Alles ein gefundenes Fressen für die Boulevardpresse und für das Finanzamt. Der Sänger entzieht sich, erfindet mehr als 40 Pseudonyme, von Kurt Gebegern bis Renate Vaplü.
7: Immer nach dem Motto, oh, wie gut, dass niemand weiß, dass ich Rumpelstilzchen heiße. Das hat natürlich irgendwo Vorteile. Ich habe ja nun lange genug vorne gestanden. Und mein kleines Eierköpfchen ist ja nun auch mit genügend Dreck beworfen worden.
2: Immer wieder steht er auf. Ein Schlitzohr ist er, ein Dandy, manchmal ein Querkopf. SPD-Mitglied. Auf einer CDU-Wahlkampfparty 1972 ruft er dazu auf, Willy Brandt zu wählen.
7: Ich bin natürlich auch ein bisschen verrückt im Hirn, das ist klar. Weil ich sage immer von mir, dass ich singe mit dem Bauch. Und das würde ich so eigentlich ganz gerne sehen.
2: 1999 bekommt er die Diagnose Diabetes. Nach einigen körperlichen Zusammenbrüchen wird es ruhiger um ihn. Trotzdem steht er bis fast zum Schluss auf der Bühne.
8: Ich habe mich ja fast mein ganzes Leben lang überhaupt nicht um meinen Körper gekümmert. Das hielt ich für einfach, das ist da und damit hat sie's.
4: Und wir beide tanzen längst nicht mehr.
2: Am 9. Juni 2006 stirbt Drafi Deutscher an Herzversagen, einen Monat nach seinem 60. Geburtstag.
4: Rock'n'Roll.
2: Seine Hits laufen auf jeder Schlagerparty. Ein Rock'n'Roll-Star zu werden, war nur ein Traum.
0: Ein Kalenderblatt von Simonetta Dibben.

0: um bestimmte WählerInnengruppen zu erreichen, setzt US-Präsident Donald Trump auf den Sport. Er zeigt sich beim Autorennen oder besucht Kampfsport-Events. Und am Donnerstag kommt nun die Fußball-WM in die USA. Ein Hintergrund von Maximilian Rieger über Trump, die WM und die Instrumentalisierung solcher Sportveranstaltungen.
1: Milwaukee vor knapp 2 Jahren. In der Stadt im mittleren Westen der USA haben sich tausende Delegierte der Republikaner versammelt. Wenige Tage zuvor hat der Parteitag Donald Trump erneut als Präsidentschaftskandidaten nominiert. Jetzt warten die Delegierten auf Trumps Abschlussrede. Es ist der wichtigste Moment des Parteitages. Normalerweise wird der Präsidentschaftskandidat von einem Familienmitglied vorgestellt oder von einem anderen bekannten Politiker der Partei. 2024 ist das anders. Ein bulliger, glatzköpfiger Mann tritt ans Rednerpult.
2: Good evening, ladies and gentlemen. I am Dana White. I am the CEO and President of the Ultimate Fighting Championship.
1: Es ist Dana White, der die Aufgabe hat, die Bühne für Trump zu bereiten. White ist Kampfsportunternehmer, Präsident der milliardenschweren Ultimate Fighting Championship. Die UFC ist der weltweit größte Veranstalter von Mixed Martial Arts Kämpfen. Dabei treten 2 Gegner in einem achteckigen Käfig an. Schlagen, treten und würgen, fast alles ist erlaubt. Der Stärkste gewinnt. Und diese Haltung versucht White auf Donald Trump zu übertragen.
2: I'm in the tough guy business. And this man is the toughest, most resilient human being that I've ever met in my life.
1: Er sei im Geschäft mit harten Männern tätig und Trump sei der härteste und widerstandsfähigste Mensch, den er in seinem ganzen Leben getroffen habe, ruft White den Delegierten und dem Fernsehpublikum zu. Trump sei ein Kämpfer, die USA brauche einen starken Anführer und deswegen sei Trump die beste Wahl.
2: It is my honor to introduce the 45th and soon to be 47th president of the United States, Donald J. Trump.
1: Die Verbindung zwischen Trump und White reicht weit zurück. 2001 hat die UFC so einen schlechten Ruf, dass sie Probleme hat, Veranstaltungsorte zu finden. Trump vermietet daraufhin eines seiner Casinos für einen Kampfabend. Seitdem verbindet die beiden eine Geschäftsbeziehung und Freundschaft. White bezeichnet sich zwar als unpolitisch, allerdings ist er in den vergangenen Jahren zu einem der wichtigen Förderer von Trumps politischer Karriere geworden. Der US-Präsident hat verstanden, dass sich mit Sport Wähler gewinnen lassen. Er nutzt Käfigkämpfe, Autorennen und Football, um seine Ideologie in der US-amerikanischen Gesellschaft zu verankern. Und der Sport lässt diese Instrumentalisierung häufig zu. Das könnte auch in den kommenden Wochen zu sehen sein. Am Donnerstag beginnt die Fußball-Weltmeisterschaft. Die USA sind Hauptgastgeber. Kanada und Mexiko haben nur einen kleinen Teil der Spiele abbekommen. Sven Daniel Wolf von der Universität Neuchâtel in der Schweiz erforscht, welche Auswirkungen Sportgroßereignisse auf Gesellschaften haben. Er sieht Parallelen zwischen den USA und den vorherigen WM-Gastgebern Russland und Katar.
3: Es ist ein Jahrzehnt der Megasport-Events in den USA. 2028 finden ja auch die Olympischen Sommerspiele in Los Angeles statt. Und ich fürchte, dass es einem ähnlichen Drehbuch folgt wie in Russland und anderen mehr oder weniger autoritären Staaten wie China oder Katar. Es ist ein Weg, um charismatische Führung zu demonstrieren und autoritäre Kontrolle zu festigen.
4: And consolidate authoritarian control.
1: Nach außen könnten Staaten durch Megasport-Events ihre Stärke demonstrieren. Im Inneren könnten unter dem Vorwand von Sicherheitsbedenken neue Überwachungsmethoden eingeführt werden, die nach den Ereignissen bestehen bleiben. Und der Glanz der Events würde auf die jeweiligen Staatsführer abfärben. Wie Wladimir Putin werde auch Trump versuchen, die Weltmeisterschaft zu seiner WM zu machen, glaubt Wolf.
4: The same way that Putin made it Putin's Games, Trump will absolutely try to make it Trump's Games.
1: Dass Trump versteht, welche Wirkung Sportevents haben können, zeigt sich bereits seit Jahren an seiner Zusammenarbeit mit der Ultimate Fighting Organization. Am kommenden Samstag erreicht die Symbiose von Kampfsport und Politik einen neuen Höhepunkt. Donald Trump hat die UFC zu einem Kampfabend in Washington eingeladen. Für das Event wird extra eine temporäre Arena für etwas mehr als 4000 Menschen gebaut. So, dass bei den Kämpfen das Weiße Haus im Hintergrund gut zu sehen sein wird.
5: If you ask me what the greatest propaganda spectacle of this Trump administration is going to be, it is the UFC event at the White House.
1: Dieses UFC-Event werde das größte Propagandaspektakel der Trump-Regierung werden, meint Karim Zidane. Der Investigativjournalist berichtet seit Jahren über die Kampfsportorganisation. Deren Chef, Dana White, betont hingegen im Interview mit dem Time Magazine, das Event sei komplett unpolitisch.
6: Well, it's on the birthday of America. I mean, it's the 250th birthday of America. What better place to celebrate it than the White House?
1: Der Kampfabend finde am 250. Geburtstag der USA statt. Das Weiße Haus sei entsprechend der beste Ort, um zu feiern, so White. Aber der eigentliche Geburtstag der USA ist der Unabhängigkeitstag, also der 4. Juli. Der UFC-Kampf findet aber bereits am 14. Juni statt. Und das ist der 80. Geburtstag von Donald Trump. Für Karim Zidane kein Zufall.
5: It's an event celebrating Donald Trump's 80th birthday. Big, big difference. This is an event for dear leader. This is a spectacle done on behalf of Donald Trump.
1: Es mache einen großen Unterschied, ob man den Geburtstag der USA oder den von Trump feiere. Dass US-Präsidenten den Sport für Imagezwecke nutzen, ist nicht neu. 2001 besucht George W. Bush das erste Heimspiel der Yankees, dem New Yorker Baseballteam, nach den Anschlägen vom 11. September. Bush wirft den zeremoniellen ersten Ball. Der Wurf wird zum Symbol für die Geschlossenheit der US-Amerikaner. Bushs Nachfolger Barack Obama ist großer Basketballfan. Er besucht Profispiele und lässt Videos verbreiten, wie er selbst Basketball spielt. Und seit vielen Jahrzehnten ist es Tradition, dass erfolgreiche Sportteams ins Weiße Haus eingeladen werden. Auch Trump nutzt den Sport bereits zu Beginn seiner politischen Karriere. Während seines ersten Präsidentschaftswahlkampfs holt er ehemalige College-Trainer als Fürsprecher auf die Bühne. College-Teams sind in den USA äußerst populär. Ihre Trainer genießen oft hohen Respekt. Indem er sich mit diesen bekannten, erfolgreichen und weißen Männern gezeigt hat, habe Trump ein Kalkül verfolgt, sagt Kyle Kass. Er ist Professor an der Universität Rhode Island und forscht zur Verbindung von Trump, Rechtspopulismus und Sport.
7: I think he used these figures actually to tap into.
8: Er hat diese Persönlichkeiten genutzt, um das Gefühl von Benachteiligung anzusprechen, das viele Make America Great Again Anhänger haben, und um ihren Wunsch anzusprechen, eine amerikanische Gesellschaft zurückzubringen, in der weiße Männer respektiert und verehrt werden. Viele Trump-Anhänger haben das Gefühl, dass dies in den letzten 20 Jahren auf der Strecke geblieben ist, vor allem unter Obamas Präsidentschaft.
1: Gleichzeitig wertet Trump schwarze Sportler immer wieder ab, so Kass. Das bekannteste Beispiel für diese Art von verbalen Angriffen auf schwarze Sportler ist Footballspieler Colin Kaepernick. Als Protest gegen Polizeigewalt kniet sich Kaepernick 2016 während der Nationalhymne hin, die traditionell vor jedem NFL-Spiel läuft. Trump attackiert Kaepernick dafür mehrfach, sagt, er solle sich ein anderes Land suchen und fordert 2017 die Teambesitzer der NFL auf, alle Spieler zu feuern, die die US-Flagge nicht respektierten, und beleidigt die Spieler.
9: Wouldn't you love to see one of these NFL owners, when somebody disrespects our flag, to say, get that son of a bitch off the field right now, out, he's fired. He's fired!
1: Trotz guter Leistungen in den Jahren zuvor findet Kaepernick danach tatsächlich keinen neuen Club mehr. Das Beispiel zeigt, für Sportler kann es drastische Folgen haben, ins Visier von Donald Trump zu geraten. In seiner zweiten Amtszeit ist offener Widerstand gegen Trump aus dem Sport seltener und weniger laut geworden, aber er existiert. Zum Beispiel im Eishockey. Bei den Olympischen Winterspielen in Italien Anfang dieses Jahres gewinnen sowohl die US-Männer als auch die Frauen Gold. Als Trump das Männerteam in der Kabine anruft, lädt er die Mannschaft ins Weiße Haus ein. Und witzelt, dass man auch das Frauenteam einladen müsse. Notgedrungen, sozusagen.
10: And we'll do the White House the next day. We'll just have some fun. We have medals for you guys. And we have to, I must tell you, we're going to have to bring the women's team. You do know that.
11: Absolutely.
1: Die Kapitänin des Frauenteams, Hillary Knight, reagiert darauf im Interview mit dem Sportsender ESPN so.
11: Yeah, I thought it was sort of a distasteful joke and unfortunately that is overshadowing a lot of the success.
1: Das sei ein geschmackloser Witz gewesen, der leider den Erfolg überschatte, so Knight. Gleichzeitig verzichtet das Frauen-Eishockey-Team aber auf eine komplette Konfrontation. Es nimmt die Einladung von Trump ins Weiße Haus zwar nicht an, allerdings mit Verweis auf Terminschwierigkeiten. Und mit dem Zusatz, dass es sich von der Einladung geehrt fühle. Widerstand gegen die Trump-Regierung könnte es auch während der Fußball-WM geben. In den meisten der 11 Spielorte stellen die Demokraten die lokale Regierung. Im vergangenen Herbst droht Präsident Trump Boston damit, der Stadt die WM-Spiele wegen angeblicher Sicherheitsbedenken wegzunehmen. Es ist die Zeit, in der Trump Nationalgardisten in mehrere demokratisch regierte Städte schickt, um seine Abschiebepolitik zu unterstützen. Die Verlegung der WM-Spiele sei eine leere Drohung, kontert die demokratische Bürgermeisterin der Stadt Michelle Wu kurz darauf. Die Verträge seien unterzeichnet. Und man werde weiter für die eigenen Werte einstehen, auch wenn sie angegriffen würden.
12: We're going to continue to be who we are, and that means unfortunately we're going to continue to be in the conversation in a way that is targeting Boston's values.
1: Boston ist tatsächlich Spielort geblieben. Die Episode zeigt, dass Trump bei seinen Versuchen, die WM für sich innenpolitisch zu nutzen, mit Gegenwehr rechnen muss. Hinzu kommt: Fußball ist in den USA ein Sport, der von vielen Mädchen und Frauen gespielt wird. Und die Fankultur ist durch lateinamerikanische Einwanderer geprägt. Beides sind Gruppen, die Trump in der Vergangenheit immer wieder herabgewürdigt hat. Fußballstadien sind entsprechend kein Ort, an dem Trump damit rechnen kann, gefeiert zu werden. Als er vor einem Jahr das Finale der Club-WM besucht, überwiegen die Pfiffe. Trump bevorzugt deswegen Auftritte bei Sportevents, die eher seinem Männlichkeitsbild entsprechen. Das beste Beispiel dafür sind die Käfigkämpfe der Ultimate Fighting Championship.
13: So Donald Trump making his way to watch the UFC, which he absolutely loves.
1: Wenn Trump einen UFC-Kampf besucht, marschiert er in die Halle wie einer der Kämpfer. Diese Events seien ein Zufluchtsort für Trump, mein Sportjournalist Karim Zidan.
5: And at the end of the day, that was Donald Trump's safe space. Whenever he was in trouble, he could always rely on going to a UFC event.
1: Die UFC habe Trump zum Beispiel bei seinem politischen Comeback nach dem Angriff auf das Kapitol 2021 geholfen. Nach einer Rede Trumps versuchen gewaltbereite Anhänger damals zu verhindern, dass die Wahl seines Nachfolgers Joe Biden vom Kongress bestätigt wird. Große Social-Media-Firmen werfen Trump danach von ihren Plattformen. Er gilt größtenteils als politisch isoliert.
14: Und trotzdem erscheint er bei einem UFC-Event, bekommt dort stehende Ovationen und wird gefeiert. Das war der Beginn der erneuten politischen Normalisierung von Donald Trump.
1: Im Wahlkampf 2024 setzen Trump und sein Team dann sehr strategisch darauf, die UFC dafür zu nutzen, um eine ganz bestimmte Zielgruppe anzusprechen, die für Trumps Wahlerfolg letztendlich mitentscheidend sein wird.
14: Die UFC hat ein Publikum, das Trump und tatsächlich auch die meisten anderen Politiker umwerben, nämlich junge Männer zwischen 18 und 35 Jahren. Die jungen, apolitischen, desinteressierten, desillusionierten Männer. Es ist ein Publikum, das leichtgläubig ist und sich entrechtet fühlt, das keine politische Heimat hat.
1: Besuche bei UFC-Events werden Teil der Wahlkampfstrategie, genauso wie diverse Podcast-Auftritte. Zum Beispiel ist Trump zu Gast bei Joe Rogan, der seine Karriere bei der UFC gestartet hat. Dessen ehemaliger Chef und Trump-Verbündeter Dana White überredet Rogan dann auch dazu, eine offizielle Wahlempfehlung für Trump auszusprechen. Eine Empfehlung mit großem Gewicht, weil Rogan von Millionen jungen Männern gehört wird. Ein Sportfunktionär ist also in der entscheidenden Phase des Wahlkampfs ein wichtiger Strippenzieher. Und für Trump bringt die Kooperation mit der UFC nicht nur neue Wähler. Karim Zidan sieht in dem Kampfsport auch ein Symbol für die gewaltbereite Ideologie, die der US-Präsident vertrete.
14: Welcher Sport ist besser dafür geeignet, seine Politik zu unterstreichen? Die Politik nach dem Recht des Stärkeren, wie wir es in seinen Kriegen sehen, bei seinen Angriffen auf Migranten und auf so ziemlich jeden, der nicht auf seiner Linie ist. Welcher Sport ist besser dafür geeignet als einer, bei dem sich Menschen ins Gesicht schlagen? Du hast ein Problem mit dieser Person? Dann klär das im Ring. Möge der Stärkere gewinnen. Das ist die Welt, in der die USA gerade operieren wollen.
1: Die UFC vermarkte sich aktiv als Anti-Woker-Sport, so sie dann weiter. Das passt zur übergreifenden Strategie der extremen Rechten, Kulturkämpfe auch im Sport auszutragen. Ein Thema steht dabei besonders im Vordergrund: Transmenschen im Sport. Es gibt zwar nur eine Handvoll von Transsportlerinnen, die auf hohem Niveau in den USA Sport treiben, aber die Republikaner und Trump machen es trotzdem zu einem großen Wahlkampfthema.
15: We will get critical race theory and transgender insanity the hell out of our schools. And we will keep men out of women's sports.
1: Er werde Männer aus dem Frauensport raushalten, verspricht Trump 2024. Der Sport sei ein Testgelände für solche transfeindlichen Botschaften geworden, meint der US-Politikwissenschaftler Jules Boykoff von der Pacific University.
16: Donald Trump setzt seit langem transfeindliche Bigotterie im Sport als Knüppel gegen Menschen ein. Und jetzt ist klar, dass dieser ständige Strom das Einfallstor war für die grundsätzliche Dämonisierung von Transmenschen, die wir heute unter Trump erleben.
1: Kurz nach Beginn seiner zweiten Amtszeit erhöht Präsident Trump dann den Druck. Er unterzeichnet ein Dekret, in dem er unter anderem fordert, Sportorganisationen sollen ihre Regeln so ändern, dass Transsportlerinnen von Frauenwettbewerben ausgeschlossen werden. Seinem Außenminister Marco Rubio befiehlt Trump, auch beim Internationalen Olympischen Komitee auf eine Regeländerung hinzuwirken.
17: But Marco is going to make clear to the International Olympic Committee is there, and he's going to make it as clear as anybody can make it, that America categorically rejects transgender lunacy. We want them to change everything having to do with the Olympics and having to do with this absolutely ridiculous subject.
1: Rubio solle dem IOC klarmachen, dass die USA nichts von diesem, Zitat, Transgender-Wahnsinn hielten. Es ist ein Angriff auf die Autonomie des Sports. Sportverbände sollen eigentlich ohne politischen Einfluss ihre Regeln festlegen. Wenige Monate später verabschieden das IOC und einige US-Sportverbände Richtlinien, die Transfrauen von Frauenwettbewerben ausschließen. Das Verhalten des IOC könnte auch damit zusammenhängen, dass die USA 2028 mit Los Angeles der Gastgeber der nächsten Olympischen Sommerspiele sind und das IOC es sich schwer leisten kann, Trump zu verstimmen. Auch Gianni Infantino, der Präsident des Fußball-Weltverbandes FIFA, versucht alles, um Trump vor der anstehenden WM bei Laune zu halten. Er braucht den US-Präsidenten für einen reibungslosen Ablauf der Fußball-WM. Als Trump sich mal wieder beschwert, keinen Friedensnobelpreis erhalten zu haben, erfindet Infantino einfach den FIFA-Friedenspreis und überreicht ihn Trump während der WM-Gruppenauslosung.
18: And please welcome the very first winner of the FIFA Peace Prize, the 45th and 47th President of the United States of America, Mr. Donald J. Trump.
1: Die Satzung der FIFA schreibt eigentlich vor, dass der Verband politisch neutral sein soll. Infantino bietet dem US-Präsidenten aber eine Plattform zur Inszenierung, ganz so, wie es Trump mag.
0: Ein Hintergrund war das von Maximilian Rieger darüber, wie Donald Trump den Sport als Bühne für sich selbst nutzt. 1.35 Uhr haben wir es gleich, 1:35 Uhr, sehen die Radio Nacht im Deutschlandfunk.

0: Er ist beim Hamburg aufgewachsen, lebt heute in Wien und gehört zu den profiliertesten publizistischen Stimmen im deutschsprachigen Raum. Hasnain Kasim. Seine Bücher verbinden persönliche Geschichten, politische Beobachtungen und oft einen sehr feinen Sinn für Humor. Bekannt wurde er mit Grünkohl und Curry. Später folgte unter anderem das Buch Kalifatskochbuch. Jetzt ist sein neuestes Werk erschienen, Der Islam und ich heißt es. Darin fragt Kasim, was ihn seine Familie, seine norddeutsche Heimat und sein Leben in muslimischen Ländern über den Islam gelehrt haben. Es ist ein sehr persönliches Buch über Glauben, Herkunft, Identität und auch Zugehörigkeit. Andreas Mein hat mit Hasnain Kasim über seine Erfahrungen und Erkenntnisse gesprochen in unserer Religionssendung Tag für Tag, die Sie die nächsten gut 20 Minuten hören hier in der Radionacht.
1: Herr Kasim, klar, ich bin vorbereitet und weiß, welcher Konfession Sie angehören oder nicht angehören, aber ich spiele dennoch das Spiel, da wir beide im Journalismus zu Hause sind, dem Klischeegewerbe schlechthin. Also mein Klischee, jemand mit dem Namen Kasim ist mit großer Wahrscheinlichkeit Muslim. Viele Hörerinnen und Hörer, die Sie kennen, wissen, wie ich nach der Lektüre, das ist Blödsinn. Was sind Sie?
2: Ich bin konfessionslos und bin Kind muslimischer Eltern oder schiitischer Eltern, die Anfang der 80er Jahre konvertiert sind zum evangelischen Christentum. Ich bin also protestantisch erzogen worden in einem sehr evangelisch geprägten Dorf. Ich bin getauft und konfirmiert und ich habe mich dann mit 19 Jahren, also als junger Erwachsener, entschieden, keiner Konfession anzugehören, weil einfach viel zu viele Kräfte an mir zerren, eben die muslimischen, von der Verwandtschaft, von der weiteren Verwandtschaft, aber auch so bestimmte Erwartungshaltungen, die man doch dann irgendwie hat oder an einen vielleicht auch selbst richtet, wenn man Christ ist. Und ich habe dann gesagt, ich bin nichts, ich bin konfessionslos, bin aber durchaus gläubig und wenn ich sagen müsste, welche Religion mir am nächsten ist, dann ist das das evangelische Christentum. Und im Übrigen, wenn ich das vielleicht noch sagen darf, Sie sagten so Klischee, naja, also ich glaube schon, dass man grundsätzlich vom Namen zumindest Vermutung anstellen kann. Also Hasnain Kasim ist schon sehr muslimisch. Deswegen finde ich das auch jetzt in Ordnung, wenn jemand das vermutet oder glaubt und vielleicht auch fragt, wenn er Interesse hat.
1: Ich bin mit dieser Frage eingestiegen, weil sie womöglich den Kern ihrer Haltung widerspiegelt. Fühlen Sie sich richtig verstanden, wenn ich sage, Sie wollen ein freier Mann sein, ein freier Autor und einfach Mensch, der von niemand vereinnahmt wird?
2: Das trifft, glaube ich, schon zu. Also mein Freiheitsdrang ist schon enorm. Das ist mir nicht anerzogen. Ich glaube, das ist einfach in meiner Natur. Manche sind so, andere sind nicht so. Mir ist Freiheit sehr, sehr wichtig, frei zu sein, selbst zu entscheiden, was man glauben möchte, wie man glauben möchte, wie man leben möchte. Ja, das ist mir schon sehr wichtig.
1: Ich lese Ihr Buch als Hilferuf und als Appell, aber all dies ohne Schaum vor dem Mund und mit einem Schmunzeln. Was wollen Sie mit diesem Buch nicht?
2: Was ich auf gar keinen Fall möchte, ist, dass ich sozusagen den Vorschlaghammer raushole und draufhaue auf den Islam, den es sowieso so nicht gibt. Wir haben weit über 1 Milliarde Menschen, ich glaube, es geht an die 2 Milliarden, vielleicht sind es auch schon drüber, ich habe die genaue Zahl nicht im Kopf, Muslime auf der Welt. Wenn wir uns allein die islamischen Gesellschaften anschauen, von den, sagen wir mal, klassisch islamischen Gesellschaften wie in Nordafrika, also Marokko, Algerien, Tunesien, Ägypten, über Südasien, ja, Afghanistan, was Zentralasien ist, Pakistan, dann Indien, was eine große islamische Community hat, bis hin dann zu Ostasien, Südostasien, ja, Indonesien, das Land mit den meisten Muslimen, dann ist das so unterschiedlich, wie es nur unterschiedlich sein kann. Und dann haben wir natürlich nochmal islamische Communities in westlichen Ländern, in Europa, in Amerika. So, und deswegen, ich möchte nicht mit dem Hammer draufhauen und sagen, der Islam ist dies und das. Das hört man leider heutzutage sehr oft, gerade auch in Deutschland, ja, das sei eine Terrorideologie und so weiter. Was ich aber möchte, ist, das, was zu kritisieren ist, auch tatsächlich anzusprechen. Und ich merke gerade in Deutschland und in Österreich, wo ich lebe, so eine Art Sprachlosigkeit auf der einen Seite. Man traut sich gar nicht mehr, das zu kritisieren, was aber kritikwürdig ist. Jeder spürt das, dass es da Dinge gibt, Veränderungen, die wir eigentlich nicht wollen, die wir nicht mögen. Und dann gibt es auf der anderen Seite diese pauschale Kritik eben, der Islam ist eine Terrorideologie. Ja, das sind alles Verbrecher, das sind alles irgendwelche Leute, kulturfremd und so weiter, was man da so alles an Begriffen hört. Und ich möchte da eine Stimme reinbringen, die vernünftig und sachlich kritisiert, durchaus wohlwollend, aber eben auch in der Sache hart.
1: Jetzt spreche ich Ihre Hautfarbe an, weil wir ja im Radio sind und man Sie nicht sehen kann. Wie oft erleben Sie als deutscher Hamburger und als Deutsch-Wiener so etwas wie Ablehnung, weil Sie, ich spreche das mit Anführungszeichen und mit einem Smiley, weil Sie anders aussehen?
2: Ablehnung erfahre ich gar nicht so oft, muss ich sagen. Die erfahre ich vielmehr auf schriftlichem Wege, in Zuschriften, in E-Mails und gerade in den sozialen Medien, wo sich irgendjemand aufregt über einen Artikel, den ich geschrieben habe, über ein Buch, über einen Text und beschimpft mich dann. Und da geht es dann auch manchmal auf die Hautfarbe und auf die Herkunft meiner Eltern. Ich bin ja in Deutschland geboren und aufgewachsen.

0: Und das ist eine legitime Frage. Ich werde das oft gefragt im Zug und ich empfinde das gar nicht als unangenehm. Unangenehm wird es dann, wenn man so das Gefühl hat, dass jemand so drauf pocht, zu erfahren, wo ich herkomme, weil manchmal antworte ich dann, ich komme aus Deutschland. Und dann kommt die Frage her, wo kommst du eigentlich richtig her? Also ja, richtig komme ich aus Norddeutschland, nämlich aus Holland-Thielenfleet. Und wenn dann das nicht akzeptiert wird, sondern sozusagen der Eindruck entsteht, ich habe ein Recht darauf zu erfahren, wo der herkommt, dann nervt das. Aber eigentlich erzähle ich von mir aus schon sehr gern, dass meine Familie aus Nordindien kommt, dann nach Pakistan migriert ist, also meine Großeltern diesen Staat mit aufgebaut haben und dann sind meine Eltern aus Pakistan nach Deutschland gekommen. Und das ist eine spannende Frage und ich stelle diese Frage auch von mir aus oft als erstes schon mittlerweile, weil ich einfach auch finde, das ist ein guter Anknüpfungspunkt und dann erfahre ich halt auch tolle Geschichten von der Flucht der Großeltern aus Schlesien, aus Pommern, aus Böhmen, von Geschichten aus den Weltkriegen und so weiter. Also das ist ja eigentlich nicht böse gemeint. Und es gab eine Zeit, da wurde ich immer kontrolliert in den Zügen, also von der Bundespolizei bei der Grenzkontrolle. Da war der Zug rappelvoll und wer wurde kontrolliert? Ich. Andere nicht. So, das war natürlich so dieses Herausfiltern, wer sieht anders aus, wer könnte theoretisch jemand sein ohne gültige Papiere. Das hat mich schon genervt. Auf der anderen Seite habe ich immer verstanden, warum die Polizisten das tun. Also die weiße, grauhaarige Oma neben mir, die wird im Zweifel nicht aus Syrien hierher gekommen sein und hat keine Papiere. Also ich verstehe schon, was der Grund ist, aber trotzdem fand ich das unfair. Das hat aber die Politik ja nun abgestellt durch diese ganze richtige Debatte über Racial Profiling und so weiter, dass man jetzt sagt, alle halten bitte ihre Papiere bereit. Bei manchen schauen die genauer hin, bei anderen nicht. Ich bin schon lange jetzt nicht mehr kontrolliert worden.
1: Es gibt eine Passage in Ihrem Buch, die ist mir besonders unter die Haut gegangen, wenn Sie schreiben, meine Eltern sind nicht ausgewandert, um dann hier in Deutschland, jetzt bitte ergänzen Sie den Satz.
0: Ich habe da zwei Dinge geschrieben. Also auf der einen Seite sind sie nicht nach Deutschland gekommen, damit ihre Kinder in einem Land aufwachsen, wo sie als die Ausländer, die Fremden, die Muslime gelten, die man anders behandelt, diskriminiert und schlechter behandelt. Sie sind aber auch nicht nach Deutschland gekommen, damit ihre Kinder aufwachsen im Umfeld von Leuten, die sagen, hier muss die Scharia gelten und sie müssten sich an islamische Regeln halten und warum kleidet sich die Tochter nicht vernünftig islamisch, warum bedeckt sie ihr Haupt nicht und so weiter. Also sie sind nicht gekommen, um Extremismus jeder Art zu begegnen, sondern sie sind gekommen, nach Deutschland, weil sie sich erhofft haben, ein besseres Leben für sich und für ihre Kinder zu haben. Und im Großen und Ganzen ist das ja in Deutschland auch so.
1: Sie schreiben aber irgendwo, es gebe eine Tendenz zur Durchsetzung islamischer Normen in kleinen Schritten. Wo sehen Sie diese Tendenz konkret?
0: Ich sehe sie ganz konkret überall im Alltag. Also es sind ja in den vergangenen Jahren doch sehr viele Menschen gekommen aus islamischen Ländern, die Muslime sind und ihre Religion auch ausüben, auf unterschiedliche Art und Weise, manche sehr streng, andere für sich. Dass Muslime kommen, ist per se weder etwas Gutes noch etwas Schlechtes. Das sind Menschen und wir haben Religionsfreiheit, die können glauben, was sie wollen. Der Punkt ist aber, man merkt, dass da Forderungen mitschwingen und mitkommen, dass die sagen, wir wollen bestimmte Dinge auch umgesetzt sehen, und zwar unsere islamischen Regeln. Und da geraten wir immer wieder in Konflikt. Wir machen da Dinge rückgängig, für die wir wirklich lange gekämpft haben. Auch Dinge zum Beispiel wie Witze machen über Religion, Kritik üben an Religion, auch Spott zu üben. Aber konkret gibt es eben viele andere Dinge auch. Zum Beispiel, dass Menschen sagen, dass Eltern sagen, unsere Tochter darf nicht am Schwimmunterricht teilnehmen. Unsere Tochter darf nicht am Sportunterricht teilnehmen. Unsere Tochter darf in der Schule nicht neben einem Jungen sitzen. Oder umgekehrt, unser Sohn darf nicht neben einem Mädchen sitzen. Das sind alles so Dinge, wo ich denke, das geht auf gar keinen Fall. Und da müssen wir ganz klar sagen, das sind unsere Regeln und die gelten hier. Und die müsst ihr eben auch akzeptieren.
1: So, jetzt spreche ich auch noch das leidige Thema Kopftuch an. Kein Kopftuch in staatlichen Ämtern und Institutionen. Das ist Ihre Forderung. Warum?
0: Glaubensfreiheit heißt ja, dass man die Freiheit hat, auch kleidungsmäßig seinen Glauben auszuüben. Das heißt, jede Frau darf, wenn sie es selber möchte, ein Kopftuch tragen. Das hat für mich aber Grenzen, also viele Dinge haben Grenzen. Ich finde zum Beispiel eine Vollverschleierung grundsätzlich nicht in Ordnung. Wir leben in einer Kultur, wo man das Gesicht eines anderen Menschen erkennt. Wir laufen nicht anonym herum. Das ist schon schlimm genug, dass es im Internet so ist. Aber beim Kopftuch ist es so, ist in Ordnung. Man muss es nicht mögen. Ich mag es nicht. Das darf man auch nicht mögen und man darf das auch von mir aus kritisieren. Auf der anderen Seite ist die Entscheidung jeder Frau, es selbst zu entscheiden. Nur der Staat

0: hat, der sollte mir bitteschön religiös neutral gegenübertreten. Und deswegen habe ich ein Problem damit, wenn Polizei oder eine Lehrkraft, eine Lehrerin, Lehrer, ein Richter, Staatsanwältin und so weiter, wenn die mir gegenübertreten, wenn da die Religion so überdeutlich mir entgegentritt. Es ist was anderes, wenn das ein kleines Zeichen ist, eine Kette, ja, wo jemand ein Kreuz, ein Davidstern, Halbmond, was auch hat, immer hat. Das ist in Ordnung, das sieht man ja nicht so deutlich, aber dieses Kopftuch ist für mich schon sehr ein sehr starkes Zeichen und das empfinde ich als falsch, wenn ein neutraler Staat so einem gegenübertritt.
1: Sie haben eher so einen heiteren, unterhaltsamen Ton in Ihrem Buch. Was erhoffen Sie sich von diesem Sound?
0: Ich erhoffe mir, dass Menschen, die spüren, es gibt da was zu kritisieren, es aber eigentlich nie so sich trauen oder es auf pauschale Art und Weise machen, sich davon ermutigt fühlen, erstens mal Kritik zu äußern, auf jeden Fall. Es ist immer besser, Kritik zu äußern, als Kritik runterzuschlucken. Das bringt nie was. Das staut nur den Frust auf und macht's schlimmer. Sie aber dann vernünftig zu äußern. Von mir aus heiter, von mir aus auch scharf, aber eben nicht menschenverachtend, rassistisch, pauschal. Das erhoffe ich mir und ich erhoffe mir auf der anderen Seite von Muslimen, von liberalen Muslimen, von weltoffenen Muslimen und sehr viele sind dann doch so, sind aber sehr still, sehr leise. Ich höre ja von vielen Muslimen, dass sie sagen, du hast so recht oder ich sehe das auch so, aber ich traue mich auch nichts zu sagen, weil man ist ja sofort, dann wird dann man angefeindet als Verräter, als jemand, der die eigene Religion beschmutze und so weiter. Dass ich denen irgendwie Mut machen kann, zu sagen, doch, ihr müsst den Mund aufmachen, ihr könnt es ja vernünftig äußern. Diese Kritik wird sowieso kommen. Also ich meine, ich höre es ja jetzt, nachdem das Buch ein paar Wochen draußen ist, schon auch, dass ich Islamhasser sei, Islamkritiker, jemand, der islamischen, anti-islamischen Rassismus verbreiten würde. Gut, das muss ich hinnehmen. Ich sage dann immer, Leute, lest es, was ich sage. Ich bin ja schon wohlwollend und versuche ja auch, die positiven Dinge zu sehen und sehe sie ja auch, habe ja selber islamische Wurzeln. Ich verdamme nicht den Islam und ich kritisiere ihn auch nicht pauschal. Aber das, was zu kritisieren ist, müssen wir kritisieren. Und wir schauen ja oder sehen ja diese ganzen Umfragen, die es immer wieder gibt, unter anderem von der Bertelsmann Stiftung, dass Menschen glauben, sie könnten in Deutschland ihre Meinung nicht mehr frei äußern. Das ist ja sachlich falsch. Natürlich darf man in Deutschland seine Meinung äußern. Aber ich verstehe schon, woher dieses Gefühl kommt. Denn das kommt daher, dass Leute das Gefühl haben, wenn sie irgendwas sagen, dass sie dann sofort in einer bestimmten Ecke stehen. Und das kann man, dieses Gefühl befördert man mit dieser Keule. Ja, indem man sagt, antimuslimischer Rassismus, Islamophobie und so weiter. Und das ist schwierig. Ich glaube nur, da gibt es keinen Weg raus, außer sich selber zu sagen, das prallt jetzt an mir ab. Also es ist mir egal. Ich habe mir irgendwann gesagt, es ist mir wirklich egal. Wenn dieser Vorwurf kommt, dann ist das eben so.
1: Hasnain Kasim, Publizist und Journalist im Deutschlandfunk, in der Sendung Tag für Tag aus Religion und Gesellschaft über sein Buch Der Islam und ich. Herr Kasim, Sie brechen ja zwischendurch auch immer mal wieder eine Lanze für bestimmte Strömungen im Islam, vor allem für mystische und unpolitische, etwa für den Sufismus. Was sind für Sie die schönen Seiten des Islam und Ihr Reiz?
0: Es gibt viele Dinge, die wahnsinnig schön sind am Islam. Wenn man in islamischen Ländern gelebt hat oder lebt oder auch wenn man viel mit Muslimen zu tun hat, dann sieht man das ja auch. Also für mich ist das, was Sie jetzt ansprechen, der sufistische Islam, das ist schon etwas Schönes, weil der sehr kunstvoll ist. Ja, dieses Spirituelle mit Musik, mit Malerei und überhaupt islamische Kunst ist was unglaublich Schönes, wenn man sich damit befasst. Diese Miniaturen, diese Malereien, die es gibt, sufistische Musik, Kavali-Gesänge zum Beispiel oder auch islamische Poesie, also Rumi, um nur den ganz Großen zu nennen, das ist schon sehr, sehr schön und sehr faszinierend, wenn man sich damit beschäftigt. Aber auch andere Dinge. Wissen Sie, ich kritisiere ja am politischen Islam, dass der versucht, alle Lebensbereiche zu durchdringen. Also Islam ist ja dann mehr als Religion, das ist ja eine Lebensphilosophie, eine alles im Leben durchdringende Philosophie. Das kritisiere ich. Auf der anderen Seite verstehe ich natürlich auch, wenn ich mit Muslimen spreche, in Pakistan zum Beispiel, auf dem Land, da kommt man dann auch so ins Gespräch. Das sind ja oft Leute, die jetzt keine große Schulbildung haben und so, aber die sagen einem dann, und das sind ja trotzdem intelligente Menschen, die sagen einem dann, für mich ist das eigentlich ganz schön, weil der Islam gibt mir für alle Lebenslagen Regeln an die Hand, wie ich mich zu verhalten habe, wie ich zu leben habe, wie ich essen soll, was ich essen darf, wie ich mich zu kleiden habe, wie oft ich zu beten habe, was ich zu lernen habe und so weiter. Und für mich ist das ein Gerüst, an dem ich mich festhalten kann und das mir Halt gibt. Dass das auch diese positive Seite für viele Menschen hat, das akzeptiere ich und verstehe das auch. Schwierig wird es dann, wenn man anfängt einzufordern für alle anderen, das muss für alle gelten und wenn es dann sehr freiheitsbeschneidend wird. Also aber diese positiven Dinge, also die Menschen so empfinden, das verstehe ich. Oder eine andere Sache, die mir auch zum Beispiel sehr gefällt, ist, ich bin, wenn man mich kennt, wahrlich kein Sozialist. Ich mag soziale Marktwirtschaft. Aber mir ist das zum Beispiel passiert, dass ich bei einem Obsthändler war in Pakistan, so ein religiöser Typ, hatte so ein Käppi auf. Ich habe bei dem um 14 Uhr nachmittags sehr viel Obst gekauft, weil wir Besuch erwarteten und ich wollte da irgendwie so ein Obstbuffet machen. Und ich verlasse das Geschäft und er kommt hinter mir raus und sperrt zu, macht die Jalousie runter und geht. Und dann sage ich ihm, Entschuldigung, es ist doch erst 14 Uhr, warum schließen Sie denn? Und dann sagt er zu mir, ja, aber Sie haben jetzt so viel gekauft, das reicht mir für heute. Und das fand ich irgendwie grundsympathisch, dieses nicht nur materiell zu sein, sondern zu sagen, ach, das reicht, jetzt habe ich mein Werk getan, Gott hat mir genug gegeben zum Essen für heute und also genug Geld und das reicht mir. Das ist nicht mein Denken, also ich bin schon für, wie gesagt, wirtschaftliches Denken, für Wettbewerb und für Arbeiten, aber das fand ich irgendwie auch sympathisch.
1: Sie vergleichen den Islam mit einem bunten Vogel, mit einem gebrochenen Flügel. Das ist ein Zitat über den Islam, wenn ich mich recht erinnere. Wer macht den Flügel wieder heil?
0: Das Zitat kommt von einem Geistlichen in einer kleinen, aber sehr schönen Moschee in Multan in Zentralpakistan. Und das war ein Geistlicher, der sehr sophistisch tickte und mit dem ich eben über Islam sprach und über die schönen Seiten, die aber ja kaum noch zu sehen sind. Eigentlich gibt es vor allen Dingen Menschen im Moment, die diesen Vogel eigentlich ja kaputt machen, die daran Interesse haben, auch dass auch der andere Flügel gebrochen ist. Der Geistliche sagte, der Islam ist eigentlich ein schöner Vogel mit vielen bunten Federn, aber er kann nicht mehr fliegen, weil ein Flügel gebrochen ist. Und ich sehe, dass er, wie gesagt, der andere Flügel auch noch gebrochen wird. Denn im Moment sind die Kräfte sehr, sehr stark, die kunstfeindlich sind, die freudlos sind, die sagen, Musik muss verboten werden, die sagen, keine Bilder mehr, nicht nur von Frauen nicht, sondern grundsätzlich von Lebewesen, keine Bilder mehr, keine Videos mehr. Und das ist ja leider sehr stark, diese Strömung. Wenn Sie sich mal in Pakistan, einem Land, das ja in den 70er Jahren noch relativ frei und liberal war, sich heute umschauen, es gibt ja kaum noch Kinos. Es gibt kaum Konzerte. Wenn Sie irgendwo ein Konzert hören wollen, dann teilnehmen wollen, dann muss man Leute kennen, die einen auf so eine Chatliste setzen oder so eine Kurznachrichtenliste, WhatsApp und so. Und dann kriegt man irgendwie kurz vor Konzertbeginn, eine halbe Stunde vorher, bekommt man den Ort mitgeteilt. Im Zweifel ein Codewort, damit man reinkommt. Einfach um Terroristen fernzuhalten, dass das nicht gesprengt wird. Das ist die Situation. Und noch schlimmer, und das ist für mich eigentlich das Negativbeispiel Nummer eins, ist das Nachbarland Afghanistan, wo sie ja nicht mal mehr Frauen sehen in der Öffentlichkeit. Die sind weggesperrt. Entweder laufen sie voll verschleiert rum, wenn sie denn unbedingt raus müssen, denn sie sollen ja nicht mal mehr einkaufen gehen. Und wenn, dann in Begleitung eines Mannes. Aber es gibt eben keine Kunst, keine Kultur mehr. Das Videoverbot wurde, die Verordnung zum Videoverbot wurde per Video mitgeteilt. Also die Kunst muss man auch mal hinkriegen erstmal. Ja? Selbst per Video ein Videoverbot mitzuteilen. Aber die Taliban können diese Gehirnakrobatik. Und das heißt, dieser Vogel ist eigentlich im Moment nicht fern davon, je geheilt zu sein und geheilt zu werden und wieder fliegen zu können. Wer könnte das sein? Es könnten Muslime sein, die eben liberal sind, die tolerant sind, die sagen, uns passt das nicht mehr, wir wollen das nicht. Aber ich sehe das im Moment nicht. Und wissen Sie, wir haben jetzt im Iran gerade, erleben wir diese doch sehr starke Protestbewegung gegen die Mullahs. Da gab es im Januar jetzt die zwei Tage, wo das Regime brutal auf Demonstranten hat schießen lassen. Und die Zahl der Toten ist ja nicht zu bestätigen, weil es kaum Zugang gibt zu unabhängigen Informationen. Aber die Rede ist ja von Zehntausenden Toten, die es dort gegeben hat. Das war ein ganz klares Signal, auch weit über Iran hinaus in die islamische Welt. Das kann euch passieren, wenn ihr es wagt, gegen uns zu protestieren. Und das hat viele Menschen auch in Afghanistan eingeschüchtert, zu sagen, wir wagen jetzt vielleicht mal irgendwann Kritik an den Taliban, weil man sieht, was passieren kann und wie die reagieren.
1: Ihre Position, das ist deutlich geworden, ist die Position eines humanistischen Konfessionslosen. Ich will jetzt hier nicht verallgemeinern, aber die besonders säkularisierten Regionen Deutschlands, die sind nicht eben rassismusfrei. Und ich kenne umgekehrt diverse christliche Großstadtgemeinden, die ausgesprochen divers und bunt sind. Also will sagen, ja, nicht jeder Konfessionsfreie ist in diesen Fragen, über die wir reden, per se ein guter Mensch.
0: Dem kann ich zustimmen. Also die Konfessionszugehörigkeit oder Nichtzugehörigkeit sagt nichts über einen Menschen aus. Was mich angeht zum Beispiel, ist es ja so, ich persönlich stehe ganz kurz davor, wieder einzutreten in die Kirche. Ich habe Ihnen ja gesagt, ich bin mit 19 ausgetreten, ich bin jetzt 51. Und das ist jetzt so im Moment, vielleicht ist es das Alter, ich weiß es nicht. Ich finde viele Dinge, die die evangelische Kirche macht, gut. Und überlege, wieder einzutreten. Und wer mich davon aber so ein bisschen abhält, ist meine Frau, die ist evangelisch, schon immer gewesen. Und die sagt, spätestens in 3 Monaten fliegst du da wieder raus. Oder gehst du raus, weil du dich mit irgendwem anlegst. Und ich glaube, meine Frau kennt mich sehr gut. Also insofern, sie hat schon recht. Vielleicht sollte ich das wirklich eher von außen wohlwollend betrachten.
2: Sagt Hasnain Kasim im Gespräch mit meinem Kollegen Andreas Mein. Das war Tag für Tag unsere Religionssendung hier in der Radionacht.

1.59 Uhr haben wir es, kurz vor 2 Uhr. Heißt, hier hören Sie gleich die Nachrichten im Programm und danach geht's weiter mit der Radionacht im Deutschlandfunk.

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1: Zwei Uhr, die Nachrichten. Bundesfinanzminister Klingbeil unterstützt den Vorschlag des Deutschen Gewerkschaftsbundes, Betriebsrenten zur Pflicht zu machen. Der SPD-Vorsitzende sagte im ARD-Fernsehen, dies könne dazu beitragen, das Rentensystem zu stabilisieren. Klingbeil sprach sich zudem dafür aus, dass Menschen selbst stärker in die eigene Altersvorsorge investieren sollten. Weiterhin aber müsse die gesetzliche Rente Grundlage für alles sein. Auch der Arbeitnehmerflügel der Union unterstützt den DGB-Vorschlag für verpflichtende Betriebsrenten. CDA-Chef Rathke sprach von einem richtigen Schritt. Die Bundesvorsitzende der Mittelstandsunion, Konnemann, indes warnte vor neuen Belastungen für die Betriebe. Der DGB will Ende des Monats die Details zur Umsetzung seines Vorstoßes präsentieren. Die Altersvorsorge basiert in Deutschland auf drei Säulen. Neben der gesetzlichen Rentenversicherung bzw. der Beamtenversorgung sind das Betriebsrenten und private Investitionen, etwa in Form von ETF-Sparplänen oder anderen börsengehandelten Lösungen. Die Fertigstellung des Bahnprojekts Stuttgart 21 wird sich Medienberichten zufolge noch deutlich mehr verzögern. Demnach ist bei den Verantwortlichen nun von Ende 2031 die Rede. Gründe seien drastische Versäumnisse der zuständigen Projektgesellschaft im Bereich der Digitalisierung. Zudem gäbe es falsch verlegte Kabel, Probleme mit der Notstromversorgung und Baumängel bei fertiggestellten Bahnsteigen. Offenbar plant die Deutsche Bahn allerdings eine gestaffelte Inbetriebnahme, die Ende kommenden Jahres erste Entlastungen für die Fahrgäste bringen soll. Ein Bahnsprecher wollte sich nicht zu den Berichten äußern. Man werde die Öffentlichkeit Ende des Monats informieren. Zuletzt war eine Fertigstellung des Tiefbahnhofs in der baden-württembergischen Landeshauptstadt in den Jahren 2029 oder 2030 im Gespräch. Ursprünglich sollte die Eröffnung 2019 erfolgen. Im Lauf der Zeit stiegen die Kosten von 2,5 auf inzwischen über 11 Milliarden Euro. Stuttgart 21 war von Anfang an in der Bevölkerung höchst umstritten. Es gab massive Proteste gegen die Umsetzung. Nach dem Brand in einem Umspannwerk in Reutlingen haben der Staatsschutz und das Antiterrorzentrum die Ermittlungen übernommen. Es stehe der Verdacht einer vorsätzlichen Tat und der Störung öffentlicher Betriebe im Raum, teilte der baden-württembergische Innenminister Hagel mit. Man müsse klären, ob ein Brandanschlag oder ein terroristischer Akt vorliege. Es